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2: Und diese Sendestunde in der Radionacht beginnen wir mit den Kulturfragen, moderiert von Wladimir Balzer.
3: Die schwarz-rote Bundesregierung hat sich ja vorgenommen, Bürokratie abzubauen, den Staat effektiver zu machen, mehr zu digitalisieren, hat sogar ein eigenes Ministerium geschaffen, das sich dem widmet, mit Digitales und Staatsmodernisierung. Und mit mehreren Reformen, etwa im Bereich Infrastrukturplanung, wurden auch bereits Fakten geschaffen. All das wirft generelle Fragen an das Funktionieren eines Staates auf. Gelegenheit, mit einer Frau zu reden, die gemeinsam mit anderen vor einem Jahr den Abschlussbericht der Initiative für einen handlungsfähigen Staat vorgelegt hat, entstanden unter der Schirmherrschaft des Bundespräsidenten. Julia Jäkel, lange Chefin von Gruner und Jahr, später in Aufsichtsräten großer Unternehmen und jetzt im Gespräch mit dem Deutschlandfunk. Schönen guten Tag.
4: Guten Tag, lieber Herr Balzer.
3: Also, ein Jahr nachdem Sie den Bericht vorgelegt haben, ist der Staat seitdem handlungsfähiger geworden?
4: Ja, es passiert viel mehr in der Modernisierung unseres Staates. Uns geht es ja um die Strukturen, mehr als in der Öffentlichkeit eigentlich wahrgenommen wird.
3: Dann holen wir uns mal ein Beispiel raus. Woran machen Sie es fest, dass es schon besser geworden ist?
4: 2/3 unserer Vorschläge sind im Koalitionsvertrag. Es gibt inzwischen ein Bundesministerium für Digitales und Staatsmodernisierung. Wir hatten das vorgeschlagen. Der Begriff der Staatsmodernisierung ist kein Nischenbegriff mehr, sondern ein inzwischen allgemein benutzter Begriff. Und es gibt inzwischen 2 große Modernisierungsagenten, die eine des Bundes und die andere die sogenannte föderale Modernisierungsagenda. Beide gehen wirklich in großen Schritten voran mit der, ich sag mal, Entheddung unseres Staates. Insbesondere die Länder, will ich sagen, sind mutig und kraftvoll, indem sie voranmarschieren. Ich kann Ihnen mal ein paar Beispiele geben. Nehmen wir die föderale Modernisierungsagenda. Im Dezember, 4. Dezember, haben sich alle Ministerpräsidentinnen und Ministerpräsidenten und der Bundeskanzler darauf verständigt. Sein Paket, 55 Seiten, 200 Maßnahmen. Es ist fett, so würde ich es mal sagen. Ich greife mal ein Prinzip daraus. Ein Großteil der Dokumentations- und Berichtspflichten, das ist ja das, worunter Bürger und Unternehmen wirklich leiden, werden abgebaut oder sollen abgebaut werden. Wünscht sich eine Behörde, dass eine Regel verbleiben soll, muss sie dafür kämpfen. Also eine Beweislastumkehr. Das muss aber runtergebrochen werden in Landesgesetze und Bundesgesetze. Und jetzt fragen Sie sich natürlich, ja, passiert das oder passiert das nicht? Einige Länder sind hier gut voranmarschiert. Nordrhein-Westfalen will ich mal erwähnen, Baden-Württemberg. Der Bund hinkte bei all diesen Dingen bisher deutlich hinterher. Aber jetzt, nach der Präsentation, wie nennen wir es denn, Reformpaket der Bundesregierung, ist auch der Bund hier wild entschlossen, in diesem Jahr ein sogenanntes Berichtsentlastungsgesetz umzusetzen. Und hier ist eben jetzt überall die Frage, springen wir dabei weit genug? Also es wird an die Strukturen gegangen. Ich kann Ihnen aber auch ein zweites Beispiel nehmen. Nehmen wir das Thema Beschleunigung von Verfahren in diesem Land. Auch das treibt ja Bürgerinnen und Bürger und Unternehmen zur Verzweiflung. Lange Beantragungszeiten bei Anträgen. Die soll es nicht mehr geben. Wenn die Behörde nach 3 Monaten nicht reagiert, gilt ein Antrag, ein Bauprojekt oder sowas als genehmigt. Und auch hier zieht der Bund jetzt hinterher. Man spricht dann von einer sogenannten Genehmigungsfiktion. Die wird zur Regel. Und die Behörde kann auch nicht mehr schummeln, indem man sagt, ach Mensch, mir fehlt jetzt aber noch Dokument XY von deinem Antrag. Das alles wird jetzt umgesetzt in ein Verwaltungsverfahrensgesetz des Bundes. Und ich möchte wirklich darauf hinweisen, dass es viele Reformerinnen und Reformer in diesem Land gibt, die sich in diese Schlacht stürzen, die sich wirklich mit diesen fiesen, komplexen Details auseinandersetzen. Ich könnte weitergehen.
3: Ja, ich hake mal rein, weil wir tatsächlich ja immer auch an die Frage kommen, die Staatsstruktur hierzulande. Wir sind ein föderaler Bundesstaat, die Bundesländer haben viel mitzureden. Ja. Der Bund setzt oft nur den Rahmen. Nehmen wir mal die Struktur, in der wir uns bewegen. Auch dazu wurde ja schon viel diskutiert, ne? Also wie ist das Verhältnis von Bund und Ländern? Da gab es ja auch schon viele Kommissionen dazu. Ist das auch zu verhakt zwischen Bund und Ländern?
4: Sicher, vor allen Dingen in einigen Stellen ungeklärt oder hyperkomplex, sodass es zu einer Verantwortungsdiffusion kommt, dass keiner mehr am Ende richtig weiß, wer ist nun verantwortlich? Ich meine, ich glaube, das gravierendste Beispiel dafür ist der Zustand unserer digitalen Infrastruktur des Staates. Wir hatten uns mal vor ewigen Zeiten im Onlinezugangsgesetz vorgenommen, 2017 war das, dass wir bis Ende 2022 alle unsere digitalen Services digitalisiert haben würden, Verwaltungsdienstleistungen. Und wir waren am Ende 2022 bei 4%. Das liegt daran, dass wir keine klare Kompetenzzuschreibung hatten.

0: Das ist jetzt anders. Es gibt ein Bundesministerium für Digitales mit auch ausgestatteten Kompetenzen und einer besseren Regelung im Miteinander zwischen Bund und Ländern. Und es ändert sich noch was. Nehmen wir mal das Thema Datenschutz. Auch das ein Thema, was uns einfach zu langsam macht. Wir interpretieren den Datenschutz, der ja wichtig ist, strenger als unsere europäischen Nachbarn. Wir unterscheiden auch nicht nach Risikoarten. Also wir behandeln den Verein, das Ehrenamt genauso wie einen Tech-Konzern. Das ist absurd. Aber noch absurder ist, wenn es um Unternehmen geht, definieren wir Datenschutz in Deutschland 16 Mal nach 16 Bundesländern unterschiedlich. Das macht keinen Sinn. Du musst das zentralisieren. Und hier haben sich die Länder untergehakt und sagen, das muss anders werden. Es muss auch für ein Unternehmen, das über mehrere Bundesländer hinweg arbeitet, eine klare Linie geben. Und das soll sozusagen zentral beantwortet werden. Hier wird es allerdings jetzt spannend. Nochmal, wenn wir zu den Hindernissen kommen. Plötzlich kommt dann Bayern und sagt, eigentlich läuft es doch bei uns ganz gut. Können wir das nicht alles so lassen? Und so weiter. Also da gibt es
1: Darauf wollte ich
0: natürlich
1: eben auch noch
0: permanent,
1: mal
0: ja,
1: hinaus. Das ist ja
0: gern.
1: natürlich auch, so wird ja auch immer argumentiert, beim Thema Bildungspolitik zum Beispiel, dass
0: Ja.
1: es eine gesunde Konkurrenz gäbe zwischen den Bundesländern. Deswegen
0: Ja.
1: gäbe es dann auch diese Länderhoheit. Das ist ja eine grundsätzliche politische Frage,
0: Ja.
1: was Länder behandeln, wo die Kompetenzen
0: Ja.
1: liegen. Also ist da
0: Ja.
1: nicht die Gefahr, dass auch diese föderale Struktur generell in Frage gestellt wird an Stellen, wo es eher schädlich sein könnte?
0: Nein, also wir sind jetzt die allerletzten, die jetzt irgendwie hier einen Zentralstaat à la Frankreich fordern würden. Ich glaube, der Föderalismus bringt uns an vielen
1: Weil
0: Stellen
1: da geht
0: Gutes
1: es ja
0: und an
1: oft
0: einigen
1: schneller
0: Stellen.
1: natürlich, ne?
0: Aber gleichzeitig hast du auch pragmatischere Entscheidungen, wenn du vor Ort mehr Handlungsfreiraum hast. Da kommen wir nämlich zum anderen Thema, die Möglichkeit, mit Abweichungsregeln zu arbeiten. Auch das wird inzwischen implementiert und umgesetzt in vielen Ländern, Baden-Württemberg, Sachsen, Hessen, Regelungsabweichungsgesetze, dass du aus der kommunalen Perspektive von Landesrecht abweichen kannst, wenn du sagst, das macht aus den Gründen bei mir vor Ort keinen Sinn. Kannst ein schlankes E-Mail schreiben. Also eine gewisse Freiheit, Freiraum für pragmatische Entscheidungen vor Ort ist genauso wichtig. Aber es gibt Themen, und da haben Sie ganz recht, da müssen wir zentraler entscheiden. Ich glaube, Datenschutz ist eines dieser Themen. Ein zweites Thema ist Sicherheitsthemen. Es ist einfach anachronistisch, dass wir heute Cyber Security immer noch, das hat historische Gründe, Sache der Länder sind, als ob ein Cyberangriff zwischen Hessen und Baden-Württemberg plötzlich oder Hessen und Bayern und den Grenzen irgendwie endet. Das ist ja Nonsens. Also hier müssen wir überall ran. Aber es ist eben nicht linksrum oder rechtsrum. Es ist an einigen Stellen mehr Freiraum vor Ort, viel mehr Freiraum, Luft zu atmen. Und gleichzeitig aber an einigen Stellen zentralere Aktivitäten, gerade im Digitalen. Es macht keinen Sinn, digitale Services wie Kfz-Wesen, Anmeldewesen, Führerscheinwesen, das sind Dinge, da brauchst du ja keine Bürgernähe, da brauchst du ja keinen Kontakt zu deinem Verwaltungsmenschen in der Gemeinde, der dir mal irgendwie auf die Schulter klopft, sondern du willst, dass es funktioniert. Das musst du automatisieren und zentral beantragen können oder noch besser gar nicht beantragen, sondern es kommt von selbst. Und auch da sind wir jetzt einen Schritt weiter. Da sind Länder bereit, Macht abzugeben. Und wir haben jetzt ein so gravierendes Problem. Unsere Infrastruktur ist im Eimer. Die Bildung schmieren wir überall ab. Wir sind nicht verteidigungsfähig und wir sind kein digitaler Staat. Und unsere Wirtschaft ist da, will ich gar nicht drüber sprechen, wo wir da sind. Wir müssen jetzt entschiedener sein und jeder muss einen Schritt weitergehen und über seinen eigenen Schatten springen. Und deshalb fand ich das auch gut, dass Herr Söder in diesem Fall gesagt hat, genau, wir müssen hier beim Datenschutz irgendwie etwas kerniger voranmarschieren.
1: Julia Jäkel, vielleicht eine grundsätzliche Frage, weil darauf läuft es ja auch hinaus auf eine Grundfrage. Was ist eigentlich für Sie überhaupt ein gut funktionierender Staat? Wie würden Sie es definieren?
0: Ja, das ist ein handlungsfähiger Staat, der also in den Bereichen, wo er wirklich handlungsfähig sein muss, handlungsfähig ist, dem Vertrauen entgegengebracht wird von seinen Bürgern, der aber selbst auch seinen Bürgerinnen und Bürgern Vertrauen entgegenbringt. So würde ich es zusammenfassen. Und der sich auch nicht verheddert an zu vielen Aufgaben, sondern sich auf die Aufgaben konzentriert, wo er richtig gut sein muss. Er soll weniger aufwendig arbeiten, aber dafür wirkungsvoller.
1: Welche Kernaufgaben hat für Sie ein moderner demokratischer Staat?
0: Er muss erstmal natürlich für eine funktionierende Infrastruktur, für vernünftige Bildung, für ein, meiner Meinung nach auch ein gerechtes System sorgen, sodass auch Menschen unabhängig von ihren sozialen Herkünften in der Lage sind, ein gelingendes Leben zu führen. Aber er muss auch Dinge möglich machen können. Also er darf kein permanenter Verhinderungsstaat sein. Und er muss natürlich die Schwachen schützen können und uns selbst schützen können, verteidigen können. Er muss hart vorgehen gegen solche, die unseren Staat missbrauchen wollen, die das Wohlwollen des Staates missbrauchen wollen. Also ich sage mal, Sozialbetrug, Steuerbetrug, Geldwäsche, all diese Dinge, da muss er stark sein. Und gleichzeitig darf er sich eben nicht verheddern. Wir haben uns eben in, ich sag mal, so hyperkomplex organisiert, nehmen wir mal unseren Sozialstaat, dass das, was wir eigentlich wollen, Leute, die bedürftig sind, auch, dass sie wirkungsvoll unterstützt werden, gar nicht überall gelingt. Und das ist natürlich, oder es ist viel zu aufwendig und zu teuer, sodass wir es uns nicht mal leisten können. Und da, glaube ich, müssen wir ran. Also unser Staat ist eben seit Dekaden nicht richtig reformiert worden, während die Welt da draußen, KI, Digitalisierung, Sicherheitsarchitektur, ja, sich rasant verändert hat.
1: Aber warum ist das eigentlich so? Warum ist gerade auch im internationalen Vergleich, Sie haben ja auch einen internationalen Vergleich, warum ist es gerade in Deutschland so, dass diese Diskussionen über den Staat geführt werden, immer mit dem Hintergrund Bürokratie, Ineffektivität, dass eben so vieles nicht funktioniert? Wir sind also international verglichen jedenfalls immer noch eines der wohlhabendsten Länder der Welt, ein Industrieland, klar in der wirtschaftlichen Krise, das wissen wir, aber dennoch sind wir eine der großen wirtschaftlich insgesamt gesehen, jedenfalls historisch gesehen, sehr erfolgreichen Demokratien dieser Welt. Und dennoch gibt es diese Fragen an unseren Staat. Warum ist das so?
0: Wenn ich jetzt sage, uns ging es lange zu gut, ist das so ein Bierzeltspruch. Aber ich glaube, wir haben schon als Bürger lange einfach sehr von vielen Dingen profitiert und die Dinge auch für selbstverständlich genommen und aber vergessen, darüber nachzudenken, dass man ab und zu die Dinge einfach wirklich mal in die Hand nehmen muss und moderner machen muss. Wir müssen damit umgehen, dass Bürgerinnen und Bürger diese defizitäre Situation so erleben. Und deshalb ist es meines Erachtens jetzt nicht zu spät, sondern im Gegenteil ist jetzt der richtige Moment, all die Dinge, die wir vorgeschlagen haben, anzupacken. Und wir haben jetzt nur einiges touchiert. An vielen Dingen geht es ja weiter. Es gab die Sozialstaatskommission, die jetzt arbeitet, die wirklich versucht, unseren hyperkomplexen Sozialstaat wirkungsvoller zu machen. Und etwas einfacher zu machen. Es gibt ein Infrastruktur-Zukunftsgesetz, das versucht, die Investition in öffentliche Infrastruktur zu beschleunigen.
1: Der Deutschlandfunk im Gespräch mit Julia Jeckel, der Managerin, die vor einem Jahr mit anderen diesen Bericht der Initiative für einen handlungsfähigen Staat vorgelegt hat. Wir versuchen eine erste kleine Bilanz. Dann reden wir doch zum Beispiel mal über das Infrastruktur-Zukunftsgesetz, wo es natürlich auch Kritik gibt. Also auf der einen Seite sollen Planungsprozesse beschleunigt werden mit eben diesem überragenden öffentlichen Interesse, dass Infrastrukturprojekte, also Schiene, Autobahnen und vieles andere mehr eben schneller gehen können. Und da werden eben andere Dinge zurückgestellt, die anderen Interessen der Gesellschaft, zum Beispiel Naturschutz oder auch das Klagerecht, ja, dass das eben eingeschränkt werden soll und vieles andere mehr. Also der schnellere Ausbau von Infrastruktur ist für dieses Gesetz erst einmal wichtiger als alles andere. Dann sagen viele, das mag ja gut sein, weil Infrastruktur, da gibt es einiges zu tun hierzulande und das ging alles bisher viel zu langsam. Andere würden sagen, es gibt aber auch andere Interessen in der Gesellschaft. Naturschutz ist ein eigenes Interesse.
0: Ja,
1: Die
0: absolut.
1: Möglichkeit, sich auch rechtlich gegen bestimmte Projekte zu wehren, wenn man der Meinung ist, dass dieses Projekt falsch ist, auch als Verband zum Beispiel, auch das ist ein eigenes Interesse. Da muss man ja abwägen und da sagen viele, die Gefahr ist groß, dass da bestimmte Werte, die dieser Gesellschaft ja auch wichtig sind, hinten runterfallen.
0: Ja, was wir vorschlagen, nehmen wir ein praktisches Beispiel. Eine Brücke wird saniert. Ja, die ist marode und die wird jetzt 2 Meter breiter gemacht, weil die LKWs inzwischen breiter sind und du vielleicht verbaust auch noch einen Fahrradweg dazu und so weiter. Das müsste nach altem Recht in ein genau sehr komplexes Planungsfeststellungsverfahren gehen, wo genau alle Stakeholder, die Sie gerade genannt haben, nochmal sich einmischen können. Macht das Sinn? Das macht meines Erachtens keinen Sinn. Hier sind wir jetzt nur aus einem Grund nicht ganz so weit. Wir schlagen vor, dass es hier nur einfache Genehmigungsverfahren gibt, weil es wirklich, das ist ja nicht gegen die Umwelt, wenn wir Dinge, die kaputt sind, einfach sanieren und nur minimal anders neu aufbauen. Also ich finde es nicht hilfreich, wenn wir diese beiden Ziele gegeneinander ausspielen. Und ich glaube, das ist in wenigsten Fällen wirklich der Fall.
1: Ich will auch noch mal bei einem anderen Gesetz, bei einem anderen Reformvorhaben ein bisschen Wasser in den Wein schütten. Das ist ja auch ein bisschen auch meine Aufgabe hier in unserem Gespräch. Das Informationsfreiheitsgesetz, das soll ja nach dem Willen der Bundesregierung auch verändert werden, auch eingeschränkt werden, was den Zugang zu Informationen von Behörden angeht. Das war ja ein großer Erfolg, zum Beispiel auch für uns Medien, dass man dort eben auf einer gesetzlichen Grundlage an Informationen kommen kann bei Behörden, dass man ein Anrecht darauf hat. Und jetzt heißt es von der Bundesregierung, naja, das ist alles auch zum Teil zu bürokratisch, sehr aufwendig, die Kosten explodieren. Das ist so nicht mehr tragbar. Dann sagen viele andere, ja, aber darin liegt auch eine Gefahr, ein solches Informationsfreiheitsgesetz einzuschränken, weil es dann eben weniger Zugang zu wichtigen Behördeninformationen gibt. Also auch hier haben wir wieder einen Konflikt, oder?
0: Ich glaube eben nicht, dass es überall automatische Gegenpole sind. Wir müssen natürlich immer wieder abwägen, springen wir jetzt über das Ziel hinaus? Wir müssen unsere Grundrechte schützen. Das ist ja logisch, das ist das gleiche Thema beim Datenschutz. Es geht ja nicht darum, den Datenschutz zu verteufeln. Der Datenschutz ist wichtig. Es geht genauso auch nicht darum, Bürokratie per se zu verteufeln. Bürokratie ist, was wichtig ist. Das Gegenteil von bürokratischer Verwaltung ist willkürlicher Verwaltung. Also uns geht es hier wirklich nie, oder uns als Staat, finde ich, sollte es uns hier auch nicht als schwarz gegen weiß gelten. Aber trotzdem müssen wir an einigen Stellen uns, ich glaube, oder dem Staat schon mehr Möglichkeiten einräumen, auch seinen Aufgaben gerecht zu werden. Nehmen wir den Sozialstaat, er konnte das bisher nicht. Wenn du heute eine alleinerziehende Mutter bist mit einem pflegebedürftigen Vater, hast du 12 Leistungen, die dir zustehen. Als Gesellschaft wollen wir das so. Die arme Frau muss aber zu 8 Bewilligungsstellen rennen, um an ihre Dinge zu kommen und muss alleine 4-mal unterschiedlich den Begriff des Einkommens definieren. Das ist nicht sinnvoll. Diese ganzen Dinge, Stichwort Sozialstaatskommission, können im Moment aber nicht interagieren. Sie sind nicht transparent. Daten können nicht ausgetauscht werden, weil wir das als Gesellschaft bisher nicht wollten. Das müssen wir schon ändern, wenn wir ehrlicherweise wie in jedem anderen Land, wie in den meisten anderen Demokratien, gucken wir in die skandinavischen Länder hoch und runter, da würde überhaupt keiner auf so einen Gedanken kommen, sich da Sorgen zu machen. Aber natürlich brauchen wir auch weiter Grundrechtsschutz. Ist ja logisch.
1: Denn ich glaube, der Staat ist ja eben auch dazu da, der demokratische Staat jedenfalls, Minderheiten zu schützen und die Schwachen zu schützen. Und da stellt sich immer wieder die Frage, kann er das vielleicht besser, wenn er weniger bürokratisch ist? Oder ist da nicht die Gefahr, dass wenn man ihn zu sehr verschlankt, dass eben auch dann dieser Schutz beeinträchtigt ist?
0: Ich bin schon ganz sensibel bei dem Begriff verschlanken. Es geht ja wirklich hier nicht um, und auch Effizienz ist für mich fast ein schwieriger Begriff. Wir wollen dafür sorgen, dass der Staat weniger aufwendig arbeitet, also weniger kompliziert, schichtenüberlagernd, sich verdribbelnd, verheddernd, stattdessen aber zielführender, wirkungsvoller agieren kann, sodass das, was Sie gerade richtig geschildert haben, wir wollen Menschen, die in Not sind, wir wollen Minderheiten, wir wollen die schützen können. Und ich möchte aber auch noch dazu sagen, der Staat ist auch dazu da, den Normalos nicht nur das Gefühl zu geben, sondern zu belegen, dass er handlungsfähig ist und seinen Aufgaben nachkommen kann. Nochmal, wo kommen wir her? 73% der Bevölkerung hält den Staat für aktuell in seinen Aufgaben für überfordert. Und das ist ein grundlegendes Problem für unser Land, denn es gibt nur einen unmittelbaren Bezug zwischen dem Vertrauen in die Demokratie selbst oder dem Vertrauen in den Staat und einem Vertrauen in die Demokratie selbst. Und jetzt können wir gleich noch einen Schritt weitergehen. Das hat auch was mit der AfD-Wählerschaft zu tun. Wenn Sie wollen, können wir darüber auch reden.
1: Ja, das beschäftigt natürlich viele. Wenn der Staat nicht funktioniert, dann wenden sich viele auch irgendwie automatisch komplett von der Demokratie ab oder in Teilen von der Demokratie ab oder jedenfalls von der Demokratie so, wie sie bei uns funktioniert.
0: Genau. Das war doch das war das Motiv unserer Arbeit. Wir vier haben wirklich so intensiv gearbeitet. Warum? Weil wir so in Sorge um das Land in Toto waren, aber natürlich auch gemerkt haben, dass eben viele Bürger das Vertrauen in den Staat verlieren. Wäre schon hilfreich, wenn wir uns alle mal daran erinnern, dass ich jetzt mit Ihnen, Herr Balzer, hier sprechen kann, weil mein Leben auf guten, gesunden Institutionen basierte, guten Schulen, vernünftige Unis, gutes Gesundheitssystem. Darum geht's. Und jetzt noch einmal zur AfD. Wenn Sie sich mit der AfD-Wählerschaft beschäftigen, da sind ein Teil, über die müssen wir jetzt, glaube ich, nicht sprechen, die sind, glaube ich, verloren, sind hart rechtsradikal. Bums. Aber ein Teil ist das, was die pragmatisch-adaptive Mitte ist. Das sind Leute, die sind nicht per se migrationsfeindlich, die sind nicht veränderungsfeindlich, sondern die wollen, dass Dinge funktionieren, dass sie irgendwie laufen. Und sie haben das Gefühl, dass die aktuelle Politik das nicht mehr schafft. Und ich glaube, das ist falsch. Und da will ich jetzt auch mal die Bundesregierung loben mit dem, was sie zuletzt in diesem Reformpaket gebaut hat. Jedenfalls das, was im Hinblick auf Staatsmodernisierung angegangen wird. Das ist wichtig.
1: Sind Sie denn zufrieden mit der Arbeit von Carsten Wildberger, dem neuen Bundesminister? Sowas gab es ja noch nicht, so ein Bundesministerium für Digitales und Staatsmodernisierung. Sind Sie zufrieden mit dem, was er in diesem ersten Jahr geschafft hat?
0: Ja, er bringt eine Perspektive auf Umsetzung mit, die vielleicht etwas stärker ausgeprägt ist als im politischen Raum, eine gewisse Frischheit, aber auch gleichzeitig ein Respekt. Und das finde ich ist besonders wichtig, das sage ich gerade als jemand, der aus der Wirtschaft kommt, ein Respekt vor der Größe der Aufgabe, vor der Besonderheit der Aufgabe. Es geht um unser Gemeinwohl, vor auch komplizierten Strukturen, die aus gutem Grunde kompliziert sind, siehe Föderalismus. Da haben wir uns ja grundsätzlich mal was bei gedacht. Und ich finde, das macht er sehr gut. Der ist an vielen Stellen vorangekommen, aber wir auch als Gesellschaft sollten Herrn Wildberger damit nicht alleine lassen. Er kann die Modernisierung des Staates nicht alleine schultern. Das A und O ist, dass andere Ministerien mitziehen. Und da, wenn Sie wollen, können wir ja mal über die Hindernisse und die Widerstände
1: noch
0: mal sprechen.
1: Und das in einer Koalition, die viele, viele Konflikte hat. Und wir erleben das ja auch gerade bei der Reform des Sozialstaats, dass es natürlich von der SPD, dass natürlich auch für diese Partei, für die SPD, für den Koalitionspartner von Herrn Wildberger eben auch wichtig ist, den Sozialstaat zu verteidigen und die Einschnitte vielleicht nicht gar zu stark werden zu lassen. Auch das Thema Rente und vieles andere mehr. Also da gibt es ja politische Konflikte. Wie beobachten Sie das?
0: Ja, die gibt es. Natürlich hat es die SPD da gerade nicht mit sich selbst nicht ganz leicht. Ich glaube, die einen wissen, dass es ohne eine, sagen wir, florierende Wirtschaft am Ende auch nichts zu verteilen gibt. Aber insgesamt erlebe ich schon auch Frau Baas und Herrn Klingbeil als solche, die mit anpacken wollen, diesen Staat moderner zu machen, zum Wohle des Bürgers, der Bürgerin, die sich, ja, die hart arbeiten. Was wirklich ein Drama ist, ist weiter das, was man gemeinhin Ressort-Egoismen nennt. Das kommt aus dem sogenannten Ressort-Prinzip, Artikel 65 Grundgesetz. Dieses Gemeinsame, dieses Verstehen, dass es jetzt um was wirklich Großes in diesem Land geht, nämlich, dass wir vorankommen mit allem, das vergisst der ein oder andere. Und das ist auch, das hat was mit Identitäten zu tun. Das kenne ich auch vom Unternehmen. Ich habe es immer so gemacht. Nur die Zeiten haben sich geändert. Und das hat nicht jeder verstanden. Dann gibt es natürlich das Problem der sogenannten Ministerialbürokratie. Und dann will ich jetzt kein Blame Game machen. Es ist nicht die Ministerialbürokratie. Aber es gibt schon, nennen wir es mal, Schichten, die gibt es auch in Unternehmen, die glauben, dass irgendwie der Kelch an ihnen vorübergeht und ist doch egal, wer unter mir Minister oder Ministerin ist.
1: Und die Frage ist ja auch, wenn wir über gesellschaftliche Fragen reden, dass ja der Staat ja auch aus Menschen besteht. Das ist ja nicht irgendwie ein abstraktes Gebilde. Und da geht es ja um eigene Haltungen, die eigene Bereitschaft der Menschen, die für den Staat arbeiten, da etwas zu ändern. Sehen Sie das?
0: Egal, wo ich bin, ich treffe auf Menschen, die sagen, ich möchte mich engagieren für dieses Gemeinwesen. Und ich kann persönlich dann nie antworten, wie, außer dass ich sagen kann, engagiert euch in der Partei, im Gemeinderat oder wo auch immer. Aber das ist erstmal ein tolles Zeichen. Ich glaube, hier sind ganz viele Bürgerinnen und Bürger, die anpacken wollen und mitmachen wollen. Die wissen, dass der Staat wir sind und nicht irgendwas Komisches. So, Punkt zwei ist, ja, wir müssen uns auch alle schön an die eigene Nase fassen. Also ich erinnere mich an ein Gespräch mit einer Polizeipräsidentin eines Bundeslandes, die sagte, früher war das so, wenn die beim Nachbarn die Party war und es war zu laut, bin ich halt zum Nachbarn gelaufen und habe gesagt, Mensch, Nachbar, kannst du mal die Musik runterdrehen? Heute rufen die Leute bei der Polizei an. Also wir delegieren sehr viele Dinge weg an den Staat und sagen, vielleicht können wir sie auch selbst regeln. Und last but not least, mein Lieblingsbeispiel, das Elterngeld. In Hamburg, sie haben das Elterngeld so kalibriert, dass es jeweils unterschiedlich ausgezahlt wird und nicht pauschal. Das führt zu einem Formular von 34 Seiten. Wollen wir das als Gesellschaft? Ist das übrigens gerecht? Du musst fast einen Intelligenztest machen, dieses Formular irgendwie zu bewältigen, muss ich sagen. Das ist doch nicht gerecht. Also lasst uns zurück zu einer gewissen Einfachheit, zur Typisierung. Damit müssen wir als Bürger dann aber auch zurechtkommen und sagen, ach so, wieso kriegt denn der jetzt das Gleiche wie ich? Ah, weil es vielleicht ein bisschen einfacher ist und wir so dann am Ende irgendwie zum Ziel kommen und es am Ende dann gerechter ist. Also es hat wirklich mit uns allen zu tun und der Staat sind wir. Und mir macht Freude daran zu sehen, wie viele Menschen es im Moment gibt, die im Verborgenen, Herr Balzer, das muss ich wirklich sagen, Staatskanzleien, gute Reformer in Verwaltung, die zupacken, die anpacken und die versuchen, Dinge hinzukriegen. Und wir sollten den Heinis, die immer nur dran denken, wie sie es früher gemacht haben und weiter so machen, die nur an eigene Machterhalt denken, da sollten wir den Finger hinzeigen, sagen, Leute, ihr versündigt euch an diesem Land. Mut machen denen, die es nach vorne treiben. Darum geht's.
1: Das sagt die Managerin Julia Jeckel, die die Initiative für einen handlungsfähigen Staat gestartet hat, vor einem Jahr den Abschlussbericht vorgelegt hat und lange Vorstandschefin von Gruner und Java, auch in vielen anderen Unternehmen zwischen den Aufsichtsräten ist, hier im Deutschlandfunk. Ich danke Ihnen sehr fürs Gespräch.
0: Vielen Dank, lieber Balzer. Hat Freude gemacht. Danke.
1: Ebenso.

0: Und weiter geht es in der Radionacht jetzt mit den Zwischentönen, moderiert von Marietta Schwarz.
1: Mein heutiger Gast hat einmal gesagt, er denke eigentlich nicht besonders gerne, kaum zu glauben, denn er gehört zu den Menschen, die seit Jahrzehnten über einige der großen Fragen unserer Zeit nachdenken, über Schule, Bildung, über Autorität und Ungleichheit, über das, was Menschen miteinander verbindet und unsere Gesellschaft zusammenhält. Er lebt in Zürich, ist Professor für Erziehungswissenschaften, gibt Verhandlungsseminare und provoziert auch schon mal damit, dass er pädagogische Gewissheiten auf den Prüfstand stellt. Sein jüngstes Buch widmet sich der Imagination und der Frage, was geschieht, wenn uns die Fähigkeiten verloren geht, nicht nur eine eigene Vorstellungskraft zu entwickeln, sondern auch das Vermögen, uns in andere reinzudenken. Ein breites Spektrum also, über das wir in den kommenden 90 Minuten sprechen können. Ich bin Marietta Schwarz und sehr gespannt auf einen Gast, der lieber Fragen stellt als Gewissheiten liefert. Herzlich willkommen, Roland Reichenbach.
2: Ja, guten Tag, danke für die Einladung.
1: Herr Reichenbach, die AfD will die Schulpflicht abschaffen. In Sachsen-Anhalt hat die Partei das ins Programm geschrieben. Lässt sich so ohne weiteres auch bei einem Wahlsieg gar nicht umsetzen. Aber dennoch, macht Sie so ein Vorstoß wütend oder lächeln Sie das weg?
2: Ja, das geht gar nicht. Das ist eine unmögliche Vorstellung, die mich sehr erstaunt. Das Thema des Privilegiertseins im Bildungsbereich, das interessiert mich sehr. Und wenn man quasi den Eltern überlässt, was sie jetzt mit ihren Kindern anfangen bezüglich Bildung oder eben Schulbildung, das wäre eine pure Katastrophe.
1: Was glauben Sie, was steckt dahinter?
2: Bei der AfD?
1: Ja.
2: Ja, eben, Sie haben vorhin gesagt, Imagination und quasi so diese Perspektivenübernahme. Aber die ist bei mir auch jetzt, die kommt hier an Grenzen, muss ich sagen. Ich habe keine Ahnung, was damit gemeint ist. Ob es so etwas Libertäres ist, dass man einfach generell gegen den Staat ist und demzufolge auch die staatliche Schule, das weiß ich nicht.
1: Sie haben, glaube ich, den Satz gesagt, in der Schule und in der Bildung steckt im Grunde der Stachel der Demokratie.
2: Ja, das habe ich so formuliert, aber eben, das ist vielleicht nicht wirklich nachgedacht, aber ich fabuliere ja auch gern, muss ich sagen.
1: Das heißt, ich muss alles in Frage stellen, was Sie sagen, ja?
2: Ja, das müssen Sie. Ja. Da können wir vielleicht nachher drüber diskutieren. Ich weiß es nicht. Aber der Stachel der Demokratie, ich würde sagen, dadurch, dass wir in der Schule Fächer haben, die eigentlich ziemlich lebensfern sind. Das wird ja immer kritisiert. Das Positive daran ist, dass sich diese Fächer also an den Wissenschaften orientieren. Und das bedeutet, um es knapp zu sagen, hier hat nicht die Lehrerin oder der Lehrer kann nicht sagen, 2 und 2 ist 5, weil ich die Lehrperson bin. Das heißt, es hängt nicht von der Meinung ab, was da wahr ist, was unterrichtet werden soll. Es hängt nicht von Mehrheit ab, nicht vom Reichtum, sondern es ist diese Objektivität im Grunde genommen des Curriculums. Und das scheint mir sehr bedeutsam zu sein für die Demokratie. Und deshalb ist auch die Schulpflicht, dieses Gemeinsame an einem Thema sein, ist von großer Bedeutung. Man übt hier eine Form von Rationalität. Behauptungen müssen begründet oder belegt werden. Und das sind die Kriterien, wie sich Behauptungen durchsetzen können. Idealiter. Und das wird eigentlich in der Schule geübt. Das wird häufig vergessen, wenn man über Schule nachdenkt und sagt, es sei zu wenig demokratisch, weil man dann Demokratie oder die politische Bildung immer verkürzt auf die Partizipation.
1: Ich finde es total interessant, dass Sie jetzt ausgerechnet die Fächer nennen, wo es eine Objektivierbarkeit gibt, was Demokratiebildung betrifft, weil man könnte ja, also naheliegend finde ich, wäre die Argumentation, ja in der Schule gibt es Sachkunde- und Gemeinschaftskundeunterricht und da wird unser Demokratieverständnis gebildet oder gelehrt.
2: Ja, ich glaube, das denken viele. Ich muss sagen, ich nicht. Ich denke eher, diese, was die Schule macht und was sie nicht macht, das hängt sehr stark jetzt mit in Bezug auf die Demokratie mit unserem Demokratieverständnis zusammen. Und ich glaube, im deutschsprachigen Raum wird diese demokratische Funktion sehr oft quasi auf Moral reduziert, auf das Miteinander. Aber das Kratein in Demokratie, da geht es um Machtausübung und um den Willen zur Macht. Und man gibt sozusagen zu, dass die Macht sich durchsetzt und nicht die Wahrheit. Das ist problematisch. Trotzdem würde ich sagen,
1: die Mehrheit.
2: Ja, die Mehrheit, wie es der Hermann Lübbe mal formuliert hat, Mehrheit statt Wahrheit. Das ist auch eine interessante Formulierung. Und der Demokratietheoretiker Giovanni Sartori hat mal formuliert, unter den Bedingungen der Demokratie wird am wenigsten beachtet, dass falsche Vorstellungen von ihm eine Demokratie auf die falsche Bahn bringen. Und das finde ich sehr interessant. Das heißt, wenn man quasi versucht, in der Schule diese Konsensdemokratie so zu fördern, dann halte ich das natürlich für richtig. Aber entscheidend ist nicht das. Entscheidend ist, wie man lernt, mit Dissens umzugehen.
1: Mhm. Und das ist sehr anspruchsvoll.
2: Es ist praktisch unmöglich, aber man muss es irgendwie lernen, aber kann es wahrscheinlich nicht lehren. Man muss es üben. Mhm. Und das kann man auch in der Schule, das tut man auch durch die ganzen Auseinandersetzungen, Diskussionen. Und man muss merken, dass die Argumente nicht ausschlaggebend sind am Schluss. Ergo ist die Frage, wie können wir denn trotzdem miteinander auf vernünftige Art und Weise zusammenleben?
1: An welche Fragen von Dissens denken Sie denn? Also wenn es um Matheformeln geht, gibt es ja keinen Dissens.
2: Da gibt es
1: nur den Dissens mit sich selbst vielleicht.
2: Ja, natürlich. Es gibt so etwas wie Tatsachen, es gibt so etwas wie Logik, es gibt wie Grammatik, das heißt, ein Großteil des Curriculums, da gibt es nichts zu diskutieren. Da kommt es nicht auf meine Meinung drauf an. Das ist sehr wichtig, dass man hier eben übt, rationale Kriterien zu akzeptieren und sie anzunehmen. Währenddem es dort, wo wir nur über die Meinungen sprechen, was denkst du dazu? Das ist eigentlich das Anspruchsvolle und nicht die Mathematik. Nämlich, wie gehen wir mit unseren Meinungen um? Und in den Lehrplänen wird häufig quasi wie festgehalten, so als Lehrziel, die Schülerinnen und Schüler bilden sich eine eigene Meinung und die sollen sie dann auch noch kritisch äußern können und so weiter. Das halte ich für eigentlich ziemlich problematisch und wenig nachgedacht. Mhm. Die eigene Meinung wird immer so als heilig beachtet. Und ich habe in den letzten Jahren, ab und zu habe ich ja darüber nachgedacht und ich bin zur Vorstellung gelangt, dass es eine eigene Meinung eigentlich gar nicht gibt. Meinung ist ja Doxa und die Doxa ist eben das Meinen und das richtige Meinen ist die Orthodoxa, man kann sagen die Orthodoxie. Und in einem gewissen Sinn ist Schule und auch Erziehung und Bildung haben mit dieser Orthodoxie zu tun. Die Kinder und Jugendlichen übernehmen Meinungen. Hoffentlich sind es gute Meinungen von glaubwürdigen Figuren übernommen. Das ist noch kein Wissen. Es ist eigentlich eine Meinung. Fragt man dann die Kinder oder auch später vielleicht die Erwachsenen, dann glauben sie aber, dass das ein Wissen sei. Und Bildung, würde ich dann behaupten, ist die Fähigkeit, sich zu den eigenen Meinungen in ein Verhältnis zu setzen. Dann merkt man, dass man nur gemeint hat.
1: Und das kann man aber nicht mit 15 zum Beispiel oder mit 12, ne?
2: Nein, it's a life journey. Aber man kann beginnen. Und man muss beginnen. Und in einem gewissen Sinn sind wir immer Anfänger. Man muss immer wieder neu üben. Aber ich glaube, die regulative Idee dahinter ist irgendwie klar, dass man so etwas wie Kriterien der Wahrheit aufrechterhält und nicht sagt, das ist mir Schnuppen. Dass man aber dann auch einsieht, dass es schwierig ist und ich nicht einfach Wahrheitsansprüche erheben kann, ohne sie zu prüfen. Und dann komme ich zur Einsicht, dass ich bloß meine. Und eine Meinung, von der klar ist, dass es eine Meinung ist, ist keine problematische Sache, weil sie ist eigentlich angelegt auf Korrekturen. Das ist eine Meinung. Das heißt,
1: ist es das wirklich?
2: Ja, würde ich sagen.
1: Also will ich eine Korrektur von Ihnen haben, wenn ich meine Meinung sage? Ich will doch eigentlich eine Zustimmung.
2: Eben, Sie möchten das nicht, aber Sie müssen. Und Diskurse haben eine korrektive Kraft. Sie dienen der Korrektur. Das ist der Diskurs. Diskurieren, das heißt eigentlich auch auseinanderlaufen. Man versucht schon, sich zu überzeugen und die Argumente so anzubringen, dass die andere Seite die dann annimmt und die eigene Position revidiert. Aber das ist nicht die Erfahrung. Und weil diese Einigungen nicht zustande kommen, gibt es diese Form von Entscheidung, die wir Demokratie nennen. Demokratie ist also die schlaue Antwort auf die Erfahrung, dass wir uns nicht einigen können.
1: Herr Reichenbach, wir machen an dieser Stelle mal die erste Musik, weil sonst halte ich das in dem Tempo auch nicht 90 Minuten durch. Was ist denn Ihre Meinung zu Bob Dylan?
2: Ah, zu Bob Dylan, ja, ich schätze und liebe Bob Dylan seit etwa 13, das heißt 50 Jahre lang. Ich höre den nicht täglich, er ist einfach sehr wichtig, er ist eine unglaubliche Produktionsmaschine und er ist, wie soll mich, da merkt man jetzt, dass ich ein Fan bin.
1: Das ist erlaubt.
2: Ja, doch. ich halte sehr viel von Bob Dylan.
1: Waren Sie bei vielen Konzerten?
2: Nein, nur bei drei.
1: Sie gehen nicht zu Konzerten?
2: Nein, doch. Bei drei Konzerten war ich insgesamt und ich muss wirklich sagen, sie haben mich alle drei enttäuscht.
1: Mhm. Einmal hat er ja auch mit dem Rücken zum Volk gespielt, ne?
2: Ja, er ist eigentlich ein unmöglicher Typ, aber die Fans, die verzeihen ihm alles und dazu gehöre ich auch.

0: Bob Dylan, Corinna, Corinna aus dem Album The Freewheeling von 1962. Der Titel ist, ja, der ist so alt wie Sie, Roland Reichenbach, ne?
1: Ja, der Titel ist, glaube ich, noch älter. Das ist eigentlich ein traditionelles Lied. Ich glaube, in den 20er Jahren erschienen. Er hat es dann so arrangiert, ja.
0: Album ist von 62.
1: Ja, ja, und das gefällt mir sehr, dass quasi dass man in den USA oder in Amerika versucht, eine Tradition zu haben, und man hat sie auch. Und das machen wir hier eigentlich weniger. Und das finde ich auch, das ist auch faszinierend.
0: Sie meinen mit unseren Volksliedern?
1: Ja. Auch wenn ich jetzt an die Schweizer Volksmusik denke, die ich natürlich nicht so anhöre, gibt es nur ganz wenige Lieder, die mir in den Sinn kämen, die auch in Moll geschrieben sind und nicht mit diese Dur-Tonarten, wo man das Gefühl hat, man muss immer gut drauf sein. Man merkt, es ist irgendwie, das Sloterdijk würde wahrscheinlich sagen, ein Melancholieverbot, oder? Und das hat immer etwas Unglaubwürdiges, kommt mir vor.
0: Ah, Sie sind schon ein Melancholiker, oder?
1: Ja, okay. Also ich bin nicht depressiv. Das ist nicht das Gleiche.
0: Nee,
1: ich bin auch
0: nicht
1: suizidal. Nein, ich bin melancholisch und ein bisschen nostalgisch, das stimmt. Das merkt man vielleicht jetzt auch bei diesen Musiktiteln, ich weiß es nicht, aber doch, das hat etwas. Und die Melancholie, glaube ich, ist keine Krankheit, sondern hat etwas mit einem Verlustgefühl zu tun. Und das halte ich für wichtig, dass man das Verlustgefühl aufrechterhält. Denn wenn man den Verlust auch noch verliert, das ist dann ein totaler Verlust. Und ich glaube, sehr viel, auch was in der Politik passiert, hat mit Sehnsüchten oder mit vermeintlichen Verlusten zu tun. Und diese emotionalen oder emotional geprägten Sichten oder Weltzugänge halte ich für sehr wichtig. Und sie sind eine Form der Transzendenz. Man ist dann nicht so in der Immanenz des Lebens eingebunden, aus dem man einfach alles machen muss, sondern man hat einen Sinn für das Vergängliche, das Verlorengegangene, das doch eine Bedeutung in der Gegenwart besitzt.
0: Viele Menschen würden vermutlich anstreben, dieses Verlustgefühl, was ja auch unangenehm ist manchmal, loszuwerden. Also genau das, was Sie gerade gesagt haben, was man lieber nicht tun sollte, weil dann gar nichts mehr da ist.
1: Ja, eben, dann wäre es quasi wie Adam und Eva im Paradies. Das heißt, es wäre vor dem Sündenfall sozusagen. Die sind da glücklich, aber bewusstlos. Das ist schon eigentlich ein schöner Mythos mit diesen Früchte der Erkenntnis. Davon dürft ihr nicht essen. Und dass dann eben das erkennen können, führt dazu, dass wir diesen Zustand verlassen müssen. Und natürlich sehen wir uns dann nach diesem Zustand, aber diese Erkenntnis- und Zivilisationsprozesse sind wahrscheinlich irreversibel. Und man kann nicht zurück. Aber man hat vielleicht eine Projektion oder eine Idee. Und diese bringt uns dann vielleicht wieder auf andere, neue Ideen und gibt uns auch eine Möglichkeit, den Möglichkeitssinn zu schärfen. Nicht nur den Wirklichkeitssinn. Nicht nur immer sich anzupassen, sondern auch zu fragen, wie könnte es anders sein?
0: Ich finde es schön, dass wir jetzt eigentlich total schnell so Schule und Demokratie nicht vermischt haben, aber man sieht, wenn Sie als Erziehungswissenschaftler über Schule sprechen, dann ist es immer viel, viel mehr. Es geht eigentlich um alles, wenn wir über Bildung und sowas sprechen.
1: Ja, natürlich. Ja, wenn man es mit der Bildung jetzt theoretisch zu tun hat, dann übertreibt man immer, würde ich sagen. Und dieses Übertreiben gefällt mir. Ich glaube, das ist nötig, dass man Bildung in einem größeren Kontext sieht und nicht nur als Bildung des Individuums. Bildung selber, glaube ich, hat damit zu tun, dass wir uns als Menschen mit etwas Größerem verbinden, von dem wir gar nicht wissen, was es ist, welche Grenzen es hat, aber es ist ein Gefühl für etwas Größeres. Und das kann man auch kritisch wenden. Ich würde sagen, Großteil der Diskussion über Pädagogik und Didaktik in der modernen Schule ist genau das Gegenteil. Es geht nur um das Hirn, um das Kind, um das Individuum, um den Erfolg, um die Leistung. Das ist so eine enge Sicht und kommt überhaupt dem nicht nahe, was die Schule tatsächlich bedeutet für eine moderne Gesellschaft.
0: Eine enge Sicht, die aber irgendwie auch fast naheliegend ist, wenn so viel über Noten, wenn über Lust und Unlust und über Fähigkeiten und Defizite gesprochen wird. Also das ist auch sehr anspruchsvoll, dann zu fordern, dass wir über das große Ganze denken müssen. Ne? Wenn das Kind nach Hause kommt und sagt, wozu soll ich das lernen? Und die Eltern ja übrigens das häufig dann inzwischen auch sagen. Das ist ja vielleicht auch etwas, was ich zumindest anders erlebt habe, wenn ich gesagt habe, wozu muss ich das lernen, dann wurde mir gesagt, fürs Leben.
1: Ja, genau.
0: Und da musste ich mit klarkommen.
1: Genau, wenn man sagte, fürs Leben, hat das Leben damals noch nicht so einen guten Ruf gehabt. Heute kritisiert man die Schule, weil es nicht lebensnah ist. Und deshalb ist das Leben so eine wunderbare Sache. Und man weiß gar nicht, was es ist, das Leben. Und wenn man Schule und Leben so dichotom setzt, dass quasi Schule nichts mit dem Leben zu tun hätte oder das Leben außerhalb der Schule stattfindet oder erst nach der Schule, dann
0: also
1: hat man...
0: Also die Inhalte, die Lehrinhalte, glaube ich, darum geht's.
1: Ja, dann hat man eben, dann merkt man eben nicht, dass Schule konstitutiv ist für die moderne Gesellschaft. Es gibt keine moderne Gesellschaft ohne Schule. Die Schule ist wie ein Organ des Körpers und nicht etwas, was außerhalb der Gesellschaft ist. Und ich glaube, dieser Fokus auf das Kind, auf das Individuum, ist ja normal. Und, aber heute hat das damit zu tun, wenn Ihre Eltern noch sagten, das lernst du für das Leben, was dann später kommt. Und das Leben ist eben hart und man muss auch Dinge tun, von denen man nicht weiß.
0: Ja, das stimmt
1: so haben die das wahrscheinlich gedacht.
0: Das Leben ist kein Ponyhof.
1: Ja, genau so heißt es. Und heute hat man eher die Angst, glaube ich, viele bildungsaffine Eltern, die machen sich Sorgen um ihr Kind. Sie machen sich Sorgen um die soziale Mobilität, dass das Kind den Status der Eltern nicht mehr erreicht. Und sie machen sich diese Sorgen zurecht, weil es gibt seit einigen Jahrzehnten auch eine soziale Mobilität nach unten. Mhm. Und das führt aber dazu, dass diese Eltern, die bildungsaspiriert sind und affin sind, vor allem ein partikuläres Interesse haben, und das ist ihr Kind. Und wollen alles optimieren für ihr Kind.
0: Also Sie meinen, wie immer geht es um Status, oder wie so häufig geht es um Status?
1: Ja, ich würde schon sagen, um Status. Und dann wird das natürlich auch so kritisiert. Dann heißt es, diese Leistungsgesellschaft sei ganz fürchterlich. Aber eigentlich sind wir ja keine Leistungsgesellschaft, sondern eben eher eine Status- und Erfolgsgesellschaft. Das ist nicht das Gleiche. Es ist ja nicht so, dass die Leistung voran belohnt würde. Das ist aber die Idee dahinter im meritokratischen Bildungssystem.
0: Also ist eigentlich unehrlich.
1: Es ist die
0: Diskussion.
1: Ja, ich würde sagen, das ist eine strukturelle Unaufrichtigkeit, weil die Schule beziehungsweise die Schule hat auch eine Funktion. Sie dient der sozialen Reproduktion. Das heißt, sie entscheidet mit, nicht alles, aber sie entscheidet mit über die Zukunft. Und die Schule hat speziell durch die Selektionsfunktion eigentlich die Aufgabe, ungleiche Zukunftschancen zu legitimieren. Das heißt, am Schluss der Schule, der obligatorischen Schule, haben nicht alle die gleichen Berechtigungen auf die weiterführende Bildung oder Ausbildung. Und das muss gerechtfertigt werden. Und dazu braucht man, damit es gerecht erscheint.
0: Das Motto ist ja eigentlich ein anderes.
1: Wie meinen Sie?
0: Naja, eigentlich ist ja das, was wir anstreben, ist ja Chancengleichheit für alle, auch durch die Schule.
1: Genau, ja, das ist die Idee, die sich nicht verwirklichen lässt. Die Chancengleichheit ist nicht gegeben. Und man kann darüber diskutieren, gibt es so etwas wie Chancengerechtigkeit oder Bildungsgerechtigkeit, da gibt es unterschiedliche Vorstellungen, aber Chancengleichheit wird es nicht geben, nie. Und die Frage ist, wie man damit lebt. Das ist eine dann sich anschließende interessante Frage. Aber auch die Chancengleichheit, wie der Helmut Haidt mal in einem Aufsatz von 1988, glaube ich, schön gezeigt hat, auch die Chancengleichheit, wenn es sie gäbe, hat auch nur die Funktion, ungleiche Zukunft zu legitimieren. Das ist ja der Sinn.
0: Das ist schon sehr provokativ, ne?
1: Ja, aber das ist... Ja, das
0: in unserer Gesellschaft.
1: Ja, es ist, was würde ich sagen, wenn eine Sicht auf eine Schule, die sehr überzeugend ist und die praktisch in jeder Soziologie der Schule dargestellt wird, wenn das provokant ist, dann muss man sich fragen, was ist eigentlich mit uns los? Wie naiv sind wir eigentlich? Und man kann, ich sage trotzdem natürlich ja zu der Schule, obwohl sie problematisch ist, und zwar, weil es keine Alternative gibt, die überzeugt. Ähnlich wie im Politischen, die Demokratie, diese Beschwörung von Demokratie, die überzeugt mich überhaupt nicht. Da bin ich ganz quasi wie der Aristoteles, der die Demokratie bejaht, und zwar aus Alternativlosigkeit.
0: Okay, und was ist jetzt Ihr Problem mit der Demokratie, wenn Sie sagen, okay, Ich bejahe sie, weil es keine bessere Alternative gibt. Da steckt ja ganz viel Kritik auch drin.
1: Ja, richtig. Also beim gehen wir ganz kurz.
0: Ja, genau. Jetzt machen wir ein großes Fass auf.
1: Jetzt gehen wir mal ganz kurz zu der aristotelischen oder zu Aristoteles. Der hat unterschieden drei Idealtypen von Staatsformen. Die sind eben ideal, die gibt's nicht in der Wirklichkeit. Und drei entsprechende Wirklichkeiten. Eine Idealform für ihn wäre gewesen die Monarchie. Aber die Monarchie, die kippt in der Realität immer in Tyrannei. Eine andere, zweite Staatsform wäre die Aristokratie. Eine gebildete Elite, die am Gemeinsinn, Gemeinwohl orientiert wäre und allen ging es gut, dank dieser Elite. Diese Form, die kippt um in der Realität in die Oligarchie. Und Archein heißt herrschen und eben nicht Macht ausüben. Und dann gäbe es die Politie. Die Politie ist eigentlich quasi das, was einem Rousseau oder später auch einem gewissermaßen, einem Habermas vorschweben würde, nämlich eine Konsensgemeinschaft. Alle wären bemüht, das, was uns alle angeht, gemeinsam zu diskutieren und idealiter einen Konsens darüber zu finden. Das funktioniert aber nicht. Und diese Politik kippt in die Demokratie. Und das ist eben dann die Macht der Mehrheit.
0: Der Lauteren.
1: Ja, der Lauteren oder...
0: Oder der mit den besseren Argumenten. Also an der Stelle wird es ja sehr interessant. Man kann ja aus verschiedenen Gründen sich durchsetzen.
1: Ja, also ich
0: und
1: bin
0: aus nicht nur schlechten Gründen.
1: Ja, aber verstehen Sie mich bitte richtig. Ich bin ja nicht gegen die Demokratie, sondern für. Ich finde nur, sie soll nicht beschwört werden. Demokratie führt auch zu Problemen und in der Demokratie werden Probleme sichtbar, die in autoritären oder totalitären Staaten nicht sichtbar würden. In Demokratien gibt es Skandale. Die zeigen uns, dass wir ein Problem haben. Das heißt aber nicht, dass wir das Problem auch lösen können. Und wie die Zukunft der Demokratie aussieht, das weiß man nicht. Das macht einem schon Sorgen. Man merkt jetzt, dass man Demokratie tatsächlich auch verteidigen muss. Aber vor allem muss man sie leben. Sonst wird sie überhaupt nicht verteidigt.
0: Roland Reichenbach, zweite Musik, Abdullah Ibrahim, haben Sie sich noch gewünscht?
1: Ja, der Abdullah Ibrahim ist ja kürzlich gestorben. In Deutschland hat er gelebt, kommt ja ursprünglich aus Südafrika. Und es gibt ja das wird manchmal auch als Hymne gegen die Apartheid genannt, dieses Mannenberg, so heißt es. Und hier habe ich gedacht, Maraba Blue ist ein Stück, was mir sehr gefällt. Das hat auch eine Melancholie, aber auch eine Lebensfreude wird zur gleichen Zeit dargestellt. Und mir gefällt sehr dieser Minimalismus bei Abdullah Ibrahim, was er alles da aus dem Klavier herausholt, ohne eine große Show zu machen. Das imponiert mir.

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1: Drei Uhr, die Nachrichten. Auch in dieser Nacht hat das US-Militär wieder Angriffe auf den Iran ausgeführt. Das teilte das für die Region zuständige Kommando CENTCOM auf Ex-Med. Ziel sei es, die militärischen Fähigkeiten weiter zu schwächen, die der Iran für Angriffe auf Schiffe in der Straße von Hormus einsetze. Iranische Medien berichten von Explosionen an verschiedenen Orten und vom Einsatz der Luftabwehr. In Kuwait erklärte die Armee, die Luftverteidigung habe feindliche Drohnen aus dem Iran abgewehrt. In dem ebenfalls mit den USA verbündeten Bahrain wurde Luftalarm ausgelöst. Der Golfstaat war in den vergangenen Tagen wiederholt Ziele iranischer Angriffe. Nach britischen Angaben brennt in der Straße von Hormus unweit der Küste des Omans ein Schiff. Die Seehandelsaufsicht der britischen Marine erklärte, es sei unklar, was das Feuer ausgelöst habe. Bundesaußenminister Wadephul wird zum Auftakt einer Afrika-Reise heute in Mauretanien erwartet. Weitere Ziele sind Nigeria und Südafrika. Eine Sprecherin des Auswärtigen Amtes hatte bei der Ankündigung erklärt, Europa und Afrika seien nicht nur geografisch eng verbunden, sondern auch politisch, wirtschaftlich und bei Sicherheitsfragen. Wadephul wird von einer Wirtschaftsdelegation begleitet. In der mauretanischen Hauptstadt Nouakchott will Wadephul mit Präsident Gasuni und Außenminister Merzouk sprechen. Außerdem will er das UNO-Büro für Verbrechensbekämpfung besuchen. Vor dem Hintergrund der Gewalt islamistischer Terrorgruppen in der Region geht es bei dem Termin um Extremismusprävention und Deradikalisierung. Nach dem Rücktritt des Vorsitzenden der Unionsfraktion im Bundestag Spahn, CDU, kommt die Parteispitze am Vormittag in Berlin zusammen. Neben dem CDU-Präsidium berät auch der Vorstand der Bundestagsfraktion. Der CDU-Vorsitzende und Bundeskanzler Merz hatte angekündigt, die Nachfolge Spahns zügig zu regeln und darüber am Wochenende bereits mit dem CSU-Vorsitzenden Söder gesprochen. Die beiden Parteichefs haben das Vorschlagsrecht für das Amt. In Medien werden mehrere mögliche Kandidaten genannt, darunter Kanzleramtschef Frei und Bundesinnenminister Dobrindt. Bundeskanzler Merz schloss nicht aus, dass es weitere Personalentscheidungen geben könnte. Er sagte im ZDF, Spahns Rücktritt könnte eine Gelegenheit sein, noch einmal über die Aufstellung der Bundesregierung nachzudenken. Er verwies zugleich wiederholt darauf, dass er hier im Konjunktiv spreche. Spahn war nach Kritik an seiner Elternschaft mit Hilfe einer Leihmutter zurückgetreten. Er hatte sich als CDU-Politiker gegen die Legalisierung des Konzeptes der Leihmutterschaft in Deutschland ausgesprochen. In Südfrankreich sind mehrere Waldbrände ausgebrochen. Das heftigste Feuer wütete nach Behördenangaben im Gebiet von Taradeau im Departement Var, wo mehr als 600 Feuerwehrleute im Einsatz waren. Angefacht vom Wind breiteten sich die Flammen rasch aus. Mehrere hundert Menschen wurden in Sicherheit gebracht. Im Norden der Insel Korsika lodern weiter zwei Brände, die vor rund einer Woche durch Blitzeinschläge ausgelöst worden waren. Die Löscharbeiten in der bergigen Region sind schwierig. Die Feuerwehr wird von Löschflugzeugen unterstützt. Auch in Spanien, Portugal und in Griechenland gibt es Waldbrände, ebenso in Algerien. Spanien ist Fußballweltmeister. Die Mannschaft setzte sich im Finale in East Rutherford nahe New York gegen Argentinien nach Verlängerung mit 1:0 durch. Das Tor erzielte Ferran Torres in der 106. Minute. Spanien gewann damit seinen zweiten Weltmeistertitel nach 2010. Die nächste WM findet im Juni und Juli 2030 in 6 Ländern und auf 3 Kontinenten statt. Gastgeber sind Spanien, Portugal, Marokko, Uruguay, Paraguay und Argentinien. Der Wetterbericht, die Lage. Zwischen einem umfangreichen Hoch über dem Atlantik und tiefem Luftdruck über Skandinavien und Osteuropa gelangt von der Nordsee schubweise mäßig warme Meeresluft nach Deutschland. Die Vorhersage: Nachts im Norden und Nordosten Schauer, vereinzelt auch kurze Gewitter, sonst teils wolkig, teils gering bewölkt oder klar. Tiefstwerte 15 bis 5 Grad. Am Tage im Norden und Osten wechselnd oder stark bewölkt mit Schauern und kurzen Gewittern, an der Nordsee längere sonnige Abschnitte, im Westen und Süden leicht bewölkt oder sonnig, Temperaturen 17 bis 24, im Süden bis 26 Grad. Am Dienstag im Nordosten und Südwesten viel Sonne, sonst ein Wechsel aus längeren sonnigen Abschnitten und dichten Wolken, 19 bis 27 Grad. Das waren die Nachrichten.

0: hier ein Fan. Vielleicht noch schlimmer als bei Dylan bin ich ein Leonard Cohen-Fan. Und tatsächlich.
1: Warum sagen Sie das mit so einem Stirnrunzeln?
0: Ja, weil ich glaube, das ist so wie frühe jugendliche Liebesaffären, die sehr prägend sind oder sein können. Und die lassen einem dann nicht los. Und seit einiger Zeit sage ich einfach, um mich so ein bisschen zu schützen, sage ich, der Cohen sei ein Edel-Kitsch-Produzent par excellence. Und ich bin ja nicht gegen Kitsch, und es ist Edel-Kitsch. Es ist sehr gut gemachter Kitsch.
1: Aber Sie haben mir im Vorgespräch gesagt, dass Sie jeden Tag eine Liedzeile von Cohen im Kopf haben.
0: Ja, ich meine unfreiwillig, das meine ich ja. Ich bin ja eher ein Opfer. Es ist nicht so wie mit Pestalozzi durchs Jahr und dann schreibe ich mir etwas auf. Nicht so. Und es gibt natürlich so schöne Dinge, wie zum Beispiel, wenn mir etwas nicht in den Sinn kommt, dann denke ich auch wieder, and I can't forget, but I don't remember what. Das ist zum Beispiel ziemlich gut, würde ich sagen. Das heißt, bei Cohen, zum Glück ist er, je älter er geworden ist er ironischer geworden. Ironischer und religiöser. Wahrscheinlich, um seine religiöse Messages zu kaschieren oder erträglich zu machen, gibt es dann so eine Ironie, die mitschwingt, die man jetzt bei Suzanne niemals, da ist die Ironie, glaube ich, wenig vorhanden. Diese Version von Nina Simone, das ist eine sehr schöne Interpretation.

0: Nina Simone mit dem Leonard Cohen Song Suzanne. Roland Reichenbach, wir haben beide etwas gemeinsam. Wir gelten nämlich als sogenannte Bildungsaufsteiger. Wem, würden Sie sagen, kann man dafür auf die Schulter klopfen? Den Eltern, den Lehrern, dem System oder uns selbst?
1: Ich würde sagen allen. Das ist eine Kombination. Uns selbst vielleicht, ich sage nicht am wenigsten, aber man muss bestimmte Fähigkeiten haben, ein bestimmtes Potenzial muss da sein. Es braucht Menschen, die an einen glauben, und es braucht Glück und die Situation.
0: Ah, Glück auch.
1: Ja, ja, schwer, ja. Mhm. Ich würde sagen, das Leben gleicht schon manchmal einer Gratwanderung. Und dann man könnte auf diese Seite oder auf jene könnte man runterfahren, und dass es nicht passiert, oder die eine Seite wäre vielleicht eine gute und die andere eine schlechte. Ich glaube, das Situative wird unterschätzt. Und wenn man im richtigen Moment jemanden hat, der einem hilft oder einen sieht, dann hilft das sehr. Und wenn man dann niemanden hat oder man wird nicht gesehen, dann beginnt vielleicht ein Prozess, der auf den Selbstwert schlägt. Deshalb glaube ich, ist eine große Portion Glück dabei.
0: Können Sie sich an solche Momente oder Situationen konkret erinnern in Ihrem Leben?
1: Ja, schon. Jetzt aber, ich bin schlecht in der Erinnerung, was jetzt Kindheit und Jugend betrifft, muss ich wirklich sagen. Aber jetzt im Akademischen ist es ganz eindeutig.
0: Ah ja.
1: Ja, für mich. Dass mich jemand dann anspornt, doch, machen Sie das, obwohl ich sage, nein, ich bin noch nicht reif dazu, doch. Und dann stellt er mich einfach ins Programm und dann muss ich.
0: Und dann nehmen Sie das aber auch an.
1: Und dann nehme ich das an. Das heißt, irgendetwas in mir denkt wahrscheinlich, dass ich, oder dachte, doch, das kannst du, aber ich hätte es nicht gewagt. Und der hat das gesehen, und den ich gar nicht kannte. Der hat es mir einfach zugemutet. Und solche Dinge sind schon wichtig. Diese Zumutung. Eine Zumutung ist eigentlich etwas, was man nicht leisten kann oder fast nicht leisten kann. Aber manchmal kann man eben mehr leisten, als man meint.
0: Vielleicht erzählen Sie einfach mal, wie Ihr Aufwachsen war. Also ich war ja jetzt fast auch schon zögerlich, diesen Begriff Bildungsaufsteiger überhaupt hier reinzuwerfen, weil Sie ja mit diesen auch, sage ich mal, Bildungsaufsteiger, Bildungsferne sofort auch so in die Opposition gehen. Das gibt's gar nicht. Aber auf jeden Fall hat man Ihnen in Ihrer Familie eine Wahlmöglichkeit eröffnet. Ne? Ihre Eltern sind zumindest keine Akademiker gewesen.
1: Nein, sie sind keine Akademiker, sie haben auch keinen Beruf erlernt beide. Ich bin da im Berner Oberland aufgewachsen. Das war damals und dort möglich. Quasi auf dem Land konnte man irgendwie leben, ohne dass man jetzt einen Beruf haben musste. Quasi so Hilfsarbeiterstatus. Die Mutter war Skilehrerin im Winter. Und ich habe eigentlich meine Kindheit und Jugendzeit, das ist für mich sehr stark von der Natur geprägt und ambivalenten Gefühlen irgendwie. Aber die Natur, die Berge waren schon sehr wichtig. Und
0: Skifahren war wahrscheinlich dann auch ein Riesenthema. Das können
1: Skifahren, ja. Immer Skifahren. Ja. Einfach, und zwar einfach stupid, einfach immer. Auch wenn es regnet, einfach immer. Man fährt Ski, man weiß gar nicht warum. Einfach hoch mit der Bahn, dann wieder runter. Wenn man bis um 3 Uhr Schule hat, dann muss man noch bis 5. Muss man noch auf den niemand weiß warum. Jetzt fahre ich überhaupt nicht mehr Ski. Und ich denke, was ist damals gewesen? Aber wenn dann so im April oder so, wenn man da auf dem Gletscher war, bei Le Diable, da in der Nähe gab es einen schönen Gletscher, der kommt bis auf 3000 Meter. Heute hätte ich schon Mühe und Angst, mit der Bahn darauf zu fahren. Aber das habe ich dann früher sehr oft gemacht, an einem Tag. Und dann so mit 14, 15, 13-jährig über einen 4 Kilometer langen Gletscher zu fahren, der so hoch oben liegt, der schön flach ist, bis es dann zu diesem Abbruch kommt. Das ist einfach ein Gefühl der Freiheit. Und das ist ein Gefühl, also wenn ich so etwas wie Freiheit, dann denke ich an das Handeln, aber so ein Gefühl wie dort habe ich dann später nie mehr gehabt, von frei zu sein, würde ich sagen.
0: Wahnsinn.
1: Ja. Und deshalb, ich sage immer, wenn man sagt, und woher kommen Sie oder wer sind Sie, sage ich immer, ich bin ein Berner Oberländer. Und das ist auch so ein Reflex. Dabei, ich könnte dort wahrscheinlich nicht mehr leben. Aber das heißt, die Herkunft hat für mich eine große Bedeutung und auch meine soziale Herkunft hat eine große Bedeutung. Und ich würde sagen, viele Kollegen, Kolleginnen, die ich habe, die kommen eher aus bürgerlichen Milieus und aus akademischen Milieus, und das merkt man. Und ich sage nicht, dass ich dort nicht angekommen sei. Bei Bourdieu gibt es diese Stelle, dass man quasi ein, durch Bildung verlässt man ein Milieu, aber kommt dann oben, in Anführungszeichen oben, nicht an. Auch Anführungszeichen nicht an. Aber diese Sorte von Entfremdung, doppelte Entfremdung, man passt nicht mehr zu dort, woher man kam, aber passt auch nicht dort, wohin man geht, ist für ganz viele so.
0: Ja,
1: also
0: aber,
1: ich beklage das überhaupt nicht.
0: Also Sie würden schon sagen, Sie spüren das?
1: Ja.
0: Okay.
1: Aber ich spüre es aus
0: einem akademischen Umfeld.
1: Ja.
0: Ich zum Beispiel spüre das gar nicht.
1: Ja.
0: Aber ich bin auch nicht in so einem akademischen Umfeld.
1: Ja. Ich bin vielleicht.
0: Ich hätte jetzt gedacht, Bourdieu, an dieser Stelle ist er von gestern.
1: Ich spüre so etwas Borniertes in mir. Und damit meine ich so etwas wie einen unerziehbaren Kern. Und den gebe ich nicht frei. Das heißt. Etwas so, es gibt bei Cohen eine Stelle, let us do something absolutely wrong. Und das gefällt mir. Nur das ist Freiheit. Wenn man auch die Möglichkeit hätte, etwas wirklich Falsches zu machen. Und sonst ist es ja nur ein immer sich anpassen. Und diese Freiheit zu spüren ist schon, glaube ich, sehr wichtig.
0: Aber jetzt würden Sie sagen, wenn ich Sie richtig verstehe, dass das mit Ihrer Herkunft zu tun hat und dass das dem bildungsbürgerlichen Milieu vielleicht ausgetrieben wurde, dieses Widerständige?
1: Ja, ich empfinde das so. Ich glaube, das kann ich so sagen. Jetzt muss ich es nicht noch einmal bejahen. Aber es ist, ich glaube, tatsächlich ist es so. Aber nicht so, ich sage nicht, es wurde dem Bildungsbürgertum irgendwie ausgetrieben. Das weiß ich nicht. Sondern die haben vielleicht eine größere Souveränität, sich anzupassen und sich nicht übermäßig zu engagieren, dort, wo es sich nicht rentiert.
0: Ah, so jetzt haben Sie es positiv ausgedrückt.
1: Ja, das ist, finde ich, nicht positiv.
0: Eine Souveränität zu haben.
1: Ja, das finde ich, nein, da bin ich ganz auf der Seite von Hannah Arendt. Entweder man ist frei oder souverän. Beides ist nicht zu haben. Das heißt, die Freiheit ist tatsächlich, man weiß nicht, was man tut, wenn man eine freie Entscheidung trifft. Das ist Hannah Arendt. Und deshalb macht man Fehler.
0: Risiko.
1: Ja, das ist ein Risiko. Oder man denkt, man sei ganz auf der, man wüsste ganz genau, was zu tun ist, handelt entsprechend. Später merkt man, das war ein Fehler. Weil wir über die Bedeutung des eigenen Handelns nicht verfügen können. Das meinte Hannah Arendt. Und das hat mir immer sehr quasi intuitiv eingeleuchtet, obwohl ich es nicht richtig verstehen konnte lange. Weil man denkt, souverän sein und frei sein sei doch das Gleiche. Und man könne nicht frei sein, wenn man nicht souverän sei. Und bei ihr ist es genau andersrum, weil sie die Pluralität der Menschen, dass wir viele und nicht eine Person sind, in den Vordergrund stellt und wir können eigentlich nur handeln, weil es die anderen gibt. Weil handeln tun wir nur in der Welt unter Menschen. Und handeln für sich selber ist völlig sinnlos. Es ist wie sich im stillen Kämmerlein empören. Das ist völlig unpolitisch. Für mich.
0: Haben Sie, bevor Sie Hannah Arendt gelesen haben, denn in Ihrer Kindheit und Jugend so etwas erprobt oder erfahren, dass man sich frei fühlt, wenn man sich anpasst.
1: Ja, eindeutig. Nein, also das ist jetzt kein Witz, aber als Kind und dann Jugendliche in dem Quartier dort, in dem Viertel, wo ich da in dem Dorf aufgewachsen bin, dort haben wir schon viele komische Dinge gemacht. Ich musste auch zweimal vor die Polizei und so weiter.
0: Komisch.
1: Und die Eltern. Ja, so kleinkriminell. Dinge kaputt gemacht, der anderen. Wir haben begonnen als sogenannte Gartendiebe. Und ich muss leider zugestehen, das habe ich erst mit 60 erfahren, dass wahrscheinlich ich einer der
0: Anführer
1: bin. Ja. Ja, aber das heißt, das ist ein Gefühl
0: der Freiheit. Und klauen Sie heute auch noch manchmal?
1: Nein, heute könnte ich eben nicht mehr klauen. Das ist eben der Unterschied. Wenn man das als Kind nicht erlebt hat, dann klaut man später. Ich muss nicht mehr klauen.
0: Aber nochmal so zu diesem Aufsteigen oder zu dieser Bildung, weil Sie gesagt haben, also Ihre Mutter war Skilehrerin. Gab es denn Willen, dass aus den Kindern was wird? Im Sinne von, was wird, kann ja auch, wir reden immer über Bildung und über sowas wie Abitur und Studieren. Man kann ja auch anders was werden.
1: Ja, absolut. Ja. Nein, das war ich.
0: Dass sie weiterkommen als man selbst in diesem Bildungssinne.
1: Ich glaube, das war für meine Mutter ein Thema und für meinen Vater nicht. Das heißt, sie war quasi Bildungsaspirierter, aber nicht unbedingt, ihr müsst jetzt das oder ihr müsst aufs Gymnasium und so war das nicht. Wir mussten einfach um 7 abends zu Hause sein, das war einfach das Thema. Und da wurde nicht gefragt, habt ihr die Hausaufgaben gemacht oder wie ging es in der Schule und so weiter. Die kamen dann schon selber von der Schule, irgendein Brief und dann musste dann mein Vater wegen mir irgendwie etwas diskutieren gehen. Aber das heißt, von außen würde man sagen, vielleicht ein Desinteresse. Und ich würde eher sagen, einfach eine Zuversicht, dass alles irgendwie gut kommt.
0: Jetzt haben Sie ja selbst Kinder, die schon erwachsen sind.
1: Ja.
0: Haben Sie das auch so gemacht? Also Kann man das dann eine Generation später überhaupt noch so handhaben? Weil das erleben wir ja bei vielen Eltern auch nicht, dass sie so gelassen sind. Also eben nicht desinteressiert, aber das Kind macht das schon.
1: Ja, genau. Nein, leider, ich wünschte, ich wäre so, wie mein Vater mir gegenüber gewesen ist, dass ich ähnlich hätte handeln können. Wenn irgendetwas war, so Probleme in der Schule, jetzt aber eher so Verhaltensprobleme, nicht irgendwie Lernprobleme, dann wollte ich schon wissen, was ist los und so weiter und dann so ein Engagement. Umgekehrt, als ein Lehrer, als ich in der 5. Klasse war, einen Brief geschrieben hat an meine Eltern und man solle mich psychiatrisch untersuchen lassen, wenn mir sei etwas nicht in Ordnung. Dann hat mein Vater mir diesen Brief gegeben, ich musste ihn lesen und als Elfjähriger merkt man schon, Psychiater, das ist irgendwie nicht so gut, oder? Psychiatrisch, das ist irgendwie komisch. Und dann nahm er diesen Brief und faltete ihn zusammen oder und sagte einfach, werden wir sicher nicht machen. Dann war das Thema erledigt, weil er wusste, ich bin normal. Mhm. Der Lehrer wusste es nicht. Aber
0: Sie
1: er
0: waren
1: wusste
0: verhaltensauffällig, auf irgendeine Art und Weise.
1: Ja, offenbar. Und
0: Sie können sich nicht erinnern.
1: Ja, ich war schon ein bisschen auffällig vielleicht, aber und vielleicht unruhig auch und habe viel gequatscht. Aber ja, und habe genervt und war frech. Das muss man sagen. Ich hatte
0: widerständig.
1: Ich hatte Autoritätsprobleme. Das muss man wirklich zugeben. Das ist erst später mit so Kampfkunst habe ich das ein bisschen ablegen können.
0: Sind Sie gerne in die Schule gegangen? Dann wahrscheinlich nicht, wenn Sie weil in der Schule ist man ständig mit Autorität konfrontiert.
1: Es war ein Auf und Ab. Es gab gute Jahre, das kann ich mir relativ gut erinnern. Klasse 1 und 2 waren gut, Klasse 3 schlimm, Klasse 4 war sehr gut, 5 wieder schlimm, 7 war ganz schlimm, 9 wieder sehr gut, 8 so Übergang. Das heißt, und das könnte ich genau an Lehrpersonen festmachen. Das heißt, je nachdem, welche Lehrpersonen da waren, ging es mir quasi gut oder weniger gut. Und natürlich, die Lehrpersonen machen überhaupt nicht alles aus, die Mitschüler, Mitschülerinnen, das ist sehr wichtig, alles das. Wenn da jemand war, mit dem ich Mühe hatte, das hat mir das Leben schon vergraut, muss ich schon sagen.
0: Ah, so sagen Sie. Ich habe erwartet, Sie sagen jetzt, wenn da jemand war, der mich gesehen hat, so wie ich bin, dann war alles gut.
1: Ah, nee. Zum Beispiel in der 4. Klasse war ich, aber ich war nicht der Einzige, eindeutig verliebt in die Lehrerin. Das gibt manchmal so eine vorpubertäre Liebe des Kindes. Und das war auch der Grund, warum ich sehr viel gelernt habe. Nämlich für sie. Sicher nicht für mich, sondern für sie, weil ich ihr gefallen wollte. Und das war auch der Grund, warum ich dann in die nächsthöhere Schule kommen konnte. Sonst hätte es nicht geschafft.
0: Jetzt haben Sie gerade schon Ihren Kampfsport erwähnt und das führt uns vielleicht irgendwie auch oder stellt eine Verbindung her zum nächsten Musiktitel, nämlich Yunsuna.
1: Lament, ja. Ja, die Na Yunsun, das ist eine koreanische Sängerin, Jazzsängerin, die glaube ich ursprünglich aus dem Musical kam, aber war dann lange in Europa. Und dieses ist ja auch ein Liebeslied, dieses Lamentieren. Quasi die Beziehung wird beklagt, das ist eine dramatische Geschichte. Und das ist so ein Crescendo. Und mir gefällt das Lied sehr, weil sie diese Überforderung in der Beziehung und dieses Ausgeliefertsein und dieses sich nicht entscheiden können, weil sie das hier in den Mittelpunkt des Liedes stellt, das kennt man nicht so oft, glaube ich, in Liedern oder Liebesliedern. Das gefällt mir. 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

0: Na Jun Sun, Element, gewünscht vom Erziehungswissenschaftler Roland Reichenbach, der heute zu Gast hier im Deutschlandfunk in den Zwischentönen ist. Herr Reichenbach, Sie haben ja einige Zeit in Südkorea verbracht, ne?
1: Nie länger.
0: Einmal zum Leben, aber zum Lehren wahrscheinlich.
1: Ja, einmal ein Semester und ja, so 10-12 Mal bin ich in Korea gewesen, in Südkorea. Ja.
0: In Südkorea. Ja. Mochten Sie das da?
1: Ja, sehr. Jetzt, ich glaube, das hat begonnen vor 17 Jahren. Das erste Mal, da, ich habe gar nicht gewusst, ich habe zwar früher so Taekwondo gemacht, diese koreanische Karate oder Kampfsportart, und deshalb hatte ich so ein positives Vorurteil gegenüber Korea, aber hätte nie gedacht, dass mich das interessiert, ehrlich gesagt. Vielleicht hätte ich habe gedacht, Asien interessiert mich nicht so heftig, vielleicht mal nach Indien oder so. Und dann hatte ich aber eben eine Einladung und nach Seoul und habe die angenommen, und das hat mir sehr gefallen plötzlich, diese Stimmung, die ich dort so quasi erlebt habe. Und dann bin ich regelmäßiger gegangen und habe mich eben für ostasiatische Bildungsphilosophie zu interessieren begonnen und habe doch jetzt einige Kollegen, Kolleginnen, mit denen ich auch Tagungen gemacht habe. Wir haben auch ein Buch zusammengeschrieben und so weiter zu konfuzianischen Ideen des Lernens und der Selbsttransformation. Und mir selber hat es sehr viel gebracht, diese Auseinandersetzung und diese Beziehungen. Wahrscheinlich ist es auch eine Projektion meinerseits gewesen, weil ich da irgendwie in einer Lebenskrise war, und dann sucht man Dinge, und da sah ich etwas in Ostasien oder jetzt in meinem Fall in Korea, wovon ich glaubte, dass es mir etwas zu sagen hat und dass ich dadurch irgendwie anders werde. Mhm. Gelassener vielleicht. Und ich finde, das trifft auch zu ein bisschen.
0: Was war das?
1: Ich glaube, ich habe dort gelernt, meinen Emotionen mehr zu trauen oder überhaupt sie wahrzunehmen. Und das Logozentrische, was auch in meinem Beruf natürlich stark ist und auch in der Bildungstheorie und Philosophie, immer diese Sprache, Sprache, Sprache und diese konfuzianischen und auch taoistischen Ideen zur Bildung, da ist man doch auch sehr kritisch gegenüber der Sprache und zeigt auch, dass wir lernen müssen, auch ohne die Sprache zu sein, und dass wir nicht die gleichen sind, wenn wir in der Sprache sind oder außerhalb der Sprache. Und natürlich ist das immer so ein Oszillieren. Aber die Sprache ist auch ein Gefängnis. Sie hilft uns zwar, uns auszudrücken, und ohne Sprache geht es gar nicht. Die Sprache hilft uns, uns in ein Verhältnis zu uns selber und zu den anderen zu versetzen. Die Sprache hilft uns, uns zu vergemeinschaften, so zu sein wie die anderen, dass wir sprechen können, aber auch uns zu individuieren, dass wir sagen können, ja du, aber ich nicht. Solche Dinge, für das ist alles sehr gut. Aber die Sprache und das Leben sind eben nicht das Gleiche. Das Ausdrucksmittel und das, was wir ausdrücken wollen, ist nicht das Gleiche. Und diese expressive Differenz ist interessant. Wir sollten Sprache nicht misstrauen. Sie ist ein wunderbares Mittel. Aber wir sollten nicht denken, dass die Sprache die Welt ist.
0: Und fällt es Ihnen leicht, ohne Sprache zu sein? Also ich meine, Sie sind ja ein Sprecher.
1: Ja, ich weiß. Nein, es fällt mir überhaupt nicht leicht. Also schon nur einfach irgendeinen Spaziergang mit jemandem machen und jetzt halt mal die Klappe 5 Minuten, das ist sehr schwierig für mich, muss ich wirklich sagen. Aber ich werde besser.
0: Ja. Und fällt es Ihnen leicht oder schwer, mit Menschen Zeit zu verbringen, die so eher introvertiert sind? Also da kann man ja auch schon mal in einen Konflikt mit seinem Austauschbedürfnis kommen.
1: Ja, Ich weiß natürlich, was Sie meinen. Ich weiß nicht, wie schlimm es ist bei mir. Ich kenne auch Menschen, die ruhig sind, und das beunruhigt mich nicht. Das wollte ich sagen. Aber ich schätze tatsächlich, wenn man so eine ähnlich wie beim Gehen, eine ähnliche Gehgeschwindigkeit hat, dass man auch so im Austausch eine ähnliche Geschwindigkeit des Austauschs hat. Man muss sich eben anpassen. Das ist ja ein Social Tuning. Und dann macht eben das diese Gemeinsamkeit aus. Das ist ja nicht einfach nur passt man nicht, sondern man macht etwas Gemeinsames. Mhm. Und das hat etwas Schönes. Dann merkt man plötzlich, wenn ich mit ihr oder mit ihm bin, dann gibt es so eine andere Stimmung. Und das meine ich jetzt. Jetzt achte ich mehr auf solche Dinge und kann das schätzen, diese unterschiedlichen Stimmungen zwischen Menschen.
0: Es gibt ja unzählige Zuschreibungen, was das Bildungssystem in Südkorea betrifft. Also ich glaube spätestens seit dem PISA-Test, weil es da ja auch das Land war, was gut abgeschnitten hat. Also die Schüler sind fleißig, sind erfolgsorientiert und sie sind auch erfolgreich. Haben Sie es auch so erlebt?
1: Ja, es gibt dieses Educational Fever, dieses Lernen, Übrigens, die Philosophie auf Chinesisch heißt ja Hao Xue. Und das heißt eigentlich die Liebe des Lernens. Und nicht die Liebe, Xue heißt Lernen. Und nicht die Liebe der Weisheit. Das ist so typisch für das Konfuzianische. Lernen ist das Wichtige. Die Anstrengung und das Lernen. Und manche sagen, dass Korea ein sehr konfuzianisch geprägtes Land sei. Und das hat natürlich positive wie auch negative Seiten. Und es stimmt, diese Resultate bei den internationalen, diesen schulischen Leistungsstanderhebungen, da ist Südkorea immer wieder top gewesen. Aber bei Motivation und Interesse lowest, also am tiefsten sämtlicher verglichener Nation. Und das, mir gefällt das Resultat deshalb, weil es eben nicht unbedingt so sein muss, offenbar, dass man sehr motiviert und interessiert sein muss, um viel zu leisten. Und das hängt natürlich mit der Leistungskultur zusammen.
0: Ja, die Liebe zum Lernen oder die Liebe des Lernens, wie geht denn das zusammen damit, dass eben, man kein Interesse hat? Wollte ich jetzt fragen, aber natürlich geht es zusammen. Also es kommt dann halt nicht intrinsisch, sondern das Produkt, was rauskommt, bestätigt einen.
1: Oder? Ja, nee, ist eine gute Frage, weil ich glaube, es ist tatsächlich ein Widerspruch, weil der erste Satz in den Analects bzw. Lun Yu bei den Schriften von Konfuzius beginnt so: Isn't it a pleasure to learn? Aber das hat eigentlich mit Korea dann doch sehr wenig zu tun. Das ist ähnlich, wie wenn man sagen würde, Humboldt und Deutschland ist das Gleiche. Und das, was wir am Gymnasium haben.
0: Da wäre ich jetzt bald drauf gekommen.
1: Ja, es ist oder, da merkt man, das ist, der eine ist 2.500 Jahre vorher hat gelebt und unter ganz anderen Bedingungen. Tatsächlich ist dieses Educational Fever wird auch von den Schulbehörden in Südkorea als Problem. Das ist nicht eine staatlich vorangetriebene Mentalität, sondern dieses auch, man nennt, spricht ja auch von Shadow Education, und das ist quasi dieses ganze Nachhilfe, Stundewesen und so weiter. Und diese Nachhilfe Lehrpersonen verdienen zum Teil sehr viel mehr als die ordentlichen oder regulären Lehrerinnen und Lehrer. Das heißt, sehr viele, insbesondere Mittelklasse Eltern, sind wahnsinnig erfolgsorientiert. Und deshalb gibt es einen unglaublichen Druck, und das ist sicher sehr negativ für viele.
0: Also das ist etwas, was vielleicht in Ansätzen bei uns auch vorhanden ist.
1: Ist auch vorhanden, aber ich glaube, hier würden die Eltern sich eher einsetzen, dass das Kind vielleicht nicht übertrittsgeeignet fürs Gymnasium, dass es trotzdem ins Gymnasium kommt, während man in Korea eher schauen würde, dass es so viel lernt, dass es dann auch ins Gymnasium kommt. Verstehen Sie?
0: Ja, ich verstehe. Ja.
1: Und insofern würde ich sagen, hier ist es eigentlich schlimmer. Oder perfider.
0: Ich lasse es so stehen. Es gibt ja diese Kehrseite in Südkorea, die dann immer genannt wird. Also wahrscheinlich gibt es mehrere, aber Suizid. Ja. Also Suizid aufgrund von Bildungsstress, Drill und weil es da eben auch diese hohen Hürden gibt, bis man seinen Studienplatz hat. Ne?
1: Das ist es.
0: Das spricht alles nicht für die Liebe zum Lernen.
1: Nein, überhaupt nicht. Das ist auch ein ganz kapitalistisches Land. Geld ist regiert wirklich die Welt, und der Erfolg ist sehr wichtig. Was den Stress und die Suizidalität der jungen Menschen betrifft, hat es sehr stark mit dem Bachelor zu tun. Wenn man dann einmal in der Universität ist, dann geht es. Und die Schule ist so, oder das Bildungssystem ist total stratifiziert. Das heißt, es gibt diese Rankings der Universitäten, und Ziel ist es für viele, in eine möglichst gute, in Anführungszeichen, Universität zu gelangen. Das ist das Wichtige. Deshalb ist der Bachelor bedeutsamer als der Master. Wenn man einmal drin ist, dann ist es nicht mehr so schlimm. Aber die Prüfung muss man schaffen. Das ist eigentlich die große Hürde.
0: Aber ist es nicht wunderbar, dass es hier leichter ist?
1: Doch, natürlich. Das koreanische System würde ich nicht da hier kopieren wollen. Aber es gibt ja nicht nur einfach diese Leistungsbereitschaft, sondern es gibt sehr vieles, was man jetzt auch von der Pädagogik dort und wie sie praktiziert wird, auch lernen kann. Wie man mit Unterrichtsstörungen umgeht oder auch die Akzeptanz der Lehrperson in der Gesellschaft oder die Formen des Anstands. Auch
0: also mehr so oldschool.
1: Oldschool, ja. Ja. Wenn Sie denken, Oldschool, das sei jetzt eine Kritik, dann würde ich sagen,
0: Glaube ich nicht, wenn Sie das sagen.
1: Ja, nee, nein, ich würde sagen, es gibt eben einige Dinge in der Oldschool, die ziemlich gut wären, wenn man sie noch ein bisschen mehr hätte. Den Respekt auch. Ich habe ja ein Semester unterrichtet und es hat mich einfach irgendwie berührt zu sehen, wie die Studierenden sich voneinander verbeugen, auch wenn sie dann, wenn sie wieder weggehen. Das ist nicht nur gegenüber der Autoritätsperson. Und ich glaube, diese Zeichen sind einfach relativ wichtig. Oder die Schüler in der Schule essen bis in die 5. Klasse in der Regel im Klassenzimmer, gute Küche und dann die Lehrerinnen sind es meistens Frauen bei der, in der Grundstufe, die geben dann das Essen aus. Mhm. Das hat sehr viel Familiäres und Positives.
0: Es wäre auch okay, aber hoffe ich, wenn es der Lehrer ausgeben würde.
1: Ja, es wäre natürlich, ja, ja klar. Nein, ich bin völlig
0: auf jeden Fall. Aber die Lehrperson reicht auch das Essen, das ist sozusagen das, was Sie jetzt gerade beschrieben haben.
1: Ja, das ist auch, und auch auf der Universität, auf Universitätsebene gibt es eine sehr enge Bindung zwischen Professoren, Professorinnen und ihren Studierenden, wie wir es nicht kennen. Und das ist, ich sage nicht, dass es gut ist oder nicht gut ist, aber es ist einfach interessant. Und man denkt immer, also es gibt immer so eine kulturelle Borniertheit. Ich glaube, im Bildungssystem und auch den Lehrpersonen würde es sehr gut tun, wenn sie mal in einem anderssprachigen Land ein, zwei Jahre oder wenigstens ein halbes Jahr gewesen wären, dann würde man merken, man kann auch ganz anders unterrichten.
0: Lässt sich das übertragen? Weil ich denke mir gerade so, also verbeugen werden wir in unserem Kulturkreis, das können wir nicht einetablieren.
1: Werden wir nicht machen.
0: Dann kriegen wir nicht hin.
1: Nein, aber man sieht, dass es möglich.
0: Was könnten wir hinkriegen?
1: Ja, es gibt noch Schlimmeres, zum Beispiel, das ist aber jetzt speziell in japanischen Schulen, wo die Kinder bis zu 2 Stunden in der Woche gemeinsam das Schulhaus putzen. Und zwar ohne zu sprechen. Da wird der Boden gewischt. Das ist eigentlich alte Zen-buddhistische oder buddhistische Mönchskultur, dass man eben putzen muss. Das Putzen ist wichtig. Putzen ist auch für uns wichtig. Und das Putzen muss man nicht nur das sauber machen, nicht nur das eigene Pult, sondern dass man die gemeinsamen Orte gemeinsam putzen muss. Solche Dinge haben wir einfach nicht mehr oder vielleicht auch nie gehabt, aber sie zu sehen, darin liegt eine bestimmte Anmut und ich würde sogar sagen eine Schönheit. Ähnlich wie wenn man sieht, wie die Leute bemüht sind und lernen wollen. Das ist nicht einfach oldschool und schlecht, sondern es hat eine Stärke. Die interessiert mich und es hat nicht diese Attitüde, wenn sie mich nicht interessiert, dann zeige ich es ein bisschen besser, dann vielleicht interessiere ich mich dafür. Sondern die Anstrengungsbereitschaft ist da. Und wir wissen haargenau, dass es ohne die Anstrengungsbereitschaft nicht geht. Wenn man in der Musik oder im Sport außerhalb der Schule vorankommen will, dann muss man sich anstrengen und man lässt sich sehr viel sagen, da ist nur oldschool, oldschool, oldschool. Nur in der Schule meint man, man müsste ganz anders unterrichten, Bedürfnis, kundenorientiert und so weiter. Und entsprechend sind ja auch die Ergebnisse.
0: Botschaft ist angekommen. jetzt spielen wir Scarlatti.
1: Scarlatti, ja, sehr schön. Das ist jetzt einfach ein Stück. Ich hoffe, Sie haben das von Horowitz gefunden.
0: Ja, auf jeden Fall.
1: Ja, das ist schön. Der hat ja sehr viele Sonaten, Hunderte komponiert. Und ich kenne natürlich nur ganz wenig. Ich bin überhaupt kein Experte, das ist klar. Und diese ist, die hat auch, es gibt so ein paar Dinge, die hier tatsächlich ein bisschen so wie einen roten Faden. Die hat auch etwas Melancholisches. Aber sie ist auch für mich auch so schon fast jazzy. Und wenn ich denke, dass das, der ist, glaube ich, 1685 geboren, dass das so eine schöne, klare Musik ist, die nicht dieses Bachsche hat, nicht dieses Religiöse, sondern das ist meines Erachtens viel weiter voraus. Und ich höre dieses Stück besonders, es ist wie so ein Ritual. Wenn ich von Zürich wegfahre, irgendwo hingehen muss zu einem Kurs, dann steige ich in den Zug und sobald der Zug fährt, höre ich mir diese Sonate an. Und das ist, gibt mir einfach jedes Mal ein gutes Gefühl und auch ich fühle dann eine große Dankbarkeit.

0: Domenico Scarlatti, die Sonata in B-Moll, L33 K87, eine Live-Aufnahme von Wladimir Horowitz aus dem Jahr 1986. Roland Reichenbach, Sie leiten seit über 30 Jahren Verhandlungsworkshops. Das hört sich jetzt zunächst mal nach so einem ganz anderen Feld an, so Psychologie, Coaching, vielleicht sogar Karriereberatung könnte damit man assoziieren. Wie kamen Sie dazu?
1: Das war vor vielen Jahren mein Boss, der Fritz Ose, ein Pädagoge, der hatte an der Universität Fribourg in der Schweiz, und sein Kollege, der Rechtsprofessor Peter Gauch, die hatten diese Idee zu Verhandlungskursen. Und Fritz Oser hat mich da gefragt als Assistent und ich habe ja gesagt, wie ich meistens einfach ja gesagt habe zu praktisch allem, was mir so angeboten worden ist. Und ich hätte nicht gedacht, dass es so bedeutsam wird für mich, dieses Verhandeln. Und es ist bedeutsam geworden. Und es ist nicht so, wie Sie denken. Also wie Sie es jetzt, Sie haben
0: genau,
1: zu Recht gesagt.
0: Idee dazu mitgeliefert, die es sein könnte, aber wahrscheinlich nicht ist, wenn Roland Reichenbach es macht.
1: Ja, das hat etwas mit diesem Verfügungswissen zu tun oder mit diesem Verfügungskönnen, dass man einfach dann, man möchte ja den anderen vielleicht nicht gerade über den Tisch ziehen, aber man möchte beim Verhandeln sozusagen seine Ziele verfolgen, das machen ja alle und das ist ja auch legitim. Aber mit der Zeit habe ich begriffen, dass das Verhandeln viel tiefer geht. Ein Leben ohne Verhandeln gibt es nicht. Beziehungen ohne Verhandeln gibt es nicht. Erziehung ist einem großen Teil Verhandeln geworden. Es gibt die Bereiche, über die man verhandeln kann und solche, über die man nicht verhandeln kann. Und älter werden oder größer werden, vom Kind erwachsen werden, heißt zunehmend diese Grenze selber verhandeln. Was ist verhandelbar und was ist nicht verhandelbar. Und verhandeln ist eben eine wunderbare Fähigkeit des Menschen, dass man dort, wo eben die Argumente keine Wirksamkeit haben, keine Kraft haben, keinen Konsens herbeiführen können, dass man eben doch einen Ergebniskonsens findet. Nicht einen Argumentationskonsens, aber einen Ergebniskonsens, dass man sich auf Einigungen findet, mit denen die beteiligten Seiten leben können, obwohl man sich nicht hat mit den Argumenten überzeugen können. Insofern ist es wie so eine Möglichkeit, trotzdem mit dem Dissens leben zu können.
0: Ja, ich war gestern auf einer Tagung und da ging es irgendwie um Kommunalverwaltung und Bürgerbegehren und keine Ahnung und Planung. Warum passiert denn da nichts? Oder wie kann man das denn, das, was Sie hier theoretisch erzählen, in die Praxis überführen? Da sagt die Frau, das ist Aushandlungssache. Und das ist natürlich so ein Satz, den kennen wir alle.
1: Ja.
0: Und für mich steckt in diesem Satz aber auch schon drin, da passiert dann halt gar nichts, beziehungsweise der Stärkere setzt sich durch.
1: Ja, tatsächlich.
0: Weil man denkt, man kann verhandeln und aushandeln, aber man weiß häufig auch schon, oder man hat die Erfahrung gemacht, wir sprechen hier vielleicht miteinander, aber am Ende entscheidet derjenige, der einfach mehr Macht hat.
1: Ja. Ja, das ist leider so. Also das heißt, man darf da nicht naiv sein, sondern das heißt, die Frage ist, ist es eigentlich eine Verhandlung oder ist es eine Pseudo-Verhandlung? Pseudo-Verhandlungen gibt es sehr häufig. Die Eltern tun so, als ob sie mit dem Kind verhandeln würden, aber stimmt gar nicht, weil sie meinen, man müsste auf gleicher Augenhöhe sein, was wohl ein Irrtum ist. Und man erfordert es im Beruf, an der Arbeitsstelle, dass man quasi wie untergleichen sich so
0: benimmt. Das heißt eine Mitsprache.
1: Ja, eine Mitsprache. Und das ist eben häufig eine Pseudo-Partizipation. Das heißt, es gibt Pseudo-Verhandlungen, es gibt Pseudo-Partizipation, es gibt auch Pseudo-Einigungen. Und das ist auch eine Unaufrichtigkeit des modernen Lebens. Und ich sage nicht, das ist schlimm, sondern es ist so. Und deshalb ist die Verhandlungs-Power-Analyse sehr wichtig. Einschätzen zu können, wer ist am längeren Hebel. Aber die Regel ist eben nicht so, dass der oder die am längeren Hebel sind, immer gewinnen. Warum? In diesen asymmetrischen Situationen, diese asymmetrischen Beziehungen sind fast immer wechselseitige Abhängigkeitsbeziehungen. Das heißt, die Eltern sind auch abhängig vom Kind. Die Lehrpersonen sind auch abhängig von den Schülern und Schülerinnen. Die Vorgesetzten sind abhängig von den Mitarbeitern und Mitarbeiterinnen. Und diese Abhängigkeit muss natürlich selber kaschiert werden. Sie wollen so tun, häufig, als ob sie nicht abhängig sind. Sie sind aber abhängig.
0: Und deshalb, wie ist es denn in Freundschafts- und in Liebesbeziehungen? Das verhandeln wir ja auch.
1: Ja, also Freundschaft
0: und Liebes. Da sollte man ja eigentlich nicht in so einer Asymmetrie sein.
1: Nein, ich würde sagen, Freundschaft und Liebe sollte man hier trennen. Also die Freundschaftsbeziehung, würde ich sagen, das ist eine sehr interessante Beziehung, weil sie auf, wenigstens idealiter, auf Gleichheit beruht und in der Freundschaft hat die Wahrheit eine große Chance. Oder? Der Freund ist jemand, der zu dir steht, obwohl er dich kennt, sozusagen. Freundschaft ist wirklich sehr, aus unterschiedlichen Gründen, sehr wichtig, natürlich auch für unser Selbstwertgefühl, für unsere Selbsterkenntnis. Und in der Tat, Liebesbeziehungen oder intime Beziehungen sind auch Verhandlungsbeziehungen. Und die Frage ist jetzt, ist es so, dass sich die immer so quasi symmetrisch durchsetzen, quasi diskursiv? Eben quasi wie mit den besseren Argumenten und so weiter.
0: Stimmt, das würde man denken.
1: Würde
0: ich liefere
1: man denken,
0: dir gute Argumente, ja, und dann musst du, ja, doch quasi überzeugt sein.
1: Ja. Ich würde sagen, das ist kommt selten vor. Würde ich sagen, das ist auch nicht so schlimm. Es ist eher so, hier setzt sich A durch, dafür setzt sich dann bei der nächsten Frage B durch. Oder in diesem Bereich hat A das Sagen, in jenem Bereich eher B. Das ist häufig so. Und dann ist die Symmetrie nicht, besteht nicht darin, dass man jede Entscheidung, die getroffen wird, tut man gemeinsam ausreden, bis man gemeinsam davon überzeugt ist, sondern man muss nachgeben. So ist es nun mal im Leben. Aber es sollte nicht so sein, dass eben die gleiche Seite nachgibt und die andere Seite einfach vorgibt, was man zu tun hat oder wie es laufen soll. Und das ist interessant, was quasi Symmetrie und Asymmetrie bedeutet. Und Beziehungen ohne nachzugeben, sind nicht denkbar. Mhm. Weil häufig gibt es auch
0: gar keine
1: Gründe.
0: Aber vielleicht ist auch nicht denkbar eine Beziehung, in der man sich nicht mal durchsetzt.
1: Ja, genau. Das ist genau so. Man muss eben das Verhandeln, das ist auch, deshalb interessiert es mich auch, das Verhandeln ist nie nur ein Miteinander, sondern immer auch ein Gegeneinander. Aber wenn es nur ein Gegeneinander ist, dann ist es auch keine Beziehung. Das ist auch keine positive Sache. Aber dort, wo nur kooperiert wird, das ist höchst eigenartig. Und es ist auch nicht so erstrebenswert, wie alle denken. Bei Axelrod heißt es irgendwo The Evolution of Cooperation, zitiert er einen Biologen, dort heißt es You don't need the brain to cooperate. Das heißt, kooperieren ist ein Lebensprinzip. Übrigens, die Mafia hat auch kooperiert und die Nationalsozialisten auch und die Pilze kooperieren mit den Bäumen und so weiter. Es ist ein Lebensprinzip, genau gleich wie die Kompetition, und eine Beziehung hängt mit diesen beiden Bewegungen ab. Aber insgesamt sollte, müsste bei Langzeitbeziehungen die Kooperation überwiegen. Und unsere längsten Beziehungen, die wir haben, sind eigentlich die, die mit den Geschwistern im Leben. Und deshalb ist es besonders unklug, sage ich mal, wenn man sich mit den Geschwistern so zerstreitet, dass man nicht mehr miteinander spricht.
0: Über das Erbe streitet.
1: Ja, über das Erbe oder was auch immer. Das ist eigentlich wirklich, wirklich schade. Das heißt, Langzeitbeziehung und Kooperation gehören zusammen. Kurzzeitbeziehung, wenn Sie da irgendwie Gebrauchtwagenmarkt und Sie verstehen nichts von Autos, da gibt es null Verpflichtung.
0: Welches Risiko geht man denn ein, wenn man sich in so einer Langzeitbeziehung nicht durchsetzt oder durchsetzt? Oder mit welchen Folgen komme ich zu meinem Willen?
1: Es ist quasi wie ein Pyrrhus-Sieg. Jetzt hast du dich durchgesetzt, aber den Schaden, den du angerichtet hast auf die Langzeitbeziehung, ist doch merklich. Und das hängt sehr stark von der Verhandlungskompetenz ab, und diese ist eine Folge der interpersonalen Perspektivenübernahme. Quasi kann ich mich in die Situation des anderen versetzen und habe ich auch so etwas wie unter Umständen eine Drittperspektive, nämlich nicht nur ich sehe dich und ich sehe mich und jetzt schaue ich, was können wir da optimieren, sondern ich sehe uns. Was ist für uns gut oder für die Familie oder für diese Firma? Und das führt uns zum Thema der Urteilskraft oder Urteilskompetenz. Beim Verhandeln fehlt häufig eben diese Mittel, dass man das erreicht ohne ein Agreement, ohne diese Einigung. Und jetzt muss ich beurteilen, was ist mir wie wichtig. Sicher kann ich mir nicht sein. Wenn ich ganz sicher etwas weiß und ich will einfach dieses und nicht jenes, dann ist es praktisch kein Verhandeln. Dann ist es nur so, die andere Seite kann Ja sagen oder Nein und sonst wird die Beziehung abgebrochen. Das ist quasi, eine tiefe Stufe des Verhandelns. Wenn man aber voneinander abhängig ist, ist man sozial und sozial kompetenter ist. Und ich sehe, ich habe nicht nur meine Ziele im Kopf, sondern ich habe auch die sozialen Bedürfnisse und ich möchte, dass wir unsere Beziehung aufrechterhalten. Sie möchten aber A und ich möchte B. Ergo habe ich jetzt ein Problem, weil ich möchte, dass wir unsere Beziehung aufrechterhalten, aber ich möchte nicht das, was Sie möchten. Nämlich ich möchte A und nicht B. Und das heißt, ich habe ein Problem und das ist ein gutes Zeichen. Es hilft mir zwar nicht, aber Menschen mit einem tieferen Niveau haben keine Probleme mit sich. Und deshalb sind sie problematisch für die anderen, verstehen Sie? Das ist die Krux. Und das heißt, Wenn ich sozial kompetenter bin, heißt das nicht, dass ich souveräner bin, dass ich mich mehr durchsetzen kann. Eben genau nicht. Sondern es heißt, ich bin angewiesen auf eine entgegenkommende Lebenswelt, auf andere, die ähnlich differenziert sind oder gleich differenziert oder noch differenzierter, dann kann ich so mich verhalten, wie ich denke, ich sollte oder ich möchte so mich verhalten und so verhandeln.
0: Herr Reichenbach, und das ist jetzt die Schlussfrage. Wenn man Ihnen so zuhört und wenn man sich so unterhält, dann kann man eigentlich auch zu diesem einen Schluss kommen, das Leben und das Miteinander ist verdammt kompliziert. Es ist kaum richtig zu machen.
1: Ja, deshalb, ich habe mich immer für den Dilettantismus beschäftigt. Wir sind und bleiben Dilettanten.
0: Herzlichen Dank für diesen Besuch hier im Studio.
1: Ich danke Ihnen, Frau Schwarz.
0: Es waren die Zwischentöne mit dem Erziehungswissenschaftler Roland Reichenbach. Nächste Woche ist Andrea Pironi zu Gast bei meinem Kollegen Raul Mörchen. Andrea Pironi ist Ethnobotaniker und erforscht uraltes Wissen über wilde Pflanzen. Vielen Dank, Herr Reichenbach. Und wir haben noch eine Musik, und zwar...
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1: Yeah, Lead Belly.
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1: Ja, jetzt geht noch die Post
2: that
1: ab zum Schluss.
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1: 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Vier Uhr, die Nachrichten. Auch in dieser Nacht hat das US-Militär wieder Angriffe auf den Iran ausgeführt. Das teilte das für die Region zuständige Kommando CENTCOM auf X mit. Ziel sei es, die militärischen Fähigkeiten weiter zu schwächen, die der Iran für Angriffe auf Schiffe in der Straße von Hormus einsetze. Iranische Medien berichten von Explosionen an verschiedenen Orten und vom Einsatz der Luftabwehr. In Kuwait erklärte die Armee, die Luftverteidigung habe feindliche Drohnen aus dem Iran abgewehrt. In dem ebenfalls mit den USA verbündeten Bahrain wurde Luftalarm ausgelöst. Der Golfstaat war in den vergangenen Tagen wiederholt Ziel iranischer Angriffe. Nach britischen Angaben brennt in der Straße von Hormus unweit der Küste des Omans ein Schiff. Die Seehandelsaufsicht der britischen Marine erklärte, es sei unklar, was das Feuer ausgelöst habe. Die iranischen Revolutionsgarden teilten mit, dass zwei Öltanker angegriffen worden seien, die versucht hätten, den Schiffsfahrtsweg zu passieren. Die Straße von Hormus werde für den Transport von petrochemischen Produkten so lange nicht sicher sein, wie die amerikanischen Militäraktionen in der Region andauerten. Bundesaußenminister Wadephul wird zum Auftakt einer Afrikareise heute in Mauretanien erwartet. Weitere Ziele sind Nigeria und Südafrika. Eine Sprecherin des Auswärtigen Amtes hatte bei der Ankündigung erklärt, Europa und Afrika seien nicht nur geografisch eng verbunden, sondern auch politisch, wirtschaftlich und bei Sicherheitsfragen. Wadephul wird von einer Wirtschaftsdelegation begleitet. In der mauretanischen Hauptstadt Nouakchott will Wadephul mit Präsident Ghazouani und Außenminister Merzouq sprechen. Außerdem will er das UNO-Büro für Verbrechensbekämpfung besuchen. Vor dem Hintergrund der Gewalt islamistischer Terrorgruppen in der Region geht es bei dem Termin um Extremismusprävention und Deradikalisierung. Nach dem Rücktritt des Vorsitzenden der Unionsfraktion im Bundestag Spahn, CDU, kommt die Parteispitze am Vormittag in Berlin zusammen. Neben dem CDU-Präsidium berät auch der Vorstand der Bundestagsfraktion. Der CDU-Vorsitzende und Bundeskanzler Merz hatte angekündigt, die Nachfolge Spahns zügig zu regeln und darüber am Wochenende bereits mit dem CSU-Vorsitzenden Söder gesprochen. Die beiden Parteichefs haben das Vorschlagsrecht für das Amt. In Medien werden mehrere mögliche Kandidaten genannt, darunter Kanzleramtschef Frei und Bundesinnenminister Dobrindt. Bundeskanzler Merz schloss nicht aus, dass es weitere Personalentscheidungen geben könnte. Er sagte im ZDF, Spahns Rücktritt könnte eine Gelegenheit sein, noch einmal über die Aufstellung der Bundesregierung nachzudenken. Er verwies zugleich wiederholt darauf, dass er hier im Konjunktiv spreche. Spahn war nach Kritik an seiner Elternschaft mit Hilfe einer Leihmutter zurückgetreten. Er hatte sich als CDU-Politiker gegen die Legalisierung des Konzeptes der Leihmutterschaft in Deutschland ausgesprochen. In Südfrankreich sind mehrere Waldbrände ausgebrochen. Das heftigste Feuer wütete nach Behördenangaben im Gebiet von Taradeau im Département Var, wo mehr als 600 Feuerwehrleute im Einsatz waren. Angefacht vom Wind breiteten sich die Flammen rasch aus. Mehrere hundert Menschen wurden in Sicherheit gebracht. Im Norden der Insel Korsika lodern weiter zwei Brände, die vor rund einer Woche durch Blitzeinschläge ausgelöst worden waren. Die Löscharbeiten in der bergigen Region sind schwierig, die Feuerwehr wird von Löschflugzeugen unterstützt. Auch in Spanien, Portugal und in Griechenland gibt es Waldbrände, ebenso in Algerien. Spanien ist Fußball-Weltmeister. Die Mannschaft setzte sich im Finale in East Rutherford nahe New York gegen Argentinien nach Verlängerung mit 1:0 durch. Das Tor erzielte Ferran Torres in der 106. Minute. Spanien gewann damit seinen zweiten Weltmeistertitel nach 2010. Im Anschluss an das Spiel wurde Spaniens Kapitän Rodri zum besten Spieler des Turniers gewählt. Torschützenkönig wurde der Franzose Kylian Mbappé mit 10 Treffern. Die nächste WM findet im Juni und Juli 2030 in 6 Ländern auf 3 Kontinenten statt. Gastgeber sind Spanien, Portugal, Marokko, Uruguay, Paraguay und Argentinien. Das Wetter: im Norden und Osten wechselnd oder stark bewölkt mit Schauern und kurzen Gewittern, an der Nordsee längere sonnige Abschnitte, im Westen und Süden leicht bewölkt oder sonnig. Temperaturen 17 bis 24 Grad, im Süden bis 26 Grad. Morgen: im Nordosten und Südwesten viel Sonne, dazwischen ein Wechsel aus längeren sonnigen Abschnitten und dichten Wolken, 19 bis 27 Grad. Das waren die Nachrichten.
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0: Und los geht es in dieser Sendestunde wie immer mit dem Blick in die Kommentarspalten der Zeitungen von heute. Die Presseschau ist zusammengestellt worden von Bernhard Krieger und vorgetragen wird sie von Joachim Eich.
1: Thema Nummer 1 ist der Rücktritt von Unionsfraktionschef Jens Spahn. Sein Rückzug ist richtig und konsequent, findet die Schwäbische Zeitung aus Ravensburg. Nicht ein einzelner Fehler brachte ihn zu Fall, sondern die Summe der Affären. Von der Maskenbeschaffung über Immobilien- und Benko-Fragen bis zu seinem ambivalenten Verhältnis zur AfD. Hinzu kam der Eindruck wachsender Hybris. Spahn schien zu glauben, für ihn gelten andere Maßstäbe. Mit seinem Rückzug erspart er der Union eine belastende Debatte vor den Landtagswahlen. Die Rheinische Post aus Düsseldorf konstatiert, der Rücktritt ist menschlich bitter und politisch folgerichtig. Alles andere hätte die Union in einen Konflikt hineingezogen, den sie weder sachlich noch moralisch hätte auflösen können. Die Märkische Allgemeine aus Potsdam hält fest, Spahns Doppelmoral bei seiner Elternschaft mit Hilfe einer Leihmutter in den USA schadet nicht nur der Union, sie schadet der Regierung insgesamt. Die Neue Osnabrücker Zeitung fügt an, tragisch ist Spahns Rücktritt nicht zuletzt für die Koalition. Für die SPD war der Fraktionschef der Union fast noch wichtiger als der Kanzler selbst, wenn es um das Schmieden von Kompromissen ging. Das Handelsblatt aus Düsseldorf richtet den Blick nach vorn. Spahns Rücktritt bietet eine Chance für die Regierung, denn er zwingt Merz zu einem Schritt, den er längst hätte gehen müssen, eine Kabinettsumbildung. Zum Abschluss noch ein anderes Thema. Zum Konflikt zwischen dem Iran und den USA schreibt die Frankfurter Allgemeine Zeitung. Weder die USA noch das iranische Regime dürften ein Interesse daran haben, den Krieg wieder voll entfesselt aufzunehmen. Trump steht wegen der anstehenden Wahlen unter innenpolitischem Druck. Teheran ist nicht nur militärisch massiv geschwächt, das Land liegt auch wirtschaftlich am Boden. Und doch ist kaum zu erwarten, dass bald Ruhe einkehren wird. Der militärisch schwächere Iran ist der Supermacht Amerika offenbar ebenbürtiger, als es Trump recht sein kann. Mit der Straße von Hormus hat Teheran einen Hebel in der Hand, den es nicht hergeben wird und dem Trump bislang nichts entgegenzusetzen hat, erläutert die FAZ. Ähnlich die Einschätzung der Frankfurter Rundschau. Trump gelingt es gut einen Monat nach dem Rahmenabkommen, weder mit militärischer Gewalt noch am Verhandlungstisch das Mullah-Regime dazu zu bringen, einzulenken. Trump hat sich mit einer Mischung aus Selbstüberschätzung und Inkompetenz in eine ausweglose Situation manövriert. Die Golfregion ist destabilisiert, der Ölpreis steigt, was der Weltwirtschaft schadet und den Narziss im Weißen Haus 4 Monate vor den Zwischenwahlen weiter unter Druck setzt.
2: 1:30 für
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0: Seit dem 7. Oktober 2023 hat die israelische Armee rund 300.000 Reservistinnen und Reservisten eingezogen und ein Großteil von ihnen hat in Gaza gekämpft, hat das Leid dort zwangsläufig miterlebt und womöglich auch selbst verursacht, hat womöglich selbst Menschen getötet. Doch was passiert mit diesen Reservistinnen und Reservisten, wenn sie von ihrem Einsatz zurück in ein ziviles Leben kommen wollen und kommen sollen? Und angesichts des längsten Krieges der israelischen Geschichte waren nämlich viele Psychologinnen und Psychologen im Land, dass die mentalen Folgen von solchen Einsätzen enorm sind und vor allem, wenn sie so lange dauern. Moritz Bartschneider, der hat ehemalige Soldatinnen und Soldaten getroffen, die eben eigentlich Reservistinnen und Reservisten waren, die versuchen, ihre Traumata aus dem Krieg aufzuarbeiten an einem Felsen, in dem sie klettern.
1: Eine Kletterwand außen an einem Sportkomplex in Holon, südlich von Tel Aviv. Karabiner klicken, Männer und Frauen knüpfen Achterknoten. Sie reiben sich die Hände mit Kreide ein, um an der Wand nicht abzurutschen. Harel Pachima klettert hier erst seit 3 Monaten. Seitdem ist er aus dem Krieg zurück. Harel, gebürtiger Marokkaner, hat in der israelischen Armee gedient, in Gaza. Ich war in einem Drohnenaufklärteam, aber auf dem Boden. Wir sind Gebiete abgelaufen, um zu überprüfen, dass es möglichst wenig zivile Opfer gibt, wenn wir hochrangige Hamas-Mitglieder bombardieren. Es passiert bei einer Patrouille im Oktober vergangenes Jahr. Es ist Yom Kippur, der höchste jüdische Feiertag. Plötzlich hört er Schüsse und den Schrei eines Kameraden. Dann, ich habe meine Waffe geladen. In dem Moment sehe ich seitlich einen Terroristen mit grünem Stirnband und allem. Plötzlich hatte ich eine Kugel in der Hüfte. Ein Kamerad hat ihn gesehen, ihm eine Kugel ins Bein gegeben. Als er über eine Düne flüchten wollte, haben wir eine Granate geworfen und alles war gut. Harel verliert viel Blut. Die Kugel hat seinen Hüftknochen zersplittert und den Ischiasnerv getroffen. Überprüfen lässt sich seine Geschichte nicht, aber seine äußeren Verletzungen sind eindeutig zu sehen. Besonders, wenn Harel in der Wand hängt. Auf der Rückseite seines Oberschenkels riesige Operationsnarben. Sein linkes Fußgelenk kann er nicht ansteuern. Er trägt eine Schiene zur Stabilisation. Er klettert hier in Holon, um wieder Kraft aufzubauen, aber auch wegen seiner Freunde. Er ist Teil einer Klettergruppe. Alle, die dabei sind, sind gezeichnet vom Krieg. Da ist ein ehemaliger Panzergrenadier mit entstelltem Gesicht, fast blind, aber auch ehemalige Soldatinnen und Soldaten, denen man ihre Wunden nicht ansieht. Rotem Jakobsen leitet die Gruppe. Sie will den Veteranen dabei helfen, wieder ins zivile Leben zu finden. Schon seit mehr als 10 Jahren macht sie das. Doch seit dem Gaza-Krieg ist etwas anders. Am schwersten ist es, mit den posttraumatischen Belastungsstörungen, PTBS, umzugehen. In diesem Krieg haben sie das alle. Entweder nur PTBS oder körperliche Verletzungen und PTBS. Wirklich fast alle. Hunderttausende Soldatinnen und Soldaten hat Israel seit dem 7. Oktober 2023 in den Kriegseinsatz geschickt. Zehntausende kommen mit psychischen Schäden wieder zurück. Die Zahlen steigen rapide an und besorgen Psychologen wie Eyal Fruchter, Leiter des Nationalen Rats für Posttrauma. Vor dem Krieg verzeichnete das Verteidigungsministerium ungefähr 13.000 Soldaten, die psychologische Behandlung brauchen. Aktuell sprechen wir schon von 31.000 und das Verteidigungsministerium schätzt, dass wir insgesamt 100.000 verwundete Soldaten durch diesen Krieg erreichen, davon mindestens 50.000 in der Kategorie mentale Gesundheit. Fachverbände warnen vor einem Tsunami, der auf die israelische Gesellschaft zukommt. Eyal Fruchter fordert deshalb einen ganzheitlichen Ansatz. Israel müsse die Rehabilitation nach Kriegseinsätzen völlig umkrempeln und dabei nicht nur an die Soldaten denken. Wir müssen uns auch um die Familien kümmern. Kinder, Ehepartner, auch sonstige Verwandte und sogar ganze Gruppen an Menschen. Die Last des Krieges trifft in Israel fast alle Familien, weil die Truppe zum größeren Teil aus Reservisten besteht. Weit verbreitet ist der Spruch: Das Schlimme sind nicht die 3 Jahre Wehrdienst, sondern die 20 Jahre Reserve danach. Reservisten können jederzeit ohne Vorwarnung mobilisiert und wochenlang in den Einsatz geschickt werden. Zeit, in der das Leben zu Hause nicht stillsteht. Ich spreche manchmal mit Ehefrauen, die sagen, Ich will meinen Mann nicht zurückhaben. Er ist nur noch gereizt und schreit viel. Er macht seine Aufgaben nicht. Ich mache alles allein. Ich brauche ihn nicht mehr. Kletterer Harald Pachima sagt von sich selbst, er habe kein Trauma. Trotzdem verfolgt ihn sein Gaza-Einsatz noch. Du kommst nicht aus dem Krieg, ohne dass es was mit deiner mentalen Gesundheit macht. Wenn ich offen sein darf, ich habe immer noch Probleme, wenn jemand schreit. Wegen des Schreis meines Kameraden beim Angriff. Das ist wirklich ein Trigger. Es gibt viele mögliche Auslöser für PTBS im Krieg. Einer davon ist ein Gefühl von Betrug an sich selbst oder den Kameraden, denen man nicht helfen kann. Ein weiterer, der gerade in Israels Kriegen viele Soldaten betrifft, die sogenannte Moral Injury. Also ein Schaden, der entsteht, wenn man Taten begeht, die tief verankerte moralische Überzeugungen verletzen. In der israelischen Gesellschaft wird dieser Begriff stark aufgeladen, sagt Eyal Fruchter. Als die Leute hier angefangen haben, von Moral Injury zu sprechen, dachten viele andere, es gehe dabei um politische Statements. Das ist aber komplett falsch. Es geht nicht um politische Statements. Immer wieder berichten Soldaten, die in Gaza waren, von tödlichen Angriffen auf Zivilisten, Misshandlung von palästinensischen Gefangenen durch Israelis oder Hunden, die durch die Straßen ziehen und Leichen anfressen. Bilder, die bleiben. PTBS entstehe bei den meisten nicht direkt nach dem ersten traumatischen Erlebnis, sagt Fruchter. Aber weil Israel im längsten Krieg seiner Geschichte kämpft, schickt es Reservisten wieder und wieder zurück in den Einsatz. Das sei das Problem. Doch häufig wollen sie auch selbst wieder kämpfen, auch Harel, trotz seiner Hüftverletzung. Unglücklicherweise kann ich nicht mehr in den direkten Kampfeinsatz, aber ich werde in einer anderen Rolle zurückkehren. Aber warum? Der Psychologe sagt, im Krieg geht es für die wenigsten Soldaten um Politik. Sie kommen wegen ihrer Freunde. Die meisten denken nicht an das Land, sie denken an ihre Freunde. Es ist immer eine persönliche Angelegenheit. Freunde sind auch die Mitglieder der Veteranengruppe in Holon. Aber hier entstehen Freundschaften nicht durch den Kampf in Gaza, sondern durch den gemeinsamen Kampf zurück ins Leben.

0: Vor 150 Jahren, da hat Belgien mit einer großen Konferenz die Grundlagen gelegt für die Ausbeutung des Kongos. Und jetzt, 150 Jahre später, nach dieser Grundlage, die dann in jahrelange Ausbeutung geführt hat, da fragt sich das Land oder fragen sich viele im Land, wie gehen sie um mit der Kolonialzeit? Wie können sie das alles aufarbeiten? Denn, das sagen auch einige, viele in Belgien tun sich damit durchaus schwer. Und unser Korrespondent Moritz Küpper, der hat sich zu diesem Thema in Belgiens Hauptstadt Brüssel umgeschaut und umgehört.
1: Bad Aubry läuft voran.
2: So, wir sind in der Stuttgart.
1: Wir nehmen eine Abkürzung, sagt der großgewachsene Direktor des Afrika-Museums in Tervuren vor den Toren Brüssels. Seit gut 3 Jahren leitet der ehemalige belgische Spitzendiplomat, einst unter anderem in Kenia, Kongo und Mali stationiert, nun jenes Haus, das einst für den belgischen Kolonialismus entstanden ist. Um seine Landsleute von dem Nutzen des Vorhabens zu überzeugen, ließ König Leopold II. Im Jahr 1897 hier mehrere kongolesische Dörfer errichten. 1,2 Millionen Menschen besuchten die Schau damals. Im Jahr darauf entstand das Museum, durch dessen unterirdische Gänge Aubry nun läuft. Das sei noch der alte Teil des Gebäudes, das gründlich renoviert worden sei, sagt Aubry. Er ist schnell unterwegs, Museen dagegen seien zu langsam. Afrikas Stellung habe sich in den letzten 25 Jahren enorm verändert, sagt er. Alle ehemaligen Kolonialmuseen in Europa müssten sich neu erfinden und wüssten nicht, wie das gehe.
3: We have to reinvent ourselves and we don't necessarily know how to do that.
1: Belgien im Westen Europas ist bis heute eng verbunden mit der Kolonialzeit. Genau 150 Jahre ist es her, dass 1876 in Brüssel die sogenannte Geografische Konferenz den Grundstein für die Ausbeutung des Kongos legte, deren Aufarbeitung immer noch anhält.
4: Etienne d'Avignon, l'homme d'affaires belge.
1: Der Sender RTBF gibt Mitte Mai den Tod von Etienne d'Avignon im Alter von 93 Jahren bekannt. Einst ein belgischer Diplomat, EU-Kommissar, einflussreicher Geschäftsmann, zählte d'Avignon über Jahrzehnte zu den einflussreichsten Persönlichkeiten Belgiens. Zuletzt jedoch angeklagt wegen seiner Zeit als Diplomat im Kongo. Ein Verfahren, das wegen seines Todes endet.
5: Our fight is not over.
1: Unser Kampf sei noch nicht vorbei, sagt dagegen Yema Lumumba. Sie ist eine Enkelin des ersten kongolesischen Premierministers Patrice Lumumba und mit ihrer Familie die Klägerin in diesem Fall. Ihr Großvater war im Jahr 1960 der erste Premierminister des unabhängigen Kongo und einer der Vorkämpfer der afrikanischen Unabhängigkeitsbewegung. Bis heute wird seine berühmte Rede aus dem Juni 1960 regelmäßig zitiert und ausgestrahlt. Die Republik Kongo wurde ausgerufen und unser Land liegt nun in den Händen seiner eigenen Kinder, so Lumumba, dessen Rede im Westen als Aufruf zum Kampf wahrgenommen wurde. Nach rund 3 Monaten im Amt wurde er abgesetzt, festgenommen und im Januar 1961 ermordet. Ein Mord, der bis heute Fragen aufwirft, auch nach der Beteiligung des belgischen Staates, weshalb die Familie Lumumba erst versuchte, d'Avignon zu verklagen und nun demnächst eine Zivilklage gegen den belgischen Staat einreichen will. Wir versuchen es weiterhin und wir werden einen Weg finden, sagt Yema Lumumba. In Belgien gibt es bis heute keine richtige Kultur der Erinnerung an die Kolonialverbrechen. Im Jahr 2019 hatte Charles Michel, damals Belgiens Premierminister, bei den sogenannten Métis um Entschuldigung gebeten.
6: Für den belgischen Staat möchte ich mich entschuldigen. Bei den Kindern gemischter Herkunft und bei ihren Familien für all das Unrecht, das ihnen angetan wurde.
1: Der Staat hatte mit Hilfe der katholischen Kirche diese Kinder von ihren Familien getrennt und nach Belgien verschleppt, was auch kürzlich ein Dokumentarfilm aufarbeitete, der in den Kinos lief. Métis, 5 Frauen gegen ein Staatsverbrechen. Ihnen gelang es erstmals vor Gericht, eine Wiedergutmachungszahlung vom belgischen Staat zu erstreiten. Es ist ein eindrücklicher Film, ein Film, dem es gelingt, mittels abstrakter Zeichentrickelemente die brutale und grausame Realität nachzuzeichnen. Und in dem die Klägerinnen reden. Die Schwarzen nannten uns Kinder der Weißen, die Weißen Kinder der Schwarzen und wir standen mittendrin als Mulatten. So eine der Klägerinnen. Nun sei der belgische Staat gefordert, sagt ihre Anwältin Michelle Hirsch. Es brauche ein Gesetz, das als Wiedergutmachungsgesetz dienen würde.
2: Tout le monde sur le même pied d'égalité. Et là, ce serait vraiment un exemple pour l'Europe.
1: Das wäre ein Vorbild für Europa. Man nehme die Entscheidung des Kassationshofs zur Kenntnis, lässt dagegen die belgische Regierung auf Deutschlandfunk-Anfrage mitteilen. Es bleibe wichtig, sich dieser Vergangenheit ernsthaft zu stellen. Die Freie Universität Brüssel. Der Weg zur Benoît Henry führt über einen Aufzug in den 5. Stock. Hier lehrt der Historiker, hat sich intensiv mit der Geschichte des kolonialen Zentralafrikas beschäftigt. Koloniale Ohnmacht heißt eines seiner Bücher. Belgien tue sich schwer, sagt er. Häufig gäbe es das gleiche Muster. Vielleicht sei die Kolonialisierung schlecht gewesen, aber meine Tante habe 30 oder 40 Jahre lang im Kongo gelebt und sich um kranke Menschen gekümmert, so Henry. Es sei sehr schwer, manchmal wirklich eine Verbindung zwischen diesen beiden Diskursen herzustellen. Massenweise Hände abschlagen und zugleich Krankenhäuser und Schulen bauen. Diese Art von bilanzorientierten Ansatz sei auch in der belgischen Gesellschaft nach wie vor verbreitet, so der Historiker. Es werde noch viel Zeit brauchen. Zurück im Afrika-Museum beim Rundgang mit Museumsdirektor Bart Ouvry. Er steht im Gang, schaut auf eine große Steintafel mit Namen von Verstorbenen aus der Kolonialzeit. Nur, es sind einzig Weiße. So etwas sei heute inakzeptabel, so Ouvry. Das Museum bat daher den kongolesischen Künstler Freddy Tsimba um Hilfe. Er schrieb die Namen der 7 Kongolesen, die bei der Ausstellung im Jahr 1897 auf dem Gelände des heutigen Afrika-Museums starben, auf die davorliegende Fensterscheibe. Wenn die Sonne scheine, werden ihre Namen tatsächlich an die Wand projiziert, erklärt Ouvry. Man solle etwas später wiederkommen, dann würde die Sonne tiefer stehen. Ein Versuch, so der Museumsdirektor, um der Verantwortung gerecht zu werden.
3: It's our motto, everything passes but the past.
1: Denn das Motto sei, alles vergehe, nur die Vergangenheit nicht. Man müsse sich damit auseinandersetzen.
3: With our own colonial past.

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1: 4.30 Uhr, die Nachrichten. Auch in dieser Nacht hat das US-Militär wieder Angriffe auf den Iran ausgeführt. Das teilte das für die Region zuständige Kommando CENTCOM auf X mit. Ziel sei es, die militärischen Fähigkeiten weiter zu schwächen, die der Iran für Angriffe auf Schiffe in der Straße von Hormus einsetze. Iranische Medien berichten von Explosionen an verschiedenen Orten und vom Einsatz der Luftabwehr. In Kuwait erklärte die Armee, die Luftverteidigung habe feindliche Drohnen aus dem Iran abgewehrt. In dem ebenfalls mit den USA verbündeten Bahrain wurde Luftalarm ausgelöst. Der Golfstaat war in den vergangenen Tagen wiederholt Ziel iranischer Angriffe. Nach britischen Angaben brennt in der Straße von Hormus unweit der Küste des Omans ein Schiff. Die Seehandelsaufsicht der britischen Marine erklärt, es sei unklar, was das Feuer ausgelöst habe. Die iranischen Revolutionsgarden teilten mit, dass zwei Öltanker angegriffen worden seien, die versucht hätten, den Schifffahrtsweg zu passieren. Die Straße von Hormus werde für den Transport von petrochemischen Produkten so lange nicht sicher sein, wie die amerikanischen Militäraktionen in der Region andauerten. Bundesaußenminister Wadephul wird zum Auftakt einer Afrika-Reise heute in Mauretanien erwartet. Weitere Ziele sind Nigeria und Südafrika. Eine Sprecherin des Auswärtigen Amtes hatte bei der Ankündigung erklärt, Europa und Afrika seien nicht nur geografisch eng verbunden, sondern auch politisch, wirtschaftlich und bei Sicherheitsfragen. Wadephul wird von einer Wirtschaftsdelegation begleitet. In der mauretanischen Hauptstadt Nouakchott will Wadephul mit Präsident Gouzouani und Außenminister Merzouk sprechen. Außerdem will er das UNO-Büro für Verbrechensbekämpfung besuchen. Vor dem Hintergrund der Gewalt islamistischer Terrorgruppen in der Region geht es bei dem Termin um Extremismusprävention und Deradikalisierung. Nach dem Rücktritt des Vorsitzenden der Unionsfraktion im Bundestag Spahn, CDU, kommt die Parteispitze am Vormittag in Berlin zusammen. Neben dem CDU-Präsidium berät auch der Vorstand der Bundestagsfraktion. Der CDU-Vorsitzende und Bundeskanzler Merz hatte angekündigt, die Nachfolge Spahns zügig zu regeln und darüber am Wochenende bereits mit dem CSU-Vorsitzenden Söder gesprochen. Die beiden Parteichefs haben das Vorschlagsrecht für das Amt. In Medien werden mehrere mögliche Kandidaten genannt, darunter Kanzleramtschef Frei und Bundesinnenminister Dobrindt. Bundeskanzler Merz schloss nicht aus, dass es weitere Personalentscheidungen geben könnte. Er sagte im ZDF, Spahns Rücktritt könnte eine Gelegenheit sein, noch einmal über die Aufstellung der Bundesregierung nachzudenken. Er verwies zugleich wiederholt darauf, dass er hier im Konjunktiv spreche. Spahn war nach Kritik an seiner Elternschaft mit Hilfe einer Leihmutter zurückgetreten. Er hatte sich als CDU-Politiker gegen die Legalisierung des Konzeptes der Leihmutterschaft in Deutschland ausgesprochen. In Südafrika, ich korrigiere, in Südfrankreich, sind mehrere Waldbrände ausgebrochen. Das heftigste Feuer wütete nach Behördenangaben im Gebiet von Taradeau im Departement Var, wo mehr als 600 Feuerwehrleute im Einsatz waren. Angefacht vom Wind breiteten sich die Flammen rasch aus. Mehrere hundert Menschen wurden in Sicherheit gebracht. Im Norden der Insel Korsika lodern weiter zwei Brände, die vor rund einer Woche durch Blitzeinschläge ausgelöst worden waren. Die Löscharbeiten in der bergigen Region sind schwierig. Die Feuerwehr wird von Löschflugzeugen unterstützt. Auch in Spanien, Portugal und Griechenland gibt es Waldbrände, ebenso in Algerien. Spanien ist Fußballweltmeister. Die Mannschaft setzte sich im Finale in East Rutherford nahe New York gegen Argentinien nach Verlängerung mit 1:0 durch. Das Tor erzielte Ferran Torres in der 106. Minute. Spanien gewann damit seinen zweiten Weltmeistertitel nach 2010. Im Anschluss an das Spiel wurde Spaniens Kapitän Rodri zum besten Spieler des Turniers gewählt. Torschützenkönig wurde der Franzose Mbappé mit 10 Treffern. Die nächste WM findet im Juni und im Juli 2030 in 6 Ländern und 3 Kontinenten statt. Gastgeber sind Spanien, Portugal, Marokko, Uruguay, Paraguay und Argentinien. Das Wetter im Norden und Osten wechselnd oder stark bewölkt mit Schauern und kurzen Gewittern, an der Nordsee längere sonnige Abschnitte, im Westen und Süden leicht bewölkt oder sonnig. Temperaturen 17 bis 24, im Süden bis 26 Grad. Morgen Im Nordosten und Südwesten viel Sonne, dazwischen ein Wechsel aus längeren sonnigen Abschnitten und dichten Wolken, 19 bis 27 Grad. Die weiteren Aussichten: am Mittwoch in der Nordhälfte dichte Bewölkung und zeitweise Regen, in der Südhälfte heiter, 19 bis 29 Grad. Das waren die Nachrichten.
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2: Und diese FIFA-Fußball-Weltmeisterschaft, die ist jetzt vorbei. Seit kurz vor 0 Uhr, um genau zu sein. Also gestern, aber es war eigentlich schon fast heute unserer Zeit. Und die spanische Mannschaft, die hat dieses Turnier mit einem Sieg abgeschlossen und sich zu den Weltmeistern dieser WM gekrönt. Und wie das Finale gelaufen ist, das erzählt uns jetzt Julian Tillers aus der Sportredaktion.
3: Ja, guten Morgen auch von mir. Das war erst ein sehr zähes und dann sehr hitziges Finale, was vor allem an Argentinien gelegen hat. Die Argentinier mit mehreren Unsportlichkeiten, nach dem Spielende sogar noch eine rote Karte wegen mehrerer Tätlichkeiten. Am Ende dieses Abends hat aber das fußballerisch bessere Team gewonnen. Und das war ganz klar Spanien. Anne van Eickels fasst das Finale zusammen.
4: Als Spaniens Kapitän Rodri den goldenen Pokal in den Nachmittagshimmel von New Jersey reckte und das goldene Konfetti durch die Luft flirrte, da hatte auch der Fußball gewonnen.
5: Spanien ist Weltmeister! Sowas von verdient!
4: Denn es gewann eine Mannschaft, das Kollektiv im Mannschaftssport Fußball. Spanien, ein Team mit herausragenden Spielern, von denen während des Turniers keiner herausragte.
6: Vor allem bin ich stolz, sehr stolz, auf diese Generation von Fußballern, die mit dieser Idee zu spielen aufgewachsen ist und ihr treu geblieben ist. Die Gruppe ist ein Vorbild, als Mannschaft, als Familie und als großartige Fußballer. Und besonders stolz bin ich, weil es für mich wirklich eine Ehre ist, diese Jungs auf dieser ganzen Reise begleitet zu haben.
4: Im Triumph blieb Trainer Luis de la Fuente bescheiden, freute sich ziemlich still, während seine Spieler fast zu müde waren, um zu feiern. Sie hatten das sehr einseitige Spiel dominiert, hatten während der 120 Minuten immer wieder fiese Ellbogen einstecken müssen, aber sich nicht anstecken lassen von der argentinischen Kratzbürstigkeit. Doch dem Treten blieb nur Silber, denn in der 106. Minute wurde der Fußball zu Gold.
5: Oh, Nico, der Cabeza, ahí está.
6: Ehrlich gesagt habe ich gar nicht viel nachgedacht. Ich habe nur den Ball gesehen, wie er auf mich zukommt. Und dann habe ich mit der Kraft aller Spanier und Spanierinnen einfach draufgeschossen.
4: Und während Ferran Torres nach dem Abpfiff sein weltmeisterliches Glück noch gar nicht fassen konnte,
7: honestly, I can't believe it. I just try to enjoy, but I don't know what's happening.
4: Weinte Lionel Messi, der größte Spieler seiner Zeit. Er trug die Silbermedaille um den Hals, blickte zu den argentinischen Fans auf der Tribüne und ließ seinen Emotionen freien Lauf. Es sah aus wie ein Abschied für immer, aber keiner, den er sich erträumt hatte und sich sein Trainer Lionel Scaloni für ihn gewünscht hatte.
6: Er ist ein großartiges Vorbild für unser Volk, für unser Land. Und vor allem zeigt er uns, dass man zwar scheitern kann, aber immer wieder aufstehen muss. Es gibt einfach keinen anderen Weg.
4: Lionel Messi blieb so lange auf dem Rasen, bis die Sieger den Pokal in den Händen hielten. Er weiß, was sich gehört, auch bei einer Niederlage in einem Spiel, das komplett an ihm vorbeilief. Weil die Spanier den Fußball spielten, den er selbst jahrelang in Barcelona zelebriert hat. Diesmal gewann nicht der Star, sondern das Kollektiv von Luis de la Fuente.
6: Ich bin tatsächlich sehr bewegt. Jetzt haben wir alles gewonnen, einfach alles. Und das ist wunderbar. Mit einer Generation von Fußballern, das sage ich immer wieder, die ein Vorbild ist. Gemeinsam sind wir immer stärker. Daran darf niemand zweifeln.
4: Und so gewann am Ende der Fußball.
3: Also Messi verabschiedet sich ohne einen weiteren WM-Titel. Das macht die argentinischen Fans natürlich traurig.
8: Es ist so traurig und am meisten weinen wir für Messi.
6: Für mich ist das echt hart, weißt du. Ich habe ihn schon als Jungen spielen sehen. Und ich weiß, das hier war sein letzter Tango. Das ist echt hart für mich.
8: In diesem Moment haben wir alle angefangen, mit ihm zu weinen. Und alle Argentinier sind zusammengerückt. Ja, wir sind so stolz auf ihn.
6: Er hört trotzdem mit einem Weltmeistertitel auf. Er ist der Beste in der Geschichte des Fußballs. Ich bin froh, dass er noch ein WM-Finale spielen konnte.
3: Wir treten noch einen Schritt zurück und schauen zurück auf diese WM. Was war das für ein Turnier? Julius Richter hat die Schlaglichter zusammengestellt, die von dieser WM bleiben. The FIFA World Cup. The greatest show on planet Earth. Messi. Mbappé, Mbappé, ole, ole. Du wirst ja völlig bekloppt. Kane with the header. It's there. It's Harry Kane. Who else? Haaland. Es ist der Wikinger Wahnsinn.
9: Jonathan Tah muss jetzt treffen gegen Orlando Hill. Komm, Junge, mach den einfach rein. Jonathan Tah drüber, drüber. Der schießt den drüber, ich glaub das nicht!
10: Deutschland ist aus!
11: If you win, everything is perfect. If you lose, everything is shit.
12: Sie haben jetzt den Ball über die linke Seite, sind im Strafraum drin. Schuss, Schott! Tor! Ich dreh durch, ich pack ein, ich kann nicht mehr! Kap Verde, du machst mich fertig!
13: Folarin Balogun, Mittelstürmer, 24 Jahre, 1,79 groß, Rechtsfuß.
14: Final decision is red card.
15: And it wasn't a foul. I asked for a review by FIFA. I'm the one that got them to do it.
16: Wolle Spanier, Wolle Spanier, Wolle Spanier!
17: Super gemacht, klack, klack, patsch, patsch.
18: Spanien schlägt Frankreich.
19: Das ist eine bisschen Katastrophe.
20: Game over für England.
21: Dann komplett aufgehört, Fußball zu spielen.
20: Wolle, das war's! Argentinien ist im Finale! Lionel Messi jubelt! Er ist dabei im Finale! Er kann nochmal Weltmeister werden!
22: Und es geht los mit Lionel Messi, der Größte aller Zeiten.
23: Schiedsrichter hat die Pfeife im Mund, dann pfeift er ab, dann ist Spanien Weltmeister. Rodri hat den Pokal in der linken Hand, geht in die Knie. Und jetzt will er ihn da voll hochstemmen. Er küsst ihn nochmal und jetzt stemmt er den Pokal nach oben. Spanien ist Weltmeister. Sowas von...
3: Zum Schluss noch ein Wasserstand zu den Gesprächen zwischen dem DFB und Jürgen Klopp, der ja neuer Bundestrainer werden soll. Klopp hat in seiner Funktion als Experte bei Magenta TV das hier gesagt.
24: Es sollte in den nächsten Tagen eigentlich dann passieren, im Idealfall, weil, wir haben heute gelesen, ein paar 60 Tage bis zum nächsten Länderspiel, steht eigentlich wirklich tatsächlich nicht mehr viel im Wege. Nur es ist noch nicht passiert und in der heutigen Zeit sollten ja Verträge schon auch nicht nur darüber gesprochen werden, sondern am Ende auch irgendwann unterschrieben. Und so weit sind wir nicht.
3: Ja, aber eine Einigung dürfte bald erfolgen. Das klingt auf jeden Fall durch.
2: Und das war der Sport bis hierhin mit Julian Tillers. Vielen Dank dafür.

0: wenn es im Sommer warm ist, die Sonne scheint, dann heißt es für viele Badehose einpacken, Bikini einpacken, Handtuch und los an den Strand, am Badesee, am Badefluss oder auch im Freibad. Dann geht es einfach darum, sich abzukühlen hierzulande. Aber baden gehen ist nicht immer nur unbedingt sich einfach abkühlen. Je nachdem, wo man auf der Welt ist, kann das durchaus andere Bedeutung haben. In Indien zum Beispiel, da kann ein Bad auch heilig sein und etwas Rituelles. Und in dem Land ist es auch oft gar nicht unbedingt normal, dass man schwimmen kann. Franziska Amler hat sich das mal angeschaut.
1: Es ist heiß und schwül in Neu-Delhi. Das Schwimmbad ist in Bahnen für geübte Schwimmer und einen Bereich für Anfänger unterteilt. Divya Roy steigt langsam in den flacheren Teil des Beckens. Sie holt tief Luft, taucht ihren Kopf ins Wasser und übt ihre Beinarbeit sowie die Koordination der Armbewegungen. Divya ist in ihren 30ern und lernt jetzt erst schwimmen. In ihrer Kindheit hatte sie keinen Zugang zu Schwimmbädern, erzählt sie. Die einzige Möglichkeit für sie und ihre Freunde, schwimmen zu lernen, waren die drei fließenden Flüsse in der Natur. Doch ihre Eltern waren besorgt und erlaubten es ihr nicht.
2: Ich bin ein absoluter Strandmensch, aber ich habe mich nie wohlgefühlt, ins Wasser zu gehen, weil ich nicht schwimmen konnte. Ich dachte, es ist endlich Zeit, das zu ändern und mir selbst zu beweisen, dass es nie zu spät ist, eine lebenswichtige Fähigkeit zu lernen.
1: Dreimal pro Woche besucht sie nun hier den Schwimmkurs nur für Frauen. Und Divya ist kein Einzelfall. Auch wenn Indien ein Land ist mit tausenden Kilometern Küste und großen Flüssen, haben viele nie richtig schwimmen gelernt. Das kann auch Sunil bestätigen. Seit 8 Jahren arbeitet er hier im Süden der Stadt als Schwimmtrainer. Der 27-Jährige sitzt am Beckenrand und beobachtet aufmerksam den Pool. Regelmäßig geht er herum und gibt Tipps, wie die Schwimmanfänger ihre Technik verbessern können.
3: Viele Menschen in Indien können nicht schwimmen, weil sie Angst davor haben. Und außerdem ist Schwimmen nicht für alle zugänglich. Es ist ein teurer Sport. Nur Eltern, die es sich leisten können, schicken ihre Kinder zum Unterricht.
1: Es gibt zwar keine offiziellen Zahlen, aber Experten schätzen, dass in dem bevölkerungsreichsten Land der Welt mehr als 90% der Bevölkerung Nichtschwimmer sind. Mit dramatischen Folgen. Jedes Jahr verlieren nach Angaben der Behörden mehr als 35.000 Menschen in Indien durch Ertrinken ihr Leben. Für viele Inderinnen und Inder bedeutet ein Bad oft vor allem im Wasser stehen, sich abkühlen, gemeinsam Zeit verbringen, nicht unbedingt Bahnen ziehen. Obwohl viele Menschen in Indien nicht schwimmen können, ist Wasser ein wichtiger Teil der Kultur und Religion des Landes. Im Hinduismus gilt es als heilig. Ein rituelles Bad im Ganges soll von Sünden reinigen und Erlösung bringen. Ein Zustand, den jeder Hindu anstrebt, die Befreiung aus dem ewigen Kreislauf von Geburt und Tod. Alle 12 Jahre, wenn die Sterne besonders günstig stehen, findet die Mahakumbh Mela statt, das größte religiöse Fest der Welt. In den frühen Morgenstunden strömen dann die Pilger ins Wasser. Die Stimmung am Ufer ist ausgelassen, fast so wie in einem deutschen Freibad. Männer knöpfen ihre Hemden auf und ziehen ihre Hosen aus. Einige Frauen steigen in ihren Kleidern oder Saris in das graubraune Wasser. Bei der letzten Mahakumbh Mela Anfang 2025 erzählte diese Pilgerin, wie sehr sie dieser Moment bewegt. Sie sagte damals, sie sei glücklich, unter so vielen Menschen zu sein.
4: Nachdem ich hier gebadet habe, sind mein vergangenes und künftiges Leben nun voller Glück und Erfolg. Jeder, der hier badet, wird Erfolg und Zufriedenheit finden. Ich fühle mich so gut, hier zu sein, und ich würde jedem empfehlen, kommt hierher, badet hier und lasst euch reinigen. Euer Leben wird besser und das Glück wird euch folgen.
1: Zurück am Pool. Noch hat Divya einige Trainingsstunden vor sich, bevor sie richtig schwimmen kann. Dennoch fühle sie sich schon jetzt viel selbstbewusster als vorher, erzählt die junge Frau.
2: Schwimmen zu lernen bedeutet, vorbereitet zu sein, sicher zu bleiben und die vielen Erfahrungen rund ums Wasser genießen zu können. Es hat mir beigebracht, in schwierigen Situationen ruhig zu bleiben, denn sobald man im Wasser in Panik gerät, verliert man die Kontrolle.

0: In Brasilien wird gerade immer wieder darüber berichtet, dass dort Sportwetten regelrecht boomen. Und auch aktuelle Umfragen jetzt zur WM haben das gezeigt. Da ging unter anderem ein Ergebnis davon war unter anderem, dass über 35% der Bevölkerung angegeben haben, dass sie während der Weltmeisterschaft mindestens einmal Geld auf Spiele verwetten wollen. Und was auch rauskam in den Befragungen, dass viele dieser Menschen aus vergleichsweise einkommensschwachen Haushalten kommen. Und es ist auch darauf hingewiesen worden, dass mehr als 80% der brasilianischen Haushalte ohnehin schon verschuldet sind. Und das sind dann letztendlich über 80 Millionen Menschen, die mit Zahlungen und Zahlungsaufforderungen im Rückstand sind. Ja, und jetzt während der WM, da ist immer wieder darauf hingewiesen und darüber berichtet worden, dass dieser Boom bei den Sportwetten viele aber dazu verleitet hat, weil sie eben trotzdem wetten wollten auf Spiele bei der WM, dass sie wirklich Sachen verkauft haben, Möbel und, so wurde berichtet, sogar ganze Häuser. Und ja, das hat oft auch einen Grund, nämlich, dass das Glücksspiel zu einer Sucht geworden ist, die wohl vergleichsweise weit verbreitet ist inzwischen in dem Land. Und offenbar, es wird auch immer wieder berichtet, schaffen es die staatlichen Stellen nicht, ausreichend Regulierung zu schaffen für legale Wetten. Aber, und darauf wird auch immer wieder hingewiesen, ganz viel passiert auch illegal. Anne Herberg berichtet darüber.
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3: An einem Donnerstagabend, während Frankreich und Marokko um den Einzug ins Viertelfinale spielen, sitzen im Zentrum von Rio de Janeiro 11 Menschen im Neonlicht eines kleinen Saales und beten gemeinsam. Dann erzählen sie nach und nach ihre Geschichten. Ich habe mit 10 Reais angefangen, daraus wurden 100. Am Anfang machte ich nur Gewinn und sagte mir, ich habe das im Griff, ich bin ja nicht blöd. Doch dann drehte sich das Blatt und ehe mich versah, steckte ich in diesem Kreislauf fest, weiterspielen, um den Verlust gut zu machen. Erst spielte ich, um mein Einkommen aufzubessern, dann um meinen Standard zu halten, dann um meine Schulden zu bezahlen. Ich habe rund 400.000 Reais verspielt. Das ist der Preis für eine Wohnung hier in Rio de Janeiro. In nur 5 Sekunden habe ich mein gesamtes Monatsgehalt verloren. Zusätzlich zu dem großen Schuldenberg, den ich eh schon hatte. Ich konnte nicht mehr. Ich wusste nicht mehr weiter. Ich versuchte mir, das Leben zu nehmen. 2 Frauen, 9 Männer zwischen 20 und 65 Jahren. Niemand möchte hier den wahren Namen nennen, denn alle sind sie wegen ihrer Sucht nach Sportwetten hier. Seit der digitale Wettmarkt 2018 legalisiert wurde, sind Millionen Brasilianer süchtig nach Online-Wetten geworden. Das bestätigt José, der die Gruppe der anonymen Spielsüchtigen in Rio de Janeiro koordiniert. Früher gab man eine Wette ab und wartete eine Woche auf die Ergebnisse. Bei Online-Wetten geht alles viel schneller. Es passiert augenblicklich mit einem Klick auf dem Smartphone, das jeder in der Tasche hat, dazu in einem fußballverrückten Land. Ich bekomme täglich 200 Hilferufe von Süchtigen. Es wird immer mehr. Brasilien ist heute der drittgrößte Markt für Online-Wetten weltweit. Bets, oder wie die Brasilianer sagen, Betschi. Der englischsprachige Name ist in den allgemeinen Sprachgebrauch eingegangen. Jeder dritte Brasilianer wettet aktuell auf einer solchen Plattform. Dabei werden monatlich umgerechnet rund 3 bis 5,6 Milliarden Euro umgesetzt, laut Daten der brasilianischen Zentralbank. Und wegen der hohen Renditen stecken die Unternehmen enorm viel Geld in Marketing.
4: De novo, de novo. De novo.
3: E de novo. Fußballstars wie Vinicius Junior oder Ronaldo Fenomeno, Musiker wie Seu Jorge machen Werbung für Bets. Die beliebte Streaming-Plattform KZTV, die alle Spiele der Fußball-WM live und gratis überträgt, integriert Wettwerbung direkt in ihre Live-Berichterstattung. Bets sind zu einem Massenphänomen geworden. Algorithmen sorgen dafür, dass potenzielle Spieler immer wieder die Apps und Plattformen öffnen. Besonders anfällig, junge Menschen aus ärmeren Schichten, sagt die Journalistin Amanda Augie vom Investigativportal Agência Pública. Oft verspielen sie das Geld für Lebensmittel, denn diese Menschen verfügen über sehr knappe Budgets und viele sind auf Sozialprogramme wie Bolsa Familia angewiesen und verwetten dann genau diese Sozialhilfe. Das ist der grausamste Aspekt der ganzen Sache. Es sind riesige Geldsummen, die aus der Realwirtschaft abfließen und auf Plattformen landen, über deren Hintermänner oder Profiteure wir absolut nichts wissen. Warum tut die Politik nichts dagegen? Erst im Jahr 2023 wurden die Plattformen überhaupt reguliert und besteuert. Razzien wurden durchgeführt, Lizenzen für legale Anbieter vergeben. Trotzdem haben illegale Plattformen heute noch 40% des Marktanteils. Viele mit Sitz im Ausland. Das macht die Kontrolle noch schwieriger und den Sektor für Geldwäsche und das organisierte Verbrechen attraktiv. Doch der öffentliche Druck ist inzwischen groß. Die Regierung versucht sich in Schadensbegrenzung.
5: Ministério da Fazenda adverte. Apostar faz você perder dinheiro.
3: Ab sofort sollen Bets in ihrer Werbung selbst davor warnen, dass Online-Wetten kein Investment sind, dass sie süchtig machen und dazu führen, dass der Wettende am Schluss Geld verliert.
5: Aposta não é investimento.
3: Das gab Finanzminister Rosas bekannt. Die Frage ist, warum darf überhaupt Werbung für Bets gemacht werden? Im TV und im Netz, leicht sichtbar, auch für Minderjährige. Denn auch bei legalen Anbietern, die ihre Gewinne versteuern, ist wenig Transparenz gegeben, Geldwäsche vergleichsweise leicht möglich. Eine Recherche von Agência Pública deckte auf, dass Abgeordnete, Gouverneure und sogar hohe Richter von Betsbetreibern umworben werden. Journalistin Augie. Auch wenn die Unternehmen selbst für die Öffentlichkeit unsichtbar sein mögen, sind sie in den Machtzentren überaus sichtbar. Sie sind an all diesen Orten sehr präsent. Die Sucht nach Online-Wetten vergleicht José von den anonymen Spielsüchtigen mit der Abhängigkeit von einer harten Droge wie Crack. Aber es gibt einen Ausweg, sagt Sergio, einer der Anwesenden, der wie alle hier seinen wahren Namen nicht nennen will. Jedem, der glaubt, ein Glücksspielproblem zu haben, möchte ich sagen, die Tür zu den anonymen Glücksspielern steht offen. Sich einzugestehen, dass man zwanghafter Spieler ist, ist schwer. An einem Treffen teilzunehmen auch. Aber wenn man das schafft, ist das ein großartiger Schritt hin zu einem Neuanfang.

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1: Fünf Uhr, die Nachrichten. Auch in dieser Nacht hat das US-Militär wieder Angriffe auf den Iran ausgeführt. Das teilte das für die Region zuständige Kommando CENTCOM auf X mit. Ziel sei es, die militärischen Fähigkeiten weiter zu schwächen, die der Iran für Angriffe auf Schiffe in der Straße von Hormus einsetze. Iranische Medien berichten von Explosionen an verschiedenen Orten und vom Einsatz der Luftabwehr. In Kuwait erklärte die Armee, die Luftverteidigung habe feindliche Drohnen aus dem Iran abgewehrt. In dem ebenfalls mit den USA verbündeten Bahrain wurde Luftalarm ausgelöst. Der Golfstaat war in den vergangenen Tagen wiederholt Ziel iranischer Angriffe. Nach britischen Angaben brennt in der Straße von Hormus unweit der Küste des Omans ein Schiff. Die Seehandelsaufsicht der britischen Marine erklärte, es sei unklar, was das Feuer ausgelöst habe. Die iranischen Revolutionsgarden teilten mit, dass zwei Öltanker angegriffen worden seien, die versucht hätten, den Schifffahrtsweg zu passieren. Die Straße von Hormus werde für den Transport von petrochemischen Produkten so lange nicht sicher sein, wie die amerikanische Militäraktion in der Region andauert. Nach dem Rücktritt des Vorsitzenden der Unionsfraktion im Bundestag Spahn, CDU, kommt die Parteispitze am Vormittag in Berlin zusammen. Neben dem CDU-Präsidium berät auch der Vorstand der Bundestagsfraktion. Der CDU-Vorsitzende und Bundeskanzler Merz hatte angekündigt, die Nachfolge Spahns zügig zu regeln und darüber am Wochenende bereits mit dem CSU-Vorsitzenden Söder gesprochen. Die beiden Parteichefs haben das Vorschlagsrecht für das Amt. In Medien werden mehrere mögliche Kandidaten genannt, darunter Kanzleramtschef Frey und Bundesinnenminister Dobrindt. Bundeskanzler Merz schloss nicht aus, dass es weitere Personalentscheidungen geben könnte. Er sagte im ZDF, Spahns Rücktritt könnte eine Gelegenheit sein, noch einmal über die Aufstellung der Bundesregierung nachzudenken. Er verwies zugleich wiederholt darauf, dass er hier im Konjunktiv spreche. Spahn war nach Kritik an seiner Elternschaft mit Hilfe einer Leihmutter zurückgetreten. Er hatte sich als CDU-Politiker gegen die Legalisierung des Konzeptes der Leihmutterschaft in Deutschland ausgesprochen. In Großbritannien wird der Labour-Politiker Andy Burnham heute zum neuen Premierminister ernannt. Der frühere Bürgermeister von Manchester erhält zunächst von König Charles den Auftrag zur Regierungsbildung. Anschließend ist eine Rede Burnhams an seinem Amtssitz in der Downing Street geplant. In Großbritannien ist das Amt des Premierministers traditionell an den Vorsitz der Regierungspartei gekoppelt. Die Labour-Partei hatte Burnham am Freitag zum neuen Parteivorsitzenden gewählt. Er wird der 7. Regierungschef Großbritanniens binnen 10 Jahren. Sein Vorgänger Starmer hatte im Juni angesichts schlechter Umfragewerte und Verlusten der Labour-Partei bei Regional- und Kommunalwahlen seinen Rücktritt angekündigt. Ungarns Ministerpräsident Modyar will die frühere professionelle Schachspielerin Judit Polgar als Staatspräsidentin vorschlagen. Modyar kündigte für heute ein Treffen mit der 49-Jährigen an, um mit ihr über sein Vorhaben zu sprechen. Polgar wurde mehrfach Olympiasiegerin. Sie führte 26 Jahre lang ununterbrochen die Schachweltrangliste der Frauen an. Ein politisches Amt hat sie bislang nicht bekleidet. Der amtierende Präsident Sulyok gilt als Vertrauter des ehemaligen Regierungschefes Orbán. Modyar sieht sich durch seinen klaren Wahlsieg legitimiert, Orbáns Machtstrukturen abzubauen. Spanien ist Fußballweltmeister. Die Mannschaft setzte sich im Finale in East Rutherford nach New York gegen Argentinien nach Verlängerung mit 1:0 durch. Das Tor erzielte Ferran Torres in der 106. Minute. Spanien gewann damit seinen 2. Weltmeistertitel nach 2010. Im Anschluss an das Spiel wurde Spaniens Kapitän Rodri zum besten Spieler des Turniers gewählt. Torschützenkönig wurde der Franzose Kylian Mbappé mit 10 Treffern. Die nächste WM findet im Juni und Juli 2030 in 6 Ländern und auf 3 Kontinenten statt. Gastgeber sind Spanien, Portugal, Marokko, Uruguay, Paraguay und Argentinien. Das Wetter. Im Norden und Osten wechselnd oder stark bewölkt mit Schauern und kurzen Gewittern. An der Nordsee längere sonnige Abschnitte. Im Westen und Süden leicht bewölkt oder sonnig. Temperaturen 17 bis 24, im Süden bis 26 Grad. Morgen im Nordosten und Südwesten viel Sonne. Dazwischen ein Wechsel aus längeren sonnigen Abschnitten und dichten Wolken 19 bis 27 Grad. Am Mittwoch in der Nordhälfte dichte Bewölkung und zeitweise Regen, in der Südhälfte heiter.
0: Die Stimmung im Stadion in East Rutherford gestern Abend. Wir hören gleich mehr und schauen außerdem auf die politische Dimension dieser Fußball-Weltmeisterschaft. Hier in Deutschland geht unterdessen die Debatte über den Rücktritt von Jens Spahn als Union.

0: gegangen in der vergangenen Nacht, ist aber auch ein Turnier der Superlative. Anne van Eickels.
1: Als Spaniens Kapitän Rodri den goldenen Pokal in den Nachmittagshimmel von New Jersey reckte und das goldene Konfetti durch die Luft flirrte, da hatte auch der Fußball gewonnen.
2: Spanien ist Weltmeister! Sowas von verdient!
1: Denn es gewann eine Mannschaft, das Kollektiv im Mannschaftssport Fußball. Spanien, ein Team mit herausragenden Spielern, von denen während des Turniers keiner herausragte.
3: Vor allem bin ich stolz, sehr stolz, auf diese Generation von Fußballern, die mit dieser Idee zu spielen aufgewachsen ist und ihr treu geblieben ist. Die Gruppe ist ein Vorbild, als Mannschaft, als Familie und als großartige Fußballer. Und besonders stolz bin ich, weil es für mich wirklich eine Ehre ist, diese Jungs auf dieser ganzen Reise begleitet zu haben.
1: Im Triumph blieb Trainer Luis de la Fuente bescheiden, freute sich ziemlich still, während seine Spieler fast zu müde waren, um zu feiern. Sie hatten das sehr einseitige Spiel dominiert, hatten während der 120 Minuten immer wieder fiese Ellbogen einstecken müssen, aber sich nicht anstecken lassen von der argentinischen Kratzbürstigkeit. Doch dem Treten blieb nur Silber, denn in der 106. Minute wurde der Fußball zu Gold.
3: Ehrlich gesagt habe ich gar nicht viel nachgedacht. Ich habe nur den Ball gesehen, wie er auf mich zukommt. Und dann habe ich mit der Kraft aller Spanier und Spanierinnen einfach draufgeschossen.
1: Und während Ferran Torres nach dem Abpfiff sein weltmeisterliches Glück noch gar nicht fassen konnte,
4: honestly, I can't believe it. I just try to enjoy, but I don't know what's happening.
1: Weinte Lionel Messi, der größte Spieler seiner Zeit. Er trug die Silbermedaille um den Hals, blickte zu den argentinischen Fans auf der Tribüne und ließ seinen Emotionen freien Lauf. Es sah aus wie ein Abschied für immer, aber keiner, den er sich erträumt hatte und sich sein Trainer Lionel Scaloni für ihn gewünscht hatte.
3: Er ist ein großartiges Vorbild für unser Volk, für unser Land. Und vor allem zeigt er uns, dass man zwar scheitern kann, aber immer wieder aufstehen muss. Es gibt einfach keinen anderen Weg.
1: Lionel Messi blieb so lange auf dem Rasen, bis die Sieger den Pokal in den Händen hielten. Er weiß, was sich gehört, auch bei einer Niederlage in einem Spiel, das komplett an ihm vorbeilief. Weil die Spanier den Fußball spielten, den er selbst jahrelang in Barcelona zelebriert hatte. Diesmal gewann nicht der Star, sondern das Kollektiv von Luis de la Fuente.
3: Ich bin tatsächlich sehr bewegt. Jetzt haben wir alles gewonnen, einfach alles. Und das ist wunderbar. Mit einer Generation von Fußballern, das sage ich immer wieder, die ein Vorbild ist. Gemeinsam sind wir immer stärker. Daran darf niemand zweifeln.
1: Und so gewann am Ende der Fußball.
0: Anne van Eickels mit ihren Beobachten. Die WM ist also gelaufen, wochenlang Fußball auf Top-Niveau. Aber es war natürlich nicht nur sportlich ein Event. Diese WM, wir haben das immer wieder gehört und gelesen und auch hier analysiert, war natürlich auch politisch geprägt. Auch weil sich der US-Präsident Donald Trump da immer wieder in den Mittelpunkt gedrängt hat. Bettina Klein beobachtet das alles für uns aus Washington. Frau Klein, kurz mal der Blick auf gestern Abend. Was war da bemerkenswert bei diesem Finale?
5: Ja, das klingt ja gerade schon an. Wir müssen uns noch mal vor Augen halten, vielleicht, was da am Abend abgelaufen ist. Die große Sorge, manche sagen die Verschwörungstheorie, die FIFA wolle Argentinien unbedingt im Wettbewerb halten und am Ende gar zum Weltmeister machen. Das hat sich im Ergebnis jedenfalls nicht manifestiert. Spanien gilt ziemlich unangefochten als verdienter Sieger dieses Finales. Und dann wurde von den Trump-Kritikern so ein bisschen geunkt. Das würden sie doch gern sehen, dass der US-Präsident ausgerechnet Spanien, dem spanischen Team, die Trophäe überreichen muss. Ein Land und dessen Politiker, über die er sich so abfällig geäußert hat, zuletzt im Zusammenhang mit dem Irankrieg und der klaren Ablehnung von Premier Sanchez. Genauso kam es, aber Trump war da keinerlei Reserviertheit anzumerken. Er steht ja gern auf der Seite der Sieger und so sieht er sich auch selbst als Ausrichter einer alles in allem sehr erfolgreichen WM, obwohl es im Stadion viele Buhrufe für ihn und für FIFA Chef Infantino gegeben haben muss.
0: Und wenn man sich das dann mal alles zusammen ansieht, diese WM, kann man sagen, das war ein großer Sieg für Trump?
5: Ja, er sieht es selber so und Trumps Haussender Fox hat das vorhin auch nochmal genau so gefeiert, als seinen Sieg, die Welt sei in die USA gekommen, habe erlebt, wie toll dieses Land ist. Und das konnte man ja auch die ganzen letzten Wochen eigentlich schon verfolgen, auch auf Social Media, wie die Fanbegeisterung, die es hier natürlich gab, von Trumps Anhängern politisch gewertet oder vielleicht sogar umgemünzt wurde, eben als ein Beleg für die große

0: Großartigkeit der USA. Gleichzeitig gab es aber eben auch tatsächlich die zugestandene Erfahrung eines Gemeinschaftsgefühls, bei dem die politische Polarisierung des Landes eben einmal nicht im Vordergrund stand und bei dem sich Amerika, so schrieb es ein Kolumnist der Washington Post, daran erinnert fühlen durfte, wofür es eigentlich steht: Internationalität, Weltoffenheit, Diversität. Das Wall Street Journal spricht gar von einer Bestätigung der American Soft Power, an deren Abbau, muss man ja sagen, sich die Trump-Regierung kräftig beteiligt hat. Ich will hier mal kurz 16 Sekunden einspielen aus der kurzen Ansprache, die der Hollywood-Schauspieler Tom Cruise noch vor Beginn des Spiels gehalten hat. Das erschien manchem etwas pathetisch, aber ich denke, es gibt doch in Teilen die Stimmung wieder, wie sie auch von anderen beschrieben wurde.
1: Football is a language spoken without words. A force that unites people. That turns strangers into friends and reminds us of what we all have in common.
0: Ja, so war Tom Cruise. Fußball, eine Sprache, die ohne Worte auskommt, eine Kraft, die Menschen vereint, die Fremde in Freunde verwandelt und uns daran erinnert, was wir alle gemeinsam haben. Zitat Ende. Das ist das Positive, das von vielen gesehen wird, trotz der Kritik an der FIFA, an der Nähe von Donald Trump zu Infantino, an der Rolle des Geldes und an der Korruption. Ob das politisch am Ende auf Trumps Konto einzahlt, gerade dieser Gedanke der Gemeinschaft, da bin ich nicht sicher, wenn gleichzeitig auch immer wieder so viel Zwietracht gesät wird.
2: Aber das ist ja durchaus interessant, Frau Klein, weil die USA ja in diesen Wochen zusteuern auf die Zwischenwahlen, die ja für Donald Trump auch entscheidend werden können, die Zwischenwahlen im US-Kongress. Welchen Einfluss haben diese ganzen Auftritte des Präsidenten? Welchen Einfluss hat allein die Tatsache, dass es diese WM gegeben hat, auf die Chancen von Donald Trump bei diesen Wahlen?
0: Also ich halte den Einfluss gegenwärtig für begrenzt. Da stehen eher andere Themen im Vordergrund bei den Midterms im November. Und die sind immerhin noch 3,5 Monate hin. Also da kann wirklich noch viel passieren. Sport ist hier immer so ein bisschen die Devise. Das wird doch auch von anderen Dingen getrennt. Aber natürlich, wer Trump-Anhänger ist, der wird sich auch von seinen Darstellungen, wie großartig das Ganze war, angesprochen fühlen. Bei den anderen gibt es vielleicht eher den Impuls, das Gegenteil dann zu behaupten oder es in der Bedeutung tiefer zu hängen. Aber wenn sich so etwas hält, was ich gerade beschrieben habe, so ein positives Gemeinschaftsgefühl jenseits der Spaltung des Landes, dann ist natürlich die Frage, wem nutzt das am Ende? Meine Vermutung wäre vielleicht eher nicht Trump, aber das müssen wir einfach abwarten.
2: Die politische Dimension dieser Fußball-WM, die vor allem in den USA stattgefunden hat. Bettina Klein in Washington, vielen Dank für diese Analyse.

0: 5:16 der Rücktritt von Jens Spahn am Samstag. Er stürzt die CDU in eine neue Personaldebatte. Spahn hinterlässt ja eine Lücke als CDU-CSU-Fraktionschef im Deutschen Bundestag. In der Partei läuft aber außerdem die Debatte um Prinzipientreue und doppelte moralische Standards. Aus Berlin, Lissi Kaufmann.
1: Die Suche läuft in der Union nach einem neuen Fraktionsvorsitzenden und nach einem Termin für ein digitales Treffen der Fraktion, jetzt in der parlamentarischen Sommerpause. Eine entsprechende SMS haben die Mitglieder der Unionsfraktion bereits erhalten und auch die Parteigremien beraten, wie Kanzler Friedrich Merz im ZDF-Sommerinterview erzählt.
2: Wir werden relativ bald einen Vorschlag machen, aber es drängt uns jetzt die Zeit nicht.
1: Die Zeit drängt nicht, sagt Merz, der auch Chef der CDU ist. Die Amtsgeschäfte des Fraktionschefs hat CSU-Landesgruppenchef Alexander Hoffmann übernommen, vorübergehend. In Berlin kursieren Namen für einen echten Nachfolger. Einer davon Thorsten Frey, bislang Kanzleramtschef. Der Mann aus Baden-Württemberg ist bekannt dafür, sanft im Ton, aber hart in der Sache zu sein. Sollte er tatsächlich neuer Fraktionschef werden, wäre eine Neubesetzung in der Regierung nötig. Ein Umbau im Kabinett, wäre das denkbar? Merz spricht zumindest von einer Gelegenheit.
2: Es könnte eine Gelegenheit sein, noch einmal über die Aufstellung der Bundesregierung nachzudenken. Noch einmal Sie sprechen und ich auch im Konjunktiv.
1: Im Konjunktiv spricht der Kanzler von einer Gelegenheit. Von einer Chance für Kanzler Merz spricht Grünen-Co-Chefin Franziska Brandner im ARD-Sommerinterview.
3: Eigentlich hat Herr Merz ja jetzt die Chance, sich zu befreien. An sich im Kabinett von allen, die da handwerkliche Schwächen haben und von jenen, die ideologisch verbohrt sind. Das wäre doch jetzt der Moment für Herrn Merz wirklich zu sagen, jetzt Tabula Rasa, wir gehen jetzt nochmal neu los.
1: Tabula Rasa, Umbauspekulationen. Jens Spahn hat ein Beben ausgelöst in Berlin. Das erste am Mittwoch, als Spahn bekannt gibt, dass er und sein Ehemann ein Kind bekommen haben, ausgetragen von einer Leihmutter in den USA, weil das in Deutschland nicht erlaubt ist. Die CDU lehnt eine Legalisierung ab. Das zweite Beben dann am Samstag, als Spahn nach enormem Druck aus den eigenen Reihen seinen Rücktritt als Fraktionschef bekannt gibt. Ein Schritt, den die Grünen-Co-Parteichefin Brandner für richtig hält.
3: Er war überfällig. Jens Spahn hat ja schon in den letzten Jahren immer wieder an Glaubwürdigkeit verloren. Ich erinnere an die Milliarden, die um die Masken dann verloren gegangen sind. Aber auch die Frage, wie nah er eigentlich an den Trump-Demokratiezerstörern dran ist, während Corona, wen er wann getroffen hat.
1: Auch der Kanzler soll Druck gemacht haben, auf Spahn zurückzutreten. Im ZDF äußert sich Merz zurückhaltend. Sein Ton aber verrät so manches. Zum Beispiel, als es darum geht, inwiefern er mit Spahn über die Leihmutterschaft und den Widerspruch zur Parteilinie gesprochen hat.
2: Wir hatten ja alle kaum Gelegenheit, mit ihm darüber zu sprechen. Und er hat ja auch die Partei und die Fraktion erst sehr, sehr spät über das alles informiert.
1: Fühlt sich Merz von Spahn hintergangen?
2: Das will ich jetzt hier nicht öffentlich bewerten, aber der Vorgang als solches ist abgeschlossen.
1: Abgeschlossen, die Causa Spahn. Die Suche nach einem Nachfolger geht weiter. Am Vormittag trifft sich das CDU-Präsidium für weitere Beratungen.
0: Die CDU-CSU nach dem Rücktritt von Jens Spahn als Fraktionsvorsitzender. Lissi Kaufmann berichtet da aus Berlin. Die Ukraine erlebt in diesen Tagen und Wochen wieder einmal heftige Drohnenangriffe. Auch in den letzten Tagen hat Russland wieder viele ukrainische Städte mit langen Angriffswellen überzogen, mit vielen Toten und natürlich auch vielen zerstörten Häusern. Und trotzdem hat am Wochenende in Kiew das größte Musikfestival der Ukraine stattgefunden, in der Nähe eines besonders großen Schutzbunkers. Stefan Lag sagt uns mehr.
4: Der Stadtteil Obolonski im Norden von Kiew ist nicht gerade ein besonders einladender Ort für ein Musikfestival. Zwischen dicht befahrenen mehrspurigen Straßen, Hochspannungsmasten und mehrstöckigen Wohnblocks liegt die Blockbuster-Einkaufsmall. Die Sonne knallt an diesem Wochenende 30 Grad und nirgendwo Schatten. Schon von weitem sind die großen Bühnen in knalligen Farben auf dem riesigen Parkplatz vor der Mall zu sehen. Poppige Dancebeats wehen am Nachmittag über das Gelände. Dass das größte Open-Air-Event der Ukraine ausgerechnet hier stattfindet, ist dem russischen Angriffskrieg geschuldet, erklärt Veranstalter Dimitro Sidorenko. Die riesige Tiefgarage unter dem Einkaufscenter spielt da eine besondere Rolle. Wir haben das Glück, dass es in diesem Einkaufscenter diesen großen Bunker gibt, mit mehreren Eingängen, durch die man die Menschen parallel schnell in Sicherheit bringen kann. Tatsächlich bietet der Schutzraum Platz für 50.000 bis 100.000 Menschen, aber wir haben uns eine Obergrenze von 25.000 gesetzt, da man diese Menge schnell in Sicherheit bringen kann. Vor dem Krieg kamen über 100.000 Besucher pro Veranstaltungstag zum Atlas Festival. Jetzt sind es wegen des Krieges deutlich weniger. Das musikalische Spektrum reicht von Alternative Rock über Hip-Hop, Dance bis hin zu Singer-Songwritern. Boombox, Artyom Pivovarov wie auch Serhiy Zhadan gehören in diesem Jahr zu den Headlinern. Für Zhadan sind solche Auftritte nichts Außergewöhnliches. Nun, die Rakete kann uns überall treffen. Und wir sind schon daran gewöhnt, dass wir uns um die Sicherheit kümmern müssen. Sobald Luftalarm ausgelöst wird, unterbrechen wir die Konzerte. Die schweren russischen Luftangriffe mit ballistischen Raketen in der Nacht zum Sonntag machen klar, wie reell die Gefahr ist. Valeri aus Kharkiv fühlt sich trotz allem relativ sicher. Er hat als Soldat beim Festival freien Eintritt. Das ist wichtig und es ist gut organisiert. Hier ist alles auf die Anzahl der Menschen ausgelegt, die sich hier aufhalten. Alles ist hervorragend, alles ist sicher. Erstens haben wir uns an den ständigen Luftalarm schon gewöhnt. Und zweitens ist dieser Ort kein strategisches Ziel. Die Wahrscheinlichkeit, dass hier etwas einschlägt, ist gering. In den Umbaupausen zwischen den Auftritten wird Geld für die Armee, insbesondere für die Luftverteidigung, gesammelt. Per QR-Code kann man problemlos mit dem Handy bezahlen. Für Vasilina, die mit ihrer Freundin Veronika aus dem westlichen Lviv gekommen ist, ist das ein ganz wichtiger Aspekt, denn viele ihrer Freunde sind eingezogen worden. Trotz des Krieges will sie auch die Auftritte genießen. Wir sind für alle drei Festivaltage gekommen und wir werden bis zum Ende hier sein. Wir planen, bis zum letzten Konzert da zu sein, damit wir allen Künstlern zuhören können. Eine der kleinen Bühnen des Atlas Festivals befindet sich in der riesigen Tiefgarage, die als Schutzraum dient. Der Weg dorthin führt vorbei an Rekrutierungsständen von Drohneneinheiten. Hier können Besucher in einer Videosimulation ihre Fähigkeit als Drohnenpilot testen, erklärt Andriy von der 427. Drohnenbrigade für unbemannte Systeme. Die Besucher können bei uns an Flugsimulatoren selbst ausprobieren, wie es sich anfühlt, eine Drohne zu steuern und zum Beispiel feindliche Fahrzeuge zu bekämpfen. Tatsächlich ist das gar nicht so schwierig. Es ist vor allem eine Frage der Technik und der Übung. Gleich nebenan wird eine russische FPV-Drohne, die durch ein elektronisches Störmanöver zur Landung gebracht wurde, versteigert. Kurz zuvor hatte Songwriter Kardanov seinen Auftritt. Er ist selbst bei einer Drohneneinheit und hat für den Auftritt von seinem Kommandanten einen Tag frei bekommen. Viele seiner Songs handeln vom Krieg. Natürlich. Es ist eine Erfahrung, die sich nur schwer in Worte fassen lässt. Aber als Dichter versuche ich, Worte für diese neue Erfahrung zu finden. Ich weiß nicht, wie gut mir das gelingt, aber ich kann sagen, dass das Schreiben für mich eine Art Selbsttherapie ist. Diese Texte, diese Gedichte, sie helfen mir dabei, das zu verarbeiten, was ich erlebe und was um mich herum geschieht. Das Atlas-Festival in Kiew wirkt wie eine Dystopie, ist aber Realität. Das Leben unter freiem Himmel zu genießen, ist nur phasenweise möglich, bevor der nächste russische Luftangriff die Menschen zwingt, unter der Erde Schutz zu suchen.
0: Stefan Lark über das Atlas-Festival, das am Wochenende in Kiew stattgefunden hat.

0: 5.25 Uhr, 5 Uhr halb 6. Es sind die Antreiber der Weltwirtschaft, die rasanten Entwicklungen in der künstlichen Intelligenz und bei Robotern für die Industrie. Technologien, die ja derzeit ganze Wirtschaftszweige komplett umkrempeln. Eine der weltweit größten Messen auf diesem Gebiet, die hat jetzt in Shanghai Besucher aus aller Welt angelockt. Johannes Jolmes sagt uns mehr.
1: Am bedrohlichsten klingt die Musik am extra gebauten Boxring. Die beiden Roboterboxer sollen sich eigentlich K.O.-Schläge verpassen. So richtig will das nicht gelingen. Die Bewegungen wirken ungelenk, aber der Entwickler ist mit seinem Werk zufrieden. Chinas Roboterindustrie liegt tatsächlich über dem internationalen Standard. Wir hoffen auch, dass China noch mehr Durchbrüche erzielt und sich dann auf der Weltbühne präsentiert. Auf der Weltkonferenz für künstliche Intelligenz in Shanghai will China der Welt zeigen, wie weit heimische Unternehmen in der Robotik und der künstlichen Intelligenz sind. Chinesische Unternehmen präsentieren Roboter, die Tischtennis oder Fußball spielen, T-Shirts falten oder einen Salat zusammenstellen. Einiges, was in den drei großen Hallen zu sehen ist, wirkt wie eine Spielerei. Doch dabei soll es nicht bleiben. Startups zeigen, wie Roboter auch in der Industrie genutzt werden, etwa beim Sortieren von Paketen. Professor Wolfram Burgert von der Technischen Universität Nürnberg ist einer von nur wenigen deutschen Forschern auf der Messe. Er ist Experte für Robotik und KI und beobachtet die Fortschritte der Chinesen sehr genau.
2: Jedes Mal, wenn man hier ist, sind die ein Stück weiter. Also letztes Jahr, als ich im August hier war, da konnte man diese Roboter entweder nur herumlaufen sehen oder sie waren am Boden festgeschraubt. Es geht ständig weiter hier und es ist am Wachsen ohne Ende und gleichzeitig investieren sie auch noch massiv in künstliche Intelligenz.
1: Bis 2030 will China KI in 90% aller Wirtschaftsanwendungen nutzen. Während Wirtschaftszweige wie die Immobilienbranche in China zurzeit schwächeln, boomen KI und Robotik. Beide Schlüsseltechnologien sind zentraler Bestandteil der chinesischen Industriestrategie. Chinas Staats- und Parteichef Xi Jinping eröffnete die Messe höchst selbst. Für China-Kennerin Antonia Meidi vom Mercator-Institut für China-Studien ist dieser Auftritt ein Fingerzeig.
3: Dass Xi jetzt dort aufgetreten ist, ist ein ganz klares Zeichen, dass KI heute ein Thema nicht nur für Lokalregierungen, sondern das wirklich auf der höchsten Ebene angekommen ist.
1: China will das Rennen um die Technologien der Zukunft gewinnen. In den nächsten Monaten stehen internationale Verhandlungen mit den USA über Regeln für den Einsatz von künstlicher Intelligenz an. Peking will mitreden und vor allem mitbestimmen. Das macht Staats- und Parteichef Xi in seiner Rede klar. Wir sollten uns beeilen, einen globalen Ordnungsrahmen zu etablieren, der auf einem breiten Konsens beruht, damit diese Zukunftstechnologie einen großen Nutzen für den Menschen hat. China setzt KI auch im eigenen Land zur Kontrolle der Bevölkerung und zur Machtabsicherung der Kommunistischen Partei ein. Nach Shanghai zum KI-Gipfel sind auch 28 Staaten angereist. Aus dem globalen Süden, aber auch Russland ist vor Ort. Sie haben eine gemeinsame Erklärung unterzeichnet. Offiziell ist von Partnerschaft die Rede. Strategisch geht es China laut Beobachtern auch darum, Märkte für KI-Anwendungen zu sichern. So bietet Peking den Ländern Schulungen und Trainings für chinesische KI-Modelle an. Besonders umringt auf der Messe eine Tischtennisplatte. Besucher können gegen Roboter antreten. Meist geht die Partie für den Menschen aus. Vorerst jedenfalls noch.
0: Die KI- und Robotikmesse in Shanghai. Johannes Jolmes berichtete. Und wir kriegen noch mal ausführliche Informationen zum WM-Finale. Gestern Abend bzw. in der vergangenen Nacht. Gleich nach den Nachrichten um 5:30 Uhr.

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1: Uhr 5:30, die Nachrichten. Auch in dieser Nacht hat das US-Militär wieder Angriffe auf den Iran ausgeführt. Das teilte das für die Region zuständige Kommando CENTCOM auf X mit. Ziel sei es, die militärischen Fähigkeiten weiter zu schwächen, die der Iran für Angriffe auf Schiffe in der Straße von Hormus einsetze. Iranische Medien berichten von Explosionen an verschiedenen Orten und vom Einsatz der Luftabwehr. In Kuwait erklärte die Armee, die Luftverteidigung habe feindliche Drohnen aus dem Iran abgewehrt. In dem ebenfalls mit den USA verbündeten Bahrain wurde Luftalarm ausgelöst. Der Golfstaat war in den vergangenen Tagen wiederholt Ziel iranischer Angriffe. Nach britischen Angaben brennt in der Straße von Hormus unweit der Küste des Omans ein Schiff. Die Seehandelsaufsicht der britischen Marine erklärte, es sei unklar, was das Feuer ausgelöst habe. Die iranischen Revolutionsgarden teilten mit, dass zwei Öltanker angegriffen worden seien, die versucht hätten, den Schifffahrtsweg zu passieren. Die Straße von Hormus werde für den Transport von petrochemischen Produkten so lange nicht sicher sein, wie die amerikanischen Militäraktionen in der Region andauerten. Nach dem Rücktritt des Vorsitzenden der Unionsfraktion im Bundestag, Spahn, CDU, kommt die Parteispitze am Vormittag in Berlin zusammen. Neben dem CDU-Präsidium berät auch der Vorstand der Bundestagsfraktion. Der CDU-Vorsitzende und Bundeskanzler Merz hatte angekündigt, die Nachfolge Spahns zügig zu regeln und darüber am Wochenende bereits mit dem CSU-Vorsitzenden Söder gesprochen. Die beiden Parteichefs haben das Vorschlagsrecht für das Amt. In Medien werden bereits mehrere mögliche Kandidaten genannt, darunter Kanzleramtschef Frei und Bundesinnenminister Dobrindt. Bundeskanzler Merz schloss nicht aus, dass es weitere Personalentscheidungen geben könnte. Er sagte im ZDF, Spahns Rücktritt könnte eine Gelegenheit sein, noch einmal über die Aufstellung der Bundesregierung nachzudenken. Er verwies zugleich wiederholt darauf, dass er hier im Konjunktiv spreche. Spahn war nach Kritik an seiner Elternschaft mit Hilfe einer Leihmutter zurückgetreten. Er hatte sich als CDU-Politiker gegen die Legalisierung des Konzeptes der Leihmutterschaft in Deutschland ausgesprochen. In Großbritannien wird der Labour-Politiker Andy Burnham heute zum neuen Premierminister ernannt. Der frühere Bürgermeister von Manchester erhält zunächst von König Charles den Auftrag zur Regierungsbildung. Anschließend ist eine Rede Burnhams an seinem Amtssitz in der Downing Street geplant. In Großbritannien ist das Amt des Premierministers traditionell an den Vorsitz der Regierungspartei gekoppelt. Die Labour-Partei hatte Burnham am Freitag zum neuen Parteivorsitzenden gewählt. Er wird der 7. Regierungschef Großbritanniens binnen 10 Jahren. Sein Vorgänger Starmer hatte im Juni angesichts schlechter Umfragewerte und Verlusten der Labour-Partei bei Regional- und Kommunalwahlen seinen Rücktritt angekündigt. Ungarns Ministerpräsident Modyar will die frühere professionelle Schachspielerin Judit Polgar als Staatspräsidentin vorschlagen. Modyar kündigte für heute ein Treffen mit der 49-Jährigen an, um mit ihr über sein Vorhaben zu sprechen. Polgar wurde mehrfach Olympiasiegerin. Sie führte 26 Jahre lang ununterbrochen die Schachweltrangliste der Frauen an. Ein politisches Amt hat sie bislang nicht bekleidet. Der amtierende Präsident Sulyok gilt als Vertrauter des ehemaligen Regierungschefes Orbán. Modyar sieht sich durch seinen klaren Wahlsieg legitimiert, Orbáns Machtstrukturen abzubauen. Spanien ist Fußball-Weltmeister. Die Mannschaft setzte sich im Finale in East Rutherford nahe New York gegen Argentinien nach Verlängerung mit 1:0 durch. Das Tor erzielte Ferran Torres in der 106. Minute. Spanien gewann damit seinen 2. Weltmeistertitel nach 2010. Im Anschluss an das Spiel wurde Spaniens Kapitän Rodri zum besten Spieler des Turniers gewählt. Torschützenkönig wurde der Franzose Kylian Mbappé mit 10 Treffern. Die nächste WM findet im Juni und Juli 2030 in 6 Ländern auf 3 Kontinenten statt. Gastgeber sind Spanien, Portugal, Marokko, Uruguay, Paraguay und Argentinien. Das Wetter: im Norden und Osten wechselnd oder stark bewölkt mit Schauern und kurzen Gewittern. An der Nordsee längere sonnige Abschnitte, im Westen und Süden leicht bewölkt oder sonnig. Temperaturen 17 bis 24, im Süden bis 26 Grad. Morgen: im Nordosten und Südwesten fehlt Sonne, dazwischen ein Wechsel aus längeren sonnigen Abschnitten und dichten Wolken, 19 bis 27 Grad. Die weiteren Aussichten: am Mittwoch in der Nordhälfte dichte Bewölkung und zeitweise Regen, in der Südhälfte dabei heiter, Temperaturen 19 bis 29 Grad. Das waren die Nachrichten.
0: Deutschlandfunk, 5.35 Uhr, Sie hören die Presseschau. Zunächst mit Stimmen zum Rücktritt von Unionsfraktionschef Jens Spahn. Sein Rückzug ist richtig und konsequent, findet die Schwäbische Zeitung aus Ravensburg. Nicht ein einzelner Fehler brachte ihn zu Fall, sondern die Summe der Affären, von der Maskenbeschaffung über Immobilien- und Benko-Fragen bis zu seinem ambivalenten Verhältnis zur AfD. Hinzu kam der Eindruck wachsender Hybris. Spahn schien zu glauben, für ihn gelten andere Maßstäbe. Mit seinem Rücktritt erspart er der Union eine belastende Debatte vor den Landtagswahlen. Die Aachener Zeitung weist auf einen anderen Aspekt hin. Wer konservative Werte ernst nimmt, sollte nicht nur auf Leihmutterschaft, Schwangerschaftsabbrüche oder Familienmodelle sehen. Auch Ehrlichkeit, Integrität und ein verantwortungsbewusster Umgang mit öffentlichen Mitteln sind Werte. Vielleicht sogar die wichtigeren. Sie entscheiden mit darüber, ob Bürger Politikern vertrauen. Die Rheinische Post aus Düsseldorf konstatiert: Der Rücktritt ist menschlich bitter und politisch folgerichtig. Alles andere hätte die Union in einen Konflikt hineingezogen, den sie weder sachlich noch moralisch hätte auflösen können. Die Tageszeitung aus Berlin stimmt zu. Dieser Rücktritt ist die einzig richtige Konsequenz, auch wenn der Kinderwunsch von Spahn und seinem Mann nachvollziehbar sein mag. Leihmutterschaft ist in Deutschland verboten und die CDU lehnt sie strikt ab. Daran muss sich ein CDU-Politiker orientieren, zumal einer ganz oben in der parteiinternen Hierarchie, fügt die Taz an. Spahns Doppelmoral bei seiner Elternschaft mit Hilfe einer Leihmutter in den USA schadet nicht nur der Union, hält die Märkische Allgemeine aus Potsdam fest, sie schadet der Regierung insgesamt. Tragisch ist Spahns Rücktritt nicht zuletzt für die Koalition, meint die Neue Osnabrücker Zeitung. Für die SPD war der Fraktionschef der Union fast noch wichtiger als der Kanzler selbst, wenn es um das Schmieden von Kompromissen ging, auch weil sein Wort galt. In den Reihen der CDU hat sonst niemand so ein Standing. Das Handelsblatt aus Düsseldorf richtet den Blick nach vorn. Spahns Rücktritt bietet eine Chance für die Regierung, denn er zwingt Merz zu einem Schritt, den er längst hätte gehen müssen, eine Kabinettsumbildung. Lange Personalspekulationen wären allerdings ein Desaster in einer Zeit der Wahlkämpfe in Sachsen-Anhalt, Mecklenburg-Vorpommern und Berlin. Gerade deshalb muss Merz schnell entscheiden und das Machtvakuum füllen. Die Badische Zeitung aus Freiburg hofft darauf, dass Spahns Rückzug einen positiven Effekt haben wird. Wenn es Merz gelingt, mit einer Persönlichkeit an der Fraktionsspitze und gegebenenfalls weiteren Neubesetzungen Aufbruchstimmung zu vermitteln, könnte er neues Interesse der Menschen wecken. Es wäre dringend an der Zeit. Der Konflikt zwischen dem Iran und den USA ist Thema in der Frankfurter Allgemeinen Zeitung. Weder die USA noch das iranische Regime dürften ein Interesse daran haben, den Krieg wieder voll entfesselt aufzunehmen. Trump steht wegen der anstehenden Wahlen unter innenpolitischem Druck. Teheran ist nicht nur militärisch massiv geschwächt, das Land liegt auch wirtschaftlich am Boden. Und doch ist kaum zu erwarten, dass bald Ruhe einkehren wird. Denn beide Seiten scheinen sich darauf verlegt zu haben, eine Verhandlungslösung in ihrem Sinne erzwingen zu wollen. Die nicht enden wollende Kraftprobe ist damit zu einer Frage der Schmerztoleranz geworden. Das militärisch schwächere Iran ist der Supermacht Amerika offenbar ebenbürtiger, als es Trump recht sein kann. Mit der Straße von Hormus hat Teheran einen Hebel in der Hand, den es nicht hergeben wird und dem Trump bislang nichts entgegenzusetzen hat, erläutert die FAZ. Die erneuten Angriffe der USA auf den Iran machen das ganze Ausmaß des Desasters der US-Intervention deutlich, betont die Frankfurter Rundschau. Trump gelingt es gut, einen Monat nach dem Rahmenabkommen weder mit militärischer Gewalt noch am Verhandlungstisch das Mullah-Regime dazu zu bringen, einzulenken. Trump hat sich mit einer Mischung aus Selbstüberschätzung und Inkompetenz in eine ausweglose Situation manövriert. Die Golfregion ist destabilisiert, der Ölpreis steigt, was der Weltwirtschaft schadet und den Narziss im Weißen Haus 4 Monate vor den Zwischenwahlen weiter unter Druck setzt. Mit dieser Stimme der Frankfurter Rundschau endet diese Presseschau. Die Redaktion hatte Bernhard Krieger, Sprecher war Robert Oschatz.
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3: Und wir können festhalten, an diesem Montagmorgen, die vergangenen 18 Jahre sind eine spanische Erfolgsgeschichte. Dreimal Europameister, zweimal Weltmeister. Den zweiten WM-Titel, den gab es in der vergangenen Nacht durch den Sieg im Finale gegen Argentinien. Julian Tilders aus unserer Sportredaktion, jetzt hier bei mir im Studio. Was bleibt von diesem Finale?
4: Ja, dass Spanien total überlegen war, spielerisch und auch verdient gewonnen hat, dank dieses wirklich schönen Treffers von Ferran Torres in der Verlängerung. Wir hören den Spielbericht von Michael Augustin.
5: 20:2 Torschüsse sind der Beweis dafür, wie verdient Spanien dieses WM-Finale gewonnen hat. Und trotzdem musste der Europameister vor mehr als 80.000 Zuschauern gegen klar unterlegene Argentinier in die Verlängerung. Dort traf Ferran Torres zum Sieg. Genau wie Torvorbereiter Nico Williams war er vorher eingewechselt worden.
6: Das war nicht nur mein Verdienst, sondern der aller 26 Spieler, die hier zusammen angetreten sind. Ich glaube, heute war das Schicksal bereits geschrieben. Es war vorherbestimmt, dass wir fernab unserer Fans gewinnen würden, aber wir haben versucht, sie so nah wie möglich bei uns zu haben.
5: Argentinien musste nach einem Platzverweis Ende der regulären Spielzeit in der Verlängerung zu 10 spielen. Lionel Messi konnte anders als in den Partien davor das Finale nicht mehr umbiegen. Zu schwach war er, zu überlegen waren die Spanier. Der Europameister ist nun auch Weltmeister.
4: Und jetzt ist mir auch unser Deutschlandfunk-WM-Reporter Matthias Friebe zugeschaltet. Matthias, du hast vor dem Finale gesagt, das wird ein Kampf der Systeme. Feiner Fußball von Spanien gegen die Mentalitätsmonster aus Argentinien. Aber dass es spielerisch so klar zugunsten von Spanien läuft, hättest du das gedacht?
7: Das hätte wohl niemand gedacht vor diesem Finale, dass man es auch schaffen wird, nachdem man Frankreich im Halbfinale schon komplett abgemeldet hat, jetzt auch die Argentinier völlig aus dem Spiel zu nehmen. Der erste wirkliche Torschuss der Argentinier war ja kurz vor Abpfiff der Verlängerung nach 115 Minuten. Bis dahin war es ja zum Teil ein Chancen- und Torschussverhältnis von 19:0. Also diese krasse spielerische Dominanz, die sich dann ja auch in einer ganz schönen Körperlichkeit der Argentinier zum Ausdruck gebracht hat, die war so vor dem Finale nicht abzusehen. Klar ist aber, es ist ein hochverdienter WM-Titel nach diesem Finale und es ist nichts, worüber sich auch nur irgendjemand auf argentinischer Seite beschweren kann nach diesem Spiel.
4: Körperlich hartes Spiel ist das eine, Tätlichkeiten sind das andere. Nach dem Spiel gab es davon mehrere von Argentiniens Leandro Paredes. Glatt rot gegen ihn nach Abpfiff. Was erwartest du für ein Strafmaß?
7: Ja, dieses Strafmaß dürfte sich in einigen Spielen Sperre erstrecken, so viel ist klar. Er stand ja schon eigentlich während des ganzen Spiels mit mindestens einem Bein draußen. Auch da hätte er an ein, wenn nicht sogar zwei Stellen schon die rote Karte sehen können. Er hat ja direkt 5 Minuten nach seiner Einwechslung zur Halbzeitpause schon die gelbe Karte gesehen. Sein Auftrag war wohl, da nochmal ordentlich für einen körperlichen Moment zu sorgen für die argentinische Mannschaft und dass er dann nach dem Spiel mehrere Spieler schlägt, am Auswechselleibchen zieht oder sogar wirkt. Das dürfte ihm mit Sicherheit wahrscheinlich 6 bis 8, vielleicht sogar 10 Spiele bringen, je nachdem, wie gnädig die Sportrichter mit jemandem sind, der gerade ein WM-Finale verloren hat.
4: ZDF-Kommentator Oliver Schmidt meinte, als Trump und Infantino im Bild waren, der Präsident und sein Telefonjoker. Diese Geschichte mit dem Anruf von Trump bei Infantino wegen einer roten Karte, auch für dich die Story der WM?
7: Ja, das ist wahrscheinlich überhaupt die Story dieser Weltmeisterschaft. An einer anderen Stelle hat der ZDF-Kommentator ihn ja auch den Lakai von Donald Trump genannt. Also, dass ein Präsident anruft, nur um es nochmal deutlich zu machen, wir haben schon oft drüber geredet, dass ein Präsident anruft und sich in die sportlichen Belange eines Weltmeisterschaftsturniers einmischt, das ist eine neue Qualität und zeigt aber auch eigentlich ganz gut, jetzt mal offengelegt in der absoluten Öffentlichkeit, was da hinter den Kulissen offenbar wirklich immer mal wieder abläuft. Von daher ist das ein sehr, sehr, im wahrsten Sinne des Wortes, transparenter Moment dieser Weltmeisterschaft.
4: Ganz kurz noch, nach der WM ist vor der WM 2030, dann vielleicht sogar mit einer weiteren Vergrößerung auf 64 Teams?
7: Ja, das wäre nur logisch, wenn man so den südamerikanischen Gastgebern der 3 Eröffnungsspiele zum 100. Geburtstag der WM noch ein bisschen mehr Gefallen tun kann, als nur 3 Spiele auszurichten. Und weil dann der Schritt zwar nochmal 16 Teams ist, aber nur noch 24 Spiele. Und die WM könnte von der Dauer und von der Anzahl der Runden auch gleich bleiben und würde gleichzeitig auch noch den Modus vereinfachen. Von daher ist das sehr, sehr realistisch, dass es kommen wird.
4: Die Einschätzungen von Matthias Friebe. Vielen Dank.
3: Und danke an Julian Tilders für diese aktuellen WM-Informationen.

0: Viertel vor sechs und wir reden über ein Thema, das auch hier in Deutschland immer wieder groß diskutiert wird. Handyverbote an Schulen. Und bei dieser Debatte, da lohnt sich bestimmt ein Blick ins Ausland. Singapur zum Beispiel verfolgt einen sehr strikten Weg. Der Stadtstaat in Südostasien ist bekannt für sein gutes Bildungssystem. Und seit diesem Jahr sind dort Handys nun an allen weiterführenden Schulen verboten. Und zwar während des gesamten Schultags. Meine Kollegin Ines Burkhardt hat sich an einer Schule dort umgehört, wie die Regeln ankommen.
1: Es ist geschafft. Ist Geschichte wichtig für mich oder nicht? Diese Frage hat eine Schülerin gerade in einem Englischreferat beantwortet und erntet tosenden Beifall von ihrer Klasse. Es ist warm hier im vierten Stock der St. Joseph's Convent Mädchenschule im Norden Singapurs. Ventilatoren rotieren an der Decke, die Fenster sind weit geöffnet, aber trotzdem lässt die schwüle Nachmittagshitze einige der Mädchen gähnen. Jede Schülerin hat vor sich auf einem kleinen Tisch einen Laptop stehen, den sie zum Lernen mit nach Hause nimmt und den sie während des Unterrichts nutzt, erklärt Schulleiterin Valerie Pinto.
2: So the teacher has her own monitor.
1: Die Lehrerin sieht auf ihrem eigenen Bildschirm alle Laptop-Displays der Mädchen. Außerdem sind bestimmte Websites und Apps für die Mädchen gesperrt. Die Laptops sind die einzigen elektronischen Geräte im Klassenzimmer. Ihre Handys müssen die Schülerinnen morgens um 7.20 Uhr einschließen, kurz vor der Versammlung der gesamten Schule. Am Eingang jedes Klassenzimmers steht ein großer Schrank mit 30 Schließfächern. Jedes Fach ist mit einem Namen beschriftet.
2: An announcement will come on.
1: Es kommt dann eine Durchsage. Um euch beim Lernen zu helfen und damit ihr euch über den Tag konzentrieren könnt, legt eure Handys jetzt bitte in die Schließfächer. Die Lehrkraft stellt sicher, dass jede ihr Handy hineinlegt und schließt am Ende den Schrank ab.
2: And then finally close the cabin.
1: Auch während der Pausen und der Nachmittagsaktivitäten, Sport, Theater oder Chor, bleiben die Handys weggeschlossen. Früher spielten viele Schülerinnen während der Pausen Spiele auf ihren Smartphones. Jetzt sei viel mehr Interaktion zwischen den Schülerinnen zu beobachten, erzählt Pinto. Als die Schulleiterin die neuen Regeln bei einem Elternabend erklärte, habe es viel Applaus gegeben. Schülerin Sophie Tan erinnert sich gut an die erste Zeit ohne Handy.
3: I think I was initially a bit shocked and also maybe a bit annoyed
1: because anfangs war ich ein bisschen schockiert und vielleicht auch genervt, weil ich nicht mehr so einfachen Zugriff auf mein Handy hatte. Aber jetzt glaube ich, es hilft mir wirklich dabei, mich besser mit meinen Freunden auszutauschen. Und ich würde sagen, es ist wie ein Segen, weil ich jetzt viel mehr Freunde habe und viele auch noch mal besser kennenlernen konnte. Sophie hat lange Unterricht, weil sie zu den Älteren an der Schule gehört. Die 16-Jährige darf ihr Handy deshalb erst um 16.30 Uhr wieder haben. Wenn sie danach noch weitere Nachmittagskurse besucht, wird das Handy wieder eingeschlossen, nicht selten bis 18 Uhr. Weil alle anderen aus der Klasse ebenfalls lange handyfrei sind, gibt es bis zum späten Nachmittag auch keine Nachrichten in Klassenchats. Lehrerin Ganka Periasmami meint, dass sich ihre Schülerinnen seit Einführung der strengeren Regeln besser aufs Lernen konzentrieren können.
2: They're not tempted to go and take their phones at any point.
1: Sie kommen erst gar nicht in Versuchung, zwischendurch mal eben ihr Handy zu checken. Weil die Versuchung weggefallen ist, gibt es weniger Ablenkung und die Konzentration im Unterricht hat sich spürbar verbessert.
2: The focus during lessons has improved.
1: Die 16-jährige Schülerin Mabel nickt. Keine Handys im Unterricht, von dem Konzept ist Mabel mittlerweile überzeugt.
4: It's really important that we set some guidelines.
1: Die Regeln helfen uns wirklich dabei, uns zu fokussieren, ganz ohne die Ablenkung durch Mobiltelefone und soziale Medien im Allgemeinen. Mabels Rat für Deutschland: Es sei nicht einfach, strenge Regeln für Handys einzuführen. Erstmal werde es einigen Widerstand geben. Aber langfristig würden alle Schülerinnen und Schüler profitieren. Da ist sie sich sicher.
0: Die strikten Regeln für ein Handyverbot an Schulen in Singapur. Ines Burkhardt berichtete.

0: Extremtemperaturen und brütende Hitze im Sommer. Für immer mehr Menschen in Europa heißt das ab nach Skandinavien. Und die norwegischen Lofoten, die gehören zu den ganz großen Gewinnern dieses Reisetrends. Viele kleine Inseln sind dort zu sehen mit wirklich sehenswerten Landschaften. Aber dieser Touristenboom, der bringt die Gemeinden dort zunehmend an ihre Grenzen. Deshalb gibt es ja jetzt eine Touristensteuer. Und ob die das Problem mit den vielen Besuchern wirklich abmildern kann, das hat Arne Bartram eben auf den Lofoten für uns beobachtet.
1: Wenn Bauer Anders Nielsen im Traktor auf seinem Feld unterwegs ist, dann beneidet ihn wohl jeder, der vorbeikommt, für seinen Ausblick bei der Arbeit. Der Acker des 41-Jährigen liegt direkt an einem langen weißen Sandstrand mit blauem Wasser zwischen meterhohen grauen Felsen. Es sieht aus wie die Kulisse eines epischen Hollywood-Films. Aber für Anders Nielsen bedeutet dieser Ausblick vor allem eins: Ärger. Sobald er mit seinem Traktor vom Feld auf die kleine Straße davor fährt, hängt er ein Seil mit einem Schild vor die Einfahrt. Darauf steht auf Englisch: Parken verboten.
2: Wenn ich dieses Schild nicht aufhänge, stehen plötzlich 100 oder 200 Wohnwagen auf meinem Feld. Die Leute glauben, die Fläche werde nicht genutzt. Dann fahren sie einfach drauf und campen. Und dabei zerstören sie das Futter für unsere Tiere.
1: Besonders im Sommer wird es manchmal eng. Hunderte Autos und Wohnwagen versuchen, auf der kleinen Straße zwischen seinem Feld und dem Strand aneinander vorbeizukommen. Die Lofoten haben sich dank ihrer milden Temperaturen im Sommer in den vergangenen Jahren zum Hotspot entwickelt. Bauer Anders Nielsen.
2: Früher kamen hier nur ein paar deutsche Touristen. Das war völlig in Ordnung. Heute kommen die Menschen aus der ganzen Welt. Aus Asien, aus ganz Europa.
1: Viel Müll, volle Parkbuchten und zu enge Straßen, auf denen nur schwer mehrere große Wagen aneinander vorbeikommen. Die Infrastruktur auf den Lofoten kommt mit dem Touristenboom bisher nicht mit. Das sieht auch Hotelbesitzer Ula Kjeset. Er hat in den 90er Jahren angefangen, alte Fischerhütten zu Ferienwohnungen umzubauen.
3: Wir sind gerade mal 25.000 Menschen, die hier auf den Lofoten leben, aber haben inzwischen mehr als 1 Million Touristen im Jahr. Natürlich stellt uns das vor große Herausforderungen. Wer diesen exklusiven und schönen Ort erleben möchte, soll deshalb ruhig einen Beitrag zahlen.
1: Die Kommunen in Norwegen dürfen deshalb eine Touristensteuer einführen. Bis zu 3% des Übernachtungspreises werden dann zusätzlich fällig. Doch es gibt einen Haken. Das neue Gesetz gilt nur für gebuchte Übernachtungen, zum Beispiel in Hotels oder Ferienwohnungen. Wildcamper, die sich nirgends anmelden, können nicht abgerechnet werden, erklärt Marit Olsen, stellvertretende Bürgermeisterin der Kommune Vågan auf den Lofoten.
4: Wer auf einem Campingplatz übernachtet, wird zum Beispiel die Abgabe zahlen müssen. Wer dagegen mit seinem Wohnwagen auf einem öffentlichen Parkplatz steht oder zeltet, von dem können wir die Abgabe nicht verlangen.
1: Es werden also längst nicht alle die Abgabe zahlen müssen. Und selbst wenn, abhalten dürften die zusätzlichen paar Euro pro Übernachtung ohnehin kaum jemanden, wie unsere Umfrage unter Touristen auf den Lofoten zeigt.
2: Ich würde alles zahlen, um das Nordkap zu sehen.
5: Bei Norwegen weiß man eh, dass es teuer wird. Da macht das keinen Unterschied.
3: Wir würden trotzdem kommen, einfach um mal was anderes zu sehen.
1: Die neue Touristensteuer wird wohl nicht dazu führen, dass deutlich weniger Menschen auf die Lofoten kommen. Aber das eingenommene Geld soll dabei helfen, dass Einheimische und Besucher in Zukunft gleichermaßen vom Tourismus profitieren.
0: Arne Bartram berichtete. Uhr. Es ist ein Krieg, der nur selten Erwähnung in den Nachrichten findet. Die andauernden Kämpfe zwischen Afghanistan und dem Nachbarland Pakistan. Seit einem halben Jahr dauert dieser Krieg jetzt schon an und in den vergangenen Wochen wird er wieder immer heftiger geführt. Helle Buchholz mit Einzelheiten.
6: Allein seit Ende Juni sind Dutzende Menschen in der umkämpften Grenzregion zwischen Afghanistan und Pakistan ums Leben gekommen. Wie viele es genau sind, ist schwer zu beziffern. Die offiziellen Stellen der beiden Länder haben jeweils eine sehr unterschiedliche Sicht auf die Situation. Ahmed Sharif Chaudhry, Sprecher des pakistanischen Militärs, beschrieb einen Angriff Anfang Juli folgendermaßen.
7: Bei den drei großen Operationen, die ich erwähnt habe, wurden 4 Zivilisten getötet. Und davor und danach haben auch Angehörige unserer Polizei und Soldaten der Armee ihr Leben verloren. Insgesamt beläuft sich die Zahl unserer Opfer auf 42. 42 kostbare Leben dieses Landes. Außerdem wurden 54 Terroristen, die an diesen Operationen beteiligt waren, als getötet bestätigt.
6: Durch den Krieg hat sich die ohnehin schon dramatische humanitäre Lage in Afghanistan in den vergangenen 4 Monaten weiter verschlechtert. Seit Anfang 2025 sind außerdem rund 3,8 Millionen Menschen aus dem Iran und Pakistan nach Afghanistan zurückgekehrt. Das stellt das Land vor riesige Herausforderungen, so Veronika Staudacher von Caritas International in Kabul.
8: Dazu kommen mehrere Millionen Binnenvertriebene. Das ist eine sehr große Zahl, also knapp 10% für ein Land, dessen Bevölkerung auf 40 bis 50 Millionen geschätzt wird und dessen öffentliche Infrastruktur mit der Versorgung der eigenen Bevölkerung sowieso schon massiv überlastet ist.
6: In Afghanistan herrscht eine der schwersten humanitären Krisen weltweit. Laut dem Welternährungsprogramm der Vereinten Nationen leiden dort rund 14,8 Millionen Menschen Hunger oder sind mangelernährt. Dadurch, dass die Grenzen von Afghanistan auch für Handel größtenteils dicht sind, sind lebenswichtige Güter wie zum Beispiel Grundnahrungsmittel teurer geworden. Auch wenn es seit einigen Tagen einen kleinen Korridor für humanitäre Hilfe gibt.
8: Die Vereinten Nationen haben ja über den kommenden Monat die Öffnung der Grenzen für 1000 Lastwagen mit humanitären Gütern vereinbart. Davon sind tatsächlich erst knapp über 20 in Afghanistan angekommen. Gleichzeitig ist nur eine längerfristige Öffnung der Grenzen nachhaltig.
6: Am 27. Februar hat Pakistan Afghanistan offiziell den Krieg erklärt. Seitdem gibt es immer wieder Terroranschläge in Pakistan und Luftangriffe in Afghanistan. Dabei kommen jeweils Dutzende Menschen ums Leben. Und während Pakistan bei seinen Luftangriffen von getöteten Terroristen spricht, hieß es zum Beispiel Ende Juni von Afghanistan, dass mindestens 36 Zivilisten, darunter Frauen und Kinder, bei einem Luftangriff getötet worden seien. Bereits seit der Machtübernahme der Taliban vor knapp 5 Jahren haben sich die Beziehungen zwischen den beiden Ländern immer weiter verschlechtert, erklärte Katja Mielke vom Bonner Friedens- und Konfliktforschungsinstitut im März gegenüber der ARD.
9: Die eigentliche Eskalationsspirale begann im Oktober letzten Jahres, als Pakistan erstmals gezielte Luftschläge auf Objekte in Kabul und Kandahar ausgeführt hat, im Wesentlichen damals, um zu demonstrieren, dass sie überall in Afghanistan zuschlagen können und niemand mehr sicher sei. Zuvor hatten sich die kämpferischen Auseinandersetzungen vor allem immer auf Grenzscharmützel beschränkt.
6: Nach der Kriegserklärung im Februar war es im Juni für rund einen Monat noch mal relativ ruhig zwischen Afghanistan und Pakistan. Doch Ende des Monats verübten bewaffnete Extremisten dann wieder einen Anschlag im pakistanischen Karatschi, bei dem 3 Soldaten ums Leben gekommen sind. Seitdem gehen die gegenseitigen Angriffe weiter. Die Taliban in Afghanistan weisen die Anschuldigungen aus Islamabad zurück, Terroristen zu beherbergen, die Anschläge in Pakistan verüben. Doch Pakistan hält an seinen Militäroperationen fest. Erst Ende vergangener Woche seien innerhalb von 24 Stunden 24 Mitglieder einer Terrororganisation getötet worden, hieß es in einer offiziellen Mitteilung der pakistanischen Streitkräfte. Außerdem führten Sicherheitskräfte derzeit eine groß angelegte Militäroperation im Südwesten des Landes durch, hieß es in einer weiteren Mitteilung. Eine Entspannung der Lage ist derzeit also nicht in Sicht.
0: Aktuelle Informationen dann waren das von Helene Buchholz. Außenminister Johann Wadephul von der CDU reist ab heute für 4 Tage lang durch Afrika. Seine Reise beginnt im Wüstenstaat Mauretanien. Alles Weitere von Georg Schwarte.
10: Der Wüstenstaat Mauretanien im Nordwesten Afrikas, dann Nigeria, das bevölkerungsreichste Land auf dem afrikanischen Kontinent, und schließlich Südafrika, der wichtigste deutsche Partner südlich der Sahara. Das sind die 3 Stationen für den jetzt bereits 3. Afrika-Besuch des deutschen Außenministers in diesem Jahr. 3 Staaten in 4 Tagen. Es ist eine Wirbelwindtour, die heute in Mauretaniens Hauptstadt Nouakchott beginnt. Wichtigste Themen dort: Gespräche über den Ausbau einer Energiepartnerschaft. In Mauretanien herrschen nahezu perfekte Bedingungen zur Herstellung von grünem Wasserstoff. Darüber hinaus gibt es gemeinsame Projekte zur Extremismusprävention. Mauretanien ist mit seiner Lage und einem 750 Kilometer langen Küstenstreifen Teil einer NATO-Partnerschaft. Das Land, fast 3-mal so groß wie die Bundesrepublik, hat lediglich knapp 5 Millionen Einwohner, beherbergt aber derzeit über 320.000 Flüchtlinge aus dem benachbarten Mali. Der letzte Besuch eines deutschen Außenministers dort liegt über 20 Jahre zurück.
0: Georg Schwarte berichtete. Großbritannien bekommt heute einen neuen Premierminister. Mehr dazu gleich nach den Nachrichten um 6 Uhr.

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Sechs Uhr, die Nachrichten. Zunächst die Übersicht. Auch in der vergangenen Nacht hat das US-Militär wieder Angriffe auf den Iran ausgeführt. In Großbritannien wird der Labour-Politiker Andy Burnham heute zum neuen Premierminister ernannt. Spanien ist Fußball-Weltmeister. Die Meldungen im Einzelnen. Auch in der vergangenen Nacht hat das US-Militär wieder Angriffe auf den Iran ausgeführt. Das teilte das für die Region zuständige Kommando CENTCOM auf X mit. Ziel sei es, die militärischen Fähigkeiten weiter zu schwächen, die der Iran für Angriffe auf Schiffe in der Straße von Hormus einsetze. Iranische Medien berichteten von Explosionen an verschiedenen Orten und vom Einsatz der Luftabwehr. In Kuwait erklärte die Armee, die Luftverteidigung habe feindliche Drohnen aus dem Iran abgewehrt. In dem ebenfalls mit den USA verbündeten Bahrain wurde Luftalarm ausgelöst. Der Golfstaat war in den vergangenen Tagen wiederholt Ziel iranischer Angriffe. Nach britischen Angaben brennt in der Straße von Hormus unweit der Küste des Omans ein Schiff. Die Seehandelsaufsicht der britischen Marine erklärte, es sei unklar, was das Feuer ausgelöst habe. Die iranischen Revolutionsgarden teilten mit, dass zwei Öltanker angegriffen worden seien, die versucht hätten, den Schifffahrtsweg zu passieren. Die Straße von Hormus werde für den Transport von petrochemischen Produkten so lange nicht sicher sein, wie die amerikanischen Militäraktionen in der Region andauerten. Die Ukraine wirft Russland einen Angriff auf ein ausländisches Frachtschiff im Schwarzen Meer vor Odessa vor. Nach Angaben der ukrainischen Marine soll ein unter der Flagge von Guinea-Bissau fahrender Getreidefrachter mit russischen Marschflugkörpern angegriffen worden sein. Dabei seien mindestens 5 Besatzungsmitglieder getötet worden. Dies sei ein Terrorakt gegen die zivile Schifffahrt und ein Verstoß gegen internationales Recht. Das russische Militär greift den Hafen von Odessa fast täglich an. Moskau behauptet, die Ukraine lasse sich Rüstungsgüter von zivilen Schiffen liefern. Nach dem Rücktritt des Vorsitzenden der Unionsfraktion im Bundestag Spahn, CDU, kommt die Parteispitze am Vormittag in Berlin zusammen. Neben dem CDU-Präsidium berät auch der Vorstand der Bundestagsfraktion. Der CDU-Vorsitzende und Bundeskanzler Merz hatte angekündigt, die Nachfolge Spahns zügig zu regeln und darüber am Wochenende bereits mit dem CSU-Vorsitzenden Söder gesprochen. Die beiden Parteichefs haben das Vorschlagsrecht für das Amt. In Medien werden mehrere mögliche Kandidaten genannt, darunter Kanzleramtschef Frei und Bundesinnenminister Dobrindt. Bundeskanzler Merz schloss nicht aus, dass es weitere Personalentscheidungen geben könnte. Er sagte im ZDF, Spahns Rücktritt könnte eine Gelegenheit sein, noch einmal über die Aufstellung der Bundesregierung nachzudenken. Er verwies zugleich wiederholt darauf, dass er hier im Konjunktiv spreche. Spahn war nach Kritik an seiner Elternschaft mit Hilfe einer Leihmutter zurückgetreten. Er hatte sich als CDU-Politiker gegen die Legalisierung des Konzepts der Leihmutterschaft in Deutschland ausgesprochen. Bundesaußenminister Wadephul wird zum Auftakt einer Afrika-Reise heute in Mauretanien erwartet. Mehrere weitere Ziele sind Nigeria und Südafrika. Eine Sprecherin des Auswärtigen Amts hatte bei der Ankündigung erklärt, Europa und Afrika seien nicht nur geografisch eng verbunden, sondern auch politisch, wirtschaftlich und bei Sicherheitsfragen. Wadephul wird von einer Wirtschaftsdelegation begleitet. In der mauretanischen Hauptstadt Nouakchott will Wadephul mit Präsident Ghazouani und Außenminister Merzouk sprechen. Außerdem will er das UNO-Büro für Verbrechensbekämpfung besuchen. Vor dem Hintergrund der Gewalt islamistischer Terrorgruppen in der Region geht es bei dem Termin um Extremismusprävention und Deradikalisierung. In Großbritannien wird der Labour-Politiker Andy Burnham heute zum neuen Premierminister ernannt. Der frühere Bürgermeister von Manchester erhielt zunächst von König Charles den Auftrag zur Regierungsbildung. Anschließend ist eine Rede Burnhams an seinem Amtssitz in der Downing Street geplant. In Großbritannien ist das Amt des Premierministers traditionell an den Vorsitz der Regierungspartei gekoppelt. Die Labour-Partei hatte Burnham am Freitag zum neuen Parteivorsitzenden gewählt. Er wird der 7. Regierungschef Großbritanniens binnen 10 Jahren.
Sein Vorgänger Starmer hatte im Juni angesichts schlechter Umfragewerte und Verlusten der Labour-Partei bei Regional- und Kommunalwahlen seinen Rücktritt angekündigt. Ungarns Ministerpräsident Modior will die frühere professionelle Schachspielerin Judit Polgar als Staatspräsidentin vorschlagen. Modior kündigte für heute ein Treffen mit der 49-Jährigen an, um mit ihr über sein Vorhaben zu sprechen. Polgar wurde mehrfach Olympiasiegerin. Sie führte 26 Jahre lang ununterbrochen die Schachweltrangliste der Frauen an. Ein politisches Amt hat sie bislang nicht bekleidet. Der amtierende Präsident Sulyok gilt als Vertrauter des ehemaligen Regierungschefs Orbán. Modior sieht sich durch seinen klaren Wahlsieg legitimiert, Orbáns Machtstrukturen abzubauen. Bei einem Polizeieinsatz in der norditalienischen Stadt Bologna ist ein Mann ums Leben gekommen. Der 43-Jährige starb laut Augenzeugen, nachdem sich zwei Polizisten längere Zeit auf ihn gesetzt hatten. Die italienische Tageszeitung La Repubblica veröffentlichte ein Video, auf dem zu sehen ist, wie der Mann mehrfach um Hilfe ruft, ohne dass die Polizisten von ihm ablassen. Auch zwei Rettungssanitäter griffen nicht ein. Nach einigen Minuten bewegt sich der Mann nicht mehr. Ersten Angaben zufolge war die Polizei wegen eines Wutanfalls des 43-Jährigen gerufen worden. Der Mann soll dann gegen den Streifenwagen geschlagen haben, berichtete die italienische Nachrichtenagentur ANSA. Daraufhin hätten die Beamten Pfefferspray gegen ihn eingesetzt und ihm Handschellen angelegt. Eine Obduktion soll jetzt die Todesursache klären. Der Mann soll marokkanischer Herkunft sein. 15 Jahre nach den Anschlägen des rechtsextremen Attentäters Anders Behring Breivik ist in Norwegens Hauptstadt Oslo ein Denkmal für die 77 Opfer eingeweiht worden. An der Feier nehmen neben Überlebenden und Angehörigen auch Kronprinz Haakon und Regierungsvertreter teil. Breivik hatte am 22. Juli 2011 im Regierungsviertel von Oslo 8 Menschen mit einer Bombe getötet und anschließend auf der Insel Utøya 69 Menschen erschossen.

0: Die Löscharbeiten in der bergigen Region sind schwierig. Die Feuerwehr wird von Löschflugzeugen unterstützt. Auch in Spanien, Portugal und Griechenland gibt es Waldbrände, ebenso in Algerien. Spanien ist Fußballweltmeister. Die Mannschaft setzte sich im Finale in East Rutherford nahe New York gegen Argentinien nach Verlängerung mit 1:0 durch. Das Tor erzielte Ferran Torres in der 106. Minute. Spanien gewann damit seinen zweiten Weltmeistertitel nach 2010. Im Anschluss an das Spiel wurde Spaniens Kapitän Rodri zum besten Spieler des Turniers gewählt. Torschützenkönig wurde der Franzose Kylian Mbappé mit 10 Treffern. Die nächste WM findet im Juni und Juli 2030 in 6 Ländern auf 3 Kontinenten statt. Gastgeber sind Spanien, Portugal, Marokko, Uruguay, Paraguay und Argentinien. Und hier noch einmal die Übersicht. Auch in der vergangenen Nacht hat das US-Militär wieder Angriffe auf den Iran ausgeführt. In Großbritannien wird der Labour-Politiker Andy Burnham heute zum neuen Premierminister ernannt. Spanien ist Fußballweltmeister. Das Wetter. Im Norden und Osten wechselnd oder stark bewölkt mit Schauern und kurzen Gewittern. An der Nordsee längere sonnige Abschnitte, im Westen und Süden leicht bewölkt oder sonnig. Temperaturen 17 bis 24, im Süden bis 26 Grad. Morgen im Nordosten und Südwesten viel Sonne. Dazwischen ein Wechsel aus längeren sonnigen Abschnitten und dichten Wolken, 19 bis 27 Grad. Die weiteren Aussichten: am Mittwoch in der Nordhälfte dichte Bewölkung und zeitweise Regen. In der Südhälfte heiter, Temperaturen 19 bis 29 Grad. Das waren die Nachrichten.
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2: Im Studio ist Tobias Armbruster. Ich wünsche Ihnen einen schönen guten Morgen.
3: Das hier ist unbeschreiblich. Es gibt keine Gefühle, keine Worte für das, was wir gerade fühlen.
2: Ein spanischer Fan bringt es da auf den Punkt. Die grenzenlose Euphorie, die Jubelstimmung nach dem Sieg im WM-Finale gegen Argentinien in der vergangenen Nacht. Mehr dazu hier bei uns in wenigen Minuten. Wir hören außerdem über die Sorgen in der Golfregion rund um die Straße von Hormuz angesichts der zunehmenden Eskalation im Konflikt zwischen den USA und dem Iran. Und in Berlin wird weiter über den Rücktritt von Jens Spahn debattiert und über die möglichen Folgen für die Bundesregierung.
4: Es könnte eine Gelegenheit sein, noch einmal über die Aufstellung der Bundesregierung nachzudenken. Noch einmal Sie sprechen und ich auch im Konjunktiv.
2: Bundeskanzler Friedrich Merz gestern im ZDF-Sommerinterview. Frank Capellan in unserem Hauptstadtstudio wird die Lage für uns in etwa einer halben Stunde analysieren. Sechs und elf Minuten. Großbritannien bekommt heute mit Andy Burnham von der Labour-Partei einen neuen Premierminister. Wieder einmal. Burnham ist nämlich schon der 7. britische Regierungschef in 10 Jahren. Er folgt auf Keir Starmer, der mit einem überraschend klaren Wahlsieg ins Amt gestartet ist, der aber trotzdem innerhalb kürzester Zeit massiv an Vertrauen verloren hat. Und viele in der Labour-Partei hoffen jetzt, dass mit Burnham ein neues Kapitel in der britischen Politik beginnt. Christine Heuer.
5: Westminster, Britanniens politische Bubble, ist schon einen Schritt weiter als der Rest des Landes. In Talkshows und Interviews spekulieren Politiker und Experten, was der neue Premierminister wohl als erstes machen wird. Doch eine Mehrheit der Bürgerinnen und Bürger hat noch gar keine Meinung zu Andy Burnham. 40% erkennen ihren nächsten Regierungschef noch nicht mal auf Fotos.
6: Is that Sir Keir Starmer?
7: Not a clue.
8: Burnham, Starnham.
9: Mayor of Manchester and now the new PM.
5: Als überaus beliebter Bürgermeister von Manchester hat Burnham sich um 3 Millionen Menschen gekümmert. Als Premierminister wird er 70 Millionen Britinnen und Briten regieren. Programmatisch ist er im Vorfeld vage geblieben. Bei seiner Ernennung zum neuen Labour-Vorsitzenden versprach er, bereit und für alle da zu sein, nicht nur für seine Heimat im Nordwesten Englands.
10: I will be a leader for the North, the South, the East and the West, for Scotland, Wales and for Northern Ireland.
5: Am Wochenende sickerte

0: Durch das Andy Burnham Keir Starmers Plan für einen digitalen Personalausweis kassieren und vielleicht den krisengeschüttelten Wasserversorger Thames Water unter staatliche Aufsicht stellen will. Außenpolitisch ist der Neue in Downing Street ein unbeschriebenes Blatt, auch wenn mit Blick auf die Ukraine, die NATO oder die USA in London sicher Kontinuität zu erwarten ist. Innenpolitisch steht Andy Burnham für Dezentralisierung. Er will Macht und Finanzmittel aus London und dem reichen Süden Englands in ärmere Regionen verlagern. Er verspricht eine Politik für normale Bürger. Aber wissen die schon, wofür ihr neuer Premier steht? Ich bin selbst aus Manchester, ich weiß, wofür er steht. Er will das Land vereinen und zurück an die Basis. Die Frage ist eher, ob er selbst weiß, wofür er steht. Er war in den letzten 20 Jahren ein politisches Chamäleon. Tatsächlich hat Andy Burnham, der seine politische Karriere bei New Labour begann und sich heute Sozialist nennt, einen wechselhaften Weg hinter sich. Heute Nachmittag wird endlich bekannt, wen er in sein Kabinett holt. Vor allem die Besetzung des Finanzressorts gilt als wichtiges Indiz, wohin die Reise geht. Ob der neue Premierminister seine Regierung eher in der linken Mitte oder am linken Rand ansiedeln möchte. Doch vorher hält Burnhams Vorgänger noch seine Abschiedsrede in Downing Street. Keir Starmer solle nicht verbittert sein, rät einer seiner Vorgänger, der konservative Ex-Premier Boris Johnson.
1: I did feel a bit sorry for Keir sometimes. And
0: manchmal hat Keir mir ein bisschen leid getan. Ich konnte mitunter nicht verstehen, warum er so unglaublich unbeliebt war. Auf mich persönlich hat er nicht den Eindruck gemacht, ein schlechter Kerl zu sein.
1: Personally, he didn't strike me as being a bad guy.
2: Aus London berichtete Christine Heuer.

0: 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Seit mehr als einer Woche bombardieren US-Streitkräfte jetzt jede Nacht Ziele im Iran. Das iranische Regime wiederum antwortet mit Drohnen- und Raketenangriffe auf arabische Nachbarstaaten. Die Intensität dieser Angriffe, die nimmt von Tag zu Tag zu. Wir hören heute Morgen von Angriffen auch auf Tanker in der Straße von Hormuz, in der ganzen Region. Sind die Menschen besorgt und Regierungen und Experten fragen sich, wohin diese Eskalation noch führen mag. Moritz Behrendt beleuchtet das für uns.
1: Im Sender Al Jazeera aus Katar sind die Angriffe am Golf wieder jeden Abend das Top-Thema. Wie reagieren die Iraner auf die US-Luftschläge? Wie sieht danach die Antwort der USA aus? Ein jordanischer Ex-General im Studio in Doha meint, man könne stündlich damit rechnen, dass die Amerikaner ihre Angriffe verstärken. Diese Schläge könnten von hoher Intensität sein, sagt er, deutlich heftiger als die der letzten Tage. Der US-Präsident könnte das damit begründen, dass amerikanische Soldaten getötet wurden. Seit gut einer Woche folgt auf jeden Angriff schnell der Vergeltungsschlag. Es hatte sich fast ein Muster herausgebildet. Nachdem die iranische Marine Schiffe in der Straße von Hormuz beschossen hatte, bombardierte die US-Luftwaffe nachts Munitionsdepots und Raketenstellungen an der iranischen Küste. Sobald das für die Region zuständige Militärkommando am frühen Morgen mitteilte, die Angriffswelle sei vorüber, folgte die iranische Antwort. Raketen und Drohnen auf US-Militärbasen in Bahrain und Kuwait sowie auf einen Luftwaffenstützpunkt in Jordanien. Doch zunehmend kommt es auch zu Angriffen, die über dieses scheinbar berechenbare Muster hinausgehen. Die USA zerstören Brücken im Iran, der Iran bombardiert Meerwasserentsalzungsanlagen in Kuwait. Sogar Katar und Saudi-Arabien geraten ins Visier der Iraner. Ist das schon wieder ein voll entflammter Krieg wie im Frühjahr?
2: We're a bit far away from March and April.
1: Von der Situation wie im März und im April sind wir noch etwas entfernt, meint Zaidon Al-Kinani. Er leitet das Arab Perspectives Institut mit Sitz in Doha. Aber wenn es so weitergehe, sagt er im Gespräch mit der ARD, drohe ein halbdauerhafter Krieg. Schläge und Vergeltungsschläge ohne Ende, vielleicht mit kurzen Pausen zwischendrin.
2: Pausing the war whenever they might want to reassess.
1: In Doha, sagt Kinani, verfalle noch niemand in Panik. Weder die Bevölkerung noch die Verantwortlichen, auch wenn es Luftalarm gäbe. Kurzfristig gäbe es jedoch einen Wunsch, und zwar in allen arabischen Golfstaaten.
2: They all agree that there should be an urgent solution to end the war at whatever cost.
1: Den Krieg zu beenden, egal zu welchen Kosten. Aber welche Auswege es gibt, scheint momentan ungewiss. Politikwissenschaftler Hasni Abidi hält eine militärische Lösung nicht für erfolgversprechend. Bei Al Jazeera sagt er, wenn die militärische Eskalation darauf abzielt, den Einfluss Irans auf die Straße von Hormuz zu verringern, dann ist das eine Fehleinschätzung. Die Kontrolle über die Straße von Hormuz ist für die Iraner inzwischen nicht nur Teil der eigenen Sicherheitsdoktrin, es ist auch ihr einziger Trumpf. Aktuell ist die für den internationalen Handel so wichtige Meerenge faktisch dicht. Öltanker und Containerschiffe stecken im persischen Golf fest.
2: It's a economic disaster.
1: Von einer ökonomischen Katastrophe spricht Zaidon Al-Kinani. Er verweist aber auch darauf, dass die Golfstaaten aktiv nach alternativen Routen suchen, um ihr Öl und Gas zu exportieren.
2: Commitment and engagement in trying to find these alternative routes.
1: Das allerdings werde nicht von heute auf morgen klappen und auch mittelfristig sei die Straße von Hormuz nicht zu ersetzen. Daher werde in allen Golfstaaten viel darüber nachgedacht, wie die Beziehungen zum Iran künftig gestaltet werden sollen. Künftig nach dem Krieg. Aktuell ist eine andere Sorge akuter. Wo greifen die Iraner als nächstes an und können die Drohnen und Raketen abgewehrt werden?
0: Die anhaltende Eskalation rund um die Straße von Hormuz. Moritz Behrendt berichtete. Und wir schauen auf den anderen großen und noch viel größeren Kriegsschauplatz, Russlands Angriffe auf die Ukraine. In der Nacht von Samstag auf Sonntag hat es da einen der größten ballistischen Angriffe auf Kiew gegeben. Und dabei ist es nicht geblieben. Gesine Dornblüt verfolgt diese Entwicklung für uns. Was können wir denn heute am Montagmorgen sagen? Wie ist die Bilanz des Wochenendes?
3: Ja, die russischen Angriffe erfolgten auf viele ukrainische Regionen und haben sich dann auch am Sonntag fortgesetzt im Laufe des Tages. Schwerpunkt war in der Nacht auf Sonntag Kiew mit 41 ballistischen Raketen, für die die Ukraine ja kaum Abwehrmittel hat. In Kiew starb eine Frau. In Kharkiv gab es am Sonntag 4 Tote bei einem Raketenangriff auf ein Postzentrum. In Saporischschja gab es einen Angriff auf ein fünfstöckiges Wohngebäude. Dort starben 2 Menschen. Und dann wurde ein Frachtschiff vor der Küste Odessas angegriffen. Das fuhr unter der Flagge Guinea-Bissaus, hatte Mais geladen. Dort sollen 6 indische und syrische Seeleute und ein ukrainischer Lotse ums Leben gekommen sein.
0: Und wenn wir uns mal anschauen, welche Ziele Russland da getroffen hat, ist da eine Strategie zu erkennen?
3: Ja, ich denke, es geht weiter darum, die ukrainische Zivilbevölkerung mürbe zu machen mit scheinbar beliebigen zivilen Zielen. In Kiew Wohnhäuser, ein Wohnheim, ein Kino, eine Metrostation dieses Wochenende. Am Samstag wurde auch ein Vergnügungspark im Gebiet Odessa getroffen. Dort starb ein 16-jähriger Junge. Aber das heißt übrigens nicht, dass Russland nicht auch militärisch relevante Ziele in der Ukraine trifft. Die werden allerdings auf der ukrainischen Seite in der Regel nicht bekannt gegeben. An diesem Wochenende hat zum Beispiel der Gründer einer Firma, die militärische Ausrüstung herstellt, bei Facebook bekannt gegeben, die Fabrik und das Lager seien komplett zerstört. Das Unternehmen produziert unter anderem Splitterschutzwesten und Militärrucksäcke.
0: Gesine Dornblüt, die Ukraine ihrerseits, die wehrt sich ja vor allem mit Angriffen auf Russlands Ölinfrastruktur. Und in der Nacht zum Samstag, da hat die Ukraine jetzt erstmals auch 2 große Logistikzentren in Russland angegriffen. Welches Kalkül steckt denn da dahinter?
3: Also zunächst muss man vorweg sagen, Russland greift in der Ukraine schon seit 2023 Logistikzentren an. In der Folge gab es viele zivile Tote, auch an diesem Wochenende gab es so einen Angriff bei Kiew. Jetzt hat die Ukraine am Wochenende 2 Logistikzentren des Unternehmens Wildberries angegriffen. Das ist der größte Online-Händler in Russland, vergleichbar etwa mit Amazon. Offiziell gab es 8 Tote, fast 90 Verletzte. Der Präsident der Ukraine, Volodymyr Zelensky, hat sich dazu geäußert und gesagt, in den Lagern sei Zubehör für die Drohnenproduktion und für Drohnensteuerung aufbewahrt worden, Waren, die Sanktionen unterliegen. Und tatsächlich, wenn man online in der Suchmaske von Wildberries auf der Plattform zum Beispiel Glasfaserkabel für FPV-Drohnen eingibt, findet man unter anderem Rollen mit 10 Kilometer Länge, produziert übrigens in China. Und diese über Glasfaser gesteuerten Drohnen sind ja in Frontnähe eine große Gefahr, weil sie nicht mit elektronischen Mitteln gestört werden können. Außerdem gibt es bei Wildberries Kameras und Propeller für FPV-Drohnen, Antidrohnendecken, Splitterschutzwesten und dergleichen mehr. Aber es ging der Ukraine bei diesen Angriffen auf die Logistikzentren nicht nur darum, militärische Ausrüstung zu zerstören, sondern die Ukraine setzt zunehmend darauf, dass die Folgen des Krieges eben auch für die Menschen in Russland spürbar werden sollen. Zunächst mit der Benzinkrise, hervorgerufen durch Angriffe auf russische Raffinerien, jetzt eben mit diesen Angriffen auf den Versandhandel. Die russische Zeitung Kommersant beziffert den Verlust auf bis zu 400 Millionen Euro umgerechnet. Und da sind die Lagerbestände noch gar nicht mit drin. Tausende Mitarbeiter sind arbeitslos. Unternehmen sind um ihre Existenz gebracht, Verbraucher um ihre Bestellungen. Und der Kommandierende der ukrainischen Drohnentruppen, Robert Brovdi, hat das so formuliert: Es gehe nicht darum, dass da Milliarden verbrannt sind, sondern es gehe darum, dass, Zitat, in einer Sekunde die Illusion eines satten, friedlichen Lebens zerstört wurde. Und heute Morgen haben wir auch erste Meldungen, dass russische Telegram-Kanäle darüber berichten, dass ein weiteres Versandlager von Wildberries etwa 50 Kilometer südlich von Moskau brennt.
0: Gesine Dornblüt über die aktuellen Entwicklungen im russischen Angriffskrieg auf die Ukraine. Vielen Dank für die Information.

0: Gleich 6.25 Uhr, 5 vor halb 7.
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0: Also kein zweiter Weltmeistertitel für Lionel Messi. Das steht nach dem verlorenen Finale gegen Spanien fest. Messi ist ja 39 Jahre alt. Bei der nächsten WM wird er nicht mehr dabei sein. Julian Tilders aus unserer Sportredaktion jetzt hier bei mir im Studio. Wie fallen da die Reaktionen aus?
2: Große Enttäuschung natürlich in Argentinien, wobei das Team dort tatsächlich auch trotz der Finalniederlage, eben diesem 0:1 gegen Spanien, ein bisschen für die Leistung im gesamten Turnier gefeiert wird. Die spanische Presse ist wenig überraschend außer Rand und Band. Die Marca schreibt, in die Ruhmeshalle der Helden rückt Ferran Torres ein, also der Siegtorschütze. Wir hören die spanische Reportage dieses goldenen Treffers in der Verlängerung.
3: Lamine Yamal, arrancando Lamine, le toca atrás, va al centro, Nico, de cabeza, ahí está.
2: Der Treffer von Ferran Torres zum 1:0. Und für die Nachbesprechung dieses Finalspiels ist mir jetzt ARD-Reporterin Ann-Kathrin Rose aus New York live zugeschaltet. Der Europameister ist jetzt auch Weltmeister. Spanien in einer neuen Ära des Erfolgs. Was sind denn die Gründe dafür?
4: Ja, die sind so vielfältig wie fast schon unauffällig. Ich glaube, für viele galten die Spanier bei diesem Turnier so ein bisschen als Favorit, der lange irgendwie unter dem sportlichen Radar gelaufen ist, weil sie zwar alle Superstars haben, unter anderem den 19-jährigen Lamine Yamal, weil diese Mannschaft aber keinen Hurra-Fußball spielt, sondern einen sehr soliden. Die Spanier haben eine super Defensive, haben in diesem ganzen Turnier nur ein Gegentor kassiert und sie sind eine Einheit. Das klingt sehr simpel, ist aber eines der Erfolgsrezepte von Trainer Luis de la Fuente. Der ist 65 Jahre alt, damit der älteste WM-Trainer. Und der hat viele dieser Spieler, also etwa Mittelfeldspieler Rodri oder Mikel Merino, der ja zuletzt immer als Joker getroffen hat, schon als Jugendtrainer trainiert. In der spanischen U19 über die U21, jetzt bis zur A-Nationalmannschaft. Und der hat eine gute Menschenführung, der hat eine sehr gute Kommunikation und der hat viel Demut. Der hat nämlich vor dem Finale gesagt, selbstverständlich bin ich nervös, selbstverständlich habe ich mir nochmal Tipps geholt und das sorgt dafür, dass sich keiner in dieser Einheit zu wichtig nimmt.
2: Auf der anderen Seite Enttäuschung bei den Argentiniern. Wie ist denn die blasse Vorstellung von Lionel Messi zu erklären?
4: Ja, ich würde sagen, es ist eine Entwicklung, die sich ein bisschen abgezeichnet hat, denn die Argentinier haben in diesem Turnier nicht an jeder Stelle überzeugt, haben aber häufig geschafft, etwa gegen Ägypten, aber dann auch gegen England, sehr, sehr gute Momente zu kreieren oder wie gegen England eine überragende zweite Halbzeit zu spielen und damit ein bisschen ja den Schleier darüber zu legen, wie beispielsweise die erste Halbzeit war. Heute war es so, dass gestern in dem Fall deutscher Zeit, war es so, dass die Spanier sehr, sehr gut antizipiert haben, welche Wege Messi gehen wird. Der war ganz abgemeldet. Der hat eben diese Momente nicht kreieren können. Es gab einen 90. plus 6. Da haben die Kolleginnen und Kollegen auf der Tribüne gesagt, jetzt. Und dann war der Moment schon wieder rum. Und dann war klar, es wird nicht mehr reichen für Messi und die Argentinier.
2: Nach dem Schlusspfiff ist ja der Argentinier Leandro Paredes durchgedreht. Rot gegen ihn wegen gleich mehreren Tätlichkeiten. Was für ein Bild bleibt von dieser argentinischen Mannschaft?
4: Ja, es bleibt eines, da ist Paredes jetzt auch für verantwortlich, was nicht in allen Momenten so eine richtig gute Impulskontrolle hat. Und das heißt nicht, dass sich diese Szenen von Paredes, der wirklich ja da mit voller Wucht ja da auch zugeschlagen hat, das war selbst von oben von der Tribüne noch sichtbar, das will ich nicht vergleichen mit Nicklichkeiten in einem Fußballspiel. Aber es zeigt, dass das, was wir häufig ein physisches Spiel nennen, oft auch ein ja sehr unfaires oder ja in so Kleinigkeiten unangenehmes Spiel war. Und mir ist das in der ersten Halbzeit gegen England besonders aufgefallen, dass ich da an der einen oder anderen Stelle dachte, mir ist das ein bisschen zu viel. Das ist die eine oder andere Nicklichkeit zu viel, die eine oder andere offene Sohle zu viel. Und das ist eigentlich unnötig für ein Team, das Dinge auch fußballerisch lösen kann.
2: Kurz noch zum DFB. Die Gespräche mit Jürgen Klopp stehen vor dem Abschluss. Das hat er selbst gestern Abend bei Magenta TV gesagt. Frau Rose, in 2 Monaten ist schon wieder das erste Länderspiel in der Nations League. Was könnte Klopp bis dahin denn bewirken?
4: Naja, er müsste, und das weiß er auch selber, sehr viel bewirken. Und deshalb hat er auch eben in seiner Rolle da jetzt als TV-Experte gesagt, also es sollte dann schnell gehen. Er könnte schon am Freitag vorgestellt werden. Und dann kommen einige große Entscheidungen auf ihn zu. Also wie will er einen Umbruch gestalten? Er wird ihn gestalten müssen. Welche Spieler werden dann noch dabei sein? Und wie soll künftig der deutsche Fußball aussehen? Da braucht es eine Struktur. Und auch die müsste ein neuer Bundestrainer schaffen.
2: Die Einschätzungen von Ann-Kathrin Rose. Vielen Dank.
0: Julian Tilders mit allen Informationen rund um die WM. Danke.
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6: Uhr, die Nachrichten. Auch in dieser Nacht hat das US-Militär wieder Angriffe auf den Iran ausgeführt. Das teilte das für die Region zuständige Kommando CENTCOM auf X mit. Iranische Medien berichten von Explosionen an verschiedenen Orten und vom Einsatz der Luftabwehr. In Kuwait erklärte die Armee, die Luftverteidigung habe feindliche Drohnen aus dem Iran abgewehrt. In dem ebenfalls mit den USA verbündeten Bahrain wurde Luftalarm ausgelöst. Nach britischen Angaben brennt in der Straße von Hormus unweit der Küste des Omans ein Schiff. Die iranischen Revolutionsgarden teilten mit, dass zwei Öltanker angegriffen worden seien, die versucht hätten, den Schifffahrtsweg zu passieren. Die Straße von Hormus werde für den Transport von petrochemischen Produkten so lange nicht sicher sein, wie die amerikanischen Militäraktionen in der Region andauerten. Die Ukraine wirft Russland einen Angriff auf ein ausländisches Frachtschiff im Schwarzen Meer vor Odessa vor. Nach Angaben der ukrainischen Marine soll ein unter der Flagge von Guinea-Bissau fahrender Getreidefrachter mit russischen Marschflugkörpern angegriffen worden sein. Dabei seien mindestens 5 Besatzungsmitglieder getötet worden. Dies sei ein Terrorakt gegen die zivile Schifffahrt. Das russische Militär greift den Hafen von Odessa fast täglich an. Moskau behauptet, die Ukraine lasse sich Rüstungsgüter von zivilen Schiffen liefern. Nach dem Rücktritt des Vorsitzenden der Unionsfraktion im Bundestag Spahn, CDU, kommt die Parteispitze am Vormittag in Berlin zusammen. Neben dem CDU-Präsidium berät auch der Vorstand der Bundestagsfraktion. Der CDU-Vorsitzende und Bundeskanzler Merz hatte angekündigt, die Nachfolge Spahns zügig zu regeln und darüber am Wochenende bereits mit dem CSU-Vorsitzenden Söder gesprochen. Die beiden Parteichefs haben das Vorschlagsrecht für das Amt. In Medien werden bereits mehrere mögliche Kandidaten genannt, darunter Kanzleramtschef Frei und Bundesinnenminister Dobrindt. Spahn war nach Kritik an seiner Elternschaft mit Hilfe einer Leihmutter zurückgetreten. Er hatte sich als CDU-Politiker gegen die Legalisierung des Konzepts der Leihmutterschaft in Deutschland ausgesprochen. Ungarns Ministerpräsident Modjo will die frühere professionelle Schachspielerin Judit Polgar als Staatspräsidentin vorschlagen. Modjo kündigte für heute ein Treffen mit der 49-Jährigen an, um mit ihr über sein Vorhaben zu sprechen. Polgar wurde mehrfach Olympiasiegerin. Sie führte 26 Jahre lang ununterbrochen die Schachweltrangliste der Frauen an. Ein politisches Amt hat sie bislang nicht bekleidet. Der amtierende Präsident Sulyok gilt als Vertrauter des ehemaligen Regierungschefs Orban. Modja sieht sich durch seinen klaren Wahlsieg legitimiert, Orbans Machtstrukturen abzubauen. Bei einem Polizeieinsatz in der norditalienischen Stadt Bologna ist ein Mann ums Leben gekommen. Der 43-Jährige starb laut Augenzeugen, nachdem sich zwei Polizisten längere Zeit auf ihn gesetzt hatten. Die italienische Tageszeitung La Repubblica veröffentlichte ein Video, auf dem zu sehen ist, wie der Mann mehrfach um Hilfe ruft, ohne dass die Polizisten von ihm ablassen. Auch zwei Rettungssanitäter griffen nicht ein. Nach einigen Minuten bewegt sich der Mann nicht mehr. Ersten Angaben zufolge war die Polizei wegen eines Wutanfalls des 43-Jährigen gerufen worden. Der Mann soll dann gegen den Streifenwagen geschlagen haben, berichtete die italienische Nachrichtenagentur ANSA. Daraufhin hätten die Beamten Pfefferspray gegen ihn eingesetzt und ihm Handschellen angelegt. Eine Obduktion soll jetzt die Todesursache klären. Der Mann soll marokkanischer Herkunft sein. Spanien ist Fußballweltmeister. Die Mannschaft setzte sich im Finale in East Rutherford nahe New York gegen Argentinien nach Verlängerung mit 1:0 durch. Das Tor erzielte Ferran Torres in der 106. Minute. Spanien gewann damit seinen zweiten Weltmeistertitel nach 2010. Die nächste WM findet im Juni und Juli 2030 in 6 Ländern auf 3 Kontinenten statt. Gastgeber sind Spanien, Portugal, Marokko, Uruguay, Paraguay und Argentinien. Das Wetter im Norden und Osten wechselnd oder stark bewölkt mit Schauern und kurzen Gewittern. An der Nordsee längere sonnige Abschnitte, im Westen und Süden leicht bewölkt oder sonnig. Temperaturen 17 bis 24, im Süden bis 26 Grad. Morgen im Nordosten und Südwesten viel Sonne, dazwischen ein Wechsel aus längeren sonnigen Abschnitten und dichten Wolken, 19 bis 27 Grad. Das waren die Nachrichten.
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7: Dobrý den, dobre ranje, dzień dobre. Guten Morgen, heute mal auf Tschechisch, Sorbisch und Polnisch. Aber wenn Sie jetzt denken, dass ich hier mit Sprachbegabung kokettiere, da muss ich Sie enttäuschen. Da ist nicht viel los bei mir. Ich bin eben ein gelernter DDR-Bürger. Auf Russisch kann ich nur noch etwas aus der Lenin-Biografie, die wir damals befehlsmäßig lernen mussten. Das hilft heute nicht unbedingt weiter. Meine Sorbischkenntnisse sind quasi nicht vorhanden, zum Missvergnügen meines sorbischen Verwandtschaftsteils. Und auf Tschechisch oder Polnisch kann ich gerade mal Bier bestellen, was allerdings vor Ort durchaus hilfreich sein kann. Nein, es ist nicht viel los mit Sprachen bei mir, leider. Aber wir Deutschen werden ja auch verwöhnt, weil wir uns auf die anderen verlassen. Im Ausland erwarten wir stillschweigend, dass da von der Gegenseite etwas mit Deutsch kommt. Sie haben doch sicher eine Speisekarte auf Deutsch. Klassikerfrage im Ausland. Meine polnische Freundin Magdalena aus Breslau spricht hervorragend Deutsch. Mein Freund Josef aus Prag natürlich auch. Im italienischen Südtirol wachsen die Kinder von vornherein zweisprachig auf. Und meine Schweizer Schwiegertochter pendelt ohne jede Anstrengung zwischen Deutsch, Französisch und Italienisch hin und her, je nach Bedarf. Toll. Ich finde es faszinierend, andere Sprachen zu beherrschen. Nicht nur mühevoll zu übersetzen, nein, so einfach von einer Sprache in die andere zu gleiten. Was für ein Geschenk. Es ist interessant, sich mal mit Sprachen zu beschäftigen, wie die Völkerstämme vor unvordenklichen Zeiten herumgezogen sind und sesshaft wurden. Die Bibel erzählt das Entstehen von Sprachen anders, in einer symbolischen Geschichte. Seinerzeit wollten die Menschen einen Turm zum Himmel bauen, um Gott zu gleichen. Menschliche Überheblichkeit, Hybris. Und da grätscht Gott hinein. Die Bibel erzählt weiter, dass Gott die Bauleute verwirrt habe, indem er verschiedene Sprachen geschaffen hat. Plötzlich verstand man sich nicht mehr. Das Bauprojekt endete mittendrin, keine Kommunikation mehr möglich. Damit war der überehrgeizige Turmbau zu Babel vom Tisch. In dieser Geschichte kann man nachlesen, wie Sprache trennen kann. Aber in der Bibel gibt es auch die Gegengeschichte, nämlich wie unterschiedliche Sprachen auch verbinden können. Beim Pfingstwunder, 10 Tage nach der Himmelfahrt Jesu, senkt sich der Geist auf die Anwesenden herab. Die kamen aus verschiedenen Regionen und sprachen natürlich verschiedene Sprachen. Aber plötzlich verstanden sie sich doch. Diese Art Pfingstwunder erlebe ich immer wieder, wenn ich im Ausland den katholischen Gottesdienst besuche, in einer mir vollkommen fremden Sprache. Ich verstehe kein Wort und dennoch verstehe ich alles. Der Ablauf ist mir vertraut, die mir bekannten Worte kann ich leicht in der anderen Sprache identifizieren und so ohne Probleme mitfeiern. Faszinierend. Wenn ich heute in unsere Gesellschaft sehe, dann stelle ich fest, dass man sich sogar trotz gleicher Sprache oft nicht mehr versteht. Man redet aneinander vorbei, manchmal habe ich den Eindruck, man will sich nicht verstehen. Die sozialen Netzwerke sind da ein trauriger Beweis. Es wird geschimpft und gepöbelt, ohne Pause. Zuhören ist aus der Mode gekommen. Gegenseitiges Verstehen ist out. Vom großen Theologen Martin Buber stammt der berühmte Satz, alles wirkliche Leben ist Begegnung. Das stimmt. Aber um sich zu begegnen, muss man sich verstehen. Und man muss es wollen. Und das hat nicht nur mit Fremdsprachen zu tun.
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0: Die sogenannte Leihmutter-Affäre und der Rücktritt dann am vergangenen Samstag von Jens Spahn. Das führt dazu, dass die Unionsfraktion im Deutschen Bundestag sich einen neuen Vorsitzenden suchen muss. Frank Capellan verfolgt das alles in unserem Hauptstadtstudio. Wie sehr ist denn die Union nach diesem Rücktritt am Wochenende jetzt in Unruhe?
1: Also ich würde schon sagen, dass es da noch große Unruhe gibt. Natürlich wird das als Befreiungsschlag auch des Kanzlers gesehen. Friedrich Merz hat wohl die entscheidende Rolle gespielt. Er hat am Samstag mit Jens Spahn telefoniert. Er hat ihn gewissermaßen zum Rücktritt gedrängt aus freien Stücken. So hören wir das, wollte Spahn wohl nicht gehen. Er hat ja zunächst auch gesagt, er würde seine Zukunft in die Hand der Fraktion legen. Also das wird schon positiv gesehen, dass Merz da durchgegriffen hat. Auf der anderen Seite gibt es vereinzelt auch Stimmen, die rufen jetzt nach einer Sondersitzung der Unionsfraktion. Die wird es vermutlich sowieso geben zur Wahl eines Nachfolgers. Aber da soll eben dann auch darüber gesprochen werden, wie es mit dem Kurs der Union weitergeht. Man dümpelt ja in den Umfragen knapp über 20% dahin. Wolfgang Bosbach, CDU-Urgestein, hat am Wochenende bei uns im Deutschlandfunk gesagt, es geht da um die Zukunft der Union. Und das ist ja nicht ganz von der Hand zu weisen. Und die Umfragewerte des Kanzlers sind ja auch katastrophal. Und da muss man auch sagen, er hat wohl diese Lage nicht ganz so dramatisch eingeschätzt. Die Empörung über diese Leihmutterschaft von Jens Spahn, das hat er gestern Abend im ZDF-Sommerinterview ja auch eingeräumt. In dieser Dimension hätte er das nicht erwartet. Er hat aber auch seiner Enttäuschung Raum gegeben über Jens Spahn. Da kam viel Bitterkeit hoch. Wörtlich meinte der Kanzler, alles hatte wohl wahrscheinlich viel mit seiner Person zu tun und mit der Kommunikation. Auf die Frage hin, ob er sich von Jens Spahn hintergangen fühlte, hat er nur gesagt, das will ich jetzt hier so nicht kommentieren. Aber es ist ganz klar, dass Friedrich Merz verstört darüber war, wie Jens Spahn mit diesem Thema umgegangen ist und dass er zu spät informiert hat.
0: Welche Namen stehen denn jetzt im Raum? Wer kommt als möglicher Nachfolger oder als Nachfolgerin in Frage?
1: Ja, das Interessante ist ja, dass Friedrich Merz in diesem Interview gesagt hat, es könnte sich eine Gelegenheit ergeben für eine Kabinettsumbildung. Und da denken dann natürlich alle an den Kanzleramtschef Thorsten Frey, der ist umstritten in seiner Rolle. Der ist aber ein guter Kommunikator als ehemaliger parlamentarischer Geschäftsführer in der Fraktion. Da ist er tief vernetzt, da hat er viel Rückhalt. Als Kanzleramtschef gab es viel Kritik an ihm. Die Koordination zwischen dem Kanzleramt und der Fraktion und dem Koalitionspartner SPD, die habe nicht funktioniert. Es wurde immer wieder gesagt, er gebe lieber Interviews, als sich um die Arbeit zu kümmern. Also er ist sicherlich ein Top-Kandidat. Das hat Merz gestern auch nicht dementiert. Dann bräuchte er aber jemanden als neuen Kanzleramtschef. Und mit Blick auf die Kabinettsumbildung, naja, da werden auch andere Namen gehandelt. Auch Alexander Dobrindt, erfolgreicher Innenminister, steht da auf der Liste. Nina Wagen möglicherweise, die Gesundheitsministerin, die gerade erfolgreich die Gesundheitsreform, die erste Reform durchgebracht hat. Die könnte dafür stehen, auch Frauen wieder in Top-Position zu bringen. Das ist auch ein Anliegen des CDU-Vorsitzenden von Friedrich Merz, Carsten Linnemann. Muss man erwähnen, den CDU-Generalsekretär, der etwas glücklos eigentlich und nicht so profiliert auftritt in seiner jetzigen Rolle. Auch der könnte eine Rolle spielen. Naja, die Frage ist dann, wen holt er ins Kanzleramt? Da fiel auch immer wieder der Name Nathanael Leminski, der Staatskanzleichef in Düsseldorf. Der war schon nach der Wahl genannt worden. Aber ich glaube, er hat das gestern im Interview der Woche im Deutschlandfunk auch dementiert. Der wird lieber in Düsseldorf bleiben. Da tun sich neue Möglichkeiten auf nach der Landtagswahl in NRW. Und sollte Hendrik Wüst irgendwann mal die Kanzlerschaft anstreben, dann wäre der ein Nachfolger in Nordrhein-Westfalen. Also das ist, glaube ich, eher sehr unwahrscheinlich.
0: Frank Capellan, noch ganz kurz die Frage, wie geht es weiter für Jens Spahn selbst?
1: Jens Spahn wird jetzt zunächst einmal einfacher Abgeordneter bleiben. Er war ja auch sehr umstritten. Es war auch ein sehr schwieriges Verhältnis, muss man sagen, zwischen ihm und Kanzler Friedrich Merz. Die beiden waren Rivalen 2008, als es um den Parteivorsitz ging. Notgedrungen hatte Merz ihn auf den Posten des Fraktionsvorsitzenden gesetzt. Also einfacher Abgeordneter wird er zunächst sein. Und es hat viel Kritik an ihm gegeben. Die Maskenaffäre will ich da nur nennen. Und von daher ist eigentlich ausgeschlossen, mehr oder weniger, dass er schnell wieder in führende Positionen kommt. Aber man weiß nie, im Laufe der Jahre könnte da Gras drüber wachsen. Und vielleicht kann der 46-Jährige dann doch irgendwann noch ein politisches Comeback erleben.
0: Berlin, die Union, nach dem Rücktritt von Jens Spahn als Unionsfraktionschef. Frank Capellan in unserem Hauptstadtstudio. Vielen Dank für die Analyse.

0: 6.46 Uhr. Die AfD in Nordrhein-Westfalen, die hat einen turbulenten Parteitag hinter sich. Turbulent deshalb, weil sich da zwei Lager in diesem Landesverband nicht einig werden können über den politischen Kurs und weil die Delegierten auf diesem Parteitag eine Landesliste, eine gemeinsame für die nächste Landtagswahl aufstellen mussten. Da stand auf der einen Seite ein extremer, manche sagen ein völkischer Teil der AfD, auf der anderen Seite das eher gemäßigte Lager um den AfD-Landeschef in NRW, Martin Vinzenz. Beide Seiten haben sich da mit ungewöhnlichen Mitteln behakt und beobachtet hat das alles mein Kollege Jonas Panning.
1: Delegierte hatten die Versammlung am dritten Tag mit über 80 Kandidaturen für einen Listenplatz lahmgelegt. Orchestriert wurde die Blockadeaktion vom völkisch-nationalistischen Lager mit Hilfe einer Telegram-Gruppe mit dem Namen Operation Filibuster.
2: Ich glaube, das war ein demokratisches Notwehrrecht,
1: sagt Christian Zaum, der Mitglied in der Gruppe war und stellvertretender Landesvorsitzender in NRW ist. Der Politiker aus Siegen gehörte im Lager um den Dortmunder Bundestagsabgeordneten Matthias Helfferich an, der sich als das freundliche Gesicht des NS bezeichnete und Menschen mit Migrationshintergrund als Viecher beschimpfte. Bis vor kurzem lief gegen ihn ein Parteiausschlussverfahren. Helfferich zieht für die völkisch-nationalistische Strömung im Hintergrund die Fäden.
2: Davon musste man Gebrauch machen, weil er hier eine kleine Mehrheit, eine bedeutende Minderheit im Grunde totregieren wollte.
1: So Zaum im Gespräch mit dem Deutschlandfunk. Denn bis zur Operation Filibuster hatten sich überwiegend Kandidaten des vergleichsweise gemäßigten Lagers um den AfD-Landesvorsitzenden Martin Vinzenz durchgesetzt. Dabei soll es, so der Vorwurf von Delegierten, nicht nur zu Beleidigungen, sondern auch zu Bedrohungen gekommen sein. Christian Zaum.
2: Ich denke mal, das war auch nur die Spitze des Eisbergs. Wir haben da seit Jahren eine Führungskultur, die eben auch mit solchen Mitteln arbeitet. Und wenn die Freiheit der Wahl bedroht ist, dann ist das eben eine Schande für eine Rechtsstaatspartei, für eine demokratische Partei. Das sollten wir uns nicht zu eigen machen. Es ist schlimm genug, wenn es das in den Altparteien gibt.
1: Als eine vom AfD-Bundesvorstand organisierte Schlichtung Mitte der Woche nach nur 10 Minuten scheiterte, ging die Eskalation weiter. In einem Brief an die Berliner Parteispitze machte Landeschef Vinzenz der AfD-Co-Parteivorsitzenden Alice Weidel schwere Vorwürfe von antidemokratischen, Antifa-ähnlichen Auswüchsen, schrieb er. Und weiter?
3: In unserem gesamten Verband und im gesamten Bundesgebiet herrscht ungläubiges Entsetzen, wie eine künftige Kanzlerkandidatin derartige Zustände zulassen kann oder gar selbst befördert.
1: Der AfD-Bundesvorstand und mehrere andere Landesverbände forderten den nordrhein-westfälischen Landesvorstand um Vinzenz allerdings auf, den Parteitag abzubrechen. Es bestehe die Sorge, dass die Landesliste angefochten und sie letztlich nicht zur Wahl zugelassen werden könnte. Ein Antrag, die Versammlung abzubrechen, scheiterte. Das unterlegene Lager verließ daraufhin geschlossen die Tagungshalle. Statt an 4 Wochenenden war die Liste bereits am vergangenen Samstag komplett. 82 Kandidatinnen und Kandidaten wurden aufgestellt, mit Landeschef Vinzenz an der Spitze, der anschließend im WDR an die Adresse seiner Gegner sagte:
4: Das sind natürlich einige, die dann vielleicht nicht mehr berücksichtigt werden, einige, die vielleicht einen schlechteren Platz bekommen als das, was sie sich vorgestellt haben, dann auch enttäuscht sind und dass man aus der emotionalen Reaktion heraus dann auch vielleicht das ein oder andere sagt. Das ist ja auch vollkommen klar.
1: Gemeint ist damit auch Christian Zaum. Der sagt, der Ball liege jetzt in Berlin. Am Vormittag soll es um die Vorgänge in NRW gehen. Eine Abberufung des Landesvorstands steht im Raum. Da davon auch Christian Zaum selbst betroffen wäre, sagt der:
2: Möglicherweise wird man vielleicht auch eher einzelne Protagonisten an die Kandare nehmen. Ich weiß das nicht. Das muss der Bundesvorstand entscheiden. Ich bin auch froh, dass ich das nicht entscheiden muss.
1: Laut Satzung ist eine Zweidrittelmehrheit für die Abberufung erforderlich. Sie würde sofort in Kraft treten.
0: Jonas Panning berichtete über den turbulenten Parteitag der nordrhein-westfälischen AfD in Marl. Und wir wollten an dieser Stelle jetzt um 10 vor 7 eigentlich mit einem Vertreter der Partei sprechen. Und wir haben gestern auch viel deswegen telefoniert und nach mehreren erfolglosen Anläufen dann auch tatsächlich ein Interview mit einem AfD-Politiker vereinbart. Allerdings hat uns unser Gesprächspartner denn gestern Abend kurzfristig doch wieder abgesagt. Trotzdem oder gerade wegen dieser vielen Unstimmigkeiten wollen wir uns das näher anschauen. Da scheint ja wirklich einiges los zu sein in der AfD in NRW. Was in diesem Landesverband und auch bei der AfD auf Bundesebene gerade passiert, das kann ich jetzt besprechen. Am Telefon ist der Politikwissenschaftler Wolfgang Schröder von der Uni Kassel. Er war bis 2024 Mitglied der Grundwertekommission der SPD und er analysiert die Politik der AfD seit vielen Jahren. Schönen guten Morgen, Herr Professor Schröder.
5: Schönen guten Morgen, Herr Ambruster.
0: Herr Schröder, wie ungewöhnlich ist das, was wir da bei der AfD in Nordrhein-Westfalen am Wochenende gesehen haben?
5: Das ist für das deutsche Parteienwesen zutiefst ungewöhnlich, dass es zu einer offenen Feldschlacht, zu Auseinandersetzungen kommt, an deren Ende nur noch rechtsstaatliche Auswege zu stehen scheinen. Und es ist ungewöhnlich auch, wenn man diese Bedrohungen, wenn man diese öffentlichen Diffamierungen, Einfluss der Parteispitze, Bund auf den Land bis hin zur Bedrohung, dass der gesamte Landesverband aufgelöst wird oder zumindest der Landesvorstand. Also das kennen wir in dieser Form nicht. Wir kennen natürlich Parteitage, wo ungewöhnliche Dinge passieren, wie wir das jetzt bei der FDP vor kurzem gesehen haben, wo ganz kurz vor Schluss eine neue Kandidatin aus dem Hut gezaubert wird, aber alles sehr gemäßigt und sehr dann doch im Einklang mit allen Kandidaten abgewickelt wird.
0: Und was wir da beobachten, ist das tatsächlich ein Konflikt zwischen zwei unterschiedlichen AfD-Parteien, sage ich jetzt mal, zwischen einer gemäßigten und einer extremen AfD?
5: Ja, man hat schon von Anfang an den Eindruck, ich beobachte die Partei ja seit 2013, dass in dieser Partei zwei Parteien sind. Eine Partei, die parlamentarisch rechts von der Union ihren Platz im Koalitionsspektrum finden will und eine andere, die eine andere Republik will und dies mit allen Kräften. Das ist das eine. Auf der anderen Seite ist die AfD aber auch ein personenzentriertes Netzwerk, wo die Zuordnung entlang von Strömungen nicht immer ganz so haargenau durchzuführen ist.
0: Und wenn wir da über Personen sprechen, welche Rolle spielen denn die beiden Parteichefs da, Alice Weidel und Tino Chrupalla?
5: Die spielen eine herausragende Rolle. Das Ganze hat natürlich eine Geschichte, wenn man zurückgeht auf den AfD-Parteitag in Essen 2024, wo damals Chrupalla ein wesentlich besseres Ergebnis bekommen hat wie Alice Weidel. Das wurde zurückgeführt auf enge Kooperation zwischen Chrupalla und dem Landesverband NRW. Man muss ja sehen, NRW ist so eine kleine Weltmacht in allen bundesdeutschen Parteien, weil sie etwa immer so 20, manchmal sogar 25% der Delegierten, der Mitglieder stellen und damit einen außerordentlich starken Einfluss auf den Kurs der Partei Bund nehmen können.
0: Ist so ein heftiger Flügelkampf wie der jetzt hier in NRW bei diesem Parteitag, ist der auch in anderen Landesverbänden zu beobachten?
5: Der ist auch in anderen AfD-Landesverbänden zu beobachten. Also wenn man nach Niedersachsen geht, wo die Partei gerade als gesichert rechtsextrem eingestuft wurde, wo auf einmal auch so Personennetzwerke sich wechselseitig bekämpfen. In Bayern können wir das sehen. Also es sind eine ganze Reihe Landesverbände, die nicht klar strukturiert sind, wo das Miteinander sehr kämpferisch bis hin zu unversöhnlich ausgestaltet ist, wo die Rechtswege durchaus eingeschlagen werden. Also man muss sehen, wenn man den Bundesparteitag jetzt beobachtet hat, was ich gemacht habe in Erfurt, da versucht ja die AfD das Bild von Geschlossenheit zu erwecken, eine Choreografie, die nichts dem Zufall überlässt. Und wenn man dann in die Landesverbände geht, sieht man, dass hier Unversöhnlichkeiten, kulturkämpferische Auseinandersetzungen an der Tagesordnung sind, weil die Positionen zwischen den unterschiedlichen Flügeln teilweise auch nicht vermittelbar sind und weil man alle Mittel einsetzt, die eigentlich in der parteipolitischen Arena nicht vorgesehen sind.
0: Und welche Rolle spielt dann in dieser ganzen Lage ein mögliches Verbotsverfahren gegen die AfD oder auch die Beobachtung durch den Verfassungsschutz? Übt das zusätzlichen Druck auf diesen Flügelkampf?
5: Teilweise ja, aber man muss natürlich sehen, dass die Verbotschoreografie des Staates bedeutet, dass insbesondere Beamte da ihren Weg in der AfD nicht mehr gehen könnten oder können. Und das ist ein enormes Druckelement. Teilweise haben wir aber auch den Eindruck, vor allen Dingen in Ostdeutschland, dass dieses Schwert mittlerweile sehr stumpf geworden ist, weil die AfD es gelernt hat, das eher für die eigene Mobilisierung, Instrumentalisierung und Geschlossenheit zu nutzen. Also normalerweise ist eher das Verbotsverfahren auch ein Moment, die Reihen zu schließen.
0: Und wenn wir uns nochmal auf die Lage in NRW konzentrieren, wenn wir uns das noch einmal anschauen, kann das denn eigentlich auf Dauer gut gehen, dass sich da jetzt ein gemäßigter Landeschef der AfD durchgesetzt hat in einem Dauerkonflikt mit der Bundesspitze der Partei?
5: Naja, das scheint, wenn man genauer hinter die Kulissen schaut, ja kein Sonderfall zu sein, sondern der Erfurter Parteitag, der lief ein Stück weit nach dem gleichen Verfahren. Dort hat Weidel versucht, ohne Kompromisse ihre Leute durchzusetzen, und zwar zu Lasten der Spitze des Landesverbandes NRW. Und ein Stück weit ist das auch wieder eine Retourkutsche. Also es ist eine permanente Kampflage innerhalb der AfD, wo keiner dem anderen was gönnt. Insofern kann man auch sagen, es ist so eine Streithanselpartei, die keinen gemeinsamen Kurs am Ende hat. Bisher wird sie zusammengehalten durch den Außendruck. Also das muss man schon klar sagen. Drohung der AfD, Verbot, dann die Kampagnen gegen die AfD, die schweißen die Partei zusammen. Wenn sie frei läuft, wie wir das jetzt in NRW gesehen haben, ist sie eigentlich kaum handlungsfähig.
0: Und wie sicher kann sich denn die AfD in Nordrhein-Westfalen jetzt tatsächlich sein, dass diese Listenaufstellung, die die Partei da durchgebracht hat, dass die tatsächlich gültig ist? Ich meine, nach dieser chaotischen Wahl, da sind ja durchaus Zweifel angebracht.
5: Die kann sich überhaupt nicht sicher sein, weil die Unterlegenen, und das ist ja der radikale Flügel, die werden wiederum sowohl innerparteilich die entsprechenden Schiedsstellen anrufen, wie auch den Landeswahlleiter und die Wahl anfechten. Und damit wird die Prekarität dieser parteipolitischen Lage sehr offensichtlich.
0: Live hier bei uns in den Informationen am Morgen war das der Politikwissenschaftler Wolfgang Schröder von der Universität Kassel. Und wir haben mit ihm gesprochen über die Lage in der AfD nach einem durchaus turbulenten Parteitag der AfD Nordrhein-Westfalen in Marl am vergangenen Wochenende. Herr Professor Schröder, vielen Dank für Ihre Zeit.
5: Sehr gerne.

Und wie sieht es aus an diesem Montagmorgen in der Union? Wie ist tatsächlich die Stimmung? Wir fragen nach bei einem, der es wissen muss. Daniel Peters ist der Landesvorsitzende der CDU in Mecklenburg-Vorpommern. Wir sprechen mit ihm gleich nach den Nachrichten und der Presseschau um 7.15 Uhr.

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0: 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Sieben Uhr, die Nachrichten. Nach dem Rücktritt des Vorsitzenden der Unionsfraktion im Bundestag Spahn, CDU, kommt die Parteispitze am Vormittag in Berlin zusammen. Neben dem Präsidium berät der Vorstand der Bundestagsfraktion. Der CDU-Vorsitzende und Bundeskanzler Merz hatte angekündigt, die Nachfolge Spahns zügig zu regeln. Zusammen mit dem CSU-Vorsitzenden hat er das Vorschlagsrecht für das Amt. In Medien werden mehrere mögliche Kandidaten genannt, darunter Kanzleramtschef Frey, Bundesinnenminister Dobrindt, Fraktionsvize Krings und CDU-Generalsekretär Linnemann. Der Kanzler schloss nicht aus, dass es weitere Personalentscheidungen geben könnte. Merz sagte im ZDF, Spahns Rücktritt könnte eine Gelegenheit sein, noch einmal über die Aufstellung der Bundesregierung nachzudenken. Grünen-Chefin Brandner ermutigte ihn in der ARD zu einer Kabinettsumbildung. Merz habe die Chance, sich von allen Ministern zu befreien, die handwerkliche Schwächen hätten und ideologisch verbohrt seien. Spahn hatte im Zuge der Leihmutterschaftsdebatte seinen Rücktritt erklärt. Das US-Militär hat den Tod eines weiteren seiner Soldaten bestätigt. Er sei bei der kontrollierten Sprengung einer abgestürzten iranischen Drohne im Irak ums Leben gekommen. Die Gesamtzahl der amerikanischen Todesopfer seit Kriegsbeginn stieg damit auf 17. Präsident Trump teilte mit, die Fortsetzung der Angriffe sei auch zu Ehren der Gefallenen erfolgt. In der Nacht beschossen die USA den Iran den 9. Tag in Folge, nachdem ursprünglich mal eine Waffenruhe vereinbart worden war. Iranische Medien berichteten von Explosionen an verschiedenen Orten und vom Einsatz der Luftabwehr. In Kuwait erklärte die Armee, die Luftverteidigung habe Drohnen aus dem Iran abgewehrt. In dem ebenfalls mit den USA verbündeten Bahrain wurde Luftalarm ausgelöst. Nach britischen Angaben brennt in der Straße von Hormus unweit der Küste des Omans ein Schiff. Laut den iranischen Revolutionsgarden wurden Öltanker attackiert, die versucht hätten, den Schifffahrtsweg zu passieren. Krankheitsausfälle im Job sind nach einer Auswertung der Krankenkasse DAK Gesundheit in der ersten Hälfte dieses Jahres leicht zurückgegangen. Im Schnitt waren Erwerbstätige demnach 9,6 Tage arbeitsunfähig geschrieben. Im ersten Halbjahr 2025 waren es 9,9. Die häufigste Ursache für Fehlzeiten seien psychische Erkrankungen wie Depressionen, teilte die DAK mit. Bei Atemwegserkrankungen wie Erkältungen und Grippe gebe es einen deutlichen Rückgang. Der Vorstandsvorsitzende Storm nannte den Rückgang erfreulich. Handlungsbedarf bestehe nun vor allem bei der großen Zahl von Langzeiterkrankungen mit vielen Fehltagen. Spanien ist Fußball-Weltmeister. Die Mannschaft setzte sich im Finale in East Rutherford nahe New York gegen Argentinien nach Verlängerung mit 1:0 durch. Das Tor erzielte Ferran Torres in der 106. Minute. Spanien gewann damit seinen zweiten Weltmeistertitel nach 2010. Im Anschluss an das Spiel wurde Spaniens Kapitän Rodri zum besten Spieler des Turniers gewählt. Torschützenkönig wurde der Franzose Kylian Mbappé mit 10 Treffern. Die Telekom hat sich auch die TV-Rechte für die 104 Spiele der nächsten Fußballweltmeisterschaft der Männer 2030 gesichert. Alle Partien des Turniers werden beim kostenpflichtigen Sender Magenta TV zu sehen sein, teilte Telekom Deutschland-Chef Diehl mit. Die öffentlich-rechtlichen Sender waren ebenfalls an den Medienrechten für 2030 interessiert. Die Telekom hatte auch die TV-Rechte für das jetzt beendete Turnier in Nordamerika und dann Sublizenzen für zahlreiche Spiele an ARD und ZDF verkauft. Die WM in 4 Jahren findet in 6 Ländern auf 3 Kontinenten statt: in Spanien, Portugal und Marokko sowie Uruguay, Argentinien und Paraguay. Die aktuelle WM brachte der FIFA nach Schätzungen Rekordeinnahmen in Höhe von etwa 15 Milliarden US-Dollar ein. Das teilte der Präsident des Fußballweltverbands Infantino mit. Bei der vorangegangenen Weltmeisterschaft in Katar nahm die FIFA rund 5,8 Milliarden ein. Ein Großteil der Einnahmen soll an die 211 Mitgliedsverbände gehen. Infantino will sich kommendes Jahr im Amt bestätigen lassen. Das Wetter: im Norden und Osten bewölkt mit Schauern und Gewittern, an der Nordsee längere sonnige Abschnitte, sonst meist leicht bewölkt, 17 bis 26 Grad. Morgen im Nordosten und Südwesten viel Sonne, dazwischen ein Wechsel aus Sonne und Wolken, 19 bis 27 Grad. Das waren die Nachrichten.

Deutschlandfunk, 7.05 Uhr, die Presseschau. Neben den deutsch-französischen Verteidigungsinitiativen und dem Konflikt zwischen dem Iran und den USA ist der Rücktritt von Unionsfraktionschef Jens Spahn das dominierende Thema. Sein Rückzug ist richtig und konsequent, findet die Schwäbische Zeitung aus Ravensburg. Nicht ein einzelner Fehler brachte ihn zu Fall, sondern die Summe der Affären. Von der Maskenbeschaffung über Immobilien- und Benko-Fragen bis zu seinem ambivalenten Verhältnis zur AfD. Hinzu kam der Eindruck wachsender Hybris. Spahn schien zu glauben, für ihn gelten andere Maßstäbe. Mit seinem Rückzug erspart er der Union eine belastende Debatte vor den Landtagswahlen. Die Aachener Zeitung weist auf einen anderen Aspekt hin. Wer konservative Werte ernst nimmt, sollte sich nicht nur auf Leihmutterschaft, Schwangerschaftsabbrüche oder Familienmodelle anwenden. Auch Ehrlichkeit, Integrität und ein verantwortungsbewusster Umgang mit öffentlichen Mitteln sind Werte. Vielleicht sogar die wichtigeren. Sie entscheiden mit darüber, ob Bürger Politikern vertrauen, gibt die Aachener Zeitung zu bedenken. Die Rheinische Post aus Düsseldorf konstatiert: Der Rücktritt ist menschlich bitter und politisch folgerichtig. Alles andere hätte die Union in einen Konflikt hineingezogen, den sie weder sachlich noch moralisch hätte auflösen können. Das Straubinger Tagblatt ergänzt: Spahn hat die Sprengkraft seiner Entscheidung innerhalb seiner eigenen Partei und in der Bevölkerung entweder völlig unterschätzt oder gehofft, dass er schon irgendwie damit durchkommen würde. Wieder einmal. Nichts davon ließe ein Mindestmaß von politischem Verantwortungsgefühl oder wenigstens Gespür erkennen, urteilt das Straubinger Tagblatt. Die Tageszeitung aus Berlin stimmt zu. Dieser Rücktritt ist die einzig richtige Konsequenz. Auch wenn der Kinderwunsch von Spahn und seinem Mann nachvollziehbar sein mag, Leihmutterschaft ist in Deutschland verboten und die CDU lehnt sie strikt ab. Daran muss sich ein CDU-Politiker orientieren, zumal einer ganz oben in der parteiinternen Hierarchie, fügt die Taz an. Die Augsburger Allgemeine zeigt Mitgefühl mit Spahn. Die Demokratie war diesmal stärker als alles Beharrungsvermögen, das der Berliner Betrieb sonst in der Lage ist aufzubieten. Und gleichzeitig liegt im Fall Spahn auch eine gewisse Tragik. Ausgerechnet in dem Moment, in dem der Machtmensch die Kontrolle über seine Vernunft abgegeben hat und seinen Gefühlen gefolgt ist, stürzt er über sich selbst.

Richterwahl vor genau einem Jahr auch gelungen, das Vertrauen der eigenen Leute zurückzugewinnen und den Laden zusammenzuhalten, trotz der gewaltigen Fliehkräfte. In den Reihen der CDU hat sonst niemand so ein Standing. Auch das Handelsblatt findet positive Worte für Spahn. Der Fraktionschef war einer der mächtigsten CDU-Politiker, über Parteigrenzen hinweg für seine Professionalität geschätzt. Und in den komplizierten Gesprächen über das aktuelle Reformpaket von Schwarz-Rot galt er als verlässlicher Verhandler. Erinnert das in Düsseldorf erscheinende Blatt, um dann den Blick nach vorne zu richten. Spahns Rücktritt bietet eine Chance für die Regierung, denn er zwingt Merz zu einem Schritt, den er längst hätte gehen müssen, eine Kabinettsumbildung. Lange Personalspekulationen wären allerdings ein Desaster in einer Zeit der Wahlkämpfe in Sachsen-Anhalt, Mecklenburg-Vorpommern und Berlin. Gerade deshalb muss Merz schnell entscheiden und das Machtvakuum füllen. Auch die Nürnberger Nachrichten blicken auf die nächsten Schritte bei CDU und CSU. Innerhalb der Union gilt es nun, geräuschlos und binnen weniger Tage eine Schlüsselposition zu besetzen. Gesetzte Aspiranten innerhalb der CDU-Riege gibt es nicht. Womöglich greift Kanzler Merz auf Personal aus seinem Kabinett zurück. Wer auch immer Spahn folgen wird, diese Personalie ist entscheidend für die Regierungsarbeit im Bund. Auch aus dem Rennen um die Merz-Nachfolge ist Spahn nach seinem Rücktritt ausgeschieden, was die Perspektiven von Nordrhein-Westfalens Regierungschef Hendrik Wüst weiter verbessern dürfte, vermuten die Nürnberger Nachrichten. Die Badische Zeitung aus Freiburg hofft darauf, dass Spahns Rückzug einen positiven Effekt haben wird. Wenn es Merz gelingt, mit einer Persönlichkeit an der Fraktionsspitze und gegebenenfalls weiteren Neubesetzungen Aufbruchstimmung zu vermitteln, könnte er neues Interesse der Menschen wecken. Es wäre dringend an der Zeit. Die Pforzheimer Zeitung ist derselben Meinung. Der Fall Spahn ist für Friedrich Merz nicht nur ein Debakel, sondern auch eine Chance. Der Konflikt zwischen dem Iran und den USA ist Thema in der Frankfurter Allgemeinen Zeitung. Weder die USA noch das iranische Regime dürften ein Interesse daran haben, den Krieg wieder voll entfesselt aufzunehmen. Trump steht wegen der anstehenden Wahlen unter innenpolitischem Druck. Teheran ist nicht nur militärisch massiv geschwächt, das Land liegt auch wirtschaftlich am Boden. Und doch ist kaum zu erwarten, dass bald Ruhe einkehren wird. Denn beide Seiten scheinen sich darauf verlegt zu haben, eine Verhandlungslösung in ihrem Sinne erzwingen zu wollen. Die nicht enden wollende Kraftprobe ist damit zu einer Frage der Schmerztoleranz geworden. Der militärisch schwächere Iran ist der Supermacht Amerika offenbar ebenbürtiger, als es Trump recht sein kann. Mit der Straße von Hormus hat Teheran einen Hebel in der Hand, den es nicht hergeben wird und dem Trump bislang nichts entgegenzusetzen hat, erläutert die FAZ. Die erneuten Angriffe der USA auf den Iran machen das ganze Ausmaß des Desasters der US-Intervention deutlich, betont die Frankfurter Rundschau. Trump gelingt es gut einen Monat nach dem Rahmenabkommen weder mit militärischer Gewalt noch am Verhandlungstisch das Mullah-Regime dazu zu bringen, einzulenken. Niemand spricht mehr von den Zielen des Abkommens, das den Konflikt befrieden sollte. Eine Vereinbarung über das iranische Atomprogramm ist in weite Ferne gerückt. Die Straße von Hormus ist nicht wieder frei für die Schifffahrt. Sie ist ein Faustpfand des Mullah-Regimes. Trump hat sich mit einer Mischung aus Selbstüberschätzung und Inkompetenz in eine ausweglose Situation manövriert. Die Golfregion ist destabilisiert, der Ölpreis steigt, was der Weltwirtschaft schadet und den Narziss im Weißen Haus 4 Monate vor den Zwischenwahlen weiter unter Druck setzt, listet die Frankfurter Rundschau auf. Deutschland und Frankreich wollen ihre bereits enge militärische Zusammenarbeit weiter ausbauen. Der Süddeutschen Zeitung bleiben die Vereinbarungen beim deutsch-französischen Ministerratstreffen im nordrhein-westfälischen Brühl aber zu vage. Ein Anfang ist gemacht, aber nicht mehr. Deutschland hat zu lange gezögert, auf das Angebot von Präsident Macron einzugehen, unter den Atomschirm Frankreichs zu schlüpfen. Ob es nach diesem Auftakt mit gemeinsamen Verteidigungsprojekten weitergeht, hängt von den Präsidentschaftswahlen 2027 ab. Wenn ein Vertreter des rechtsextremen Rassemblement National im Frühjahr in den Élysée-Palast einziehen sollte oder der linksextreme Jean-Luc Mélenchon, könnte sich das rechnen.

0: Auch in Berlin wird man vergebene Chancen bedauern, Projekte mit Macron nicht vorangetrieben zu haben. Marine Le Pen und Jordan Bardella vom Rassemblement National setzen auf France First und zeigten bisher wenig Interesse an Kooperationen mit Deutschland. Mit dieser Stimme der Süddeutschen Zeitung endet die Presseschau. Redaktion Bernhard Krieger.
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2: Im Studio ist heute Tobias Armbruster. Ich wünsche Ihnen einen schönen guten Morgen. Und wir fangen an mit dem Wichtigsten. 1:0 gegen Argentinien. Spanien ist seit der vergangenen Nacht zum zweiten Mal Fußball-Weltmeister. Und kaum verwunderlich, die spanischen Fans nicht zu halten.
3: Das hier ist unbeschreiblich. Es gibt keine Gefühle, keine Worte für das, was wir gerade fühlen.
2: So viel zur Euphorie. Was diese WM politisch bewegt hat, hören wir in wenigen Minuten. Vorher haben wir hier bei uns Daniel Peters am Telefon, CDU-Landeschef in Mecklenburg-Vorpommern. Wir wollen wissen, was da gerade los ist in der Union nach dem Rücktritt von Jens Spahn. Gestern Abend hat sich ja auch der Kanzler geäußert.
4: Wir hatten ja alle kaum Gelegenheit, mit ihm darüber zu sprechen. Und er hat ja auch die Partei und die Fraktion erst sehr, sehr spät über das alles informiert. Wenn wir Zeit gehabt hätten, hätten wir das in Ruhe besprechen können, aber die Zeit hatten wir nicht.
2: Friedrich Merz über Jens Spahn und die Leihmutter-Affäre und die Eskalation am Golf. Auch ein Thema hier bei uns gegen 7:45 Uhr.

0: Der Rücktritt von Jens Spahn am Samstag. Er hat einmal mehr gezeigt, wie schnell politische Karrieren enden können und wie aus einer persönlichen Entscheidung ganz schnell ein Politikum werden kann. Jens Spahn hat also wegen der Leihmutter-Affäre seinen Hut als Fraktionschef der Union genommen. Jetzt könnte in Berlin das große Stühlerücken beginnen. Aus der Hauptstadt Frank Capellan.
1: Es klingt danach, als denke der Kanzler über eine Kabinettsumbildung nach. Ein Neustart mit neuen Gesichtern. Thorsten Frey könnte die Nachfolge von Jens Spahn antreten. Mit dem Job als Kanzleramtschef sei er nie richtig warm geworden, sagen viele in der Union. In der Fraktion aber gilt er als beliebt und gut vernetzt.
2: Es könnte eine Gelegenheit sein.
1: Meint Friedrich Merz im ZDF-Sommerinterview. Eine Gelegenheit, sich neu aufzustellen? Mit Thorsten Frey an der Spitze der Unionsabgeordneten?
2: Ich weiß nicht, wer ihn zum Top-Kandidaten gemacht hat.
3: Viele.
2: Vielleicht jetzt von Ihnen zum ersten Mal.
3: Es
2: könnte eine Gelegenheit sein, noch einmal über die Aufstellung der Bundesregierung nachzudenken.
1: Merz schürt damit viele Spekulationen. Innenminister Alexander Dobrindt wird ebenfalls als möglicher Kandidat genannt. Und was hat der Kanzler mit seinem engen Vertrauten Carsten Linnemann vor, der nach der Wahl einen Ministerposten ausgeschlagen hatte und lieber Generalsekretär bleiben wollte? Denkt Merz daran, eine Frau zu holen? Gesundheitsministerin Nina Wagen wurde ebenfalls für die Spahn-Nachfolge ins Gespräch gebracht. Der Rücktritt wegen der umstrittenen Leihmutterschaft bringt einiges durcheinander und Merz lässt durchblicken, wie enttäuscht er von Jens Spahn ist. Hat der CDU-Chef verkannt, welche Empörung es in der Partei auslösen würde, wenn sich der Fraktionschef nicht an die eigenen Regeln hält?
2: Zumindest nicht in diesem Umfang. Aber es hatte wahrscheinlich auch was mit seiner Person zu tun und auch mit der Kommunikation. Und da hat es dann ziemlich viel Empörung gegeben.
1: Spahn hatte die Entscheidung über seine Zukunft eigentlich der Fraktion überlassen wollen. Der Kanzler zog die Reißleine und drängte ihn zum Rücktritt. Ein Befreiungsschlag für den im Wahlvolk so unbeliebten Regierungschef? Ein Reset für seine Koalition? Es könnte sich eine Gelegenheit ergeben.
0: Soweit Frank Capellan aus Berlin. Und am Telefon hier bei uns ist jetzt Daniel Peters, der Landesvorsitzende der CDU in Mecklenburg-Vorpommern. Schönen guten Morgen, Herr Peters.
4: Einen schönen guten Morgen, grüße Sie.
0: Herr Peters, können Sie uns vielleicht mehr sagen? Kommt da jetzt in Berlin eine Kabinettsumbildung?
4: Nein, das müssten Sie dann Friedrich Merz fragen. Das ist eine Entscheidung, die er zu treffen hat, zusammen mit dem Fraktionsvorstand und mit anderen. Und im Moment geht es, glaube ich, erstmal um die Frage, dass wir zügig einen Nachfolger oder eine Nachfolgerin als Fraktionsvorsitzenden der Bundestagsfraktion bekommen. Und alles andere ist etwas, was sicherlich beraten wird. Es gibt Spekulationen dazu. Ich sag mal, wenn es einen Moment gibt, dann ist sicherlich jetzt in der Nachfolgedebatte sicherlich auch die Gelegenheit, das vorzunehmen, wenn es der Wunsch des Kanzlers ist.
0: Sollte die CDU da vielleicht auch die Gelegenheit nutzen, um sich so ein klein bisschen inhaltlich neu zu positionieren?
4: Nein, also die Union ist gut aufgestellt. Ich rate dazu, schnell Personalentscheidungen zu treffen, denn wir sollten den Sommer nicht nutzen, um uns mit uns selbst zu beschäftigen, sondern um uns wieder den Sachthemen zuzuwenden, dem Reformprozess, der eingeleitet wurde. Das ist wichtig und das ist auch Unionspolitik. Deutschland muss wieder wettbewerbsfähig werden. Deutschland muss seine Innovationskraft weiter schärfen, um eben Arbeitsplätze zu sichern. Und darauf kommt es jetzt letztlich an. Und deswegen meine Devise oder mein Wunsch wäre, schnell Personalentscheidungen zu treffen, damit wir wieder uns den Sachthemen widmen können. Das würde uns sicherlich auch im Wahlkampf von Mecklenburg-Vorpommern helfen. Denn auch hier geht es darum, dieses Land nach rot-roter Regierungszeit wieder auf den Erfolgskurs zurückzubringen.
0: Und wenn Sie sagen schnell, Herr Peters, meinen Sie damit 24 oder 48 Stunden oder auch vielleicht 2 oder 3 Wochen?
4: Nein, 2 oder 3 Wochen würde ich für äußerst ungünstig halten. Also nochmal eine schnelle Entscheidung, ob es jetzt nun 24 oder 48 Stunden sind, ist letztlich gleich. Mir kommt es darauf an, dass wir jetzt eine zügige Entscheidung bekommen und dass sich das nicht über mehrere Tage und Wochen zieht. Das ist entscheidend.
0: Sie selbst stehen ja in Mecklenburg-Vorpommern mitten im Wahlkampf. Im September wird bei Ihnen gewählt. Was haben Sie da in den letzten Tagen, in der letzten Woche alles zu hören bekommen wegen dieser Leihmutter-Affäre rund um Jens Spahn?
4: Na, letztlich ging es um die Glaubwürdigkeit, nicht nur um die Glaubwürdigkeit des bisherigen Fraktionsvorsitzenden der Bundestagsfraktion, sondern es ging um die Glaubwürdigkeit der gesamten Union und letztlich auch der Bundesregierung. Politiker können und dürfen sich einfach nicht über selbstverantwortetes Recht hinwegsetzen. Das ist etwas, was nicht in Ordnung ist und natürlich auch Konsequenzen zur Folge haben muss. Und da gab es schon sehr heftige Reaktionen, nicht nur aus der Mitgliedschaft, sondern natürlich auch aus der Bevölkerung. Und es ist für uns ganz entscheidend, dass wir glaubwürdig sind, dass wir zu dem stehen, was wir sagen und dann entsprechend auch so handeln. Nur dann haben wir auch eine Chance, am Wahltag erfolgreich zu sein.
0: Hat Jens Spahn Sie da enttäuscht?
4: Es geht nicht darum, ob er mich enttäuscht. Es geht um die Frage von politischer Glaubwürdigkeit. Das ist das Entscheidende. Und an der Stelle hat er einfach nicht glaubwürdig gehandelt.
0: Muss denn ein Politiker sich tatsächlich immer an alle Prinzipien halten, die er selbst politisch vertritt?
4: Nein, es geht nicht um die Frage, mal gelegentlich auch Fehler zu machen. Wir alle machen Fehler und auch Politikerinnen und Politiker dürfen Fehler machen. Auch ich bin nicht fehlerfrei, um Gottes Willen. Es geht doch nur um die Frage, ob man ganz bewusst ein selbstverantwortetes Recht umgeht. Und sozusagen, das ist die Frage gewesen. Und ich glaube, das war schon gravierend, sodass das entsprechend auch mit dieser Konsequenz dann auch ausgegangen ist.
0: Jens Spahn hat ja durchaus eine längere Geschichte an Schlagzeilen hinter sich. War diese Affäre, diese Leihmutter-Affäre, war das sozusagen ein Fehler zu viel?
4: Nein, ich habe das singulär betrachtet und deswegen mich auch zu Wort gemeldet. Ich muss sagen, das, was Jens Spahn auch zur Corona-Zeit geleistet hat, war grandios. Die Besserwisser von heute, die ihm da sozusagen etwas unterstellt haben. Und
0: trotz, entschuldigen Sie, wenn ich Sie unterbreche, trotz der Vorwürfe mit milliardenschweren Maskendeals, wo die Kosten jetzt nach wie vor auf dem Steuerzahler liegen bleiben.
4: Da muss man natürlich die Gegenfrage stellen, wenn Jens Spahn nicht so gehandelt hätte, er sozusagen die normalen Prinzipien angewandt hätte, dann hätten wir weiterhin Wochen, Monate lang auf Masken gewartet. Ich glaube nicht, dass das seitens der Medien, aber auch nicht von der Bevölkerung honoriert worden wäre. Insofern muss man immer in Raum und Zeit denken. Und ich kann diese Besserwisser-Einschätzungen aus der Zeit danach, da habe ich immer wenig Verständnis für. Also ich habe das Thema Leihmutterschaft Jens Spahn singulär betrachtet und halte Jens Spahn für einen kompetenten, engagierten Politiker nach wie vor. Und hier ist an der Stelle aber etwas passiert, was leider nicht verzeihlich ist.
0: Sollte die Union denn an ihrer Ablehnung von Leihmutterschaften festhalten?
4: Ja, unbedingt. Also Leihmutterschaft ist etwas, was ethisch, moralisch, emotional hochgradig problematisch ist. Eine Schwangerschaft ist keine Dienstleistung und ich glaube, man muss natürlich insbesondere auch die Frauen hier in dieser gesellschaftlichen Debatte zu Wort kommen lassen. Ich tue das mit der Frauenunion meiner Partei, die hat dann eine klare Position eingenommen. Es geht hier nicht darum, dass man Frauen als Brutkasten benutzt und eine finanzielle Zwangslage gegebenenfalls ausnutzt. Also ich halte unsere Position und auch die Rechtslage in Deutschland für absolut richtig.
0: Ganz kurz noch danach gefragt, wäre für Sie eine gangbare Option, sozusagen non-monetäre Leihmutterschaften zuzulassen? Also Leihmutterschaften, bei denen es nicht um Geld, nicht um Gewinne geht, sondern die sozusagen freiwillig passieren?
4: Na, die Frage ist, ob das dann sozusagen so überprüfbar ist, ob dann nicht über Umwege dann doch finanzielle Zuweisungen kommen oder ähnliches. Ich bin überhaupt nicht dagegen, eine gesellschaftliche Debatte darüber zu führen, aber ich glaube, die Position, die wir im Moment in Deutschland haben und auch die wir als Union in dieser Frage haben, ist absolut richtig.
0: Sagt hier live bei uns am Telefon Daniel Peters. Er ist der Landesvorsitzende der CDU in Mecklenburg-Vorpommern. Herr Peters, vielen Dank für das Interview.
4: Ebenso vielen Dank.
0: 8:05 an diesem Montagmorgen und hinter uns liegen 5 Wochen Fußball. Gestern Abend das 1:0 der Spanier gegen Argentinien. Spanien damit zum 2. Mal Weltmeister. Wir hören und lesen gerade eine Menge über dieses Finale. Und Donald Trump, der war ja ebenfalls im Stadion. Ich habe heute Morgen mit unserer Korrespondentin in Washington, Bettina Klein, über die politische Dimension dieser WM gesprochen und sie erstmal nach ihren Eindrücken von diesem Finale gefragt.
3: Wir müssen uns nochmal vor Augen halten, vielleicht, was da am Abend abgelaufen ist. Die große Sorge, manche sagen die Verschwörungstheorie, die FIFA wolle Argentinien unbedingt im Wettbewerb halten und am Ende gar zum Weltmeister machen. Das hat sich im Ergebnis jedenfalls nicht manifestiert. Spanien gilt ziemlich unangefochten als verdienter Sieger dieses Finales. Und dann wurde von den Trump-Kritikern so ein bisschen geunkt. Das würden sie doch gern sehen, dass der US-Präsident ausgerechnet Spanien, dem spanischen Team die Trophäe überreichen muss. Ein Land und dessen Politiker, über die er sich so abfällig geäußert hat, zuletzt im Zusammenhang mit dem Irankrieg und der klaren Ablehnung von Premier Sanchez. Genauso kam es, aber Trump war da keinerlei Reserviertheit anzumerken. Er steht ja gern auf der Seite der Sieger und so sieht er sich auch selbst als Ausrichter einer alles in allem sehr erfolgreichen WM, obwohl es im Stadion viele Buhrufe für ihn und für FIFA-Chef Infantino gegeben haben muss.
0: Und wenn man sich das dann mal alles zusammen ansieht, diese WM, kann man sagen, das war ein großer Sieg für Trump?
3: Ja, er sieht es selber so und Trumps Haussender Fox hat das vorhin auch nochmal genau so gefeiert, als seinen Sieg, die Welt sei in die USA gekommen, habe erlebt, wie toll dieses Land ist. Und das konnte man ja auch die ganzen letzten Wochen eigentlich schon verfolgen, auch auf Social Media, wie die Fanbegeisterung, die es hier natürlich gab, von Trumps Anhängern politisch gewertet oder vielleicht sogar umgemünzt wurde, eben als ein Beleg für die Großartigkeit der USA. Gleichzeitig gab es aber eben auch tatsächlich die zugestandene Erfahrung eines Gemeinschaftsgefühls, bei dem die politische Polarisierung des Landes eben einmal nicht im Vordergrund stand und bei dem sich Amerika, so schrieb es ein Kolumnist der Washington Post, daran erinnert fühlen durfte, wofür es eigentlich steht: Internationalität, Weltoffenheit, Diversität. Das Wall Street Journal spricht gar von einer Bestätigung der American Soft Power, an deren Abbau, muss man ja sagen, sich die Trump-Regierung kräftig beteiligt hat.
0: Aber das ist ja durchaus interessant, Frau Klein, weil die USA ja in diesen Wochen zusteuern auf die Zwischenwahlen, die ja für Donald Trump auch entscheidend werden können, die Zwischenwahlen im US-Kongress. Welchen Einfluss haben diese ganzen Auftritte des Präsidenten? Welchen Einfluss hat allein die Tatsache, dass es diese WM gegeben hat, auf die Chancen von Donald Trump bei diesen Wahlen?
3: Also ich halte den Einfluss gegenwärtig für begrenzt. Da stehen eher andere Themen im Vordergrund bei den Midterms im November. Und die sind immerhin noch 3,5 Monate hin. Also da kann wirklich noch viel passieren. Sport ist hier immer so ein bisschen die Devise. Das wird doch auch von anderen Dingen getrennt. Aber natürlich, wer Trump-Anhänger ist, der wird sich auch von seinen Darstellungen, wie großartig das Ganze war, angesprochen fühlen. Bei den anderen gibt es vielleicht eher den Impuls, das Gegenteil dann zu behaupten oder es in der Bedeutung tiefer zu hängen. Aber wenn sich so etwas hält, was ich gerade beschrieben habe, so ein positives Gemeinschaftsgefühl jenseits der Spaltung des Landes, dann ist natürlich die Frage, wem nutzt das am Ende? Meine Vermutung wäre vielleicht eher nicht Trump, aber das müssen wir einfach abwarten.
0: Soweit unsere Washington-Korrespondentin Bettina Klein über die politischen Nebenwirkungen dieser Fußball-Weltmeisterschaft und weitere Einzelheiten zum Finale in der vergangenen Nacht hören wir hier bei uns von den Sportkollegen in etwa 25 Minuten.

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1: Uhr, die Nachrichten. Das US-Militär hat den Tod eines weiteren seiner Soldaten bestätigt. Er sei bei der kontrollierten Sprengung einer abgestürzten iranischen Drohne im Irak ums Leben gekommen. Die Gesamtzahl der amerikanischen Todesopfer seit Kriegsbeginn stieg damit auf 17. In der Nacht beschossen die USA den Iran den 9. Tag in Folge, nachdem ursprünglich mal eine Waffenruhe vereinbart worden war. Iranische Medien berichteten von Explosionen an verschiedenen Orten und vom Einsatz der Luftabwehr. In Kuwait erklärte die Armee, die Luftverteidigung habe Drohnen aus dem Iran abgewehrt. In dem ebenfalls mit den USA verbündeten Bahrain wurde Luftalarm ausgelöst. Nach britischen Angaben brennt in der Straße von Hormus unweit der Küste des Omans ein Schiff. Laut den iranischen Revolutionsgarden wurden Öltanker attackiert, die versucht hätten, den Schifffahrtsweg zu passieren. In Südfrankreich sind mehrere Waldbrände ausgebrochen. Das heftigste Feuer weitete sich nach Behördenangaben im Gebiet von Taradeau im Departement Var aus, wo mehr als 600 Feuerwehrleute im Einsatz waren. Angefacht vom Wind breiteten sich die Flammen rasch aus. Mehrere hundert Menschen wurden in Sicherheit gebracht. Im Norden der Insel Korsika lodern weiter zwei Brände, die vor rund einer Woche durch Blitzeinschläge ausgelöst worden waren. Die Löscharbeiten in der bergigen Region sind schwierig. Die Feuerwehr wird von Löschflugzeugen unterstützt. Auch in Spanien, Portugal und Griechenland gibt es Waldbrände, ebenso in Algerien. In Deutschland entspannte sich die Waldbrandlage im Müritz-Nationalpark, unter anderem nachdem gestern Regen einsetzte. Noch seien über 300 Kräfte im Einsatz, man sei aber auf einem guten Weg, hieß es vom Landkreis Mecklenburgische Seenplatte. Nach dem Rücktritt des Vorsitzenden der Unionsfraktion im Bundestag Spahn, CDU, kommt die Parteispitze am Vormittag in Berlin zusammen. Neben dem CDU-Präsidium berät auch der Vorstand der Bundestagsfraktion. Der CDU-Vorsitzende und Bundeskanzler Merz hatte angekündigt, die Nachfolge Spahns zügig zu regeln und darüber am Wochenende bereits mit dem CSU-Vorsitzenden Söder gesprochen. Die beiden Parteichefs haben das Vorschlagsrecht für das Amt. In Medien werden mehrere mögliche Kandidaten genannt, darunter Kanzleramtschef Frei und Bundesinnenminister Dobrindt. Spahn war nach Kritik an seiner Elternschaft mit Hilfe einer Leihmutter zurückgetreten. Er hatte sich als CDU-Politiker gegen die Legalisierung des Konzepts der Leihmutterschaft in Deutschland ausgesprochen. In Großbritannien wird der Labour-Politiker Andy Burnham heute zum neuen Premierminister ernannt. Der frühere Bürgermeister von Manchester erhielt zunächst von König Charles den Auftrag zur Regierungsbildung. Anschließend ist eine Rede Burnhams an seinem Amtssitz in der Downing Street geplant. In Großbritannien ist das Amt des Premierministers traditionell an den Vorsitz der Regierungspartei gekoppelt. Die Labour-Partei hatte Burnham am Freitag zum neuen Parteivorsitzenden gewählt. Er wird der 7. Regierungschef Großbritanniens binnen 10 Jahren. Sein Vorgänger Starmer hatte im Juni angesichts schlechter Umfragewerte und Verlusten der Labour-Partei bei Regional- und Kommunalwahlen seinen Rücktritt angekündigt. Ungarns Ministerpräsident Modyor will die frühere professionelle Schachspielerin Judith Polgar als Staatspräsidentin vorschlagen. Modyor kündigte für heute ein Treffen mit der 49-Jährigen an, um mit ihr über sein Vorhaben zu sprechen. Polgar wurde mehrfach Olympiasiegerin. Sie führte 26 Jahre lang ununterbrochen die Schachweltrangliste der Frauen an. Ein politisches Amt hat sie bislang nicht bekleidet. Der amtierende Präsident Sulyok gilt als Vertrauter des ehemaligen Regierungschefs Orbán. Modyor sieht sich durch seinen klaren Wahlsieg legitimiert, Orbáns Machtstrukturen abzubauen. Spanien ist Fußballweltmeister. Die Mannschaft setzte sich im Finale in East Rutherford nahe New York gegen Argentinien nach Verlängerung mit 1:0 durch. Das Tor erzielte Ferran Torres in der 106. Minute. Spanien gewann damit seinen 2. Weltmeistertitel nach 2010. Das Wetter im Norden und Osten bewölkt mit Schauern und Gewittern. An der Nordsee längere sonnige Abschnitte, sonst meist leicht bewölkt, 17 bis 26 Grad. Morgen im Nordosten und Südwesten viel Sonne. Dazwischen ein Wechsel aus Sonne und Wolken. Temperaturen 19 bis 27 Grad. Das waren die Nachrichten.
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2: 7.35 Uhr, 5 nach halb 8. Zeit für einen ersten Blick auf die Wirtschaft. Seit gestern gilt eine neue EU-Verordnung, die verbietet großen Textilunternehmen, unverkaufte oder zurückgegebene Kleidung und Schuhe zu vernichten. Jessica Sturmberg aus unserer Wirtschaftsredaktion. Was besagt diese Öko-Design-Verordnung genau?
3: Es geht darum, dass die Ressourcenverschwendung eingedämmt wird und das in einem Bereich, in dem es in den vergangenen Jahren immer weiter eskaliert. Statt dass Kleidung und Schuhe länger getragen, kreislauffähig gemacht werden, geht es in die genau andere Richtung. Wer online Ware bestellt, lässt sich ja das oft in mehreren Größen kommen und behält dann nur das passende Kleidungsstück oder die passenden Schuhe und schickt die anderen dann zurück. Diese Retouren werden oft gar nicht mehr in Umlauf gebracht, sondern direkt vernichtet, ebenso auch wie Überproduktion, weil es sich je nach Ware, Qualität und Preis für die Unternehmen gar nicht lohnt, die zurückgeschickten Sachen zu prüfen, wieder zu verpacken und nochmal in Umlauf zu bringen. Das ist nicht nur eben eine enorme Ressourcenverschwendung, sondern auch schädlich für die Umwelt und das Klima. Es gibt die Berechnung, dass allein für ein Baumwoll-T-Shirt rund 2700 Liter Wasser benötigt werden und dass bei zunehmender Wasserknappheit, bei der Herstellung billiger Massenware werden Chemikalien verwendet, die dann in Gewässer abgeleitet werden. Es werden große Mengen an Treibhausgasen freigesetzt, synthetische Fasern zersetzen sich nicht biologisch und diese Entwicklung will die EU stoppen. Das ist eine der Maßnahmen des Green Deal und dieses Verbot der Vernichtung hat jetzt begonnen für große Unternehmen mit mehr als 250 Beschäftigten oder einem Jahresumsatz von über 50 Millionen Euro. Gilt übrigens auch noch damit einher eine Pflicht mitzuteilen, was und wie viel genau vernichtet wurde.
2: Wie viele Kleidungsstücke landen denn da auf der Müllkippe? Von welchen Mengen sprechen wir da?
3: Die Europäische Umweltagentur geht auf der Basis jetzt von verschiedenen Studien davon aus, dass zwischen 4 und 9% der Textilien, die in den europäischen Markt gebracht werden, vernichtet werden, bevor sie auch nur ein einziges Mal getragen worden sind. Und da sprechen wir von 260.000 bis 600.000 Tonnen. Ist natürlich sehr schwer auszumachen, weil es eben momentan ja noch keine Berichtspflichten gibt. Deswegen sind es noch Schätzungen. Und in den vergangenen Jahren ist es immer mehr geworden, geht eben damit einher, dass die Fast Fashion und jetzt noch eine Schraube weiter gedreht, Ultra Fast Fashion Industrie enorm an Bedeutung gewonnen hat. Massenproduktion von Textilien minderer Qualität für sehr wenig Geld mit extrem schnellen Zyklen. Shein, Boohoo, Temu sind solche Marken, die dafür stehen. Und es hat dann eben zur Folge, dass im Schnitt Kleidung weniger lang getragen wird, sehr viel mehr im Müll landet.
2: Und wenn die EU dieses Vernichten jetzt verbietet, können wir davon ausgehen, dass diese Ressourcenverschwendung aufhört?
3: Na, das Problem ist die Frage der Durchsetzung. Also verboten wird es zwar, aber es muss ja auch wirksam sanktioniert werden. Da sind wir in Deutschland noch nicht so weit. Die Deutsche Umwelthilfe kritisiert, dass zum Beispiel noch gar nicht klar sei, welche Behörde dafür zuständig sein soll. Ebenso unklar die Strafen bei Verstößen. Und es gibt auch dann noch die Ausnahmen, die die Konzerne ausnutzen können für sich. Also zum Beispiel, wenn erfolglos versucht wurde, Spender zu finden für die entsprechende Ware oder wenn die Ware beschädigt oder kontaminiert ist, dann kann sie eben auch vernichtet werden. Also muss ja sogar, weil man kann das ja dann auch gar nicht mehr benutzen. Und das sind eben potenzielle Schlupflöcher.
2: Und am besten wäre ja, wenn die Ware erst gar nicht hergestellt wird, die da ungenutzt vernichtet wird.
3: Ja, das ist auch Ziel der erweiterten Herstellerverantwortung, EPR. Der Grundgedanke dabei ist natürlich, dass Hersteller für die gesamte Lebensdauer ihrer Produkte verantwortlich sind und ihre Ware gleich so konzipieren sollen, dass sie länger haltbar, recyclingfähig, reparierbar und für den Secondhand-Markt geeignet sind.
2: Jessica Sturmberg, Deutschlandfunk Wirtschaft, vielen Dank. Seit mehr als einer Woche bombardieren US-Streitkräfte jede Nacht Ziele im Iran. Das iranische Regime wiederum antwortet mit Drohnen- und Raketenangriffen auf arabische Golfstaaten. Die Intensität dieser Angriffe, die nimmt von Tag zu Tag zu. Heute Morgen hören wir von Angriffen auch auf Tanker in der Straße von Hormuz. In der ganzen Region fragen sich Regierungen und Experten, wohin diese ganze Eskalation führen mag. Moritz Behrendt berichtet.
4: Im Sender Al Jazeera aus Katar sind die Angriffe am Golf wieder jeden Abend das Top-Thema. Wie reagieren die Iraner auf die US-Luftschläge? Wie sieht danach die Antwort der USA aus? Ein jordanischer Ex-General im Studio in Doha meint, man könne stündlich damit rechnen, dass die Amerikaner ihre Angriffe verstärken. Diese Schläge könnten von hoher Intensität sein, sagt er, deutlich heftiger als die der letzten Tage. Der US-Präsident könnte das damit begründen, dass amerikanische Soldaten getötet wurden. Seit gut einer Woche folgt auf jeden Angriff schnell der Vergeltungsschlag. Es hatte sich fast ein Muster herausgebildet. Nachdem die iranische Marine Schiffe in der Straße von Hormuz beschossen hatte, bombardierte die US-Luftwaffe nachts Munitionsdepots und Raketenstellungen an der iranischen Küste. Sobald das für die Region zuständige Militärkommando am frühen Morgen mitteilte, die Angriffswelle sei vorüber, folgte die iranische Antwort. Raketen und Drohnen auf US-Militärbasen in Bahrain und Kuwait sowie auf einen Luftwaffenstützpunkt in Jordanien. Doch zunehmend kommt es auch zu Angriffen, die über dieses scheinbar berechenbare Muster hinausgehen. Die USA zerstören Brücken im Iran, der Iran bombardiert Meerwasserentsalzungsanlagen in Kuwait. Sogar Katar und Saudi-Arabien geraten ins Visier der Iraner. Ist das schon wieder ein voll entflammter Krieg wie im Frühjahr?
5: We're a bit far away from March and April.
4: Von der Situation wie im März und im April sind wir noch etwas entfernt, meint Zaidon Al-Kinani. Er leitet das Arab Perspectives Institut mit Sitz in Doha. Aber wenn es so weitergehe, sagt er im Gespräch mit der ARD, drohe ein halbdauerhafter Krieg. Schläge und Vergeltungsschläge ohne Ende, vielleicht mit kurzen Pausen zwischendrin.
5: Pausing the war whenever they might want to reassess.
4: In Doha, sagt Kinani, verfalle noch niemand in Panik. Weder die Bevölkerung noch die Verantwortlichen, auch wenn es Luftalarm gäbe. Kurzfristig gäbe es jedoch einen Wunsch, und zwar in allen arabischen Golfstaaten.
5: They all agree that there should be an urgent solution to end the war at whatever cost.
4: Den Krieg zu beenden, egal zu welchen Kosten. Aber welche Auswege es gibt, scheint momentan ungewiss. Politikwissenschaftler Hasni Abidi hält eine militärische Lösung nicht für erfolgversprechend. Bei Al Jazeera sagt er, wenn die militärische Eskalation darauf abzielt, den Einfluss Irans auf die Straße von Hormuz zu verringern, dann ist das eine Fehleinschätzung. Die Kontrolle über die Straße von Hormuz ist für die Iraner inzwischen nicht nur Teil der eigenen Sicherheitsdoktrin, es ist auch ihr einziger Trumpf. Aktuell ist die für den internationalen Handel so wichtige Meerenge faktisch dicht. Öltanker und Containerschiffe stecken im persischen Golf fest.
5: It's a economic disaster.
4: Von einer ökonomischen Katastrophe spricht Zaidon Al-Kinani. Er verweist aber auch darauf, dass die Golfstaaten aktiv nach alternativen Routen suchen, um ihr Öl und Gas zu exportieren.
5: Commitment and engagement in trying to find these alternative routes.
4: Das allerdings werde nicht von heute auf morgen klappen und auch mittelfristig sei die Straße von Hormuz nicht zu ersetzen. Daher werde in allen Golfstaaten viel darüber nachgedacht, wie die Beziehungen zum Iran künftig gestaltet werden sollen. Künftig nach dem Krieg. Aktuell ist eine andere Sorge akuter. Wo greifen die Iraner als nächstes an und können die Drohnen und Raketen abgewehrt werden?
2: Moritz Behrendt berichtete über die Lage rund um die Straße von Hormuz. Großbritannien bekommt heute mit Andy Burnham von der Labour-Partei einen neuen Premierminister. Burnham folgt auf Keir Starmer, der innerhalb kürzester Zeit massiv an Vertrauen verloren hat. Aus London, Christine Heuer.
6: Westminster, Britanniens politische Bubble, ist schon einen Schritt weiter als der Rest des Landes. In Talkshows und Interviews spekulieren Politiker und Experten, was der neue Premierminister wohl als erstes machen wird. Doch eine Mehrheit der Bürgerinnen und Bürger hat noch gar keine Meinung zu Andy Burnham. 40% erkennen ihren nächsten Regierungschef noch nicht mal auf Fotos.
7: Is that Sir Keir Starmer?
8: Not a clue.
9: Burnham, Starnham.
10: Mayor of Manchester and now the new PM.
6: Als überaus beliebter Bürgermeister von Manchester hat Burnham sich um 3 Millionen Menschen gekümmert. Als Premierminister wird er 70 Millionen Britinnen und Briten regieren. Programmatisch ist er im Vorfeld vage geblieben. Bei seiner Ernennung zum neuen Labour-Vorsitzenden versprach er, bereit und für alle da zu sein, nicht nur für seine Heimat im Nordwesten Englands.
11: I will be a leader for the North, the South, the East and the West, for Scotland, Wales and for Northern Ireland.
6: Am Wochenende sickerte durch, dass Andy Burnham Keir Starmers Plan für einen digitalen Personalausweis kassieren und vielleicht den krisengeschüttelten Wasserversorger Thames Water unter staatliche Aufsicht stellen will. Außenpolitisch ist der Neue in Downing Street ein unbeschriebenes Blatt, auch wenn mit Blick auf die Ukraine, die NATO oder die USA in London sicher Kontinuität zu erwarten ist. Innenpolitisch steht Andy Burnham für Dezentralisierung. Er will Macht und Finanzmittel aus London und dem reichen Süden Englands in ärmere Regionen verlagern. Er verspricht eine Politik für normale Bürger. Aber wissen die schon, wofür ihr neuer Premier steht? Ich bin selbst aus Manchester. Ich weiß, wofür er steht. Er will das Land vereinen und zurück an die Basis. Die Frage ist eher, ob er selbst weiß, wofür er steht. Er war in den letzten 20 Jahren ein politisches Chamäleon. Tatsächlich hat Andy Burnham, der seine politische Karriere bei New Labour begann und sich heute Sozialist nennt, einen wechselhaften Weg hinter sich. Heute Nachmittag wird endlich bekannt, wen er in sein Kabinett holt. Vor allem die Besetzung des Finanzressorts gilt als wichtiges Indiz, wohin die Reise geht. Ob der neue Premierminister seine Regierung eher in der linken Mitte oder am linken Rand ansiedeln möchte. Doch vorher hält Burnhams Vorgänger noch seine Abschiedsrede in Downing Street. Keir Starmer solle nicht verbittert sein, rät einer seiner Vorgänger, der konservative Ex-Premier Boris Johnson.
8: I did feel a bit sorry for Keir sometimes. And
6: manchmal hat Keir mir ein bisschen leid getan. Ich konnte mitunter nicht verstehen, warum er so unglaublich unbeliebt war. Auf mich persönlich hat er nicht den Eindruck gemacht, ein schlechter Kerl zu sein.
8: Personally, he didn't strike me as being a bad guy.
2: Die Lage in Großbritannien und der neue britische Premierminister Andy Burnham, der heute eingeführt wird. Christine Heuer berichtete aus London. Und um 7.47 Uhr schauen wir nach Belgien. Das ist heute ein kleines Land in Europa, aber bis ins 20. Jahrhundert hinein war es eine Kolonialmacht. 150 Jahre ist es in diesem Jahr her, dass Belgien mit einer großen Konferenz die Grundlage für die Ausbeutung des Kongos gelegt hat. Die belgische Kolonialzeit, deren Aufarbeitung, das alles hält seit Jahren an und das Land tut sich schwer damit. Unser Korrespondent Moritz Küpper war für uns an verschiedenen Schauplätzen in Belgiens Hauptstadt Brüssel unterwegs.
9: Bad Aubry läuft voran. Wir nehmen eine Abkürzung, sagt der großgewachsene Direktor des Afrika-Museums in Tervuren vor den Toren Brüssels. Seit gut 3 Jahren leitet der ehemalige belgische Spitzendiplomat, einst unter anderem in Kenia, Kongo und Mali stationiert, nun jenes Haus, das einst für den belgischen Kolonialismus entstanden ist. Um seine Landsleute von dem Nutzen des Vorhabens zu überzeugen, ließ König Leopold II. Im Jahr 1897 hier mehrere kongolesische Dörfer errichten. 1,2 Millionen Menschen besuchten die Schau damals. Im Jahr darauf entstand das Museum, durch dessen unterirdische Gänge Aubry nun läuft. Das sei noch der alte Teil des Gebäudes, das gründlich renoviert worden sei, sagt Aubry. Er ist schnell unterwegs. Museen dagegen seien zu langsam. Afrikas Stellung habe sich in den letzten 25 Jahren enorm verändert, sagt er. Alle ehemaligen Kolonialmuseen in Europa müssten sich neu erfinden und wüssten nicht, wie das gehe.
12: We have to reinvent ourselves and we don't necessarily know how to do that.
9: Belgien im Westen Europas ist bis heute eng verbunden mit der Kolonialzeit. Genau 150 Jahre ist es her, dass 1876 in Brüssel die sogenannte Geografische Konferenz den Grundstein für die Ausbeutung des Kongos legte, deren Aufarbeitung immer noch anhält.
13: Etienne d'Avignon, l'homme d'affaires belge.
9: Der Sender RTBF gibt Mitte Mai den Tod von Etienne d'Avignon im Alter von 93 Jahren bekannt. Einst ein belgischer Diplomat, EU-Kommissar, einflussreicher Geschäftsmann, zählte d'Avignon über Jahrzehnte zu den einflussreichsten Persönlichkeiten Belgiens. Zuletzt jedoch angeklagt wegen seiner Zeit als Diplomat im Kongo. Ein Verfahren, das wegen seines Todes endet.
14: Our fight is not over.
9: Unser Kampf sei noch nicht vorbei, sagt dagegen Yema Lumumba. Sie ist eine Enkelin des ersten kongolesischen Premierministers Patrice Lumumba und mit ihrer Familie die Klägerin in diesem Fall. Ihr Großvater war im Jahr 1960 der erste Premierminister des unabhängigen Kongo und einer der Vorkämpfer der afrikanischen Unabhängigkeitsbewegung. Bis heute wird seine berühmte Rede aus dem Juni 1960 regelmäßig zitiert und ausgestrahlt.
15: Die Republik Kongo a été proclamée
9: Die Republik Kongo wurde ausgerufen und unser Land liegt nun in den Händen seiner eigenen Kinder, so Lumumba, dessen Rede im Westen als Aufruf zum Kampf wahrgenommen wurde. Nach rund 3 Monaten im Amt wurde er abgesetzt, festgenommen und im Januar 1961 ermordet. Ein Mord, der bis heute Fragen aufwirft, auch nach der Beteiligung des belgischen Staates, weshalb die Familie Lumumba erst versuchte, D'Avignon zu verklagen und nun demnächst eine Zivilklage gegen den belgischen Staat einreichen will. Wir versuchen es weiterhin und wir werden einen Weg finden, sagt Yema Lumumba. In Belgien gibt es bis heute keine richtige Kultur der Erinnerung an die Kolonialverbrechen. Im Jahr 2019 hatte Charles Michel, damals Belgiens Premierminister, bei den sogenannten Métis um Entschuldigung gebeten.
15: Für den belgischen Staat möchte ich mich entschuldigen. Bei den Kindern gemischter Herkunft und bei ihren Familien für all das Unrecht, das ihnen angetan wurde.
9: Der Staat hatte mit Hilfe der katholischen Kirche diese Kinder von ihren Familien getrennt und nach Belgien verschleppt, was auch kürzlich ein Dokumentarfilm aufarbeitete, der in den Kinos lief. Métis, 5 Frauen gegen ein Staatsverbrechen. Ihnen gelang es erstmals vor Gericht, eine Wiedergutmachungszahlung vom belgischen Staat zu erstreiten. Es ist ein eindrücklicher Film, ein Film, dem es gelingt, mittels abstrakter Zeichentrickelemente die brutale und grausame Realität nachzuzeichnen. Und in dem die Klägerinnen reden. Die Schwarzen nannten uns Kinder der Weißen, die Weißen Kinder der Schwarzen und wir standen mittendrin als Mulatten. So eine der Klägerinnen. Nun sei der belgische Staat gefordert, sagt ihre Anwältin Michelle Hirsch, es brauche ein Gesetz, das als Wiedergutmachungsgesetz dienen würde. Das wäre ein Vorbild für Europa. Man nehme die Entscheidung des Kassationshofs zur Kenntnis, lässt dagegen die belgische Regierung auf Deutschlandfunk-Anfrage mitteilen. Es bleibe wichtig, sich dieser Vergangenheit ernsthaft zu stellen. Die Freie Universität Brüssel, der Weg zur Benoît Henry, führt über einen Aufzug in den 5. Stock. Hier lehrt der Historiker, hat sich intensiv mit der Geschichte des kolonialen Zentralafrikas beschäftigt. Koloniale Ohnmacht heißt eines seiner Bücher. Belgien tue sich schwer, sagt er. Häufig gäbe es das gleiche Muster. Vielleicht sei die Kolonialisierung schlecht gewesen, aber meine Tante habe 30 oder 40 Jahre lang im Kongo gelebt und sich um kranke Menschen gekümmert, so Henry. Es sei sehr schwer, manchmal wirklich eine Verbindung zwischen diesen beiden Diskursen herzustellen. Massenweise Hände abschlagen und zugleich Krankenhäuser und Schulen bauen. Diese Art von bilanzorientierten Ansatz sei auch in der belgischen Gesellschaft nach wie vor verbreitet, so der Historiker. Es werde noch viel Zeit brauchen. Zurück im Afrika-Museum beim Rundgang mit Museumsdirektor Bart Ouvry. Er steht im Gang, schaut auf eine große Steintafel mit Namen von Verstorbenen aus der Kolonialzeit. Nur, es sind einzig Weiße. So etwas sei heute inakzeptabel, so Ouvry. Das Museum bat daher den kongolesischen Künstler Freddy Zimba um Hilfe. Er schrieb die Namen der 7 Kongolesen, die bei der Ausstellung im Jahr 1897 auf dem Gelände des heutigen Afrika-Museums starben, auf die davorliegende Fensterscheibe. Wenn die Sonne scheine, werden ihre Namen tatsächlich an die Wand projiziert, erklärt Ouvry. Man solle etwas später wiederkommen, dann würde die Sonne tiefer stehen. Ein Versuch, so der Museumsdirektor, um der Verantwortung gerecht zu werden. Denn das Motto sei, alles vergehe, nur die Vergangenheit nicht. Man müsse sich damit auseinandersetzen.
2: Belgiens schwieriger Umgang mit der Kolonialgeschichte. Das war die Reportage von Moritz Küpper. Uhr 7:54 ist es.
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2: Und für einen Fußballer gibt es natürlich nichts Größeres, als sein Land zum WM-Titel zu führen. Wir erinnern uns an Mario Götze vor 12 Jahren. Und quasi der spanische Mario Götze, der heißt seit letzter Nacht Ferran Torres, der Siegtorschütze gegen Argentinien. Julian Tilders aus unserer Sportredaktion. Was für ein Spieler ist das, dieser Ferran Torres?
17: Der ist bisher bei der WM eigentlich gar nicht so aufgefallen. Torres ist zwar in allen 8 Spielen zum Einsatz gekommen, hat aber bis zum Finale kein Tor geschossen. Ja, und dann kam der Stürmer des FC Barcelona als Joker rein und hatte seinen großen Moment in der 106. Minute in der Verlängerung. Wir hören rein in die ARD-Reportage von Stefanie Bartschik.
18: Pietro Porro mit der Flanke in die Mitte, da ist Nico Williams abgelegt, Schuss, Tor!
17: Spanien also Weltmeister dank Torres, der natürlich danach total glücklich war.
19: Ehrlich gesagt habe ich gar nicht viel nachgedacht. Ich habe nur den Ball gesehen, wie er auf mich zukommt. Und dann habe ich mit der Kraft aller Spanier und Spanierinnen einfach draufgeschossen.
17: Und jetzt ist unser Deutschlandfunk-WM-Reporter Matthias Friebe live zugeschaltet. Matthias, Spanien ist jetzt Europameister und Weltmeister. Um ein berühmtes Zitat von Franz Beckenbauer mal ein bisschen zu adaptieren, wird Spanien auf Jahre unschlagbar sein?
20: Sie sind es ja schon seit Jahren. Das ist ja so ein bisschen an der Öffentlichkeit vorbeigegangen. Die Spanier sind jetzt seit 38 Spielen ungeschlagen. Das letzte Mal, dass sie ein Pflichtspiel verloren haben, war ein EM-Qualifikationsspiel gegen Schottland vor über 3 Jahren. Und wenn man sich alleine mal die Bilanz der Spiele dieses letzten Jahres anguckt, also in den letzten 12 Monaten, dann haben sie gerade einmal 5 Gegentore bekommen in dieser Zeit und davon nur ein einziges in einem Pflichtspiel, das der Belgier im Viertelfinale, also diese Dominanz, diese Ungeschlagenheit, die ist jetzt schon da.
17: Nach dem Schlusspfiff ist der Argentinier Leandro Paredes ausgeflippt, rot gegen ihn wegen mehreren Tätlichkeiten. Man kann aber auch fragen, warum stand der überhaupt noch auf dem Platz? War die Linie des Schiedsrichters gegen Argentinien zu lasch?
20: Die Frage, warum er noch auf dem Platz gestanden hat, kann man tatsächlich stellen, weil er ja schon 5 Minuten nach seiner Einwechslung zur Halbzeitpause direkt die gelbe Karte gesehen hat und eigentlich 1-2 Minuten später direkt die nächste hätte kassieren können. Dass die Linie zu lasch war, würde ich am Ende nicht sagen, denn wir haben ja eine ganze Reihe von gelben Karten gegen die Argentinier gesehen, auch den Platzverweis gegen Enzo Fernandes, der auch hochverdient war. Wer gelb vorbelastet so in seinen Gegner reinspringt, der hat nichts anderes als den Platzverweis verdient. Und dass dann Paredes nach Abpfiff noch die rote Karte, die glattrote Karte kassiert, passt nur zu diesem Spiel, wo die Argentinier ja einzig und allein darauf aus waren, es den Spaniern körperlich sehr, sehr schwer zu machen und wirklich jeden Zweikampf sehr hart zu suchen, überhart zu suchen. Aber zu lasch diese Linie zu fahren, das geht, glaube ich, am Ende zu weit. Es ist schon deutlich geworden, dass die Argentinier da auch mit gelben Karten rechnen mussten, wenngleich die ein oder andere ein bisschen zu spät kam.
17: US-Präsident Donald Trump war bei der Siegerehrung. Er wurde auf dem Rasen ausgepfiffen. Neben ihm war Gianni Infantino, der FIFA-Präsident. Galten diese Pfiffe auch beiden?
20: Ich kann mir nicht anders vorstellen, dass die Pfiffe beiden gegolten haben. Wir hatten im Halbfinale eine Szene, wo Infantino in einem der wenigen Momente, wo das überhaupt passiert ist, mal auf den großen Bildschirm im Stadion zu sehen war. Und da gab es auch Pfiffe. Und so wie da im Halbfinale wurde auch gestern von der FIFA der Ton der Übertragung merklich leiser gedreht, dass diese Pfiffe nicht so laut zu hören waren. Aber es ist ja ganz klar, die Fußballfans, die des Fußballs wegen der großen sportlichen Unterhaltung wegen ins Stadion gekommen sind, die können weder mit Donald Trump noch mit Gianni Infantino und schon gar nicht mit ihren Deals, die sie während dieser Weltmeisterschaft gemeinsam abgezogen haben, Stichwort rote Karte, wirklich was anfangen.
17: Du warst ja auch selbst bei der WM vor Ort unterwegs. Wie lautet denn dein Fazit?
20: Das Fazit lautet, dass wir bei dieser WM gesehen haben, noch einmal an die rote Karte und die Aufhebung der Entscheidung erinnert, wie offen und ohne Schaum vor dem Mund, ohne Scham, man inzwischen mit solchen, ja man muss ja sagen, Korruptionen umgeht im Weltfußball und auf der anderen Seite die Kraft, die bunten Bilder, die Norweger, die den Sommer ihres Lebens hatten und so viele andere auch, die kleinen Geschichten wie Kap Verde, die Kraft dieses Fußballs und das, was er schafft, die Menschen auf dem ganzen Globus zusammenzubringen, die ist ja unbenommen da, wenngleich auch die FIFA alles dafür tut, das alles nur in eine Richtung, nämlich ihr Geschäftskonto zu lenken und eben weg von dem eigentlichen Kern der eigentlichen Fußballkultur.
17: Einschätzungen von Matthias Friebe. Vielen Dank.
2: Julian Tilders, Deutschlandfunk Sport. Danke für dieses Update in Sachen Fußball-Weltmeisterschaft.

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8: Acht Uhr, die Nachrichten. Zunächst die Übersicht. Sorgen vor einer Ausweitung des Iran-Kriegs nehmen zu. Nach dem Rücktritt von Unionsfraktionschef Spahn kommen am Vormittag die Parteigremien zusammen. Spanien ist Fußballweltmeister. Die Meldungen im Einzelnen. Das US-Militär hat den Tod eines weiteren seiner Soldaten bestätigt. Er sei bei der kontrollierten Sprengung einer abgestürzten iranischen Drohne im Irak ums Leben gekommen. Die Gesamtzahl der amerikanischen Todesopfer seit Kriegsbeginn stieg damit auf 17. Präsident Trump teilte mit, die Fortsetzung der Angriffe sei auch zu Ehren der Gefallenen erfolgt. In der Nacht beschossen die USA den Iran den 9. Tag in Folge, nachdem ursprünglich mal eine Waffenruhe vereinbart worden war. Die Sorgen vor einer Ausweitung des Kriegs wachsen. Laut Wall Street Journal und New York Times verlegen die USA derzeit weitere Kampfflugzeuge vom Flugplatz Spangdahlem in der Eifel und vom Stützpunkt RAF Lakenheath in Großbritannien in den Nahen Osten. Auch Tankflugzeuge befinden sich demnach auf dem Weg in die Region. Das islamistische Regime in Teheran setzte seine Angriffe auf benachbarte Staaten fort. In der Straße von Hormus, unweit der Küste des Omans, brennt nach britischen Angaben ein Schiff. Laut den iranischen Revolutionsgarden wurden Öltanker attackiert, die versucht hätten, den Schifffahrtsweg zu passieren. Der CDU-Vorsitzende in Mecklenburg-Vorpommern, Peters, fordert eine schnelle Entscheidung über die Nachfolge des zurückgetretenen Unionsfraktionschefs Spahn. Peters sagte im Deutschlandfunk, die Union könne den Sommer nicht mit Personalfragen verbringen. Die Entscheidung dürfe sich nicht über mehrere Tage oder Wochen ziehen. Er betonte, eine Rückkehr zu Sachthemen würde der CDU in Mecklenburg-Vorpommern im Wahlkampf helfen. Dort wird in 2 Monaten ein neuer Landtag gewählt. Peters hatte Spahn als erster Landesvorsitzender seiner Partei zum Rücktritt aufgefordert. Die CDU-Spitze kommt am Vormittag in Berlin zu Beratungen zusammen. Neben dem Präsidium berät der Vorstand der Bundestagsfraktion. Der Parteivorsitzende und Bundeskanzler Merz schloss im ZDF nicht aus, dass es weitere Personalentscheidungen geben könnte. Grünen-Chefin Brandner ermutigte ihn in der ARD zu einer Kabinettsumbildung. Merz habe die Chance, sich von allen Ministern zu befreien, die handwerkliche Schwächen hätten und ideologisch verbohrt seien. Spahn hatte im Zuge der Leihmutterschaftsdebatte seinen Rücktritt erklärt. Die Ereignisse rund um den Parteitag der nordrhein-westfälischen AfD am Wochenende sind nach Einschätzung des Politikwissenschaftlers Wolfgang Schröder zutiefst ungewöhnlich für das Parteienwesen in Deutschland. Es handelte sich um eine offene Feldschlacht mit Bedrohungen und Diffamierungen, an deren Ende nur noch rechtsstaatliche Auswege stünden, sagte der Wissenschaftler der Universität Kassel im Deutschlandfunk. Am Freitag hatte die Landes-AfD gegen die Bundesspitze beim Amtsgericht Düsseldorf eine einstweilige Verfügung erwirkt, damit diese sich nicht weiter in die Belange des Parteitags in Marl einmischt. Vorher hatten die Vorsitzenden Weidel und Kruppalla einen Abbruch des NRW-Parteitags gefordert, weil es dort massiven Streit um die Kandidatenliste für die Landtagswahl im nächsten Jahr gibt. Nach dem Sturz eines Bahnmitarbeiters aus einem Regionalzug in Baden-Württemberg stehen die Ermittler vor zahlreichen offenen Fragen. Nach bisherigen Erkenntnissen der Staatsanwaltschaft soll ein 36-jähriger Fahrgast den Sicherheitsmitarbeiter bei einer Ticketkontrolle geschlagen und getreten haben. Während des Gerangels gab demnach die Zugtür nach. Der 26-jährige Mitarbeiter fiel bei Ettlingen aus dem fahrenden Zug und wurde lebensgefährlich verletzt. Offen ist, wieso die Tür nachgab. Zusätzlich hat nach Angaben des Amtsgerichts in Karlsruhe ein Überwachungsvideo Zweifel am Tatgeschehen aufkommen lassen, weshalb ein Richter neben weiteren Gründen einen von der Staatsanwaltschaft beantragten Haftbefehl ablehnte. Der genaue Tathergang sei weiter Gegenstand der Ermittlungen, hieß es zuletzt vom Amtsgericht. Wie die Badischen Neuesten Nachrichten berichten, waren gestern etwa 200 Menschen vor das Gericht gezogen, um gegen die abgelehnte U-Haft zu protestieren. Der mutmaßliche Angreifer ist laut Staatsanwaltschaft wegen Gewaltdelikten vorbestraft und verbüßt derzeit eine Haftstrafe auf Bewährung. In Südfrankreich sind mehrere Waldbrände ausgebrochen. Das heftigste Feuer weitete sich nach Behördenangaben im Gebiet von Taradeau im Departement Var aus, wo mehr als 600 Feuerwehrleute im Einsatz waren. Angefacht vom Wind breiteten sich die Flammen rasch aus. Mehrere hundert Menschen wurden in Sicherheit gebracht. Im Norden der Insel Korsika lodern weiter zwei Brände, die vor rund einer Woche durch Blitzeinschläge ausgelöst worden waren. Die Löscharbeiten in der bergigen Region sind schwierig, die Feuerwehr wird von Löschflugzeugen unterstützt. Auch in Spanien, Portugal und Griechenland gibt es Waldbrände, ebenso in Algerien. In Deutschland entspannte sich die Waldbrandlage im Müritz-Nationalpark, unter anderem nachdem gestern Regen einsetzte. Noch seien über 300 Kräfte im Einsatz, man sei aber auf einem guten Weg, hieß es vom Landkreis Mecklenburgische Seenplatte. Spanien ist Fußballweltmeister. Die Mannschaft setzte sich im Finale in East Rutherford nahe New York gegen Argentinien nach Verlängerung mit 1:0 durch. Das Tor erzielte Ferran Torres in der 106. Minute. Spanien gewann damit seinen zweiten Weltmeistertitel nach 2010. Im Anschluss an das Spiel wurde Spaniens Kapitän Rodri zum besten Spieler des Turniers gewählt. Torschützenkönig wurde der Franzose Kylian Mbappé mit 10 Treffern. Die Telekom hat sich auch die TV-Rechte für die 104 Spiele der nächsten Fußballweltmeisterschaft der Männer 2030 gesichert. Alle Partien des Turniers werden beim kostenpflichtigen Sender Magenta TV zu sehen sein, teilte Telekom-Deutschland-Chef Diehl mit. Die öffentlich-rechtlichen Sender waren ebenfalls an den Medienrechten für 2030 interessiert. Die Telekom hatte auch die TV-Rechte für das jetzt beendete Turnier in Nordamerika und dann Sublizenzen für zahlreiche Spiele an ARD und ZDF verkauft. Die WM in 4 Jahren findet in 6 Ländern auf 3 Kontinenten statt: in Spanien, Portugal und Marokko sowie Uruguay, Argentinien und Paraguay. Die aktuelle WM brachte der FIFA nach Schätzungen Rekordeinnahmen in Höhe von etwa 15 Milliarden US-Dollar ein. Das teilte der Präsident des Fußballweltverbands Infantino mit. Bei der vorangegangenen Weltmeisterschaft in Katar nahm die FIFA rund 5,8 Milliarden ein. Ein Großteil der Einnahmen soll an die 211 Mitgliedsverbände gehen. Infantino will sich kommendes Jahr im Amt bestätigen lassen. Der Weg für einen Wechsel von Jürgen Klopp zum Deutschen Fußballbund als Bundestrainer der Männernationalmannschaft ist frei. Er habe eine Einigung mit seinem bisherigen Arbeitgeber Red Bull erzielt, sagte der 59-Jährige bei Magenta TV. Zugleich verwies er auf noch nicht beendete Gespräche mit dem DFB. Bild und Sky meldeten unterdessen, der Vertrag solle am Freitag unterschrieben und dann auf einer Pressekonferenz vorgestellt werden. Klopp leitet bisher die weltweiten Fußballaktivitäten des Getränkeherstellers Red Bull. Er hatte dort einen Vertrag bis 2029 unterschrieben. Klopp ist der Wunschkandidat des Deutschen Fußballbunds. Er soll auf Julian Nagelsmann folgen, dessen Vertrag nach dem frühen Aus der Nationalmannschaft bei der WM aufgelöst wurde. Die Bundesregierung erinnert heute in Berlin an das gescheiterte Attentat auf Adolf Hitler vor 82 Jahren. Unter anderem werden Bundesbildungsministerin Prien sowie Berlins Kultursenator Evers, beide CDU, im Ehrenhof des Bendlerblocks erwartet. Dort waren der NS-Widerstandskämpfer Klaus Schenk, Graf von Stauffenberg, und die 3 Mitstreiter General Friedrich Olbricht, Oberst Albrecht Ritter Merz von Quirnheim und Oberleutnant Werner von Heften in der Nacht auf den 21. Juli 1944 erschossen worden. Einige Stunden zuvor hatte Stauffenberg im sogenannten

0: Nordhälfte zeitweise Regen, in der Südhälfte heiter, 19 bis 29 Grad. Die Temperaturen von heute früh 7 Uhr. Greifswald 14 Grad, Hamburg 15, Bremen 13, Hannover ebenfalls 13. Berlin 14 Grad, Leipzig 13, Köln 12, Dresden 13, Frankfurt am Main 13, Stuttgart 12, Freiburg 12 und München ebenfalls 12 Grad. Das waren die Nachrichten.
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2: Im Studio ist heute Tobias Armbruster. Ich wünsche Ihnen einen schönen guten Morgen.

0: 1:0 im Fußball-WM-Finale in der vergangenen Nacht. Spanien damit zum zweiten Mal Weltmeister. Die Fußball-WM ist damit außerdem zu Ende und viele fragen sich heute Morgen, was das war, was wir da in den vergangenen Wochen erlebt haben. Ein Fiasko, ein Erfolg oder ganz einfach ein Triumph für einen Sport? Wir hören kurz den Schauspieler Tom Cruise.
1: Football is a language spoken without words. A force that unites people, that turns strangers into friends and reminds us of what we all have in common.
0: Fußball, sagt der Schauspieler da, Fußball ist eine Sprache, für die man keine Worte braucht und eine Kraft, die Menschen verbindet. Und Fußball erinnert uns außerdem an das, was wir alle gemein haben. Vielleicht alles etwas pathetisch, wir fragen auf jeden Fall gleich nach. Im Gespräch mit dem Berliner Philosophen und Sportbeobachter Gunther Gebauer. Außerdem ein Thema an diesem Montagmorgen, wie Saarbrücken seinen Bürgern den Gang in viele Verwaltungsgebäude erspart.

0: Montagmorgen, 8:12. Hinter uns liegen 39 Tage Fußball. Viele haben Nächte durchgemacht, um Fußball auf Top-Niveau zu sehen. Viele haben sich auch geärgert über politische Einflussnahme und Gigantomanie. So immer wieder die Vorwürfe, vor allem gegen die FIFA. Wir wollen uns jetzt ein paar Minuten Zeit nehmen, um Bilanz zu ziehen. Am Telefon ist der Berliner Philosoph und Sportwissenschaftler Günther Gebauer. Schönen guten Morgen.
1: Guten Morgen, Herr Ambruster.
0: Herr Gebauer, war diese WM ein Erfolg für den Fußball?
1: Das kann man nicht so ohne weiteres sagen. Es hat ja auch sehr viele Leute belastet, das haben Sie eben schon gesagt. Viele durchwachte Nächte. Vor allen Dingen auch die Spieler wurden unglaublich strapaziert. Ich nehme an, auch die Journalisten, die daran beteiligt waren. Das ist ein Spektakel, das alle Dimensionen übertroffen hat und gesprengt hat. Da muss man sich fragen, ob das sehr sinnvoll ist.
0: Das heißt, kleiner wäre in Zukunft besser?
1: Ich finde ja. Ich frage mich, was gewonnen worden ist, dadurch, dass das zu einer solchen Ausweitung gekommen ist. Und die nächsten Spiele werden wahrscheinlich noch weiter ausgeweitet werden. Da wird es dann über drei Kontinente gehen. Also man muss allein mal die Umweltschäden betrachten, die dadurch entstehen. Aber auch die Kosten, die für alle entstehen, nicht nur für die Länder, sondern auch für die Zuschauer, die Fans. Das ist ja praktisch gar nicht mehr möglich, dieses Ereignis vor Ort zu verfolgen. Kostet ja immens viel Geld.
0: Und hat denn, ich meine, wir haben gerade den O-Ton von Tom Cruise gehört, vielleicht in seiner Wortwahl etwas übertrieben, aber ist da nicht zumindest etwas dran, dass es ein Sport ist, der Menschen verbindet, der auch die Welt in gewisser Weise verbindet?
1: Das ist auch zu pathetisch. Man darf nicht vergessen, Fußball wird nach Regeln gespielt und diese Regeln muss man kennen. Und wenn wichtige Menschen auf dieser Welt diese Regeln nicht kennen und missachten, dann wird dem Fußball ein Schaden zugefügt. Ich spreche natürlich von dem amerikanischen Präsidenten, der nicht mal weiß, was eine rote Karte ist und interveniert es, um eine solche rote Karte zu

0: verhindern.
1: Hat er nicht,
0: also nur als Beispiel.
1: Ja, ja. Aber hat er nicht dann der ganze weitere Verlauf gezeigt, dass der Fußball, also dass der Sport eigentlich stärker ist als diese ganzen Vorwürfe?
0: Das werden wir sehen, ob der Sport das ohne weiteres übersteht. Das ist erstmal eine Vertrauenskrise, die dadurch entsteht. Dann kommt noch eins hinzu, was der Aussage von Tom Cruise direkt widerspricht. Fußball wird in einem Land, ist in einem Land gespielt worden, in dem Fall USA, mit einer ganz anderen Sportkultur, in der man überhaupt kein Verständnis hat für Fußball. Fußball es wird dadurch definiert, dass man die Hand nicht benutzen darf. In allen anderen Spielen, die in den USA gespielt werden, wird die Hand benutzt und ist sehr wichtig. Und es gibt im Fußball Ergebnisse wie 0-0. Das sind Ergebnisse, die für Amerikaner vollkommen indiskutabel sind. Fußball wird in Vereinen gespielt. In Amerika wird Fußball, wenn es überhaupt gespielt wird, an Universitäten oder in privaten Zirkeln gespielt. Also als dass die Vereinskultur, Fankultur, große Mengen an Fans, die sich verkleiden, durch die Städte ziehen und ihre Mannschaft anfeuern, das gibt es alles gar nicht. Das heißt, Fußball ist in ein Land gekommen, in dem Fall USA, das überhaupt kein Verständnis hat für Fußball.
1: Herr Gebauer, darf ich Sie dann fragen, haben Sie in den letzten Wochen Fußball geguckt?
0: Ja, sicher habe ich geguckt. Dem kann man sich ja nicht entziehen. Ich liebe Fußball, da sind Spiele dabei, die muss man unbedingt gesehen haben. Also da wacht man dann schon lange bis in die Nacht hinein. Ich fand manche Kommentare sehr interessant, manche Diskussionen haben mir sehr gut gefallen. Vieles hat mir auch missfallen. Das ist eben so bei solchen Riesenereignissen. Und im Großen und Ganzen muss ich sagen, ich habe mir Sorgen gemacht um die Spieler.
1: Das müssen Sie nochmal genau erklären. Warum um die Spieler?
0: Sehen Sie mal, zum Beispiel die englische Mannschaft ist zwischen 3, 4, 5 verschiedenen Orten hin und her geflogen, die teilweise tausende Kilometer voneinander entfernt war. Sie waren in Mexico City in 2200 Meter Höhe, haben da gespielt, haben da gewonnen, sind sie zurückgeflogen. Dann haben sie ein ganz wichtiges Match gespielt, dass sie verloren haben. Das ist eine Mannschaft, die am Ende des Matches, als sie dieses letzte Spiel verloren haben, im Grunde genommen völlig überfordert war und am Ende der Kräfte war. Ich glaube, hatte den Eindruck, die hätten sich am liebsten alle hingesetzt und hätten gewartet, dass der Schiedsrichter abpfeift.
1: Aber trotzdem habe ich ja, spreche da jetzt mal wirklich als Laie, ich habe da immer den Eindruck, wenn ich das vergleiche, habe ich immer den Eindruck, tatsächlich wird der Fußball von Jahr zu Jahr, von WM zu WM immer besser.
0: Das finde ich übertrieben. Also, wenn Sie sich die Champions League angucken, da spielt eigentlich die Musik, da spielt auch die Verbesserung. Da sind Mannschaften, die zusammengestellt sind, jetzt nicht als unter nationalistischen oder nationalen Gesichtspunkten, sondern unter Leistungsgesichtspunkten. Da wird eindeutig ein besserer Fußball gespielt als in den Nationalmannschaften.
1: Mhm. Aber trotzdem, auch in der Champions League entwickelt sich der Fußball ständig weiter, trotz dichterer Spielpläne, trotz immer höherer Belastung.
0: Ja, und dann kommen eben noch diese Fußball-WM dazu mit noch viel höheren Belastungen. Also ich denke mal, ein Organismus, der sehr trainiert ist, kann eine Menge aushalten. Aber wenn man dann die Sommerpause eigentlich hat und dort 6 Wochen lang unterwegs ist und Weltmeisterschaft spielt, dann stoßen, glaube ich, selbst diese übermäßig begabten und widerstandsfähigen Spieler auf ihre Grenzen.
1: Herr Gebauer, lassen Sie uns dann noch kurz auf diese politische Einflussnahme schauen. Mhm. Dieser Anruf von Donald Trump bei Gianni Infantino, dem FIFA-Chef, wegen einer roten Karte. War das für Sie eine Episode, die dann auch mit dieser Fußball-WM wieder vorbei ist und die nicht besonders schön war? Oder ist da etwas Größeres passiert? Wurde da ein Schalter umgelegt im internationalen Fußball?
0: Eindeutig. Das ist ein Sündenfall, der nie hätte passieren dürfen. Ich kann gar nicht begreifen, dass ein Fußballpräsident wie Infantino diesem Anruf überhaupt entgegengenommen hat oder dem nachgegangen ist. Fußballregeln existieren unabhängig von politischer Macht. Also wenn ein Machthaber und dann noch ein demokratischer Machthaber durch einen Anruf eine rote Karte tilgen kann, dann wird etwas ganz Wesentliches, nämlich die Regelkompetenz der FIFA, der Schiedsrichter, des Regelboards beschädigt. Und dann entsteht ein Misstrauen gegenüber dem Fußball, weil man dann sich fragen kann, geht das überhaupt noch mit rechten Dingen zu? Zum Beispiel die Auslosung, die Zuordnung bestimmter Schiedsrichter zu bestimmten Spielen und die Regelauslegung. Das alles wird sehr, sehr problematisch.
1: Dann ganz kurz noch, Herr Gebauer, zum Schluss. Bitte um kurze Antwort. Wir haben noch etwa 45 Sekunden. Was bleibt nach dieser WM von der deutschen Fußballnationalelf?
0: Eine große Enttäuschung. Die dritte hintereinander, das ist ja nun wirklich einfach zu viel. Die Hoffnung, dass man die Leitung der Fußballnationalmannschaft in andere Hände legt und dass man dort eine Reform auch der Fußballausbildung im Nachwuchsbereich und der Beziehung zur Nationalmannschaft neu ordnet.
1: Live bei uns hier im Deutschlandfunk, der Berliner Philosoph und Sportbeobachter Günther Gebauer. Herr Professor Gebauer, vielen Dank für Ihre Zeit.
0: Danke auch.
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0: Wenn wir über Städte, Gemeinden und Kommunen berichten, dann geht es oft darum, was alles nicht funktioniert. Das ist regelmäßig Thema, auch hier bei uns im Deutschlandfunk. Dabei geht es eigentlich auch anders und das wollen wir gerne in einer Serie zeigen, die nennt sich Geht doch. Und zwar mit positiven Beispielen aus den Kommunen und Städten. Was das genau heißt, das kann uns meine Kollegin Sonja Meschkat erklären. Sie ist Redakteurin für die Länderberichterstattung hier bei uns im Deutschlandfunk. Sonja Meschkat, was steckt hinter dieser Idee? Geht doch.
1: Ja, wir berichten ja immer wieder darüber, was in Städten und Gemeinden alles nicht klappt und nicht passt. Hochverschuldete Kommunen, das Finanzierungsdefizit von mehr als 30 Millionen Euro, soweit so bekannt und auch soweit so frustrierend eben an vielen Stellen. Und wir wollen bei Geht doch bewusst darüber sprechen, was gut läuft. Denn auch dafür gibt es Beispiele. Man hört vielleicht nur weniger darüber. Und wir bekommen auch immer mal wieder Rückmeldungen von den Hörerinnen und Hörern selber, so nach dem Motto, immer so viel Negatives, gibt es nicht auch mehr andere Geschichten. Und deshalb haben wir die Hörerinnen und Hörer aufgerufen in den letzten Wochen, sich bei uns zu melden und uns zu erzählen, was bei ihnen in der Kommune gut funktioniert. Also das ist jetzt nicht so sehr die ehrenamtliche Arbeit, die ist natürlich auch wichtig. Und auch über die berichten wir regelmäßig. Bei Geht doch geht es vor allen Dingen um, ist die Stadtverwaltung besonders bürgernah oder wird der Zusammenhalt, die Gemeinschaft speziell gefördert? Wo hängt sich vielleicht eine Bürgermeisterin oder ein Bürgermeister so richtig rein? Und da haben wir diverse Rückmeldungen bekommen, von Rostock bis nach Freiburg. Also danke dafür auch mal an dieser Stelle. Die haben wir uns angeguckt und dann die Landeskorrespondentinnen und Korrespondenten losgeschickt.
0: Und welche Rückmeldungen sind denn da so gekommen von den Hörern? Was funktioniert denn gut?
1: Ja, das war wirklich erstaunlich. Also fangen wir vielleicht mal an kurz in Hameln. Da verteilt die Stadt kostenlos Bäume an Einwohner und Einwohnerinnen, die sie dann im Garten einpflanzen können. Das soll dann eben für ein besseres lokales Klima sorgen. In Bochum ist eine Einrichtung entstanden für Fachkräfte aus dem Ausland. Dort arbeiten die Behörden ganz eng und gezielt miteinander. In Gardelegen in der Altmark vergibt die Stadt Stipendien an Studierende, damit die sich wiederum verpflichten, in der Stadt zu unterrichten für ein paar Jahre. In Hessen, da gibt es einen Mitarbeiter in der Stadt, der das umständliche Behördendeutsch für alle Formulare so übersetzt hat, dass das wirklich jeder verstehen kann. Und noch viele, viele andere Beispiele, die wir eben ab heute bis Ende August im Deutschlandfunk vorstellen, in der Sendung Deutschland heute, wochentags immer ab 14.10 Uhr.
0: Und wenn jetzt gerade jemand zum ersten Mal von dieser Aktion Geht doch gehört hat, kann der oder die sich noch melden?
1: Ja, da freuen wir uns auf jeden Fall. Am besten per Mail an gehtdoch@deutschlandfunk.de. Wir sind auf jeden Fall nach wie vor und immer noch gespannt auf weitere Beispiele, was gut funktioniert in den Kommunen und Städten. Und ich glaube, es ist eben auch wichtig, mal diese Geschichten zu erzählen.
0: Sonja Meschkat, vielen Dank. Und eine dieser Geht-doch-Geschichten, die können wir jetzt hören, und zwar aus Saarbrücken. Die Stadt bietet nämlich ein virtuelles Bürgeramt an. Das bedeutet, ein Teil der Bürgeramtdienste könnten ganz bequem von zu Hause aus erledigt werden. Unsere Saarland-Korrespondentin Jana Bohlmann hat nachgefragt.
2: Okay, das passt schon mal. Dann müsste ich schon mal den Ausweis sehen, bitte. Erst die Vorderseite. Das reicht so. Okay. Okay, danke schön. So, dann gerade einen Moment. Ich buche die Ummeldung. So, dann bekommen Sie von mir das Ummeldeformular geschickt.
3: Carsten Keller demonstriert eine Ummeldung im virtuellen Bürgeramt der Stadt Saarbrücken. Am Computer kann er sich ganz einfach wie bei gängigen Videochat-Programmen mit seinen Kundinnen und Kunden zusammenschalten. Das ist bewusst einfach gehalten. Die Kunden bekommen einen Link und mit einem Klick sind sie drin im Gespräch.
4: Der Kunde muss sich anmelden mit seinem Link. Sobald er das tut, sehe ich das hier in diesem Programm. Und ich nehme hier den Kunden an und gehe dann quasi hier in die Bearbeitung rein. Hier wird dann eine Mappe erstellt von dem Kunden, wo alle Dokumente, die benötigt werden, die der Kunde auch hochlädt, archiviert werden. Wenn jetzt hier quasi die Verbindung zustande gekommen ist, die Dokumente hochgeladen sind, überprüfe ich die und rufe mit dem Kunden dann im Fachverfahren entsprechend auf.
3: Das virtuelle Bürgeramt bringt viele Vorteile mit sich, sagt Teamleiter Carsten Keller.
4: Vorteile für den Bürger sind definitiv Flexibilität in den Terminen, die Vorsprache, die halt nicht notwendig wird unbedingt, um den Termin wahrzunehmen. Und Vorteil für die Mitarbeiter ganz klar, dass man auch von zu Hause aus seinen Job quasi machen kann, ne?
3: Dabei hört er immer wieder auch interessante Lebensgeschichten von seinen Kundinnen und Kunden.
4: Es ist wirklich so, dass wir auch Kunden aus aller Welt haben quasi, den Wohnsitz abmelden. Ich hatte zuletzt jemanden aus Dubai, der sich abgemeldet hat, der dann noch etwas erzählt hat und war schon interessant, dass er für einen Scheich als Ingenieur dort ein Bauprojekt leitet. Und da bekommt man so eigentlich mehr Geschichten auch aus dem Hintergrund etwas mit, als wenn die Leute hier sitzen.
3: Er weiß, dass die Kundinnen und Kunden vor allem die Flexibilität des virtuellen Bürgeramtes schätzen. Sie können sich bequem am Computer oder am Handy einen Termin buchen und diesen dann auch von wo aus immer wahrnehmen. Für die Mitarbeitenden des Bürgeramtes bleibt die Arbeit dieselbe. Das Einzige, was sie brauchen, ist eine stabile Internetverbindung.
4: Es ist oft so, wenn die Leute mit dem Handy unterwegs sind, je nachdem, wo die sind, reißt die Verbindung mal ab. Dann muss man 2-3 Mal sich einwählen. Und manchmal ist es schon eine größere Baustelle, bis man dann einen Kunden auch bedient hat. Aber dafür können wir im Virtuellen auch flexibler arbeiten. Man kann den Termin hinten nochmal anhängen an die regulären Termine.
3: Seit etwas mehr als 2 Jahren gibt es das Angebot in Saarbrücken. Mehr als 4.600 Menschen haben das virtuelle Bürgeramt bereits genutzt. Die Termine sind immer komplett ausgebucht, sagt Amtsleiterin Rosa Kölsch.
5: So alles, was Meldeangelegenheiten angeht, also die Umzüge innerhalb Saarbrücken, die Zuzüge aus dem Bundesgebiet, Sie können Führungszeugnisse beantragen, Feinstaubplaketten, Gewerbezentralregisterauszüge.
3: Die Termine vor Ort überwiegen momentan allerdings noch. Das liege aber auch daran, dass nicht alle Angelegenheiten online erledigt werden können, sagt Rosa Kölsch. Pässe und Personalausweise können beispielsweise nicht online beantragt werden. Hier ist es nötig, dass die Kundinnen und Kunden persönlich vorstellig werden. Aktuell arbeiten 5 Mitarbeiterinnen und Mitarbeiter für das virtuelle Bürgeramt. 4 Tage die Woche, 35,5 Stunden während der regulären Öffnungszeiten des Amtes.
5: Das soll ausgeweitet werden auf 15, 16 Kollegen, sodass wir da auch mehr Termine anbieten wollen und für die Bürger dann einfach mehr Möglichkeiten gibt, auch virtuell bei uns vorzusprechen.
3: Rosa Kölsch betont zwar, dass das virtuelle Bürgeramt einfach zugänglich sei und vor allem jüngere Menschen das Angebot nutzen, aber nicht nur.
5: Man konnte verschiedenen Personen in unterschiedlichen Lebenslagen auch helfen. Zum Beispiel eine ältere Dame, die keine Familienangehörige mehr hatte, die längerfristig in einer stationären Behandlung war, der konnte man darüber auch unbürokratisch helfen.
3: Gemeinsam mit ihrem Team will sie das virtuelle Bürgeramt zukünftig noch weiterentwickeln.
0: Aus Saarbrücken war das eine Reportage von Jana Bohlmann. 8.28 Uhr. Außenminister Johann Wadephul reist ab heute 4 Tage lang durch Afrika. Einzelheiten von Georg Schwarte.
6: Der Wüstenstaat Mauretanien im Nordwesten Afrikas, dann Nigeria, das bevölkerungsreichste Land auf dem afrikanischen Kontinent, und schließlich Südafrika, der wichtigste deutsche Partner südlich der Sahara. Das sind die 3 Stationen für den jetzt bereits 3. Afrika-Besuch des deutschen Außenministers in diesem Jahr. 3 Staaten in 4 Tagen. Es ist eine Wirbelwind-Tour, die heute in Mauretaniens Hauptstadt Nouakchott beginnt. Wichtigste Themen dort: Gespräche über den Ausbau einer Energiepartnerschaft. In Mauretanien herrschen nahezu perfekte Bedingungen zur Herstellung von grünem Wasserstoff. Darüber hinaus gibt es gemeinsame Projekte zur Extremismusprävention. Mauretanien ist mit seiner Lage und einem 750 Kilometer langen Küstenstreifen Teil einer NATO-Partnerschaft. Das Land, fast 3-mal so groß wie die Bundesrepublik, hat lediglich knapp 5 Millionen Einwohner, beherbergt aber derzeit über 320.000 Flüchtlinge aus dem benachbarten Mali. Der letzte Besuch eines deutschen Außenministers dort liegt über 20 Jahre zurück.
0: Georg Schwarte berichtete. Der anhaltende Konkurrenzkampf zwischen Boeing und Airbus, gleich ein Thema im Gespräch mit den Kollegen aus der Wirtschaftsredaktion nach den Nachrichten um 8:30.
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8: Die Nachrichten. Der CDU-Vorsitzende in Mecklenburg-Vorpommern, Peters, fordert eine schnelle Entscheidung über die Nachfolge des zurückgetretenen Unionsfraktionschefs Spahn. Peters sagte im Deutschlandfunk, die Union könne den Sommer nicht mit Personalfragen verbringen. Die Entscheidung dürfe sich nicht über mehrere Tage oder Wochen ziehen. Er betonte, eine Rückkehr zu Sachthemen würde der CDU in Mecklenburg-Vorpommern im Wahlkampf helfen. Dort wird in 2 Monaten ein neuer Landtag gewählt. Peters hatte Spahn als erster Landesvorsitzender seiner Partei zum Rücktritt aufgefordert. Die CDU-Spitze kommt am Vormittag in Berlin zu Beratungen zusammen. Neben dem Präsidium berät der Vorstand der Bundestagsfraktion. Der Parteivorsitzende und Bundeskanzler Merz schloss im ZDF nicht aus, dass es weitere Personalentscheidungen geben könnte. Spahn hatte im Zuge der Leihmutterschaftsdebatte seinen Rücktritt erklärt. Das US-Militär hat den Tod eines weiteren seiner Soldaten bestätigt. Er sei bei der kontrollierten Sprengung einer abgestürzten iranischen Drohne im Irak ums Leben gekommen. Die Gesamtzahl der amerikanischen Todesopfer seit Kriegsbeginn stieg damit auf 17. Präsident Trump teilte mit, die Fortsetzung der Angriffe sei auch zu Ehren der Gefallenen erfolgt. In der Nacht beschossen die USA den Iran den 9. Tag in Folge, nachdem ursprünglich mal eine Waffenruhe vereinbart worden war. Die Sorgen vor der Ausweitung des Kriegs wachsen. Laut Wall Street Journal und New York Times verlegen die USA derzeit weitere Kampfflugzeuge in den Nahen Osten. Das islamistische Regime in Teheran setzte seine Angriffe auf benachbarte Staaten fort. In der Straße von Hormus, unweit der Küste des Omans, brennt nach britischen Angaben ein Schiff. Laut den iranischen Revolutionsgarden wurden Öltanker attackiert, die versucht hätten, den Schifffahrtsweg zu passieren. Trotz eines Demonstrationsverbots haben sich in der indischen Hauptstadt Neu-Delhi tausende Anhänger der sogenannten Kakerlaken-Volkspartei versammelt. Sie wollen in Richtung Parlament ziehen, wo heute die neue Sitzungsperiode beginnt. Die Behörden hatten den Protestzug der Jugend- und Studierendenbewegung mit Verweis auf Sicherheitsbedenken verboten. Vor dem Parlament gilt ein Versammlungsverbot. Am Morgen kesselte die Polizei das zentrale Protestcamp der Bewegung ein, wo sich Studierende, Dozenten und Familien mit Kindern zusammenfanden. Die Menge wandte sich in Sprechchören gegen Bildungsminister Pradhan und Premierminister Modi. Die Proteste wurden am Wochenende befeuert, nachdem der prominente Aktivist Sonam Wangchuk, der die Bewegung ebenso wie einige Oppositionspolitiker und Bollywood-Stars unterstützt, nach 3 Wochen Hungerstreik gewaltsam in ein Krankenhaus gebracht wurde. Die Kakerlaken-Volkspartei entstand vor 2 Monaten, als der vorsitzende Richter am obersten Gerichtshof arbeitslose junge Menschen als Kakerlaken bezeichnet hatte. Der Protest entzündete sich zudem daran, dass nationale Aufnahmeprüfungen für ein Medizinstudium nach geleakten Prüfungsfragen abgesagt wurden. Zahlreiche junge Menschen lernen dafür teils Jahre. Ein Medizinstudium kann für viele einen Ausweg aus Armut bedeuten. In Südfrankreich sind mehrere Waldbrände ausgebrochen. Das heftigste Feuer weitete sich nach Behördenangaben im Gebiet von Taradeau im Departement Var aus, wo mehr als 600 Feuerwehrleute im Einsatz waren. Angefacht vom Wind breiteten sich die Flammen rasch aus. Mehrere hundert Menschen wurden in Sicherheit gebracht. Im Norden der Insel Korsika lodern weiter 2 Brände, die vor gut einer Woche durch Blitzeinschläge ausgelöst worden waren. Die Löscharbeiten in der bergigen Region sind schwierig. Die Feuerwehr wird von Löschflugzeugen unterstützt. Auch in Spanien, Portugal und Griechenland gibt es Waldbrände, ebenso in Algerien. In Deutschland entspannte sich die Waldbrandlage im Müritz-Nationalpark, unter anderem nachdem gestern Regen einsetzte. Noch seien über 300 Kräfte im Einsatz, man sei aber auf einem guten Weg, hieß es vom Landkreis Mecklenburgische Seenplatte. Das Wetter. Im Norden und Osten bewölkt mit Schauern und Gewittern. An der Nordsee längere sonnige Abschnitte, sonst meist leicht bewölkt, 17 bis 26 Grad. Morgen im Nordosten und Südwesten viel Sonne, dazwischen Wechsel aus Sonne und Wolken, 19 bis 27 Grad. Die weiteren Aussichten. Am Mittwoch in der Nordhälfte zeitweise Regen, in der Südhälfte heiter, Temperaturen 19 bis 29 Grad. Das waren die Nachrichten.
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0: 8.35 Uhr, 8:35, 9:05. Bei mir im Studio jetzt nochmal Jessica Sturmberg aus unserer Wirtschaftsredaktion. Heute beginnt ja im englischen Farnborough die internationale Luftfahrtmesse. Das ist immer so ein Termin, bei dem wir in der Vergangenheit vor allem über den Wettstreit zwischen Boeing und Airbus gesprochen haben. Ist das auch dieses Mal das Thema?
9: Ja, auch, aber nicht so sehr, denn bei dieser Ausgabe ist das Thema Rüstung groß. 1600 Aussteller gibt es in diesem Jahr, etwa die Hälfte Kräfte sind der Verteidigungsbranche zuzuordnen, so viel wie bisher noch nie. Bisher hat ja immer die zivile Luftfahrt dominiert. Dass sich das verschoben hat, ist darauf zurückzuführen, dass die europäischen Staaten ihre Verteidigungsausgaben stark erhöht haben. Also nicht nur die, aber auch vor allen Dingen eben die europäischen Staaten. In die Branche wird also sehr viel Geld fließen und fließt auch schon. Und da sehen Startups eben eine Chance, aus ihren Entwicklungen und Ideen ein lukratives Geschäft zu machen. Drohnentechnik, KI-gesteuerte Software sind beispielsweise Bereiche, in denen jetzt von dieser Messe in Farnborough einiges an Neuheiten erwartet wird. Es ist auch eine sehr schnelllebige Industrie, bei der die Streitkräfte und ihr Beschaffungswesen manchmal auch Schritt halten müssen. Diese Dynamik bildet sich da auch ab. Aber es gibt auch weiterhin den Wettstreit zwischen dem europäischen Airbus-Konzern und dem US-amerikanischen Konkurrenten Boeing. Es geht in diesem Jahr aber weniger darum, weitere Bestellungen zu buhlen. Die Auftragsbücher sind sowieso voll. Das Thema ist vielmehr die Produktionskapazität. Es gibt weiter Lieferkettenprobleme. Deswegen ist das Ziel von Boeing, die Produktion zu steigern, insbesondere für das meistverkaufte Modell 737 MAX. In dem Wettstreit hatte Boeing ja stark am Boden verloren nach den beiden Flugzeugabstürzen 2018 und 2019 und dem weltweiten Flugverbot für diesen Flugzeugtypen für 2 Jahre. Es gab dann im Mai 2024 in Alaska nochmal ein Notfall, woraufhin die zuständige US-Behörde eine Produktionsobergrenze festgelegt hatte. Die ist jetzt im Mai wieder auf 47 Flugzeuge pro Monat erhöht worden. Und die Steigerung der Kapazität ist eben wichtig für Boeing, damit sich das Unternehmen weiter finanziell erholen kann in diesem Wettkampf auch. Es geht aber für beide eben vorrangig um dieses Abarbeiten der Bestellung. Das ist das Thema. Und wenn wir noch ganz kurz auf den DAX schauen, der startet mit 24.831 Punkten in den Handel.
0: Jessica Sturmberg, Deutschlandfunk Wirtschaft. Vielen Dank.

0: 8:38. Wer unzufrieden ist mit ARD, ZDF oder auch Deutschlandradio, der kann sich offiziell beschweren und verlangen, dass die Aufsichtsgremien, die Rundfunkräte, diesen Beschwerden nachgehen. 2025, im vergangenen Jahr, haben das deutlich mehr Menschen getan als in den Jahren zuvor. Stefan Fries aus der Deutschlandfunk-Medienredaktion hat diese Zahlen recherchiert. Stefan Fries, wie viel mehr waren es denn?
1: Es gab im vergangenen Jahr insgesamt knapp 5000 offizielle Programmbeschwerden. Also das sind Beschwerden, in denen beklagt wird, dass die Sender gegen ihre eigenen Programmgrundsätze verstoßen haben. Das ist ein starker Anstieg. Im Jahr davor waren es nur etwas mehr als 1100. Die Zahlen haben sich also mehr als vervierfacht innerhalb eines Jahres.
0: Und wie lässt sich dieser Anstieg erklären?
1: Dafür gibt es vor allem zwei Gründe. Also erstens gab es tatsächlich mehr echte Beschwerden, also offenbar mehr Grund, sich über die Angebote der Sender zu beschweren, aus Sicht der Nutzer. Zweitens, für mehr davon haben viele Menschen eine Internetseite namens rundfunkalarm.de genutzt. Die hilft beim Erstellen und Formulieren von Beschwerden, wenn auch in schlechter Qualität, weil sie offenbar auch ideologisch getrieben wird, ist. Aber das hat dann jedenfalls auch aus technischen Gründen vor allem bei drei Sendern die Zahlen stark ansteigen lassen. Beim WDR, beim RBB und beim WDR. Da haben sich die Zahlen teils mehr als versechsfacht.
0: Und wie viele dieser knapp 5000 Beschwerden waren denn aus Sicht der Rundfunkräte tatsächlich berechtigt?
1: Nur eine einzige, da ging es um eine Formulierung in einer Nachrichtensendung der Popwelle SWR 3. Zum Vergleich, in den beiden Vorjahren haben die Räte jeweils 5 Beschwerden stattgegeben. Allerdings, die Zahl klingt überraschend, wird nur ein Bruchteil der Beschwerden überhaupt vom Rundfunkrat selbst behandelt. Denn auf diese 5000 Programmbeschwerden antwortet immer zuerst der Intendant bzw. die Intendantin des Senders. Bei Mehrfachbeschwerden tun die das auch gesammelt und da räumen sie oft schon Fehler ein, danken für die Rückmeldung, geben den Beschwerdeführern recht. Aber nur wenn sie das nicht tun, können die auch verlangen, dass der Rundfunkrat sich damit beschäftigt. Das heißt, im vergangenen Jahr sind nur 184 dieser Beschwerden überhaupt in die Räte gegangen. Und von denen wurde dann, wie gesagt, nur ein Verstoß gegen Programmgrundsätze gesehen. Eben in wie vielen Fällen vor Intendant oder Intendantin gesagt haben, sie haben recht, das lässt sich leider nicht zählen.
0: Nur ganz kurz mal nachgefragt, was sind denn Programmgrundsätze?
1: Ja, das ist sowas wie Einhaltung journalistischer Standards, Achtung der Würde des Menschen, Verteidigung der demokratischen Freiheiten, Objektivität, Unparteilichkeit. Also das sind Dinge, die in den Gesetzen für die Sender oder in den entsprechenden Staatsverträgen im Auftrag stehen.
0: Und was lässt sich da festhalten? Über welche Sendungen gab es im vergangenen Jahr die meisten Beschwerden?
1: Das wäre schön, wenn man das so objektiv sagen könnte. Das geht aber nicht, weil nur wenige Sender und Rundfunkräte überhaupt darüber informieren. Also von den rund 5000 Beschwerden konnte ich nur ein paar hundert inhaltlich identifizieren. Und weil der ZDF-Fernsehrat jede einzelne Beschwerde aufführt, stehen ZDF-Sendungen ganz vorne, etwa das Heute-Journal und das ZDF-Magazin Royal mit Jan Böhmermann. Aber da wissen wir, wie so oft, meistens nicht, worüber sich beschwert wurde. Aber wie gesagt, diese Statistik ist nicht korrekt.
0: Und welche Konsequenzen kann es denn geben bei Verstößen?
1: Vorgeschrieben sind keine. Trotzdem reagieren in den meisten Fällen die Sender aber, korrigieren die Beiträge und ernehmen sie offline, fast immer schon bevor der Rundfunkrat eingreift. Beim ZDF zum Beispiel reagiert bei Massenbeschwerden ZDF-Intendant Norbert Himmler mit einem öffentlichen Brief, in dem er Fehler entweder einräumt oder abstreitet. Wir hatten das auch im Falle dieses KI-Fehlers im Heute-Journal. Da wurde schon längst, bevor der Rundfunkrat sich damit befasst hat, die Sache korrigiert. Es gibt aber eben zum Beispiel keine Pflicht, nochmal dort über die Fehler zu sprechen, wo sie gesendet wurden.
0: Stefan Fries war das aus der Deutschlandfunk-Medienredaktion über die Bilanz der Programmbeschwerden gegen ARD, ZDF und Deutschlandradio. Und mehr zu diesem Thema auch heute ab 15:35 Uhr hier im Deutschlandfunk in Medias Res.

0: 8.42 Uhr und seit der vergangenen Nacht steht fest, es ist vorbei nach mehr als 5 Wochen Fußball in den USA, Mexiko und Kanada. Spanien wird zum 2. Mal Weltmeister. Zu Ende gegangen in der vergangenen Nacht ist mit diesem Finale aber auch ein Turnier der Superlative. Anne van Eickels.
1: Als Spaniens Kapitän Rodri den goldenen Pokal in den Nachmittagshimmel von New Jersey reckte und das goldene Konfetti durch die Luft flirrte, da hatte auch der Fußball gewonnen.
2: Spanien ist Weltmeister! Sowas von verdient!
1: Denn es gewann eine Mannschaft, das Kollektiv im Mannschaftssport Fußball. Spanien, ein Team mit herausragenden Spielern, von denen während des Turniers keiner herausragte.
3: Vor allem bin ich stolz, sehr stolz, auf diese Generation von Fußballern, die mit dieser Idee zu spielen aufgewachsen ist und ihr treu geblieben ist. Die Gruppe ist ein Vorbild, als Mannschaft, als Familie und als großartige Fußballer. Und besonders stolz bin ich, weil es für mich wirklich eine Ehre ist, diese Jungs auf dieser ganzen Reise begleitet zu haben.
1: Im Triumph blieb Trainer Luis de la Fuente bescheiden, freute sich ziemlich still, während seine Spieler fast zu müde waren, um zu feiern. Sie hatten das sehr einseitige Spiel dominiert, hatten während der 120 Minuten immer wieder fiese Ellbogen einstecken müssen, aber sich nicht anstecken lassen von der argentinischen Kratzbürste. Doch dem Treten blieb nur Silber, denn in der 106. Minute wurde der Fußball zu Gold.
2: Oh, Nico, der Cabeza, ahí está.
3: Ehrlich gesagt habe ich gar nicht viel nachgedacht. Ich habe nur den Ball gesehen, wie er auf mich zukommt. Und dann habe ich mit der Kraft aller Spanier und Spanierinnen einfach draufgeschossen.
1: Und während Ferran Torres nach dem Abpfiff sein weltmeisterliches Glück noch gar nicht fassen konnte.
4: Honestly, I can't believe it. I just try to enjoy, but I don't know what's happening.
1: Weinte Lionel Messi, der größte Spieler seiner Zeit. Er trug die Silbermedaille um den Hals, blickte zu den argentinischen Fans auf der Tribüne und ließ seinen Emotionen freien Lauf. Es sah aus wie ein Abschied für immer, aber keiner, den er sich erträumt hatte und sich sein Trainer Lionel Scaloni für ihn gewünscht hatte.
3: Er ist ein großartiges Vorbild für unser Volk, für unser Land. Und vor allem zeigt er uns, dass man zwar scheitern kann, aber immer wieder aufstehen muss. Es gibt einfach keinen anderen Weg.
1: Diesmal gewann nicht der Star, sondern das Kollektiv von Luis de la Fuente.
3: Ich bin tatsächlich sehr bewegt. Jetzt haben wir alles gewonnen, einfach alles. Und das ist wunderbar. Mit einer Generation von Fußballern, das sage ich immer wieder, die ein Vorbild ist. Gemeinsam sind wir immer stärker. Daran darf niemand zweifeln.
1: Und so gewann am Ende der Fußball.
0: Soweit Anne van Eickels. Und um 8:45 jetzt hier bei uns in den Informationen am Morgen noch einmal das Wichtigste an diesem Montagmorgen in Kürze. Der Philosoph und Sportbeobachter Gunther Gebauer sagte hier bei uns in dieser Sendung, der Anruf von US-Präsident Trump bei FIFA-Chef Infantino sei ein Sündenfall gewesen, der nie hätte passieren dürfen.
5: Ich kann gar nicht begreifen, dass ein Fußballpräsident wie Infantino diesem Anruf überhaupt entgegengenommen hat oder dem nachgegangen ist. Fußballregeln existieren unabhängig von politischer Macht. Also wenn ein Machthaber und dann auch ein demokratischer Machthaber durch einen Anruf eine rote Karte tilgen kann, dann wird etwas ganz Wesentliches, nämlich die Regelkompetenz der FIFA, der Schiedsrichter, des Regelboards beschädigt. Und dann entsteht ein Misstrauen gegenüber dem Fußball, weil man dann sich fragen kann, geht das überhaupt noch mit Recht? Dingen zu, zum Beispiel die Auslosung, die Zuordnung bestimmter Schiedsrichter zu bestimmten Spielen und die Regelauslegung. Das alles wird sehr, sehr problematisch.
0: Nach dem Rücktritt von Unionsfraktionschef Jens Spahn berät die CDU-Spitze über das weitere Vorgehen. Ruth Kirchner.
6: In Berlin kommt am späten Vormittag das Präsidium der CDU zusammen. Der Vorstand der Unionsfraktion im Bundestag berät ebenfalls unter dem Vorsitz von Interimschef Alexander Hoffmann von der CSU. Traditionell haben die Parteichefs von CDU und CSU das Vorschlagsrecht für den Posten des Fraktionschefs. Gewählt wird er von den Bundestagsabgeordneten beider Parteien. Als Nachfolger von Spahn ist unter anderem Kanzleramtsminister Thorsten Frey im Gespräch. Sollte er den Fraktionsvorsitz übernehmen, wäre eine Kabinettsumbildung nötig. Merz sagte, die Neubesetzung der Fraktionsspitze könnte, Zitat, eine Gelegenheit sein, noch einmal über die Aufstellung der Bundesregierung nachzudenken.
0: Daniel Peters ist der CDU-Landesparteichef in Mecklenburg-Vorpommern. Er sagt heute Morgen hier bei uns im Deutschlandfunk, es müsse jetzt zügig eine Entscheidung über die Nachfolge getroffen werden. Spahn habe sich nicht an selbstverantwortetes Recht gehalten. Das sei nicht verzeihlich.
7: Na, letztlich ging es um die Glaubwürdigkeit, nicht nur um die Glaubwürdigkeit des bisherigen Fraktionsvorsitzenden der Bundestagsfraktion, sondern es ging um die Glaubwürdigkeit der gesamten Union und letztlich auch der Bundesregierung. Politiker können und dürfen sich einfach nicht über selbstverantwortetes Recht hinwegsetzen. Das ist etwas, was nicht in Ordnung ist und natürlich auch Konsequenzen zur Folge haben muss. Es ist für uns ganz entscheidend, dass wir glaubwürdig sind, dass wir zu dem stehen, was wir sagen und dann entsprechend auch so handeln. Nur dann haben wir auch eine Chance, am Wahltag erfolgreich zu sein.
0: Bei einem kontroversen Parteitag der nordrhein-westfälischen AfD hat deren Landeschef Martin Vinzenz einen Machtkampf gewonnen. Die Folgen sind aber unklar. Jonas Panning.
8: Delegierte hatten die Versammlung am dritten Tag mit über 80 Kandidaturen für einen Listenplatz lahmgelegt. Orchestriert wurde die Blockadeaktion vom völkisch-nationalistischen Lager mit Hilfe einer Telegram-Gruppe mit dem Namen Operation Filibuster. Bis zur Operation Filibuster hatten sich überwiegend Kandidaten des vergleichsweise gemäßigten Lagers um den AfD-Landesvorsitzenden Martin Vinzenz durchgesetzt. Statt an vier Wochenenden war die Liste bereits am vergangenen Samstag komplett, mit Landeschef Vinzenz an der Spitze. Eine Abberufung des Landesvorstands steht im Raum.
0: Und der Politikwissenschaftler Wolfgang Schröder sagte hier bei uns in dieser Sendung, bei der AfD herrsche eine permanente Kampflage, in der keiner dem anderen etwas gönne.
9: Der Erfurter Parteitag, der lief ein Stück weit nach dem gleichen Verfahren. Dort hat Weidel versucht, ohne Kompromisse ihre Leute durchzusetzen, und zwar zulasten der Spitze des Landesverbandes NRW. Und ein Stück weit ist das auch wieder eine Retourkutsche. Also es ist eine permanente Kampflage innerhalb der AfD, wo keiner dem anderen was gönnt. Insofern kann man auch sagen, es ist so eine Streithanselpartei, die keinen gemeinsamen Kurs am Ende hat. Bisher wird sie zusammengehalten durch den Außendruck. Wenn sie frei läuft, wie wir das jetzt in NRW gesehen haben, ist sie eigentlich kaum handlungsfähig,
0: sagt der Kasseler Politikwissenschaftler Wolfgang Schröder. Das waren die Informationen am Morgen. Ich danke für Ihr Interesse und fürs Zuhören. Am Mikrofon war Tobias Armbruster.
10: Deutschlandfunk, 8.50 Uhr, die Presseschau. Neben dem WM-Sieg Spaniens ist der Rücktritt von Unionsfraktionschef Spahn das dominierende Thema. Sein Rückzug ist richtig und konsequent, findet die Schwäbische Zeitung aus Ravensburg. Nicht ein einzelner Fehler brachte ihn zu Fall, sondern die Summe der Affären, von der Maskenbeschaffung über Immobilien- und Benko-Fragen bis zu seinem ambivalenten Verhältnis zur AfD. Hinzu kam der Eindruck wachsender Hybris. Spahn schien zu glauben, für ihn gelten andere Maßstäbe. Mit seinem Rückzug erspart er der Union eine belastende Debatte vor den Landtagswahlen. Die Aachener Zeitung weist auf einen anderen Aspekt hin. Wer konservative Werte ernst nimmt, sollte sie nicht nur auf Leihmutterschaft, Schwangerschaftsabbrüche oder Familienmodelle anwenden. Auch Ehrlichkeit, Integrität und ein verantwortungsbewusster Umgang mit öffentlichen Mitteln sind Werte, vielleicht sogar die wichtigeren. Sie entscheiden mit darüber, ob Bürger Politikern vertrauen, gibt die Aachener Zeitung zu bedenken. Mangelnde Glaubwürdigkeit ist kein Problem des geschassten Fraktionsvorsitzenden allein, hebt hingegen die Neue Zürcher Zeitung hervor. Sie betrifft die gesamte Union. Im Wahlkampf lehnte Merz neue Schulden ab und sprach davon, dass man den Kindern nicht immer mehr Lasten hinterlassen dürfe. Nach der Wahl gab es eine regelrechte Schuldenorgie. Im Wahlkampf versprach die Union noch einen schlanken Staat und Steuersenkungen. Bekommen haben die Bürger das Gegenteil. Minimale Entlastungen. Die Liste ließe sich fortführen. Merz hat schon recht. Die banalste Anforderung an Politiker bleibt, dass sie nach ihren Worten handeln müssen. Nur hängt dieses Problem inzwischen seiner ganzen Partei an. Sie wird mehr tun müssen, um ihre Glaubwürdigkeit zurückzuerlangen, als Jens Spahn zum Rücktritt zu drängen. Sie hörten die NZZ aus der Schweiz. Die Rheinische Post aus Düsseldorf konstatiert: Der Rücktritt ist menschlich bitter und politisch folgerichtig. Alles andere hätte die Union in einen Konflikt hineingezogen, den sie weder sachlich noch moralisch hätte auflösen können. Das Straubinger Tagblatt ergänzt: Spahn hat die Sprengkraft seiner Entscheidung innerhalb seiner eigenen Partei und in der Bevölkerung entweder völlig unterschätzt oder gehofft, dass er schon irgendwie damit durchkommen würde. Wieder einmal. Nichts davon ließe ein Mindestmaß von politischem Verantwortungsgefühl erkennen, urteilt das Straubinger Tagblatt. Die Tageszeitung aus Berlin stimmt zu. Dieser Rücktritt ist die einzig richtige Konsequenz. Auch wenn der Kinderwunsch von Spahn und seinem Mann nachvollziehbar sein mag, Leihmutterschaft ist in Deutschland verboten und die CDU lehnt sie strikt ab. Daran muss sich ein CDU-Politiker orientieren, zumal einer ganz oben in der parteiinternen Hierarchie, fügt die Taz an. Die Augsburger Allgemeine zeigt Mitgefühl mit Spahn. Die Demokratie war diesmal stärker als alles Beharrungsvermögen, das der Berliner Betrieb sonst in der Lage ist aufzubieten. Und gleichzeitig liegt im Fall Spahn auch eine gewisse Tragik. Ausgerechnet in dem Moment, in dem der Machtmensch die Kontrolle über seine Vernunft abgegeben hat und seinen Gefühlen gefolgt ist, stürzt er über sich selbst. Auch wer Spahn politisch nicht nahesteht, sollte sich deshalb in diesem Moment vor Häme hüten, warnt die Augsburger Allgemeine. Spahns Doppelmoral bei seiner Elternschaft mithilfe einer Leihmutter in den USA schadet nicht nur der Union, hält die Märkische Allgemeine aus Potsdam fest. Sie schadet der Regierung insgesamt. Tragisch ist Spahns Rücktritt nicht zuletzt für die Koalition, meint die Neue Osnabrücker Zeitung. Für die SPD war der Fraktionschef der Union fast noch wichtiger als der Kanzler selbst, wenn es um das Schmieden von Kompromissen ging, auch weil sein Wort galt. Spahn ist es nach dem Debakel um die geplatzte Richterwahl vor genau einem Jahr auch gelungen, das Vertrauen der eigenen Leute zurückzugewinnen und den Laden zusammenzuhalten, trotz der gewaltigen Fliehkräfte. In den Reihen der CDU hat sonst niemand so ein Standing. Auch das Handelsblatt findet positive Worte für Spahn. Der Fraktionschef war einer der mächtigsten CDU-Politiker, über Parteigrenzen hinweg für seine Professionalität geschätzt und in den komplizierten Gesprächen über das aktuelle Reformpaket von Schwarz-Rot galt er als verlässlicher Verhandler. Erinnert das in Düsseldorf erscheinende Blatt, um dann den Blick nach vorne zu richten. Spahns Rücktritt bietet eine Chance für die Regierung, denn er zwingt Merz zu einem Schritt, den er längst hätte gehen müssen, eine Kabinettsumbildung. Lange Personalspekulationen wären allerdings ein Desaster, in einer Zeit der Wahlkämpfe in Sachsen-Anhalt, Mecklenburg-Vorpommern und Berlin. Gerade deshalb muss Merz schnell entscheiden und das Machtvakuum füllen. Soweit das Handelsblatt. Auch die Nürnberger Nachrichten blicken auf die nächsten Schritte bei CDU und CSU. Innerhalb der Union gilt es nun, geräuschlos eine Schlüsselposition zu besetzen. Wer auch immer Spahn folgen wird, diese Personalie ist entscheidend für die Regierungsarbeit im Bund. Auch aus dem Rennen um die März-Nachfolge ist Spahn nach seinem Rücktritt ausgeschieden, was die Perspektiven von Nordrhein-Westfalens Regierungschef Wüst weiter verbessern dürfte. Die Badische Zeitung aus Freiburg hofft darauf, dass Spahns Rückzug einen positiven Effekt haben wird. Wenn es Merz gelingt, mit einer Persönlichkeit an der Fraktionsspitze und gegebenenfalls weiteren Neubesetzungen Aufbruchstimmung zu vermitteln, könnte er neues Interesse der Menschen wecken. Es wäre dringend an der Zeit. Die Pforzheimer Zeitung ist derselben Meinung. Der Fall Spahn ist für Friedrich Merz nicht nur ein Debakel, sondern auch eine Chance. Nun zum Sieg Spaniens bei der Fußball-WM. Die australische Zeitung Sydney Morning Herald kommentiert: Spanien hat sich als Fußballnation wohl das vollständigste und erfolgreichste System aufgebaut, das es je gegeben hat. Die Methodik dahinter ist nahezu makellos. Als erstes Land hält Spanien gleichzeitig die Weltmeistertitel der Männer und der Frauen. Argentinien hingegen war über Jahre hinweg ein Team, das ganz auf Lionel Messi ausgerichtet war. Taktisch, physisch und mental. Aber eine Strategie, die so stark auf einen Einzelnen zugeschnitten ist, stößt gegen eine perfekt eingespielte Mannschaft irgendwann an ihre Grenzen. In der spanischen El País geht es um mehr als die sportliche Leistung. Albert Camus, der in seiner Jugend Torwart beim Racing Universitario in Algier war, sagte einmal, dass er alles, was er über Moral wusste, auf dem Fußballplatz gelernt habe. Im Erfolg Spaniens lässt sich mehr als nur ein sportlicher Triumph erkennen. Es gibt da etwas, das vielleicht nicht unbedingt moralisch, aber dennoch vorbildlich ist. Aufgrund der Reife der Mannschaft und ihrer Art, den Wettkampf zu bestreiten. Denn sie spiegelt ein offenes und selbstbewusstes Land wider. Ein Land, das sich aus unterschiedlichen Herkunftsorten und Lebenswegen zusammensetzt. Es ist ein wertvolles Bild in einer Zeit, in der sich Diskurse oft um Ausgrenzung drehen. Keine Nationalmannschaft allein kann die Spaltungen einer Gesellschaft überwinden. Aber sie bietet einen Spiegel, in dem sich ein Land zumindest für einen Augenblick wiedererkennen kann. Das war El País aus Madrid. Und damit endet die Presseschau. Die Redaktion hatte Bernhard Krieger. Sprecher war Christian Michalak.
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13: 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Neun Uhr, die Nachrichten. Der CDU-Vorsitzende in Mecklenburg-Vorpommern, Peters, fordert eine schnelle Entscheidung über die Nachfolge des zurückgetretenen Unionsfraktionschefs Spahn. Peters sagte im Deutschlandfunk, die Union könne den Sommer nicht mit Personalfragen verbringen. Die Entscheidung dürfe sich nicht über mehrere Tage oder Wochen ziehen. Er betonte, eine Rückkehr zu Sachthemen würde der CDU in Mecklenburg-Vorpommern im Wahlkampf helfen. Dort wird in 2 Monaten ein neuer Landtag gewählt. Peters hatte Spahn als erster Landesvorsitzender seiner Partei zum Rücktritt aufgefordert. Die CDU-Spitze kommt am Vormittag in Berlin zu Beratungen zusammen. Neben dem Präsidium berät der Vorstand der Bundestagsfraktion. Der Parteivorsitzende und Bundeskanzler Merz schloss im ZDF nicht aus, dass es weitere Personalentscheidungen geben könnte. Grünen-Chefin Brandner ermutigte ihn in der ARD zu einer Kabinettsumbildung. Merz habe die Chance, sich von allen Ministern zu befreien, die handwerkliche Schwächen hätten und ideologisch verbohrt seien. Spahn hatte im Zuge der Leihmutterschaftsdebatte seinen Rücktritt erklärt. Die Ereignisse rund um den Parteitag der nordrhein-westfälischen AfD am Wochenende sind nach Einschätzung des Politikwissenschaftlers Wolfgang Schröder zutiefst ungewöhnlich für das Parteienwesen in Deutschland. Es handele sich um eine offene Feldschlacht mit Bedrohungen und Diffamierungen, an deren Ende nur noch juristische Auswege stünden, sagte der Wissenschaftler der Universität Kassel im Deutschlandfunk. Innerhalb der AfD gebe es eine permanente Kampflage, in der keiner dem anderen etwas gönne. Das frühere Mitglied der SPD-Grundwertekommission führte aus, zusammengehalten werde die AfD derzeit vor allem durch den Außendruck, also durch die Kampagnen gegen sie. Wenn die AfD, Zitat, frei laufen würde, würde sie sich als kaum handlungsfähig erweisen. Die NRW-AfD hatte eine einstweilige Verfügung gegen die eigene Bundesspitze erwirkt, damit diese sich aus den Belangen des Parteitags heraushalte. Die Vorsitzenden Weidel und Chrupalla wollten einen Abbruch des Delegiertentreffens in Marl. Sie befürchten offenbar den Ausschluss von der Landtagswahl nächstes Jahr. Hintergrund sind demnach übereinstimmende Schilderungen, wonach stimmberechtigte Delegierte bedroht oder erheblich unter Druck gesetzt worden seien. Das US-Militär hat den Tod eines weiteren seiner Soldaten bestätigt. Er sei bei der kontrollierten Sprengung einer abgestürzten iranischen Drohne im Irak ums Leben gekommen. Die Gesamtzahl der amerikanischen Todesopfer seit Kriegsbeginn stieg damit auf 17. In der Nacht beschossen die USA den Iran den 9. Tag in Folge, nachdem ursprünglich mal eine Waffenruhe vereinbart worden war. Die Sorgen vor einer Ausweitung des Kriegs wachsen. US-Medien zufolge verlegen die USA derzeit weitere Kampfflugzeuge in den Nahen Osten. Trotz eines Demonstrationsverbots haben sich in der indischen Hauptstadt Neu-Delhi tausende Anhänger einer Jugendbewegung versammelt. Sie wollen in Richtung Parlament ziehen, wo heute die neue Sitzungsperiode beginnt. Die Behörden hatten den Protestzug mit Verweis auf Sicherheitsbedenken verboten. Am Morgen kesselte die Polizei das zentrale Protestcamp ein, wo sich Studierende, Dozenten und Familien mit Kindern zusammenfanden. Die Menge wandte sich in Sprechchören gegen Premierminister Modi und Bildungsminister Pradhan. Die Proteste wurden am Wochenende befeuert, nachdem ein prominenter Aktivist, der die Bewegung ebenso wie einige Oppositionspolitiker und Bollywood-Stars unterstützt, nach 3 Wochen Hungerstreik gewaltsam in ein Krankenhaus gebracht wurde. Die Bewegung nennt sich selbst Kakerlaken-Volkspartei. Sie entstand vor 2 Monaten, als der Vorsitzende Richter am obersten Gerichtshof arbeitslose junge Menschen als Kakerlaken bezeichnet hatte. Beobachter schätzen ihre Bewegung als bisher größte Herausforderung in Modis dritter Amtszeit ein. Spanien ist Fußballweltmeister. Die Mannschaft setzte sich im Finale in East Rutherford nahe New York gegen Argentinien nach Verlängerung mit 1:0 durch. Das Tor erzielte Ferran Torres in der 106. Minute. Spanien gewann damit seinen 2. Weltmeistertitel nach 2010. Das Wetter im Norden und Osten bewölkt mit Schauern und Gewittern. An der Nordsee längere sonnige Abschnitte, sonst meist leicht bewölkt, 17 bis 26 Grad. Morgen im Nordosten und Südwesten viel Sonne, dazwischen Wechsel aus Sonne und Wolken, Temperaturen 19 bis 27 Grad. Das waren die Nachrichten.
10: Heute vor 25 Jahren kam es zu schweren Protesten und einem Toten beim G8-Gipfel in Genua. Ein Kalenderblatt von Matthias Hannemann.
14: Die Globalisierung hat eine ziemlich lange Geschichte. Aber besonders rasant wächst die weltweite Verflechtung des Handels und Geldes in den 90er Jahren. Der Kalte Krieg scheint vorbei, die Märkte werden liberalisiert, dazu das Internet. Für viele Industrienationen sind das Jahre des Wachstums. Ebenso für die Schwellenländer, in denen sie Fabriken als verlängerte Werkbank errichten. Die Gegner dieser Hyperglobalisierung sprechen derweil von Ausbeutung, Umweltschäden, wachsender Ungleichheit oder der Unterhöhlung der Demokratie durch Kapital und Konzerne. Einige greifen gar zu Gewalt. Beim Treffen der Welthandelsorganisation in Seattle 1999 eskalieren die Proteste ebenso wie bei ähnlichen Spitzengesprächen in den Jahren danach. Die schlimmsten Szenen ereignen sich beim G8-Treffen in Genua. Am 20. Juli 2001 kommt es zu Straßenschlachten mit der Polizei, vielen Verletzten und einem toten Demonstranten. Carlo Giuliani, 23 Jahre, getroffen von der Kugel eines Polizisten. Michael Braun, Italien-Korrespondent der Taz, ist damals bei den Demos vor Ort.
15: Der erste Gedanke, der mir dazu einfällt, ist die brutale Unterdrückung einer sehr breit aufgestellten Protestbewegung. Eine Unterdrückung, die man wirklich als geplant bezeichnen muss, wenn man wie ich die gesamten Tage dort verfolgt und gesehen hat, wie die Staatsgewalt zugeschlagen hat.
14: Andere Stimmen würden das ausgesprochen heftige Vorgehen der Polizei mit Eskalationsdynamik oder strukturellem Versagen erklären. Für Michael Braun sind es die ersten Wochen der Mitte-Rechts-Regierung unter Silvio Berlusconi. Die Randalierer vom Schwarzen Block spielen der Staatsmacht in die Hände.
15: Die haben sich tatsächlich einspannen lassen, einen Job zu tun, der mit den Protesten der Zehntausenden und am Samstag dann bei der Großdemo weit über 100.000 Demonstranten nichts zu tun hatte. Natürlich muss man dem Black Bloc das hart vorwerfen.
14: Für Braun ergibt sich auf der Straße ein Muster. Der sogenannte Black Bloc randaliert, doch die Polizei antwortet mit Prügelattacken auf friedliche Demonstranten.
15: Das war über den ganzen Tag und auch am Samstag die prägende Dynamik.
14: Mit einem Toten hat niemand gerechnet. Am Nachmittag des 20. Juli passiert es. Ein Polizeifahrzeug wird eingekeilt. Im Wagen ein 20-jähriger Karabiniere, der seinen Wehrdienst ableistet. Er beobachtet, wie der Demonstrant Giuliani einen Feuerlöscher in die Hand nimmt. Der Polizist schießt.
16: Wie soeben bestätigt wurde, erlag der Demonstrant in Genua seinen Verletzungen. Der Mann wurde durch Polizeischüsse am Kopf getroffen. Anschließend überrollte ihn ein Einsatzwagen der Sicherheitskräfte.
14: Ein Gericht befindet später auf Notwehr und spricht den Mann frei. Ein umstrittenes Urteil. Zwei Nächte darauf stürmt die Polizei eine Schule. Das Gebäude dient als Schlaflager von Demonstranten und wird von prügelnden Beamten durchsucht. Für dieses Vorgehen, für die Fälschung von Beweismitteln und für die Misshandlung inhaftierter Demonstranten in einer Kaserne werden später einige Polizisten verurteilt. Viele bleiben aber unbehelligt. Die Empörung über Genua mobilisiert noch einmal den Widerstand gegen die Globalisierung, sagt der Politikwissenschaftler Klaus Leggevi.
17: Das heißt, ein Protest, der ursprünglich ausgegangen war von Attac und anderen Organisationen, die eher abstrakte Programme gegen die Globalisierung formuliert hatten, bekam jetzt ein menschliches Symbol, bekam eine hohe Dringlichkeit und rechtfertigte dann auch einen noch höheren Grad an Militanz.
14: Die inhaltlichen Anliegen haben sich heute eher in andere Debattenräume verlagert und stark verbreitert. Was für Leggevi auch eine Generationenfrage ist.
17: Diejenigen, die heute demonstrieren aus der sogenannten Gen Z, die haben ja schon einen ganz anderen gesellschaftlichen und politischen Hintergrund. Die verkehren sehr

mit Manfred Götzke. Einen schönen guten Morgen. Peter Modja hat die Wahl in Ungarn gewonnen, weil er den Bürgern versprochen hat, sein Land wieder in eine liberale Demokratie umzuwandeln. Allerdings macht er das auf eine Weise, die manche an seinen Vorgänger Viktor Orban erinnert. Ob Modja zu rabiat agiert, das besprechen wir gleich. Außerdem schauen wir nach Portugal, wo die Regierung wegen der Abi-Prüfung unter Druck steht. Und es geht auf die Lofoten. Die Inselgruppe Norwegen ist inzwischen so überlaufen, dass die Region Touristensteuern einführt.

0: Operation Fegefeuer, so nennt Peter Modja, der neue Premier Ungarns, den Umbau des Staates. Es klingt ein bisschen wie eine Teufelsaustreibung und genau das soll es im Grunde im übertragenen Sinne auch sein. Das System Orbán mit Staatsfunk, regierungstreuen Richtern, Korruption, das alles soll weg. Und das gilt auch für den Orbán-nahen Staatspräsidenten Sulyok. Das Parlament hat mehrere Verfassungsänderungen verabschiedet, die sehen die Absetzung des Präsidenten vor. Außerdem soll die Amtszeit von Ministerpräsidenten auf maximal 2 begrenzt werden. Modja begründete das am Samstag so: Dem Volk würde etwas zurückgegeben, dass das Orbán-Regime seit vielen Jahren zu nehmen versucht. Die Gewissheit, dass Macht begrenzt, Gemeineigentum zurückgewonnen und der Staat wieder seinen Bürgern dienen kann. Gestern hat der Präsident die Änderung und damit seine eigene Absetzung unterzeichnet. Ich möchte darüber mit Ellen Brusch sprechen. Sie ist Politologin an der Uni Budapest. Guten Morgen.
1: Guten Morgen.
0: Frau Brusch, zerschlägt Modja das System Orbán im Orbán-Style?
1: Kann man teilweise so sagen. Er benutzt zumindest die Mittel, die Orbán geschaffen hat, für seine Regierung. Also Orbán hat ja in den 16 Jahren Gegengewichte im System weitgehend ausgeschaltet und gerade auch die Möglichkeit, die Verfassung zu ändern, eigentlich unbegrenzt für Regierungen gestaltet, die eine Zweidrittelmehrheit haben, weil mit der vierten Verfassungsänderung aus dem Jahr 2013 wurde die Möglichkeit abgeschafft, solche Verfassungsänderungen inhaltlich vom Verfassungsgericht überprüfen zu lassen.
0: Ausgerechnet Viktor Orbán wirft ihm ja jetzt vor, autoritär zu regieren. Reizt Modja die Grenzen des Rechtsstaates aus oder hat er sie an manchen Punkten schon überschritten?
1: Also ich glaube, es kommt immer darauf an, wie man jetzt, von welcher Position man aus das bewertet. Es ist alles legal, was er macht, das habe ich versucht eben zu erklären, weil es ist im Rahmen der Verfassung möglich. Ich würde jetzt sagen, das, was mit der Absetzung von Tamás Sulyok passiert ist, ist sicherlich an der Grenze dessen, was akzeptabel ist, aber Sulyok ist eben eine der wichtigen Persönlichkeiten, die das Orbán-Regime in den letzten 2 Jahren ja auch mit gestützt haben. Und der Ansatz von Peter Madja war ja von Anfang an, die Blockaden zu überwinden, die institutionellen, aber auch die Personen aus ihren Ämtern zu entfernen, die für dieses alte System stehen. Und er hat dafür ja auch eine riesige Zustimmung der Bevölkerung. Erstmal hat er es angekündigt vor den Wahlen, aber auch jetzt zeigen die Umfragen, dass er da die übergroße Mehrheit der Bevölkerung hinter sich hat. Und er hat angekündigt, dass im Herbst ein Verfassunggebungsprozess beginnt. Also es wird eine vollständig neue Verfassung ausgearbeitet unter großer Beteiligung der Bevölkerung. Und das Ziel ist, eine Verfassung im Konsens praktisch dann zu verabschieden. Und dass er Macht begrenzen will, ich glaube, das kann man ernst nehmen. Er hat ja letztlich auch seine eigene Amtszeit jetzt auf 8 Jahre begrenzt. Und ich glaube, abschließend beurteilen kann man das, wenn alle Reformen wirklich durchgezogen sind. Aber die Kritik aus dem Fidesz-Lager ist doch etwas unglaubwürdig, wenn man über 16 Jahre erstmal diese Möglichkeiten geschaffen hat und doch sehr ungeniert davon Gebrauch gemacht hat.
0: Orbán selbst ist inzwischen in die USA ausgeflogen. Warum eigentlich? Um Strafverfolgung wegen Korruption zu entgehen?
1: Das ist so eine Vermutung, aber er ist ja nun erwiesenermaßen ein großer Fußballfan und das würde ich ihm schon abnehmen. Nur man kann natürlich jetzt auch wieder fragen, wie glaubwürdig ist seine Kritik, dass mit der Verabschiedung dieser Verfassungsänderung praktisch die Demokratie in Ungarn zu Ende ist und er reist am gleichen Tag in die USA ab. Und man sieht ja auch andere Reaktionen aus der Fidesz. Also es ist ja in dieser Woche dann der Fraktionsvorsitzende zurückgetreten, hat sein Mandat niedergelegt. Dann ein anderer wichtiger Politiker, der ehemalige Außenminister.

0: Siyato, der auch Abgeordneter war im Parlament, hat sein Mandat niedergelegt, um jetzt einer Beschäftigung bei dem chinesischen Autohersteller BYD nachzugehen. Also man hat so ein bisschen das Gefühl, dass die Fidesz jetzt sich weiter zerlegt oder zerfällt. Und in dem Moment ist jetzt der wichtigste Mann nicht im Lande.
1: Woran liegt das eigentlich, dass die Fidesz jetzt immer weiter zerfällt? Es ist einfach nicht mehr attraktiv, weil das Korruptionsnetzwerk, das Orbán aufgebaut hat, ja jetzt zerschlagen wird oder zerschlagen wurde?
0: Also ich denke schon, das ist ja auch ungewohnt, nach 16 Jahren nach zwei Drittel Mehrheit plötzlich in dieser absoluten Minderheitenposition zu sein. Und das war ja eine vernichtende Niederlage. Das war ja nicht ein knapper praktisch Wahlverlust, sondern eine vernichtende Niederlage. Und natürlich fehlt jetzt praktisch das Geld, was ja so ein bisschen auch das Öl im Getriebe war, das das ganze System geschmiert hat. Und es wird jetzt auch sehr viel aufgearbeitet an Dingen, die ja nun auch wirklich auch möglicherweise vor Gericht landen. Also insofern glaube ich, ist das eine ganz schwierige Situation. Und Orban steht ja jetzt nicht für einen Neuanfang. Er ist ja nochmal gewählt worden für ein Jahr zum Präsidenten der Partei, aber er hat gesagt, er sieht keinen Grund, sich zu ändern und schiebt praktisch die Niederlage eigentlich auf Einfluss aus dem Ausland.
1: Sie haben ja schon gesagt vorhin, das Ganze kommt bei der Bevölkerung sehr gut an. 80% stehen jetzt hinter Modja. Man fragt sich ja, bei diesen hohen Zustimmungswerten, wer all die Jahre lang Orbán gewählt hat. Wo sind seine Anhänger jetzt alle hin?
0: Das ist eine wirklich auch spannende Frage, aber ich glaube, das zeigt nur wirklich, wie unzufrieden auch ein Großteil der Bevölkerung war am Ende mit diesem System, weil die Mängel lagen ja so offensichtlich und für jeden spürbar da. Also wenn man jetzt an Infrastruktur, Bildungssystem, Gesundheitssystem denkt, und viele haben ja einfach auch die letzten Jahre erlebt als eine Situation mit finanziellen Verlusten. Also ich glaube, man muss auch einfach sehen, der Output des Systems nicht mehr stimmte. Und in dem Moment haben die Menschen eben auch diese schamlose Selbstbereicherung der Fidesz-Elite enorm gestört. Und ich glaube auch, diese ständigen Kampagnen, also dieses ständige Aufhetzen der Bevölkerung, diese Polarisierung, das hat auch mal irgendwann so eine Grenze erreicht des nicht mehr Erträglichen. Und vor allen Dingen hat es dann auch keine Wirkung mehr entfaltet, wie in den vergangenen Jahren.
1: Das eine ist ja die Zerschlagung des Orbán-Systems, das Modja ja jetzt wirklich stark vorantreibt. Aber was konnte er in den ersten Monaten sonst noch umsetzen? Sie haben Gesundheitssystem genannt, Bildungssystem. Sind da auch schon Reformen angestoßen worden?
0: Naja, es ist ja vor allen Dingen jetzt erstmal eine Zeit der Bestandsaufnahme, und es sind natürlich schon Reformen angestoßen worden. Es ist aber auch alles sehr kleinteilig. Das wichtigste Ziel jetzt in diesen ersten Monaten ist aber ja, die notwendigen Reformen durchzubringen, die praktisch umgesetzt werden müssen, damit das gesperrte EU-Geld zurückkommt. Nicht wahr? Hallo?
1: Ja,
0: Und
1: ja.
0: das war jetzt völlig, völlig vordringlich. Und da ist man ja sehr weit vorangeschritten. Man hat ja auch mit dem vorgelegten Plan jetzt die Zustimmung der Finanzminister der EU bekommen. Aber es müssen die Schritte ja auch umgesetzt werden. Deshalb war zum Beispiel auch diese Verfassungsänderung so wichtig. Aber es ist zum Beispiel das Amt zum Schutz der Souveränität aufgelöst worden. Es ist eine Behörde jetzt gegründet werden, die stärker noch Korruption bekämpfen und eben auch die vorangegangenen Prozesse aufdecken soll. Also dann sind diese Stiftungen werden geschlossen, die ja auch ein Dorn im Auge waren der EU, so Stiftungen im öffentlichen Interesse, wo sehr viel staatliches Vermögen hin verlagert worden war. Das ist alles sehr kleinteilig, aber es ist schon eine unglaubliche Menge passiert, und das Ganze geschieht in ganz hohem Tempo, vor allen Dingen aber auch, weil man eben sonst diese 16,5 Milliarden Euro, die verfallen würde Ende August aus dem Covid-Fonds, nicht bekommen würde. Und das ist eminent wichtig, weil die Haushaltslage ist katastrophal. Das ist ja noch sehr viel düsterer als in dem von Fidesz praktisch offiziell angegebenen Haushalt. Da wurde vieles wohl auch etwas geschönt, um das mal vorsichtig auszudrücken. Also ich glaube, es passiert wahnsinnig viel, und es ist auch wichtig eben, dass das jetzt auch die Blockaden verschwinden, dass dann auch das wirklich ungestört umgesetzt werden kann.
1: Sagt Ellen Boos, sie ist Politologin an der Andrassy-Universität in Budapest. Mit ihr habe ich gesprochen über die Reformen, die Peter Modja in Ungarn umgesetzt hat in den ersten 3 Monaten, seit er gewählt wurde. Vielen Dank.
0: Sehr gerne.

0: Bildungspolitik. Marode Schulen, schlechtes Abschneiden von Schülern bei PISA und anderen Studien. In Deutschland wird das alles immer viel diskutiert, aber noch nie haben die Probleme in der Bildungspolitik, im Bildungssystem eine Landes- oder gar eine Bundesregierung in Bedrängnis gebracht. Ganz anders sieht das jetzt in Portugal aus. Da gab es vor der Sommerpause Chaos bei den Abi-Prüfungen. Das Bildungsministerium wollte den Korrekturprozess der Abiturprüfung digitalisieren, was aber nicht funktioniert hat. Schüler haben wochenlang auf ihre Noten gewartet, Eltern mussten deswegen den Sommerurlaub verschieben. Der Frust steigt und jetzt steht die Regierung massiv unter Druck. Thilo Wagner berichtet aus Lissabon.
1: Der Lehrer Tiago Castellano sitzt an einem Tisch in seiner Lissabonner Wohnung und loggt sich in die digitale Plattform des portugiesischen Bildungsministeriums ein. Bislang hat Castellano schriftliche Abschlussprüfungen seiner Schüler immer per Hand korrigiert. Doch dieses Jahr setzte die konservative Regierung eine Reform um. Der Korrekturprozess soll digital ablaufen. Vor einem Monat haben Castellanos Schüler die Abiturprüfung im Fach Wirtschaftslehre abgelegt. Und über eine Plattform sollte Castellano einen Teil der Antworten zur Korrektur vorgelegt bekommen. Die digitale Moderne lässt in Portugal jedoch auf sich warten. Es waren 165.000 Schüler, rund 300.000 Prüfungen und etwa 4,5 Millionen Blatt Papier. Denn die Schüler schrieben ihre Prüfungen ganz altmodisch auf Papier. Dann haben 5.000 Polizisten die Blätter in eine Lagerhalle vor den Toren Lissabons gefahren. Und dort wurden alle Blätter digitalisiert. Oder eben nicht alle. Einige haben gefehlt. Was dann folgte, so Castellano, war
2: Chaos.
1: Die Online-Plattform funktionierte nicht, die Lehrkräfte bekamen die Klausuren nicht rechtzeitig und wenn, dann manchmal unvollständig. Die Bekanntgabe der Noten wurde immer weiter nach hinten verlegt, mit Konsequenzen für Lehrer und Eltern, die eigentlich in den Sommerurlaub fahren wollten und natürlich für die Abiturienten. Die Schüler hat das emotional sehr mitgenommen, nicht zu wissen, ob man den notwendigen Notendurchschnitt für die Uni erreicht hat und nicht planen zu können, ob man sich eventuell auf eine Nachprüfung vorbereiten muss. Die digitale Panne bei der Bewertung der Abiturprüfungen bestimmt die politische Debatte in Portugal. Premierminister Luís Montenegro musste sich nach seiner Rede zur Lage der Nation die scharfe Kritik aller Oppositionsparteien im Parlament anhören. Aber der Chef der konservativen Minderheitsregierung lehnt eine politische Verantwortung bislang ab. Es gibt kein Chaos bei den Prüfungen in Portugal. Es gibt Probleme, vor allem technischer Art. Und, aber das wissen wir noch nicht, eventuell beim Management. Wir wissen, es ist nicht alles gut gelaufen. Aber wir wissen auch, dass diese digitale Transformation Vorteile bringen wird. Eine Lösung für die Abiturienten zeichnet sich mittlerweile ab. Für die Reformbestrebungen der Regierung ist dies jedoch bereits der zweite Rückschlag innerhalb weniger Wochen. Die Arbeitsmarktreform der Konservativen scheiterte Ende Juni im Parlament, weil die in Teilen rechtsextreme Schäger-Partei erst Zustimmung signalisiert hatte und im letzten Moment doch gegen die Reform stimmte. Die Konservativen haben in den vergangenen 2 Jahren weder auf ein festes Bündnis mit der Schäger-Partei noch auf eine enge Zusammenarbeit mit den Sozialisten gesetzt, sondern die jeweilige Zustimmung je nach Thema gesucht. Die Verschärfung der Zuwanderungsgesetze mit Hilfe von rechts außen, die Reform der Sozialbeiträge gemeinsam mit Mitte-Links. Dieses Wechselspiel werde den Konservativen große Probleme bereiten, sagt die Politologin Paula do Espírito Santo von der Universität Lissabon. Es werde für sie schwieriger, ihre Reformagenda durchzusetzen. Die politische Instabilität nimmt zu. Die Regierung braucht in dringenden Fragen die Unterstützung des Parlaments. Aber das schafft sie nicht, weil sie nur auf sich selbst schaut und vergisst, dass sie als Minderheitsregierung schnell an ihre Grenzen stößt. Es wäre klüger, wenn die Regierung eine der beiden großen Oppositionsparteien als bevorzugten Partner auswählt. Rechtspopulisten oder Sozialisten? Diese Frage werden sich die Konservativen insbesondere nach der Sommerpause wieder stellen, wenn sie einen neuen Haushalt durchs Parlament bringen müssen.
0: Die Minderheitsregierung in Portugal steht unter Druck, unter anderem wegen der Bildungspolitik. Thilo Wagner berichtete.

0: Coolcation, also Sommerurlaub im Norden statt im zu heißen Süden, das ist schon seit ein paar Jahren Trend, was langsam aber sicher auch zu Übertourismus, Overtourism in manchen Regionen in Skandinavien führt. Auf den Lofoten in Norwegen zum Beispiel. Die Inselgruppe ist ja schon länger ein beliebtes Urlaubsziel. Die üblichen Reiseinfluencer haben die Lofoten aber nochmal begehrter gemacht. Jetzt kommen nicht mehr nur Deutsche und Dänen, sondern Touris aus der ganzen Welt. Und darauf hat die Regierung jetzt reagiert mit einer Tourismusabgabe. Beliebt bei Bürgermeistern, unbeliebt bei Hotelbetreibern. Arne Bartram war auf den Lofoten unterwegs.
1: Wenn Bauer Anders Nielsen im Traktor auf seinem Feld unterwegs ist, dann beneidet ihn wohl jeder, der vorbeikommt, für seinen Ausblick bei der Arbeit. Der Acker des 41-Jährigen liegt direkt an einem langen weißen Sandstrand mit blauem Wasser zwischen meterhohen grauen Felsen. Es sieht aus wie die Kulisse eines epischen Hollywood-Films. Aber für Anders Nielsen bedeutet dieser Ausblick vor allem eins: Ärger. Sobald er mit seinem Traktor vom Feld auf die kleine Straße davor fährt, hängt er ein Seil mit einem Schild vor die Einfahrt. Darauf steht auf Englisch: Parken verboten.
2: Wenn ich dieses Schild nicht aufhänge, stehen plötzlich 100 oder 200 Wohnwagen auf meinem Feld. Die Leute glauben, die Fläche werde nicht genutzt. Dann fahren sie einfach drauf und campen. Und dabei zerstören sie das Futter für unsere Tiere.
1: Besonders im Sommer wird es manchmal eng. Hunderte Autos und Wohnwagen versuchen, auf der kleinen Straße zwischen seinem Feld und dem Strand aneinander vorbeizukommen. Die Lofoten haben sich dank ihrer milden Temperaturen im Sommer in den vergangenen Jahren zum Hotspot entwickelt. Bauer Anders Nielsen.
2: Früher kamen hier nur ein paar deutsche Touristen. Das war völlig in Ordnung. Heute kommen die Menschen aus der ganzen Welt. Aus Asien, aus ganz Europa.
1: Viel Müll, volle Parkbuchten und zu enge Straßen, auf denen nur schwer mehrere große Wagen aneinander vorbeikommen. Die Infrastruktur auf den Lofoten kommt mit dem Touristenboom bisher nicht mit. Das sieht auch Hotelbesitzer Ulla Kjersat. Er hat in den 90er Jahren angefangen, alte Fischerhütten zu Ferienwohnungen umzubauen.
3: Wir sind gerade mal 25.000 Menschen, die hier auf den Lofoten leben, aber haben inzwischen mehr als 1 Million Touristen im Jahr. Natürlich stellt uns das für große Herausforderungen. Wer diesen exklusiven und schönen Ort erleben möchte, soll deshalb ruhig einen Beitrag zahlen.
1: Die Kommunen in Norwegen dürfen deshalb eine Touristensteuer einführen. Bis zu 3% des Übernachtungspreises werden dann zusätzlich fällig. Doch es gibt einen Haken. Das neue Gesetz gilt nur für gebuchte Übernachtungen, zum Beispiel in Hotels oder Ferienwohnungen. Wildcamper, die sich nirgends anmelden, können nicht abgerechnet werden, erklärt Marit Olsen, stellvertretende Bürgermeisterin der Kommune Vågan auf den Lofoten.
4: Wer auf einem Campingplatz übernachtet, wird zum Beispiel die Abgabe zahlen müssen. Wer dagegen mit seinem Wohnwagen auf einem öffentlichen Parkplatz steht oder zeltet, von dem können wir die Abgabe nicht verlangen.
1: Es werden also längst nicht alle die Abgabe zahlen müssen. Und selbst wenn, abhalten dürften die zusätzlichen paar Euro pro Übernachtung ohnehin kaum jemanden, wie unsere Umfrage unter Touristen auf den Lofoten zeigt.
2: Ich würde alles zahlen, um das Nordkap zu sehen.
5: Bei Norwegen weiß man eh, dass es teuer wird. Da macht das keinen Unterschied.
3: Wir würden trotzdem kommen, einfach um mal was anderes zu sehen.
1: Die neue Touristensteuer wird wohl nicht dazu führen, dass deutlich weniger Menschen auf die Lofoten kommen. Aber das eingenommene Geld soll dabei helfen, dass Einheimische und Besucher in Zukunft gleichermaßen vom Tourismus profitieren.
0: Die Lofoten sind inzwischen auch überlaufen, Arne Bartram berichtete. Hier im Programm übernimmt gleich meine Kollegin Luisa Meyer mit der Sendung Tag für Tag, wo es unter anderem um eine ethisch-theologische Einordnung der Leihmutterschaft geht. Und das war Europa heute mit Manfred Götzke. Danke fürs Zuhören und Ihnen einen guten Start in die neue Woche.

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1: 9.30 Uhr, die Nachrichten. Leistungen aus dem Bildungs- und Teilhabepaket kommen bei vielen Kindern und Jugendlichen nicht an. Das ist das Ergebnis einer Untersuchung der Bertelsmann Stiftung. Demnach nahmen von den 6- bis unter 15-Jährigen, die im vergangenen Jahr Anspruch auf Bürgergeld hatten, nur rund 18% die Leistungen in Anspruch. In der Altersgruppe zwischen 15 und 17 Jahren waren es nur 12%. Bei jungen Menschen, die Sozialhilfe bezogen oder die unter das Asylbewerberleistungsgesetz fallen, sei der Abruf der Hilfen noch geringer gewesen. Gründe sind demnach etwa bürokratische Hürden und unklare Zuständigkeiten. In manchen Bundesländern seien die Bewilligungspraktiken zudem strenger, als es das Gesetz vorsehe, hieß es. Dadurch entstünden ungleiche Teilhabechancen je nach Wohnort. Das 2011 eingeführte Bildungs- und Teilhabepaket unterstützt Kinder und Jugendliche aus einkommensschwachen Familien mit Geld, unter anderem für Schulhefte, Ausflüge, gemeinschaftliches Mittagessen und Angebote für kulturelle Aktivitäten. Die Ukraine wirft Russland einen Angriff auf ein ausländisches Frachtschiff im Schwarzen Meer vor Odessa vor. Nach Angaben der ukrainischen Marine soll ein unter der Flagge von Guinea-Bissau fahrender Getreidefrachter mit russischen Marschflugkörpern angegriffen worden sein. Dabei seien mindestens 10 Besatzungsmitglieder getötet worden. Dies sei ein Terrorakt gegen die zivile Schifffahrt und ein Verstoß gegen internationales Recht. Das russische Militär greift den Hafen von Odessa fast täglich an. Moskau behauptet, die Ukraine lasse sich Rüstungsgüter von zivilen Schiffen liefern. Die Ukraine griff in der Nacht nach russischen Angaben Moskau und die umliegende Region mit 400 Drohnen an. Dabei seien 2 Menschen verletzt und Gebäude in Brand gesetzt worden. Der Brand im Müritz-Nationalpark ist gelöscht. Das teilte Mecklenburg-Vorpommerns Umweltminister Backhaus mit. Damit Ende der mehrtägige Großeinsatz von Feuerwehr, Katastrophenschutz und zahlreichen weiteren Einsatzkräften. Eine dauerhafte Entwarnung könne allerdings nicht gegeben werden, sagte der SPD-Politiker. Das liege an den besonderen Bedingungen in dem von alter Munition belasteten Gebiet. In dem Nationalpark befindet sich ein früherer Truppenübungsplatz. Explodierende Munition sowie Trockenheit und Winde hatten die Löscharbeiten immer wieder erschwert. Zuletzt hatte sich die Lage entspannt, unter anderem durch einsetzenden Regen. Das Feuer war am Montag vergangener Woche ausgebrochen. Die Ursache ist weiter unklar. Zeitweise waren knapp 400 Kräfte im Einsatz. Unterdessen sind in Südfrankreich mehrere Waldbrände ausgebrochen. Das heftigste Feuer weitete sich nach Behördenangaben im Gebiet von Taradeau im Departement Var aus, wo mehr als 600 Feuerwehrleute im Einsatz sind. Im Norden der Insel Korsika lodern 2 Brände, die vor rund einer Woche durch Blitzeinschläge ausgelöst wurden. Auch in Spanien, Portugal und Griechenland gibt es Waldbrände, ebenso in Algerien. Der CDU-Vorsitzende in Mecklenburg-Vorpommern Peters fordert eine schnelle Entscheidung über die Nachfolge des zurückgetretenen Unionsfraktionschefs Spahn. Peters sagte im Deutschlandfunk, die Union könne den Sommer nicht mit Personalfragen verbringen. Die Entscheidung dürfe sich nicht über mehrere Tage oder Wochen ziehen. Er betonte, eine Rückkehr zu Sachthemen würde der CDU in Mecklenburg-Vorpommern im Wahlkampf helfen. Dort wird in 2 Monaten ein neuer Landtag gewählt. Peters hatte Spahn als erster Landesvorsitzender seiner Partei zum Rücktritt aufgefordert. Die CDU-Spitze kommt am Vormittag in Berlin zu Beratungen zusammen. Neben dem Präsidium berät der Vorstand der Bundestagsfraktion. Der Parteivorsitzende und Bundeskanzler Merz schloss im ZDF nicht aus, dass es weitere Personalentscheidungen geben könnte. Spahn hatte im Zuge der Leihmutterschaftsdebatte seinen Rücktritt erklärt. Spanien ist Fußballweltmeister. Die Mannschaft setzte sich im Finale in East Rutherford nahe New York gegen Argentinien nach Verlängerung mit 1:0 durch. Das Tor erzielte Ferran Torres in der 106. Minute. Spanien gewann damit seinen 2. Weltmeistertitel nach 2010. Das Wetter im Norden und Osten bewölkt mit Schauern und Gewittern. An der Nordsee längere sonnige Abschnitte, sonst meist leicht bewölkt, 17 bis 26 Grad. Morgen im Nordosten und Südwesten viel Sonne, dazwischen ein Wechsel aus Sonne und Wolken, Temperaturen 19 bis 27 Grad. Das waren die Nachrichten.
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2: Mit Luisa Mayer heute im Studio. Hi. Wenn man aus theologischer Sicht auf das Thema Leihmutterschaft schaut, dann gibt es da auf den ersten Blick eine große Klarheit. Evangelische und katholische Kirche lehnen beide Leihmutterschaft ab. Im Detail sind die theologischen und ethischen Argumente dann aber doch vielschichtiger. Darum geht es heute in den Informationen aus Religion und Gesellschaft. Außerdem beschäftigen wir uns mit den Nebenwirkungen von Schweigeretreats.

0: Leihmutterschaft ist in Deutschland verboten. Was jedoch nicht verboten ist, ist, wenn Sie eine Summe in Höhe von einem Sportwagen oder einer kleinen Stadtwohnung auf dem Konto haben und damit im Ausland eine Leihmutter beauftragen und dann dieses Kind wieder mit nach Deutschland nehmen. Genau das hat Jens Spahn zusammen mit seinem Partner gemacht und damit eine Debatte losgetreten über seine Glaubwürdigkeit als Politiker, der selbst in der Vergangenheit Leihmutterschaft in Deutschland abgelehnt hat. Und Jens Spahn ist am Wochenende als Union-Fraktionschef zurückgetreten. Zur Personalie Jens Spahn wurde in den letzten Tagen schon viel gesagt. Wir wollen heute die Debatte zum Anlass nehmen, um übers Grundsätzliche zu reden, nämlich über die ethischen und theologischen Gedanken pro und contra Leihmutterschaft. Und dazu habe ich kurz vor der Sendung Julia Intorn erreicht. Sie ist Professorin für angewandte Ethik an der Hochschule für Philosophie in München und hat bis vor kurzem das Zentrum für Gesundheitsethik an der Evangelischen Akademie Loccum geleitet. Frau Intorn, ist aus theologischer Sicht nicht jedes einzelne Kind, und zwar auch inklusive Jens Spahns Sohn Georg, der von einer Frau in den USA ausgetragen wurde, ein Geschenk Gottes?
1: Das ohne Zweifel. Und ich glaube, das hat auch niemand jemals in Zweifel gestellt. Genau, also es geht nicht um die Kinder, es geht nicht um die Würde dieser Kinder, sondern es geht um den Akt und den Vertrag zwischen den Erwachsenen, wenn es um die ethische Debatte geht.
0: Jens Spahn hat sich inzwischen selbst geäußert zu seiner Entscheidung, und zwar im Podcast mit Paul Ronsheimer, hat er seine eigene Zerrissenheit geschildert und hat dazu Folgendes gesagt. Wir hören mal rein.
2: Es gibt die Fragen von auch kirchlicher Moral, ethischen Prinzipien, der entsprechenden Klarheit. Und gleichzeitig gibt es das Leben. So, und das weiß ich eben als Christ auch, als Katholischer zumal, dass das eine die reine Lehre ist und das andere das echte Leben. Und dass das manchmal kein Schwarz und Weiß hat und keine einfachen Entscheidungen.
0: Frau Intorn, was sagen Sie dazu? Taugen christliche Grundsätze und theologische Überlegungen nicht für das echte Leben?
1: Ich glaube, sie taugen durchaus für das echte Leben. Sie sind wichtige Hinweise und geben Orientierung. Dass wir uns im Konkreten dazu verhalten und verhalten müssen, das wissen wir alle und das erleben wir auch tagtäglich in ganz unterschiedlichen Feldern und unterschiedlichsten Debatten. Wie weit man dann in der eigenen Abwägung solche Dinge strapaziert, das ist dann, also würde die evangelische Theologie sagen, Frage der individuellen Verantwortung, und die katholische Theologie beantwortet das ein bisschen anders.
0: Warum sind denn die Kirchen gegen Leihmutterschaft?
1: Die Leihmutterschaft ist ein Akt zwischen Erwachsenen, und die Frage, die da im Zentrum steht, ist, darf man den weiblichen Körper dazu benutzen und den Frauen sozusagen diese Entscheidung freigeben, eben ein Kind zur Welt zu bringen, was dann für andere Eltern gedacht ist, und das sozusagen vorher vertraglich festlegen. Und die eine Debatte ist die Frage, ist es eine Kommodifizierung des weiblichen Körpers? Also ist es grundsätzlich etwas, was wir mit menschlichen Körpern nicht tun wollen? Das ist die eine Debatte. Und die andere Debatte ist die große Gerechtigkeitsfrage. Und die lässt sich natürlich innerhalb von Gesellschaften ganz schwer klären. Und wir sehen mit vielen sozialwissenschaftlichen Studien inzwischen eben, dass das ganz unabhängig davon, wo das stattfindet und welchen Modellen das stattfindet und wie viel Geld fließt, dieses Gerechtigkeitsproblem sich eben in den Gesellschaften dadurch eher fortschreibt als irgendwie wegmoderieren lässt. Und ich glaube, das sind die zentralen Argumente. In der katholischen Theologie wird das Kommodifizierungsargument stärker gemacht, in der evangelischen Kirche in meiner Wahrnehmung das Gerechtigkeitsargument ein bisschen stärker, aber das sind die großen Argumente dagegen.
0: Das Gerechtigkeitsargument, also auch das Argument, dass es so teuer ist und sich das nur bestimmte Menschen leisten können? Oder was steckt in diesem Gerechtigkeitsargument drin?
1: Es ist nicht so sehr die Frage, wer sich das leisten kann und Zugang dazu hat, sondern wer aus welchen Lebenssituationen heraus im Grunde dazu gezwungen ist, diese Art von Dienstleistung anzubieten.
0: Also es geht um die Frauen und die Frage, in welcher Situation sind sie?
1: Genau. Also ist das nicht eine Art von Arbeit, wenn wir es als Arbeit bezeichnen möchten, die man nur in Notsituationen anbietet? Und ja. Genau, und da gibt es eben viele Versuche, das auch zu erforschen.
0: Sie haben eben schon angedeutet, dass es da durchaus auch Differenzen in der evangelischen und katholischen Position gibt. Sie kennen beide auch ganz gut, haben selbst für die evangelische Kirche in Deutschland sich mit dem Thema beschäftigt, an Tagungen und Publikationen mitgewirkt. Jetzt sind Sie aber wiederum an einer Hochschule des katholischen Jesuitenordens. Können Sie da diese feinen Unterschiede in der theologischen Argumentation nochmal erklären? Wie unterscheiden sich evangelische und katholische Positionen bei dem Thema Leihmutterschaft?
1: Die evangelische Position geht erstmal davon aus, dass es ein plurales Nachdenken über diese Frage gibt und damit auch die Möglichkeit, zu pluralen Positionen zu kommen. Also es gibt die Idee des Lehramts eben nicht. Und da gibt es durchaus Personen, Theologen, die prominent dafür argumentieren, dass wir das Erwachsenen in gutem Willen in einer gemeinsamen Beziehung für die Kinder freistellen müssen, weil das Leiden am unerfüllten Kinderwunsch eben ein wesentliches Argument dabei ist. Genau, in der katholischen Kirche gibt es das Lehramt und damit eine andere Form des Zugangs, auch eine stärker sozusagen durchdeklinierte Art des darüber Nachdenkens. Und das Würde-Argument wird ganz, ganz stark gemacht. Dahinter steht natürlich auch immer die Auseinandersetzung mit dem Familienbild. Und da sehen wir ja, wie sich sozusagen beide Kirchen auch sehr unterschiedlich an diese Frage heranbewegen, wie in modernen Gesellschaften eben Familie zu denken ist und wie wir mit den sozusagen gesellschaftlichen Realitäten dabei umgehen wollen.
0: Was sagt denn die empirische Forschung dazu, zu der Frage, mit welcher Haltung Frauen ja in diese Leihmutterschaft reingehen und aus welchen Gründen sich Frauen entscheiden, überhaupt Leihmütter zu werden?
1: Das ist sehr unterschiedlich. Also wenn Sie nach Indien gehen, werden Sie da andere empirische Ergebnisse haben als in den USA oder in England. Es hat auch was mit den Rahmenbedingungen zu tun. Also ob das eben eine bezahlte Dienstleistung ist oder eine sogenannte altruistische Dienstleistung, ob man das so klug unterscheiden kann, ist nochmal eine andere Frage. Und sozusagen da vor dem Hintergrund sind die Dinge natürlich immer schwer vergleichbar, weil sie in andere kulturelle Muster eingebunden sind, unterschiedliche Ideen davon, was Familie bedeutet. Im Grundsatz sehen wir aber, dass da, wo Geld fließt, das in der Regel eben genutzt wird, um ein grundsätzlich wahrgenommenes Defizit in der eigenen Familie irgendwie zu überbrücken, also beispielsweise das College für die Kinder zu bezahlen in den USA, wenn das nicht möglich ist. Und das ist aber in diesen nicht finanzierten Arrangements durchaus auch ganz altruistische Motive geben kann. Also weil Menschen eben gerne Leben schenken möchten, unter anderem auch aus religiösen Gründen. Das heißt, da haben wir ein ganz, ganz heterogenes Bild, wie das stattfinden kann. Und bis hin dazu, dass es auch Transpersonen eben anbieten. Also wirklich sozusagen eine ganz, ganz große Bandbreite an Denkmöglichkeiten, die auch ausprobiert und gelebt wurden schon.
0: Diese Bandbreite gibt es ja auch durchaus in der feministischen Debatte beim Thema Leihmutterschaft, wo es ähnlich wie beim Thema Prostitution oder auch Schwangerschaftsabbrüchen immer dieses Argument von My Body, My Choice gibt, also mein Körper, meine Entscheidung, wie ich damit umgehe, ob ich ihn in Form von Sexarbeit zur Verfügung stelle oder ob ich mich entscheide, für Geld ein Kind auszutragen. Haben die Kirchen ein Problem mit diesem Satz, My Body, My Choice? Frauen haben die Entscheidung darüber, was sie mit ihrem Körper tun.
1: Ob sie ein Problem haben, das ist ja jetzt, glaube ich, sozusagen zu breit, diese Frage, auch wer die Kirchen dann in diesem Falle sind, also wer da der Sprecher, die Sprecherin ist. Aber in der Debatte sieht man natürlich, dass diese Frage gewusst ist, dass es unterschiedliche Zugänge gibt und dass das verschieden akzentuiert wird, wie mit dieser Fragestellung dann umgegangen wird. In der evangelischen Theologie, in den liberalen Positionen ist es natürlich sozusagen eine Allianz, die man da eingehen kann, wo das auch wichtig ist, dass genau diese Personen für sich sprechen dürfen, wo auch die Frage, wir haben ja den Schwangerschaftsabbruch angesprochen, genauso verstanden werden kann. Also die Frage zwischen My Body, My Choice und Schutz des Ungeborenen. Und an anderer Stelle werden eben so grundsätzliche Argumente stärker gemacht, die versuchen deutlich zu machen, dass dieser Wahl im Grunde Dinge vorausgehen, die man eigentlich nicht annehmen kann und von daher die anderen Argumente stärker gemacht werden. Also ich glaube nicht, dass sie ein Problem mit dem Argument haben, aber sie haben kontextualisieren diese Entscheidungen dann eben unterschiedlich und ordnen sie anders ein. Wir alle wissen, dass die Utopie der freien Entscheidung in den wenigsten Situationen tatsächlich gegeben ist. Und von daher ist immer die Frage, was heißt Freiheit konkret in bestimmten Konstellationen, die eben mit hohen moralischen Dilemmata belegt sind. Und da sind wir dann wieder bei Jens Spahn, der dieses Dilemma zumindest nicht sehr deutlich gemacht hat.
0: In diesen bioethischen Fragen werden ja die Kirchen und kirchliche Stimmen traditionell auch sehr stark angehört. Welche Macht haben kirchliche Stimmen in dieser Debatte? Welchen Beitrag haben sie auch historisch dazu geleistet, dass Leihmutterschaft in Deutschland verboten ist?
1: Die Stimme der Kirchen ist eine seltsam zwiegespaltene. Auf der einen Seite gibt es den Anspruch, dass kirchlicherseits was gesagt wird zu diesen Fragestellungen. Auf der anderen Seite gibt es inzwischen relativ wenig sozusagen 1:1 Übernahme, also dass gesagt wird, so machen wir das dann auch, sondern es wird sozusagen billigend zur Kenntnis genommen und dann wird sich dazu verhalten. Also es ist irgendwie eine relevante Stimme, aber nichts, wo sozusagen eine unmittelbare Orientierung daraus erfolgt. Also manche, glaube ich, brauchen das auch, um sich irgendwie zu empören und sich davon abgrenzen zu können. Aber sozusagen, sie hat eine wichtige Funktion innerhalb der Debatten. Die zweite Frage war ja, sozusagen, wie viel haben die Kirchen dazu beigetragen, dass Leihmutterschaft verboten ist? Ich glaube, das hat eher was mit der sozusagen grundsätzlichen Idee in Deutschland davon, was Familie ist und wie Familie zu konstituieren ist und auch der Rechtskonstruktion von Mutterschaft zu tun, dass die Leihmutterschaft hier eben mit einem großen gesellschaftlichen Konsens verboten ist, als dass das sozusagen eine kirchliche Position grundsätzlich im Hintergrund steht.
0: Das sagt Julia Intorn. Sie ist Professorin für angewandte Ethik an der Hochschule für Philosophie in München. Und wir haben gesprochen über theologische und ethische Aspekte der Debatte um Leihmutterschaft. Ich danke Ihnen sehr für das Interview.
1: Ich danke Ihnen.
0: Und das Gespräch haben wir aus Termingründen kurz vor der Sendung aufgezeichnet.

0: Sitzen und Schweigen. Das klingt einfach, aber wer das über einen längeren Zeitraum macht, braucht nicht nur starke Gesäßmuskeln, sondern auch starke Nerven. Denn da ist man erstmal ziemlich allein mit sich und seinen Gedanken. Und das kann auch Nebenwirkungen haben, etwa Panikattacken, Flashbacks oder sogar schwere psychische Krisen. Berichte darüber gibt es insbesondere aus Vipassana-Kursen. Das ist eine besonders intensive, herausfordernde Form der Meditation. Verbreitet wurde Vipassana von dem indischen Lehrer Satya Narayan Goenka im 20. Jahrhundert. Und inzwischen gibt es Kurse überall auf der Welt. Vielerorts sind die Schulen und auch die Lehrenden allerdings offenbar noch nicht so gut auf diese Nebenwirkungen vorbereitet. Nelly Sittich hat mit zwei jungen Menschen gesprochen, die negative Erfahrungen gemacht haben bei Vipassana-Kursen in Sachsen und in Thailand.
1: Carlotta ist voll freudiger Erwartungen, als sie sich für einen Vipassana-Kurs in Nordthailand anmeldet. Sie hat bereits eine Ausbildung zur Yogalehrerin absolviert und meditiert regelmäßig.
2: Also ich habe halt mehrere, ich nenne es jetzt einfach mal so Kindheitstraumata erlebt und habe die immer ganz doll von mir weggeschoben. Und irgendwie hat mir halt Yoga und Meditation immer sehr doll geholfen, mich selber so zu grounden.
1: Vipassana ist eine alte indische Meditationstechnik mit buddhistischen Wurzeln. Im Zentrum stehen das Beobachten von Atem- und Körperempfindungen, der Verzicht auf Kommunikation, die Enthaltsamkeit von Reizen und jeglicher Art von Luxus. Der Kurs findet in einem abgeschiedenen Kloster nördlich von Chiang Mai statt. Als Carlotta dort ankommt, ist sie wie in einer anderen Welt.
2: Alle sind halt nur in weißen Gewändern sozusagen rumgelaufen. Also alles war so sehr schlicht. Man hat schon gemerkt, dass da was sehr Traditionelles ist, dass die es da auch alle machen. Genau, habe mich aber nicht unwohl gefühlt.
1: Handy und Portemonnaie muss sie abgeben. Geschlafen wird auf dünnen Matratzen am Boden in Mehrbettunterkünften. Frauen und Männer strikt voneinander getrennt. Bevor es losgeht, füllt Carlotta einen Fragebogen aus. Dort wird sie zu ihrer psychischen Gesundheit befragt. Carlotta hat keine Diagnose, keine Therapieerfahrung. Sie kreuzt überall Nein an. Sie hat gemischte Gefühle, als sie von möglichen Risiken liest.
2: Irgendwie hat davor meine Freundin und auch niemand anderes jemals irgendwie was darüber erzählt. Also, dass da auch was Schlimmes, Negatives passieren kann.
1: Die Tage im Zentrum beginnen um 5 Uhr mit der Morgenmeditation. Der Ankunftstag fühlt sich für Carlotta noch in Ordnung an. Doch bereits am nächsten Morgen hat sie mit Entzugserscheinungen zu kämpfen, von Koffein, Nikotin und Reizen. Während der Meditation bekommt sie starke Rückenschmerzen. Sie meditiert trotzdem weiter.
2: Es wurde halt immer schwieriger für mich, das anzunehmen, weil halt alles in meinem Kopf immer lauter wurde.
1: Am dritten Tag kann sie sich gar nicht mehr auf die Meditation konzentrieren. Sie bekommt Panik.
2: Irgendwann ist es in mir aufgestiegen und ich glaube, das war dann auch der Grund, was es dann so ausgelöst hat, dass ich irgendwann angefangen habe zu weinen. Zuerst einfach nur, dass mir so Tränen runtergelaufen sind und ich fühle mich, wie wenn ich mich in so selber im Gefängnis gesteckt hätte gerade.
3: Viele Menschen, die halt dann zu mir kommen, die sind desreguliert. Also die sind nervös, sie fühlen sich nicht sich selbst, sie sind überwältigt mit dem, was ihnen erfahren ist.
1: Kerstin Hecker ist Tiefenpsychologin. Sie behandelt Menschen mit psychischen Problemen nach intensiver Meditation wie Vipassana.
3: Schon allein das Spüren des Atmens, das kann für manche Menschen schon krass sein, weil durch die Atmung schon allein und das Wahrnehmen der Atmung diese Erinnerungen hochkommen. Menschen, die traumatische Erfahrungen haben, atmen oft hauptsächlich, also hier oben, der Atem ist sehr flach, er geht nie richtig tief. Er ist unregelmäßig, stockend. Und er ist in chronischer Alarmbereitschaft. Also es ist diese Idee, irgendwann kann ja irgendwas passieren. Und ich muss sofort bereit sein, dann zu reagieren.
1: Die Lehrer sehen, dass es Carlotta nicht gut geht. Sie hätten ihr gesagt, das, was sie erlebe, sei nicht untypisch, erinnert sich Carlotta. Sie müsse da durch, dann werde es besser. Doch es wird nicht besser. Sie muss wieder weinen und kann nicht mehr damit aufhören.
2: Meine Gedanken sind halt aber komplett ausgerastet in meinem Kopf und ich konnte die auch gar nicht greifen. Also es war so richtig chaotisch in meinem Kopf und so, ich weiß nicht, hat sich angefühlt einfach, ja, wenn ich platzen würde.
1: Carlotta beschließt, den Kurs abzubrechen. Doch das ist nicht so einfach, wie sie dachte. Die Lehrer hätten versucht, sie zum Bleiben zu bewegen.
2: Ich musste mich sehr selbstsicher vor sie stellen, was in dem Moment voll schwierig für mich war. Und irgendwann habe ich dann wirklich einfach auch so ein bisschen abrupt angefangen, meine Sachen zu packen.
1: Eine solche Dynamik sieht Psychologin Hecker häufig. Die Lehrer wollen, dass der Kurs auf keinen Fall abgebrochen wird, auch wenn es einem Teilnehmer sehr schlecht geht. Auf Anfrage des Deutschlandfunks schreibt das Zentrum in Thailand:
4: Panikattacken und andere intensive emotionale Reaktionen kommen von Zeit zu Zeit vor. Auch wenn es nicht die Regel ist, können bei den Intensivkursen starke emotionale Reaktionen auftreten.
1: Die Lehrpersonen seien dafür geschult, mit solchen Situationen umzugehen. Es sei jederzeit möglich, einen Kurs abzubrechen. Doch schon der Erfahrungsunterschied zwischen Lehrern und Schülern erschwere es Betroffenen, gut für sich zu sorgen, sagt Hacker.
3: Also schon allein, dass die Person dann aus dieser Stille jetzt an den Lehrer kommt, ist eine Überwindung, dass die Person das macht. Die hat sich ja innerlich schon damit auseinandergesetzt, soll ich das jetzt machen oder nicht, mich so da outen. Und dann geht man zum Lehrer und der sagt dann einfach, nö, ja, das gehört einfach so zum Prozess dazu. Das heißt, irgendwas, was mit meinen eigenen Erfahrungen innen drin ist, ist falsch.
1: Dadurch können Hacker zufolge alte Traumata reaktiviert werden. Und es kann Betroffene stark erschüttern, wenn sie keine Hilfe bekommen.
3: Dass halt Menschen in einer Position von Macht hätten anders reagieren können. Und Leute um mich herum waren, die das gesehen haben und die auch nicht reagiert haben.
1: Schließlich verlässt Carlotta das Zentrum.
2: Die Entscheidung, das abzubrechen, war, glaube ich, das für mich Stärkste, was ich jemals gemacht habe.
1: Auch Fabian nimmt an einem Vipassana-Kurs teil. Er absolviert den 10-Tage-Kurs nach Cuenca im sächsischen Triebel. Dabei macht er ähnliche Erfahrungen wie Carlotta und bekommt am dritten Tag eine Panikattacke. Auch diese kündigt sich in den Tagen davor bereits an, durch körperliches Unwohlsein, Reizüberflutung und optische Halluzinationen.
5: Dann in diesen Momenten habe ich dann meine Augen aufgemacht und man ist dann wieder so raus quasi, also von sehr schweren Gefühlen. Und dann sieht man aber irgendwie 40 Menschen um sich sitzen, die alle wie Buddha-Statuen versteinert sind und total ruhig sind. Und ich bin hier voll am Struggeln so.
1: Das Zentrum in Triebel möchte dazu kein Interview geben, schreibt aber auf Deutschlandfunk-Anfrage, dass das Schweigen bewusst gewählt sei, um Vergleich, Bewertung und soziale Rollenbildung zu reduzieren. Der Dachverband, die Vipassana-Vereinigung, teilt mit:
4: Verbaler Austausch kann zwar entlastend sein, erzeugt jedoch häufig auch neue Formen von Orientierung an anderen und damit verbundenen Druck.
1: Fabian kann gerade noch verhindern, ohnmächtig zu werden. Er wendet sich an einen Assistenzlehrer. Doch der scheint mit der Situation überfordert zu sein und schickt ihn zum Lehrer.
5: Und dann hat er nur gesagt, ja, Sie scheinen mir jemand, der in seinem Leben alles versucht, es richtig zu machen. Da dachte ich mir so, hey, ich hatte eine Panikattacke und jetzt danke, also was soll ich damit anfangen?
1: Der Lehrer rät ihm, egal was während der Meditation hochkommt, als seine Realität zu akzeptieren. Er solle es nicht beurteilen, sondern einfach beobachten und weitermachen.
5: Und dann bin ich da raus und dachte mir so, ja toll, irgendwie, das wusste ich halt vorher auch schon. Es war halt nur krass, dass er irgendwie sofort gesehen hat, was irgendwie mit mir los ist. Aber ich habe mich da nicht gehalten gefühlt oder so.
1: Das Zentrum schreibt dazu auf Anfrage:
4: Aus unserer Sicht ist entscheidend, dass in einer Situation, die als stark überfordernd erlebt wird, auch geprüft wird, ob eine Anpassung, eine Pause oder gegebenenfalls ein Abbruch sinnvoll ist. Ebenso muss im Blick bleiben, ob externe Unterstützung erforderlich ist.
1: Doch abbrechen kommt für Fabian nicht in Frage.
5: Ja, die sagen das, dass man nicht abbrechen darf oder soll, weil es noch viel schlimmer wird oder dass das ganz schlimme Konsequenzen haben wird.
1: Zum Glück bleibt es seine einzige Panikattacke. Um solche Vorfälle in Zukunft zu vermeiden, hält die Psychologin Hacker es für unabdingbar, dass angehende Vipassana-Lehrer für den richtigen Umgang mit Traumata und psychologischen Krisen ausgebildet werden. Bisher ist das nicht Standard. Der Dachverband Vipassana-Vereinigung teilt mit:
4: KursbetreuerInnen und Lehrpersonen erhalten keine psychotherapeutische Ausbildung im klinischen Sinne. Ihre Qualifikation beruht auf langjähriger eigener Meditationspraxis. Sie sind Meditationslehrende, keine TherapeutInnen und verstehen ihre Verantwortung klar begrenzt.
1: Auch die Teilnehmer müssten sich informieren und ihre eigene Belastbarkeit einschätzen. Hacker schlägt in diesem Zusammenhang vor, dass Teilnehmer vor Beginn des Kurses eine Einverständniserklärung unterschreiben könnten.
3: Ein Konsent, in dem drin steht: Hier sind die Gefahren, hier sind die Dinge, falls dies passieren sollte, haben wir diese Dinge für Sie bereitgestellt, wo Sie hingehen können. Also nicht diese Teilnahme auf eigene Gefahr.
1: Dennoch empfiehlt Hacker, gerade für Einsteiger, weniger intensive Formen der Meditation als Vipassana. Besser sei es, sich langsam heranzutasten.
3: Und wenn man selber unheimlich dereguliert ist, würde ich nicht mit sowas ganz Extremem halt anfangen.
1: Immerhin schreibt die Vipassana-Vereinigung, dass man die internen Prozesse weiterentwickeln wolle, um der Verantwortung gegenüber den Teilnehmern gerecht zu werden. Carlotta ist heute sehr froh, dass sie ihren Kurs in Thailand abgebrochen hat. Inzwischen meditiert sie nach ihren eigenen Regeln. Koffein, Kontakt und Kommunikation bleiben weiter reduziert. Dafür macht sie Yoga, geht spazieren, schreibt ihre Gedanken auf.
2: Ich versuche, in dem Trubel der Stadt für mich zu sein und an sich den Ansatz des Vipassanas fortzuführen, aber auf meine Weise. Und es tat mir richtig gut.
0: Teilnehmende von Vipassana-Meditationskursen berichten immer wieder von Panikattacken und psychischen Ausnahmezuständen während der Meditation und davon, dass Lehrende nicht gut dafür ausgebildet seien, damit umzugehen, berichtet Nelly Sittich.

Das war's für heute mit Tag für Tag. Weiter geht's hier im Programm gleich mit den Nachrichten und dann der Diskussionssendung Kontrovers. Mein Kollege Stefan Heinlein übernimmt. Sein Thema ist heute neue Debatte um Ladenöffnungszeiten. Braucht der Einzelhandel mehr Freiheit? Ich bin Luisa Mayer. Danke Ihnen fürs Zuhören.

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1: Zehn Uhr, die Nachrichten. Zunächst die Übersicht. Nach dem Rücktritt von Unionsfraktionschef Spahn kommen am Vormittag die Parteigremien zusammen. Leistungen aus dem Bildungs- und Teilhabepaket kommen einer Studie zufolge bei vielen Kindern und Jugendlichen nicht an. Nach der teils umstrittenen Fußball-WM in Nordamerika rücken deren Auswirkungen in den Fokus der Debatte. Die Meldungen im Einzelnen. Nach dem Rücktritt des Vorsitzenden der Unionsfraktion Spahn kommt in Kürze die Spitze seiner Partei, der CDU, in Berlin zusammen. Neben dem Präsidium berät der Vorstand der Bundestagsfraktion. Der CDU-Vorsitzende und Bundeskanzler Merz hatte angekündigt, die Nachfolge Spahns zügig zu regeln. Zusammen mit dem CSU-Vorsitzenden hat er das Vorschlagsrecht für das Amt. Wann sie die Entscheidung treffen, ist unklar. In Medien werden mehrere mögliche Nachfolgekandidaten genannt, darunter Kanzleramtschef Frei, Bundesinnenminister Dobrindt, Fraktionsvize Krings und CDU-Generalsekretär Linnemann. Leistungen aus dem Bildungs- und Teilhabepaket kommen bei vielen Kindern und Jugendlichen nicht an. Das ist das Ergebnis einer Untersuchung der Bertelsmann Stiftung. Demnach nahmen von den 6- bis unter 15-Jährigen, die im vergangenen Jahr Anspruch auf Bürgergeld hatten, nur rund 18% die Leistungen in Anspruch. In der Altersgruppe zwischen 15 und 17 Jahren waren es nur 12%. Bei jungen Menschen, die Sozialhilfe bezogen oder die unter das Asylbewerberleistungsgesetz fallen, sei der Abruf der Hilfen noch geringer gewesen. Gründe sind demnach etwa bürokratische Hürden und unklare Zuständigkeiten. Das 2011 eingeführte Bildungs- und Teilhabepaket unterstützt Kinder und Jugendliche aus einkommensschwachen Familien mit Geld, unter anderem für Schulhefte, Ausflüge, gemeinschaftliches Mittagessen und Angebote für kulturelle Aktivitäten. Krankheitsausfälle im Job sind nach einer Auswertung der Krankenkasse DAK Gesundheit in der ersten Hälfte dieses Jahres leicht zurückgegangen. Im Schnitt waren Erwerbstätige demnach 9,6 Tage arbeitsunfähig geschrieben. Im ersten Halbjahr 2025 waren es 9,9. Die häufigste Ursache für Fehlzeiten seien psychische Erkrankungen wie Depressionen, teilte die DAK mit. Bei Atemwegserkrankungen wie Erkältungen und Grippe gebe es einen deutlichen Rückgang. Der Vorstandsvorsitzende Storm nannte den Rückgang erfreulich. Handlungsbedarf bestehe nun vor allem bei der großen Zahl von Langzeiterkrankungen mit vielen Fehltagen, sagte er der dpa. Der Brand im Müritz-Nationalpark ist gelöscht, das teilte Mecklenburg-Vorpommerns Umweltminister Backhaus mit. Damit Ende der mehrtägige Großeinsatz von Feuerwehr, Katastrophenschutz und zahlreichen weiteren Einsatzkräften. Eine dauerhafte Entwarnung könne allerdings nicht gegeben werden, sagte der SPD-Politiker. Das liege an den besonderen Bedingungen in dem von alter Munition belasteten Gebiet. In dem Nationalpark befindet sich ein früherer Truppenübungsplatz. Explodierende Munition sowie Trockenheit und Winde hatten die Löscharbeiten immer wieder erschwert. Zuletzt hatte sich die Lage entspannt, unter anderem durch einsetzenden Regen. Das Feuer war am Montag vergangener Woche ausgebrochen. Die Ursache ist weiter unklar. Zeitweise waren knapp 400 Kräfte im Einsatz. Bundesaußenminister Wadephul wird zum Auftakt einer Afrika-Reise heute in Mauretanien erwartet. Weitere Ziele sind Nigeria und Südafrika. Eine Sprecherin des Auswärtigen Amts hatte bei der Ankündigung erklärt, Europa und Afrika seien nicht nur geografisch eng verbunden, sondern auch politisch, wirtschaftlich und bei Sicherheitsfragen. Wadephul wird von einer Wirtschaftsdelegation begleitet. In der mauretanischen Hauptstadt Nouakchott will Wadephul mit Präsident Gazouani und Außenminister Merzouk sprechen. Außerdem will er das UNO-Büro für Verbrechensbekämpfung besuchen. Vor dem Hintergrund der Gewalt islamistischer Terrorgruppen in der Region geht es bei dem Termin um Extremismusprävention und Deradikalisierung. Nach dem Tod weiterer US-Soldaten im Irankrieg haben Vertreter der Opposition im Kongress Kritik an der Kriegsführung von Präsident Trump geübt. Der stellvertretende Vorsitzende des Geheimdienstausschusses im Senat, Warner, sagte dem Sender CBS, neben den Todesopfern gebe es hunderte Schwerverletzte. Das passiere, wenn man einen Krieg aus freien Stücken und ohne Plan beginne. Der Abgeordnete der Demokratischen Partei führte aus, er könne eindeutig sagen, dass keine unmittelbare Bedrohung durch den Iran bestanden habe. Ähnlich äußerten sich andere Demokraten. Sie forderten, den Krieg zu beenden. Am Wochenende waren 3 weitere US-Soldaten ums Leben gekommen. Die Gesamtzahl der amerikanischen Todesopfer seit Kriegsbeginn stieg damit auf 17. Die Ukraine wirft Russland einen Angriff auf ein ausländisches Frachtschiff im Schwarzen Meer vor Odessa vor. Nach Angaben der ukrainischen Marine soll ein unter der Flagge von Guinea-Bissau fahrender Getreidefrachter mit russischen Marschflugkörpern angegriffen worden sein. Dabei seien 10 Besatzungsmitglieder getötet worden. Das russische Militär greift den Hafen von Odessa fast täglich an. Die Bundesregierung erinnert heute in Berlin an das gescheiterte Attentat auf Adolf Hitler vor 82 Jahren. Unter anderem werden Bundesbildungsministerin Prien sowie Berlins Kultursenator Evers, beide CDU, im Ehrenhof des Bendlerblocks erwartet. Dort waren der NS-Widerstandskämpfer Klaus Schenk Graf von Stauffenberg und die 3 Mitstreiter General Friedrich Olbrecht, Oberst Albrecht Ritter Merz von Quirnheim und Oberleutnant Werner von Haften in der Nacht auf den 21. Juli 1944 erschossen worden. Einige Stunden zuvor hatte Stauffenberg im sogenannten Führerhauptquartier eine Tasche mit einer Sprengladung platziert. 4 Personen starben, Hitler überlebte das Attentat. Die Fußballweltmeisterschaft hat nach Ansicht des Sportphilosophen Gunter Gebauer eine Vertrauenskrise in den Sport ausgelöst. Es sei ein Spektakel gewesen, das viele Menschen belastet habe, sagte der Wissenschaftler von der Freien Universität Berlin im Deutschlandfunk. Spieler und Medien hätten große Strapazen durch lange Reisen ertragen. Die versuchte Einflussnahme des US-Präsidenten Trump auf sportliche Entscheidungen habe Misstrauen geschürt, auch gegenüber Auslosungen im Fußball, gegenüber Zuordnungen von Schiedsrichtern oder Regelauslegungen. Zudem sei Fußball in ein Land gekommen, das kein Verständnis für diese Sportart habe. Dass die nächste WM auf gleich 3 Kontinenten ausgetragen werde, bedeute für die Umwelt noch größere Schäden, sowie für Länder und Fans noch größere Kosten, führte Gebauer aus. Vielen werde es kaum möglich sein, das Sportereignis vor Ort mitzuverfolgen. Spanien ist gestern Weltmeister geworden mit einem 1:0-Sieg gegen Argentinien. Und hier noch einmal die Übersicht. Nach dem Rücktritt von Unionsfraktionschef Spahn kommen am Vormittag die Parteigremien zusammen. Leistungen aus dem Bildungs- und Teilhabepaket kommen einer Studie zufolge bei vielen Kindern und Jugendlichen nicht an. Nach der teils umstrittenen Fußball-WM in Nordamerika rücken deren Auswirkungen in den Fokus der Debatte. Das Wetter. Im Norden und Osten bewölkt mit Schauern und Gewittern. An der Nordsee längere sonnige Abschnitte. Sonst meist leicht bewölkt, 17 bis 26 Grad. Morgen im Nordosten und Südwesten viel Sonne, dazwischen Wechsel aus Sonne und Wolken, 19 bis 27 Grad. Die weiteren Aussichten. Am Mittwoch in der Nordhälfte zeitweise Regen, in der Südhälfte heiter, 19 bis 29 Grad. Das waren die Nachrichten.
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2: Heute mit Stefan Heinlein. Willkommen zu unserem Journal am Vormittag. Schön, dass Sie dabei sind. Shoppen auch am Sonntag. Ein Thema scheinbar so alt wie das Sommerloch. Doch in diesem Jahr hat die Debatte, ob die strengen deutschen Ladenöffnungszeiten noch zeitgemäß sind, schon früh an Fahrt aufgenommen. Auslöser ist die aktuelle Ankündigung der Bundesregierung, die Öffnungszeiten für Bäckereien und Bibliotheken ab dem kommenden Jahr zu verlängern. Von 3 bis zu 8 Stunden am Sonntag. Der Einzelhandel wittert nun Morgenluft und fordert eine vollständige Liberalisierung der Öffnungszeiten. Die starren Regelungen seien nicht mehr zeitgemäß, heißt es auch von Seiten des DIHK. Notwendig sei eine Grundgesetzänderung, um Rechtssicherheit zu schaffen. Doch Kirchen und vor allem die Gewerkschaften verteidigen die heilige Sonntagsruhe. Der arbeitsfreie Tag sei wichtig für Gesellschaft und Familien. Neue Debatte um Ladenöffnungszeiten. Braucht der Einzelhandel mehr Freiheit? Ist deshalb unser Thema heute Vormittag. Und darüber wollen wir bis 11:30 mit Ihnen reden. Und dazu haben wir uns 3 Gäste eingeladen. Bei mir im Studio ist Henrike Eickhold, Leiterin des Landesfachbereichs Handel bei der Gewerkschaft Verdi Nordrhein-Westfalen. Guten Morgen, Frau Eickhold.
3: Guten Morgen, Herr Heinlein.
2: Und zugeschaltet aus München der Obmann der SPD-Fraktion im Wirtschaftsausschuss des Bundestages, Sebastian Roloff. Guten Morgen, Herr Roloff.
3: Grüße Sie.
2: Und ebenfalls per Leitung Stefan Gent, Hauptgeschäftsführer des Handelsverbands Deutschland. Der HDE vertritt die Interessen des deutschen Einzelhandels. Guten Morgen, Herr Gent.
4: Ja, einen schönen guten Morgen.
2: Die Sendung lebt von Ihren Fragen, Ihren Anregungen. Rufen Sie uns jetzt an unter der kostenfreien Telefonnummer 00800 4464 4464. Noch einmal ganz langsam zum Mitschreiben. 00800 4464 4464. Oder schicken Sie uns gerne auch eine WhatsApp, auch als Sprachnachricht. Die Nummer

0: tags auf einen großen Lidl, Müller, Drogeriemarkt Müller, also alles offen. Und die Leute, die kaufen ein wie verrückt, inklusive mir. Das tut gut. Ich hasse Sonntage, diesen Stillstand, diese Ruhe.
1: Ich bin Fritz Schmidt, Ostsee, Halbad Grallmüritz. Uns hat die Bäderregelung eigentlich nur Hektik und Stress gebracht. Also weil da nichts Gutes und wenn das wieder abgeschafft werden würde, wäre es eigentlich besser und das wird für andere sicherlich ähnlich sein.
2: Tschech, Leipzig. Wie weit geht die Ausbeutung der Arbeitskraft der Menschen noch?
3: Der Sonntag als Feiertag muss unbedingt bleiben. Ich denke da an die Familien und an all die Menschen, die wieder Kräfte schöpfen müssen.
4: Sauer aus Dresden, guten Morgen. Erstens, die jetzigen Regelungen sind völlig ausreichend. Zweitens, woher soll die zusätzliche Kaufkraft kommen? Und drittens, woher soll das zusätzliche Personal kommen, wo wir jetzt schon einen Arbeitskräftemangel haben?
5: Guten Morgen, ich rufe aus Hamburg an. Ich bin da etwas zwiegespalten angesichts der Informationen, die man den Medien entnehmen kann. Sind die Menschen momentan etwas zurückhaltend mit Ausgaben angesichts der unsicheren Zeiten, in denen sie leben? Und ob dann halt längere Öffnungszeiten dann vonnöten sind, bin ich mir nicht sicher. Vielleicht ist ein Weg dann halt, wenn es um Sonntagsöffnungen geht an der Stelle, vielleicht dieses etwas auszuweiten. Es gibt da ja auch schon die Möglichkeiten, bestimmte Tage beziehungsweise eine bestimmte Anzahl von Tagen auch sonntags zu öffnen. Vielleicht ist das eine Zwischenlösung.
6: Soweit also einige Hörerinnen und Hörer, die uns heute Morgen bereits ihre Meinung auf unseren Anrufbeantworter hinterlassen haben. Ein gespaltenes Meinungsbild, viele Einzelaspekte, über die wir noch reden müssen, sind bereits angeklungen. Aber vielleicht zunächst einmal grundsätzlich, Herr Gent, warum ist die Sonntagsruhe für Ihren Handelsverband ein Relikt der Vergangenheit?
7: Wir haben eine sehr paradoxe Situation. Wir haben vermeintlich eine Sonntagsregelung nach den Ladenöffnungsgesetzen der Länder. Faktisch läuft das aber ganz häufig ins Leere, weil insbesondere von der Gewerkschaft Verdi solche Sonntage auch sehr kurzfristig weggeklagt werden. Hintergrund ist, dass wir ein sehr kompliziertes Verfahren haben. Es muss immer einen Anlassbezug geben, eine besondere Traditionsveranstaltung, die ganz viele Menschen quasi anzieht. Und aus dem Anlass heraus darf man dann sonntags öffnen. Faktisch führt das aber häufig dazu, dass Sonntage gar nicht durchgeführt werden. Und insofern sind wir im Spannungsbogen zwischen einer völligen Freigabe an Sonntagen und einer gelegentlichen Öffnung. Als Handelsverband Deutschland fordern wir eine rechtssichere gelegentliche Öffnung, also eine ausnahmsweise Öffnung. Und das Bundesverfassungsgericht hat 2009 zuletzt festgestellt, dass auch 10 oder 12 Sonntage im Jahr immer noch möglich wären. Und was wir heute haben, geht also ins Leere. Und deshalb auch diese Forderungen, die teilweise auch im Handel sehr weit gehen. Auch hier gibt es unterschiedliche Meinungen zwischen einer völligen Freigabe für alle Sonntage und einer restriktiven Handlung. Deshalb sind wir klar der Position, wir brauchen diese gelegentliche, aber rechtssichere Sonntagsöffnung mit einem einfachen Verfahren. Und auch 10 oder 12 Sonntage im Jahr sind mit dem Grundgesetz vereinbar. Wenn man mehr will, müsste man, so wie der Präsident des DIHK das gesagt hat, das Grundgesetz ändern. Dafür braucht man entsprechende Mehrheiten. Aber nochmals, heute haben wir eine vermeintliche Sonntagsöffnung nach den Ladenöffnungsgesetzen der Länder. Häufig aber eben keine Möglichkeit, weil eben die Restriktionen, die Vorgaben mittlerweile viel zu eng sind.
6: Ähnlich wie Stefan Gent vom Handelsverband sieht es unser Hörer Christoph Ellfeld. Er schreibt uns per Mail, Zitat, das Ladenschlussgesetz ist ein Ladenhüter, der nicht mehr in die heutige Zeit passt. Er ist ein Blockadepunkt und muss beseitigt werden. Soweit die Mail von Christoph Ellfeld. Frau Eickholt, warum verteidigt die Gewerkschaft Verdi im Jahr 2026 immer noch diesen Ladenhüter, die Sonntagsruhe für den Einzelhandel?
8: Die Läden in Nordrhein-Westfalen können an Werktagen von Montag bis Samstag 24 Stunden geöffnet werden. Und der Sonntag ist für die Beschäftigten der einzig planbare, verlässliche freie Tag. Und deswegen sagen wir, der Ansatz Ausdehnung der Sonntagsarbeit ist arbeitnehmerfeindlich und ist der falsche Ansatz. Nach dem Ladenöffnungsgesetz hier in Nordrhein-Westfalen ist es möglich, unter bestimmten Voraussetzungen an 8 Sonntagen die Läden zu öffnen. Und Ansatz oder Ausschlag muss eine Messe, eine große Veranstaltung und ein Markt sein. Und diese Märkte, diese Veranstaltungen müssen Menschen

0: Massen in die Innenstädte ziehen. Und damit ist eine Rechtssicherheit gegeben, weil mittlerweile gibt es das Urteil des Bundesverfassungsgerichtes seit 2009. Und mittlerweile haben sich alle Kommunen hier in Nordrhein-Westfalen auf diese Bedingungen, auf diese Kriterien eingestellt. Und wir hatten im letzten Jahr noch zwei Klagen, die wir zur Überprüfung an die Verwaltungsgerichte gegeben haben. Von daher gibt es die Rechtssicherheit mit den Sonntagsöffnungen. Und wir sehen ganz klar, dass die Bedürfnisse der Beschäftigten, die jetzt im Handel arbeiten, eindeutig höher zu stellen sind als wir. Wirtschaftliche Interessen. Punkt.
1: Herr Roloff, wirtschaftspolitischer Sprecher der SPD-Bundestagsfraktion. Gemeinsam mit den Gewerkschaften lehnen Sie und Ihre Genossen ja eine generelle Ausweitung der Ladenöffnungszeiten an Sonntagen für den Einzelhandel ab. Mögen Sie es weiter kompliziert haben? Sind Sie zufrieden mit den bisherigen Regelungen? Denn Sie haben Herr Gent gehört, der Einzelhandel klagt über diesen Flickenteppich an unterschiedlichen Regelungen in den 16 Bundesländern.
2: Also ganz grundsätzlich finde ich auch, dass der Ladenschluss liberal genug geregelt ist in Deutschland. Wenn man von Montag bis Samstag von 8 bis 8 entsprechend einkaufen kann, dann ist das flexibel genug. Und wenn was ganz Dringendes ist, dann geht es ja an Bahnhöfen und Tankstellen und jetzt zukünftig ja auch nochmal ausgeweitet. Sie haben es gesagt, an Bäckereien, Konditoreien und Bibliotheken. Passt nicht so richtig ins Bild, aber Sie wissen, was ich meine. Ich finde, dass das reicht. Ich habe bisher in Bayern nicht die Erfahrung gemacht, dass es mit den verkaufsoffenen Sonntagen, die unter gewissen Vorgaben hier auch möglich sind, eine große Rechtsunsicherheit gegeben hätte, auch nicht mit dem neuen Ladenschlussgesetz aus dem letzten August. Da kann man sicher bei der Ausgestaltung noch mal ins Gespräch kommen, aber ich finde, dass es wirklich schon liberal genug ist, weil man fast zu jeder Tages- und Nachtzeit schon einkaufen kann und da schadet ein freier Sonntag für die meisten Beschäftigten nicht.
1: Herr Gent, wenn Sie Herrn Roloff hören als Vertreter einer Regierungsfraktion, haben Sie Hoffnung, dass sich etwas ändern wird bei den bisherigen Regelungen?
3: Also Hoffnung habe ich nicht, gerade wenn ich Herrn Roloff höre, weil es verkennt oder diese Aussagen verkennen einfach auch die Tatsachen, die wir haben. Auch Frau Eickholt tut hier so, als wenn alles einfach wäre und man verkauft auf eine Sonntage. In Nordrhein-Westfalen in der Tat dürfte man theoretisch 8 Sonntage im Jahr öffnen. Faktisch findet das gar nicht mehr statt. In der großen Stadt Düsseldorf haben sie nur noch einen verkaufsoffenen Sonntag. Selbst die Pro Wein, eine große Weinmesse, die jahrelang für einen verkaufsoffenen Sonntag ausreichte, wird nicht mehr als ausreichend rechtssicher gesehen. Es wird keine Genehmigung erteilt. Das heißt, man tut so, dass man hier die Sonntage gelegentlich öffnen darf. Faktisch geht das aber völlig ins Leere. Und man muss einfach sehen, die Gesellschaft hat sich verändert. Insgesamt unsere Gewohnheiten haben sich verändert. Das Leben ist viel digitaler geworden. Und wenn Sie die Klickzahlen sich im Internet anschauen, dann ist sonntags der Haupteinkaufstag im Internet. Die Menschen haben frei, sie haben Freizeit. Freizeiterlebnis ist auch Einkaufen und sie tun das natürlich auch an den Sonntagen, aber in den Innenstädten. Und wir sehen doch, wie unsere Innenstädte momentan aussehen. Wir müssen alles tun, damit der Spannungsbogen unserer Innenstädte erhalten bleibt. Und das kann man nicht damit begründen, dass man in der Woche ja genügend Zeit hat zum Einkaufen. Diese verkaufsoffene Sonntage, wenn sie denn durchgeführt werden, auch mit Arbeitnehmerschutz und allem drum und dran, übrigens auch mit einer übertariflichen Zahlung, dann sieht man deutlich, die funktionieren. Das ist Freizeiterlebnis. Menschen sind gewohnt und beziehungsweise auch im Urlaub gewohnt, an Sonntagen einzukaufen, würden das gerne auch in Deutschland nutzen. Und wir reden hier um eine gelegentliche Sonntagsöffnung. Die völlige Freigabe jeder Sonntagsöffnung für jeden Sonntag ist nach dem Grundgesetz so überhaupt nicht möglich. Das ist uns allen bewusst. Insofern sollte man schon konkreter werden und dort eben für mehr Möglichkeiten sorgen. Gerade der innerstädtische Handel, der Textilhandel, Bekleidung, Schuhe, all diese Geschäfte, die wir gerne in unseren Innenstädten sehen, haben es bitter nötig momentan, brauchen jeden Kunden.
1: Bevor Frau Eickholt vielleicht, weil sie direkt angesprochen wurde, auf Sie antwortet, Herr Gent, eine Mail von Tim Bayer. Denn dieser Aspekt, den Sie erwähnt haben, Stichwort Internet, der taucht immer wieder auf. Wir haben es auch schon auf unserem Anrufbeantworter gehört und Tim Bayer schreibt uns zu diesem Thema, Zitat, in Zeiten, in denen man im Internet bequem von zu Hause aus bestellen kann, wäre es nur konsequent, diese starren, aus der Zeit gefallenen, zu scheinenden Öffnungszeiten für den Einzelhandel anzupassen. Soweit die Mail unseres Hörers Tim Bayer, Frau Eichholt. Sie, leben Sie noch in den 60er Jahren, weil Sie das Internet noch nicht wahrgenommen haben im Einzelhandel?
0: Ja, also nein, ich lebe nicht in den 60er Jahren, aber ich erkundige mich natürlich auch, wie das in den anderen Ländern ist, wo es sozusagen eine Sonntagsöffnung gibt. Und man stellt überall fest, dass der Onlinehandel stetig steigt. Und es ist so, dass am Sonntag, ich will das ausdrücklich sagen, auch im Onlinehandel nicht gearbeitet werden darf. Es gibt auch sonntags dort den Sonntagsschutz. Das heißt, Menschen können sonntags ihre Bestellung vom Sofa aus machen. Und das tun sie auch. Das tun sie auch in anderen Ländern, wo sonntags geöffnet wird. Und die Bestellung wird dann am Montag oder Dienstag bearbeitet. Das ist der erste Punkt. Der zweite Punkt ist, Onlinehandel in allen größeren Handelsunternehmen, die haben selber einen Onlinehandel. Das heißt, auch da profitiert ja ein Teil des Einzelhandels auch selber vom Onlinehandel. Und von daher bin ich in dem aktuellen Jahr, im Jahr 2026 angekommen. Und ich würde gerne auf ein Argument nochmal eingehen, Herr Gent, was Sie gesagt haben. Ihre These ist ja, dass mit Sonntagsöffnungen die Innenstädte belebt werden. Und da sagen wir sehr deutlich, das wird nicht funktionieren. Sondern was funktionieren wird, und das ist das Gegenteil ist der Fall, dass es ein absolut Verdrängungswettbewerb, den wir ja heute schon im Einzel haben, dass der fortgesetzt werden. Das heißt, die Handelsketten werden verstärkter die Sonntagsöffnung durchführen und der kleine und der mittelständische Einzelhandel wird völlig untergehen. Und wir werden überall dann dieselben Geschäfte haben. Und wir werden eine Flucht vom ländischen Bereich in den städtischen Bereich haben. Und eben ist auch noch mal sehr deutlich gesagt worden, naja, die Kundinnen und Kunden, denen fehlt eigentlich nicht die Zeit zum Einkaufen, sondern ganz klar das Geld. Und eine Untersuchung von Ihnen sagt sehr deutlich, den Deutschen fehlt gerade die Kauflaune. Ich sage sehr deutlich, den Bürgerinnen und Bürgern fehlt einfach das Geld. Und da muss dringend was gemacht werden.
1: So, und jetzt haben wir den ersten Hörer in der Leitung angerufen, hat uns unter der 00800 4464 Herr Babel aus der Nähe von Stuttgart. Guten Morgen, Herr Babel.
4: Guten Morgen. In die Runde.
1: Hätten Sie gern gestern geshoppt oder ist das für Sie eine Horrorvorstellung?
4: Also, ich kann dazu nicht sagen. Ich kann nur einfach meinen Standpunkt gerne hier erläutern. Und zwar, also die Feiertage, die hier religiös sind, sei das katholisch oder evangelisch, finde ich unzumutbar für die anderen, die nicht dazu gehören, seien die Hindus, Moslems, Juden, auch immer. An diesen Tagen kann man seine Bedürfnisse zum Einkaufen überhaupt nicht erfüllen. Besonders, wie gesagt, wenn der Staat hier in Deutschland sich als säkular definiert, und dennoch die anderen, die nicht weder katholisch noch evangelisch sind, müssen dazu, also werden praktisch erpresst, mitzumachen. Also ich habe, und das habe ich ja vorhin auch gesagt, Ihrer Mitarbeiterin, selbst in katholischen Ländern wie Spanien und Italien gelebt und selbst an Sonntagen kann man einfach ruhig ausgehen und also einkaufen oder auch immer. Es gibt keine Einschränkung. Ich definiere die Freiheit, dass jeder einfach macht, was er möchte, solange dass natürlich dann anderen nicht benachteiligt werden. Also wenn ich ein Geschäft habe, möchte ich gerne bitte auch nach meinem Gusto einfach aufmachen.
1: Okay.
4: Warum nicht?
1: Das ist ein wichtiger Punkt, Herr Babel.
4: Freiheit.
1: Entschuldigung, bleiben Sie in der Leitung, Herr Babel, da haben Sie einen wichtigen Punkt angesprochen. Vielleicht geht die Frage an Herrn Roloff. Es ist ja interessant, dass Ihr Koalitionspartner, die Christlich-Demokratische Union und auch die CSU, ja durchaus offen ist für eine Liberalisierung der Öffnungszeiten. Warum verteidigen Sie als Sozialdemokrat die heilige Sonntagsruhe? Obwohl, Herr Babel, wie gesagt, es ja fordert, dass der kleine Einzelhandel ja durchaus die Möglichkeit hat, zu öffnen.
2: Also wir könnten das große Thema nochmal aufmachen, wo an vielen anderen Fragen CDU, CSU in ihrer Politik nicht unbedingt christliche Werte
1: Das ist aber
2: verteidigen,
1: heute
2: in
1: jetzt nicht
2: meiner
1: unser Thema.
2: Wahrnehmung. Nee, aber Sie haben mich dazu eingeladen zu dem Kommentar. Ich finde weiterhin, dass es flexibel genug ist, der Einzelhandel und die Regelung des Ladenschlusses in Deutschland. Man kann fast immer einkaufen und wenn man es bis Samstagabend nicht schafft, kann man es Montag früh wieder machen und bei Lebensmitteln etc. gilt was anderes. Und wir sind ja auch in der Runde gar nicht so weit auseinander. Also, dass es gelegentliche Sonntagsöffnungen, wenn es keine Ahnung, ein Altstadtfest etc. Gibt, da kommen wir ja zusammen, dass das rechtssicher geregelt werden muss. Da hat Herr Gent recht. Ich würde es halt nicht ausweiten. Und dann haben wir ja eigentlich, kann man immer einkaufen, außer an zum Beispiel 35 Sonntagen oder Feiertagen im Jahr. Ich finde, das ist flexibel genug. Und man darf übrigens auch nicht vergessen, dass es schon noch mal eine Belastung für die Beschäftigten ist, weil insbesondere dann Leute, die besonders flexibel sind, was dann oft in den prekären Bereich bei der Beschäftigung geht, das am Sonntag machen müssen, weil die Leute, die eine ganz normale 35, 40-Stunden-Woche haben, natürlich es bei der Aufteilung dann auch nicht schaffen. Also es ist dann schon so, dass es manchmal gerade auch noch mal prekäre Arbeit fördert und es ist noch ein Argument dagegen, finde ich.
1: Herr Babel, sind Sie zufrieden mit der Antwort von Herrn Roloff oder hätten Sie gerne noch eine Antwort von Frau Eichholz oder Herrn Gent?
4: Ich bin nicht überzeugt und schon gar nicht zufrieden, denn es gibt ja auch Leute, Beschäftigte, die freiwillig sich melden, am Sonntag beziehungsweise an Feiertagen zu
1: Absolut.
4: arbeiten. Also kein Zwang, ja, einmal. Und zweitens, was ist, wenn mehrere Tage einfach eingetroffen sind, 3, 4 Tage Feiertage? Da verhungert man hier.
1: Frau Eichholz, freuen sich vielleicht manche Beschäftigte im Einzelhandel, wenn sie sagen, okay, Sonntag kann ich arbeiten und da gibt es auch noch steuerfrei Zuschläge?
0: Naja, ich würde gerne ein paar Sätze zum Einzelhandel zu der Struktur sagen. Wir haben in bundesweit 3 Millionen Beschäftigte im Einzelhandel und wir haben davon 70% Frauen und wir haben einen Teilzeitanteil von 50%. Das heißt, das ist die Situation und jeder von uns kennt ja auch die nette Kassiererin oder den netten Kollegen, der einen betreut hat. Das heißt, wir haben immer die Situation, wir reden immer über Menschen, die zusätzlich Sonntag arbeiten müssen. Und die Freiwilligkeit, die jetzt gerade angesprochen wird, die gibt es in der Realität leider so nicht. Sondern es wird halt nett gefragt, kannst du Sonntag arbeiten? Und gerade in Betrieben, wir haben nicht in jedem Einzelhandelsbetrieb einen Betriebsrat sozusagen, dann wird ganz schnell zu der netten Frage eine konkrete Verpflichtung. Und die Aussage von Herrn Gent, naja, es gibt ja auch Tarifverträge, es gibt Zulagen, das haben Sie gerade auch selber angesprochen, Herr Heinlein. Unsere Tarifverträge gelten nur noch in 20% der Beschäftigten der Unternehmen im Einzelhandel. Und von daher gibt es den Anreiz schon mal gar nicht, sondern es geht immer um die Menschen, die ihren Sonntag arbeiten müssen und die Freiwilligkeit, dafür gibt es in der Regel keine Option.
1: Herr Gent, 30 Sekunden, um auf Frau Eichholz und den Vorwurf des Tarifvertrages zu antworten.
3: Ja, Frau Eichholz kennt die Situation. Die Zahl ist nicht ganz korrekt. Für 3/4 der Mitarbeitenden gelten gerade bei Lohn- und Gehalt, die Tarifverträge des Einzelhandels, auch durch Einzelarbeitsverträge, durch Haustarifverträge und dergleichen. Und wir haben überhaupt kein Problem, an den Sonntagen Mitarbeitende zu finden, weil es eben einen Zuschlag von 100% gibt plus freien Tag. Also insofern, die betriebliche Wirklichkeit ist eine andere und nicht so düster dargestellt, wie hier von der Gewerkschaft Funktionären. Gott sei Dank.
1: Neue Debatte um Ladenöffnungszeiten. Braucht der Einzelhandel mehr Freiheit? Unser Thema heute Vormittag hier in unserer Sendung Kontrovers. In 5 Minuten geht es weiter nach den Nachrichten mit unserer Diskussion. Rufen Sie uns an unter 00800 4464 4464 und diskutieren Sie mit unseren Gästen. Bis gleich.
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6: 10.30 Uhr die Nachrichten. Nach dem Tod weiterer US-Soldaten im Irankrieg haben Vertreter der Opposition im Kongress Kritik an der Kriegsführung von Präsident Trump geübt. Der stellvertretende Vorsitzende des Geheimdienstausschusses im Senat, Warner, sagte dem Sender CBS, neben den Todesopfern gebe es hunderte Schwerverletzte. Das passiere, wenn man einen Krieg aus freien Stücken und ohne Plan beginne. Der Abgeordnete der Demokratischen Partei führte aus, er könne eindeutig sagen, dass keine unmittelbare Bedrohung durch den Iran bestanden habe. Ähnlich äußerten sich andere Demokraten. Sie forderten, den Krieg zu beenden. Am Wochenende waren 3 weitere US-Soldaten ums Leben gekommen. Die Gesamtzahl der amerikanischen Todesopfer seit Kriegsbeginn stieg damit auf 17. Leistungen aus dem Bildungs- und Teilhabepaket kommen bei vielen Kindern und Jugendlichen nicht an. Das ist das Ergebnis einer Untersuchung der Bertelsmann Stiftung. Demnach nahmen von den 6- bis unter 15-Jährigen, die im vergangenen Jahr Anspruch auf Bürgergeld hatten, nur rund 18% die Leistungen in Anspruch. In der Altersgruppe zwischen 15 und 17 Jahren waren es nur 12%. Bei jungen Menschen, die Sozialhilfe bezogen oder die unter das Asylbewerberleistungsgesetz fallen, sei der Abruf der Hilfen noch geringer gewesen. Gründe sind demnach etwa bürokratische Hürden und unklare Zuständigkeiten. Das 2011 eingeführte Bildungs- und Teilhabepaket unterstützt Kinder und Jugendliche aus einkommensschwachen Familien mit Geld, unter anderem für Schulhefte, Ausflüge, gemeinschaftliches Mittagessen und Angebote für kulturelle Aktivitäten. Nach dem Sturz eines Bahnmitarbeiters aus einem Regionalzug in Baden-Württemberg stehen die Ermittler vor zahlreichen offenen Fragen. Nach bisherigen Erkenntnissen der Staatsanwaltschaft soll ein 36-jähriger Fahrgast den Sicherheitsmitarbeiter bei einer Ticketkontrolle geschlagen und getreten haben. Während des Gerangels gab demnach die Zugtür nach. Der 26-jährige Mitarbeiter fiel bei Ettlingen aus dem fahrenden Zug und wurde lebensgefährlich verletzt. Offen ist, wieso die Tür nachgab. Zusätzlich hat nach Angaben des Amtsgerichts in Karlsruhe ein Überwachungsvideo Zweifel am Tatgeschehen aufkommen lassen, weshalb ein Richter neben weiteren Gründen einen von der Staatsanwaltschaft beantragten Haftbefehl ablehnte. Der genaue Tathergang sei weiter Gegenstand der Ermittlungen, hieß es zuletzt vom Amtsgericht. Wie die badischen neuesten Nachrichten berichten, waren gestern etwa 200 Menschen vor das Gericht gezogen, um gegen die abgelehnte U-Haft zu protestieren. Der mutmaßliche Angreifer ist laut Staatsanwaltschaft wegen Gewaltdelikten vorbestraft und verbüßt derzeit eine Haftstrafe auf Bewährung. Der Brand im Müritz-Nationalpark ist gelöscht. Das teilte Mecklenburg-Vorpommerns Umweltminister Backhaus mit. Damit Ende der mehrtägige Großeinsatz von Feuerwehr, Katastrophenschutz und zahlreichen weiteren Einsatzkräften. Eine dauerhafte Entwarnung könne allerdings nicht gegeben werden, sagte der SPD-Politiker. Das liege an den besonderen Bedingungen in dem von alter Munition belasteten Gebiet. In dem Nationalpark befindet sich ein früherer Truppenübungsplatz. Explodierende Munition sowie Trockenheit und Winde hatten die Löscharbeiten immer wieder erschwert. Ungarns Ministerpräsident Modjor will die frühere professionelle Schachspielerin Judit Polgár als Staatspräsidentin vorschlagen. Modjor kündigte für heute ein Treffen mit der 49-Jährigen an, um mit ihr über sein Vorhaben zu sprechen. Polgár wurde mehrfach Olympiasiegerin. Sie führte 26 Jahre lang ununterbrochen die Schachweltrangliste der Frauen an. Ein politisches Amt hat sie bislang nicht bekleidet. Der amtierende Präsident Sulyok gilt als Vertrauter des ehemaligen Regierungschefs Orbán. Modjor sieht sich durch seinen klaren Wahlsieg legitimiert, Orbáns Machtstrukturen abzubauen. Spanien ist Fußball-Weltmeister. Die Mannschaft setzte sich im Finale in East Rutherford nahe New York gegen Argentinien nach Verlängerung mit 1:0 durch. Das Tor erzielte Ferran Torres in der 106. Minute. Spanien gewann damit seinen zweiten Weltmeistertitel nach 2010. Das Wetter. Im Norden und Osten bewölkt mit Schauern und Gewittern. An der Nordsee längere sonnige Abschnitte. Sonst meist leicht bewölkt, 17 bis 26 Grad. Morgen im Nordosten und Südwesten viel Sonne. Dazwischen Wechsel aus Sonne und Wolken, 19 bis 27 Grad. Die weiteren Aussichten. Am Mittwoch in der Nordhälfte zeitweise Regen. In der Südhälfte heiter, 19 bis 29 Grad. Das waren die Nachrichten.
1: Neue Debatte um Ladenöffnungszeiten. Braucht der Einzelhandel mehr Freiheit? Unser Thema hier noch bis 11:30 in unserer Sendung Kontrovers. Unsere Gäste Henrike Eickholt von der Gewerkschaft Verdi, Stefan Gent vom Handelsverband Deutschland und Sebastian Roloff, wirtschaftspolitischer Sprecher der SPD-Bundestagsfraktion. Sie können uns wie immer weiter anrufen, hier Ihre Fragen stellen oder live mit unseren Gästen diskutieren. Rufen Sie uns an, kostenfrei unter 00800 4464 4464, noch einmal 00800 4464 4464, oder schreiben Sie uns eine Mail, kontrovers@deutschlandfunk.de. Und angerufen hat uns aus Sonnewalde, das ist in der Nähe von Cottbus in Brandenburg, Frau Tews. Guten Morgen, Frau Tews.
5: Ja, guten Morgen.
1: Und Sie wollen, wenn ich es richtig verstanden habe, von meinem Kollegen etwas sagen zu dem Thema, was wir vor den Nachrichten hatten, nämlich zur Arbeitssituation im Einzelhandel.
5: Ja, ich wäre strikt dagegen, Sonntag zu öffnen. Wie das in anderen Gegenden ist es ja wahrscheinlich nicht anders, aber bei uns hier zum Beispiel finden die Bäcker, da haben ja manche sonntags offen, die finden keine Verkäuferin wegen der Sonntagsöffnungszeiten. Und das Verkaufspersonal ist ja überall Mangelware. Und ich frage mich manchmal, die jetzt so doll dafür sind, sonntags zu öffnen, ob das nicht die gleiche Charge ist, die möglichst 4-Tage-Woche arbeiten und dann sich aus dem Einkauf ein Event machen wollen, und ob die selber bereit wären, sich Sonntag ins Geschäft zu stellen und ihre Familie dafür zu verlassen.
1: Mhm. Frau Tews, die Frage geht an Stefan Gent vom Handelsverband Deutschland.
3: Ja, also man muss deutlich sagen, natürlich haben wir Tarifverträge, wir haben eine 37,5-Stunden-Woche im Einzelhandel. Und ja, wir finden diese Mitarbeiterinnen und Mitarbeiter gerade an den Sonntagen, weil die Sonntage eine völlig andere Atmosphäre bieten, auch für die Mitarbeitenden, dort eben stressfrei einkaufen zu können, aus besonderem Anlass bei einer entsprechenden Veranstaltung das so durchzuführen. Und insofern haben wir schon die Situation, dass wir genügend Leute finden, auch weil es attraktiv ist mit Überstunden oder Zuschlägen dann halt für diese Tage und auch Freizeitausgleich. Von daher stimmt es also nicht, dass das... Ich wohne in Berlin und in Bielefeld, zwei Wohnsitze. Und ja, gerade auch in meiner Heimatgemeinde in Bielefeld beispielsweise, es gibt 10 Ortsteile.
1: Frau Tews, warum ist Ihnen das wichtig, dass Sie wissen wollen, wo Herr Gent wohnt?
5: Weil der sich im Osten im Einzelhandel garantiert nicht auskennt.
3: Oh ja, doch, durchaus. Also wir haben ja als Handelsverband Deutschland, haben wir ja Landesverbände und Regionalverbände. Unsere Einzelhandelsverbände gibt es also sowohl im Osten als auch im Westen und im Süden und im Norden. Und wir sind da im ständigen Dialog und Austausch mit den Kollegen vor Ort. Ich habe selber 11 Jahre das regionale Geschäft gemacht, bevor ich als Hauptgeschäftsführer nach Berlin gegangen bin, und kenne die Örtlichkeiten schon. Und auch die Situation der kleineren Händler, anders als Frau Wiegdold es eben dargelegt hat, ist es gerade für viele kleine Ortschaften wichtig, einmal, zweimal im Jahr einen verkaufsoffenen Sonntag durchzuführen, um die Kaufkraft vor Ort zu behalten, um etwas Attraktives anzubieten, um dort quasi ein Angebot für die Leute zu haben.
5: Da habe ich gar nichts dagegen. Ich bin Jahrzehnte im Verkauf gewesen und wir hatten auch selber eine Drogerie. Ich kenne mich da schon aus, dass ein paar offene Sonntage, da habe ich gar nichts dagegen einzuwenden. Aber ständig sonntags zu öffnen, das halte ich für verfehlt.
1: Vielen Dank, Frau Tews. Bleiben Sie gerne in der Leitung. Ich würde aber gerne eine Mail zitieren von Astrid, leider kein Nachname, die so ein bisschen die Position von Herrn Gent unterstützt. Sie schreibt: Die Deutschen machen sich leider automatisch Gedanken über Ausbeutung der Mitarbeiter, verdienter Sonntag, Grundrechtsverletzung und so weiter. Es geht aber um die Freiheit des Einzelhändlers. Man kann nur sagen, einfach machen. Soweit die Mail von Astrid. Herr Roloff, warum machen Sie nicht einfach, ähnlich wie in unseren Nachbarländern, und sagen, okay, der Einzelhändler, wenn er denn will und es für wirtschaftlich sinnvoll erachtet, darf seine Tür am Sonntag offen. Wir sind da ganz liberal.
2: Weil das Ladenschlussgesetz flexibel genug ist, wie wir ja schon mehrmals diskutiert haben. Und ich finde es auch gar nicht so schlecht, dass man mehrere Perspektiven beleuchtet und dann natürlich auch sagt, wie geht's eigentlich den Beschäftigten, die das dann am Sonntag machen müssen. Also ich glaube nicht, dass man in Deutschland immer sofort an Ausbeutung oder so denkt, aber das ist eine Perspektive, die beleuchtet werden muss. Und wenn es denn nachvollziehbare wirtschaftliche Effekte hätte, dann könnte man ja die Diskussion auch nochmal anders führen. Aber ich gehe davon aus, dass es nur eine Verteilung der üblichen Einkaufsleistung sozusagen wäre, jenseits der Frage, wenn das in ein Event in der Innenstadt eingebunden ist. Da ist es was anderes. Und dementsprechend hätte es ja gar nicht mehr Umsatz, wo auch nochmal die Frage ist, wo der herkommen soll zur Folge, sondern eben nur anders verteilt. Und wir haben in Deutschland die Tradition mit dem freien Sonntag für die meisten Beschäftigten, für Abgeordnete übrigens nicht. Ich brauche aber kein Mitleid an der Stelle, schon aus guten Gründen. Und das hat sich über Jahrzehnte bewährt. Und deswegen finde ich die Perspektive schon gut und die spricht dagegen, einfach zu machen.
1: Dennoch, schon jetzt arbeitet, das habe ich im Vorfeld gelesen, etwa jeder zehnte Arbeitnehmer regelmäßig an Sonntagen. Das sind Taxifahrer, das ist vor allem der Gastrobereich, aber auch Ärzte und Radiojournalisten auch. Warum nicht auch der Einzelhandel, Frau Eickhoff?
0: Der Einzelhandel ist eine besondere Branche und er ist geschützt, oder die Sonntagsruhe ist insgesamt geschützt durch das Grundgesetz. Ich will es an dieser Stelle sehr deutlich sagen. Also im Grundgesetz ist geregelt, dass der Sonntag ein Tag der Arbeitsruhe ist und zur seelischen Erhebung dienen soll. Ich gebe zu, das ist eine ganz, ganz alte Regelung aus der Weimarer Republik, aber trotzdem ist das die Grundlage auch für Urteile nach dem Bundesverfassungsgericht. Und das Bundesverfassungsgericht hat sehr deutlich gesagt, es stellt die Rechte der Beschäftigten deutlich höher als die wirtschaftlichen Interessen. Und es geht um Schutz der Familie, es geht um Schutz der Gesundheit und es geht auch um die Vereinigungsfreiheit. Und deswegen, mein Blick ist immer der Blick auf die Beschäftigten. Heute Ladenöffnungsgesetz heißt es übrigens von Montag bis Samstag 24 Stunden auf. Und den Beschäftigten im Einzelhandel, dem bleibt immer weniger planbare Arbeitszeit für Familie, Erholung, Freizeit und das Ehrenamt.
1: So, und die Nummer 00800-4464-4464 hat Herr Geißler aus dem schönen Eisenach gewählt. Guten Morgen, Herr Geißler.
7: Einen wunderschönen guten Morgen.
1: Ihr Beitrag zu unserer Diskussion, bitte.
7: Ja, also ich muss sagen, ich habe gerade so ein bisschen Schockatmung teilweise gekriegt, wenn ich die Argumentation der anderen Menschen da höre. Vor allem möchte ich darum bitten, bitte Leute, nicht so offensichtlich lügen. Denn es kam von, ich glaube, der einen Dame, die im Studio sitzt, der Spruch, niemand würde gerne sonntags arbeiten. Das ist eine Lüge. Ich habe über 30 Jahren in der Gastronomie gearbeitet. Ich habe heute einen eigenen Laden, Einzelhandel, und ich bin im Vertriebsaußendienst. Alles gleichzeitig. Dazu schreibe ich noch zwischendurch Artikel für die Fachpresse und ich bin auch noch ehrenamtlich tätig. Mhm. Also dieses ganze Gequatsche, das geht nicht, stimmt nicht. Das nächste ist, was ich ganz deutlich sagen möchte. Als ich in der Gastronomie war, habe ich ausdrücklich drum gebeten, ich möchte bitte Teildienst arbeiten. Wo man ja auch immer sagt, das will keiner. Niemand will Teildienst. Ich wollte immer Feiertag arbeiten. Auch gerade an Weihnachten, an Silvester etc. Ich wollte immer am Sonntag arbeiten. Also bitte nicht lügen. Das stimmt so nicht, dass niemand das will. Das nächste ist, ich finde es völlig in Ordnung, wenn Menschen sagen, für mich kommt der Sonntag als Arbeitstag überhaupt nicht in Frage. Finde ich völlig in Ordnung, ist legitim. Dann aber bitte auf alle Leistungen, die andere Menschen erarbeiten, am Sonntag verzichten. Hm. Nicht ins Restaurant gehen, nicht an die Tankstelle, kein Strom verbrauchen, kein Wasser verbrauchen, keinen Rettungsdienst rufen, keine Feuerwehr, nicht ins Krankenhaus gehen, keine Polizei rufen. Dann finde ich das völlig in Ordnung. Jeder, der eine andere Menschen Arbeitsleistung an einem Sonntag oder Feiertag in Anspruch nimmt, hat kein Recht drauf, anderen diese Arbeit zu verbieten.
1: So, vielen Dank, Herr Geißler. Und ich würde Sie bitten, dem Vorwurf der Lüge etwas vorsichtiger zu sein.
7: Denn aber das ist doch eine Lüge, wenn ich sage,
1: ja,
7: das möchte niemand.
1: Moment. Aber nein, Lüge nicht. Sie sind nicht der Meinung von Frau Eickhoff, die jetzt die Möglichkeit hat, Ihnen zu antworten. Entschuldigung, lassen Sie Frau Eickhoff bitte antworten. Entschuldigung.
0: Genau, ich gestehe Ihnen das total zu, dass Sie selber für sich definiert haben, ich würde gerne sonntags arbeiten, das ist doch alles richtig. Und meine Aussage bezog sich auf die Beschäftigten, die wir vertreten, mit denen ich täglich in Kontakt stehe und die mir sehr, sehr deutlich ihre Situation schildern. Und das sind oftmals Frauen, das sind Alleinerziehende. Mich genau diesen Blick, und deswegen bringe ich ihn sehr deutlich in die Debatte ein, zu sagen, die sagen mir sehr deutlich, der Sonntag, den brauche ich, das ist der einzige Tag, den ich auch habe für meine Familie und zur Erholung. Und ich gestehe Ihnen gerne zu, dass Sie selber in Ihrer Lebenssituation, möglicherweise gibt es auch noch zwei, drei andere, eine andere Position haben. Hier geht es aber darum, dass insgesamt die Sonntage abgeschafft werden sollen, dieser Sonntagsschutz abgeschafft werden soll. Und da gibt es ein völliges, klares Nein von uns, auch durch die grundgesetzlichen Regelungen.
1: So, und bevor, Herr Geißler, Sie noch einmal die Möglichkeit haben zu antworten, würde ich gern eine Mail von Alexa Bauer zitieren. Sie schreibt uns zu diesem Thema: Wenn die Sonntagsöffnung durchgeht, wird es dem Einzelhandel auf Dauer noch schlechter gehen, was das Personal angeht. Der Personalmangel wird größer, da unter diesen Bedingungen noch weniger Menschen sich für eine Ausbildung im Einzelhandel entscheiden werden und der Krankenstand aufgrund von psychischer und oder physischer Überlastung steigen wird. Soweit die Mail von Alexa Bauer. Also, Herr Geißler, auch andere Menschen, nicht nur die Frau Eickhoff, sieht es anders. Eickholt.
7: Das darf doch jeder um Gottes Willen sehen, wie er will. Und jeder hat sein eigenes Leben, spricht. Wogegen ich mich verwehre, ist dieser Spruch, der vorhin kam, alle. Nein, nicht alle. Manche, viele, kann ich mich auf alles einlassen, aber eben nicht auf den Spruch, alle. Das ist dann das Problem. So, und das nächste Problem ist, wenn wir heute mal in Familien reinschauen, wo es Geld wirklich knapp wird bei vielen, auch bei vielen jungen Leuten, wenn die an einem Wochenende, an einem Sonntag arbeiten, dann haben die einen Aufschlag von 100% netto. Das ist viel Geld für diese Menschen. Ja, und dann können die damit arbeiten. Natürlich müssen die Leute dann vielleicht auch mal in der Gewerkschaft eintreten, was für die Gewerkschaften sehr gut wäre. Auch was Positives. Das nächste Ding, wir leben 2026 und nicht mehr 1912. Wir müssen auch mit der Zeit gehen, rund um uns rum. In den anderen Ländern ist es durchaus normal, Sonntagsläden aufzumachen. Nur wir Deutsche, wir stellen uns wieder an wie die letzten Ochsen. Und wir müssen endlich mal in der heutigen Welt 2026 ankommen. Und der Rest entscheidet der Markt. Ich entscheide, ob ich meinen Laden Sonntag aufmache. Ich kann in Eisenach meinen Laden auch nachts um 3 oder 4 Uhr offen halten. Mache ich aber nicht, weil da kommt keiner. Und der Markt wird es entscheiden. Da bin ich dann mal ausnahmsweise bei der FDP.
1: Vielen Dank, Herr Geißler. Herr Roloff, wenn Sie als Sozialdemokrat, als wirtschaftspolitischer Sprecher Ihrer Fraktion unterwegs sind im Land, vielleicht in Ihrem Ortsverband, welchen Eindruck haben Sie? Gibt es genug Menschen, die durchaus sagen, ja, Sonntag arbeiten, das finde ich attraktiv, da ist es vielleicht nicht so voll, ich kriege schöne Zuschläge und dafür habe ich dann den Montag, Dienstag oder Mittwoch einen Tag frei. Was ist Ihr Eindruck?
2: Also da wäre mir noch niemand begegnet. Jetzt gehört aber auch zur Wahrheit, dass ich nicht dezidiert in Einzelhandelläden gehe und frage, wie sieht's aus mit Sonntag? Also da ist die Frau Eickholt näher dran als ich in dem Fall. Ich kenne kein ausgeprägtes Bedürfnis von Beschäftigten, am Sonntag regelmäßig zu arbeiten. Ja, natürlich gibt's Einzelfälle und die sagen, wir hätten den Zuschlag gerne und das kann man auch für attraktiv halten. Die gibt's mit Sicherheit als quasi Massenbewegung und genereller Wunsch der Beschäftigten im Einzelhandel oder darüber hinaus, würde ich mich sehr wundern, wenn es so gesehen würde.
1: Nah dran am Einzelhandel ist auch Herr Gent vom Einzelhandelsverband HDE. Die Frage steht noch im Raum, woher soll das zusätzliche Personal für die Sonntagsarbeit im Handel kommen? Denn stellen Sie dann zusätzlich ein oder schichten Sie um? Wie sind da die Vorstellungen Ihrer Mitglieder?
3: Ja, also man muss deutlich sagen, jetzt gerade in größeren Einzelhandelsunternehmen haben wir ja sehr, sehr klare, moderne, rollierende Personaleinsatzmodelle. Anders als Frau Eickholt da sagt, ist es nicht der Sonntag der einzige Tag, der frei ist, sondern wir haben ja Öffnungszeiten in der Tat in der Woche. In Nordrhein-Westfalen ist es in der Tat so weitgehend. In anderen Bundesländern ist es auch in der Woche nicht unbedingt so weit. Bayern hat nach wie vor eine Ladenöffnungsregelung, auch mit einer Kappung in der Woche um 20 Uhr. Aber nochmals, wir haben die Situation, dass wir rollierende Personaleinsatzmodelle Langeweile haben. Mitarbeiter freuen sich darüber, auch wenn sie 2-3 Tage hintereinander frei haben. All das ist im Einzelhandel heute schon möglich. Und wir haben überhaupt kein Problem, an diesen wenigen Sonntagen, die wir überhaupt heute öffnen dürfen, Mitarbeitende zu finden. Und auch künftig, wenn wir mehr Möglichkeiten haben, und das ist genau das Paradox, was ich nochmal sagen will, auch gegen Herrn Roloff, der eben so und Frau Eickholt hier darstellen, alles kein Problem. Wir haben ein Problem, weil tatsächlich faktisch kaum verkaufsoffene Sonntage möglich sind. Anders als im europäischen Ausland, wo sie überwiegend in allen Ländern ringsherum haben sie keine restriktiven Regelungen, in Deutschland schon. Und selbst Verdi klagt, ich weiß nicht, ob Sie die Gemeinde Sögel kennen. Sögel ist eine Gesamtgemeinde in Niedersachsen in der Nähe von Kloppenburg. Da hat Verdi im März diesen Jahres einen verkaufsoffenen Sonntag per Eilverfahren weggeklagt. Eilverfahren, das heißt kurz vor dem Sonntag. Diese Gemeinde hat 8000 Einwohner. Da gibt es nur kleine mittelständische Einzelhandelsunternehmen, die sich gefreut hätten, an einem Sonntag mal zu öffnen, völlig ohne Probleme für die Mitarbeiter. Und natürlich bringt es zusätzliche Umsätze. Auch in so einer kleinen Gemeinde hält es Kaufkraft vor Ort. Und auf der anderen Seite, wenn Sie in Berlin unterwegs sind, und ich habe eine Wohnung, bin überwiegend in Berlin, und wenn Sie da in der Adventszeit unterwegs sind, dann sehen Sie wahnsinnig viele Touristen, die durch die Stadt laufen und sich wundern, dass sonntags die Geschäfte nicht geöffnet haben, weil es eben tatsächlich nicht möglich ist. Nur 2 verkaufsoffene Sonntage sind in Berlin noch zulässig nach dem letzten Bundesverfassungsgerichtsurteil. Und die bringen natürlich eine Attraktivität und Menschen wollen einkaufen. So eine Stadt wie Berlin hat über 30% Umsatzanteil von Touristen, die von außerhalb kommen, aus dem europäischen Ausland, aus Deutschland, in der Stadt sich aufhalten. Wenn das nicht der Fall wäre, würde der Einzelhandel in Berlin überhaupt keine Möglichkeiten haben, sein Angebot dort auch auf den Weg zu geben oder auch eine Finanzierbarkeit sicherzustellen. Das heißt, wir müssen diese Offenheit mehr leben, als es heute der Fall ist. Und deshalb, also von daher kann ich nur sagen, ich glaube, wir brauchen wirklich eine Grundgesetzänderung, um es einfacher möglich zu machen. Und ob dann jeder Sonntag geöffnet ist, das muss der Händler natürlich selber entscheiden. Man muss einfach mal schauen, woher diese Situation kommt. Historisch die religiöse Bedeutung, auch im Zuge der Industrialisierung gab es dann eine Einschränkung. Und da stehen wir heute noch. Es passt einfach nicht mehr in die Zeit und das heutige Bild ist wirklich nicht gut.
1: So, und jetzt sind wir gespannt auf den Debattenbeitrag oder die Frage von Frau Boeing aus dem schönen Münsterland. Ich grüße Sie, Frau Boeing.
8: Ja, guten Tag, Gabi Boeing. Ja.
1: Boeing, Entschuldigung.
8: Ja.
1: Bitte, Ihre Frage.
8: Ja, also meine Frage geht dahin, es gibt das Ladenöffnungsgesetz. Ich bin ganz auf der Seite von Frau Eickholt, der Gewerkschaft Verdi. Ich bin auch Gewerkschaftsmitglied. Und was die Sonntagsöffnung angeht, es gibt bis zu 8 möglichen Möglichkeiten, sonntags zu öffnen. Und hier im Münsterland mache ich die Erfahrung, dass selbst nicht mal immer 4 Sonntage genutzt werden. Einmal das und was die Beschäftigten angeht, also die Freiwilligkeit bei vielen stelle ich in Frage, weil ich selber aus dem Einzelhandel auch komme, den Einzelhandel sehr gut kenne und die Freiwilligkeit ist nicht gegeben.
1: Mhm. Herr Gent, ich habe Sie im Hintergrund, glaube ich, schon gehört.
3: Naja, ich wollte eigentlich dagegen wenden, dass es theoretisch in Nordrhein-Westfalen bis zu 8 Sonntage gibt, aber rein theoretisch. Rein tatsächlich, aufgrund der rechtlichen Situation, auch der massiven Klagen von Verdi, wird es in vielen Gemeinden überhaupt keinen Sonntag mehr geben oder höchstens vielleicht noch einen. Und selbst Sonntage, die traditionell mehrere Jahre, teilweise Jahrzehnte durchgeführt wurden, sind von Verdi weggeklagt worden. Das gehört mit zur Wirklichkeit. Und man kann nicht einfach so tun, es ist alles liberal genug und wir haben diese Möglichkeiten. Wenn wir diese gelegentliche Öffnung hätten, das Bundesverfassungsgericht spricht sogar von 10 oder 12 Sonntagen, die möglich wären, die man einfach selber vielleicht anmelden kann, wo es einfache Verfahren gibt, dann wären wir schon wesentlich weiter. Faktisch führt es heute dazu, dass verkaufsoffene Sonntage so gut wie gar nicht möglich sind. Und das Thema Freiwilligkeit in der Tat, wir haben eine hohe Wirkung der Lohn- und Gehaltstarifverträge. Wir haben die Situation, dass wir die Mitarbeiter auch morgen noch brauchen, nicht nur an den Sonntagen, sodass die Inhaber ein großes Interesse haben, gemeinsam Lösungen zu finden. Und die Erfahrung zeigt es halt auch bei den wenigen Sonntagen, die überhaupt durchgeführt werden können. Es ist überhaupt kein Problem, die Leute zu finden. Und nochmals eine vollständige Liberalisierung und Freigabe aller Sonntage, darum geht es heute gar nicht. Das wäre mit dem Grundgesetz überhaupt nicht vereinbar, auch mit dem Bundesverfassungsgericht nicht. Insofern sollten wir wirklich ein Stück weit zur Lebenswirklichkeit zurückkommen, zumindest im Handel diese gelegentliche Öffnung von 10, 12 Sonntagen durchaus erlauben.
1: Frau Boeing,
2: ja, aber Herr Gent, ja. Wenn ich kurze Frage stellen darf, Herr Gent, wenn Sie sagen, die verkaufsoffenen Sonntage werden da von Verdi weggeklagt, um Sie zu zitieren, was heißt denn das? Wenn das von deutschen Gerichten entschieden wird, dann waren die nicht gemäß des jeweiligen Gesetzes angemeldet. Und dann war das rechtswidrig, wenn die Gewerkschaft da Recht bekommen hat. Da kann man sich drüber beschweren, aber wir sind schon noch ein Rechtsstaat in Deutschland. Und dann kann man sich ja auch vielleicht ein bisschen geschickter anstellen bei der Anmeldung, wenn ich es mal ein bisschen provokant sagen darf.
8: Kann ich nur unterstützen, Ihre Frage, kann ich nur unterstützen. Die Erfahrung haben wir in Münster gemacht. Da ist seit 2017 ja kein verkaufsoffener Sonntag, der erste wieder am 30. August anlässlich des NRW-Tages, wo die Stadt auch die Anträge vernünftig gestellt hat und wo sonntags am Sonntag, den 30. August, geöffnet wird. Das mal zu dem. Was die Dings angeht, also ich bin da auf Seiten der Gewerkschaft, also was die Beschäftigten angeht, ich sag mal, was ich erlebe im Münsterland hier, es wurde immer mehr Personal abgebaut, immer mehr Teilzeitkräfte, was die freien Tage angeht, das ist auch in vielen Bereichen nicht so richtig. Freie Tage, es gibt Unternehmen hier im Münsterland, die haben eine 6-Tage-Woche. Die Kollegen in Teilzeit arbeiten von montags bis samstags. So, sind einzelne Unternehmen, die das aber einfach durchführen. Die verkürzen die tägliche Arbeitszeit, aber die Beschäftigten müssen an 6 Tagen in der Woche hier im Münsterland arbeiten. So Unternehmen gibt es auch. Von daher ist das, also ich sage mal so, für mich ist das diese Sonntagsöffnung so eine endliche Geschichte und wir haben es gesetzlich geregelt und dabei belassen wir uns. Und jeder Verkaufsoffenheit hat in den letzten 20 Jahren nie mehr Umsatz gebracht, nie mehr Umsatz, sondern der Umsatz hat sich verteilt. Die Kunden, die am Sonntag gekommen sind, auch die Touristen, sind dann nicht mehr in ihrem Ort oder wo in der Woche einkaufen gegangen. Das ist auch eine Wirklichkeit.
1: Vielen Dank, Frau Boeing. Also gerne. Wir haben eine Art Flickenteppich, habe ich gelernt, juristische Klagen, wo man sich jetzt nicht ganz sicher ist, ob man sich ungeschickt anstellt oder es tatsächlich die Möglichkeit gibt. Vor diesem Hintergrund kommt vielleicht die Forderung des DIHK wieder ins Spiel, der sagt, okay, wir brauchen Rechtssicherheit und deswegen braucht es eine Grundgesetzänderung. Herr Roloff, Ihr Koalitionspartner, der Vorsitzende des Wirtschaftsausschusses, Christian von Stetten, der hat durchaus Sympathie dafür. Können Sie sich vorstellen, dass Schwarz-Rot, Ihre Koalition, in diese Richtung marschiert?
2: Da müsste man sich konkret angucken, was die Regelungen im Detail sind. Also wahrscheinlich nicht, würde aber ja auch noch nicht für eine Zweidrittelmehrheit reichen.
1: So, jetzt scheint die Leitung zu Herrn Roloff unterbrochen. Herr Gent, sehen Sie Chancen, dass sich in der Politik etwas bewegt und wir sogar eine Zweidrittelmehrheit bekommen?
3: Das wäre natürlich ganz hervorragend, wenn man eine Zweidrittelmehrheit für mehr Vernunft und Sachgerechtheit an der Stelle bekommen würde. Und Herr Roloff sagte ja eben, wir leben in einem Rechtsstaat und das ist auch gut so, definitiv. Aber man sieht deutlich, dass das Recht in der Entwicklung auch vor den Verwaltungsgerichten heute nicht mehr zur Lebenswirklichkeit passt. Denn rein rechtlich brauchen Sie heute einen sogenannten Anlass, eine große, überregional bedeutsame Veranstaltung. Die Veranstaltung muss mehr Menschen anziehen als ein verkaufsoffener Sonntag. Und so locker wie aus dem Münsterland, das eben gerade von Ihrer Hörerin klang, ist es halt nicht. Es liegt auch nicht an der Dummheit der Antragstellung, sondern einfach an der Unmöglichkeit, weil Sie genau nachweisen müssen, eben, dass eben diese Mehrbesucher für die Veranstaltung da sind, nicht zum Verkauf, sondern Sonntag, hohe rechtliche Hürden, die da sind. Und traditionell war es tatsächlich so, dass es Sonntage gab, die da seit 30, 40 Jahren stattfinden, die rein juristisch den Ansprüchen des Verwaltungsgerichtes nicht mehr genügt haben und dann beendet wurden. Und das ist halt anachronistisch, passt heute nicht mehr hinein. Und insofern, wenn wir das mit einer Grundgesetzänderung klarstellen könnten, auch diese 10-12 Sonntage pro Stadt dann durchführen zu können in einem einfachen rechtlichen Verfahren. Da wäre schon sehr viel geholfen, denn faktisch, hatte ich mehrfach gesagt, führt der heutige Rechtsrahmen dazu, dass Verkaufssondersonntage so gut wie gar nicht mehr möglich sind, nur noch an bestimmten Tagen ganz ausnahmsweise. Und selbst in der großen Stadt Düsseldorf, wie gesagt, gibt es dann nur noch einen verkaufsoffenen Sonntag. Und dieses ganze Argument, dass das wirtschaftlich nichts bringen würde, gehen Sie mal davon aus, dass der Handel schon genau rechnet, ob ein verkaufsoffener Sonntag sich lohnt, mit Zuschlägen, mit Marketing, mit dem Aufwand, der dafür da ist, diesen Sonntag bekannt zu machen. Nur dann würden wir das auch durchführen. Es rechnet sich unterm Strich gerade, weil man dann zusätzliche Aspekte, zusätzliche Impulse schafft.
1: Und der Charme, dass Frau Eickholt von der Gewerkschaft Verdi bei mir im Studio ist, habe ich gesehen, dass Sie die Hand gehoben haben, Frau Eickholt.
0: Ja, danke schön. Ja, also ich, Herr Gent, bei aller Wertschätzung, aber ich würde Ihnen massiv widersprechen. Es gibt die Rechtssicherheit und die Kommunen haben sich eingerichtet. Und die prüfen sehr genau und wir gucken auf die Anträge. Passt das nach nach der Rechtsprechung des Bundesverfassungsgerichtes. Und deswegen kann ich Ihnen sagen, in Nordrhein-Westfalen gibt es in mehreren Städten durchaus Sonntagsöffnungen und die sind halt begrenzt. Und sie nehmen da die Provine, das ist richtig, die Klage haben wir auch vorangestellt, aber die Provine ist halt außerhalb und war nicht in der Innenstadt und das war das Argument.
1: Soweit Frau Eickholt von der Gewerkschaft Verdi und unsere Debatte geht weiter nach den Nachrichten um 11 Uhr. Unser Thema: neue Debatte um Ladenöffnungszeiten. Braucht der Einzelhandel mehr Freiheit? Nach den Nachrichten um 11.05 Uhr geht es weiter. Sie können weiter mitdiskutieren, uns anrufen unter 00800 4464. Noch einmal 00800 4464. Bis gleich.
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6: Uhr die Nachrichten. Nach dem Rücktritt des Vorsitzenden der Unionsfraktion Spahn ist die Spitze seiner Partei, der CDU, in Berlin zusammengekommen. Neben dem Präsidium berät der Vorstand der Bundestagsfraktion. Der CDU-Vorsitzende und Bundeskanzler Merz hatte angekündigt, die Nachfolge Spahns zügig zu regeln. Zusammen mit dem CSU-Vorsitzenden hat er das Vorschlagsrecht für das Amt. Beobachter rechnen für heute nicht mit einer Entscheidung. Nach dem Tod weiterer US-Soldaten im Irankrieg haben Vertreter der Opposition im Kongress Kritik an der Kriegsführung von Präsident Trump geübt. Der stellvertretende Vorsitzende des Geheimdienstausschusses im Senat, Warner, sagte dem Sender CBS, neben den Todesopfern gebe es hunderte Schwerverletzte. Das passiere, wenn man einen Krieg aus freien Stücken und ohne Plan beginne. Der Abgeordnete der Demokratischen Partei führte aus, er könne eindeutig sagen, dass keine unmittelbare Bedrohung durch den Iran bestanden habe. Auch andere Demokraten forderten, den Krieg zu beenden. Am Wochenende waren drei weitere US-Soldaten ums Leben gekommen. Die Gesamtzahl der amerikanischen Todesopfer seit Kriegsbeginn stieg damit auf 17. In Bayern ist Ministerpräsident Söder Opfer eines tätlichen Angriffs geworden. Bei einer Veranstaltung zum 1100-jährigen Bestehen der Gemeinde Bernau am Chiemsee wurde der CSU-Chef mit einer Tomate beworfen. LKA-Beamte überwältigten den Angreifer und nahmen ihn in Gewahrsam. Medienberichten zufolge war er plötzlich aus einem Gebüsch aufgetaucht. Söder soll unverletzt geblieben sein. Das Motiv der Tat ist unklar. Leistungen aus dem Bildungs- und Teilhabepaket kommen bei vielen Kindern und Jugendlichen nicht an. Das ist das Ergebnis einer Untersuchung der Bertelsmann Stiftung. Demnach nahmen von den 6- bis unter 15-Jährigen, die im vergangenen Jahr Anspruch auf Bürgergeld hatten, nur rund 18% die Leistungen in Anspruch. In der Altersgruppe zwischen 15 und 17 Jahren waren es nur 12%. Bei jungen Menschen, die Sozialhilfe bezogen oder die unter das Asylbewerberleistungsgesetz fallen, sei der Abruf der Hilfen noch geringer gewesen. Gründe sind demnach etwa bürokratische Hürden und unklare Zuständigkeiten. Das 2011 eingeführte Bildungs- und Teilhabepaket unterstützt Kinder und Jugendliche aus einkommensschwachen Familien mit Geld, unter anderem für Schulhefte, Ausflüge, gemeinschaftliches Mittagessen und Angebote für kulturelle Aktivitäten. Die Ereignisse rund um den Parteitag der nordrhein-westfälischen AfD am Wochenende sind nach Einschätzung des Politikwissenschaftlers Wolfgang Schröder zutiefst ungewöhnlich für das Parteienwesen in Deutschland. Es handelte sich um eine offene Feldschlacht mit Bedrohungen und Diffamierungen, an deren Ende nur noch juristische Auswege stünden, sagte der Wissenschaftler der Universität Kassel im Deutschlandfunk. Innerhalb der AfD gäbe es eine permanente Kampflage, in der keiner dem anderen etwas gönne. Das frühere Mitglied der SPD-Grundwertekommission führte aus, zusammengehalten werde die AfD derzeit vor allem durch den Außendruck, also durch die Kampagnen gegen sie. Wenn die AfD, Zitat, frei laufen würde, würde sie sich als kaum handlungsfähig erweisen. Die NRW-AfD hatte eine einstweilige Verfügung gegen die eigene Bundesspitze erwirkt, damit sie sich aus den Belangen des Parteitags heraushält. Die Vorsitzenden Weidel und Chrupalla wollten einen Abbruch des Delegiertentreffens in Mahl. Sie befürchten offenbar den Ausschluss von der Landtagswahl nächstes Jahr. Grund sind demnach Schilderungen, wonach stimmberechtigte Delegierte bedroht oder erheblich unter Druck gesetzt worden sind. Die Bundesregierung erinnert zur Stunde in Berlin an das gescheiterte Attentat auf Adolf Hitler vor 82 Jahren. Unter anderem Verteidigungsminister Pistorius und Familienministerin Prien werden im Ehrenhof des Bendlerblocks erwartet. Dort waren der NS-Widerstandskämpfer Klaus Schenk, Graf von Stauffenberg, und die drei Mitstreiter General Friedrich Olbricht, Oberst Albrecht Ritter Merz von Quirnheim und Oberleutnant Werner von Haften in der Nacht auf den 21. Juli 1944 erschossen worden. Einige Stunden zuvor hatte Stauffenberg im sogenannten Führerhauptquartier eine Tasche mit einer Sprengladung platziert. Vier Personen starben, Hitler überlebte das Attentat. Das Wetter. Im Norden und Osten bewölkt mit Schauern und Gewittern. An der Nordsee längere sonnige Abschnitte, sonst meist leicht bewölkt, 17 bis 26 Grad. Morgen im Nordosten und Südwesten viel Sonne, dazwischen Wechsel aus Sonne und Wolken, 19 bis 27 Grad. Die weiteren Aussichten: am Mittwoch in der Nordhälfte zeitweise Regen, in der Südhälfte heiter, 19 bis 29 Grad. Das waren die Nachrichten.
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1: Weiter mit Stefan Heinlein und dem Thema neue Debatte um Ladenöffnungszeiten. Braucht der Einzelhandel mehr Freiheit? Unsere Gäste: Henrike Eickholt von der Gewerkschaft Verdi, Sebastian Rohloff, wirtschaftspolitischer Sprecher der SPD-Bundestagsfraktion, und Stefan Gent, Hauptgeschäftsführer des Handelsverbands Deutschland. Noch 25 Minuten haben Sie, liebe Hörerinnen und Hörer, Zeit, uns anzurufen, mit uns zu diskutieren, Ihre Fragen zu stellen. Rufen Sie uns an, kostenfrei unter 00800 4464 4464. Noch einmal 00800 4464 4464. Oder schreiben Sie uns, wenn Sie mögen, eine Mail: kontrovers@deutschlandfunk.de. Und mit einer Mail würde ich gerne anfangen. Dieter von Kidarowski hat uns geschrieben, Zitat: Der Einzelhandel braucht keine weiteren Ladenöffnungszeiten. Der Sonntag muss geschützt bleiben wegen der Beschäftigten und weil wir christliche Traditionen haben. Soweit die Mail von Dieter von Kirdowski. Und ich vermute, dass Pfarrer Reich, der uns angerufen hat aus Oranienburg, auch zum Stichwort christliche Tradition etwas sagen will. Guten Morgen, Herr Pfarrer.
10: Ja, guten Morgen. Ja, vielleicht historisch ganz kurz. Der christliche Sonntag, der kommt ja auch vom jüdischen Sabbat. Und der jüdische Sabbat, ich habe es auch in meiner Mail so geschrieben, das ist keine fromme Erfindung zur einfachen frommen Erbauung, sondern es geht hier schlicht und ergreifend um eine anthropologische Grundkonstante, die hier sozusagen entdeckt wurde, dass nämlich Menschen bedürftig sind und dass sie überhaupt nur kreative und menschliche Wesen sein können, wenn sie einmal in der Woche diesen Ruhe- und auch Gemeinschaftstag miteinander verbringen können. Und seit Jahrzehnten wird der Sonntag und immer mehr ausgehöhlt. Und meines Erachtens sind viele Probleme, die wir in unserer Gesellschaft haben, die ich jetzt hier nicht aufzählen muss, haben auch damit zu tun, dass unsere Werte auf Kaufen, Kaufen, Kaufen und Verkaufen, Verkaufen, Verkaufen ganz oft beschränkt sind. Und insofern, wenn man jetzt noch weiter an diesem Tag rüttelt, dann wird das der Gesellschaft insgesamt aus meiner Sicht überhaupt nicht gut tun, sondern das Gegenteil erreichen. Ja.
1: Vielen Dank, Pfarrer Reich. Bleiben Sie gerne in der Leitung, Herr Gentz. Starke Argumente aus Sicht von Pfarrer Reich, und auch unser Hörer hat uns ja geschrieben. Was sagen Sie dazu?
3: Naja, man muss deutlich sagen, natürlich brauchen Menschen auch Zeit zum Ausspannen, auch für eine Gemeinschaft natürlich. Ehrenamt war ein Thema, das ist ja heute auch alles gegeben. Wir haben, wie gesagt, auch die Forderung, das ist ein anderes Thema, noch mehr Flexibilisierung zu bekommen, beispielsweise eine wöchentliche Arbeitszeit statt einer täglichen Höchstarbeitszeit, um eben solche Tage zu haben. Da hat man sogar 3 oder 4 Tage hintereinander frei und kann die mit seiner Familie, seinen Freunden entsprechend nutzen. Und natürlich wissen wir alle, dass eben letztendlich diese Sonntagsschutz natürlich aus einem christlich geprägten, vormodernen Gesellschaftssituation herauskam. Teilnahme am Gottesdienst war ein elementarer Bestandteil des öffentlichen Lebens, auch einer entsprechenden geprägten Gesellschaftsordnung. Dass das heute nicht mehr der Fall ist, wissen wir alle. Aber die verkaufsoffenen Sonntage, die in Deutschland durchgeführt werden, werden frühestens ab 13, 14 Uhr quasi genehmigt. Und maximal 5 Stunden sind es, sodass man den Gottesdienstbesuch auf jeden Fall noch sicherstellt und dann Vereinbarkeit gegeben ist. Und nochmals, worüber reden wir? Nach dem jetzigen Grundgesetz und nach dem Urteil des Bundesverfassungsgerichtes gibt es ein Regelausnahmeprinzip. Also man darf nicht jeden Sonntag öffnen, man darf nur ausnahmsweise öffnen. Das Bundesverfassungsgericht spricht von 10, 12 Sonntagen, die möglich sind. Faktisch haben wir, und das hatte ich mehrfach ausgeführt, heute aufgrund dieser doch schwierigen rechtlichen Situation kaum einen Sonntag. Deshalb wäre da eine Einfachheit, eine einfache Regelung sicherlich erforderlich und möglich. damit würde man nicht den Sonntag komplett freigeben. Wenn man in das benachbarte Ausland schaut, auch in Länder, die sehr christlich geprägt sind, auch wo die Kirchen einen hohen Stellenwert haben, da gibt es überall verkaufsoffene Sonntagsregelungen, weitestgehend sogar eine völlige Flexibilisierung. Wenn man nach Italien schaut, beispielsweise, aber auch andere Länder, ob Spanien, Portugal, Frankreich, sind dort viel flexibler. Das heißt, Deutschland ist mit Österreich das einzige Land innerhalb der Union, Europäischen Union, das diese starre Sonntagsregelung noch hat. Ich meine, das passt heute nicht mal in die Zeit. Menschen sind in der Lage, das auch selber für sich zu regeln. Und modernes Leben äußert sich heute ein Stück weit anders. Und nochmal zum Thema digital. Wir sind alle digitaler geworden, die gesamte Gesellschaft. Das mag man so oder so beurteilen. Aber aus unserer Sicht ist es eine erhebliche Wettbewerbsverzerrung, wenn wir an dieser starren Sonntagsschussregelung festhalten. Und in der Tat sonntags der Haupttag ist, wo die meisten Menschen im Internet einkaufen. Übrigens, Frau Eickholt, das wissen wir beide sehr genau, werden diese Prozesse digital heute ausgelöst. Und künstliche Intelligenz und andere Dinge machen es möglich, dass Waren am Sonntag schon digital bereitgestellt werden und eine Zustellung dann gleich am Montag der Fall ist. Also machen wir uns nichts vor. Es hat sich vieles in der Gesellschaft geändert. Und ich glaube, es ist möglich, sowohl diesen historischen Kontext zu halten, auch den Schutz der Familie und auch des Einzelnen zu gewährleisten und trotzdem mehr Flexibilität zu ermöglichen.
1: Gehen wir auf den Punkt ein, den Sie erwähnt haben, der immer wieder angeklungen ist, dass tatsächlich in vielen europäischen Nachbarländern, etwa in Tschechien oder Dänemark, die Sonntagsöffnung längst abgeschafft ist. Geschäfte dürfen auch am Sonntag öffnen. Herr Roloff, warum ist in Deutschland der Sonntag bislang weiter heilig? Warum müssen wir da ausscheren aus der Ladenöffnungszeiten in unseren Nachbarländern?
2: Naja, ich weiß nicht, ob man ausschert. Man muss ja auch nicht jeden Trend sozusagen mitmachen. Und wie wir ja schon mehrfach dargelegt haben, sind die Ladenöffnungszeiten ja einigermaßen flexibel geregelt in Deutschland. Ich bin dabei, dass man die verkaufsoffenen Sonntage rechtssicher ausgestalten muss und wäre auch dabei, über eine bundeseinheitliche Regelung nachzudenken.

0: aber auch gerne mal, wenn ich frei habe, am Sonntag dafür einkaufen können.
1: Nein, die Menschen vergessen wir natürlich nicht. Die Menschen auf den Feuerwehren, die Radiomoderatorin oder die Kolleginnen und Kollegen aus dem Krankenhaus, die vergessen wir alle nicht. Oder wie gesagt, der Kollege jetzt am Flughafen. Das ist die Situation, die wir heute haben. Und ich finde, die Ausnahmen, die das Laden oder die Rechtsprechung jetzt schon bietet, reichen völlig aus. Ich schaue immer, und das ist mein Blick, ich schaue auf die Situation der Beschäftigten im Handel. Und dann sage ich, um was geht es? Es geht darum, dass die Interessen und auch nach der Rechtsprechung höher zu stellen sind als wirtschaftliche Interessen. Und ich verstehe durchaus, wenn man den Sonntag arbeitet, dass man das in Frage stellt und sagt, na, warum kann ich denn nicht sonntags einkaufen? Und dann sage ich, ich schaue auf die Beschäftigten. Ich sehe das, was jetzt schon möglich ist nach dem Ladenöffnungsgesetz. Und es ist der Sonntag, der einzige Tag, der einzige freie, planbare Tag für Familie, Erholung und Freizeit. Und das ist die Priorität, die auch das Bundesverfassungsgericht genauso sieht. Und ich sage jetzt schon, falls es angegriffen wird von der Politik, gehen wir zum Bundesverfassungsgericht und werden das sozusagen wieder erneut einbringen und thematisieren.
0: Klare Aussage der Gewerkschaft Verdi und ein Ortsgespräch ist der Anruf bei uns für Herrn Jamiel. Er ruft nämlich aus Köln an. Ich grüße Sie, Herr Jamiel.
2: Guten Tag zusammen in die Runde.
0: Gerne Ihre Frage, Ihr Diskussionsbeitrag.
2: Ja, ich habe jetzt einige Beiträge gehört, bei denen ich sagen muss, genau das unterstütze ich auch. Wir haben eigentlich gar keine schwierige Rechtslage, wie die eine Seite, die für die Öffnung der Ladenöffnungszeit spricht und für die Wochenende. Wir haben eine klare Rechtslage, wir haben einen Schutz des Schwächeren durch die Verfassung. Und wenn die Verfassungsgerichte entscheiden, dass Öffnungen am Wochenende nicht gestattet werden sollen, dann funktioniert unsere Gewaltenteilung. Ich möchte darauf hinweisen, dass wir eine Umverteilung haben in der Gesellschaft von den Schwächeren auf die Vermögenden, dass die Gesellschaft immer mehr gespalten ist und unsere jetzige Regierung versucht, über eine Öffnung der Regelungen, der Beschränkung zugunsten der Wirtschaft zulasten des Schwächeren Einfluss zu nehmen auf immer mehr Umsatz. Die demografische Kurve besagt, dass wir immer weniger Arbeitskräfte haben. Und wenn man jetzt versucht, übers Wochenende Arbeitskräfte freizuschaufeln, so will ich es mal nennen, das geht immer zulasten der Schwächeren, die sich im Grunde genommen nicht wehren können. Wir haben im großen Umfang eine Vernachlässigung unserer Familien. Ich habe in Kitas gelesen und habe dort wie oft festgestellt, wie schwer Kinder es haben, überhaupt Fuß zu fassen, weil sie sprachlich vernachlässigt werden. Woran liegt das? Familien sind diejenigen, die hier im Grunde genommen geopfert werden, der Wirtschaftlichkeit im Staat. Und das darf es nicht sein. Das kann nur irgendwie dazu führen, dass wir mit dem Zug gegen die Wand fahren.
0: Mhm. Vielen Dank, Herr Jamiel, Herr Gentz. Argumente, die Sie zum Nachdenken bewegen?
3: Also natürlich sind solche Argumente erstmal gut an oder wahrnehmbar und natürlich muss man sie ernst nehmen. Aber ich wende mich dagegen, wenn man sagt, es geht hier um eine Diskussion zulasten der Schwächeren. Hier geht es nicht um Schwächere und Stärkere, sondern auch das Bild im Einzelhandel ist sehr unterschiedlich. Es gibt inhabergeführte kleine Einzelhandelsunternehmen, wo vielleicht nur der Mitarbeiter im Laden steht. Es gibt große Unternehmen. Wir haben einen sehr weitgehenden oder absolut weitgehenden Arbeitsschutz, was auch richtig ist. Wir haben Tarifverträge, die auch zur Anwendung kommen, auch wenn die offizielle Tarifbindung, die Frau Eickhorn angesprach, natürlich unter 50% liegt. Aber bei den Tarifverträgen im Einzelhandel, gerade bei Lohn und Gehalt, haben wir eine weitestgehende Anwendung für gut 3/4 der Mitarbeitenden. Und wir brauchen die Mitarbeitenden ja auch morgen noch. Das heißt, wir haben ja nicht eine Ausbeutungssituation, eine Situation, wo Schwächere die Lasten tragen, sondern wir müssen sehen, wie Gesellschaft sich verändert, wie wir trotzdem Gesellschaft zusammenhalten, die unterschiedlichen Bedürfnisse abbilden. Das ist Aufgabe natürlich einer Gesellschaftsordnung. Dafür ist die Politik verantwortlich und die Gesetze überprüfen es. Insofern funktioniert das alles in Deutschland. Wir sehen nur, dass man eben diese Anpassung, diese Flexibilisierung hier versucht zu verhindern und damit im Grunde genommen letztendlich Leidtragende andere sind. Auch der Einzelhandel, übrigens auch dort kleine, mittelständische führte Unternehmen, die durchaus 1, 2, 3, 4 Sonntage im Jahr nutzen und wirtschaftlich auch nutzen, weil sie dann ihren Bewohnern vor Ort etwas anbieten können. Ansonsten geht die Kaufkraft möglicherweise ins Internet oder sie geht in die größere Stadt. Und in großen Städten wie in Berlin beispielsweise, wo ich überwiegend lebe, unser

0: Berliner Verband hat sich für eine völlige Freigabe der Ladenöffnungszeiten ausgesprochen, weil der Druck natürlich auch so groß ist, dass man aufgrund der riesen Verkaufsflächen, die natürlich solch eine Stadt vorhält, auch darauf angewiesen ist, dass eben Touristen, Besucher von außerhalb kommen. Und das Ganze im Einklang zu bringen, ist, glaube ich, Aufgabe von Gesellschaft und Politik.
1: Herr Jamil, haben Sie Verständnis? Können Sie die Gedankengänge, die Argumente des Einzelhandels von Stefan Gent vom HDE nachvollziehen zumindest?
2: Ich erfahre hier ganz deutlich sprachlich eine Suggerierung von Argumenten, die Probleme ausklammert. Wenn es heißt, es werden wirtschaftliche Entwicklungen verhindert, dann ist das eine Form von Suggestion, die Gesellschaft zu manipulieren. Wir haben eine spaltende Gesellschaft von unten nach oben, eine Vermögensverteilung von unten nach oben. Und das über viele, viele Jahre. Und mit solchen Formulierungen suggeriert man den Menschen, dass sie im Unrecht sind. Dabei haben wir im Moment Rechtssicherheit gegeben durch die Gewaltenteilung und durch die Rechtsprechung. Und das muss man einfach akzeptieren. Und wenn man was verändern möchte, dann muss man überzeugen. Aber durch Suggestion manipuliert man die Menschen. Und das passiert im großen Umfang.
1: Vielleicht, Herr Roloff, als Sozialdemokrat, ist das etwas, was Sie nachvollziehen können, wie Herr Jamil aus Köln argumentiert?
3: Ein Stück weit ja. Und es ist schon so, dass es ein Schutzbedürfnis der Beschäftigten gibt. Und es ist ja eben mitnichten so, wie Herr Gent sagt, dass hier was eingeschränkt werden soll oder die Flexibilisierung rückgängig gemacht werden soll oder so. Im Gegenteil, wir weiten es ja gerade für Bäckereien und Konditoreien am Sonntag aus. Und es gibt keine Anstalten, also zumindest kenne ich in der Bundespolitik keine, dass man, was die geltende Rechtslage betrifft, den Rahmen für die Länder enger macht. Also es wird flexibilisiert und es ist nicht sozusagen das, was schon erreicht wurde, aus Sicht des HDE bedroht sozusagen. Und das kann man machen, muss man aber natürlich mit Augenmaß machen. Und wie gesagt, bei Bäckereien und Konditoreien kann ich es nachvollziehen. Darüber hinaus sehe ich aber keinen Bedarf für eine Liberalisierung.
1: Und jetzt haben wir einen Anruf aus der Hauptstadt 00800 4464 4464 von Frau Gabel. Guten Morgen, Frau Gabel.
4: Guten Morgen.
1: Bitte Ihre Frage, Ihr Diskussionsbeitrag.
4: Ja, es geht ja so oft bei den Beiträgen hier um das Mitleid mit den Verkäuferinnen. Also ich kenne auch sehr viele Verkäuferinnen und die lieben es, am Sonntag zu arbeiten, weil erstmal natürlich die Zuschläge, und das ist gerade für Familien schon auch wichtig, aber auch für die Studenten, die sich ein Zugut verdienen können am Wochenende. Dann haben sie am Wochenende auch eine gute Möglichkeit, ihre Kinder betreuen zu lassen, weil der Ehemann zu Hause oder der Partner zu Hause ist oder die Eltern, die noch arbeiten, das Kind übernehmen können. Oder der Partner geht mit den Kindern in Ruhe einkaufen, was dann alles unter der Woche nicht erledigt werden muss. Und die arbeitende Verkäuferin hat dafür natürlich einen anderen Tag frei. Das wird ja hier immer so dargestellt, als würden die armen Verkäuferinnen 7 Tage nonstop arbeiten müssen und würden total ausgebeutet. Dem ist ja nicht so. Die haben dafür dann einen Mittwoch oder Donnerstag frei und können in Ruhe mal ihre Sachen erledigen und mal entspannt ihren Haushalt machen. Und wenn sie frei haben sonntags, können sie entspannt dann einkaufen gehen mit der Familie, was ja auch ein Familienerlebnis ist. Und im Grenzgebiet von Köln auch, da fährt man sonntags nach Rührmann zum Einkaufen. Und das bei unserer Wirtschaft, die am Boden liegt. Und den Verkäuferinnen ist eben auch daran gelegen, dass die Wirtschaft hier weitergeht. Und die wollen nicht tatenlos sonntags vorgeschrieben kriegen, was sie zu tun und zu lassen haben. Und da würde ich doch den Gewerkschaften auch mal raten, dann mal eine Umfrage zu machen unter den Einzelhandelsmitarbeitern, ob sie das wirklich wollen.
1: Vielen Dank, Frau Gabel. Ja, Frau Eickholt, haben Sie eine Umfrage gemacht?
5: Wir machen öfters Umfragen und von uns, das, was bei uns landet, und ich bin im Austausch mit vielen Kolleginnen, sicherlich nicht mit allen, um das sehr deutlich zu sagen, aber mit vielen Kolleginnen, und die haben eine andere Haltung. Die sagen sehr deutlich, dass dieser Sonntag für sie der einzige Tag ist, also auch mit der Familie Zeit zu verbringen. Und da steht nicht Shopping an erster Stelle, sondern da steht der Austausch, das gemeinsame etwas unternehmen. Unternehmen, ins Schwimmbad gehen, Freizeitaktivitäten stehen da im Mittelpunkt und da steht nicht das Shopping im Mittelpunkt. Das ist der erste Punkt. Und der zweite Punkt ist, wir machen den Einzelhandel, ich will es einfach sagen, ich finde, dass der Einzelhandel eine wunderbare Branche ist. Und nach den Umfragen, die wir machen, sagen auch die Kolleginnen, das spricht ja auch ihrer Darstellung, dass die Arbeit im Einzelhandel sehr sinnstiftend und gut ist. Und dazu braucht man aber auch die Kraft. Und ich sage Ihnen, das, was ich erlebe, ist, dass die Arbeit immer anstrengender geworden ist, dass auch die Auseinandersetzung oder das Kundengespräch anstrengend, aber natürlich auch schön ist. Und deswegen braucht man den Tag, und zwar den gemeinsamen Sonntag mit der Familie und nicht nur einen Mittwoch, einen Donnerstag oder einen Freitag.
1: Frau Gabel, wollen Sie antworten auf Frau Eucke?
6: Ja, auf jeden Fall. Also ich sage ja auch nicht, dass die dann jeden Sonntag arbeiten, sondern wenn sie Sonntag frei haben, vielleicht gehen sie nur einmal im Monat Sonntag arbeiten, verdienen gutes Geld dabei und die anderen Sonntage können sie dann mit der Familie einkaufen gehen. Und sie müssen ja nicht einkaufen gehen, aber das von oben zu bestimmen, du darfst jetzt nicht einkaufen, weil wir hier ein Gesetz haben, das ist nicht richtig, sondern die sollen dann an Sonntagen das machen dürfen, was sie möchten. Und wenn das Einkaufen ist, damit sie entspannt mit der Familie shoppen gehen, dann sollte ihnen das nicht verboten werden. Und sie müssen nicht genötigt werden, nach Vermont zu fahren oder irgendwo im Grenzgebiet oder im Internet zu shoppen. Wir wollen ja die Wirtschaft hier stärken und auch einer Verkäuferin ist daran gelegen, dass ihr Arbeitsplatz erhalten bleibt. Und das, was ich noch sagen wollte, gerade sonntags arbeiten. Das ist viel schöner als unter der Woche oder kurz vor Ladenschluss. Die Leute sind entspannt, die haben frei, die sind mit der Familie da. Man kommt ins Gespräch mit den Kunden. Das ist ein ganz anderes Arbeiten als unter der Woche. Mhm. Und denen dann vorzuschreiben, nur am Sonntag dürft ihr frei haben, weil dann alle anderen frei haben, das stimmt ja nicht. Sie wissen ja gar nicht, ob der Partner am Sonntag frei hat. Woher wollen Sie das wissen? Vielleicht lebt die Person auch alleine und ist einsam zu Hause und würde viel lieber sonntags arbeiten. Das sind ja nicht nur Familienmütter, wo der Partner dann zu Hause ist am Sonntag.
1: So, also Frau Eickholz, Sie haben sich ein bisschen um die Antwort gedrückt, ob Sie eine Umfrage gemacht haben. Ich habe eine Umfrage in der Vorbereitung auf diese Sendung gefunden. Da ist so ein Meinungsbild in der Gesellschaft, etwa 50-50 für Öffnungszeiten und die andere Hälfte dagegen. Ist das etwas, was sich widerspiegelt, auch wenn Sie mit Ihren Kolleginnen und Kollegen aus dem Einzelhandel sprechen?
5: Ja, ich habe es ja gerade gesagt, ich habe Kontakt zu vielen Kolleginnen und Kollegen und nicht zu allen, das kann ich gar nicht. Aber da wird mir ganz deutlich ein anderes Bild gespiegelt. Und von daher, sage ich mal, der überwiegende Teil der Beschäftigten, die im Einzelhandel arbeiten, der überwiegende Teil sagt, die jetzige gesetzliche Regelung, und da beziehe ich mich einfach auf NRW, mit den Ausnahmen, die jetzt schon möglich sind nach dem Ladenöffnungsgesetz, das reicht dicke aus. Ein Mehr wollen wir und brauchen wir nicht. Und das ist ganz klar die Haltung, die bei mir landet. Und ich denke, das ist eine klare Aussage.
1: Und jetzt höre ich im Hintergrund auf meinem Kopfhörer, ich vermute, Herr Gent, dass Sie dazu was sagen wollen.
0: Ja, bei aller Wertschätzung, Frau Eickholz, das finde ich schon wirklich unglaublich. Sie vertreten ja nur einen kleinsten Teil der Mitarbeitenden im deutschen Einzelhandel. Sie wissen, wie gering Ihr Organisationsgrad ist. Das ist bedauerlich, aber es ist so. Und Sie können nicht mit diesem Organisationsgrad und dann fordern, dass die gesamte Situation so aussieht. Es gibt Umfragen. INSA hat nochmal gefragt, mehr als jeder Dritte will auch sonntags einkaufen. Das ist sehr allgemein, alle Teilnehmer sind da gefragt worden. Und bei den Mitarbeitern im Handel, wie das auch mehrfach schon gesagt wurde, haben wir überhaupt kein Problem, Leute für die Sonntage zu finden mit Freizeitausgleich, mit Zuschlägen von 100% und der Situation in der Tat im Handel heute auch rollierende Personaleinsatzmodelle zu haben. Bei uns ist es Lebenswirklichkeit, dass Mitarbeitende nicht nur einen Tag frei haben, sondern in der Regel sogar 2-3 Tage hintereinander. Das wissen Sie alles, Frau Eickholz. Insofern sollten Sie es auch ruhig darlegen und deshalb muss man sehen, woran liegt es. Wir brauchen in der Tat dann nochmal einen Herrn Roloff heute. Haben wir keine rechtssichere Ladenöffnung an Sonntagen? Die brauchen wir dringend. Wir brauchen mehr Betreuungsmöglichkeiten für Kinder, sowohl in der Woche als auch samstags. Samstag ist ein Werktag, ein Arbeitstag für uns im Einzelhandel. Wenn wir da schon mehr erreichen würden, wäre das sicherlich sehr, sehr gut. Und diese Sonntage als ausnahmsweise Öffnung und dann rechtssicher und auch durchaus mehr als heute wäre sicherlich optimal. Dann kann jeder Ladeninhaber selber entscheiden. Und nochmal zum Thema Suggestion, finde ich eine Unglaublichkeit, was vorhin ein Hörer hier mir vorgeworfen hat. Fast 99% unserer Einzelhandelsunternehmen sind Mittelständler, familiengeführte Unternehmen. Es gibt also wenige Konzerne und ganz große. Und ich glaube, auch dem Mittelstand würde es helfen, mehr Flexibilität zu erreichen.
1: Und ich blicke auf die Uhr. Wir haben 11.26 Uhr, etwa noch 2,5 Minuten. Aber Frau Eickholt wollte direkt jetzt noch auf Herrn Gent antworten.
5: Ja, Herr Gent, auch Sie kennen die Situation im Einzelhandel. Ich habe gestern mal gegoogelt. Wir haben 54.000 offene Stellen, wo Ihre Unternehmen Beschäftigte suchen. Und mein Blick ist schon, die verlängerten Öffnungszeiten und ich will es auch mal sagen, das eher geringe Tarifentgelt führen eben nicht dazu, dass sich Menschen für diese wunderbare Branche entscheiden. Und sonntags weitere Auswertungen der Sonntagsöffnung würden dazu führen, dass aus meiner Sicht der Fachkräftebedarf und der Fachkräftemangel viel, viel größer werden würde, als jetzt, wie er jetzt schon zurzeit besteht.
1: Also shoppen am Sonntag, die Debatte um die Ladenöffnungszeiten ist eröffnet, aber sie ist ja nicht neu. Jetzt Frage in die Runde zum Schluss. Was erwarten Sie für die kommenden Monate? Wird sich tatsächlich etwas verändern, Herr Roloff? Wird die Koalition zu diesem Thema etwas auf den Weg bringen oder ist das alles nur ein Sturm im Sommerloch?
3: Wir werden die Liberalisierung für Bäckereien und Konditoreien jetzt am Sonntag, was bisher ja nur 3 Stunden geht, auf 8 ausweiten. Das ist das, was ich für die nächste Zeit kurzfristig sehe. Zur Klärung der anderen Thematik müsste man ja auch mit den Ländern auch noch sprechen. Ich gehe aber davon aus, dass nichts außer Bäckereien und Konditoreien in den nächsten Monaten passiert.
1: Herr Gent, wie groß ist Ihre Hoffnung, dass außerhalb dieser Bäckereien und Bibliotheken sich tatsächlich etwas bewegt in dieser Legislaturperiode?
0: Jetzt zufällig was für Bäckereien, Konditoreien und Bibliotheken zu machen, greift natürlich zu kurz. Ich bin mir sicher, dass viele Bundesländer dankbar wären, wenn es eine bundeseinheitliche Regelung für Sonntage geben würde, die alle auch mehr Rechtssicherheit bringen würde und auch mehr Klarheit, ohne den Sonntagsschutz komplett auszuhöhlen.
1: Frau Eickhoff, ist für Sie alles gut für die Gewerkschaften, wenn alles so bleibt, wie es ist? Oder wären Sie doch bereit, als Gewerkschaftsvertreterin, als Verdi-Vertreterin zusammen mit Herrn Gent, mit dem Einzelhandel, dann vielleicht das ein oder andere auf den Weg zu bringen oder dann direkt wieder zu klagen?
5: Nach unserer Auffassung gibt es eine klare Rechtslage. Nach unserer Auffassung gibt es auch eine Rechtssicherheit für die Kommunen. Ich gucke sehr konkret hier auf Nordrhein-Westfalen. Es bedarf keiner Änderung, weder des Grundgesetzes noch der Ladenöffnungsgesetze. Von daher, es reicht aus, die Sonntage, die da sind, können genutzt werden unter bestimmten Bedingungen. Und das reicht schon aus. Punkt.
1: Und das war dann auch unsere Sendung Kontrovers am heutigen Montag. Ich bedanke mich bei allen Teilnehmern, bei Henrike Eickholt von der Gewerkschaft Verdi, bei Sebastian Roloff, wirtschaftspolitischer Sprecher der SPD-Bundestagsfraktion und bei Stefan Gent vom Handelsverband Deutschland und natürlich bei Ihnen, liebe Hörerinnen und Hörer, bei allen, die sich per Mail oder am Telefon gemeldet haben. Wie immer, nicht jede Mail, nicht jedes Telefon konnten wir leider in dieser Sendung unterbringen. Trotzdem, vielen Dank für Ihr Engagement, fürs Zuhören, dankt Stefan Heinlein. Ich wünsche Ihnen einen schönen Tag und natürlich eine gelungene Woche.

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1: 11.30 Uhr die Nachrichten. Die Ukraine hat nach russischen Angaben Moskau und die umliegende Region mit 400 Drohnen angegriffen. Dabei seien ein Mensch getötet sowie 10 verletzt worden, hieß es. Zudem seien Gebäude in Brand gesetzt worden. Der ukrainische Präsident Selenskyj erklärte, man habe Logistikeinrichtungen und ein Öldepot angegriffen. Die Drohnenstreitkräfte des Landes teilten zudem mit, man habe in der Nacht 7 russische Schiffe im Schwarzen sowie im Asowschen Meer getroffen. Die Ukraine wirft Russland einen Angriff auf ein ausländisches Frachtschiff im Schwarzen Meer vor Odessa vor. Nach Angaben der ukrainischen Marine wurde ein unter der Flagge von Guinea-Bissau fahrender Getreidefrachter mit russischen Marschflugkörpern angegriffen. Dabei seien 10 Besatzungsmitglieder getötet worden. Dies sei ein Terrorakt gegen die zivile Schifffahrt, hieß es. Das russische Militär greift den Hafen von Odessa derzeit fast täglich an. In Indien hat es in der Hauptstadt Neu-Delhi Zusammenstöße zwischen der Polizei und der Jugendbewegung mit dem Namen Kakerlaken-Volkspartei gegeben. Tausende Anhänger hatten sich am Vormittag in einem Protestcamp versammelt und waren von Einsatzkräften eingekesselt worden. Als einige versuchten, einen zuvor verbotenen Protestmarsch zum Parlament in Gang zu bringen, setzte die Polizei laut Reportern vor Ort Tränengas und Schlagstöcke ein. Nach Angaben der Bewegung wurde ihr Gründer Dipke von Einsatzkräften abgeführt. Zuvor waren 2 Vertreter der Kakerlaken-Volkspartei erstmals mit einem Mitglied der Regierung von Premierminister Modi zusammengetroffen. Im Anschluss hieß es, man werde nun einen Brief mit Forderungen formulieren. Die Jugendbewegung entstand vor 2 Monaten, als der vorsitzende Richter am obersten Gerichtshof arbeitslose junge Menschen als Kakerlaken bezeichnet hatte. Sie fordert unter anderem den Rücktritt des Bildungsministers sowie Maßnahmen gegen Korruption und Arbeitslosigkeit. Beobachter schätzen die Bewegung als bisher größte Herausforderung in Modis dritter Amtszeit ein. Die Proteste wurden am Wochenende befeuert, nachdem ein prominenter Aktivist, der die Bewegung ebenso wie einige Oppositionspolitiker und Bollywood-Stars unterstützt, nach 3 Wochen Hungerstreik gewaltsam in ein Krankenhaus gebracht wurde. Nach dem Rücktritt des Vorsitzenden der Unionsfraktion Spahn ist die Spitze seiner Partei, der CDU, in Berlin zusammengekommen. Neben dem Präsidium berät der Vorstand der Bundestagsfraktion. Der CDU-Vorsitzende und Bundeskanzler Merz kündigte nach dpa-Informationen in der Präsidiumssitzung an, dass die Fraktion am 29. Juli über Spahns Nachfolge entscheidet. Zusammen mit dem CSU-Vorsitzenden Söder hat Merz das Vorschlagsrecht für das Amt. In Medien werden mehrere mögliche Nachfolgekandidaten genannt, darunter Kanzleramtschef Frei, Bundesinnenminister Dobrindt, Fraktionsvize Krings und CDU-Generalsekretär Linnemann. Krankheitsausfälle im Job sind nach einer Auswertung der Krankenkasse DAK Gesundheit in der ersten Hälfte dieses Jahres leicht zurückgegangen. Im Schnitt waren Erwerbstätige demnach 9,6 Tage arbeitsunfähig geschrieben. Im ersten Halbjahr 2025 waren es 9,9. Die häufigste Ursache für Fehlzeiten seien psychische Erkrankungen wie Depressionen, teilte die DAK mit. Bei Atemwegserkrankungen wie Erkältungen und Grippe gebe es einen deutlichen Rückgang. Der Vorstandsvorsitzende Storm nannte den Rückgang erfreulich. Handlungsbedarf bestehe nun vor allem bei der großen Zahl von Langzeiterkrankungen mit vielen Fehltagen, sagte er der dpa. In Bayern ist Ministerpräsident Söder Opfer eines tätlichen Angriffs geworden. Bei einer Veranstaltung zum 1100-jährigen Bestehen der Gemeinde Bernau am Chiemsee wurde der CSU-Chef mit einer Tomate beworfen. LKA-Beamte überwältigten den Angreifer und nahmen ihn in Gewahrsam. Medienberichten zufolge war er plötzlich aus einem Gebüsch aufgetaucht. Söder soll unverletzt geblieben sein. Das Motiv der Tat ist unklar. Spanien ist Fußball-Weltmeister. Die Mannschaft setzte sich im Finale in East Rutherford nahe New York gegen Argentinien nach Verlängerung mit 1:0 durch. Spanien gewann damit seinen 2. Weltmeistertitel nach 2010. Das Wetter. Im Norden und Osten bewölkt mit Schauern und Gewittern. An der Nordsee längere sonnige Abschnitte. Sonst meist leicht bewölkt, 17 bis 26 Grad. Morgen im Nordosten und Südwesten viel Sonne, dazwischen Wechsel aus Sonne und Wolken, 19 bis 27 Grad. Das waren die Nachrichten.
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2: Und dazu begrüßt sie Britta Fecke. Herzlich willkommen. Wir fragen heute nach den Schlupflöchern beim neuen Vernichtungsverbot der EU für Kleidung und Textilien und sprechen über die Gründe für den Rückgang der wildlebenden Honigbiene. Doch zuerst geht es bei uns um das EEG. Wirtschaftsministerin Katharina Reiche hat am Freitagabend ihren überarbeiteten Entwurf des Erneuerbare-Energien-Gesetzes, kurz EEG, vorgelegt. Mit dem Erneuerbare-Energien-Gesetz 2027 und einem Netzpaket will die Regierung laut Wirtschaftsministerium die Ökostromförderung auf, Zitat, weniger Subvention, mehr Markt und mehr Systemverantwortung ausrichten. Zitat Ende. Soweit Katharina Reiche. Die Opposition und die Branchenverbände sehen den Entwurf trotz der jüngsten Anpassung immer noch kritisch. Über die Details möchte ich jetzt mit meiner Kollegin Katharina Thoms sprechen. Katharina, erstmal zur Einordnung. Wie unterscheidet sich denn der neue Entwurf vom ersten?
3: Ja, wie aus Regierungskreisen zu hören ist, nach wirklich sehr vielen Monaten Streit zwischen vor allem dem Wirtschafts- und dem Umweltministerium hat man jetzt einen Kompromiss gefunden. Zunächst zum EEG. Da geht es um die Einspeisevergütung für kleine Solaranlagen, also die man sich zum Beispiel zu Hause auf dem Dach auch installieren kann. Da sollte bisher von jetzt auf gleich diese Einspeisevergütung gekappt werden. Jetzt wird sie Schritt für Schritt zurückgefahren und soll sinken bis 2029 auf null. Und dann sollen eben Inhaber einer solchen Solaranlage sich selbst um die Direktvermarktung des Stroms kümmern. Man will, so heißt es auch in den Regierungskreisen, weg vom Rundum-Sorglos-Paket des EEG. Viel Streit gab es auch um den sogenannten Redispatch-Vorbehalt. Den wird es nach wie vor geben, auch wenn das Wort jetzt tatsächlich nicht mehr vorkommt im Entwurf. Aber worum geht es da eigentlich genau? Da in Regionen, wo bisher in Anführungszeichen, muss man sagen, zu viel erneuerbarer Strom produziert wird, zu viel zumindest für das Stromnetz, dass das gar nicht weiterverarbeiten kann, da wird ja bisher abgeregelt und das kostet viel Geld. 3 Milliarden Euro im Schnitt pro Jahr. Da ist aber ein großer Teil dafür, geht dafür drauf, dass man eben Gaskraftwerke dann hochfahren muss als Ausgleich, um das Netz woanders sozusagen auszulasten. Und in diesen Regionen, wo häufiger abgeregelt wird, da können Netzbetreiber in Zukunft die als kapazitätslimitierte Gebiete ausweisen. Bisher im ersten Entwurf war das eine sehr, sehr große Gebietskulisse. Die wird jetzt ein bisschen verkleinert. Es dürften also weniger Regionen betroffen sein. Und die Windparkbetreiber zum Beispiel oder Solaranlagenbetreiber, die bekommen bisher eine Entschädigung, wenn dieser Strom, wenn sie den nicht abliefern können. Und in diesen kapazitätslimitierten Gebieten sollen sie eben für einen Teil bis zu 20% jetzt nichts mehr gezahlt bekommen. Und das soll bis zu 6 Jahre gelten. Bisher waren es 10 Jahre. Also es sind nochmal in Details einige Veränderungen dazugekommen. Damit sollen jetzt diese Windparkbetreiber, Solaranlagenbetreiber besser Finanzierungsmöglichkeiten, besser kalkulieren können, wie ihre Einkünfte sein werden. Die Regierung will aber trotzdem damit steuern, wo künftig denn erneuerbare Energien überhaupt erzeugt werden und wo weniger, zum Beispiel auch mehr im Süden. Da der sogenannte Südbonus soll verstärkt werden. Und was auch dazu kommt, die Ausschreibungen für Biomasse sollen erhöht werden auf 9,5 Gigawatt bis 2035 statt bisher 8,4 Gigawatt. Also der Maisdeckel für Biogasanlagen soll da um 5% auf 30% angehoben werden. Und das passt eigentlich auch bisher in diese bisherige Politik, vor allem aus dem Bundeswirtschaftsministerium von Katharina Reiche.
2: Lassen wir uns mal auf die Kritikpunkte gucken. Vielleicht beginnen wir mit den Einwänden der Opposition. Wie hat die reagiert?
3: Ja, der Grünen-Chef Felix Banaschak hat Katharina Reiche vorgeworfen, sie würde das Erreichen der Klimaziele damit ausbremsen. Konkreter wird Michael Kellner, der wirtschaftspolitische Sprecher, konkret zum Netzpaket, dieser Redispatch-Vorbehalt, man würde da viel zu viel Rücksicht auf die Netzbetreiber geben mit diesem Entwurf. Es geht ja darum, das Netz schneller auszubauen und so eben das anzupassen, dass so viel erneuerbarer Strom produziert wird und nicht umgekehrt. Aus der Linken heißt es auch, es sei nur eine sehr kleine Korrektur beim EEG geworden. Aber man habe eben gezeigt, damit, dass der Druck auf Reiche und das Wirtschaftsministerium funktioniere, dass man eben bei dieser Einspeisevergütung zum Beispiel jetzt eben Schritt für Schritt rausgeht. Interessant ist, dass es nicht nur von der Opposition, sondern auch vom Koalitionspartner Kritik gibt. Nina Scheer, die energiepolitische Sprecherin von der SPD, die sagt, eigentlich ist hier immer noch nicht genug Abstimmung zwischen eben dem Umstieg auf die Erneuerbaren und dem Netzausbau. Da muss eigentlich noch mal rangegangen werden. Und das Auslaufen der Einspeisevergütung, das kritisiert sie nach wie vor.
2: Es gab ja auch einen Aufschrei in der Branche. Was sind denn da die Kritikpunkte?
3: Also da ist zumindest auch erstmal ein bisschen Erleichterung zu hören, dass es überhaupt jetzt neue Entwürfe gibt, weil da läuft ja auch ein bisschen die Zeit rückwärts. Gerade beim EEG, da braucht man ein neues Gesetz bis Ende des Jahres. Das ist also schon mal gut, aber ja, die wesentlichen Änderungen sind nach wie vor in der Kritik, auch wenn man jetzt ein bisschen nochmal nachgebessert hat. Vom Bundesverband Erneuerbare Energie heißt es zum Beispiel, da sei Arbeitsplätze und Investitionen in Gefahr. Das würde eine Menge Unsicherheit schüren in der Branche. Auch von der Deutschen Umwelthilfe kommt Kritik, gerade am mangelnden Netzausbau und dass es damit eben nicht gelöst werden könnte. Und die Befürchtung ist einfach, dass die Energiebremse irgendwie die Energiewende irgendwie ausgebremst werden könnte.
2: Wie geht es denn jetzt weiter? Es ist ja nur ein Entwurf.
3: Genau, es ist aber eben schon ein überarbeiteter Entwurf und gerade im Kabinett, in der Koalition hat man sehr darum gerungen. Deswegen ist die Idee jetzt schon oder die Hoffnung, dass es sehr, sehr zeitnah noch in diesem Monat vielleicht ins Kabinett kommen kann. Ob diese Woche oder kommende Woche, das ist noch unklar. Auf jeden Fall ist es aktuell in der Anhörung. Länder und Verbände können sich dazu äußern. Und dann kommt ja noch das parlamentarische Verfahren, wenn es im Kabinett mal beschlossen ist. Und da könnte wahrscheinlich auch noch mal vielleicht ein bisschen dran geschraubt werden.
2: Die Reform des EEG hat uns Katharina Thoms im Detail erklärt. Danke dafür. Die Sneaker, der Pullover, die gefallen nicht und werden zurückgeschickt. Doch entgegen der landläufigen Meinung wird das zurückgesandte Kleidungsstück nicht unbedingt an die nächste Kundin geschickt. Nach Angaben der EU werden jedes Jahr 4-9% der unverkauften Kleidung in Europa zerstört, bevor sie getragen werden. Das ist billiger für die Unternehmen, als sie erneut zu vermarkten. Und das ist eine enorme Ressourcenverschwendung. Denn bei der Herstellung werden oft umweltschädliche Chemikalien verwendet, sehr viel Wasser verbraucht und auch mehrere Millionen Tonnen CO2 freigesetzt. Seit gestern gilt nun für große Unternehmen in der EU ein Vernichtungsverbot für bestimmte unverkaufte Textilien und Verbraucherprodukte. So soll die Produktion von langlebiger und besser verarbeiteter Textilware gefördert werden. Klingt eigentlich gut, doch es gibt Kritik. Ich bin jetzt verbunden mit Viola Wohlgemuth. Sie ist Expertin für Textilien und Kreislaufwirtschaft bei der Deutschen Umwelthilfe. Guten Tag, Frau Wohlgemuth.
4: Hallo.
2: Sind Sie eigentlich erstmal froh, dass die EU mit diesem Vernichtungsverbot der Ressourcenverschwendung entgegentritt?
4: Ja, absolut. Also es ist super, dass es jetzt kommt. Ich arbeite seit fast schon 10 Jahren eigentlich an dieser Absurdität, dass wir hier mal Gesetzgebung brauchen. Aber die EU hat viele Gesetze auf den Weg gebracht. Das ist eines davon. Wichtig ist eben, dass wir es jetzt wirksam ausgestalten. Und das große Problem ist, dass im Februar einfach sehr absurde Ausnahmen reinverhandelt wurden, die jetzt eben drohen, dieses Gesetz komplett auszuhöhlen, bevor es überhaupt wirksam werden kann.
2: Was für Ausnahmen sind denn das?
4: Das sind wirklich absurde Ausnahmen, stellenweise sowas wie es darf weiter vernichtet werden, wenn das Vernichten halt günstiger ist, als es wieder aufzubereiten und in den Markt zu bringen. Und das ist natürlich fast schon wie so eine nachträgliche Legitimation von Ultra-Fast Fashion, denn die hat es ja überhaupt erst möglich gemacht, dass das Vernichten günstiger ist, als das wieder in den Verkehr bringen, als Secondhand zu verkaufen. Oder ich darf zum Beispiel auch weiterhin vernichten, wenn ich bestimmte Logos drauf habe, die ich nicht komplett entfernen kann. Oder eben, wenn ich es zur Spende angeboten habe und es nach 8 Wochen dann eben nicht secondhand verkauft wurde. Und das geht natürlich komplett an der Realität vorbei, die wir alle jeden Tag sehen draußen von jetzt schon überquellenden Altkleidercontainern. Also wir sehen, diese Ausnahmen drohen einfach dieses Gesetz ad absurdum zu führen.
2: Besteht denn die Chance, dass diese Ausnahmen wieder überarbeitet oder zurückgenommen werden?
4: Das fordern wir auf jeden Fall ein. Das ist natürlich ein Part, der auch von der EU-Ebene kommen muss. Was jetzt aber von Deutschland kommen muss, ist, dass dieses Gesetz überhaupt erstmal richtig umgesetzt wird. Dafür brauchen wir einen Bußgeldkatalog. Der soll erst im November kommen. Also das heißt, wenn ich jetzt zerstöre, weiß man noch gar nicht, kann ich noch gar nicht sozusagen dagegen vorgehen. Und man weiß auch immer noch nicht, welche Behörden dafür verantwortlich sind. Das ist etwas, was jetzt in Deutschland kommen muss. Und um es nochmal so auf eine Metaebene nach oben zu heben, es reicht natürlich nicht nur, das Vernichten zu verbieten, sondern ich muss eben auch den Absatzmarkt für kreislauffähige Textilien Textilkonsumangebot überhaupt erstmal aufbauen. Das ist sozusagen nur ein Teil der Medaille. Und genau da brauchen wir jetzt in Deutschland das Textilgesetz, was ja gerade in der Erarbeitung ist. Das muss jetzt wirksam werden mit einer Ökomodulation, damit wir wirklich auch ein Interesse daran haben, der Firmen nachhaltige und gute Kleidung herzustellen und eben auch den Aufbau von diesen kreislauffähigen Textilkonsummöglichkeiten für uns alle in Deutschland.
2: Wie soll der denn aufgebaut werden oder aussehen, dieser Weg?
4: Wir haben zwei Gesetzgebungen, die gerade sehr relevant sind von der EU. Das eine ist diese Ökomodulation, das ist die Ökodesign-Regulierung, die jetzt dieses Vernichtungsverbot hat. Das ist schon mal gut. Das ist sozusagen am Ende den Wischmopp holen, nachdem die Wanne überläuft. Aber wir müssen jetzt vor allem vorne den Tab zu drehen, weil es nämlich überläuft, weil viel zu viel Klamotten überhaupt produziert werden. Und dafür kommt jetzt die erweiterte Herstellerverantwortung, wie es so schön heißt, von der EU. Die ist auch schon verabschiedet und die muss jetzt in Deutschland aber zu einem Gesetz werden. Und das ist gerade als Textilgesetz in der Erarbeitung im Umweltministerium. Und da fordern wir eben zwei ganz konkrete Punkte. Im Moment bezieht sich das nämlich nur auf die Abfallentsorgung, also das Sammeln, das Sortieren soll jetzt doch mal bezahlt werden, was auch wichtig ist. Aber wir fordern ganz konkret, dass wir eine Ökomodulation, und zwar eine verbindliche, bekommen für alle. Das bedeutet ganz einfach, wer jetzt eine Klamotte auf den Markt bringt, muss dafür bezahlen. Und wir wollen, dass, wenn es eine schlechte Klamotte ist, wenn es ein Kleidungsstück ist mit sehr viel Plastik, mit sehr viel Chemie, das nach einmal waschen schon kaputt ist, was ich also überhaupt gar nicht lange tragen kann, Ultra Fast Fashion, wenn das auf den Markt kommt, muss das sehr viel Gebühren kosten, während ein gutes Textil, was langlebig ist, eine Jeans, die ich 100 Mal waschen kann, die ich reinigen kann, die ich reparieren kann, die muss eigentlich wenig Strafe, wenig Gebühren kosten, damit eigentlich Ultra Fast Fashion sich schlicht nicht mehr lohnt. Das muss kommen, sowie, und das ist der zweite Punkt, wir brauchen dringend eine Art Transformationsfonds, also dass diese Gelder auch genutzt werden, um für uns alle diese kreislauffähigen Textilkonsumangebote überhaupt erstmal aufzubauen. Also platt gesagt, leihen, teilen, tauschen, reparieren, Secondhand, eine Kleiderei für Textilien. Sowas bräuchten wir eigentlich in der Innenstadt.
2: Seit gestern sollen große Unternehmen zurückgeschickte Kleidung nicht mehr vernichten dürfen. Eigentlich. Warum dieses eigentlich, erklärte mir Viola Wohlgemuth, Expertin für Textilien bei der Deutschen Umwelthilfe. Mehr als 1100 KI-Unternehmen treffen sich auch heute noch zur Weltkonferenz für künstliche Intelligenz in Shanghai. Dort wurde in den letzten Tagen intensiv darüber diskutiert, wie KI selbst wissenschaftlich arbeiten könnte. Der Einsatz von künstlicher Intelligenz als Unterstützung bei Datenmengen, um diese zu bündeln, beschäftigt Forschende ja auf der ganzen Welt, unter anderem auch an der Hochschule Darmstadt. Dort wird gerade ein System entwickelt, das künftig helfen soll, artenreiche Lebensräume und bedrohte Tierarten besser zu schützen. Details kennt Stefan Hübner.
5: Mit Leoparden fing alles an. Eine Forscherin der Hochschule Darmstadt wollte die bedrohten Raubkatzen auf Wildkamerafotos individuell wiedererkennen. Und das brachte einen Stein ins Rollen. Gemeinsam mit Informatikerin Elke Herkenröther entstand eine KI, die große Bildmengen automatisch auswerten kann. Herkenröther erklärt das Prinzip.
6: Man zeigt ihr einfach Bilder. Zeigt ihm einfach zum Beispiel ganz viele Bilder von irgendwelchen Menschen, Autos, Tieraufnahmen und dann sagt man Menschen, Autos, nur Natur, das sind die Bilder, die rausgefiltert werden müssen und dort, wo Tiere drauf sind, die behältst du. Und dafür braucht man die KI, weil man das der antrainieren kann.
5: Die KI lernt so, was ein Tier ist und was nicht. Und das kann auch auf der Ebene von Tierindividuen funktionieren, wie bei den Leoparden. Mit genügend Trainingsdaten lässt sich über Bild- und Tonaufnahmen auch herausfinden, welche Arten in einem Lebensraum vorkommen. Das erleichtert zeitraubende Routinearbeiten im Artenschutz, so Michael Brombacher vom Projektpartner Zoologische Gesellschaft Frankfurt.
7: Der Zeitaufwand, den man früher einsetzen musste für die manuelle Auswertung, der wird fast auf null reduziert und man kann dann viel mehr Zeit im Feld verbringen und nicht am Schreibtisch, weil man natürlich nicht alles über die KI auswerten kann. Man muss immer noch im Feld auch beobachten, im Feld Dinge verifizieren, die Arten verifizieren, bei Vogelarten beispielsweise.
5: Und diese Daten fließen dann wieder in das Training der KI ein. Bisher stammen sie aus Afrika, Südamerika und Europa. Das menschliche Auge, das es immer noch braucht, um vor allem die Tiere auf den Wildkamerafotos zu bestimmen, das liefert etwa das Projekt Wildlife der Frankfurter Senckenberg-Gesellschaft für Naturforschung, einem weiteren Projektpartner. Dort helfen interessierte Laien, Bürgerwissenschaftler, die Aufnahmen aus Afrika und Südamerika auszuwerten, erklärt Biologin Celine Jordan.
8: In unserem Projekt haben wir mittlerweile rund 40 bis 50 Kameras, die rund um die Uhr laufen und dadurch jedes Jahr hunderttausende Bilder erzeugen. Und wir benutzen eben KI, um Fotos vorzusortieren. Und dann kommen die Bürgerwissenschaftler eben ins Spiel. Die können dann online auf der Plattform diese Bilder sichten und dann eben die Tierarten auf den Fotos bestimmen.
5: Mensch und Tier arbeiten hier also Hand in Hand. Die KI macht Vorschläge, Menschen kontrollieren sie und liefern neue Trainingsdaten. So wird das System Schritt für Schritt besser. Und Informatikerin Elke Hergenröther gibt sich optimistisch, aber auch bescheiden.
6: Bisher haben wir noch Prototypenstand. Und wenn es dann quasi erstmal austrainiert ist für bestimmte Gebiete, dann soll das eben auf Senckenbergs Portal bereitgestellt werden, dass andere Forschungsinstitute das auch nutzen können.
5: Langfristig soll die KI auch erkennen, ob ein Tier jagt, frisst oder ruht. Für Biologen ließen sich so wertvolle neue Informationen gewinnen. Und die Arbeit von Naturschützern, die könnte sich sogar grundlegend verändern, weil sich dann künftig noch viel besser beurteilen lässt, welches Naturgebiet warum ganz besonders zu schützen ist.
2: Stefan Hübner berichtete von der KI-Konferenz. Beim Insektenschutz zeigt sich die menschliche Schwäche, nämlich bevorzugt das zu schützen, was einem auf den ersten Blick selber nutzt. Das sind dann weniger die Ameisen, Köcherfliegen oder Mücken, sondern Bienen. Sobald es heißt, dass Pestizide Honigbienen töten, werden viele hellhörig, die sich sonst weniger für Naturschutz interessieren. Denn den meisten ist klar, dass Bienen für die Bestäubung unserer Nahrung gebraucht wird. Was viele nicht wissen, dass auch wildlebende Bestäuber wie Hummeln oder Wildbienen für die Ernte wichtig sind. Soeben ist eine Studie der Universität Hohenheim erschienen, die sich mit dem Bestand der wilden Honigbiene in Europa beschäftigt. Und die wildlebende Verwandte der Honigbiene ist in Gefahr. Warum, darüber möchte ich nun mit dem Autor der Studie, Dr. Patrick Kohl, sprechen vom Fachgebiet Populationsgenomik an der Universität Hohenheim. Guten Tag, Herr Kohl.
9: Guten Tag aus Stuttgart.
2: Herr Kohl, warum stehen wildlebende Populationen der westlichen Honigbiene nun erstmals auf der roten Liste als stark gefährdet?
9: Ja, dass sie dort überhaupt erstmal auftreten, liegt daran, dass sich die Wissenschaft bisher noch gar nicht mit dem Leben der Honigbiene als Wildtier beschäftigt hat. Erst seit kurzem liegen Daten vor, die eine erste Bewertung des Populationstrends zulassen. Und zu dem Schluss, dass wildlebende Honigbienenpopulationen einerseits überhaupt noch existieren und sich andererseits aber im Rückgang befinden, sind wir durch die Auswertung aktueller Monitoringstudien aus 7 europäischen Ländern gekommen. Was diese Studien geliefert haben, sind Schätzungen darüber, wie viel Prozent der vorhandenen wildlebenden Bienenvölker jährlich überleben. Und davon ausgehend haben wir modelliert, wie sich diese Populationen unabhängig von den imkerlich gehaltenen Honigbienen entwickeln. Leider müssen wir für Europa einen Rückgang von 50-60% alle 10 Jahre annehmen. Und daher ist es eben angebracht, die Wildpopulation der Honigbiene als gefährdet anzusehen.
2: Sie haben ja auf ganz Europa geschaut. Gibt es regionale Unterschiede?
9: Ja, tatsächlich. Also einerseits kann ich da sagen, in Deutschland, in der Schweiz zum Beispiel, ist die Dichte wildlebender Bienenvölker sehr gering und sie haben auch eine geringe Überlebensrate. Ganz anders ist es zum Beispiel in England, wo es in manchen Gegenden lokal deutlich mehr wildlebende Bienenvölker als gemanagte Bienenvölker gibt und dort auch wirklich stabile Populationen bilden.
2: Welche Faktoren bedrohen denn die Wildbienen und andere Bestäuber, gerade in der Schweiz und Deutschland?
9: Wenn ich mal für alle blütenbesuchenden Insekten spreche, da gibt es mehrere Probleme. Aber der wichtigste Faktor ist sicherlich der Verlust geeigneter Lebensräume, in denen die Arten einerseits ihre Nester anlegen können und dann andererseits genügend Nahrung, sprich Blütenangebot, vorfinden. Auch eine vollständig pestizidfreie Landschaft nützt den Tieren nichts, wenn sie keine Lebensgrundlage haben. Und ein Problem für die wilden Honigbienen im Speziellen ist auch der rege Austausch von Bienen unterschiedlicher Herkünfte in der Imkerei. Also so kann es, die gemanagten Honigbienen vermischen sich dann mit den lokalen Wildlebenden und so kann es zum Verlust genetischer Vielfalt kommen.
2: Gibt es auch ein Problem mit der Varroa-Milbe, die ja für die Imker sehr oft problematisch ist?
9: Genau, das ist auch ein honigbienenspezifisches Problem. Die Imker behandeln seit den 70ern regelmäßig normalerweise ihre Bienenvölker, um hohe Winterverluste zu vermeiden. Wir gehen davon aus, dass die wilden Honigbienenvölker etwas weniger vulnerabel sind, weil sie in weit verstreuten Nestern leben und dort die Ansteckung nicht so hoch ist. Aber das ist sicherlich auch ein Faktor.
2: Genau. Sie haben ja vorhin gesagt, dass in Großbritannien die Bestände eigentlich noch relativ stabil sind. Wie könnten denn die Populationen überall besser geschützt werden?
9: Ja, hier würde ich wieder das Stichwort Lebensraum nennen. Und der wichtigste Punkt bei den Honigbienen ist sicher der Schutz von Baumhöhlen, denn das ist das häufigste Nisthabitat der wilden Völker. Also wir müssen dafür sorgen, dass Bäume mit alten Höhlen nicht gefällt werden und dass auch im Wildschutzwald Bäume wieder älter werden können, um diese Schlüsselstruktur überhaupt entwickeln zu können. Und davon würden dann auch andere Höhlennutzer wie verschiedene Eulenarten, Fledermäuse, Baummarder und viele andere profitieren.
2: Sie können also sagen, mal wieder geht alles Hand in Hand.
9: Auf jeden Fall, genau, das zeigt diese Studie.
2: Warum die wildlebende Population der westlichen Honigbiene bedroht ist, darüber habe ich gesprochen mit Dr. Patrick Kohle, er ist Biologe beim Fachgebiet Populationsgenomik an der Universität Hohenheim. Danke dafür.
9: Vielen Dank für Ihr Interesse.
2: Die Bundesnetzagentur hat entschieden, dass der italienische Bahnbetreiber Italo in den deutschen Markt einsteigen und ab 2028 auf dem deutschen Schienennetz fahren darf. Die Hoffnung der Verbraucher und Verbraucherinnen ist, dass mehr Wettbewerb im Fernverkehr auch das Angebot verbessert. Ob diese Hoffnung begründet ist, das lässt sich in Italien schon heute beobachten. Verena Schelter war für uns auf der Schiene unterwegs.
10: 10.14 Uhr. Der Italo-Zug 9924 fährt in Richtung Mailand ab. Auch Vincenzo Gioia ist an Bord.
11: Ich arbeite in der Logistik und wir haben Niederlassungen in Rom, Florenz, Bologna und Mailand. Ich bin also viel unterwegs.
10: Warum fahren Sie nicht mit dem Auto?
11: Nein, um Himmels Willen, ich ziehe den Zug vor. Abgesehen davon, dass es entspannter ist, kann ich hier auch arbeiten. Und es ist bequem, schön kühl mit Klimaanlage. Außerdem sind die Fahrzeiten mittlerweile sehr kurz, sodass man schnell am Ziel ist.
10: Der Boom der Schnellzüge beginnt bereits 2008. Italien investiert massiv in den Ausbau des Hochgeschwindigkeitsnetzes, Grundvoraussetzung für den Wettbewerb im Fernverkehr. 4 Jahre später steigt Italo ein. Zunächst nur auf einer Strecke, auf Italiens wichtigster Nord-Süd-Achse, Mailand-Rom-Neapel. Heute bieten Italo und Trenitalia allein zwischen Rom und Mailand täglich mehr als 90 Verbindungen an. Italo hat dem ehemaligen Monopolisten Trenitalia aber keine Fahrgäste weggenommen. Stattdessen ist der gesamte Markt gewachsen. Studien sprechen sogar von einer Win-Win-Situation für die Unternehmen und die Reisenden.
11: In Italien war der Angebotszuwachs enorm. Im Jahr 2012 hat sich das Angebot fast verdoppelt. Und das kann auf den Wettbewerb zurückgeführt werden. Die Qualität lässt sich zwar schwerer messen, doch auch in diesem Fall ist es ziemlich offensichtlich, dass es einen qualitativen Vorteil mit sich bringt, wenn zwei Anbieter auf ähnlichen Märkten tätig sind. Und wir haben auch einen Preisrückgang zwischen 15% und 25% nachweisen können.
10: Sagt Paolo Beria von der Technischen Hochschule in Mailand. Mehr Zugverbindungen, besserer Service und günstigere Preise. Ist der Bahnverkehr in Italien also ein Erfolgsmodell? Nicht überall. Abseits der Magistralen zwischen Mailand, Rom und Neapel prägen Regionalzüge auf eingleisigen Strecken das Bild. Und je weiter man in den Süden kommt, desto schlechter die Infrastruktur. Viele Regionen in Süditalien sind noch überhaupt nicht mit dem Schnellzug erreichbar. Und auch bei den Ost-West-Verbindungen gibt es Probleme. Das soll sich ändern, sagt Italo-Chef La Rocca.
11: Der Erfolg der Hochgeschwindigkeitsstrecken hat dazu geführt, dass weiterhin investiert wird und Projekte fertiggestellt werden. Die Strecke Mailand-Genua wird gerade fertiggestellt, ebenso wie die Strecke Rom-Bari. Im Eisenbahnwesen dauert alles Jahre. Der Bau der Infrastruktur dauert mehrere Jahre. Es ist also eine Frage der Zeit.
10: Im Zug nach Mailand macht sich Geschäftsmann Vincenzo Gioia bereit zum Aussteigen. Noch am selben Abend wird Vincenzo wieder zurückfahren. Wieder mit dem Zug. 600 Kilometer in weniger als 3 Stunden.
2: Wie schön man in Italien Zug fahren kann, hat uns Verena Schelter geschildert. Und jetzt haben wir zum Schluss noch eine positive Meldung. Der Großbrand im Müritz-Nationalpark ist gelöscht. Das teilte das Schweriner Umweltministerium heute Morgen mit. Eine Entwarnung kann zwar noch nicht gegeben werden, weil es noch Glutnester gibt, aber immerhin. Das Brandgebiet werde daher weiterhin engmaschig überwacht, um mögliche Glutnester frühzeitig zu erkennen. Der Brand war vor einer Woche gemeldet worden und hunderte Einsatzkräfte, teils aus anderen Bundesländern hatten seitdem an der Eindämmung gearbeitet. Menschen mussten sicherheitshalber auch ihre Häuser verlassen. Mit dieser positiven Meldung endet Umwelt und Verbraucher. Britta Fecke dankt fürs Zuhören und wünscht noch einen schönen Tag.

0: 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Zunächst die Übersicht. Nach dem Rücktritt von Unionsfraktionschef Spahn wird in Berlin über eine Nachfolgeregelung beraten. Im Krieg mit Russland hat die Ukraine Moskau mit hunderten Drohnen angegriffen. Spanien ist Fußballweltmeister. Die Meldungen im Einzelnen. Der CDU-Vorsitzende in Mecklenburg-Vorpommern, Peters, fordert eine schnelle Entscheidung über die Nachfolge des zurückgetretenen Unionsfraktionschefs Spahn. Peters sagte im Deutschlandfunk, die Union könne den Sommer nicht mit Personalfragen verbringen. Die Entscheidung dürfe sich nicht über mehrere Tage oder Wochen ziehen. Er betonte, dass eine Rückkehr zu Sachthemen würde der CDU in Mecklenburg-Vorpommern im Wahlkampf helfen. Dort wird in 2 Monaten ein neuer Landtag gewählt. Peters hatte Spahn als erster Landesvorsitzender seiner Partei zum Rücktritt aufgefordert. Die CDU-Spitze ist am Vormittag in Berlin zu Beratungen zusammengekommen. Neben dem Präsidium berät der Vorstand der Bundestagsfraktion. Der CDU-Vorsitzende und Bundeskanzler Merz sagte laut dpa, dass die Fraktion am 29. Juli über Spahns Nachfolge entscheiden solle. Grünen-Chefin Brandner ermutigte Merz in der ARD zu einer Kabinettsumbildung. Der Kanzler habe die Chance, sich von allen Ministern zu befreien, die handwerkliche Schwächen hätten oder ideologisch verbohrt seien. Beobachter rechnen für heute nicht mit Entscheidungen. Spahn hatte am Wochenende im Zuge der Leihmutterschaftsdebatte seinen Rücktritt erklärt. Löhne und Gehälter in Deutschland sind im vergangenen Jahr deutlich gestiegen. Das mittlere Bruttomonatsentgelt aller sozialversicherungspflichtigen Vollzeitbeschäftigten erhöhte sich nach Angaben der Bundesagentur für Arbeit um 5,1% auf 4.217 Euro. Das deutliche Plus erkläre sich insbesondere durch höhere Tarifabschlüsse. Mittleres Entgelt bedeutet, dass die Hälfte der Vollzeitbeschäftigten weniger verdient, die andere Hälfte mehr. Menschen ohne Berufsabschluss verdienten im vergangenen Jahr den Angaben zufolge im Mittel rund 3.100 Euro. Bei Arbeitnehmenden mit anerkanntem Berufsabschluss waren es 4.000 Euro, bei Akademikern etwa 6.150 Euro brutto im Monat. In Bayern ist Ministerpräsident Söder Opfer eines tätlichen Angriffs geworden. Bei einer Veranstaltung zum 1100-jährigen Bestehen der Gemeinde Bernau am Chiemsee wurde der CSU-Chef mit einer Tomate beworfen. LKA-Beamte überwältigten den Angreifer und nahmen ihn in Gewahrsam. Medienberichten zufolge war er plötzlich aus einem Gebüsch aufgetaucht. Söder soll unverletzt geblieben sein. Das Motiv der Tat ist unklar. Leistungen aus dem Bildungs- und Teilhabepaket kommen bei vielen Kindern und Jugendlichen nicht an. Das ist das Ergebnis einer Untersuchung der Bertelsmann-Stiftung. Demnach nahmen von den 6- bis unter 15-Jährigen, die im vergangenen Jahr Anspruch auf Bürgergeld hatten, nur rund 18% die Leistungen in Anspruch. In der Altersgruppe zwischen 15 und 17 Jahren waren es nur 12%. Bei jungen Menschen, die Sozialhilfe bezogen oder die unter das Asylbewerberleistungsgesetz fallen, sei der Abruf der Hilfen noch geringer gewesen. Gründe sind demnach etwa bürokratische Hürden und unklare Zuständigkeiten. Das 2011 eingeführte Bildungs- und Teilhabepaket unterstützt Kinder und Jugendliche aus einkommensschwachen Familien mit Geld, unter anderem für Schulhefte, Ausflüge, gemeinschaftliches Mittagessen und Angebote für kulturelle Aktivitäten. Die Ukraine hat nach russischen Angaben Moskau und die umliegende Region mit 400 Drohnen angegriffen. Dabei seien ein Mensch getötet sowie 10 verletzt worden, hieß es. Zudem seien Gebäude in Brand gesetzt worden. Präsident Zelensky erklärte, man habe Logistikeinrichtungen und ein Öldepot angegriffen. Die Drohnenstreitkräfte des Landes teilten zudem mit, man habe in der Nacht 7 russische Schiffe im Schwarzen sowie im Asowschen Meer getroffen. Die Ukraine wirft Russland einen Angriff auf ein ausländisches Frachtschiff im Schwarzen Meer vor Odessa vor. Nach Angaben der ukrainischen Marine wurde ein unter der Flagge von Guinea-Bissau fahrender Getreidefrachter mit russischen Marschflugkörpern angegriffen. Dabei seien 10 Besatzungsmitglieder getötet worden. Das US-Militär hat den Tod eines weiteren seiner Soldaten bestätigt. Er sei bei der kontrollierten Sprengung einer abgestürzten iranischen Drohne im Irak ums Leben gekommen. Die Gesamtzahl der amerikanischen Todesopfer seit Kriegsbeginn steigt damit auf 17. In der Nacht beschossen die USA Iran den 9. Tag in Folge, nachdem ursprünglich eine Waffenruhe vereinbart worden war. Die Sorgen vor einer Ausweitung des Krieges wachsen. US-Medien zufolge verlegen die USA derzeit weitere Kampfflugzeuge in den Nahen Osten. Zum Auftakt seiner Afrika-Reise hat Bundesaußenminister Wadephul für eine engere Zusammenarbeit mit dem Kontinent geworben. Der CDU-Politiker bezeichnete die zu besuchenden Staaten als wichtige Partnerländer. Mauretanien etwa, das Wadephul als erstes besucht, sei ein stabiler Staat, der in der sonst fragilen Sahelzone unterstützt werden müsse. Stabilität im Sahel sei im deutschen und europäischen Interesse. In Mauretanien sind Treffen mit Staatschef Ghazouani und Außenminister Merzouk geplant. Außerdem will Wadephul ein UNO-Projekt zur Extremismusprävention besuchen. Morgen reist er weiter nach Nigeria. Donnerstag steht abschließend ein Besuch in Südafrika auf dem Programm. Der Deutsche Sparkassen- und Giroverband hat für den Abbau von Sorgen vor dem Handel mit Aktien, Anleihen oder ETFs geworben. Man müsse Hürden abbauen, ohne Risiken kleinzureden, teilte Vorstandsmitglied Schmalzel mit. Für das Investieren an der Börse sei digitale Einfachheit nötig, ohne die Vermögensbildung auf kurzfristiges Handeln zu verkürzen. Schmalzel äußerte sich vor dem Hintergrund des Starts einer neuen App für Zugänge zu Wertpapiergeschäften und Sparplänen. Die Sparkassen versuchen damit, den preisgünstigen Neo-Brokern wie Trade Republic und Scalable Capital stärker Konkurrenz zu machen. Spanien ist Fußball-Weltmeister. Die Mannschaft setzte sich im Finale in East Rutherford, nahe New York, gegen Argentinien nach Verlängerung mit 1:0 durch. Das Tor erzielte Ferran Torres in der 106. Minute. Spanien gewann damit seinen zweiten Weltmeistertitel nach 2010. Im Anschluss an das Spiel wurde Spaniens Kapitän Rodri zum besten Spieler des Turniers gewählt. Torschützenkönig wurde der Franzose Kylian Mbappé mit 10 Treffern. In Argentiniens Hauptstadt Buenos Aires kam es nach der Niederlage zu Zusammenstößen. Menschen warfen Flaschen und Steine auf Polizisten. Einsatzkräfte setzten Wasserwerfer, Tränengas und Gummigeschosse ein. Es gab mehrere Verletzte und mehrere Festnahmen. Bei Feierlichkeiten in Spanien starb ein 13-Jähriger, als ein Springbrunnen unter dem Gewicht mehrerer Fans einstürzte. Die Telekom hat sich auch die TV-Rechte für die 104 Spiele der nächsten Fußball-Weltmeisterschaft der Männer 2030 gesichert. Alle Partien des Turniers werden beim kostenpflichtigen Sender Magenta TV zu sehen sein, teilte Telekom-Deutschland-Chef Diehl mit. Die öffentlich-rechtlichen Sender waren ebenfalls an den Medienrechten für 2030 interessiert. Die Telekom hatte auch die TV-Rechte für das jetzt beendete Turnier in Nordamerika und dann Sublizenzen für zahlreiche Spiele an ARD und ZDF verkauft. Die WM in 4 Jahren findet in 6 Ländern auf 3 Kontinenten statt. In Spanien, Portugal und Marokko sowie Uruguay, Argentinien und Paraguay. Die aktuelle WM brachte der FIFA nach Schätzungen Rekordeinnahmen in Höhe von etwa 15 Milliarden US-Dollar ein. Das teilte der Präsident des Fußballweltverbands Infantino mit. Bei der vorangegangenen Weltmeisterschaft in Katar nahm die FIFA rund 5,8 Milliarden ein. Ein Großteil der Einnahmen soll an die 211 Mitgliedsverbände gehen. Infantino will sich kommendes Jahr im Amt bestätigen lassen. Der Weg für einen Wechsel von Jürgen Klopp zum Deutschen Fußballbund als Bundestrainer der Männernationalmannschaft ist frei. Er habe eine Einigung mit seinem bisherigen Arbeitgeber Red Bull erzielt, sagte der 59-Jährige bei Magenta TV. Zugleich verwies er auf noch nicht beendete Gespräche mit dem DFB. Bild und Sky meldeten unterdessen, der Vertrag solle am Freitag unterschrieben und dann auf einer Pressekonferenz vorgestellt werden. Klopp leitet bisher die weltweiten Fußballaktivitäten des Getränkeherstellers Red Bull. Er hatte dort einen Vertrag bis 2029 unterschrieben. Hier noch einmal die Übersicht. Nach dem Rücktritt von Unionsfraktionschef Spahn wird in Berlin über eine Nachfolgeregelung beraten. Im Krieg mit Russland hat die Ukraine die Region Moskau mit hunderten Drohnen angegriffen. Spanien ist Fußball-Weltmeister. Das Wetter. Im Norden und Osten bewölkt mit Schauern und Gewittern, an der Nordsee längere sonnige Abschnitte, sonst meist leicht bewölkt, 17 bis 26 Grad. Morgen im Nordosten und Südwesten viel Sonne, dazwischen Wechsel aus Sonne und Wolken. 19 bis 27 Grad. Das waren die Nachrichten.
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2: Mit Christoph Heinemann, guten Tag. Nach Jens Spahns Rücktritt möchte die Union zügig die Nachfolge regeln. Wir berichten und wir sprechen mit dem ehemaligen CDU-Generalsekretär Ruprecht Polenz. Andy Burnham wird heute sein neues Amt als britischer Premierminister antreten. Und nach langem Zielschießen auf das argentinische Tor erzielte Ferran Torres in der 106. Minute den entscheidenden Treffer.
3: Pietro Porro mit der Flanke in die Mitte. Da ist Nico Williams abgelegt. Schuss, Tor!
2: Glückwunsch nach Spanien. Wir berichten ausführlich gegen 12.40 Uhr in diesen Informationen am Mittag.

Die Union sucht die geeignete Person für den Fraktionsvorsitz. Gewählt werden soll am 29. Juli. Zunächst das Präsidium der CDU, dann auch der Vorstand der Fraktionen von CDU und CSU schalten sich heute zusammen. Gesucht wird eine Nachfolgerin oder ein Nachfolger für Jens Spahn, der wegen einer Leihmutterschaft und seinem Umgang damit am Samstag zurückgetreten war. Gegenwärtig leitet der CSU-Politiker Alexander

0: Dem ZDF erklärte sich Merz den Unmut über den 46-Jährigen so.
1: Es hatte wahrscheinlich auch was mit seiner Person zu tun und auch mit der Kommunikation. Und da hat es dann ziemlich viel Empörung gegeben.
0: Am Mittwoch hatten Spahn und sein Ehemann aus den USA heraus ihre Elternschaft öffentlich gemacht, zustande gekommen durch eine Leihmutterschaft. In den USA ist dieser ausdrücklich erlaubt, in Deutschland hingegen verboten, auch weil CDU und CSU eine Liberalisierung ablehnen. Seit 11 Uhr berät nun das Präsidium der CDU, wer nach dem Rücktritt von Jens Spahn die Unionsbundestagsfraktion künftig führen soll.
2: Meine Devise oder mein Wunsch wäre, schnell Personalentscheidungen zu treffen, damit wir wieder uns den Sachthemen widmen können.
0: Der Vorsitzende der CDU von Mecklenburg-Vorpommern, Daniel Peters, am Morgen im Deutschlandfunk. Heute in 2 Monaten wird in dem norddeutschen Bundesland gewählt. In den Umfragen dümpeln Peters und seine CDU bei rund 10%. Der Mecklenburg-Vorpommersche CDU-Landesverband war Ende vergangener Woche der erste gewesen, der den Rücktritt von Jens Spahn gefordert hatte. Jetzt drängt der Landesvorsitzende auf Tempo bei der Nachfolge.
2: Eine schnelle Entscheidung, ob es jetzt nun 24 oder 48 Stunden sind, ist letztlich gleich. Mir kommt es darauf an, dass wir jetzt eine zügige Entscheidung bekommen und dass sich das nicht über mehrere Tage und Wochen zieht. Das ist entscheidend.
0: Im Gespräch für den Unionsfraktionsvorsitz sind unter anderem Spahns bisheriger Stellvertreter Günther Krings und CDU-Generalsekretär Carsten Linnemann. Beides wären einfach umzusetzende Lösungen. Komplizierter wäre es bei den Personen, die ebenfalls genannt werden und für die der Bundeskanzler das Kabinett umbilden müsste. Wobei Friedrich Merz das im ZDF ausdrücklich nicht ausgeschlossen hat.
1: Es könnte eine Gelegenheit sein.
0: So könnte Thorsten Frey an die Unionsfraktionsspitze wechseln. Er ist als Chef des Kanzleramts Mitglied der Bundesregierung, ebenso wie Gesundheitsministerin Nina Waken. Sogar Bundesinnenminister Alexander Dobrindt wird für den Fraktionsvorsitz genannt. Dass er den Posten als CSU-Mitglied allerdings tatsächlich bekommt, gilt als wenig wahrscheinlich. Die Co-Vorsitzende der Bündnisgrünen Franziska Brandner rief den Bundeskanzler in der ARD auf, aus der Not eine Tugend zu machen und das Kabinett tatsächlich umzubilden.
3: Eigentlich hat Herr Merz ja jetzt die Chance, sich zu befreien. An sich im Kabinett von allen, die da handwerkliche Schwächen haben und von jenen, die ideologisch verbohrt sind. Das wäre doch jetzt der Moment für Herrn Merz wirklich zu sagen, jetzt tabula rasa, wir gehen jetzt nochmal neu los.
0: Wie es in der Unionsfraktion weitergeht und ob deswegen auch die Regierung umgebildet wird, eine Vorentscheidung könnte schon heute fallen. Über den Fraktionsvorsitz abstimmen werden die Abgeordneten von CDU und CSU Mitte nächster Woche am 29. Juli. Wahrscheinlich müssen die 208 Bundestagsmitglieder der Union deswegen ihre Sommerpläne über den Haufen werfen und nach Berlin kommen. Denn über den Unionsfraktionsvorsitz muss geheim abgestimmt werden. Dass das digital oder hybrid möglich ist, eher unwahrscheinlich.
4: Unser Hauptstadtkorrespondent Steffen Wurzel. Und am Telefon ist Ruprecht Polenz, der ehemalige Generalsekretär der CDU. In seiner Zeit im Deutschen Bundestag leitete er den Auswärtigen Ausschuss. Guten Tag.
5: Guten Tag, Herr Heinemann.
4: Herr Polenz, war Jens Spahns Rücktritt unvermeidlich?
5: Ja, er war unvermeidlich, denn politische Glaubwürdigkeit beruht ja nicht nur auf der Einhaltung von Gesetzen. Er hat gegen kein deutsches Gesetz verstoßen, denn die deutsche Regelung akzeptiert, wenn man im Ausland eine Leihmutterschaft organisiert, obwohl sie in Deutschland verboten ist. Aber man muss ja sich nicht nur an Gesetze halten, sondern auch ihre Werte achten. Und wer für sich selbst andere Maßstäbe gelten lässt, als er sie für die deutsche Bevölkerung empfiehlt und für richtig hält, der verliert seine politische Glaubwürdigkeit. Und deshalb war der Rücktritt folgerichtig.
4: Friedrich Merz hat gestern gesagt, Spahn habe ihn und andere erst sehr spät informiert. Wie erklären Sie sich Jens Spahns Verhalten?
5: Er hat möglicherweise diesen Konflikt, der ihn seine Glaubwürdigkeit jetzt gekostet hat, unterschätzt. Aber da müssten Sie ihn selber fragen, warum er das so spät gemacht hat.
4: Welcher Schaden ist für die Union entstanden?
5: Es ist natürlich ein Schaden dann, wenn ein Fraktionsvorsitzender zurücktreten muss, aus Gründen, die er selbst dann zu vertreten hat. Und es kommt jetzt darauf an, das schnell zu reparieren. Das wird jetzt am 29. Juli durch die Neuwahl

0: eines Fraktionsvorsitzenden oder einer Fraktionsvorsitzenden passieren. Darin liegt auch eine Chance, denn die schlechten Umfragewerte der Union haben ja auch damit zu tun, dass die Menschen eine konservative Engführung der Partei erlebt haben in den letzten Jahren. Und da besteht jetzt die Chance, dass sich die Partei auch sichtbar breiter wieder aufstellt und den christlich-sozialen und liberalen Flügel, den sie ja auch braucht, um wirklich breite Volkspartei zu sein, wieder sichtbarer zu machen.
1: Stand Spahn für diese konservative Engführung?
0: Er war sicherlich jemand, der das Konservative in der Partei sehr stark verkörpert hat.
1: Über welche Fähigkeiten sollte ein Fraktionsvorsitzender verfügen?
0: Und er muss natürlich die Fraktion zusammenhalten. Er muss die Willensbildung in der Fraktion organisieren. Er ist gleichzeitig auch Scharnier zwischen der Fraktion und der Öffentlichkeit. Also auch auf ihn kommt eine große Kommunikationsaufgabe zum Erklären der Politik gegenüber der Allgemeinheit zu. Und natürlich ist er auch eingebunden in die Entscheidung der Regierung, weil ja die Fraktion, vor allen Dingen, wenn es dann um Gesetze geht, diese auch umsetzen muss.
1: Sie kennen die Personen, deren Namen genannt werden: Thorsten Frey, Nina Waken, Alexander Dobrindt, Carsten Linnemann. Wer erfüllt nach Ihrer Einschätzung diese Voraussetzung, die Sie gerade formuliert haben, am besten?
0: Ja, ich will jetzt nicht den 8-millionsten Fußball-Bundestrainer spielen und eine Mannschaft aufstellen. Das muss, was die Namen angeht, Friedrich Merz, Herr Söder und die Fraktion entscheiden. Aber ich glaube schon, dass es eine Chance wäre, mit personellen Veränderungen der Bevölkerung zu signalisieren, wir stellen uns jetzt wieder breiter auf. Und wer diese Botschaft auch als Person am glaubwürdigsten überbringt, die sollte Fraktionsvorsitzender werden. Und wenn es noch Folgen für das Kabinett hätte, wäre das möglicherweise auch eine zusätzliche Chance. Wobei man natürlich sehen muss, dass Friedrich Merz letztlich nur über die Mitminister, die der CDU angehören, diese Entscheidungsmöglichkeit hat. Vielleicht im Einvernehmen mit der CSU, auch dann über die CSU-Kollegen, die SPD-Ressorts, hat ja die SPD im Grunde festgelegt.
1: Herr Polenz, Sie gehörten dem Deutschen Bundestag lange an. Vielleicht aus Ihrer Erfahrung heraus, wie organisiert eine Chefin oder ein Chef einer Fraktion Mehrheiten bei umstrittenen Gesetzen oder bestrittenen Gesetzesvorhaben?
0: Nun, die Fraktion hat eine ganze Reihe von Untergremien, in denen dann die Kolleginnen und Kollegen beraten. Und da kommt es darauf an, dass beispielsweise die Landesgruppenvorsitzenden, also die unter Einheiten von Abgeordneten führen, die aus dem gleichen Bundesland gehören, die Diskussion in ihren Landesgruppen entsprechend führen. Die Fachausschüsse beraten vor und treffen Entscheidungen. Die haben Arbeitsgruppenleiter. Und mit diesem engeren Führungsgremium, also der Sprecher und Sprecherin der Landesgruppen und der Arbeitsgruppen, muss der Fraktionsvorsitzende oder die Fraktionsvorsitzende die Willensbildung organisieren. Es kann auch sein, dass er auch das eine oder andere Einzelgespräch führen muss. Es ist jedenfalls eine sehr intensive Arbeit nach innen.
1: Friedrich Merz hat in der Sommerpressekonferenz in der vergangenen Woche gesagt, die Bundesregierung habe Tritt gefasst. Unabhängig davon jetzt, wie man die einzelnen Maßnahmen bewerten mag, die Regierung hat ja Reformen auf den Weg gebracht, Krankenkasse, Rente, Pflege, Steuern. Was bedeutet Spahns Rücktritt für diese ganzen Gesetzgebungsvorhaben?
0: Ja, ich denke, dass diese Gesetzesvorhaben so abgestimmt sind, dass sie dem Bundestag mit der Mehrheit von Union und SPD passieren werden. Insofern sehe ich da jetzt keine unmittelbare Folge. Aber es muss ja weitergehen. Es sind ja bestimmte Reformen noch im Verhandlungsprozess und die Legislaturperiode dauert noch lange. Also insofern ist es schon wichtig, dass frischer Schwung jetzt auch mit diesen personellen Wechseln verbunden wird.
1: Frischer Schwung, aber der Nächste oder die Nächste hat ja kaum Zeit zur Einarbeitung.
0: Es wird ja auch kein Neuling sein, der jetzt quasi völlig neu in diese Entscheidungsprozesse dazukommt, sondern es wird jemand sein, der sie aus anderer Perspektive bisher begleitet hat.
1: Herr Polenz, die Kölner Professorin für Strafrecht Frauke Rostalski hat heute im Kölner Stadtanzeiger beklagt, dass sich die Kritik, insbesondere die in den sozialen Medien, vor allem gegen Jens Spahns Homosexualität richte und gar nicht so sehr gegen die Leihmutterschaft. Wie sehen Sie das? Geht es hier wirklich um die Sache, um die Leihmutterschaft, oder wird eine in der öffentlichen Debatte da eine sexuelle Orientierung an den Pranger gestellt?
0: Also ich bin ja viel in Social Media unterwegs und ärgere mich jeden Tag darüber, dass nicht nur latente, sondern offene Feindlichkeit gegen Homosexuelle immer wieder gepostet wird. Also da ist ein Bodensatz, der jeden Anlass nimmt, um seine Phobien zum Ausdruck zu bringen. Der hat sich natürlich jetzt auch in dieser Debatte geäußert. Auf der anderen Seite muss man ja in der Sache sagen, dass die Frage der Leihmutterschaft auch heterosexuelle Paare betreffen kann, wenn etwa die Frau kein eigenes Kind bekommen kann. Und auch für heterosexuelle Paare wäre der Weg zu einer Leihmutter in Deutschland nicht erlaubt.
1: Mhm. Sollte sich daran was ändern?
0: Ich halte die deutsche Regelung persönlich für richtig, weil sich eben auch, also es ist ja so, die Eizelle und also die befruchtete Eizelle stammt ja nicht von der Mutter, die das Kind austrägt, sondern die wird ja eingepflanzt. Trotzdem entwickelt sich, glaube ich, in der Schwangerschaft eine Bindung zu dem heranwachsenden Kind. Und wenn man jetzt vertraglich vorher vereinbart hat, dass man das Kind kurz nach der Geburt abgeben muss, dagegen spricht sehr viel, das so zu machen. Wir haben ja auch nicht ohne Grund verboten, dass jemand eine seiner beiden Nieren verkauft. Also sind schwierige ethische Fragen, das will ich an der Stelle auch sagen. Und allein die Tatsache, dass andere Länder, nicht nur die USA, sondern Griechenland, ich glaube Portugal, vor allen Dingen auch Israel, Leihmutterschaft, vor allen Dingen die sogenannte altruistische Leihmutterschaft erlauben, aber auch durchaus reguliert, zeigt, dass die ethischen Probleme schwierig sind. Ich habe meine persönliche Meinung gesagt, ich halte die Haltung der CDU, die Leihmutterschaft in Deutschland weiter nicht zu erlauben, für richtig.
1: Der ehemalige CDU-Generalsekretär Ruprecht Polenz, viele Jahre lang Mitglied des Deutschen Bundestages. Dankeschön und auf Wiederhören.
0: Vielen Dank, Herr Heidemann.
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0: Weiter Kämpfe in der Golfregion. Das US-Militär meldete jetzt erstmals den Abschluss von Angriffen auf Ziele im Iran in der 9. Nacht in Folge. Nach Angaben der iranischen Revolutionsgarden sind 2 Öltanker auf der Südroute durch die Straße von Hormuz gesprengt worden und nun manövrierunfähig. Moritz Behrendt berichtet.
1: Im Sender Al Jazeera aus Katar sind die Angriffe am Golf wieder jeden Abend das Top-Thema. Wie reagieren die Iraner auf die US-Luftschläge? Wie sieht danach die Antwort der USA aus? Ein jordanischer Ex-General im Studio in Doha meint, man könne stündlich damit rechnen, dass die Amerikaner ihre Angriffe verstärken. Diese Schläge könnten von hoher Intensität sein, sagt er, deutlich heftiger als die der letzten Tage. Der US-Präsident könnte das damit begründen, dass amerikanische Soldaten getötet wurden. Seit gut einer Woche folgt auf jeden Angriff schnell der Vergeltungsschlag. Es hatte sich fast ein Muster herausgebildet. Nachdem die iranische Marine Schiffe in der Straße von Hormuz beschossen hatte, bombardierte die US-Luftwaffe nachts Munitionsdepots und Raketenstellungen an der iranischen Küste. Sobald das für die Region zuständige Militärkommando am frühen Morgen mitteilte, die Angriffswelle sei vorüber, folgte die iranische Antwort. Raketen und Drohnen auf US-Militärbasen in Bahrain und Kuwait sowie auf einen Luftwaffenstützpunkt in Jordanien. Doch zunehmend kommt es auch zu Angriffen, die über dieses scheinbar berechenbare Muster hinausgehen. Die USA zerstören Brücken im Iran, der Iran bombardiert Meerwasserentsalzungsanlagen in Kuwait. Sogar Katar und Saudi-Arabien geraten ins Visier der Iraner. Ist das schon wieder ein voll entflammter Krieg wie im Frühjahr?
2: We're a bit far away from March and April.
1: Von der Situation wie im März und im April sind wir noch etwas entfernt, meint Zaidon Al-Kinani. Er leitet das Arab Perspectives Institut mit Sitz in Doha. Aber wenn es so weitergehe, sagt er im Gespräch mit der ARD, drohe ein halbdauerhafter Krieg. Schläge und Vergeltungsschläge ohne Ende, vielleicht mit kurzen Pausen zwischendrin.
2: Pausing the war whenever they might want to reassess.
1: In Doha, sagt Kinani, verfalle noch niemand in Panik. Weder die Bevölkerung noch die Verantwortlichen, auch wenn es Luftalarm gäbe. Kurzfristig gäbe es jedoch einen Wunsch, und zwar in allen arabischen Golfstaaten.
2: They all agree that there should be an urgent solution to end the war at whatever cost.
1: Den Krieg zu beenden, egal zu welchen Kosten. Aber welche Auswege es gibt, scheint momentan ungewiss. Politikwissenschaftler Hasni Abidi hält eine militärische Lösung nicht für erfolgversprechend. Bei Al Jazeera sagt er, wenn die militärische Eskalation darauf abzielt, den Einfluss Irans auf die Straße von Hormuz zu verringern, dann ist das eine Fehleinschätzung. Die Kontrolle über die Straße von Hormuz ist für die Iraner inzwischen nicht nur Teil der eigenen Sicherheitsdoktrin, es ist auch ihr einziger Trumpf. Aktuell ist die für den internationalen Handel so wichtige Meerenge faktisch dicht. Öltanker und Containerschiffe stecken im persischen Golf fest.
2: It's a economic disaster.
1: Von einer ökonomischen Katastrophe spricht Zaidon Al-Kinani. Er verweist aber auch darauf, dass die Golfstaaten aktiv nach alternativen Routen suchen, um ihr Öl und Gas zu exportieren.
2: Commitment and engagement in trying to find these alternative routes.
1: Das allerdings werde nicht von heute auf morgen klappen und auch mittelfristig sei die Straße von Hormuz nicht zu ersetzen. Daher werde in allen Golfstaaten viel darüber nachgedacht, wie die Beziehungen zum Iran künftig gestaltet werden sollen. Künftig nach dem Krieg. Aktuell ist eine andere Sorge akuter. Wo greifen die Iraner als nächstes an und können die Drohnen und Raketen abgewehrt werden?
0: Moritz Behrendt berichtete. Bei uns folgen die Nachrichten. Anschließend berichten wir ausführlich über das Endspiel der Fußball-Weltmeisterschaft und die Stimmung in Spanien und Argentinien.

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1: 12.30 Uhr, die Nachrichten. Die CDU-CSU-Bundestagsfraktion soll am 29. Juli über einen Nachfolger für den zurückgetretenen Vorsitzenden Spahn entscheiden. Das melden mehrere Nachrichtenagenturen unter Berufung auf Stellungnahmen von Bundeskanzler Merz und Interimsfraktionschef Hoffmann. Für die Sondersitzung müssten die Abgeordneten ihre Sommerpause unterbrechen. Über die Neuaufstellung nach dem Rücktritt beriet am Vormittag das CDU-Präsidium. Auch der Vorstand der Unionsfraktion kommt heute zusammen. In Medien werden mehrere mögliche Nachfolgekandidaten für Spahn genannt, darunter Kanzleramtschef Frey, Bundesinnenminister Dobrindt, Fraktionsvize Krings und CDU-Generalsekretär Linnemann. Das Vorschlagsrecht für das Amt haben der CDU-Vorsitzende Merz und CSU-Chef Söder. Merz schloss nicht aus, dass es im Zuge der Neubesetzung zu einer Umgestaltung des Kabinetts kommen könnte. In einer Schaltkonferenz hat der AfD-Bundesvorstand über die Ereignisse rund um den Parteitag des Nordrhein-Westfälischen Landesverbands beraten. Der Bundesvorstand will im Laufe des Tages über Inhalte informieren. Am Wochenende hatte sich in Marl AfD-Landeschef Vincent in einem Machtkampf um die Vergabe von Listenplätzen durchgesetzt. Aus Parteikreisen hieß es, die allermeisten Plätze seien mit Unterstützern von Vincent besetzt worden. Der Landesverband ist in ein gemäßigt auftretendes Lager rund um Vincenz und ein extrem rechtsorientiertes Lager gespalten. Das rechte Lager hatte am Freitag aus Protest den Parteitag verlassen. Es warf dem Vincenz-Flügel vor, auf der Landesliste nicht alle Parteiströmungen zu berücksichtigen. Vorher hatte die Landes-AfD gegen die Bundesspitze eine einstweilige Verfügung erwirkt, damit diese sich nicht weiter in die Belange in Marl einmischt. Die Parteichefs Weidel und Chrupalla hatten einen Abbruch des Parteitags wegen des Listenstreits verlangt. Die Ukraine hat nach russischen Angaben Moskau und die umliegende Region mit 400 Drohnen angegriffen. Dabei seien ein Mensch getötet sowie 10 verletzt worden, hieß es. Zudem seien Gebäude in Brand gesetzt worden. Der ukrainische Präsident Zelensky erklärte, man habe Logistikeinrichtungen und ein Öldepot angegriffen. Die Drohnenstreitkräfte des Landes teilten zudem mit, man habe in der Nacht 7 russische Schiffe im Schwarzen sowie im Asowschen Meer getroffen. Die Ukraine wirft Russland einen Angriff auf ein ausländisches Frachtschiff im Schwarzen Meer vor Odessa vor. Nach Angaben der ukrainischen Marine wurde ein unter der Flagge von Guinea-Bissau fahrender Getreidefrachter mit russischen Marschflugkörpern angegriffen. Dabei seien 10 Besatzungsmitglieder getötet worden. Dies sei ein Terrorakt gegen die zivile Schifffahrt, hieß es. Das russische Militär greift den Hafen von Odessa derzeit fast täglich an. Wegen des Verkaufs illegaler Produkte verhängt die Europäische Union eine Millionenstrafe gegen den Online-Marktplatz AliExpress. Der chinesische Online-Händler muss 550 Millionen Euro zahlen, wie die Europäische Kommission mitteilte. Unter anderem seien gefälschte Kleidung, unsicheres Spielzeug und gefährliche Kosmetika widerrechtlich wochenlang nicht von der Plattform genommen worden. Das Unternehmen, das zum Alibaba-Konzern gehört, hat demnach nicht genug getan, um die Verbraucher in der EU vor solchen Produkten zu schützen. AliExpress wird auch vorgeworfen, nicht genug Personal für die Überprüfung potenziell illegaler Produkte zu haben. Zuletzt hatte die EU-Kommission wegen ähnlicher Vorwürfe eine Millionenstrafe gegen den chinesischen Anbieter Temu verhängt. Der Brand im Müritz-Nationalpark ist gelöscht. Das teilte Mecklenburg-Vorpommerns Umweltminister Backhaus mit. Damit Ende der mehrtägige Großeinsatz von Feuerwehr, Katastrophenschutz und zahlreichen weiteren Einsatzkräften. Eine dauerhafte Entwarnung könne allerdings nicht gegeben werden, sagte der SPD-Politiker. Das liege an den besonderen Bedingungen in dem von alter Munition belasteten Gebiet. In dem Nationalpark befindet sich ein früherer Truppenübungsplatz. Das Wetter. Im Norden und Osten bewölkt mit Schauern und Gewittern. An der Nordsee längere sonnige Abschnitte. Sonst meist leicht bewölkt, 17 bis 26 Grad. Morgen im Nordosten und Südwesten viel Sonne, dazwischen Wechsel aus Sonne und Wolken, 19 bis 27 Grad. Die weiteren Aussichten am Mittwoch: in der Nordhälfte zeitweise Regen, in der Südhälfte heiter, 19 bis 29 Grad. Das waren die Nachrichten.
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0: Viele Schulen in Deutschland haben bereits Regeln für die Nutzung von Handys erlassen. Eine landesweit einheitliche Bestimmung gibt es aber nicht. Anders im Stadtstaat Singapur. Dort sind Handys während des gesamten Schultages verboten. Singapurs Schülerinnen und Schüler erzielen bei internationalen Bildungsvergleichen immer wieder Bestnoten. Ines Burkhardt.
1: Es ist geschafft. Ist Geschichte wichtig für mich oder nicht? Diese Frage hat eine Schülerin gerade in einem Englischreferat beantwortet und erntet tosenden Beifall von ihrer Klasse. Es ist warm hier im vierten Stock der St. Joseph's Convent Mädchenschule im Norden Singapurs. Ventilatoren rotieren an der Decke, die Fenster sind weit geöffnet, aber trotzdem lässt die schwüle Nachmittagshitze einige der Mädchen gähnen. Jede Schülerin hat vor sich auf einem kleinen Tisch einen Laptop stehen, den sie zum Lernen mit nach Hause nimmt und den sie während des Unterrichts nutzt, erklärt Schulleiterin Valerie Pinto.
2: So the teacher has her own monitor.
1: Die Lehrerin sieht auf ihrem eigenen Bildschirm alle Laptop-Displays der Mädchen. Außerdem sind bestimmte Websites und Apps für die Mädchen gesperrt. Die Laptops sind die einzigen elektronischen Geräte im Klassenzimmer. Ihre Handys müssen die Schülerinnen morgens um 7.20 Uhr einschließen, kurz vor der Versammlung der gesamten Schule. Am Eingang jedes Klassenzimmers steht ein großer Schrank mit 30 Schließfächern. Jedes Fach ist mit einem Namen beschriftet.
2: An announcement will come on.
1: Es kommt dann eine Durchsage. Um euch beim Lernen zu helfen und damit ihr euch über den Tag konzentrieren könnt, legt eure Handys jetzt bitte in die Schließfächer. Die Lehrkraft stellt sicher, dass jede ihr Handy hineinlegt und schließt am Ende den Schrank ab.
2: And then finally close the cabin.
1: Auch während der Pausen und der Nachmittagsaktivitäten, Sport, Theater oder Chor, bleiben die Handys weggeschlossen. Früher spielten viele Schülerinnen während der Pausen Spiele auf ihren Smartphones. Jetzt sei viel mehr Interaktion zwischen den Schülerinnen zu beobachten, erzählt Pinto. Als die Schulleiterin die neuen Regeln bei einem Elternabend erklärte, habe es viel Applaus gegeben. Schülerin Sophie Tan erinnert sich gut an die erste Zeit ohne Handy. Anfangs war ich ein bisschen schockiert und vielleicht auch genervt, weil ich nicht mehr so einfachen Zugriff auf mein Handy hatte. Aber jetzt glaube ich, es hilft mir wirklich dabei, mich besser mit meinen Freunden auszutauschen. Und ich würde sagen, es ist wie ein Segen, weil ich jetzt viel mehr Freunde habe und viele auch noch mal besser kennenlernen konnte. Sophie hat lange Unterricht, weil sie zu den Älteren an der Schule gehört. Die 16-Jährige darf ihr Handy deshalb erst um 16.30 Uhr wieder haben. Wenn sie danach noch weitere Nachmittagskurse besucht, wird das Handy wieder eingeschlossen, nicht selten bis 18 Uhr. Weil alle anderen aus der Klasse ebenfalls lange handyfrei sind, gibt es bis zum späten Nachmittag auch keine Nachrichten in Klassenchats. Lehrerin Ganka Pereyasmami meint, dass sich ihre Schülerinnen seit Einführung der strengeren Regeln besser aufs Lernen konzentrieren können. Sie kommen erst gar nicht in Versuchung, zwischendurch mal eben ihr Handy zu checken. Weil die Versuchung weggefallen ist, gibt es weniger Ablenkung und die Konzentration im Unterricht hat sich spürbar verbessert. Die 16-jährige Schülerin Mabel nickt. Keine Handys im Unterricht, von dem Konzept ist Mabel mittlerweile überzeugt. Die Regeln helfen uns wirklich dabei, uns zu fokussieren, ganz ohne die Ablenkung durch Mobiltelefone und soziale Medien im Allgemeinen. Mabels Rat für Deutschland: Es sei nicht einfach, strenge Regeln für Handys einzuführen. Erstmal werde es einigen Widerstand geben. Aber langfristig würden alle Schülerinnen und Schüler profitieren. Da ist sie sich sicher.
0: Ines Burkhardt berichtete.

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0: 1:0 nach Verlängerung. Mit diesem Ergebnis hat sich die spanische Nationalmannschaft den zweiten WM-Titel gesichert im Finale gestern Abend gegen Argentinien. Und damit ist diese Weltmeisterschaft Geschichte. Maximilian Rieger aus unserer Sportredaktion ist ins Studio gekommen und zieht jetzt Bilanz.
2: Ja, 106 Minuten mussten die spanischen Fans auf die Erlösung warten. Dann schafft es Ferran Torres, den Ball im argentinischen Tor unterzubringen. Und dieser Treffer entscheidet eben das einseitige Finale gegen Argentinien. In Argentinien herrscht danach Enttäuschung auf den vielen Fanmeilen, dass es nicht nochmal zum Titel gereicht hat nach 22. In Spanien kennt der Jubel hingegen kaum eine Grenze. Anna Mundt war mit dabei.
3: So klingt es, wenn Spanien Weltmeister wird. Für zehntausende Fußballfans im Zentrum Madrids gibt es mit dem Abpfiff kein Halten mehr. Minutenlang liegen sie sich in den Armen und hüpfen ausgelassen auf und ab. Die vielen jungen Menschen auf der Plaza de Colón überwältigt vor Glück. Das hier ist unbeschreiblich. Es gibt keine Gefühle, keine Worte für das, was wir gerade fühlen. Das bedeutet mir so viel. Es ist der erste WM-Sieg, den ich erleben kann, und ich bin so glücklich. Dabei ließ der erlösende Moment so lange auf sich warten. Nach vielen vergebenen Torchancen vor der Großleinwand immer wieder Haare raufen. Ich bin sicher, jede Sekunde fällt das Tor, meint Regina. Spanien dominiert das Spiel. Ich warte nur darauf, mit all den Leuten hier Tor schreien zu können. Und es kommt, wir wissen es. Als Spanien in die Verlängerung muss, geben die Fans noch einmal alles, um ihre Mannschaft anzufeuern. Erst in der 106. Minute werden sie endlich erlöst. Ferran Torres trifft in New York und in Madrid fliegen die Bierbecher in die Luft. Eva erzählt, in dem Moment, als er getroffen hat, habe ich gerade gebetet und gesagt, mir soll ruhig das ganze Bier über den Kopf laufen, ist mir egal. Und genau da hat er getroffen und ich habe richtig viel Bier abbekommen. Mit dem Abpfiff wird die gesamte Innenstadt zur Partyzone. Obwohl es weit nach Mitternacht ist, feiern Zehntausende den Weltmeistertitel in den Straßen Madrids. Wir haben Argentinien den Titel weggeschnappt. Die haben große Töne gespuckt und am Ende alles zurücknehmen müssen. Spanien hat von der ersten bis zur 120. Minute dominiert. Hier hat nur Spanien das Sagen.
2: Und heute Nachmittag geht die Party dann weiter. Dann kommt das Team zurück. Nach 104 Spielen hat sich Spanien also durchgesetzt. Darüber rede ich jetzt mit Deutschlandfunk-WM-Reporter Matthias Riebe. Matthias, eigentlich war das ja eine WM der Stars. Mbappé, Messi, Kane, Haaland. Am Ende gewinnt aber doch das stärkste Kollektiv. Warum ist Spanien so unbesiegbar?
4: Weil sie unter anderem im Mittelfeld einen Spieler haben, der auch ein Superstar ist, der aber nicht für diese goldenen, glitzernden Momente steht wie ein Mbappé oder ein Messi oder ein Haaland, sondern der einfach vielleicht das genialste Gehirn einer Fußballmannschaft ist. Rodri, der auch zum besten Spieler des Turniers gemacht wurde, war schon bester Spieler der letzten EM. Er ist das absolute Gehirn, die Schaltzentrale. Und zum zweiten Mal hat Spanien einen WM-Titel gewonnen nach 2010, wo sie auf dieser entscheidenden Position im zentralen Mittelfeld, der berühmte Sechser oder Achter, einfach den besten Spieler der Welt in ihren Reihen haben. Damals war es Sergio Busquets und jetzt ist es eben Rodri. Und der organisiert dieses Spiel, dieses, manchmal könnte man sagen, brutale Tiki-Taka, was die Gegner ja wirklich ersticken kann, die einfach die Spanier den ganzen Platz für sich in Anspruch nehmen und die meiste Zeit nur am Ball sind und sich daran erfreuen, dass sie den Ball haben. Und genau das haben sie eben wirklich sensationell gemacht bei diesem Turnier.
2: Und das war dann auch der Rezept für den Erfolg. Was bleibt jetzt insgesamt von dieser Fußball-WM, von diesen 104 Spielen?
4: Die FIFA würde sagen, das größte Turnier der Menschheitsgeschichte mit den meisten Toren, den meisten Zuschauern und welchen Rekorden sie ihnen sonst noch haben. Sportlich würde ich sagen, es war ein gutes Turnier, es war kein absolut herausragendes Turnier. Auch die Durchschnittszahl der Tore ist jetzt nicht wahnsinnig weit über dem hinaus, was man sonst gewohnt ist. Es waren spannende Partien dabei. Die besten vier Mannschaften der Welt haben sich am Ende verdient durchgesetzt und Spanien eben dann mit dem goldenen Pokal in der Hand. Und ansonsten bleibt eben tatsächlich, dass die Superstars dieses Mal so sehr geliefert haben wie nie zuvor und dass mit Kylian Mbappé, der noch mindestens ein, vielleicht zwei oder drei Turniere vor sich hat, auf Jahrzehnte raus der wahrscheinlich erfolgreichste Stürmer aller Zeiten der WM-Geschichte auch bei dieser WM wieder sehr erfolgreich war.
2: Soweit die sportliche Bilanz von Matthias Friebe. Vielen Dank dafür. Über die politische Bilanz habe ich mit Sven Daniel Wulfe von der Universität Neuchâtel in der Schweiz gesprochen. Er forscht dazu, wie Staaten und Staatschefs Großsportereignisse für sich nutzen. Und ihn habe ich gefragt, wie politisch diese WM aus seiner Sicht am Ende war.
5: Es kommt darauf an, was man als politisch definiert. Wir haben den Einfluss einer von oben nach unten gerichteten, autoritären Politik von Gianni Infantino gesehen und natürlich von Möchtegern-Autokrat Donald Trump. Aber es hat auch eine Bewegung von unten gegeben. Das Schönste an der Austragung des Turniers in den USA war, dass man den Teil der US-Bevölkerung sehen konnte, der Teil der Welt sein will, der nicht mit dem autoritären Kurs der Vereinigten Staaten einverstanden ist. Diese Menschen haben ein bisschen Rampenlicht bekommen. Gleichzeitig hat es außerhalb des Rampenlichts klare Bemühungen gegeben, die Eisverhaftungen fortzusetzen. Und es gab den klaren Versuch, die Macht des US-Präsidenten zu nutzen, um sportliche Ergebnisse zu beeinflussen. In gewisser Weise ist dieses Turnier für mich ein Sinnbild für den Zustand der USA, nur in Miniaturform, als Mikrokosmos.
6: Is exactly in miniature microcosm form what we see happening in the United States overall.
2: You mentioned the ICE Arrests. Sie haben die ICE-Razzien angesprochen, bei denen auch Menschen getötet worden sind. Wir hatten einen Hauptgastgeber, der gegen den Iran Krieg führt, gegen eine Nation, deren Mannschaft gerade noch an der WM teilgenommen hat. Und dann hatten wir auf der anderen Seite diese große Show gestern Abend beim Finale. Wie ist das möglich, dass das alles gleichzeitig passiert?
7: Basically the same time frame.
6: I find it tremendously confusing and also disturbing. It's morally wrong.
5: Ich finde das äußerst irritierend und auch beunruhigend. Meiner Meinung nach ist es moralisch verwerflich, dass ein Land, das Krieg führt, an diesem globalen Sport teilnimmt, der eigentlich ein Fest des Friedens und des freundschaftlichen Wettbewerbs sein sollte. Dass so eine Gewalt zugelassen wird, zeigt, wie sehr die FIFA moralisch kompromittiert ist. Das Verhalten der amerikanischen Organisatoren gegenüber der iranischen Mannschaft war empörend. Vertreter der US-Regierung haben bejubelt, dass der Iran nach Hause fahren musste. Das ist nicht das, was wir von einem Gastgeberland erwarten, und es zeigt die Sinnlosigkeit des Versuchs, Sport und Politik voneinander zu trennen. Sport und Politik sind miteinander verbunden, und deswegen kann ich nicht verstehen, warum es in einer vernünftigen Welt zulässig sein sollte, dass ein Staat, der in diesem Ausmaß Gewalt ausübt, WM-Gastgeber sein darf. Es macht mich zutiefst traurig, dass wir dies auf globaler Ebene ignorieren können, nur weil die Vereinigten Staaten so groß, so reich und so mächtig sind. Aber ich finde, dass die Regeln für alle gelten sollten.
2: Wie hat Donald Trump die WM für sich genutzt? Er war ja gestern zum ersten Mal im Stadion. Hätten Sie gedacht, er würde früher auftauchen?
5: Ich glaube, ich bin nicht der Einzige, der froh ist, dass er sonst nicht aufgetaucht ist. So beunruhigend die WM aus vielen Gründen war, es gab trotzdem viele magische Momente. Und Trump hat ein einzigartiges Talent, magische Momente für alle zu verderben. Ich glaube, er ist vorher nicht aufgetaucht, weil es ihm egal war. Er hatte wahrscheinlich bisher nur ein Fußballspiel in ganzer Länge gesehen. Das war das Finale der Club-WM vor einem Jahr. Aber es gibt gezielte Bemühungen von ihm und seiner Regierung, die globale Bühne zu nutzen, um amerikanische Macht zu demonstrieren. Das ist, glaube ich, einer der Gründe, warum er die FIFA angerufen hat und dafür gesorgt hat, dass die Sperre gegen den amerikanischen Spieler Berlegan zurückgenommen wurde. Weil es eben die Vorstellung gibt, dass sich sportlicher Erfolg in Ruhm für die politische Führung ummünzen lässt. Aber für Menschen, die sich für Fußball interessieren, vergessen Sie nicht, wir haben ein legendäres Frauenteam, war es eine Schande, dass der Präsident versucht hat, sich einzumischen. Ich glaube, Trump will seine Macht zur Schau stellen. Er kommt wegen der Feierlichkeiten, nicht wegen des Fußballs. Er will neben dem Gold stehen. Und wenn bei den Olympischen Spielen 2028 in Los Angeles Goldmedaillen vergeben werden, kann ich mir vorstellen, dass Donald Trump da in der Nähe sein möchte, um sich als Gewinner darzustellen, obwohl er in Wirklichkeit alles andere als das ist.
2: Sagt der Humangeograf Sven Daniel Wulfe, und eine umfangreiche politische Bilanz wird es ab heute Nachmittag auch in der DLF-App geben, in einer Sonderfolge von unserem Podcast Behind the Games.
0: Maximilian Rieger, und bei dieser Gelegenheit ein großes Dankeschön an alle Kolleginnen und Kollegen unserer Sportredaktion für eine umfassende Berichterstattung über diese Fußball-Weltmeisterschaft.
8: Deutschlandfunk, 12.50 Uhr, die internationale Presseschau. Heute mit Kommentaren zum Rücktritt von Jens Spahn, dem Fußball-WM-Finale, den Kriegstaktiken Kiews und Moskaus sowie der Fortsetzung des Kriegs zwischen dem Iran und den USA. Der Krieg hat nun die Phase der sauberen militärischen Ziele überschritten, da die Angriffe auch die Zivilbevölkerung betreffen. Lesen wir in der türkischen Zeitung Sabah. US-Präsident Trump verfolgt mit dieser Eskalation sowohl ein strategisches als auch ein politisches Kalkül. Vor den Zwischenwahlen im November strebt er ein Ergebnis an, das als Sieg vermarktet werden kann. Er will sich als starker Führer präsentieren. Doch der Iran ist nicht Venezuela. Aufgrund seiner geografischen Lage, seiner Bevölkerungszahl, seines Stellvertreternetzwerks und seiner nuklearen Schwelle ist das Land weitaus widerstandsfähiger, unterstreicht Sabah aus Istanbul. Die chilenische Zeitung La Tercera aus Santiago de Chile sieht schlechte Karten für Trump und seine Partei. Der Krieg ist erneut entbrannt. Als unvermeidliche Folge steigen die Ölpreise wieder. Experten warnen vor einem lange anhaltenden Konflikt, was schwerwiegende Folgen für den US-Präsidenten haben könnte. Falls die Auswirkungen des Krieges auf die Wirtschaft anhalten, droht den US-Republikanern bei den Zwischenwahlen eine heftige Niederlage. Auch die italienische Corriere della Sera kommentiert die Außenpolitik des US-Präsidenten. Nach den leeren Versprechungen in der Ukraine, nach den trügerischen Plänen für den Gazastreifen, die im Sande verliefen, erleben wir nun ein weiteres Scheitern Trumps. Der Angriff auf den Iran hat uns vor Augen geführt, wie die große amerikanische Militärmacht von den Iranern durch die Sperrung einer kleinen Meerenge in die Ecke getrieben werden kann. Der US-Präsident hat die Vorstellung salonfähig gemacht, dass Krieg ein normales Instrument zur Lösung von Konflikten sein kann. Dass man ihn ohne allzu große Probleme einsetzen kann, ungeachtet der Opfer und der internationalen Regeln. Manchmal scheint es, als mache Trump der Krieg Spaß, als würde er mit der PlayStation spielen und Videos verbreiten, um zu zeigen, wie stark er ist. Soweit Corriere della Sera aus Mailand. Der Gastkommentator in Asahi Shimbun aus Tokio zieht diese Bilanz. Aus iranischer Sicht hat durch den Krieg ein geopolitischer Reset stattgefunden, der dem Iran quasi eine neue Straße von Hormus bescherte. In diesem Zusammenhang blickt der schwedische Göteborgs-Posten auf den Öresund-Kanal, die Meeresenge zwischen Schweden und Dänemark. Auch wir haben eine Straße von Hormus. Vor der schwedischen Küste transportiert die russische Schattenflotte Öl in schrottreifen Tankern und verüben Schiffe unter fremder Flagge Sabotageakte an Unterseekabeln. Fast die Hälfte der russischen Ölexporte per Schiff verläuft über die Ostsee. Das könnten wir verhindern. Und das wäre ein Ass im Ärmel für Schweden. Aber es würde uns auch zum möglichen Ziel machen, überlegt Göteborgs Posten. Die Kriegstaktiken Russlands und der Ukraine beschäftigen die aserbaidschanische Zeitung Müsavat aus Baku. Die jüngsten Meldungen zur Lage in Russland deuten darauf hin, dass das militärische und wirtschaftliche Potenzial nicht mehr stabil ist. Die neue Taktik der Ukraine, gegen die russische Energieinfrastruktur vorzugehen, bereitet Russland zunehmend Probleme. Daher ist es denkbar, dass der Kreml versucht, die Schwächung des Militärpotenzials durch nukleare Drohungen zu kompensieren. In der Ukraine haben am Wochenende erneut tausende Demonstranten die Wiedereinsetzung des entlassenen Verteidigungsministers Fedorow gefordert. Die chinesische Zeitung Jiefang Ribao aus Shanghai meint, Blickt man hinter die Kulissen, ging es bei der Entlassung um den Konflikt zwischen zwei verschiedenen Kriegsstrategien. Der junge Fedorow setzte auf den Ausbau der neuerdings erfolgreichen Drohnenarmee. Der erfahrene Generalbefehlshaber Sirski hingegen ist ein Befürworter der konventionellen Bodentruppen. Nun zum Rücktritt von Unionsfraktionschef Jens Spahn. In der niederländischen Zeitung De Volkskrant heißt es: Es war wohl kein Zufall, dass Daniel Peters, Spitzenkandidat der CDU in Mecklenburg-Vorpommern, einer der ersten CDU-Politiker war, der Spahns Rücktritt forderte. Bei den Landtagswahlen im September droht der CDU eine schwere Niederlage gegen die AfD. Spahns Vorgehen passt genau in den AfD-Diskurs über eine Elite, die sich über die Regeln erhebt, die für andere gelten sollen. Die Neue Zürcher Zeitung schreibt: Mangelnde Glaubwürdigkeit ist kein Problem des geschassten Fraktionsvorsitzenden allein. Sie betrifft die gesamte Union. Im Wahlkampf lehnte Merz neue Schulden ab und sprach davon, dass man den Kindern nicht immer mehr Lasten hinterlassen dürfe. Nach der Wahl gab es eine regelrechte Schuldenorgie. Im Wahlkampf versprach die Union noch einen schlanken Staat und Steuersenkungen. Bekommen haben die Bürger das Gegenteil, minimale Entlastungen. Die Liste ließe sich fortführen. Merz hat schon recht. Die banalste Anforderung an Politiker bleibt, dass sie nach ihren Worten handeln müssen. Nur hängt dieses Problem inzwischen seiner ganzen Partei an. Sie hörten die NZZ aus der Schweiz. Abschließend zum Sieg Spaniens bei der Fußball-WM. Spanien hat sich als Fußballnation wohl das erfolgreichste System aufgebaut, das es je gegeben hat, lobt die australische Zeitung Sydney Morning Herald. Die Methodik ist nahezu makellos. Argentinien hingegen war über Jahre hinweg ein Team, das ganz auf Messi ausgerichtet war. Taktisch, physisch und mental. Aber eine Strategie, die so stark auf einen Einzelnen zugeschnitten ist, stößt gegen eine perfekt eingespielte Mannschaft irgendwann an ihre Grenzen. Wir wurden Zeuge eines peinlichen Versuchs, den Fußball zu amerikanisieren, analysiert die polnische Rzeczpospolita. Ansätze dazu hatte man bereits bei früheren Spielen gesehen, doch nun ging die FIFA in Zusammenarbeit mit den Amerikanern noch einen Schritt weiter. Um den Stars Auftritte zu ermöglichen, wurde die Halbzeitpause von 15 auf 27 Minuten verlängert. In Amerika entstand der Eindruck, dass der Fußball, eine Sportart, die dort nach wie vor nicht verstanden wird, lediglich als Begleitung für künstlerische Darbietungen diente. Es ist gut, dass Spanien den Fußball gerettet hat, betont die Rzeczpospolita aus Warschau. Der Fußball kann nicht mehr so tun, als existiere er jenseits der Politik, stellt auch die kolumbianische Zeitung El Tiempo fest. Der umstrittenste Vorfall war sicherlich die Aufhebung der Sperre gegen den US-Amerikaner Belligan, die Trump für sich reklamierte. Die beunruhigende Botschaft lautet, dass nicht einmal die höchste Instanz des Weltfußballs immun gegen politischen Druck ist. Wenn diese WM etwas gezeigt hat, dann ist es, dass Fußball auch in Zukunft weit mehr als nur ein Sport sein wird. Aber er braucht unabhängige Institutionen, die sich zu guter Führung und Transparenz verpflichten, rät El Tiempo, die in Bogotá erscheint. In der spanischen El País geht es um mehr als die sportliche Leistung an sich. Albert Camus, der in seiner Jugend Torwart beim Racing Universitario in Algier war, sagte einmal, dass er alles, was er über Moral wisse, auf dem Fußballplatz gelernt habe. Im Erfolg Spaniens lässt sich mehr als nur ein sportlicher Triumph erkennen. Es gibt da etwas, das vielleicht nicht unbedingt moralisch, aber dennoch vorbildlich ist, aufgrund der Reife der Mannschaft und ihrer Art, den Wettkampf zu bestreiten. Sie spiegelt ein offenes und selbstbewusstes Land wider. Ein Land, das sich aus unterschiedlichen Herkunftsorten und Lebenswegen zusammensetzt. Es ist ein wertvolles Bild in einer Zeit, in der sich Diskurse oft um Ausgrenzung drehen. Keine Nationalmannschaft allein kann die Spaltung in einer Gesellschaft überwinden, aber sie bietet einen Spiegel, in dem sich ein Land zumindest für einen Augenblick wiedererkennen kann. Mit El País aus Madrid endet diese internationale Presseschau. Redaktion an Christine Heidrich, Sprecherin Ildiko Filius.
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11: 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Zunächst die Übersicht. Die Unionsfraktion will am 29. Juli über einen Nachfolger für Jens Spahn abstimmen. Mit einer Feierstunde hat die Bundesregierung der Ermordeten des Widerstands gegen das NS-Regime gedacht. Die EU verhängt 550 Millionen Euro Strafe gegen die chinesische Online-Plattform AliExpress. Die Meldungen im Einzelnen. Die CDU-CSU-Bundestagsfraktion soll am 29. Juli über einen Nachfolger für den zurückgetretenen Vorsitzenden Spahn entscheiden. Das bestätigte der ehemalige CDU-Generalsekretär Polenz im Deutschlandfunk. Er sagte, der entstandene Schaden müsse schnell repariert werden. Es bestehe die Chance, dass mit der Wahl eines neuen Vorsitzenden der christlich-soziale und liberale Flügel der Partei wieder sichtbarer werde. Die schlechten Umfragewerte der CDU lägen auch an einem zu starken Fokus auf das Konservative, das Spahn verkörpert habe. Über die Neuaufstellung nach dem Rücktritt beriet am Vormittag das CDU-Präsidium. Auch der Vorstand der Unionsfraktion kommt heute zusammen. In Medien werden mehrere mögliche Nachfolgekandidaten für Spahn genannt. Darunter Kanzleramtschef Frey, Bundesinnenminister Dobrindt, Fraktionsvize Krings und CDU-Generalsekretär Linnemann. Das Vorschlagrecht für das Amt haben der CDU-Vorsitzende Merz und CSU-Chef Söder. Merz schloss nicht aus, dass es im Zuge der Neubesetzung zu einer Umgestaltung des Kabinetts kommen könnte. In Berlin ist mit einer Feierstunde an das gescheiterte Attentat auf Adolf Hitler und den versuchten Umsturz des NS-Regimes vor 82 Jahren erinnert worden. Der Vorsitzende der Stiftung 20. Juli 1944 von Steinau-Steinrück rief im Ehrenhof des Bendler-Blocks dazu auf, nach dem Vorbild des Widerstands Gräben zu überwinden, die vermeintlich trennten. Die Gegnerschaft zu Hitler habe Menschen geeint, die sich in normalen politischen Zeiten vermutlich nicht einmal auf der Straße gegrüßt hätten. Bundesbildungsministerin Prien sprach ebenfalls von der besonderen Bedeutung des Widerstands. Er sei nicht nur vom Mut einzelner Personen getragen worden, sondern von Gruppen aus unterschiedlichen Milieus mit gemeinsamen Werten. Am 20. Juli 1944 versuchte eine Gruppe um Klaus Schenk, Graf von Stauffenberg, Adolf Hitler zu töten. Der Staatsstreich misslang, Stauffenberg und seine Mitstreiter wurden einen Tag später im Bendlerblock erschossen. In einer Schaltkonferenz hat der AfD-Bundesvorstand über die Ereignisse rund um den Parteitag des Nordrhein-Westfälischen Landesverbandes beraten. Der Bundesvorstand will im Laufe des Tages über Inhalte informieren. Am Wochenende hatte sich in Marl AfD-Landeschef Vinzenz in einem Machtkampf um die Vergabe von Listenplätzen durchgesetzt. Aus Parteikreisen hieß es, die allermeisten Plätze seien mit Unterstützern von Vinzenz besetzt worden. Der Landesverband ist in ein gemäßigt auftretendes Lager rund um Vinzenz und ein extrem rechtsorientiertes Lager gespalten. Das rechte Lager hatte am Freitag aus Protest den Parteitag verlassen. Es warf dem Vinzenz-Flügel vor, auf der Landesliste nicht alle Parteiströmungen zu berücksichtigen. Vorher hatte die Landes-AfD gegen die Bundesspitze eine einstweilige Verfügung erwirkt, damit diese sich nicht weiter in die Belange in Marl einmischt. Die Parteichefs Weidel und Kopalla hatten einen Abbruch des Parteitags wegen des Listenstreits verlangt. Leistungen aus dem Bildungs- und Teilhabepaket kommen bei vielen Kindern und Jugendlichen nicht an. Das ist das Ergebnis einer Untersuchung der Bertelsmann-Stiftung. Demnach nahmen von den 6- bis unter 15-Jährigen, die im vergangenen Jahr Anspruch auf Bürgergeld hatten, nur rund 18% die Leistungen in Anspruch. In der Altersgruppe zwischen 15 und 17 Jahren waren es nur 12%. Bei jungen Menschen, die Sozialhilfe bezogen oder die unter das Asylbewerberleistungsgesetz fallen, sei der Abruf der Hilfen noch geringer gewesen. Gründe sind demnach bürokratische Hürden und unklare Zuständigkeiten. Das 2011 eingeführte Bildungs- und Teilhabepaket unterstützt Kinder und Jugendliche aus einkommensschwachen Familien mit Geld, unter anderem für Schulhefte, Ausflüge, gemeinschaftliches Mittagessen und Angebote für kulturelle Aktivitäten. Der Deutsche Sparkassen- und Giroverband hat für den Abbau von Sorgen vor dem Handel mit Aktien, Anleihen oder ETFs geworben. Man müsse Hürden abbauen, ohne Risiken kleinzureden, teilte Vorstandsmitglied Schmalzel mit. Für das Investieren an der Börse sei digitale Einfachheit nötig, ohne die Vermögensbildung auf kurzfristiges Handeln zu verkürzen. Schmalzel äußerte sich vor dem Hintergrund des Starts einer neuen App für Zugänge zu Wertpapiergeschäften und Sparplänen. Die Sparkassen versuchen damit, den preisgünstigen Neo-Brokern wie Trade Republic und Scalable Capital stärker Konkurrenz zu machen. Die Ukraine hat nach russischen Angaben Moskau und die umliegende Region mit 400 Drohnen angegriffen. Dabei seien ein Mensch getötet sowie 10 verletzt worden, hieß es. Zudem seien Gebäude in Brand gesetzt worden. Präsident Zelensky erklärte, man habe Logistikeinrichtungen und ein Öldepot angegriffen. Die Drohnenstreitkräfte des Landes teilten zudem mit, man habe in der Nacht 7 russische Schiffe im Schwarzen sowie im Asowschen Meer getroffen. Die Ukraine wirft Russland einen Angriff auf ein ausländisches Frachtschiff im Schwarzen Meer vor Odessa vor. Nach Angaben der ukrainischen Marine wurde ein unter der Flagge von Guinea-Bissau fahrender Getreidefrachter mit russischen Marschflugkörpern angegriffen. Dabei seien 10 Besatzungsmitglieder getötet worden. Das US-Militär hat den Tod eines weiteren seiner Soldaten bestätigt. Er sei bei der kontrollierten Sprengung einer abgestürzten iranischen Drohne im Irak ums Leben gekommen. Die Gesamtzahl der amerikanischen Todesopfer seit Kriegsbeginn stieg damit auf 17. In der Nacht beschossen die USA den Iran den 9. Tag in Folge. Die Sorgen vor einer Ausweitung des Kriegs wachsen. US-Medien zufolge verlegen die USA derzeit weitere Kampfflugzeuge in den Nahen Osten. Der Iran hat eigenen Angaben zufolge Vorschläge von Vermittlern für eine Wiederaufnahme der Verhandlungen mit den USA erhalten. Außenamtssprecher Baghaei bestätigte dies, ohne auf Einzelheiten einzugehen. In Indien hat es in der Hauptstadt Neu-Delhi Zusammenstöße zwischen der Polizei und protestierenden Jugendlichen gegeben. Tausende Anhänger der Jugendbewegung Kakerlaken Volkspartei hatten sich am Vormittag in einem Protestcamp versammelt und waren von Einsatzkräften eingekesselt worden. Als einige versuchten, einen zuvor verbotenen Marsch zum Parlament in Gang zu bringen, setzte die Polizei laut Reportern Tränengas und Schlagstöcke ein. Nach Angaben der Bewegung wurde ihr Gründer Dipk vorübergehend von Einsatzkräften in Gewahrsam genommen. Die Jugendbewegung entstand vor 2 Monaten, als der vorsitzende Richter am obersten Gerichtshof arbeitslose junge Menschen als Kakerlaken bezeichnet hatte. Sie fordert unter anderem den Rücktritt des Bildungsministers sowie Maßnahmen gegen Korruption und Arbeitslosigkeit. Wegen des Verkaufs illegaler Produkte verhängt die Europäische Union eine Millionenstrafe gegen den Online-Marktplatz AliExpress. Der chinesische Online-Händler muss 550 Millionen Euro zahlen, wie die Europäische Kommission mitteilte. Unter anderem seien gefälschte Kleidung, unsicheres Spielzeug und gefährliche Kosmetika widerrechtlich wochenlang nicht von der Plattform genommen worden. Das Unternehmen, das zum Alibaba-Konzern gehört, hat demnach nicht genug getan, um die Verbraucher in der EU vor solchen Produkten zu schützen. AliExpress wird auch vorgeworfen, nicht genug Personal für die Überprüfung potenziell illegaler Produkte zu haben. Die Telekom hat sich auch die TV-Rechte für die 104 Spiele der nächsten Fußball-Weltmeisterschaft der Männer 2030 gesichert. Alle Partien des Turniers werden beim kostenpflichtigen Sender Magenta TV zu sehen sein, teilte Telekom-Deutschland-Chef Diehl mit. Das Unternehmen hatte auch die TV-Rechte für das jetzt beendete Turnier in Nordamerika erworben. Die aktuelle WM brachte der FIFA nach Schätzungen Rekordeinnahmen in Höhe von etwa 15 Milliarden US-Dollar ein. Bei der vorangegangenen Weltmeisterschaft in Katar nahm die FIFA rund 5,8 Milliarden ein. Ein Großteil der Einnahmen soll an die 211 Mitgliedsverbände gehen. Infantino will sich kommendes Jahr im Amt bestätigen lassen. Und hier noch einmal die Übersicht. Die Unionsfraktion will am 29. Juli über einen Nachfolger für Jens Spahn abstimmen. Mit einer Feierstunde hat die Bundesregierung der Ermordeten des Widerstands gegen das NS-Regime gedacht. Die EU verhängt eine 550 Millionen Euro Strafe gegen die chinesische Online-Plattform AliExpress. Das Wetter. Im Norden und Osten bewölkt mit Schauern und Gewittern. An der Nordsee längere sonnige Abschnitte, sonst meist leicht bewölkt, 17 bis 26 Grad. Morgen im Nordosten und Südwesten viel Sonne. Dazwischen Wechsel aus Sonne und Wolken, 19 bis 27 Grad. Die weiteren Aussichten? Am Mittwoch in der Nordhälfte zeitweise Regen, in der Südhälfte heiter, 19 bis 29 Grad. Das waren die Nachrichten.
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0: Weiter mit Christoph Heinemann. Guten Tag. Friedrich Merz hat Jens Spahn für seine Arbeit gedankt. Die Äußerung des Kanzlers gestern im ZDF-Sommerinterview mit Blick auf die Leihmutterschaft deutet aber auch auf eine gewisse Unzufriedenheit hin.
12: Wir hatten ja alle kaum Gelegenheit, mit ihm darüber zu sprechen. Und er hat ja auch die Partei und die Fraktion erst sehr, sehr spät über das alles informiert. Wenn wir Zeit gehabt hätten, hätten wir das in Ruhe besprechen können, aber die Zeit hatten wir nicht.
0: Die Suche nach einer neuen Fraktionsführung. Wir sprechen mit unserer Hauptstadtkorrespondentin Katharina Hamberger. Und damit beschäftigt sich auch unser Podcast Deutschlandfunk der Tag, der ab 17 Uhr online stehen wird, in unserer Deutschlandfunk-App zum Beispiel. Wir blicken auf Johann Wadefuhls Afrika-Reise und schalten nach London. Dort wird König Charles am Mittag Andy Burnham mit der Bildung der Regierung des Königreichs beauftragen. Die Bundesregierung habe gerade Tritt gefasst, hatte der Bundeskanzler in der vergangenen Woche während seiner Sommerpressekonferenz gesagt und zählte die Reformen auf, die geplant und auf den Weg gebracht wurden. Krankenkassen, Pflege, Rente, Steuern, Bürokratieabbau. Und dann kam Jens Spahns Mitteilung der Elternschaft durch eine Leihmutter und wachsende Kritik und Empörung, weil sich Spahn früher deutlich gegen eine solche Möglichkeit einer Leihmutterschaft ausgesprochen hatte. Am Samstag folgte seine Mitteilung, er werde vom Vorsitz der Unions-Bundestagsfraktion zurücktreten. Katharina Hamberger in unserem Hauptstadtstudio, wie wird über die Nachfolge entschieden?
13: Also jetzt ist der Prozess eingeleitet, wie diese Nachfolge dann entschieden werden soll. Bis gerade vor ein paar Minuten gab es eine Präsidiumssitzung im Konrad-Adenauer-Haus der CDU-Parteizentrale. Da sind dann unter anderem die Landesvorsitzenden mit dabei, mit am Tisch eben auch Bundeskanzler und Parteivorsitzender Friedrich Merz, der Generalsekretär. All die haben sich drüber unterhalten, wie es weitergehen soll. Heute Nachmittag wird es dann noch eine Fraktionsvorstandssitzung geben der Unionsfraktion, die ja kommissarisch jetzt Alexander Hoffmann übernommen hat, der CSU-Landesgruppenvorsitzende. Und was wir jetzt auch schon wissen, ist, dass am 29. Juli es eine Fraktionssitzung dann geben soll in Präsenz in Berlin.

0: werden. Vielleicht ist das jetzt die Chance, dass er eben dorthin rutscht. Dann ist die Frage, wer geht eben ins Kanzleramt? Wer kann für den Bundeskanzler dann eben Koalitionsausschüsse koordinieren und die Arbeit koordinieren? Dann steht im Raum der Name Carsten Linnemann, der jetzige Generalsekretär der CDU. Auch für den bräuchte man einen Nachfolger. Das wäre aber sicher etwas einfacher zu regeln. Dann hat man den Namen Günther Krings auch immer wieder gehört. Das ist ja der Vorsitzende der größten Landesgruppe im Bundestag, in der Unionsfraktion, also der Nordrhein-Westfalen, hat eine mächtige Stellung und hätte ja eigentlich mal Vorsitzender der Konrad-Adenauer-Stiftung werden sollen, wenn es nach Friedrich Merz geht. Das ist er dann nicht geworden, hat gegen Annegret Kramp-Karrenbauer verloren. Vielleicht wäre das jetzt für ihn eben eine Chance. Er wird aber auch als möglicher Kanzleramtschef gehandelt. Und dann sind da noch zwei Namen. Das eine ist Nina Warken, die Gesundheitsministerin. Das wäre dann tatsächlich mal eine Frau in diesem Zirkel, die es bislang nicht gibt. Eine Frau auch, die von Unionsseite in den Koalitionsausschuss könnte. Wenn sie das aber wird, dann muss man natürlich schauen, wer wird dann Gesundheitsminister, Gesundheitsministerin, denn da gibt es ja noch einiges zu tun, unter anderem Stichwort Pflegereform. Und nicht zuletzt wird auch immer wieder der Name Alexander Dobrindt genannt, also Innenminister. Ich halte das für relativ unwahrscheinlich, denn einen CSU-Fraktionsvorsitzenden für alle Abgeordneten, den gab es bislang so noch nicht. Und damit würde Friedrich Merz so ein Machtzentrum in die Hand der CSU geben. Von daher eher etwas, was nicht ganz so wahrscheinlich ist.
1: Was ist über die Umstände von Spahns Rücktrittsankündigung bekannt?
0: Also was wir wissen, ist ja, dass das bekannt wurde über Social Media, über die Bild-Zeitung, dass Jens Spahn eben dieses Kind über eine Leihmutter bekommen hat mit seinem Mann zusammen. Und zunächst hatte man das Gefühl, das schaukelt sich oder das unterschätzt man in der Union sogar noch ein Stück weit. Es gab aber dann eben doch einiges an Unmut, was die Abgeordneten erreicht hat und wo dann dieser Unmut auch dem Kanzler kundgetan worden ist, dem CDU-Vorsitzenden Friedrich Merz. Er soll viel telefoniert haben nach dem deutsch-französischen Ministerrat vergangene Woche, viel mit Abgeordneten, auch mit den Landesvorsitzenden, die ja einen wichtigen Einfluss haben. Er hat auch mit Jens Spahn eben telefoniert. Jens Spahn hatte ihm das ja eben gar nicht allzu langer Zeit eben selbst mitgeteilt. Und am Samstag war es dann soweit, dass der Druck eben sehr, sehr hoch war, dass man gemerkt hat, in der Union, da schlagen die Wellen sehr hoch. Da ging es einmal um das Thema selbst, was ja ein urchristdemokratisches ist, das Thema Leihmutterschaft. Aber es ging auch um das Thema Glaubwürdigkeit. Doppelmoral war immer wieder ein Stichwort, das genannt wurde, weil ja Jens Spahn sich immer explizit gegen eine Leihmutterschaft, gegen Legalisierung der Leihmutterschaft in Deutschland ausgesprochen hatte. Und Glaubwürdigkeit ist so ein Stichwort, wo die Union sagt, das haben wir in der letzten Zeit sowieso etwas verloren, Stichwort Schuldenbremse zum Beispiel. Wir haben an Wahlkampfständen damit zu kämpfen, dass die Leute uns noch glauben, die AfD nutzt das. Und da war dann der Druck so hoch, dass der Kanzler eben, das haben wir dann auch in der Bild-Zeitung gelesen, Jens Spahn den Rücktritt nahegelegt hat und Samstagmittag war es dann soweit.
1: Katharina Hamburger aus unserem Hauptstadtstudio. Johann Wadephul ist zu einer Reise auf den afrikanischen Kontinent aufgebrochen. Der Aufenthalt des Bundesaußenministers beginnt in Mauretanien. Georg Schwarte.
2: Der Wüstenstaat Mauretanien im Nordwesten Afrikas, dann Nigeria, das bevölkerungsreichste Land auf dem afrikanischen Kontinent, und schließlich Südafrika, der wichtigste deutsche Partner südlich der Sahara. Das sind die drei Stationen für den jetzt bereits dritten Afrika-Besuch des deutschen Außenministers in diesem Jahr. Drei Staaten in vier Tagen. Es ist eine Wirbelwindtour, die heute in Mauretaniens Hauptstadt Nouakchott beginnt. Wichtigste Themen dort: Gespräche über den Ausbau einer Energiepartnerschaft. In Mauretanien herrschen nahezu perfekte Bedingungen zur Herstellung von grünem Wasserstoff. Darüber hinaus gibt es gemeinsame Projekte zur Extremismusprävention. Mauretanien ist mit seiner Lage und einem 750 Kilometer langen Küstenstreifen Teil einer NATO-Partnerschaft. Das Land, fast dreimal so groß wie die Bundesrepublik, hat lediglich knapp 5 Millionen Einwohner, beherbergt aber derzeit über 320.000 Flüchtlinge aus dem benachbarten Mali. Der letzte Besuch eines deutschen Außenministers dort liegt über 20 Jahre zurück.
1: Georg Schwarte berichtete. Vor 150 Jahren legte Belgien mit einer großen Konferenz die Grundlage für die Ausbeutung des Kongo. Die Aufarbeitung dieser Kolonialzeit gestaltet sich in unserem Nachbarland seit Jahren schwierig. Unser Korrespondent Moritz Küpper hat verschiedene Schauplätze in Belgien besucht.
3: Bad Aubry läuft voran. Wir nehmen eine Abkürzung, sagt der großgewachsene Direktor des Afrika-Museums in Tervuren vor den Toren Brüssels. Seit gut drei Jahren leitet der ehemalige belgische Spitzendiplomat, einst unter anderem in Kenia, Kongo und Mali stationiert, nun jenes Haus, das einst für den belgischen Kolonialismus entstanden ist. Um seine Landsleute von dem Nutzen des Vorhabens zu überzeugen, ließ König Leopold II. Im Jahr 1897 hier mehrere kongolesische Dörfer errichten. 1,2

0: Millionen Menschen besuchten die Schau damals. Im Jahr darauf entstand das Museum, durch dessen unterirdische Gänge Ouvry nun läuft. Das sei noch der alte Teil des Gebäudes, das gründlich renoviert worden sei, sagt Ouvry. Er ist schnell unterwegs, Museen dagegen seien zu langsam. Afrikas Stellung habe sich in den letzten 25 Jahren enorm verändert, sagt er. Alle ehemaligen Kolonialmuseen in Europa müssten sich neu erfinden und wüssten nicht, wie das gehe. Belgien im Westen Europas ist bis heute eng verbunden mit der Kolonialzeit. Genau 150 Jahre ist es her, dass 1876 in Brüssel die sogenannte Geografische Konferenz den Grundstein für die Ausbeutung des Kongos legte, deren Aufarbeitung immer noch anhält.
1: Etienne d'Avignon, l'homme d'affaires belge.
0: Der Sender RTBF gibt Mitte Mai den Tod von Etienne d'Avignon im Alter von 93 Jahren bekannt. Einst ein belgischer Diplomat, EU-Kommissar, einflussreicher Geschäftsmann, zählte d'Avignon über Jahrzehnte zu den einflussreichsten Persönlichkeiten Belgiens. Zuletzt jedoch angeklagt wegen seiner Zeit als Diplomat im Kongo. Ein Verfahren, das wegen seines Todes endet. Unser Kampf sei noch nicht vorbei, sagt dagegen Yema Lumumba. Sie ist eine Enkelin des ersten kongolesischen Premierministers Patrice Lumumba und mit ihrer Familie die Klägerin in diesem Fall. Ihr Großvater war im Jahr 1960 der erste Premierminister des unabhängigen Kongo und einer der Vorkämpfer der afrikanischen Unabhängigkeitsbewegung. Bis heute wird seine berühmte Rede aus dem Juni 1960 regelmäßig zitiert und ausgestrahlt. Die Republik Kongo wurde ausgerufen und unser Land liegt nun in den Händen seiner eigenen Kinder, so Lumumba, dessen Rede im Westen als Aufruf zum Kampf wahrgenommen wurde. Nach rund 3 Monaten im Amt wurde er abgesetzt, festgenommen und im Januar 1961 ermordet. Ein Mord, der bis heute Fragen aufwirft, auch nach der Beteiligung des belgischen Staates, weshalb die Familie Lumumba erst versuchte, d'Avignon zu verklagen und nun demnächst eine Zivilklage gegen den belgischen Staat einreichen will. Wir versuchen es weiterhin und wir werden einen Weg finden, sagt Yema Lumumba. In Belgien gibt es bis heute keine richtige Kultur der Erinnerung an die Kolonialverbrechen. Im Jahr 2019 hatte Charles Michel, damals Belgiens Premierminister, bei den sogenannten Métis um Entschuldigung gebeten.
2: Für den belgischen Staat möchte ich mich entschuldigen. Bei den Kindern gemischter Herkunft und bei ihren Familien für all das Unrecht, das ihnen angetan wurde.
0: Der Staat hatte mit Hilfe der katholischen Kirche diese Kinder von ihren Familien getrennt und nach Belgien verschleppt, was auch kürzlich ein Dokumentarfilm aufarbeitete, der in den Kinos lief. Métis, 5 Frauen gegen ein Staatsverbrechen. Ihnen gelang es erstmals vor Gericht, eine Wiedergutmachungszahlung vom belgischen Staat zu erstreiten. Es ist ein eindrücklicher Film, ein Film, dem es gelingt, mittels abstrakter Zeichentrickelemente die brutale und grausame Realität nachzuzeichnen. Und in dem die Klägerinnen reden. Die Schwarzen nannten uns Kinder der Weißen, die Weißen Kinder der Schwarzen und wir standen mittendrin als Mulatten. So eine der Klägerinnen. Nun sei der belgische Staat gefordert, sagt ihre Anwältin Michelle Hirsch, es brauche ein Gesetz, das als Wiedergutmachungsgesetz dienen würde. Das wäre ein Vorbild für Europa. Man nehme die Entscheidung des Kassationshofs zur Kenntnis, lässt dagegen die belgische Regierung auf Deutschlandfunk-Anfrage mitteilen. Es bleibe wichtig, sich dieser Vergangenheit ernsthaft zu stellen. Die Freie Universität Brüssel, der Weg zu Benoît Henry, führt über einen Aufzug in den 5. Stock. Hier lehrt der Historiker, hat sich intensiv mit der Geschichte des kolonialen Zentralafrikas beschäftigt. Koloniale Ohnmacht heißt eines seiner Bücher. Belgien tue sich schwer, sagt er. Häufig gäbe es das gleiche Muster. Vielleicht sei die Kolonialisierung schlecht gewesen, aber meine Tante habe 30 oder 40 Jahre lang im Kongo gelebt und sich um kranke Menschen gekümmert, so Henry. Es sei sehr schwer, manchmal wirklich eine Verbindung zwischen diesen beiden Diskursen herzustellen. Massenweise Hände abschlagen und zugleich Krankenhäuser und Schulen bauen. Diese Art von bilanzorientierten Ansatz sei auch in der belgischen Gesellschaft nach wie vor verbreitet, so der Historiker. Es werde noch viel Zeit brauchen. Zurück im Afrika-Museum beim Rundgang mit Museumsdirektor Bart Ouvry. Er steht im Gang, schaut auf eine große Steintafel mit Namen. Namen von Verstorbenen aus der Kolonialzeit, nur es sind einzig Weiße. So etwas sei heute inakzeptabel, so Ouvry. Das Museum bat daher den kongolesischen Künstler Freddy Zimba um Hilfe. Er schrieb die Namen der 7 Kongolesen, die bei der Ausstellung im Jahr 1897 auf dem Gelände des heutigen Afrika-Museums starben, auf die davorliegende Fensterscheibe. Wenn die Sonne scheine, werden ihre Namen tatsächlich an die Wand projiziert, erklärt Ouvry. Man solle etwas später wiederkommen, dann würde die Sonne tiefer stehen. Ein Versuch, so der Museumsdirektor, um der Verantwortung gerecht zu werden. Denn das Motto sei, alles vergehe, nur die Vergangenheit nicht. Man müsse sich damit auseinandersetzen.
3: Moritz Küpper berichtete. Andy Burnham war Bürgermeister von Manchester. Er ist Vorsitzender der britischen Labour-Partei und er wird am Ende des Tages auch der neue Premierminister des Königreichs sein. Christine Heuer in London, wie verläuft heute die Amtsübergabe?
4: Die ist gerade in vollem Gange. Keir Starmer hat vorhin eine sehr kurze Abschiedsrede vor 10 Downing Street gehalten. Er hat darin gesagt, dass er seinem Nachfolger Andy Burnham allen Erfolg wünscht und dass Burnham seine ganze Unterstützung habe. Und dann sagte er, ich gehe mit Würde, ich gehe mit einem Lächeln und ich gehe mit Stolz auf das, was ich geleistet habe.
5: My work is done. I go with good grace. I go with a smile and I go proud of everything that we have achieved.
4: Es gab einen wirklich sehr, sehr langen Abschiedsapplaus von Getreuen und Weggefährten Keir Starmers vor Downing Street. Und dann vollzieht sich hier so ein Regierungswechsel nach einem ganz bestimmten Zeremoniell. Keir Starmer ist von der Downing Street in einer Wagenkolonne zum Buckingham Palace gefahren, hat dort dem König seinen Rücktritt angeboten. Kurz darauf dann schon die nächste Audienz. Diesmal ist Andy Burnham bei Charles III., der beauftragt ihn mit der Regierungsbildung. Das ist gerade geschehen. Das war der Moment, in dem er Premierminister geworden ist. Und gleich fährt er jetzt vom Palast in die Downing Street. Vor der berühmten Schwarzen Tür hält er dann seine Antrittsrede. Auf die sind alle sehr gespannt. Und den Rest des Nachmittags beobachten wir dann, welche Politiker die Straße hinunter zum Amtssitz des Premierministers gehen und wenn man so möchte, an die schwarze Tür klopfen. Das sind dann nämlich die Minister, die Burnham in sein Kabinett holt.
3: Welche Aufgaben liegen vor Premierminister Burnham?
4: Die Premierminister kommen und gehen in Großbritannien, aber die Aufgaben bleiben eigentlich immer die gleichen. Es geht um die Lebenshaltungskosten, es geht um das Gesundheitssystem, es geht um die Migration. Es geht darum, ein wirklich gespaltenes Land wieder zu vereinen, den Menschen Hoffnung zu machen. Andy Burnham glaubt, dass er der Premierminister ist, der all das tatsächlich liefern kann, weil er eine andere Art von Politik machen möchte, näher an den Menschen, näher an den Regionen und selbst auch nahbarer als einige seiner Vorgänger. Und das gilt dann zumal für Keir Starmer. Also Andy Burnham verspricht, wie alle Premierminister vor ihm, Lösungen. Und er verbindet dieses Versprechen aber mit der Ankündigung, es anders machen zu wollen als alle vor ihm.
3: Andy Burnham hat gezeigt, dass man Nigel Farage's Reform UK in die Schranken weisen kann. Wie ist ihm das gelungen?
4: Also er hat Reform UK ja in Makerfield geschlagen. Das ist ein Wahlkreis im Kreis von Greater Manchester, wo er Bürgermeister war, sehr beliebter Bürgermeister. Eigentlich ist Makerfield eine Labour-Hochburg, aber es ist auch eine Brexit-Hochburg gewesen. Und die Rechtspopulisten haben die Kommunalwahlen im Mai hier haushoch gewonnen. Andy Burnham hat vor allem eingefleischte Labour-Wähler zurückgeholt, weil er in der Region eben sehr beliebt ist, weil man ihn kannte, weil er sich als Gegenmodell zu Keir Starmer präsentiert hat, weil jeder wusste, dass er antritt, um den unbeliebtesten Premierminister aller Zeiten abzulösen. Und auch, weil er hat es auch geschafft, weil Reformgegner taktisch für ihn gewählt haben und auch, weil Nigel Farages Partei neuerdings etwas schwächelt. Das ist ein großes Geschenk für Andy Burnham Und Keir Starmer hatte dieses Glück nun wahrlich nicht.
3: Burnham wird der 7. britische Premierminister in 10 Jahren sein. Warum dreht sich das Personalkarussell in Westminster so schnell?
4: Die Briten fragen sich das auch und befürchten immer, dass der Rest der Welt über sie lacht. Und sie sagen immer, ja, früher waren das die Italiener, jetzt sind wir das, wo fast jährlich ein neuer Regierungschef antritt. Aber woran es liegt? Na klar, es liegt natürlich an den vielen Krisen der letzten Jahre, am Brexit, an der Pandemie, an der Inflation, an der Energiekrise und was da alles reinspielt, die Ukraine, der Irankrieg. Es liegt an den wirtschaftlichen Problemen des Landes. Die Kassen sind leer, schon lange. Die Unzufriedenheit der Bürger ist groß. Die Menschen haben die Geduld verloren mit der politischen Klasse. Es liegt aber dann auch an der Macht der Parteien in Großbritannien, dass Premierminister so häufig ausgewechselt werden. Keir Starmer zum Beispiel hat seiner Fraktion immer wieder nachgegeben, weil er genau wusste, dass er verloren ist, wenn seine Abgeordneten gegen ihn revoltieren. Parteien im UK können ihre Vorsitzenden mit ihrer schieren Stärke in den Rücktritt drängen. Da ist nicht immer ein Misstrauensvotum nötig, da sind nicht immer Neuwahlen nötig. Und da ist, wie man am Fall Andy Burnham sieht, nicht mal unbedingt ein Leadership-Contest nötig. Oder um es mit den Worten von Boris Johnson zu sagen, when the herd moves, it moves.
3: Christine Heuer, direkt aus London. Die Informationen am Mittag mit Christoph Heinemann. Bei uns folgen die Nachrichten. Um 13.35 Uhr begrüßt sie Jessica Sturmberg zur Wirtschaft am Mittag. Darin ein Bericht über die KI- und Robotikmesse in Shanghai. Und unser Podcast Deutschlandfunk der Tag steht ab 17 Uhr online. Der Technik, der Redaktion und Ihnen danke.
6: Deutschlandfunk. 13.30 Uhr, die Nachrichten. Der Labour-Politiker Burnham ist neuer Premierminister Großbritanniens. Er wurde im Buckingham-Palast in London durch König Charles III. Zum Nachfolger des zurückgetretenen Regierungschefs Starmer ernannt. Starmer verabschiedete sich aus dem Amt. Großbritannien sei stärker und gerechter als vor 2 Jahren, als er Premierminister wurde, sagte er. In Großbritannien ist das Amt des Premierministers traditionell an den Vorsitz der Regierungspartei gekoppelt. Die Labour-Partei hatte Burnham am Freitag zum neuen Parteivorsitzenden gewählt. Es ist der 7. Regierungschef Großbritanniens binnen 10 Jahren. Die Bundesregierung hofft nach dem Machtwechsel auf einen weiterhin engen Kontakt zur britischen Regierung. Man wolle nahtlos an die exzellente Zusammenarbeit mit Starmer anschließen, sagte Regierungssprecher Cornelius in Berlin. Die Bundesregierung werde alles tun, um eine enge Anbindung Großbritanniens an die EU zu unterstützen. Das US-Militär hat den Tod eines weiteren seiner Soldaten bestätigt. Er sei bei der kontrollierten Sprengung einer abgestürzten iranischen Drohne im Irak ums Leben gekommen. Die Gesamtzahl der amerikanischen Todesopfer seit Kriegsbeginn stieg damit auf 17. In der Nacht beschossen die USA den Iran den 9. Tag in Folge. Die Sorgen für eine Ausweitung des Krieges wachsen. US-Medien zufolge verlegen die USA derzeit weitere Kampfflugzeuge in den Nahen Osten. Der Iran hat eigenen Angaben zufolge Vorschläge von Vermittlern für eine Wiederaufnahme der Verhandlungen mit den USA erhalten. Außenamtssprecher Baghaei bestätigte dies, ohne auf Einzelheiten einzugehen. Die CDU-CSU-Bundestagsfraktion soll am 29. Juli über einen Nachfolger für den zurückgetretenen Vorsitzenden Spahn entscheiden. Das bestätigte der ehemalige CDU-Generalsekretär Polenz im Deutschlandfunk. Er sagte, der entstandene Schaden müsse schnell repariert werden. Es bestehe die Chance, dass mit der Wahl eines neuen Vorsitzenden der christlich-soziale und liberale Flügel der Partei wieder sichtbarer werde. Die schlechten Umfragewerte der CDU lägen auch an einer konservativen Engführung. Über die Neuaufstellung nach dem Rücktritt beriet am Vormittag das CDU-Präsidium. Auch der Vorstand der Unionsfraktion kommt heute zusammen. In Medien werden mehrere mögliche Nachfolgekandidaten für Spahn genannt. Darunter Kanzleramtschef Frey, Bundesinnenminister Dobrindt, Fraktionsvize Krings und CDU-Generalsekretär Linnemann. Das Vorschlagrecht für das Amt haben der CDU-Vorsitzende Merz und CSU-Chef Söder. Merz schloss nicht aus, dass es im Zuge der Neubesetzung zu einer Umgestaltung des Kabinetts kommen könnte. Das Landgericht Regensburg hat einen Syrer verurteilt, der vor gut einem Jahr Reisende in einem ICE in Niederbayern mit einer Axt angegriffen hatte. Die Vorsitzende Richterin ordnete für den 21-Jährigen die Unterbringung in einer psychiatrischen Klinik an. Der Mann sei aufgrund seiner Erkrankung schuldunfähig. Er habe während seiner dreijährigen Flucht als unbegleiteter Minderjähriger eine Schizophrenie entwickelt. Nach Überzeugung des Gerichts attackierte der Syrer am 3. Juli 2025 in dem Zug Fahrgäste mit einer Axt und einem Hammer. Zwei Menschen erlitten schwere Verletzungen. Die Telekom hat sich auch die TV-Rechte für die 104 Spiele der nächsten Fußball-Weltmeisterschaft der Männer 2030 gesichert. Alle Partien des Turniers werden beim kostenpflichtigen Sender Magenta TV zu sehen sein, teilte Telekom-Deutschland-Chef Deal mit. Das Unternehmen hatte auch die TV-Rechte für das jetzt beendete Turnier in Nordamerika erworben. Die aktuelle WM brachte der FIFA nach Schätzungen Rekordeinnahmen in Höhe von etwa 15 Milliarden US-Dollar ein. Bei der vorangegangenen Weltmeisterschaft in Katar nahm die FIFA rund 5,8 Milliarden ein. Ein Großteil der Einnahmen soll an die 211 Mitgliedsverbände gehen. FIFA-Präsident Infantino will sich kommendes Jahr im Amt bestätigen lassen. Das Wetter. Im Norden und Osten bewölkt mit Schauern und Gewittern. An der Nordsee längere sonnige Abschnitte, sonst meist leicht bewölkt, 17 bis 26 Grad. Morgen im Nordosten und Südwesten viel Sonne, dazwischen Wechsel aus Sonne und Wolken, 19 bis 27 Grad. Die weiteren Aussichten? Am Mittwoch in der Nordhälfte zeitweise Regen, in der Südhälfte heiter, 19 bis 29 Grad. Das waren die Nachrichten.
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8: Mit Jessica Sturmberg herzlich willkommen. Das Bundeswirtschaftsministerium hat am Freitagabend seine Referentenentwürfe für das sogenannte Netzpaket und die Reform des Erneuerbare-Energien-Gesetzes vorgelegt. PV-Anlagen auf dem Dach und professionelle Investitionen in erneuerbare Energien werden damit unattraktiver. Wir analysieren das in dieser Sendung. Und wir schauen auf die KI- und Robotikmesse in Shanghai, was es da an Neuigkeiten gibt. Zuerst aber geht es an die Börse zu meinem Kollegen Samir Ibrahim. Die Nachrichten vom Wochenende sind ja wieder nicht gut. Der Iran-Krieg wieder in vollem Gange, der Ölpreis wieder über 90 Dollar gestiegen. Und es steht diese Woche ja auch noch eine Zinsentscheidung der EZB an. Braut sich da möglicherweise so ein Sturm zusammen?
9: Das ist sehr wohl möglich. Wenngleich man es momentan noch nicht sieht, muss ich ehrlicherweise einräumen. Ein 0,5% plus sehen wir hier aktuell beim DAX. Das sind 126 Punkte. Stand jetzt also 24.956 Punkte. Aber das Ganze, was wir an Nachrichten hier empfangen, das hat in der Tat das Potenzial, hier für Unruhe zu sorgen. Das wäre hier allerdings natürlich auch nichts Neues. Und wir wollen das mal analysieren, denn Stefan Kemper ist zu uns gekommen, der Marktanalyst von der Bank BNP Paribas. Und er hat eben all das im Blick. Ja, Herr Kemper, die Unsicherheit. Bei KI haben wir ja letzte Woche gesehen. Das war ja bisher der Steiger, der Pfeiler für steigende Kurse. Nun haben wir insgesamt, man darf es nicht vergessen, eine angespannte Lage auch noch im Welthandel. Das ist ja nicht vorbei. Und jetzt auch noch der steigende Ölpreis, was es nicht besser macht. Damit verbunden natürlich die zunehmende Sorge, die ja hier auch eine Rolle spielt, vor steigender Inflation und Sorge deshalb, weil auch steigende Zinsen damit verbunden sein können. Ist das denn tatsächlich die Mischung für den perfekten Sturm, wie Amerikaner sagen?
10: Ich glaube tatsächlich, dass es zumindest mal für eine raue See gut ist. Der perfekte Sturm, dafür ist Öl, glaube ich, noch viel zu niedrig. Da brauchten wir Öl deutlich, deutlich über 100. Was wir hier jetzt natürlich sehen, ist ein Stück weit wieder eine erhöhte Verunsicherung. Ölpreis, das Thema hatte man eigentlich abgehakt, kommt jetzt wieder ein bisschen höher, handelt jetzt so rund bei 90 Dollar. Das Fass letzten Endes. Das ist für sich genommen noch nicht das riesengroße Problem. Damit kommt der Markt, damit kommt die Wirtschaft klar. Wir haben allerdings, und das ist ein weiteres Problem, jetzt halt wieder auch das Thema, dass die Sorge vor Überinvestitionen in den KI-Bereich wieder zunimmt. Die Chinesen haben jetzt am Wochenende ein neues KI-Modell vorgestellt, nennt sich von der Firma Moonshot. Und das ist ähnlich gut wie die großen amerikanischen Modelle, kostet aber nur einen Bruchteil. Und jetzt stellt sich sofort wieder die Frage, wenn ich sage, Moment, wenn ich dasselbe Ergebnis für deutlich weniger Geld bekommen kann, warum soll ich denn dann quasi das teilweise 30, 40-fache für ein amerikanisches Modell bezahlen? Und das ist halt das, was im Augenblick zu dieser Verunsicherung führt. Man sollte allerdings auch nicht vergessen, wenn wir jetzt auf die Chip-Aktien gucken, die ja durchaus stark verloren haben in den letzten 2-3 Wochen, die sind zum Beispiel auf Jahressicht mitunter immer noch 100-200% im Plus. Also das sieht, sobald wir den Zeitraum nur ein bisschen weit auseinanderziehen, schon gar nicht mehr so dramatisch aus.
9: Also Segelreffen ist angesagt, um in der Seglersprache zu bleiben. Und es muss aber nicht sofort abgedreht werden. Jetzt haben wir die EZB schon an diesem Donnerstag. Und einer ihrer Kollegen schrieb am Wochenende, die könnte für eine Überraschung gut sein, nämlich eine Entscheidung treffen, mit der viele nicht so rechnen.
10: Ja, das stimmt. Es gibt Spekulationen im Markt, dass die EZB die Zinsen erhöhen könnte. Wir glauben, dass sie es nicht tun wird, sondern dass sie sich die Zeit nimmt und abwartet, wie es jetzt tatsächlich weitergeht. Ich habe es gerade gesagt, der Ölpreis ist sicherlich wieder ein kleines Stück weit nach oben gekommen, ist aber immer noch deutlich unter den Höchstständen. Und da wir bei Inflation ja nicht ein absolutes Kursniveau messen, sondern immer eine Veränderung zu einem Vorjahresniveau, haben wir dann noch irgendwann da ein Stück weit einen positiven Basiseffekt. Und wir sehen auch, dass zunehmend mehr Öl auch aus der Straße von Hormuz fließt. Nicht unbedingt auf dem Wasserweg, aber zum Beispiel der Irak schickt ja jetzt LKW-Kolonnen nach Syrien. Die Pipelines sind voll ausgelastet, werden neue Häfen gebaut. Das heißt, dieser Flaschenhals, der wird zunehmend breiter. Dieses Risiko entschärft sich ein bisschen. Und darum gehen wir davon aus, dass die EZB jetzt nichts macht, sondern dass die erstmal weiter abwarten werden.
9: Also sie klingen da sehr gelassen, aber steigende Ölpreise haben bisher ja schon für steigende Kerosinpreise gesorgt. Da ist ja die Situation deutlich schärfer. Heute sieht man das auch an den Kursen. Europaweit gehen die Aktienkurse der Airlines nach unten. Bei der Lufthansa sehen wir hier ein Minus von 2%. Und das, wo die Branche eigentlich gerade feiern möchte, nämlich auf ihrem Partygelände in Farnborough. Internationale Luftfahrtausstellung dort und auffällig dort, um das mal so festzustellen, ist ja, dass 50% der Teilnehmer inzwischen, das ist ja wirklich deutlich gestiegen in den letzten Jahren, 50% militärischen Hintergrund haben, also da tatsächlich ihre Waffentechnologie ausstellen. Ist das so eine Entwicklung, die wir auch schon in der Autobranche gesehen haben? Die Flucht hin Richtung Rüstung?
10: Fühlt sich so ähnlich an, ist aber doch ein kleines bisschen anders. Also das inoffizielle Motto könnte tatsächlich sein, Drohnen, Kampfflugzeuge und europäische Unabhängigkeit. Das offizielle Motto ist anders. Aber es spiegelt einfach, wie Sie es auch richtig beschrieben haben, den Trend wieder. Was hier auffällt, ist, dass wir viele neue Spieler im Markt haben. Es geht hier vor allen Dingen nicht um die ganz klassischen Kampfflugzeuge, also den Eurofighter-Nachfolger und so weiter, sondern es geht eher um Drohnen, um unbemannte Flugzeuge, weil das ist das, was ja auch wir jetzt gesehen haben in der Ukraine, was wir auch im Mittleren Osten gesehen haben. Das scheint eher das Instrument der Wahl zu sein, um in Zukunft dann auch Luftkriege in Teilen führen zu können. Und deshalb hat zum Beispiel auch die Ukraine jetzt einen relativ großen Bereich auf dieser Messe und stellt da ihre Produkte vor, denn traurigerweise kann die Ukraine halt leider kampferprobte oder muss kampferprobte Systeme letzten Endes vorstellen und das stößt auf großes Interesse. Es geht aber eben nicht nur um Drohnen, sondern auch um die Drohnenabwehr. Das erfahren die Amerikaner im Mittleren Osten ja auch, dass es relativ sinnlos ist, mit millionenteuren Raketen auf Drohnen zu schießen, die ein paar tausend Dollar kosten. Da hat Lockheed Martin unter anderem jetzt eine günstigere Variante des Patriot-Abwehrsystems vorgestellt. Der Pferdefuß, die Rakete kostet immer noch 2 Millionen, also ein Schnäppchen ist das immer noch nicht. Also das ist einfach so ein bisschen so die Herausforderung, die man da im Augenblick hat.
9: Stefan Köpper von der BNP Paribas, herzlichen Dank für diesen Überblick.
8: Ja, vielen Dank auch hier aus Köln. Samir Ibrahim, der Fußball-Weltmeister, steht fest mit Spanien. Das Spiel gestern Abend in der Verlängerung entschieden, erst nach Mitternacht. Schauen wir mal auf diejenigen, für die das wirtschaftlich wichtig ist. Zunächst mal Adidas. Das Unternehmen musste ja erstmal verkraften, dass die deutsche Mannschaft so früh ausgeschieden ist. Aber im Finale war der Sportartikelhersteller dann doppelt vertreten mit beiden Mannschaften, sowohl Spanien als auch Argentinien. Wie viel macht das aus, den Weltmeister auszurüsten?
9: Eine ganze Menge. Man sieht es am Aktienkurs heute, die Aktie noch mal 1% im Plus. Als Deutschland ausgeschieden war, waren hier negative Vorzeichen zu beobachten. Und Sie haben es ja gerade gesagt, Adidas hat eben deutsche Mannschaft auch verloren. Aber spanisches Trikot kann man super tragen. Ein argentinisches, wenn man sich traut, eben auch. Und das ist eben etwas, was die Sportartikelhersteller auf jeden Fall haben wollen, nämlich erfolgreiche Mannschaften.
8: Ein weiterer Akteur ist die Deutsche Telekom. Die hat sich die Rechte gesichert für die nächste WM. Wie kommt das an?
9: Ja, mehr als 200 Millionen Zuschauer haben Sie selber vermelden können. Die Telekom heute mit 0,2% im Minus. Aber, dazu muss man sagen, hat über 4 Wochen zugelegt. Das ist also eigentlich eine Erfolgsgeschichte auch für die Telekom in dieser WM.
8: Und zum Schluss noch Euro, Rent und Gold.
9: Der Euro bei einem Dollar 14,13. Der Goldpreis hält sich bei 4.021 US-Dollar. Die Umlaufrendite bei 3,11%.
8: Vielen Dank, Sami Ibrahim von der Frankfurter Börse. Wie viel weniger attraktiv werden Investitionen in erneuerbare Energien gemacht? Das ist die Frage auch beim neuen Referentenentwurf für die Reform des Erneuerbare-Energien-Gesetzes, EEG und des Netzpaket. Schauen wir zunächst, was sich bei der Förderung der privaten PV-Anlagen ändern soll. Bisher ist es für Hauseigentümer und Eigentümerinnen interessant, weil sie eine feste Einspeisevergütung erhalten über die Dauer von 20 Jahren. Das heißt, sie können für das Geld, das sie in die PV-Anlage investieren, mit einem fixen Betrag kalkulieren. Das soll nun nach dem neuen Entwurf von Katharina Reiche, der Bundeswirtschaftsministerin, bis 2029 schrittweise bis auf null gesenkt werden. Und dann sollen sich die Menschen selbst um die Vermarktung kümmern. Ich habe vor der Sendung mit Philipp Godron von Agora Energiewende gesprochen und ihn zunächst gefragt, wie er das von der Wirkung einschätzt.
11: Die Veränderung, dass wir die Einspeisevergütung ausphasen und beenden, heißt erstmal für jeden, der sich eine Dach-PV-Anlage installiert, dass es größere Unsicherheit gibt, was kann er denn damit verdienen oder was kann sie damit verdienen. Das macht zunächst die Anschaffung der PV-Anlage ein Stück weit risikobehafteter und auch unattraktiver.
8: Könnte das Menschen vielleicht auch überfordern, wenn sie sich selber um die Vermarktung kümmern müssen?
11: Also zunächst mal müssen wir sozusagen, glaube ich, auch verstehen, warum macht die Bundesregierung das? Sie macht das, damit der Strom möglichst dann eingespeist wird, wenn wir den auch brauchen und nicht zu Zeiten, wo er vielleicht besser in einem Speicher landen würde. Viele PV-Anlagen werden ja heute auch mit Heimspeichern gebaut und dann zu einem späteren Zeitpunkt. Also die Stoßrichtung ist richtig, aber Sie sprechen einen sehr wichtigen Punkt an. Das geht, wir haben ja hier, wir reden nicht über Investoren, die da aufwendig kalkulieren, sich beraten lassen können, sondern es geht um Haushalte, die das machen, für die das aber nicht das Kerngeschäft ist. Also der Schlüssel ist geringe Komplexität, attraktive Angebote, Transparenz bei den Angeboten und etablierte Prozesse, die dahinter liegen, damit ich schnell sehen kann, idealerweise über ein paar Klicks am Computer, so wie ich mir einen neuen Stromanbieter aussuchen kann, so kann ich mir dann auch einen Direktvermarkter aussuchen. Wenn das gelingt, dann ist das ein sinnvoller Schritt. Dafür sind aber auch noch einige Hausaufgaben zu machen bei den Netzbetreibern, bei den Vermarktern, beim Einbau der Smart Meter. Und da dürfen wir den zweiten Schritt nicht vor dem ersten machen. Sonst werden sich viele Menschen vermutlich gegen so eine Investition entscheiden.
8: Schauen wir auf den Teil in dem Referentenentwurf, der sich auf das professionelle Betreiben von erneuerbaren Energien bezieht. Da gab es bisher den Begriff des Redispatch. Darunter versteht man steuernde Eingriffe in Kraftwerke, um eben Netzengpässe zu beheben und das Stromnetz zu stabilisieren. Also wenn eine Überlastung der Leitung droht, dann fordern Netzbetreiber Anlagen auf, ihre Einspeisung zu drosseln. Bisher ist das vergütet worden. Was sieht jetzt diese neue Regelung dahingehend vor?
11: Also zunächst mal würde ich gerne damit aufräumen, dass wir zu bestimmten Zeiten zu viel Strom aus Wind und Solar produzieren. Wir brauchen noch viel mehr Strom aus Wind und Solar. Wir brauchen jedes Jahr viele neue Anlagen, um die Ziele der Bundesregierung, auch der aktuellen Bundesregierung 2030, zu erreichen. Auch im Übrigen, um uns unabhängiger zu machen vor geopolitischen Verwerfungen, Anstieg der Gaspreise, die wir jetzt dieses Jahr wieder gesehen haben, die die Gas- und dann aber in Gefolge auch die Strompreise in die Höhe treiben. Wir brauchen also mehr Erneuerbare. Das senkt uns den Strompreis, macht uns resilienter und hilft uns auch, die CO2-Emissionen zu reduzieren. Dieser Redispatch-Vorbehalt, der setzt da an, dass wir in Teilen Deutschlands einen dynamischen Ausbau in den letzten Jahren gesehen haben und einen weniger dynamischen Ausbau der dazugehörigen Infrastruktur, der Übertragungs-, aber vor allem auch der Verteilnetze. Also das sind so die Landstraßen für die Stromverteilung. Und er sagt nun, in Regionen, wo die Verteilnetze nicht gut genug ausgebaut sind, da wollen wir auch den erneuerbaren Ausbau erschweren oder einschränken. Das ist ja nun auf den ersten Blick durchaus plausibel, da wo ich den Strom nicht zu jeder Stunde, wo das Netz nicht ausreichend ist, um den einzuspeisen, dann gehe ich woanders hin. Was man aber eben sich kritisch anschauen muss, ist erstens, um welche Gebiete handelt es sich? Es ist dann häufig von Hotspots die Rede. Also reden wir jetzt um wirkliche Hotspots, um bestimmte kleinere Gebiete? Oder ist das nicht dann doch eine Einschränkung auf größeren Flächen? Und wenn das der Fall ist, dann macht es den Ausbau riskanter für die Investoren und führt zu zwei Dingen. Entweder wir haben weniger Investitionen oder die Investition, weil man den Risiko aufbürdet, das sie vorher nicht hatten, wird teurer. Beides hilft uns nicht, hilft uns Verbrauchern im Übrigen auch nicht auf dem Weg zu günstigeren Strompreisen.
8: Müsste nicht an der Stelle der Netzausbau stärker forciert werden und da an der Stellschraube gedreht werden?
11: Das ist ein ganz wichtiger Punkt. Die Problembeschreibung, die die Bundesregierung vornimmt, dass wir eben bei den Netzen häufig nicht hinterherkommen, ist ja richtig. Die Eingriffe, die vorgeschlagen sind, sind aber eher so ein Stück der Mängelverwaltung als ein Schritt nach vorne. In der Tat brauchen wir, und das zeigen alle Planungen der Netzbetreiber, erhebliche Investitionen in die Netze, in die Strominfrastruktur. Und die Strominfrastruktur ist ja auch die Energieinfrastruktur der Zukunft, weil wir viele Prozesse in der Industrie, in Gewerbe, in Haushalten, im Verkehr, die wir früher mit Gas oder Öl energetisch versorgt haben, in Zukunft mit Strom versorgen. Also wir brauchen diese Strominfrastruktur. Und entscheidend ist in der Tat, dass wir da schneller werden und dass wir da effizienter werden. Stichwort Digitalisierung, dass die Netzbetreiber wissen, was bei ihnen im Netz los ist, das Netz dadurch auch besser auslasten können. Stichwort schneller werden, also dass die Ausbauprojekte schneller vorankommen, dass auch die richtigen Anreize dafür da sind, dass sie schneller vorankommen. Und Stichwort Transparenz, dass jeder Marktakteur auch sehen kann, wann kommt was und wo sind die Netze vielleicht noch nicht so belastbar. Und so ein Netzbeschleunigungspaket hat der Koalitionsausschuss vor wenigen Wochen angekündigt. Davon findet sich hier in den Gesetzvorschlägen noch nichts. Und deshalb haben wir da auch ein Ungleichgewicht, das schnellstens behoben werden muss.
8: Man kann ja schon sehen, dass die Ausrichtung je nach Bundesregierung doch immer wieder eine andere ist. Wenn wir also je nach Bundesregierung sich ändernde Rahmenbedingungen innerhalb kurzer Zeit haben, was macht das generell mit den Investitionen?
11: Das hören Sie, glaube ich, von jedem Wirtschaftsakteur in jeder Branche. Sichere Rahmenbedingungen sind der entscheidende Standortfaktor. Positiv ist ja, dass sich auch die aktuelle Bundesregierung bekennt zum Ausbau der Erneuerbaren, zum Ziel 80% der Stromversorgung aus Erneuerbaren im Jahr 2030 abzudecken. Insofern auf der Überschriftenebene haben wir eine Stabilität, aber in den Details haben wir in der Tat eher den Bremsschuh, nachdem wir über mehrere Jahre Beschleunigung hatten, aus unserer Sicht sehr erfolgreiche Beschleunigung, was den Ausbau der Photovoltaik und der Windenergie angeht, das zeigen uns die Zahlen, aber eben noch nicht so erfolgreich, und das war vielleicht auch ein Stück weit ein blinder Fleck der alten Regierung, was die Infrastruktur angeht. Also sichere Rahmenbedingungen heißt heute letztlich, die Rahmenbedingungen, die wir haben für den Ausbau Wind, Solar, Erneuerbare zu erhalten, gleichzeitig stärker in den Markt zu integrieren, um effizienter zu werden und die Plattform dafür zu bieten. Und das ist die Infrastruktur. Und diesen Teil der Dynamik und der besseren Rahmenbedingungen, den sehen wir nicht. Und das ist das, worauf sich die Regierung aus unserer Sicht viel mehr konzentrieren sollte.
8: Da höre ich Ihr Fazit quasi schon raus. Also die Energiewende wird damit ein Stück weit ausgebremst.
11: Wir sehen durchaus das Risiko, dass mit diesen Gesetzesinitiativen die Transformation des Stromsystems und damit die Energiewende in der Gesamtheit verlangsamt wird. Das ist gerade vor sozusagen der aktuellen geopolitischen Lage eigentlich in dem Bewusstsein, dass wir haben müssten, dass wir uns unabhängiger machen müssen von Öl, Kohle und Gas, aus unserer Sicht nicht der richtige Weg. Und da gibt es aus unserer Sicht noch Nachbesserungsbedarf jetzt auch im parlamentarischen Verfahren, das kommt, denn wir reden immer noch über Gesetzesentwürfe und das ist die Aufgabe auch des Parlaments, hier den Weg zu bereiten, dass die Energiewende vorankommt und dass wir einen Aufbruch haben.
8: Sagt Philipp Gudrun von Agora Energiewende zum neuen Referentenentwurf der Bundeswirtschaftsministerin zum Erneuerbaren Energiengesetz EEG. China wird immer bedeutender als Player in der KI. Gerade erst hat das chinesische Unternehmen Moonshot ein KI-Modell vorgestellt, Chimica 3, das so leistungsfähig sein soll wie das von OpenAI. Heute hat in Shanghai eine der weltgrößten Messen für KI und Robotik begonnen. Und welche Entwicklungen dort sichtbar werden, das erzählt Johannes Jolmes.
12: Am bedrohlichsten klingt die Musik am extra gebauten Boxring. Die beiden Roboterboxer sollen sich eigentlich K.O.-Schläge verpassen. So richtig will das nicht gelingen. Die Bewegungen wirken ungelenk, aber der Entwickler ist mit seinem Werk zufrieden. Chinas Roboterindustrie liegt tatsächlich über dem internationalen Standard. Wir hoffen auch, dass China noch mehr Durchbrüche erzielt und sich dann auf der Weltbühne präsentiert. Auf der Weltkonferenz für künstliche Intelligenz in Shanghai will China der Welt zeigen, wie weit heimische Unternehmen in der Robotik und der künstlichen Intelligenz sind. Chinesische Unternehmen präsentieren Roboter, die Tischtennis oder Fußball spielen, T-Shirts falten oder einen Salat zusammenstellen. Einiges, was in den drei großen Hallen zu sehen ist, wirkt wie eine Spielerei. Doch dabei soll es nicht bleiben. Startups zeigen, wie Roboter auch in der Industrie genutzt werden, etwa beim Sortieren von Paketen. Professor Wolfram Burgert von der Technischen Universität Nürnberg ist einer von nur wenigen deutschen Forschern auf der Messe. Er ist Experte für Robotik und KI und beobachtet die Fortschritte der Chinesen sehr genau.
13: Jedes Mal, wenn man hier ist, sind die ein Stück weiter. Also letztes Jahr, als ich im August hier war, da konnte man diese Roboter entweder nur herumlaufen sehen oder sie waren am Boden festgeschraubt. Es geht ständig weiter hier und es ist am Wachsen ohne Ende und gleichzeitig investieren sie auch noch massiv in künstliche Intelligenz.
12: Bis 2030 will China KI in 90% aller Wirtschaftsanwendungen nutzen. Während Wirtschaftszweige wie die Immobilienbranche in China zurzeit schwächeln, boomen KI und Robotik. Beide Schlüsseltechnologien sind zentraler Bestandteil der chinesischen Industriestrategie. Chinas Staats- und Parteichef Xi Jinping eröffnete die Messe höchst selbst. Für China-Kennerin Antonia Meidi vom Mercator-Institut für China-Studien ist dieser Auftritt ein Fingerzeig.
14: Dass Xi jetzt dort aufgetreten ist, ist ein ganz klares Zeichen, dass KI heute ein Thema nicht nur für Lokalregierungen, sondern das wirklich auf der höchsten Ebene angekommen ist.
12: China will das Rennen um die Technologien der Zukunft gewinnen. In den nächsten Monaten stehen internationale Verhandlungen mit den USA über Regeln für den Einsatz von künstlicher Intelligenz an. Peking will mitreden und vor allem mitbestimmen. Das macht Staats- und Parteichef Xi in seiner Rede klar. Wir sollten uns beeilen, einen globalen Ordnungsrahmen zu etablieren, der auf einem breiten Konsens beruht, damit diese Zukunftstechnologie einen großen Nutzen für den Menschen hat. China setzt KI auch im eigenen Land zur Kontrolle der Bevölkerung und zur Machtabsicherung der Kommunistischen Partei ein.
8: Johannes Jolmes berichtete aus Shanghai. Seit gestern gilt eine neue EU-Verordnung, die verbietet, großen Textilunternehmen unverkaufte oder retournierte Kleidung und Schuhe zu vernichten. Viola Wohlgemuth von der Deutschen Umwelthilfe hat das in unserer Sendung Umwelt und Verbraucher so eingeschätzt.
15: Super, dass es jetzt kommt. Ich arbeite seit fast schon 10 Jahren eigentlich an dieser Absurdität, dass wir hier mal Gesetzgebung brauchen. Aber wichtig ist eben, dass wir es jetzt wirksam ausgestalten. Und das große Problem ist, dass im Februar einfach sehr absurde Ausnahmen reinverhandelt wurden, die jetzt eben drohen, dieses Gesetz komplett auszuhöhlen, bevor es überhaupt wirksam werden kann. Das sind wirklich absurde Ausnahmen, stellenweise sowas, wie es darf weiter vernichtet werden, wenn das Vernichten halt günstiger ist, als es wieder aufzubereiten und in den Markt zu bringen. Und das ist natürlich fast schon wie so eine nachträgliche Legitimation von Ultra-Fast Fashion, denn die hat es ja überhaupt erst möglich gemacht, dass das Vernichten günstiger ist, als das wieder in den Verkehr bringen, als Secondhand zu verkaufen. Also wir sehen, diese Ausnahmen drohen einfach dieses Gesetz ad absurdum zu führen.
8: Die Einschätzung von Viola Wohlgemuth von der Deutschen Umwelthilfe. Die EU-Kommission hat eine dreistellige Millionenstrafe, 550 Millionen Euro genau, gegen den chinesischen Online-Händler AliExpress verhängt. Es geht um den Verkauf illegaler Produkte. Dazu Katrin Schmidt.
16: Laut EU-Kommission stehen Kundinnen und Kunden in Europa vor einem großen Risiko, über AliExpress illegale Produkte zu beziehen. Das heißt konkret gefährliche, giftige oder gefälschte Produkte. Also vor allem Fake-Waren bzw. illegale Imitationen bekannter Marken im Bereich Schuhe, Kleidung oder Taschen. Die Plattform verstoße dabei in vielerlei Hinsicht gegen europäische Digitalregeln, heißt es von der EU-Kommission zur Begründung der 550 Millionen Euro Strafe. Es ist auch die höchste bisher nach dem Digital Services Act der EU verhängte Strafe. AliExpress hat laut den Analysen der Kommission keine ausreichende Risikobewertung vorgenommen. Es gäbe viel zu wenig Personal, um die Überprüfung von illegalen Produkten sicherzustellen. So funktioniere das gesamte System zur Erkennung und Entfernung dieser Produkte nicht ausreichend. Zuletzt blieben etwa laut Kommission rund 7 Millionen Produkte von Fälschungen über unsicheres Spielzeug bis hin zu gefährlichen Kosmetika weiterhin online verfügbar, obwohl sie bereits als illegal gemeldet wurden. Die betroffenen Händler würden außerdem häufig weder geblockt noch sanktioniert. Die EU-Kommission hat nun all die Mängel in einen Actionplan umgewandelt, den AliExpress in den nächsten Monaten umsetzen muss, um mit den europäischen Digitalregeln konform zu gehen. Andernfalls drohen weitere Strafen.
8: Aus Brüssel war das Katrin Schmidt. Und jetzt zum Schluss die Wirtschaftspresseschau.
17: Der Rücktritt von Unionsfraktionschef Jens Spahn wird auch in den Wirtschaftsteilen kommentiert. Die Frankfurter Allgemeine Zeitung weist darauf hin, dass sich das Bedauern über Spahns Rücktritt im Wirtschaftsflügel der Union in Grenzen halten wird. Denn Spahn hat das mächtige Amt, für das er angeblich das Wirtschaftsministerium ausgeschlagen hatte, nicht genutzt, um das marktwirtschaftliche Profil der CDU zu schärfen. Weder der SPD noch dem eigenen Sozialflügel hat Spahn hier wichtige Punkte abbringen können. Zum deutschen Reformstau hat Spahn schon als Gesundheitsminister beigetragen. Die hohen Defizite in Kranken- und Pflegekassen gehen auch auf sein Konto. Mit ihm als Fraktionschef hat die Union den Reformherbst vertan und ein Rentengesetz durchgeboxt, das die Sanierung der Alterssicherung stark erschwert. In der Steuerpolitik räumte Spahn zu früh die Parteiposition, Steuern nicht zu erhöhen. Voreilig redete er einer höheren Belastung der Spitzenverdiener das Wort und gab damit das wichtigste Pfand aus der Hand, um der SPD wenigstens die Abschaffung des Soli-Zuschlags abzutrotzen. Für die Union ist der Steuerkompromiss zulasten der Leistungsträger blamabel und kostet Glaubwürdigkeit.
8: Soweit die Wirtschaftspresseschau. Und das war die Sendung Wirtschaft am Mittag mit Jessica Sturmer. Geht's gleich weiter mit der Sendung Deutschland heute und meiner Kollegin Doris Simon. Und ein Thema darin, unsere Reihe geht doch. Die Stadtreinigung von Xanten am Niederrhein, vorgestellt von Jonas Panning, als ein positives Beispiel, wie Dinge auch gut laufen können. Ich wünsche Ihnen noch einen schönen Radiotag. Vielen Dank fürs Zuhören.
7: 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Zunächst die Übersicht. Großbritannien hat einen neuen Premierminister. Die Unionsfraktion stimmt nächste Woche über einen Nachfolger für Jens Spahn ab. Die ECOWAS-Staaten planen den Bau einer 6000 Kilometer langen Gaspipeline von Nigeria nach Marokko. Die Meldungen im Einzelnen. Der Labour-Politiker Burnham ist neuer Premierminister Großbritanniens. Er wurde von König Charles III. Im Buckingham-Palast in London zum Nachfolger des zurückgetretenen Regierungschefs Starmer ernannt. Bundeskanzler Merz gratulierte Burnham und lud ihn nach Berlin ein. Die Bundesregierung will einem Sprecher zufolge an die gute Zusammenarbeit mit Starmer anschließen. Man werde alles tun, um eine enge Anbindung Großbritanniens an die EU zu unterstützen. EU-Ratspräsident Costa erklärte, er freue sich darauf, die Zusammenarbeit mit dem Vereinigten Königreich zu vertiefen. In Großbritannien ist das Amt des Premierministers traditionell an den Vorsitz der Regierungspartei gekoppelt. Die Labour-Partei hatte Burnham am Freitag zum neuen Parteivorsitzenden gewählt. Er kündigte an, sich vorrangig um die Altersvorsorge der Menschen zu kümmern. Burnham ist der 7. Regierungschef Großbritanniens binnen 10 Jahren. Die CDU-CSU-Bundestagsfraktion wird am 29. Juli über die Nachfolge von Jens Spahn an der Fraktionsspitze entscheiden. Die 208 Bundestagsabgeordneten werden dafür aus der parlamentarischen Sommerpause geholt. Nach Angaben von Interims-Fraktionschef Hoffmann, CSU, und dem parlamentarischen Geschäftsführer der CDU, Bilger, wird derzeit ein Personalvorschlag für den Fraktionsvorsitz erarbeitet. In diesem Prozess werde die Einbindung der Fraktion sichergestellt, heißt es in einer SMS der beiden Politiker, aus der die deutsche Presseagentur zitiert. Am Vormittag beriet das CDU-Präsidium in Berlin, um das weitere Vorgehen nach dem Rücktritt von Unionsfraktionschef Spahn zu besprechen. Später kommt der Vorstand der CDU-CSU-Bundestagsfraktion zusammen. Bundeskanzler Merz hatte deutlich gemacht, dass er die Spahn-Nachfolge zügig regeln will und dazu über das Wochenende Gespräche mit CSU-Chef Söder geführt. Die beiden haben das Vorschlagsrecht für den Posten. In Berlin ist mit einer Feierstunde an das gescheiterte Attentat auf Adolf Hitler und den versuchten Umsturz des NS-Regimes vor 82 Jahren erinnert worden. Bundesbildungsministerin Prien sagte in ihrer Rede, der Widerstand des 20. Juli und anderer Gruppen erinnere daran, dass Demokratie nicht allein durch Institutionen gestützt werde. Sie lebe von einer Ethik der bürgerlichen Verantwortung, von Menschen, die bereit seien, Verantwortung für das Gemeinwesen zu übernehmen, auch wenn dies unbequem sei. Bei der Gedenkveranstaltung kam es zu einem Eklat. Ein Verwandter des NS-Widerstandskämpfers Dietrich Bonhoeffer versuchte, einen Kranz der AfD-Bundestagsfraktion zu entfernen. Sicherheitsmitarbeiter gingen dazwischen, der Kranz wurde dabei beschädigt. Am 20. Juli 1944 versuchte eine Gruppe um Klaus Schenk Graf von Stauffenberg Adolf Hitler zu töten. Der Staatsstreich misslang. Stauffenberg und seine Mitstreiter wurden einen Tag später im Bendlerblock erschossen. In einer Schaltkonferenz hat der AfD-Bundesvorstand über die Ereignisse rund um den Parteitag des Nordrhein-Westfälischen Landesverbands beraten. Der Bundesvorstand will im Laufe des Tages über Inhalte informieren. Am Wochenende hatte sich in Marl AfD-Landeschef Vinzenz in einem Machtkampf um die Vergabe von Listenplätzen durchgesetzt. Aus Parteikreisen hieß es, die allermeisten Plätze seien mit Unterstützern von Vinzenz besetzt worden. Der Landesverband ist in ein gemäßigt auftretendes Lager rund um Vinzenz und ein extrem rechtsorientiertes Lager gespalten. Das rechte Lager hatte am Freitag aus Protest den Parteitag verlassen. Es warf dem Vinzenz-Flügel vor, auf der Landesliste nicht alle Parteiströmungen zu berücksichtigen. Vorher hatte die Landes-AfD gegen die Bundesspitze eine einstweilige Verfügung erwirkt, damit diese sich nicht weiter in die Belange in Marl einmischt. Die Parteichefs Weidel und Kopalla hatten einen Abbruch des Parteitags wegen des Listenstreits verlangt. Das Landgericht Regensburg hat einen Syrer verurteilt, der vor gut einem Jahr Reisende in einem ICE in Niederbayern mit einer Axt angegriffen hatte. Die Vorsitzende Richterin ordnete für den 21-Jährigen die Unterbringung in einer psychiatrischen Klinik an. Der Mann sei aufgrund einer Erkrankung schuldunfähig. Er habe während seiner dreijährigen Flucht als unbegleiteter Minderjähriger eine Schizophrenie entwickelt. Nach Überzeugung des Gerichts attackierte der Syrer am 3. Juli 2025 in dem Zug Fahrgäste mit einer Axt und einem Hammer. Zwei Menschen erlitten schwere Verletzungen. Die Ukraine hat nach russischen Angaben Moskau und die umliegende Region mit 400 Drohnen angegriffen. Dabei seien ein Mensch getötet sowie 10 verletzt worden, hieß es. Zudem seien Gebäude in Brand gesetzt worden. Präsident Zelensky erklärte, man habe Logistikeinrichtungen und ein Öldepot angegriffen. Die Drohnenstreitkräfte des Landes teilten zudem mit, man habe in der Nacht 7 russische Schiffe im Schwarzen sowie im Asowschen Meer getroffen. Die Ukraine wirft Russland einen Angriff auf ein ausländisches Frachtschiff im Schwarzen Meer vor Odessa vor. Nach Angaben der ukrainischen Marine wurde ein unter der Flagge von Guinea-Bissau fahrender Getreidefrachter mit russischen Marschflugkörpern angegriffen. Dabei seien 10 Besatzungsmitglieder getötet worden. Das US-Militär hat den Tod eines weiteren seiner Soldaten bestätigt. Er sei bei der kontrollierten Sprengung einer abgestürzten iranischen Drohne im Irak ums Leben gekommen. Die Gesamtzahl der amerikanischen Todesopfer seit Kriegsbeginn stieg damit auf 17. In der Nacht beschossen die USA den Iran den 9. Tag in Folge. Die Sorgen vor einer Ausweitung des Krieges wachsen. US-Medien zufolge verlegen die USA derzeit weitere Kampfflugzeuge in den Nahen Osten. Der Iran hat eigenen Angaben zufolge Vorschläge von Vermittlern für eine Wiederaufnahme der Verhandlungen mit den USA erhalten. Außenamtssprecher Baghaei bestätigte dies, ohne auf Einzelheiten einzugehen. Die westafrikanische Staatengemeinschaft ECOWAS hat den Bau einer Gaspipeline von Nigeria nach Marokko auf den Weg gebracht. Dazu unterzeichneten die Mitgliedstaaten ein Abkommen, wie der Präsident von Sierra Leone, Nada Bio, mitteilte, der derzeit ECOWAS-Vorsitzender ist. Den Angaben zufolge wird die Pipeline Gas von Nigeria über 6000 Kilometer nach Marokko bringen und an die Maghreb-Europa-Pipeline angeschlossen. Sie soll in 13 Ländern entlang der afrikanischen Atlantikküste gebaut werden. Der Bau der Pipeline soll in 2 Jahren beginnen und rund 23 Milliarden Euro kosten. Sie soll ab 2031 einsatzbereit sein. In Indien hat es in der Hauptstadt Neu-Delhi Zusammenstöße zwischen der Polizei und protestierenden Jugendlichen gegeben. Tausende Anhänger der Jugendbewegung Kakerlaken-Volkspartei hatten sich am Vormittag in einem Protestcamp versammelt und waren von Einsatzkräften eingekesselt worden. Als einige versuchten, einen zuvor verbotenen Marsch zum Parlament in Gang zu bringen, setzte die Polizei laut Reportern Tränengas und Schlagstöcke ein. Nach Angaben der Bewegung wurde ihr Gründer Dipk vorübergehend von Einsatzkräften in Gewahrsam genommen. Die Jugendbewegung entstand vor 2 Monaten, als der vorsitzende Richter am obersten Gerichtshof arbeitslose junge Menschen als Kakerlaken bezeichnet hatte. Sie fordert unter anderem den Rücktritt des Bildungsministers sowie Maßnahmen gegen Korruption und Arbeitslosigkeit. Wegen des Verkaufs illegaler Produkte verhängt die Europäische Union eine Millionenstrafe gegen den Online-Marktplatz AliExpress. Der chinesische Online-Händler muss 550 Millionen Euro zahlen, wie die Europäische Kommission mitteilte. Unter anderem seien gefälschte Kleidung, unsicheres Spielzeug und gefährliche Kosmetika widerrechtlich wochenlang nicht von der Plattform genommen worden. Das Unternehmen, das zum Alibaba-Konzern gehört, hat demnach nicht genug getan, um die Verbraucher in der EU vor solchen Produkten zu schützen. AliExpress wird auch vorgeworfen, nicht genug Personal für die Überprüfung potenziell illegaler Produkte zu haben. Zuletzt hatte die EU-Kommission wegen ähnlicher Vorwürfe eine Millionenstrafe gegen den chinesischen Anbieter Timo verhängt. Und hier nochmal die Übersicht. Großbritannien hat einen neuen Premierminister. Die Unionsfraktion stimmt nächste Woche über einen Nachfolger für Jens Spahn ab. Die ECOWAS-Staaten planen den Bau einer 6000 Kilometer langen Gaspipeline von Nigeria nach Marokko. Das Wetter. Im Norden und Osten bewölkt mit Schauern und Gewittern. An der Nordsee längere sonnige Abschnitte, sonst meist leicht bewölkt, 17 bis 26 Grad. Morgen im Nordosten und Südwesten viel Sonne, dazwischen Wechsel aus Sonne und Wolken, 19 bis 27 Grad. Die weiteren Aussichten? Am Mittwoch in der Nordhälfte zeitweise Regen, in der Südhälfte heiter, 19 bis 29 Grad. Das waren die Nachrichten.
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19: Mit Doris Simon. Wir legen hier regelmäßig den Finger in die Wunde, berichten darüber, wo es in Kommunen in Deutschland hapert, was nicht funktioniert. Heute und die nächsten Wochen, da schauen wir mal auf die andere Seite der Medaille. Was klappt da, wo Sie leben? Was machen Ihre Stadt, Ihr Bürgermeister gut? Das haben wir Sie gefragt und viele haben uns Beispiele genannt. Unsere Länderkorrespondentinnen und Korrespondenten haben recherchiert und rausgekommen ist dabei, geht doch. Unsere Sommerserie Im Blick in die Länder, gleich mehr dazu. Schön, dass Sie dabei sind.

0: Was funktioniert gut in Ihrer Gemeinde, haben wir Sie gefragt und E-Mails und Anrufe von Rostock bis Freiburg bekommen. Das hat uns ziemlich gefreut, denn ohne Sie gäbe es unsere Serie Geht doch nicht. Deshalb ganz herzlichen Dank an alle, die sich gemeldet haben. Dorothee Müllers aus Xanten am Niederrhein war eine der ersten. Und ich will jetzt unserem Reporter Jonas Panning nicht die Butter vom Brot nehmen, aber so viel vorab. Frau Müllers ist ein riesiger Fan der städtischen Beschäftigten in Xanten, die sich um Bäume, Parks und tierische Hinterlassenschaften kümmern.
1: Guten Tag.
2: Ich glaube, Sie sind Herr Panning. Kann das sein?
1: Und Sie?
2: Ich bin Dorothee Müller.
1: Hallo, Frau Müller, hallo. Jonas Panning, Deutschlandfunk.
2: Ja, wir haben miteinander telefoniert.
1: Sehr schön,
2: ne?
1: Schön, Sie kennenzulernen. Ja, wunderbar.
3: Dorothee Müllers empfängt in ihrem Antiquariat in der Altstadt von Xanten. 400 Jahre alte Bücher stehen in den Regalen, darunter Exemplare mit der Originalsignatur von Thomas Mann. Auch Christian Schmitz ist gekommen vom Baubetriebshof der Kleinstadt am Niederrhein. Vor der Tür des kleinen Ladens, den die 80-Jährige länger als ihr halbes Leben zusammen mit ihrem Mann betreibt, stehen mehrere Ahornbäume mit dichten Kronen.
2: Und damals hatte man, als die gepflanzt wurden, hat man eigentlich auch noch nicht so rüber nachgedacht, dass das jetzt ein wunderbarer Klimaschutz ist. Ne? Mhm. Wenn jetzt der Schatten, wir haben sowieso durch unseren Garten hinten Schatten und jetzt durch die Bäume auch vorne Schatten. Ne? Das bringt so viel. Also das wollte ich auch lobend erwähnen.
3: Die Bäume erfreuen nicht nur Dorothee Müllers, sondern auch zahlreiche Krähen unterschiedlicher Art. Und da, wo Krähen sind, bleiben auch ihre Hinterlassenschaften. An diesem Vormittag in Xanten sind die Tiere allerdings nicht zu sehen.
2: Ah, die werden Sie gleich noch hören.
1: Ja?
2: Aber jetzt so in der Mittagszeit, meistens sind die abends aktiv.
1: Okay.
2: Dann machen die noch einmal einen Abendrundflug, ne? Und dann sind die ordentlich aktiv.
1: Ja.
2: Ne? Aber ich habe ja schon gesagt, die Stadt ist vorbildlich. Die kommen alle paar Tage, machen sauber, also mit Wasser.
3: Christian Schmitz von der Stadt steht neben Dorothee Müllers und

0: Der Graben, da war früher Wasser drin. Ne? Und das Klevertor war ein Doppeltor. Also sehen Sie ja, da kommt noch ein Tor. Jetzt gehen wir mal bis an die Brüstung, da können Sie von da aus den Stadtpark schon sehen.
1: Die 80-Jährige lehnt an einer Mauer und freut sich über den akkurat geschnittenen Rasen auf der anderen Seite. Ein paar Meter entfernt dreht sich eine große Windmühle.
0: Hier sehen Sie, haben Sie einen Eindruck von Stadtpark. Der geht ganz um die Stadt. Und da hinten, das finde ich so eine tolle Idee, dieses bunte Ding, das ist ein Drache, das ist eigentlich ein Spielgerät für Kinder. Der ist aus Keramik und die Kinder durften damals selber mitgestalten. Die Künstlerin hat die Kinder mit einbezogen und da klettern die drauf rum, da sind die total begeistert.
1: Für Sauberkeit und Grünpflege sind in Xanten fast 30 Mitarbeiterinnen und Mitarbeiter zuständig, sagt Christian Schmitz von der Stadt. Sie kümmern sich zum Beispiel um die Pflanzen in der Parkanlage im alten Stadtwall, von denen Dorothee Müllers so schwärmt. Für die Stadt ist das ein besonderes Anliegen, weil Xanten mit seinen archäologischen Stätten viele Touristen anzieht und das ganze Jahr über Veranstaltungen und Feste ausrichtet.
2: Wir haben ganz viele Staudenbeete, die wir hier rundherum, also dieser Rundweg ist 3,2 Kilometer lang und in allen Ein- und Ausgängen sind große Staudenanlagen und die pflegen wir halt auch immer dann noch dabei.
0: Das Schönste sind die Rosenbeete da hinten bei dem Kneippbecken. Also das duftet jetzt um diese Zeit.
1: Der Spaziergang durch Xanten endet da, wo er angefangen hat, vor dem Antiquariat von Dorothee Müllers. Von den Krähen ist weiterhin nichts zu sehen. Sie halten gerade Mittagsschlaf, sagt sie und zaubert noch einmal ein Lächeln in das Gesicht von Christian Schmitz.
0: Also wir sind jedes Mal wieder froh, wie gründlich und wie pünktlich die Stadt da arbeitet.
3: Die Reportage von Jonas Panning über die Stadtverwaltung von Xanten, die sich liebevoll um Grünanlagen und Bäume kümmert, zur Freude unserer Hörerinnen. Das war der Start unserer Serie Geht doch in Deutschland heute. Wir gehen über den Sommer jede Woche den Hinweisen unserer Hörer nach, was in deren Kommunen gut funktioniert. Ist ja vielleicht auch eine Anregung für andere Orte und Verwaltungen in Deutschland. Und wenn Sie noch einen Tipp haben für uns, gerne, schreiben Sie uns an geht doch in einem Wort @deutschlandfunk.de.

0: Sie kennen das vielleicht. Sie sitzen bei einem Kaffee an einem schönen Platz, kurze Pause, abschalten. Plötzlich steht jemand vor Ihnen, dem es sichtlich nicht gut geht und der geht Sie um Geld an. Viele Menschen fühlen sich unwohl in dieser Situation, vor allem, wenn sie sich bedrängt sehen. Genau darauf richtet sich das Bettelverbot. Das hat jetzt der Dortmunder Stadtrat verhängt. Vom 1. August an darf im Umkreis von 5 Metern rund um Cafés und Restaurants auf dem Alten Markt in Dortmund nicht mehr gebettelt werden. Murat Koyuncu hat sich vor Ort ein Bild gemacht.
1: Der Alte Markt in der Dortmunder Innenstadt. Bei strahlendem Sonnenschein sind die Außenterrassen der Cafés gut besucht. Kellner bringen Getränke, Fußgänger schlendern über den Platz. Eigentlich ein Ort zum Verweilen. Doch genau das vermeidet Marlene Goldberg immer häufiger. Zu oft werde sie beim Essen oder Kaffeetrinken von aggressiven Bettlern angesprochen, erzählt sie.
2: Die kommen von hinten und klopfen an, ob sie was kriegen. Oder die stehen direkt davor, wenn sie die Gabel so im Mund haben und einen Schluck Kaffee trinken. Andersrum verstehe ich die Menschen auch. Aber so direkt vor der Nase ist nicht schön. Ich mag auch ganz selten noch mich irgendwo hinsetzen.
1: Grundsätzlich habe sie nichts gegen Menschen, die auf Hilfe angewiesen sind, sagt Goldberg. Wenn Gäste jedoch direkt am Tisch bedrängt würden, sei für sie eine Grenze überschritten. Stratos kennt ähnliche Situationen. Er lebt ohne feste Wohnung und verkauft das Straßenmagazin Bodo. Doch er unterscheidet zwischen Menschen, die freundlich um Unterstützung bitten und denen, die andere bedrängen oder einschüchtern.
3: Also ich habe Sachen miterlebt, wo die Leute da den Tischen gebettelt haben. Die Leute haben Nein gesagt und dann der Bettler auf das Essen, wo die gegessen haben, raufgespuckt hat. Dann habe ich noch mal mitgekriegt, da war ein Bettler, ein Pärchen war da am Essen, der hat nach Geld gebettelt, die haben Nein gesagt und der hat die Pizza mitgenommen und weggegangen. Das habe ich mit meinen eigenen Augen gesehen.
1: Stratos leidet selbst unter dem Verhalten einzelner Bettler. Immer wieder würden sie potenzielle Käufer seines Straßenmagazins abschrecken.
3: Letzte Woche kam eine Dame, so hat Portemonnaie rausgeholt, wollte von mir eine Bodo kaufen. Und diesen Abstand, 1,50 Meter Abstand, kam dann natürlich so ein Bettler dazwischen.

0: Ich will auch Geld haben, ne? Und natürlich ist sie das Portemonnaie eingesteckt und weggegangen dann. Das macht auch Verlust für uns dann auch. Ne?
1: Dass die Stadt jetzt reagiert, findet Stratos richtig gut. Auch Dortmunder Gastwirte und Kaffeebetreiber empfinden das Bettelverbot als Entlastung. Sie hatten sich in den vergangenen Monaten bei Politik und Verwaltung beschwert und von immer mehr Problemen rund um die Außengastronomie berichtet. Jörg Kemper von der Sportsbar am Alten Markt ist einer von ihnen. Kemper gehört zu dem Zusammenschluss der Gastronomen, der sich für strengere Regeln eingesetzt hat.
2: Es wird für uns mit Sicherheit eine Erleichterung sein, weil wir natürlich viele Fälle hier dokumentieren können, deren Tatsache wir aber nicht beweisen können, dass es aggressiv ist. Jetzt haben wir wahrscheinlich die Möglichkeit, sofort, falls der KOD nicht da ist, diesen eben auch anrufen zu können, dass er sich selber davon ein Bild macht und dann aufgrund der dann vielleicht aktuellen Satzungslage eben auch reagieren muss. Ja, das ist eine Hilfe für uns vielleicht. Ja klar, das macht es uns leichter.
1: Der KOD, das ist der Kommunale Ordnungsdienst in Dortmund. Ab August soll der in der Innenstadt verstärkt kontrollieren. Für den Dortmunder Ordnungsdezernent Norbert Dahm ist das nur konsequent. Er will noch weitergehen.
3: Wir arbeiten auch zugleich dann im Hintergrund mit Untersagungsverfügungen, was das Thema Bettelei insgesamt anbelangt. Wir werden wahrscheinlich dann auch mehr Öffentlichkeitsarbeit machen müssen, dahingehend, dass diesen Personen gerade nichts gegeben werden soll. Denn letztendlich, wenn man denen Geld gibt, ist das Geld nicht für Essen, ist es nicht für Getränke, sondern es ist schlichtweg für Drogen. Und an der Stelle müssen wir konsequent handeln. Wenn wir es nicht tun und nicht versuchen, dann laufen wir Gefahr, dass uns hier in der Stadt etwas kaputt geht.
1: Doch nicht alle glauben, dass sich so das Bettelproblem lösen lässt. Miriam Degner schiebt gerade ihr Fahrrad über den Alten Markt.
4: Verbote sind aus meiner Sicht immer eine ganz schlechte Lösung. Wenn wir uns schon darüber unterhalten, wie wir mit dieser Situation umgehen, dann sollte man eher über Hilfsangebote nachdenken.
1: Bastian Pütter sieht es ähnlich. Im Verein Bodo setzt sich Pütter für wohnungslose Menschen ein. Viele Betroffene seien suchtkrank und müssten schnell an Geld kommen. Ein Bettelverbot ändere daran nichts.
5: Man ist in der Innenstadt, hier ist die Infrastruktur, hier sind die Leute, hier ist ihr Lebensmittelpunkt. Man kriegt vielleicht ein Bußgeld, wenn man sich nicht dran hält. Das kann man eh nicht zahlen. Also die Leute verschwinden nicht. Wenn es Leute gibt mit Suchterkrankungen, die diesen Geldbedarf so stark haben, dann werden die versuchen zu betteln. Und das geht am besten da, wo Menschen sind. Und da gehört jetzt eben auch diese Innenstadt dazu.
1: Wirklich lösen lasse sich das Problem nur, wenn Wohnungslosigkeit und Suchterkrankungen wirksam bekämpft würden, sagt der 50-Jährige. Dafür brauche es deutlich mehr Investitionen in die Sozial- und Suchthilfe. Ob das neue Bettelverbot tatsächlich für mehr Ruhe auf den Terrassen sorgt oder die Probleme lediglich in andere Bereiche der Innenstadt verlagert, nach einem Jahr will die Stadt Dortmund ihr Bettelverbot in der Innenstadt überprüfen. Das Spannungsfeld zwischen dem Sicherheitsbedürfnis von Besuchern und den Problemen obdachloser und suchtkranker Menschen wird die Stadt in jedem Fall länger beschäftigen.
6: Murat Kuyunju über das Bettelverbot in der Dortmunder Innenstadt. Es gilt vom 1. August an.

0: Sonneberg, der kleinste Landkreis in Thüringen, der erlebte nach der Wende einen ziemlich beachtlichen industriellen Aufschwung. Aber heute schwächelt die Wirtschaft in Sonneberg und der Landkreis ist vor allem dafür bekannt, dass hier seit 3 Jahren mit Robert Sesselmann der erste und einzige AfD-Landrat in Deutschland amtiert. Hat der AfD-Politiker dem wirtschaftlichen Niedergang des Landkreises etwas entgegensetzen können? Andreas Kehrer mit einem Stimmungsbild aus dem Landkreis Sonneberg in Thüringen.
1: Südlich von Sonneberg reichen grüne Felder bis zum Horizont. Heiko Vogt, der parteilose Bürgermeister der Stadt Sonneberg, steuert sein Auto auf eine Baustraße.
2: Im Moment grün und Sie sehen ganz vorne großen Kran. Wir werden jetzt gleich die großen Baumaschinen sehen.
1: Auf 80 Hektar erschließt die Stadt Sonneberg hier ein neues Industriegebiet. Unternehmen der Wasserstoffwirtschaft sollen hier einmal die Energie der Zukunft produzieren und der Region einen neuen Aufschwung bringen.
2: Wir waren immer der Musterknabe in Ostdeutschland, hatten die niedrigsten Arbeitslosenquoten. Und wenn eine Region überdurchschnittlich industrialisiert ist, wie wir das sind, bekommt die Region es natürlich zu spüren, wenn es der Wirtschaft nicht gut geht.
1: Der Wirtschaft in Sonneberg geht es schon länger nicht gut. Daran hat sich auch unter Landrat Robert Sesselmann nichts geändert. Allein in den letzten 1,5 Jahren meldeten 2 Automobilzulieferer mit insgesamt 600 Mitarbeitern Insolvenz an. Ein ausgelassener Abend, Anfang Juli im Gesellschaftshaus von Sonneberg. Robert Sesselmann feiert seine Halbzeitbilanz. Rund 200 Gäste, vor allem getreue Unterstützer und Parteifreunde, sind gekommen. Interviews lehnt der bundesweit erste AfD-Landrat in der Regel ab. Aber am Rande seines Abends stellt sich Sesselmann den Fragen von Journalisten. Der Landrat spricht über Insolvenzen, nebenan johlen seine Parteifreunde.
3: Also das bezieht sich nicht nur auf den Landkreis, die Insolvenzen sind bundesweit. Und das ist eine Problematik der verfehlten Wirtschaftspolitik der Bundesregierung.
1: Aus Sicht des AfD-Politikers verhindert der Bund vieles, was der Wirtschaft in Sonneberg wieder auf die Beine helfen könnte.
3: Wir machen regelmäßige Treffen bei der Industrie- und Handelskammer. Und dort natürlich verstärkt mit Unternehmen, die in Schieflage geraten sind, um zu klären, was kann der Landkreis, was kann der Landrat machen, damit wir hier die Situation für die Unternehmen verbessern.
1: Konkreter wird Landrat Sesselmann nicht. Die Industrie- und Handelskammer vor Ort äußert sich nicht dazu. Dabei gibt es nicht wenige Unternehmen im Landkreis Sonneberg, die nach eigener Aussage noch nie Kontakt mit dem AfD-Landrat gehabt haben. Darauf angesprochen, reagiert Robert Sesselmann gereizt.
3: Sie erzählen den Blödsinn, dass ich nicht zu Unternehmen gehen würde. Das ist völlig falsch.
1: Das Traditionsunternehmen Pico hat der Landrat jedenfalls noch nicht besucht. Der Hersteller von Spielzeugeisenbahnen ist ein Aushängeschild der Spielzeugstadt Sonneberg. 180 Mitarbeiter sind hier beschäftigt. Weltweit seien es sogar 650, erklärt Geschäftsführer Rainer Landwehr.
4: Ich habe den Herrn Sesselmann beispielsweise selbst noch gar nicht getroffen bis dato. Wir sind an der Stelle ein unpolitisches Unternehmen. Wir sind weltoffen, wir sind tolerant. Wir haben ja Menschen aus 11 Nationen beschäftigt.
1: Welcher Partei der Sonneberger Landrat angehöre, das hat auf sein Unternehmen keinen Einfluss, betont der Geschäftsführer des Spielzeugeisenbahnherstellers. So klingt es auch bei FCT-Systeme in Rauenstein mit 110 Mitarbeitern. Kaum bekannt, aber weltweit erfolgreich.
5: Wenn die Mitarbeiter sagen, auch bei der Firma arbeite ich, ne? Auch im Kollegen-, Freundes-, Bekanntenkreis, wenn die Firma ein gewisses Image hat, dann ist es letztendlich auch für die Mitarbeiter dann ein Image, dort zu arbeiten.
1: Sagt Geschäftsführer Frank Kampmann. Die nicht oxidkeramischen Hochleistungsöfen des Unternehmens verarbeiten Materialien bei Temperaturen von mehr als 2000 Grad Celsius. Sie werden in der Raumfahrt, in der Nukleartechnik oder in der Rüstungsindustrie eingesetzt. Nicht nur AfD-Landrat Sesselmann, sondern auch seine Vorgänger haben das weltweit erfolgreiche Unternehmen bislang offenbar kaum wahrgenommen. Nur wenige Kilometer weiter in Schalkau baut die Tira GmbH Maschinen für Prüf- und Messtechnik. Nach der Wende verhinderten Mitarbeiter gleich 2-mal die Zerschlagung des Unternehmens.
6: Wir sind nicht tot zu kriegen und wir finden immer einen Weg,
1: sagt Geschäftsführer Udo Tüllmann. Obwohl sich auch für die Tira die Rahmenbedingungen verschlechtert haben. Die Produktivität ist rückläufig, der Wettbewerbsdruck steigt. Seit langem fehlen die Fachkräfte.
6: Wenn wir nur nach Mitarbeitern deutscher Nationalität gesucht hätten, hätten wir keine gefunden. Die ausländischen Kollegen haben uns geholfen. Manche haben die Ochsentour gemacht mit einer neuen Ausbildung. Und sie sind mittlerweile organischer Bestandteil unserer Firma. Das heißt, Pläne, die Kollegen wieder zurückzuführen, würden unsere Firma wirklich schädigen.
1: Bei Tira im Landkreis Sonneberg arbeiten Mitarbeiter aus 8 verschiedenen Nationen. Manche von ihnen kamen als Flüchtlinge, auch aus Syrien. Auf Unterstützung durch den AfD-Landrat kann Tira nicht zählen. Robert Sesselmann fuhr im Juni nach Berlin zur syrischen Botschaft. Damit hoffe er, Syrer aus dem Kreis Sonneberg künftig schneller abschieben zu können, erklärte der AfD-Politiker dazu in einem Instagram-Post. Am südlichen Stadtrand von Sonneberg lässt Bürgermeister Heiko Vogt den Blick über das Feld schweifen, auf dem eines Tages ein Industriegebiet stehen soll. Auf den Fotos vom Spatenstich ist Landrat Sesselmann nicht zu sehen. Vogt überlegt.
2: Ich denke, der Landrat war da. Ich kann es aber jetzt nicht mit Bestimmtheit sagen. Das ist voriges Jahr gewesen.
0: Die Reportage aus dem Landkreis Sonneberg in Thüringen von Andreas Kehrer können Sie nachhören in unserer Deutschlandfunk-App. Da haben wir unter Deutschland und Länder noch mehr Themen für Sie zusammengestellt. Gleich nach den Nachrichten geht es in Campus um die Leistungen für soziale Teilhabe und warum sie oft nicht ankommen. Danke, dass Sie bei Deutschland heute dabei waren. Ich bin Doris Simon.

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1: 14.30 Uhr, die Nachrichten. Der Labour-Politiker Burnham ist neuer Premierminister Großbritanniens. Er wurde von König Charles III. Im Buckingham-Palast in London zum Nachfolger des zurückgetretenen Regierungschefs Starmer ernannt. Burnham sagte in einer Ansprache, die Menschen hätten die Nase voll von der Politik. Die Politiker müssten wieder bessere Arbeit machen. Er kündigte an, noch in dieser Woche Maßnahmen zur Senkung der Lebenserhaltungskosten vorzulegen. Auch werde man die Ukraine unverändert unterstützen. Bundeskanzler Merz gratulierte Burnham und lud ihn nach Berlin ein. EU-Ratspräsident Costa erklärte, er freue sich darauf, die Zusammenarbeit mit dem Vereinigten Königreich zu vertiefen. Die Labour-Partei hatte Burnham am Freitag zum neuen Parteivorsitzenden gewählt. Burnham ist der 7. Regierungschef Großbritanniens binnen 10 Jahren. Die CDU-CSU-Bundestagsfraktion wird am 29. Juli über die Nachfolge von Jens Spahn an der Fraktionsspitze entscheiden. Die 208 Bundestagsabgeordneten werden dafür aus der parlamentarischen Sommerpause geholt. Nach Angaben von Interims-Fraktionschef Hoffmann, CSU, und dem parlamentarischen Geschäftsführer der CDU, Bilger, wird derzeit ein Personalvorschlag für den Fraktionsvorsitz erarbeitet. In diesem Prozess werde die Einbindung der Fraktion sichergestellt, heißt es in einer SMS der beiden Politiker, aus der die Deutsche Presseagentur zitiert. Am Vormittag beriet das CDU-Präsidium in Berlin um das weitere Vorgehen nach dem Rücktritt von Unionsfraktionschef Spahn. Später kommt der Vorstand der CDU-CSU-Bundestagsfraktion zusammen. Bundeskanzler Merz hatte deutlich gemacht, dass er die Spahn-Nachfolge zügig regeln will und dazu über das Wochenende Gespräche mit CSU-Chef Söder geführt. Die beiden haben das Vorschlagsrecht für den Posten. Der künftige Bahnkonkurrent Italo hat bei Siemens 26 Hochgeschwindigkeitszüge bestellt. Wie das private italienische Unternehmen mitteilte, sollen die Züge ab Mitte 2028 auf den stark frequentierten Strecken München-Berlin-Hamburg und München-Köln-Dortmund fahren. Geplant seien 50 Verbindungen täglich. Siemens bezifferte den Auftragswert, der auch einen Wartungsvertrag enthält, auf rund 3 Milliarden Euro. Die Bundesnetzagentur hatte erst am vergangenen Freitag den Weg für Italo geebnet. Festgelegt wurde, dass auf stark genutzten Streckenabschnitten künftig nicht mehr als 60-75% der Kapazitäten an ein einzelnes Unternehmen vergeben werden dürfen. Die Bahn hat bisher im Fernverkehr einen Marktanteil von 95%. Auch Flixtrain drängt in den Markt. Wegen des Verkaufs illegaler Produkte verhängt die Europäische Union eine Millionenstrafe gegen den Online-Marktplatz AliExpress. Der chinesische Online-Händler muss 550 Millionen Euro zahlen, wie die Europäische Kommission mitteilte. Unter anderem seien gefälschte Kleidung, unsicheres Spielzeug und gefährliche Kosmetika widerrechtlich wochenlang nicht von der Plattform genommen worden. Das Unternehmen, das zum Alibaba-Konzern gehört, hat demnach nicht genug getan, um die Verbraucher in der EU vor solchen Produkten zu schützen. AliExpress wird auch vorgeworfen, nicht genug Personal für die Überprüfung potenziell illegaler Produkte zu haben. Zuletzt hatte die EU-Kommission wegen ähnlicher Vorwürfe eine Millionenstrafe gegen den ebenfalls chinesischen Anbieter Temu verhängt. In Deutschland brüten laut Informationen des Naturschutzbundes NABU so viele Weißstörche wie noch nie seit Beginn der Aufzeichnungen. Man rechne in dieser Saison mit 15.000 Brutpaaren, teilte der NABU mit. In den 1980er Jahren habe es weniger als 3.000 Brutpaare gegeben. In vielen Regionen seien Störche komplett verschwunden gewesen. Grund für die positive Entwicklung seien Naturschutzmaßnahmen wie die Wiedervernässung von Mooren und Grünlandbewirtschaftung, die auf den Weißstorch abgestimmt sei. Zudem hätten viele der Vögel ihren Zug im Herbst stark verkürzt und dadurch die Überlebensrate erhöht. Das Wetter. Im Norden und Osten bewölkt mit Schauern und Gewittern. An der Nordsee längere sonnige Abschnitte. Sonst meist leicht bewölkt, 17 bis 26 Grad. Morgen im Nordosten und Südwesten viel Sonne, dazwischen Wechsel aus Sonne und Wolken, 19 bis 27 Grad. Die weiteren Aussichten: Am Mittwoch in der Nordhälfte zeitweise Regen, in der Südhälfte heiter. 19 bis 29 Grad. Das waren die Nachrichten.
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2: In Deutschland gibt es viele Unterstützungsleistungen. Wer etwas benötigt, kann in der Regel einen Antrag stellen und dann eine Leistung beziehen, wenn es einen Anspruch gibt und diesem Anspruch dann auch stattgegeben wird. Es gibt aber auch Leistungen, die werden kaum abgerufen, obwohl der Bedarf da ist. Ein Beispiel ist das Bildungs- und Teilhabepaket. Das gibt es seit 2011. Es soll Kinder aus einkommensschwachen Haushalten fördern, aber 80% der Anspruchsberechtigten erhalten die Leistung nicht. Warum das so ist, das klären wir heute in unserem Schwerpunkt, warum Kinder und Jugendlichen die Teilhabe an Bildungsangeboten verwehrt wird. Mein Name ist Martin Schütz. Schön, dass Sie zuhören.

0: Eine aktuelle Studie der Bertelsmann Stiftung zeigt gravierende Lücken beim Bildungs- und Teilhabepaket in Deutschland. Das sogenannte BUT gibt es seit 15 Jahren. Es garantiert Kindern und Jugendlichen 15 Euro im Monat, damit sie in einem Sportverein Mitglied werden oder Kulturangebote nutzen können. Bedingung ist, dass ihre Eltern über wenig Einkommen verfügen. Aber das Bildungs- und Teilhabepaket funktioniert nicht. Es läuft weitestgehend ins Leere. Warum das so ist, das will ich mit Antje Funke besprechen. Sie ist die Expertin für Familienpolitik in der Bertelsmann Stiftung. Frau Funke, welche Zahl hat Sie denn in Ihrer Studie besonders überrascht?
1: Besonders problematisch ist tatsächlich, dass der Teilhabebetrag eben nur von etwa 20% der Kinder und Jugendlichen wirklich genutzt wird. Und besonders schwer daran ist eigentlich auch nochmal, dass das jetzt kein neuer oder aktueller Befund ist, sondern dass wir eigentlich seit es das Bildungs- und Teilhabepaket gibt, das heißt seit 15 Jahren so niedrige Werte beobachten und man daran eigentlich sieht, dass das Bildungs- und Teilhabepaket einfach nicht funktioniert.
0: 15 Euro sind es ja, die einem monatlich oder dem Kind zur Verfügung stehen. Würden Sie sagen, das ist ausreichend?
1: Nein, ich würde sagen, das ist auf keinen Fall ausreichend. Also wenn man sich einfach mal überlegt, davon kann man vielleicht noch den Fußballvereinsbeitrag bezahlen. Aber schon wenn Kinder andere Hobbys machen wollen, wenn sie Musikinstrument lernen wollen, reicht das Geld häufig nicht aus. Das ist auch gar nicht wirklich empirisch validiert. Also das heißt, es gibt eigentlich keine Erhebung, die uns wirklich sagt, was Kinder für Teilhabe bräuchten. Und das wäre aber eigentlich dringend notwendig, damit man wirklich sagen könnte, das, was wir den Kindern und Jugendlichen da zur Verfügung stellen, deckt auch das ab, was Teilhabe ausmacht in Deutschland.
0: Das heißt, einer der Gründe aus Ihrer Sicht für diese niedrige Nutzungsquote ist der geringe Betrag, der zur Verfügung steht. Wie sieht es mit der Bürokratie aus? Wie unbürokratisch oder bürokratisch ist es, an das Geld überhaupt ranzukommen?
1: Das ist extrem bürokratisch, muss man ehrlicherweise sagen. Also das ganze System des Bildungs- und Teilhabepakets ist extrem komplex, weil man muss ja erst eine andere Leistung, eine andere Sozialleistung überhaupt beziehen, wie Grundsicherungsleistung, Wohngeld, Kinderzuschlag und dann hat man Anspruch auf Bildungs- und Teilhabeleistungen auch. Das wissen viele Eltern gar nicht. Das heißt, die Information ist oft nicht da. Und dann wird das Ganze ja in den Kommunen jeweils sehr unterschiedlich verwaltet. Das heißt, es gibt Kommunen, die haben sehr komplexe Anträge, viele Nachweispflichten. Es gibt andere Kommunen, die machen es den Familien leichter. Aber das ganze System ist extrem aufwendig und extrem komplex in der Bürokratie. Und das ist auch, würde ich sagen, der Hauptgrund, warum das so wenig ankommt.
0: Wir sehen ja aber auch in Ihrer Studie, dass es regional sehr, sehr große Unterschiede gibt. Also nicht nur, dass das offensichtlich etwas auf kommunaler Ebene ist, sondern Bundesländer wie in Schleswig-Holstein, die Quote deutlich höher ist als beispielsweise in Mecklenburg-Vorpommern. Woran liegt das?
1: Das kann unterschiedliche Gründe haben. Es kann sein, dass ein Bundesland dabei auch besser unterstützt, indem es gute Handreichungen gibt, wie das auf kommunaler Ebene verwaltet werden kann. Es kann aber auch sein, dass einfach die Kommunen dort besonders gut unterwegs sind, sich entschieden haben, Bildungskarten zu nutzen, die es häufig einfacher machen für die Familien. Also das kann ich nicht im Detail erklären, aber das sind so Hinweise darauf. Bildungskarten, manche Kommunen haben sich entschieden, dieses Teilhabepaket über sogenannte Bildungskarten abzuwickeln. Das heißt, da bekommen die Kinder, die einen Anspruch auf Bildung und Teilhabe haben, einfach so eine Karte ausgestellt, die sie dann immer wieder vorzeigen können, wenn sie Leistungen in Anspruch nehmen können. Und das macht viele Prozesse rund um Abrechnung und so weiter für die Familien viel, viel einfacher. Das heißt, das ist ein gutes Konstrukt, ja.
0: Es gibt ja aber auch immer wieder die Vermutung, das führt zu einer Stigmatisierung von Menschen, wenn sie dann nochmal den nächsten Antrag stellen müssen und sich immer wieder eben legitimieren müssen. Würden Sie das unterstützen oder sagen Sie, nee, ein Beispiel wie diese Bildungskarten zeigen, dass es nicht zu einer Stigmatisierung führt, sondern einen positiven Effekt hat?
1: Also das hängt immer davon ab, wie auch die Bildungskarten ausgestattet sind. Wenn die zum Beispiel so sind, dass alle Kinder in einer Kommune so eine Karte kriegen und nur bei manchen ist sozusagen freigeschaltet, dass da Geld hinterlegt ist von der Kommune, bei anderen müssen die Eltern darauf einzahlen, dann ist das relativ stigmatisierungsarm, würde ich sagen. Aber insgesamt ist bei dem ganzen Thema das Thema Scham und Stigmatisierung natürlich groß. Das heißt, es ist für Eltern und auch für Kinder und Jugendliche immer schwierig, sich vor vielen Mitarbeitenden auf Ämtern, aber vor allem auch in der Schule vor Lehrkräften und so weiter zu outen und zu sagen, ich brauche hier Unterstützung. Das ist schon auch eine große Hürde für viele Berechtigte.
0: Welches Fazit ziehen Sie denn als Familienexpertin nach dieser Studie? Was würden Sie sagen? Müsste dieses Gesetz eigentlich abgeschafft werden oder müsste es verändert werden?
1: Also abgeschafft werden ist das auf keinen Fall, weil natürlich ist es total wichtig, dass wir Kindern und Jugendlichen die Möglichkeiten auf Bildung und Teilhabe eröffnen. Und das ist ein ganz wichtiges Grundrecht von Kindern. Aber wir müssen dafür sorgen, dass es eben wirklich auch eingelöst werden kann. Und das heißt schon, dass das BUT für mich ganz oben auf die Reformagenda in der Politik gehört, dass Leistungen wie zum Beispiel der Schulbedarf oder der Teilhabebetrag, die sollten einfach pauschal und automatisch ausgezahlt werden an die Eltern, ohne große Bürokratie.
0: Wie man das jetzt mit dem Kindergeld machen will?
1: Ja, genau, im Prinzip so. Und dass man auch guckt, dass einfach ansonsten die Zugangswege zu eben Klassenfahrten und so weiter viel einfacher werden, dass die Verwaltung viel einfacher wird. Da helfen natürlich digitale Prozesse, da helfen aber auch gute Anlaufstellen in den Kommunen und vor allem einfache und transparente Formulare im Zweifel. Und was wir uns natürlich auch noch viel näher angucken müssen, ist zum einen, was brauchen Kinder und Jugendliche eigentlich wirklich? Also uns da ehrlich machen und auch wirklich Daten zu Rate ziehen. Was gehört zur Teilhabe dazu in Deutschland? Und auch Daten bereitzustellen, wie funktioniert das Ganze? Weil das haben wir im Factsheet ja auch gezeigt. Die Datenlage ist extrem schlecht zum Bildungs- und Teilhabepaket. Wir wissen weder genau den Kreis der Anspruchsberechtigten noch der Nutzerinnen, noch wissen wir, was es kostet. Eigentlich müsste das Interesse aller sein, dass wir da transparenter sind, weil nur dann kann man so ein System auch so aufbauen, dass man es gut steuern kann.
0: Jetzt haben Sie gesagt, ein Punkt wäre, dass man nochmal guckt, was brauchen Kinder. Können Sie auch ohne diese Datenlage sagen, was aktuell fehlt bei diesem Paket?
1: Also was für mich komplett fehlt, ist das, was gerade Jugendliche eigentlich so an individuellen Teilhabeaktivitäten dringend brauchen. Das zeigen zum Beispiel Jugendbefragungen, die wir auch selber gemacht haben. Jugendlichen ist es total wichtig, dass sie Aktivitäten mit ihren Freundinnen und Freunden machen können. Das heißt, sie brauchen eigentlich frei verfügbares Geld, Taschengeld, damit sie mal einkaufen gehen können, ein Picknick machen können mit Freunden, sich irgendwo hinsetzen und dabei sein können. Und wie das kommt im ganzen Bildungs- und Teilhabe Paket ja überhaupt nicht vor, weil es nur auf institutionalisierte Teilhabe abzielt. Und das finde ich sehr problematisch.
0: Das Bildungs- und Teilhabepaket ist grundsätzlich eine gute Sache, aber zu bürokratisch und nicht umfassend genug, sagt Antje Funke, Expertin für Familienpolitik der Bertelsmann Stiftung. Frau Funke, vielen Dank für das Gespräch.
1: Auch von meiner Seite vielen Dank, Herr Schütz.

0: Teilhabe ist aber nicht nur eine Frage des Geldes, sondern immer auch eine Frage der Sprache. Gerade bei Kindern aus geflüchteten Familien kann das ein Problem sein, wenn sie zu Hause kaum oder wenig Deutsch gelernt haben, bevor sie in die Schule kommen. Sie können also ihr Potenzial nicht wirklich nutzen, weil sie Inhalte und Abläufe im Unterricht nicht richtig verstehen können. Das verhindert Integration, Bildungserfolge und Schulabschlüsse. Den Weg dahin ebnen, das möchte in Düsseldorf die Organisation Ment for Migra, die Lesepatenschaften organisiert. Dabei ist das Programm so erfolgreich, dass es expandiert und neue Mentorinnen und Mentoren gesucht werden, wie mein Kollege Miltias Ulios berichtet.
1: Italienische Soldaten kämpften mit den Deutschen in der UdSSR, aber Italien blieb immer der Juniorpartner der Achsenmächte.
2: Der Achsenmächte.
1: Achsenmächte.
2: Ja. Du weißt, was eine Achse ist, ne?
1: Ja.
2: Also eine Achse zum Beispiel zwischen zwei Reifen. Und wenn du das auf einer Landkarte ziehen würdest,
1: ist das eine Achse.
3: Der 17-jährige Abdo mit den schwarzen Locken in der Stirn liest gerade ein Was-ist-was-Buch zum Zweiten Weltkrieg. In der Stadtteilbücherei in Düsseldorf sitzt neben ihm Christian Peters Lach. Jede Woche treffen sie sich und üben gemeinsam besseres Lesen.
2: Also in der Regel lesen wir immer so 1,5 bis 2 Stunden und tauschen uns aber am Anfang erstmal aus. Also stellen so fest, was ist so in der letzten Woche oder in den letzten 2 Wochen dann passiert, je nachdem, in welchem Rhythmus wir dann lesen. Also da ist erstmal so die persönliche Ebene im Vordergrund.
3: Abdo stammt aus Syrien. Bevor er mit 12 nach Deutschland kam, hatte er noch nie eine Schule besucht, erzählt er. Jetzt geht er in die 9. Klasse einer Hauptschule. Er glaubt, ohne seinen Lesementor wäre er nicht so weit im Deutschen.
1: Also wenn ich das vergleichen würde vor 2 Jahren, wie ich war und jetzt, ist, dass ich selbstsicherer geworden bin in der Klasse, mich mehr gemeldet habe, mich mehr getraut habe, was zu sagen und dadurch natürlich meine Noten sich stark verbessert haben.
3: Abdo nimmt am Mentoring-Programm Ment for Migra teil. Der Düsseldorfer Verein hat seit 2015 etwa 400 Kinder mit Lesementorinnen und Mentoren zusammengebracht. Anfangs nur Grundschulkinder mit Gymnasialempfehlung. Mittlerweile auch Kinder, die eine andere weiterführende Schulform besuchen. Es gebe viel Bedarf und Interesse, erklärt Ment for Migra Gründerin Dorothee Kettner.
4: Es fehlt uns nur das Personal, das flächendeckend jetzt direkt auszurollen. Also allen Lehrerkollegien aller Schulformen in Düsseldorf dieses Programm vorzustellen. Dann würden wir so viele Mentis pro Woche empfohlen bekommen, die wir gar nicht so schnell alle vermitteln können. Ja.
3: Um potenzielle Mentorinnen und Mentoren zu finden, veranstalten sie Infoabende. Zum Beispiel in der Aula einer Realschule in Düsseldorf. Dort sitzen 2 Dutzend Männer und Frauen aus unterschiedlichen Berufen. Sie alle wollen Kinder beim Lesen unterstützen. Auch Unternehmensberaterin Helga Schmelig und der iranische Student Parsa Ahmadnia.
5: Wenn man diese Kinder dann in ihrem täglichen Wissen unterstützen kann, indem man mit ihnen liest und ihnen hilft, ich glaube, dass das sehr, sehr wichtig ist.
6: Als ich anfangs nach Deutschland gekommen bin, also in der Zeit, da habe ich es mir tatsächlich gewünscht, dass es sowas gegeben hätte.
3: Im September startet Ment for Migra auch in Köln. Dort will man zum kommenden Schuljahr um Lesementorinnen und Mentoren werben. In Düsseldorf engagiert sich Amtsrichterin Michaela Mäger für den Verein. Sie führt ehrenamtlich Infoabende durch. Und sie betreut mittlerweile schon ihren 2. Mentee. Mit ihrer Erfahrung möchte sie Interessierte motivieren, mitzumachen.
7: Das Wichtigste ist eigentlich, dass man als Mentor oder Mentorin viel gibt. Man investiert viel Zeit. Aber ich verspreche immer allen, die sich für das Programm interessieren, dass sie noch mehr zurückbekommen. Uns wird eine große Dankbarkeit und Wertschätzung von den Kindern und den Familien entgegengebracht. Dann haben wir ja Familien aus allen Kulturkreisen im Programm. Das heißt, der interkulturelle Austausch ist wahnsinnig bereichernd.
3: Abdo wird im kommenden Jahr seinen Hauptschulabschluss machen. Mit seinem Mentor zu lesen, habe seine Noten verbessert. Und es habe ihm Mut gemacht, nach Höherem zu streben.
1: Ich hoffe, dass meine Noten weiterhin gut sein werden, bis auch nach der 10. Klasse. Dann werde ich versuchen, auf ein Gymnasium oder Gesamtschule zu wechseln und dort weiterlernen bis zur 13. Klasse und versuchen, da Arzt zu studieren.
0: Der 17-jährige Abdo hat also Pläne, wie sein Leben in Zukunft weiterlaufen wird. Er strebt ein Medizinstudium an. Seine Chance auf Bildung ist durch die Zusammenarbeit mit einem Lesepaten deutlich gestiegen. Das klingt sehr positiv, aber wie sieht es grundsätzlich mit den Möglichkeiten geflüchteter Kinder und Jugendlicher in Deutschland aus? Können sie bei der Bildung teilhaben? Darüber habe ich mit Friederike Vorwerk gesprochen vom Flüchtlingsrat Niedersachsen. Und ich habe sie gefragt, wie es beispielsweise beim Thema Wohnen aussieht. Haben Kinder, die nach Deutschland geflüchtet sind, Räume oder Zimmer zur Verfügung, damit sie nach der Schule lernen können?
8: Also geflüchtete Kinder unterliegen ja einer Wohnverpflichtung, entweder in einer Gemeinschaftsunterkunft oder in einer sogenannten Erstaufnahmeeinrichtung. Familien können bis zu 6 Monate in einer sogenannten Erstaufnahmeeinrichtung untergebracht werden, die sehr unterschiedlich aussehen. Und da gibt es natürlich kein Recht auf Privatsphäre in dem Sinne, dass dort die Familien zum Teil in einem Zimmer untergebracht werden oder eben, wir haben auch diese Messehallen gehabt, wo man viele Menschen in einer großen Messehalle nur abgetrennt durch Aufsteller untergebracht wurden und da gibt es natürlich keine Privatsphäre. Außerdem ist der Zugang zur
0: Schule. Aber das war ja die Erstphase der Flüchtlingsaufnahme vor ein paar Jahren. Die Situation müsste sich in dem Punkt ja dann deutlich gebessert haben.
8: Nein, hat sie sich nicht. Also immer noch werden Menschen in sogenannten Erstaufnahmeeinrichtungen untergebracht. Auch da wohnen die Familien zum Teil in einem Raum. Es gibt eben wenig Rückzugsmöglichkeiten. Dann sind die Bedingungen auch selbst zu kochen oft eingeschränkt. Das Essen, das es eben gibt, auch in der Erstaufnahmeeinrichtung, ist nicht unbedingt kindgerecht. Da gibt es oft Probleme. Genau, und das, gerade das Recht auf Privatsphäre und da eben in Ruhe seine Schulaufgaben zu machen, ist sehr schwer möglich für die Kinder.
0: Wenn man dann nochmal das weiterdenkt und sagt, okay, zum Bildungserfolg gehört ja nicht nur die Schulaufgaben zu machen, sondern man muss sie auch zunächst mal verstehen. Also der Spracherwerb ist ja auch ein ganz zentraler Punkt, für den man sich zurückziehen muss, um lernen zu können, um die andere Sprache in Ruhe studieren zu können, Vokabeln zu lernen und so weiter. Das ist dann auch alles nicht gegeben?
8: Das ist, je nachdem, in welche Unterkunft man untergebracht ist, oft nicht gegeben. Also das entsprechende Maß an Privatsphäre oder Ruhe. Außerdem gibt es die entsprechenden Sprachbarrieren. Also jeder kennt das auch von seinem eigenen Kind. Hausaufgaben machen erfordert oft die Hilfe von den Eltern, die Kinder ja oft nicht haben, da die Eltern zum Teil selbst deutsche Sprache nicht ausreichend beherrschen, beziehungsweise auch mit dem Bildungssystem noch nicht so gut vertraut sind. Und da sind die Kinder und Jugendlichen dann oft auf sich alleine gestellt, auch die ganzen Hausaufgaben zu bewältigen.
0: Und dann kommt ja nochmal, sagen wir das, nochmal kompliziertere deutsche Sprachgebilde bei Verwaltungen hinzu, bei der Frage, wie kann ich Dinge beantragen? Wir haben es in der Sendung ja auch schon besprochen, das Bildungs- und Teilhabepaket gilt als sehr kompliziert, als sehr bürokratisch. Das heißt, auch ein Thema, bei dem dann Angebote gar nicht genutzt werden können aufgrund der Sprachbarriere?
8: Das ist ein grundlegendes Problem bei allem, wo man einen Antrag stellen muss. Also das bezieht sich auf Bildung und Teilhabe, das bezieht sich aber auch auf Asylbewerberleistung, das bezieht sich auf Leistungen, die man beim Jobcenter beantragt. Die Antragsverfahren sind sehr hürdenreich. Gleichzeitig sind die Behörden oft sehr schwer zugänglich. Also wir haben das zum Beispiel beim Jobcenter, dass man dort dann per E-Mail und Telefon gar nicht mehr erreicht, sondern immer persönlich hingehen muss. Darüber hinaus kommt es dazu, dass die Menschen auch das schwer verstehen, was die Mitarbeiter in ihrem Behördendeutsch ihnen mitzuteilen versuchen oder eben die langen Bewilligungsbescheide nicht verstehen. So, dann fehlen die entsprechenden Beratungsstrukturen, die ja auch weiter immer weiter gekürzt werden, damit diese Bescheide eben erstmal erklärt wird oder erklärt wird, was muss ich denn hier konkret einreichen. Und dann ist das nächste große Problem, dass auch Zuständigkeiten zwischen den Behörden unklar sind. Also wenn zum Beispiel die Ausländerbehörde nicht rechtzeitig die Aufenthaltsgestattung verlängert, dann werden die Leistungen eingestellt. So. Und dann muss sich die betroffene Person darum kümmern, dass die Leistungen weiter bewilligt werden und muss mit den entsprechenden Behörden kommunizieren. Das ist oft sehr schwer. Und dann kommt es dazu, dass eben eine Familie möglicherweise über einen Monat oder mehrere Monate hinweg keine Leistung bekommt. Und das bedeutet, dass Schulmaterial nicht besorgen kann, keine Leistung, Bildung und Teilhabe bekommt und so weiter.
0: Wie sieht's denn bei den Eltern aus? Gibt es ausreichend Möglichkeiten, dass die den Spracherwerb erfolgreich meistern können, weil das ja auch entscheidend ist, dass die Eltern das verstehen. Das kann man ja nicht von einem Erst- oder Zweitklässler erwarten, dass er oder sie Anträge in Deutsch versteht.
8: Ja, das große Problem ist ja der Zugang zu Sprachkursen, der jetzt auch wieder weiter eingeschränkt wurde oder eben auch da Mittel weiter gekürzt wurde. Das ist ein Riesenproblem, dass die Eltern die entsprechende Sprachkenntnis nicht erwerben können, weil sie den Zugang zum Sprachkurs nicht haben, weil sie aus einem Land kommen, wo sie nicht die Bewilligung bekommen, beziehungsweise Sprachkurs jetzt generell eingeschränkt werden. Das ist natürlich ein Riesenproblem.
0: Sagt Friederike Vorberg vom Flüchtlingsrat Niedersachsen.

0: Momentan scheint auf dem Arbeitsmarkt etwas sehr Ungewöhnliches stattzufinden. Fast jedes dritte Unternehmen berichtet aktuell, dass man sich schwer tue, neues Personal zu finden. Der Fachkräftemangel bleibe eines der drängendsten Probleme. Und gleichzeitig werden in anderen Unternehmen gerade gut ausgebildete Beschäftigte entlassen und suchen eine neue Stelle. Es funktioniert noch nicht so gut, dass die einen die anderen finden. Aber es kann funktionieren. Wie das mit dem guten Match klappt, das hat Wolfgang Brauer in der Eifel in Rheinland-Pfalz sich angesehen.
1: Zerspanungsmechaniker Stefan Klaus arbeitet seit gut 3 Jahren bei der Wassertechnikfirma Zahnen in Arzfeld im Landkreis Bitburg-Brünn.
2: Und habe dann mal innerhalb von ein paar Monaten relativ schnell mitgekriegt, dass hier in vielen Sachen die Uhren ein bisschen anders drehen. Diese Mentalität, die in sehr vielen anderen Firmen herrscht, wie das haben wir schon immer so gemacht, das bleibt so, existiert hier so gut wie nie.
1: Der 34-Jährige hatte davor in Thüringen gearbeitet und kam dann zu seinem neuen Arbeitgeber in die Eifel.
2: Man kriegt hier sehr schnell die Möglichkeit, auch wenn man sich mit großer Klappe hinstellen und sagt, ich kann hier alles verbessern. Dann kriegt man aber auch tatsächlich die Möglichkeit, das auch zu tätigen. Natürlich muss man dann auch Ergebnisse präsentieren.
1: 220 Mitarbeiter hat Zahnentechnik. Ein hochspezialisierter Betrieb, der Wasseraufbereitungssysteme und Kläranlagen baut. Und auch Fachkräfte in Mangelberufen angewiesen ist. Elektriker und Elektroniker, Schweißer und Verfahrenstechniker. Die in die ländliche Westeifel nahe der Grenze zu Luxemburg und Belgien zu locken, ist nicht einfach. Deshalb setzt die Firma auf Ausbildung, sagt Geschäftsführerin Katrin Pretz.
3: Wir suchen immer Auszubildende. Wir haben eine Ausbildungsquote von 20%. Das ist sehr hoch. Dadurch sind wir ein sehr junges Unternehmen. Im Durchschnitt sind wir mit den Auszubildenden und Dualstudierenden 33 Jahre alt.
1: Dazu kommen QuereinsteigerInnen, sowie Laura Muhler. Sie war ursprünglich IT-Beraterin, jetzt leitet sie das Assistentin-Team der Projektentwickler.
4: Ich habe im Vorfeld meiner Bewerbung auch mit einem Kollegen gesprochen, der hier arbeitet und ihm halt auch gesagt, mir fehlt total der technische Hintergrund, macht das dann Sinn? Und er hat gesagt, nee, mach dir da keine Sorgen, wir sind hier super in der Einarbeitung. Also hier wird schon sehr viel Wert drauf gelegt, dass jeder einfach das Verständnis bekommt, egal welchen Background er hat.
1: Bei Zahntechnik müssten neue Kolleginnen und Kollegen nicht bis ins letzte Detail auf die ausgeschriebenen Stellen passen. Die Arbeitsplätze würden für die Mitarbeiter passend gemacht, meint die Chefin Katrin Pretz.
3: Also zum Beispiel ein Kollege aus der Kalkulation, der war vorher im Eventgeschäft tätig. Bei uns ist tatsächlich nicht der Abschluss relevant, sondern wir suchen immer Personal, was motiviert ist und was sich engagieren möchte. Aber wir gucken nicht zwingend dann auf die Abschlüsse.
1: Zahntechnik in Arzfeld will weiter wachsen und zwar mit System. Der Betrieb hat dazu sogar einen 7-Jahres-Plan entwickelt. Umsetzen lassen sich solche Ziele aber nur durch motivierte Mitarbeiter, wie Zerspanungsmechaniker Stefan Klaus.
2: Das ist jetzt meine 11. Firma mit 34. Die längste Firma, wo ich je war, sind 3 Jahre. Das ist im August geknackt. Und bis jetzt sieht es auch noch nicht so aus, als wenn ich das Unternehmen verlassen würde. Also ist das dann spätestens ab September ist das die Firma, wo ich am längsten in meinem ganzen Leben war. Also ich denke, das spricht schon für sich.
0: Ja, und für das Handwerk sprechen die Zahlen. Das Handwerk liegt nämlich im Trend. Im 4. Jahr in Folge sind die Zahlen der neuen Ausbildungsverträge gestiegen. Seit 2018 habe es laut dem Zentralverband des Deutschen Handwerks nicht mehr so viele Vertragsabschlüsse gegeben wie aktuell. Der Verband fordert allerdings von der Politik mehr Investitionen in die Ausbildungsstätten, also beispielsweise in die berufsbildenden Schulen. Hier gäbe es erheblichen Sanierungsstau.

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1: Uhr, die Nachrichten. Der Labour-Politiker Burnham ist neuer Premierminister Großbritanniens. Er wurde von König Charles III. Im Buckingham-Palast in London ernannt. Burnham sagte in seiner Ansprache vor seinem Amtssitz, die Menschen hätten die Nase voll von der Politik. Die Politiker müssten wieder bessere Arbeit machen. Er kündigte an, noch in dieser Woche Maßnahmen zur Senkung der Lebenserhaltungskosten vorzulegen. Auch werde man die Ukraine unverändert unterstützen. Bundeskanzler Merz gratulierte Burnham und lud ihn nach Berlin ein. EU-Ratspräsident Costa erklärte, er freue sich darauf, die Zusammenarbeit mit dem Vereinigten Königreich zu vertiefen. Burnham folgte auf Starmer, der im Juni wegen schlechter Ergebnisse bei den Regional- und Kommunalwahlen zurückgetreten war. Der frühere Bürgermeister von Manchester war am vergangenen Freitag zum neuen Labour-Vorsitzenden gewählt worden. Die CDU-CSU-Bundestagsfraktion wird am 29. Juli über die Nachfolge von Jens Spahn an der Fraktionsspitze entscheiden. Die 208 Bundestagsabgeordneten werden dafür aus der parlamentarischen Sommerpause geholt. Nach Angaben von Interimsfraktionschef Hoffmann, CSU, und dem parlamentarischen Geschäftsführer der CDU, Bilger, wird derzeit ein Personalvorschlag für den Fraktionssitz erarbeitet. In diesem Prozess werde die Einbindung der Fraktion sichergestellt, heißt es in einer SMS der beiden Politiker, aus der die Deutsche Presseagentur zitiert. Am Vormittag beriet das CDU-Präsidium in Berlin über das weitere Vorgehen nach dem Rücktritt Spahns. Später kommt der Vorstand der CDU-CSU-Bundestagsfraktion zusammen. Bundeskanzler Merz hatte deutlich gemacht, dass er die Personalie zügig regeln will und dazu über das Wochenende Gespräche mit CSU-Chef Söder geführt. Die beiden haben das Vorschlagsrecht für den Posten. Russland hat der Ukraine vorgeworfen, bei einem Drohnenangriff 5 Zivilisten getötet zu haben. In der Region Bjelgorod sei ein Reisebus von einer ukrainischen Drohne getroffen worden, teilten die Behörden mit. Mehr als 20 weitere Personen seien verletzt worden. Einige von ihnen befänden sich in kritischem Zustand. Nach russischen Angaben hat die Ukraine auch Moskau und die umliegende Region attackiert. Dabei habe es einen Toten gegeben. Die Ukraine warf Russland einen Angriff auf ein ausländisches Frachtschiff im Schwarzen Meer vor Odessa vor. Ein unter der Flagge von Guinea-Bissau fahrender Getreidefrachter sei mit russischen Marschflugkörpern angegriffen worden. Dabei seien 10 Besatzungsmitglieder getötet worden. Der künftige Bahnkonkurrent Italo hat bei Siemens 26 Hochgeschwindigkeitszüge bestellt. Wie das private italienische Unternehmen mitteilte, sollen die Züge ab Mitte 2028 auf den stark frequentierten Strecken München-Berlin-Hamburg und München-Köln-Dortmund fahren. Geplant seien 50 Verbindungen täglich. Siemens bezifferte den Auftragswert, der auch einen Wartungsvertrag enthält, auf rund 3 Milliarden Euro. Die Bundesnetzagentur hatte erst am vergangenen Freitag den Weg für Italo geebnet. Festgelegt wurde, dass auf stark genutzten Streckenabschnitten künftig nicht mehr als 60-75% der Kapazitäten an ein einzelnes Unternehmen vergeben werden dürfen. Die Bahn hat bisher im Fernverkehr einen Marktanteil von 95%. Auch Flixtrain drängt in den Markt. Ein Waldbrand rund 100 Kilometer nördlich von Spaniens Hauptstadt Madrid hat bisher mehr als 26.000 Hektar Fläche zerstört. Rund 1.200 Menschen hätten die Region verlassen, teilte die Feuerwehr- und Brandschutzbehörde im Online-Dienst X mit. Das Feuer war am Donnerstag in einem bewaldeten und bergigen Gebiet in der Region Guadalajara ausgebrochen. Es wütete auch im Nationalpark Sierra Norte, in dem gefährdete Arten wie Adler, Wölfe und Schmetterlinge leben. Die Lage dürfte sich in den nächsten Tagen verschärfen. Ab morgen wird eine neue Hitzewelle erwartet, die in weiten Teilen des Landes Temperaturen von mehr als 40 Grad mit sich bringen sollen. In Spanien gibt es seit einigen Jahren regelmäßig lang anhaltende Hitzewellen. Wissenschaftlern zufolge verstärkt der menschengemachte Klimawandel Länge, Intensität und Häufigkeit extremer Hitze. Das Wetter. Im Norden und Osten bewölkt mit Schauern und Gewittern. An der Nordsee längere sonnige Abschnitte, sonst meist leicht bewölkt. 17-26 Grad. Morgen im Nordosten und Südwesten viel Sonne, dazwischen Wechsel aus Sonne und Wolken, 19 bis 27 Grad. Das waren die Nachrichten.
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2: Heute mit Adalbert Sinjewski, hallo. Stricken ist politisch. Wir sagen, wie Handarbeit und Haltung Hand in Hand gehen. Konzerte mitten im Krieg. Wir berichten vom Atlas Festival in Kiew. Doch vorher schauen wir auf das zurück, was wir gestern Abend am Bildschirm beim Fußball-WM-Finale gesehen haben.

0: Während die USA sich mit dem Iran kriegerische Angriffe liefern, wurde gestern Abend im Stadion in New Jersey, New York, mit viel Pop-Spektakel das WM-Finale der Männer gefeiert. Argentinien gegen Spanien, letzterer wurde Sieger. Neu war eine 11-minütige Show zur Halbzeit des Finales, wie sie Tradition ist beim Super Bowl, dem Finale der US-Football-Liga in den USA. 11 Minuten, choreografiert von Coldplay-Sänger Chris Martin. In schneller Abfolge traten unter anderem Madonna, BTS und Shakira auf. Zuvor hatte Schauspieler Tom Cruise eine flammende Rede über die friedliche Kraft des Fußballs gehalten und Post Malone im Cowboy-Outfit gerappt. Wow! Mia Güte ist Redakteurin beim Fußballmagazin Elf Freunde. Vor der Sendung haben wir gesprochen. Hallo.
1: Ja, vielen Dank. Ich freue mich.
0: War es denn wow? Also Reporter Oliver Schmidt hat das Spiel im ZDF kommentiert und nach der Halbzeitshow gesagt, der Funke sei im Stadion nicht herübergesprungen. Wie ging es Ihnen vom Fernseher?
1: Ich muss sagen, bei mir ist der Funke auch nicht wirklich übergesprungen. Ich hatte das allerdings auch nicht anders erwartet. Ich stamme aus einem Fußballpublikum, das schon seit vielen, vielen Jahren diesem Sport zusieht. Und klar, Fußballfans sind auch Veränderungen gegenüber immer eher skeptisch, aber sie sind vor allem Überkommerzialisierung gegenüber skeptisch. Und so eine Halftime-Show ist natürlich die verdingte Überkommerzialisierung und ein wenig auch die Amerikanisierung eines Sports, der sich wirklich Mühe gibt, nicht amerikanisch zu werden.
0: Ja, Pop-Superstar Madonna ist ja gerade mit der Promotion ihres neuen Albums Confession 2 unterwegs und sie trat da mit einem Dance-Mix ihrer Hits und Disco-Klassikern auf, mit mehreren TänzerInnen in bunten Trainingsanzügen und den Fußballprofis Ronaldinho und Ronaldo, die wirkten so, ja, wie bestellt und nicht abgeholt. Dann eben BTS, Justin Bieber und Shakira. Ja, von der Auswahl der KünstlerInnen war allerdings für jede Generation und für jeden Kontinent etwas dabei, oder?
1: Ja, aber ich muss sagen, das ist auch der Grund, warum mich die Halbzeitshow wirklich überhaupt nicht abgeholt hat. Hm. Weil beim Super Bowl ist das ja sowieso nochmal was anderes. Also das muss man vorweg auch sagen, da gehört das kulturell auf eine Art und Weise dazu, wie es beim Fußball einfach nicht der Fall ist. Und das ist quasi an und für sich schon ein Event, das will die FIFA hier rekreieren. Aber dadurch, dass sie so querbeet Künstler und Künstlerinnen auswählt, also angefangen bei Madonna, weitergemacht mit Justin Bieber und am Ende noch mit einem New Yorker Kinderchor. Dadurch fehlt dieser Halftime-Show in meinen Augen auch so ein bisschen die Message. Also die Message sollte am Ende Love sein. Das ist sehr weit gefasst und kann so ziemlich alles bedeuten und kommt natürlich auch währenddessen noch mal ein bisschen komisch rüber, wenn da der Gastgeber auf der Tribüne sitzt, der aktuell einen illegalen Krieg führt. Das passt vorne und hinten nicht zusammen, aber auch völlig losgelöst davon wirkt diese Halftime-Show auch durch die Auswahl der Künstler, durch die Art und Weise, wie es choreografiert ist. Und wir fangen nochmal an mit Ronaldinho und Ronaldo, die da in einem Auto eingefahren werden und wie Sie völlig richtig gesagt haben, aussehen wie bestellt und nicht abgeholt. Das wirkt alles so ein bisschen so, ja, wir schmeißen hier was an die Wand und hoffen, dass irgendwas kleben bleibt und machen möglichst viel Glitzer und möglichst viel bekannte Leute und möglichst viel Promi-Stars, möglichst viel Pyro. Und am Ende kommt da aber nichts bei raus, was so wirklich hängen bleibt, sondern es verschwindet eher in der grauen Masse des Fußballspektakels, das schon angefangen hat, als der WM-Pokal in einem Louis Vuitton-Koffer aufgetaucht ist.
0: Sie haben es gerade angesprochen, die Kinder, die da auftraten, rund um ja, eine Performance des New York Orchestra mit dem venezolanischen Dirigenten Gustavo Dudamel. Die Kinder, naja, multikulturell, wie es eben die Weltstadt New York ist. Und dieses regenbogenfarbene Feuerwerk, das hat mich dann auf den Gedanken gebracht, das dürfte dem anwesenden US-Präsidenten Trump und seinem harten Kurs seiner Einwanderungsmiliz ICE ja sauer aufgestoßen haben. Also ist da vielleicht doch ein gutes Statement der FIFA oder ein Feigenblatt?
1: Die FIFA ist nicht an ehrlichen Statements interessiert. Das ist sie schon sehr lange nicht. Sie war es wahrscheinlich nie. Es gab bei dieser Weltmeisterschaft ein Pride-Game, was aber auch keinen tatsächlichen Sinn hatte. Die FIFA hat schon immer gern gesagt, wir sind Regenbogen und wir sind inklusiv und wir sind Vielfalt und Respekt und alles Mögliche. Das sind Werte, die der Fußball gerne vor sich herträgt, sie aber tatsächlich nicht lebt. Denn diese FIFA-WM, die als inklusivste aller Weltmeisterschaften angepriesen wurde, das sagen Menschenrechtler jetzt nach Abschluss des Turniers, war das auf jeden Fall nicht. Und Gianni Infantino, der FIFA-Präsident, der seit Monaten, wenn nicht sogar Jahren, auf öffentlichster Bühne mit Trump abkumpelt, als sei es das Normalste der Welt. Und nicht nur mit ihm, sondern auch mit anderen Autokraten aus anderen Ländern, die noch viel offensiver mit ihren menschenverachtenden Werten umgehen. Das ist Feigenblatt und das wird Trump sicherlich auch als solches nutzen können und sagen können, hey, guck mal, ich bin doch hier für das coolste, tollste, weltweitste, globalste Sportevent, ist ja alles ganz super und wir zeigen uns hier von unserer besten Seite. Das liebt die FIFA, aber man muss wirklich sagen, wirklich politische Haltung, da gibt es nicht viel Anlass, die dahinter zu vermuten.
0: Und diese Halbzeitshow, ja, die fand statt gegen die eigenen Regeln der FIFA, ne? Wegen dieser langen Pause. Ex-Profi und Fußballweltmeister Per Mertesacker sagte nach der Show, die Spieler müssten sich eben nach dieser langen Zeit wieder aufwärmen und das Verletzungsrisiko steige. Nimmt die FIFA also das für den Kommerz in Kauf?
1: Auf jeden Fall. Die FIFA nimmt einiges für den Kommerz in den Kauf. Das auch. Nicht nur das Verletzungsrisiko, sondern auch der Umstand, dass das ganze Spiel dadurch verändert wird. Diese Sportler machen diesen Sport, seit sie kleine Kinder sind und sie sind auch seit sehr jungem Alter an professionalisierte Abläufe und vor allem auch an immer gleiche Abläufe gewöhnt, die sie aus dem Amateurfußball, aus dem Jugendfußball schon kannten, aber eben auch im Profibereich, wo wirklich jede Minute, jede Sekunde in so einer Halbzeitpause auch quasi optimiert wird, um den Körper auf die zweite Hälfte vorzubereiten. Da spielt Verletzungsrisiko eine Rolle, da spielt aber auch der sportliche Erfolg eine Rolle, weil auch mental ist das natürlich was ganz anderes, wenn man fast eine halbe Stunde Pause dazwischen hat. Da kannst du ja zwischendrin nach Hause fahren, quasi überspitzt formuliert. Und das ist schon ein extremer Eingriff in den Sport, wie wir ihn kennen. Und so etwas findet ja auch nicht bei einem normalen Spiel statt, sondern eben nur bei diesem Finale. Und ich bin persönlich sehr gespannt, wie das jetzt wird beim Champions-League-Finale im nächsten Jahr, ob dort dann diese Brandmauer-Halftime-Show auch dafür eingerissen ist oder wie das wird bei der nächsten Weltmeisterschaft in 4 Jahren.
0: Ja, was meinen Sie? Ist damit ein neuer Standard gesetzt beim Fußball?
1: Ja, ich tue mich immer so ein bisschen schwer mit diesen neuer Standardgesetz-Formulierungen, weil die FIFA das seit Jahren macht. Also bei jeder WM denkt man, noch schamloser geht es nicht und diese rote Linie überschreiten sie nicht und dann reiten sie da mit Fahnen und Trompeten jedes Mal rüber. Also ja, im Zweifel schon und im Zweifel wird es bei der WM in 4 Jahren und vor allem auch in 8 Jahren in Saudi-Arabien und wenn Donald Trump sein Versprechen wahr macht, bei der WM danach wieder in den USA tatsächlich auch noch mehr Grenzüberschreitungen und noch mehr Tabubrüche geben.
0: Meint Mia Güte, Redakteurin in der Redaktion des Sportmagazins 11 Freunde. Wir sprachen über die Halbzeitshow und die Inszenierung des Fußballs durch die FIFA. Herzlichen Dank.
1: Dankeschön.

0: der Song Outcome the Freaks von Softcell aus Großbritannien. Softcell, Sie wissen schon, die aus den 80ern mit Tainted Love und so weiter. Seit 2010 macht die New Wave Band weiter. Im vergangenen Jahr ist Co-Gründer David Ball gestorben und dennoch erscheint im September das neue Album. Weitermachen, das denken sich auch die Organisatoren des Musikfestivals Atlas und die Musikerinnen und Musiker, die dort auftreten. Die Bedingungen sind hart, denn Atlas findet in Kiew statt, mitten im Drohnenkrieg des Aggressors Russland. Am vergangenen Wochenende war es wieder soweit. Stefan Lag nimmt uns mit.
1: Der Stadtteil Obolonski im Norden von Kiew ist nicht gerade ein besonders einladender Ort für ein Musikfestival. Zwischen dicht befahrenen mehrspurigen Straßen, Hochspannungsmasten und mehrstöckigen Wohnblocks liegt die Blockbuster-Einkaufsmall. Die Sonne knallt an diesem Wochenende 30 Grad und nirgendwo Schatten. Schon von Weitem sind die großen Bühnen in knalligen Farben auf dem riesigen Parkplatz vor der Mall zu sehen. Poppige Dancebeats wehen am Nachmittag über das Gelände. Dass das größte Open-Air-Event der Ukraine ausgerechnet hier stattfindet, ist dem russischen Angriffskrieg geschuldet, erklärt Veranstalter Dmytro Sidorenko. Die riesige Tiefgarage unter dem Einkaufscenter spielt da eine besondere Rolle. Wir haben das Glück, dass es in diesem Einkaufscenter diesen großen Bunker gibt, mit mehreren Eingängen, durch die man die Menschen parallel schnell in Sicherheit bringen kann. Tatsächlich bietet der Schutzraum Platz für 50.000 bis 100.000 Menschen, aber wir haben uns eine Obergrenze von 25.000 gesetzt, da man diese Menge schnell in Sicherheit bringen kann. Vor dem Krieg kamen über 100.000 Besucher pro Veranstaltungstag zum Atlas Festival. Jetzt sind es wegen des Krieges deutlich weniger. Das musikalische Spektrum reicht von Alternative Rock über Hip-Hop, Dance bis hin zu Singer-Songwritern. Boombox, Artyom Pivovarov wie auch Serhiy Jadan gehören in diesem Jahr zu den Headlinern. Für Jadan sind solche Auftritte nichts Außergewöhnliches. Nun, die Rakete kann uns überall treffen und wir sind schon daran gewöhnt, dass wir uns um die Sicherheit kümmern müssen. Sobald Luftalarm ausgelöst wird, unterbrechen wir die Konzerte. Die schweren russischen Luftangriffe mit ballistischen Raketen in der Nacht zum Sonntag machen klar, wie reell die Gefahr ist. Valeri aus Kharkiv fühlt sich trotz allem relativ sicher. Er hat als Soldat beim Festival freien Eintritt. Das ist wichtig und das ist gut organisiert. Hier ist alles auf die Anzahl der Menschen ausgelegt, die sich hier aufhalten. Alles ist hervorragend, alles ist sicher. Erstens haben wir uns an den ständigen Luftalarm schon gewöhnt. Und zweitens ist dieser Ort kein strategisches Ziel. Die Wahrscheinlichkeit, dass hier etwas einschlägt, ist gering. Eine der kleinen Bühnen des Atlas-Festivals befindet sich in der riesigen Tiefgarage, die als Schutzraum dient. Der Weg dorthin führt vorbei an Rekrutierungsständen von Drohneneinheiten. Hier können Besucher in einer Videosimulation ihre Fähigkeit als Drohnen.

0: Pilot testen. Gleich nebenan wird eine russische FPV-Drohne, die durch ein elektronisches Störmanöver zur Landung gebracht wurde, versteigert. Kurz zuvor hatte Songwriter Kardanov seinen Auftritt. Er ist selbst bei einer Drohneneinheit und hat für den Auftritt von seinem Kommandanten einen Tag frei bekommen. Viele seiner Songs handeln vom Krieg. Natürlich. Es ist eine Erfahrung, die sich nur schwer in Worte fassen lässt. Aber als Dichter versuche ich, Worte für diese neue Erfahrung zu finden. Ich weiß nicht, wie gut mir das gelingt, aber ich kann sagen, dass das Schreiben für mich eine Art Selbsttherapie ist. Diese Texte, diese Gedichte, sie helfen mir dabei, das zu verarbeiten, was ich erlebe und was um mich herum geschieht. Das Atlas-Festival in Kiew wirkt wie eine Dystopie, ist aber Realität. Das Leben unter freiem Himmel zu genießen, ist nur phasenweise möglich, bevor der nächste russische Luftangriff die Menschen zwingt, unter der Erde Schutz zu suchen.
1: Berichtet Stefan Lark. Musikalisch schlagen wir sanftere Töne an, auch wenn der Song Sommerregen einen traurigen Hintergrund hat. Amy Warning verarbeitet darin den Tod ihres Vaters. Mit ihrem tiefen, vernuschelten Gesang kommt die Musikerin aus München einem ganz nah. Hier ist Amy Warning.

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0: Heute starten wir unsere Sommerreihe Selber machen. Wir erzählen von Menschen, die bestehende Strukturen und finanzielle Zwänge hinter sich lassen und Kunst, Kultur und Lifestyle eben selber machen. Heute treffen wir Strickkünstlerin Sophie Frank, die in Wien gemeinsames Einfädeln von Nadel- und Wollfaden als Event aufgezogen hat. Denn Stricken ist kein Hausfrauenhobby, sondern durchaus feministisch. David Freches hat den Kurs an einem besonderen Ort in Wien besucht.
2: Ich werde versuchen, ein Meshi-Dreieckstuch zu häkeln, was man so als Allrounder-Accessoire verwenden kann. Ich habe blau, lila und grün dabei und werde schauen, welche Farbe mir gleich am besten gefällt, wenn ich anfange.
3: Vanessa wartet im Eingangsbereich eines Wiener Kinos. Vor ihr ist die Kasse. Hinter der Studentin liegen auf einer Theke keine Snacks aus, sondern Wolle, Garn und Nadeln. Vanessa geht im Hochsommer ins Kino, um dort zu stricken und zu häkeln.
4: Wir schauen heute The Balkonettes. Das ist ein Krimi. Und den schauen wir heute im Zuge der Veranstaltung Needles and Crime.
3: Das ist Sophie Frank. Sie lehnt in der letzten Reihe des Kinosaals an der Wand und macht einen entspannten Eindruck. Sophie Frank trägt schulterlange braune Haare, einen Pony und eine auffällige Hornbrille. Die Strickanleitungsdesignerin veranstaltet das gemeinsame Strickevent Needles and Crime seit 4 Jahren. Statt Popcorn-Tüten hört man im dunklen Kinosaal heute höchstens aus den Sesseln die Nadeln klackern.
5: Ich rufe jetzt besser an.
3: Die meisten im Publikum sind weiblich, um die 30 Jahre alt und modisch gekleidet. Typ Hip und Studentin in einer Großstadt. Ganz so, als könnte das Event auch in Berlin-Friedrichshain oder Köln-Ehrenfeld stattfinden. Viele haben sich Wolle, Garn und Nadeln schon von zu Hause mitgenommen. Für alle anderen legt Sophie Frank die Utensilien auch vor dem Kinosaal leihweise aus. Die meisten Besucherinnen kommen als Gruppe, manche auch allein. Sarah ist mit ihrer Schwester da.
6: Und sie hat mich da ein bisschen damit angesteckt. Und jetzt sehe ich auch auf meinem Instagram die ganze Zeit so coole Sachen, die Leute machen. Und ich bin so, ich will das auch alles machen, weil es irgendwie cool, wenn man sagt, man hat das T-Shirt selbst gemacht.
3: Sarah sagt, das Leben sei so digital, sich während des Films auf Stricken und Häkeln zu konzentrieren, also etwas Analoges, das seien ihr die 10 Euro Eintritt wert. Und das sehen offenbar viele so, denn das Event ist regelmäßig ausverkauft, sagt Veranstalterin Sophie Frank außerhalb des Kinosaals. Mit ihren Strickveranstaltungen versucht sie das Hobby von gängigen Klischees zu befreien.
7: Ja, es ist so ein Oma-Hobby, aber gleichzeitig gibt es halt Strickanleitungen mit irgendwelchen kleinen, durchsichtigen Tops. Das ist jetzt nicht das, was meine Oma stricken würde.
3: Und dass Teilnehmerinnen solche durchsichtigen Oberteile stricken würden, das komme vor und sei ein Statement. Auch Sophie Frank selbst trägt solche Tops. Fotos davon finden sich bei Instagram. Die Textur dieser Oberteile ist je nach Längsstreifen unterschiedlich. Wahlweise sehr fein und eng, dann wieder grob gestrickt, sodass das Kleidungsstück mehr zeigt, als es eigentlich verhüllt. Aber auch wer weniger Haut zeigen und trotzdem eine Botschaft senden möchte, der sei bei ihr richtig, sagt Sophie Frank. Denn Stricken sei durchaus politisch.
7: Stricken war auch immer schon eine Form von Zusammengehörigkeit oder Zeichen setzen. Und ich merke, dass die Leute auch immer mehr suchen, um ihren eigenen Aktivismus zur Sprache zu bringen. Und nicht jeder, nicht jede geht auf die Straße und schreit Parolen. Manche stricken einen Pulli und haben einen Spruch draufstehen. Ich habe beispielsweise Strickcharts, also Schriften. Das geht von rechts wird nur gestrickt über resist, über einfach nur das Wort nein, dass man sich gratis runterladen kann und in das eigene Strickwerk einbauen kann.
3: Und diese Sprüche finden sich am Ende dann nicht nur im Häkel- oder Strickwerk, sondern auch auf Jutebeuteln oder Pins der Teilnehmerin vor Ort. Vanessa, die im Kino am Dreieckstuch häkelt, sagt ebenfalls, dass Stricken und Häkeln politisch sind.
2: Ich würde sagen, historisch gesehen war das so eine der ersten Dinge, wo Frauen gearbeitet haben, weil sie Handarbeit gemacht haben.
3: Aus freien Stücken gearbeitet haben, wie sie ergänzt. Für Vanessa ist das Gemeinschaftsgefühl der Grund, warum sie auch im Hochsommer da ist. Das Zusammenkommen unter Gleichgesinnten. Und Sophie Frank sagt, Auch dieses Zusammenkommen sei letztlich ein Statement. Ein Statement gegen das einsame Großstadtleben.
7: Obwohl es etwas ist, was man sehr gut alleine machen kann, ist es auch etwas, was sehr gut in der Gruppe funktioniert. Habe aber durch meine Veranstaltungen auch gemerkt, dass oft so die Hemmung, zu einer neuen Gruppe dazuzukommen, recht groß ist. Gerade in der Community auch, das sind oft nicht die aller extrovertiertesten. Und dadurch ist ins Kino gehen aber etwas, was die vielleicht anfängliche Schüchternheit mit Community recht gut zusammenfügen lässt, weil man doch dieses Community-Gefühl hat, aber eben nicht dazu gezwungen ist, ein Gespräch anfangen zu müssen.
0: Heißt es im Beitrag von David Freches über Stricken als politisches Statement.

Dass Modemagazine allzu oft und nicht immer sichtbar redaktionelle Inhalte mit Werbung vermischen, darüber berichtet gleich Medias Res mit Sören Brinkmann am Mikrofon. Das war Corso Kunst und Pop mit Adalbert Sinjavski. Ihnen danke fürs Zuhören.

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1: 15.30 Uhr, die Nachrichten. Die CDU-CSU-Bundestagsfraktion wird am 29. Juli über die Nachfolge von Jens Spahn an der Fraktionsspitze entscheiden. Die 208 Bundestagsabgeordneten werden dafür aus der parlamentarischen Sommerpause geholt. Nach Angaben von Interimsfraktionschef Hoffmann, CSU, und dem parlamentarischen Geschäftsführer der CDU, Bilger, wird derzeit ein Personalvorschlag für den Fraktionsvorsitz erarbeitet. Das CDU-Präsidium und der Vorstand der Unionsbundestagsfraktion berieten über die Personalie. Die Chefs von CDU und CSU, Bundeskanzler Merz und der bayerische Ministerpräsident Söder, haben das Vorschlagsrecht für den Posten des Fraktionschefs. Spahn war am Wochenende zurückgetreten. Er zog damit die Konsequenzen aus der Debatte um die Geburt seines Sohnes durch eine Leihmutter in den USA. Dort ist ein solches Vorgehen anders als in Deutschland erlaubt. Spahn hatte sich wiederholt gegen eine Legalisierung ausgesprochen, sich mit seinem Mann aber dafür entschieden, dieses Verfahren dennoch für sich selbst zu nutzen. Der Labour-Politiker Burnham ist neuer Premierminister Großbritanniens. Er wurde von König Charles III. Im Buckingham-Palast in London ernannt. Burnham sagte in seiner Ansprache vor seinem Amtssitz, die Menschen hätten die Nase voll von der Politik, die Politiker müssten wieder bessere Arbeit machen. Er kündigte an, noch in dieser Woche Maßnahmen zur Senkung der Lebenserhaltungskosten vorzulegen. Auch werde man die Ukraine unverändert unterstützen. Bundeskanzler Merz gratulierte Burnham und lud ihn nach Berlin ein. EU-Ratspräsident Costa erklärte, er freue sich darauf, die Zusammenarbeit mit dem Vereinigten Königreich zu vertiefen. Burnham folgte auf Starmer, der im Juni wegen schlechter Ergebnisse bei den Regional- und Kommunalwahlen zurückgetreten war. Der frühere Bürgermeister von Manchester war am vergangenen Freitag zum neuen Labour-Vorsitzenden gewählt worden. Russland hat der Ukraine vorgeworfen, bei einem Drohnenangriff 5 Zivilisten getötet zu haben. In der Region Bjelgorod sei ein Reisebus von einer ukrainischen Drohne getroffen worden, teilten die Behörden mit. Mehr als 20 weitere Personen seien verletzt worden. Einige von ihnen befänden sich in kritischem Zustand. Nach russischen Angaben hat die Ukraine auch Moskau und die umliegende Region attackiert. Die Ukraine warf Russland einen Angriff auf ein ausländisches Frachtschiff im Schwarzen Meer vor Odessa vor. Ein unter der Flagge von Guinea-Bissau fahrender Getreidefrachter sei mit russischen Marschflugkörpern angegriffen worden. Dabei seien 10 Besatzungsmitglieder getötet worden. Im Krieg zwischen den USA und dem Iran ist offenbar eine neue Waffenruhe vorgeschlagen worden. Vermittler hätten eine Feuerpause von 10 Tagen ins Gespräch gebracht, meldete die Nachrichtenagentur Reuters mit Bezug auf einen iranischen Insider. So solle das im Juni vereinbarte Rahmenabkommen wiederbelebt werden. Das iranische Außenministerium bestätigte, dass Vermittler aktiv geworden seien, äußerte sich jedoch nicht zum Inhalt. US-Außenminister Rubio betonte, die Vereinigten Staaten blieben offen für eine diplomatische Lösung. Bei erneuten US-Luftangriffen auf den Nordwesten des Iran wurde der staatlichen Nachrichtenagentur IRNA zufolge mindestens ein Mensch getötet. Trotz der im Rahmenabkommen vereinbarten Waffenruhe griffen die USA die 9. Nacht in Folge Ziele im Iran an. Teheran hatte zuletzt mit Attacken auf mehrere Golfstaaten reagiert. In Deutschland brüten laut Informationen des Naturschutzbundes NABU so viele Weißstörche wie noch nie seit Beginn der Aufzeichnungen. Man rechne in dieser Saison mit 15.000 Brutpaaren, teilte der NABU mit. In den 1980er Jahren habe es weniger als 3000 Brutpaare gegeben. In vielen Regionen seien Störche komplett verschwunden gewesen. Grund für die positive Entwicklung seien Naturschutzmaßnahmen wie die Wiedervernässung von Mooren und Grünlandbewirtschaftung, die auf den Weißstorch abgestimmt sei. Zudem hätten viele der Vögel ihren Zug im Herbst stark verkürzt und dadurch die Überlebensrate erhöht. Das Wetter. Im Norden und Osten bewölkt mit Schauern und Gewittern. An der Nordsee längere sonnige Abschnitte, sonst meist leicht bewölkt, 17 bis 26 Grad. Morgen im Nordosten und Südwesten viel Sonne, dazwischen Wechsel aus Sonne und Wolken, 19 bis 27 Grad. Die weiteren Aussichten? Am Mittwoch in der Nordhälfte zeitweise Regen, in der Südhälfte heiter. 19 bis 29 Grad. Das waren die Nachrichten.
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2: Mit Sören Brinkmann, guten Tag. Die Angebote dürfen keine verrohende oder verhetzende Wirkung haben. Besondere Beachtung verdienen die Ehrfurcht vor dem menschlichen Leben, die körperliche Unversehrtheit. Es sind solche Sätze aus den ZDF-Programmrichtlinien, mit denen die Leitung des Senders begründet, warum Sänger Danger Dan und Pianist Igor Levit nicht auftreten durften in der Satiresendung Die Anstalt mit dem Song Keine Angst. Die kurzfristige Ausladung sorgt für Kritik und Empörung auf der einen Seite. Genauso gibt es aber auch Verständnis und Lob für die ZDF-Entscheidung. Wir versuchen den Fall ein bisschen besser zu verstehen aus mediengeschichtlicher Perspektive. Die viel diskutierte Frage heißt, sollte so ein Song gespielt werden, damit er eine Debatte auslösen kann? Oder geht das gar nicht, weil darin ein Aufruf zur Gewalt steckt? Da kann man durchaus zu unterschiedlichen Einschätzungen kommen, sagt Mirko Liefke-Biegel. Er lehrt und forscht an der Freien Universität Berlin an der Arbeitsstelle Kommunikationspolitik und Medienökonomie. Früher unter anderem tätig für den kultur- und medienpolitischen Sprecher der SPD-Bundestagsfraktion und für Forschungspraktika in mehreren Sendern, unter anderem auch im ZDF. Mit Mirko Liefke-Biegel habe ich vor der Sendung darüber gesprochen, ob er die ZDF-Entscheidung nachvollziehen kann.
3: Man kann diese Entscheidung als ZDF so treffen, das Lied nicht zu veröffentlichen. Allerdings glaube ich, dass es auch gut möglich gewesen wäre, in der Tradition des ZDF so ein Lied auch zu veröffentlichen. Also es ist keine eindeutige, sondern eine Ermessensentscheidung.
2: Ermessensentscheidung, und Sie sagen gerade in der Tradition des ZDF. Was meinen Sie genau?
3: Das ZDF ist wie der öffentlich-rechtliche Rundfunk insgesamt nach dem Zweiten Weltkrieg als eine der großen Institutionen der sogenannten Re-Education gegründet worden, so entstanden, in dem Versuch, die deutsche Gesellschaft, die deutsche Öffentlichkeit, die bis dahin wenig Erfahrung mit Demokratie sammeln konnte, zu demokratisieren und versuchen, das auszubilden, was es in anderen Ländern schon gab, ein demokratisches Gemeinwesen. Und der öffentlich-rechtliche Rundfunk ist so angelegt, dass er dazu einen ganz aktiven und starken Beitrag leistet. Und das bedeutet eben auch, dass er von der Verfassung so sehr geschützt ist, dass er im Grunde eine sehr große Freiheit genießt, eine ganz große Bandbreite von Positionierungen durchzuführen, sich auch aktiv für Demokratie und gegen die Kräfte einzusetzen, die ihr schaden wollen.
2: Das heißt, wenn ich Sie richtig verstehe, Demokratiebildung als Teil des öffentlich-rechtlichen Systems. Welche Rolle hat das in den Programmen gespielt?
3: Ja, man kann das ganz gut nachvollziehen, wenn man historisch auf das ZDF blickt, dann sieht man, dass immer, wenn es in der Gesellschaft zu politischen Spannungen kommt, das ZDF sich darum bemüht, die in irgendeiner Form abzubilden. Anfang der 60er, 70er Jahre ist es beispielsweise die Konfrontation Ost-West. Da gibt es mit dem ZDF-Magazin und der Sendung Kennzeichen D zwei sehr stark polarisierende politische Magazine, die auf der einen Seite sehr konservativ und auf der anderen Seite sehr progressiv, sehr Willy Brandt-freundlich agieren und versuchen so, gesellschaftliche Spannungen auch abzubilden und sich ganz klar zu positionieren. Und das ist der Fokus eines Forschungsprojekts, das wir gerade durchführen, Anfang der 2000er Jahre, wenn die ersten rechtsextremen Parteien in die Länderparlamente einziehen. Da wird der öffentlich-rechtliche Rundfunk wieder aktiv und stellt fest, hier wird unsere Kernaufgabe bedroht, nämlich demokratische Öffentlichkeit sicherzustellen durch diese Parteien. Und da dürfen wir nicht still bleiben, dürfen wir nicht ruhig bleiben, sondern da müssen wir uns ganz genau überlegen, mit welchen Strategien können wir so einer Entwicklung auch entgegenwirken, wenn wir sie als für die Demokratie gefährlich einschätzen.
2: Soweit der historische Blick, aber politische Positionierung ist das eine. Wenn wir nochmal auf diesen konkreten Fall Danger Dan schauen, in diesem Text geht es um eine Anleitung, könnte man sagen, wie Antifa-Strukturen aufzubauen sind. Viele lesen oder hören aus diesem Text auch einen Gewaltaufruf. Kann man das dann noch zusammenbringen mit dem Programmauftrag?
3: Das kann man, das glaube ich schon. Es gibt wenige, die in Abrede stellen, dass das Lied an sich veröffentlicht werden darf. Es ist also, wie Danger Dan selber sagen würde, von der Kunstfreiheit gedeckt. Solange wir uns auf verfassungsmäßig einwandfreiem Grund bewegen, darf auch der öffentlich-rechtliche Rundfunk hier eine Bühne bieten, im wahrsten Sinne des Wortes. Insofern wäre das eine Option gewesen. Also es ist nicht grundsätzlich ausgeschlossen, dass solche Inhalte im öffentlich-rechtlichen Fernsehen zu sehen sind. Es ist eine Abwägungssache und es ist eine Frage, wie wirkt so etwas in eine Gesellschaft hinein? Tragen wir damit einen positiven Beitrag in die Gesellschaft oder sorgen wir für Spaltung und Polarisierung, die gefährlich werden kann.
2: Aber genau das werfen ja viele jetzt eben auch diesem Text vor und nochmal auf den Text geschaut. In den Programmrichtlinien des ZDF heißt es, dass die Darstellung von kriminellen Handlungen, Sucht oder Gewalt nicht vorbildlich wirken darf. Und im Text heißt es zum Beispiel, alles, was verboten sein könnte, immer face to face. Also insofern kann man nochmal argumentieren, ob das ZDF da nicht möglicherweise auch gezwungen war, einzuschreiten.
3: Da würde ich immer eben sagen, die Rundfunkfreiheit gibt sehr große Spielräume. In der Regel schützt das Verfassungsgericht immer den öffentlich-rechtlichen Rundfunk und seine Gestaltungsspielräume. Und hier muss man ja auch im Kopf behalten, die Programmrichtlinien versuchen, Leitlinien zu sein für die Gesamtheit des ZDF-Programms. Und wir reden jetzt hier um etwas mehr als 7 Minuten eines Liedes in einer Satire-Sendung, die wahrscheinlich nicht dazu beitragen wird, die Stimmung in Deutschland maßgeblich zu verändern oder Gewalttaten Vorschub leisten würde. Ich glaube, da würde man die Wirkung der Anstalt dann doch überschätzen, wenn man glaubt, dass das ZDF mit diesem einen Beitrag jetzt eine Gewaltwelle lostreten würde. Und dieser Beitrag wäre ja auch ganz eindeutig als Positionierung des Künstlers in der Sendung klargestellt worden. Und wenn ich die Reaktionen der Macher der Anstalt richtig lese, war auch der Wunsch gewesen, das auch anschließend einzubetten, einzuordnen. Insofern, glaube ich, muss man das auch im Kontext der geplanten Publikation einordnen.
2: Weil Sie eben auf frühere Programminhalte des ZDF ja auch geschaut haben, Programminhalte aus den 60er, 70er, 80er Jahren, glauben Sie, in früherer Berichterstattung wäre so ein musikalischer Beitrag aufgeführt worden?
3: Das kann ich mir vorstellen, ja. Es gibt, je nachdem, wie das ZDF geführt wird in den jeweiligen historischen Kontexten, Chefredaktionen und Intendanzen, die sich mehr aus der Deckung wagen und dann sagen, nee, wir leisten jetzt hier mal einen aktiven Beitrag und setzen ein Ausrufezeichen, weil wir glauben, dass wir damit einen positiven Beitrag in der politischen Debatte leisten können. Und wenn das so eingeschätzt wird, dann hat das ZDF auch zu Recht den Mut, das zu tun und hatte das in der Vergangenheit, ja.
2: Sagt Mirko Liefke-Biegel von der Freien Universität Berlin. Er lehrt und forscht an der Arbeitsstelle Kommunikationspolitik und Medienökonomie.

0: Bei der Frage, was Mark Zuckerberg, Volodymyr Zelensky, Elon Musk und die BioNTech-Gründer Ugo Şahin und Özlem Türeci verbindet, da würde man wohl nicht gleich darauf kommen, dass es ein deutscher Medienpreis ist, mit dem alle schon ausgezeichnet wurden, der Axel Springer Award. Den Preis bekommen herausragende Persönlichkeiten, die in besonderem Maße innovativ sind, Kultur gestalten, gesellschaftliche Verantwortung übernehmen. So heißt es bei Springer. Und ganz nebenbei bekommt man dort natürlich viele prominente Namen ins Springer-Gästebuch. Wenn in diesem Jahr allerdings der Tech-Investor Peter Thiel den Axel Springer Award bekommt, dann zeigt sich auch, wie schnell so ein Preis zur Farce werden kann, kommentiert Brigitte Beetz aus unserer Medienredaktion.
1: Der deutsch-amerikanische Investor Peter Thiel ist das, was Medienmenschen gerne umstritten nennen. Ein mehrfacher Milliardär, der für die Entwicklung eines hocheffizienten Spionagesystems namens Palantir steht, das von der amerikanischen ICE unter anderem dazu benutzt wird, um Jagd auf Migranten zu machen und in anderen Ländern zur Überwachung von Journalisten oder Dissidenten eingesetzt wird. Ein strategischer Unternehmer, der seine Vertrauten in der aktuellen US-amerikanischen Administration untergebracht hat. Seinen Geschäft hat das im Übrigen nicht geschadet, auch wenn er den Staat verachtet. Thiel ist ein sogenannter Endzeit-Apokalyptiker, in dessen Vision der Zeitgeist den Willen des Antichristen verkörpert. Jetzt soll er im September den Axel Springer Award erhalten. Der Preis ehre Persönlichkeiten, die durch ihren Unternehmergeist, ihre Innovationskraft und ihre gesellschaftliche Wirkung herausragen, heißt es von den Preisstiftern. Als Mitgründer von Palantir habe er eines der wertvollsten und für die Resilienz von Demokratien wichtigsten Unternehmen unserer Zeit geschaffen. Wegen seiner Thesen werde er aber angegriffen und diskreditiert. Axel Springer jedoch stehe für Meinungsfreiheit und eine offene Diskussionskultur. Letzteres liest sich schön, ist aber eine Farce oder nur ein argumentatives Feigenblatt. Denn Meinungsfreiheit scheint im Hause Springer mehr denn je die Freiheit libertärer Milliardäre zu sein. Sie vertreten ihre Interessen gegenüber einer Öffentlichkeit, die von dieser Freiheit eher weniger profitiert, da diese Unternehmer sich längst von den Bürgerinnen und Bürgern, die sie reich gemacht haben, abgekoppelt haben und ihre enormen Vermögen eben nicht für die Zukunft der Demokratie einsetzen. Ihre Namen sind Mark Zuckerberg, Jeff Bezos oder Elon Musk, die alle schon den Axel Springer Award bekommen haben. Wäre es nicht schon schräg genug für ein deutsches Medienhaus, amerikanische Unternehmer auszuzeichnen, soll die Laudatio auf Peter Thiel von Barry Weiss gehalten werden. Jener Barry Weiss, die gerade als Chefin von CBS News dieses über Jahrzehnte renommierte Bollwerk des investigativen Journalismus in den USA zerstört. Dutzende renommierter Fernsehkolleginnen und Kollegen haben den Sender verlassen und parallel dazu Publikum mitgenommen. Die Quotenkurve des Senders zeigt beharrlich nach unten. Das Flaggschiff 60 Minutes, Vorbild für deutsche Formate wie Panorama und Monitor, wird nur noch durch die Selbstverleugnung etlicher aufrechter Medienleute auf Kurs gehalten, die das Schlimmste, nämlich die Komplettabschaffung unabhängiger Recherchen, zu verhindern versuchen. Dass diese Barry Weiss nun in einem Medienhaus eine Laudatio auf Thiel hält, ist ein Schlag ins Gesicht nicht nur dieser US-Journalisten, es ist auch ein Schlag ins Gesicht jener Journalistinnen und Journalisten bei Springer, die journalistische Tugenden im Haus noch hochhalten.
0: Die Meinung von Brigitte Beetz.

0: Medias Res im Deutschlandfunk. Um die Programmgrundsätze in den öffentlich-rechtlichen Sendern ging es eben schon in unserem Medienmagazin im Zusammenhang mit der Ausladung von Danger Dan. Es sind Staatsverträge, Mediengesetze, Programmrichtlinien, denen ARD, ZDF und das Deutschlandradio, also auch der Deutschlandfunk, verpflichtet sind. Und wenn gegen diese Regeln einmal verstoßen wird im Programm, dann hat jeder das Recht, eine Beschwerde einzureichen. Im vergangenen Jahr hat es deutlich mehr solcher Programmbeschwerden gegeben als in den Jahren davor. Darüber habe ich eben vor der Sendung mit meinem Kollegen Stefan Fries gesprochen, der für uns nachgefragt hat bei den Sendern und den Aufsichtsgremien, den Rundfunkräten also. Die Frage, wie viele Beschwerden gab es denn?
1: Es gab insgesamt knapp 5000 offizielle Programmbeschwerden. Das sind also die Beschwerden, in denen beklagt wird, dass die Sender gegen Programmgrundsätze verstoßen haben und die nach bestimmten Regeln von den Sendern beantwortet werden müssen. Das ist ein starker Anstieg. Im Jahr davor waren es nur etwas mehr als 1100.
0: Wie lässt sich dieser Anstieg erklären?
1: Dafür gibt es vor allem zwei Gründe. Der erste ist, es gab tatsächlich mehr echte Beschwerden, also offenbar mehr Grund in den Angeboten der Sender, sich zu beschweren aus Sicht der Nutzer. Und zweitens, mehr Menschen haben eine Internetseite namens rundfunkalarm.de genutzt. Die hilft beim Erstellen und Formulieren von Beschwerden. Die kann aber auch missbraucht werden, weil die formulierten Beschwerden nicht immer hilfreich und zielführend sind. Die Website ist offenbar auch ideologisch getrieben. Man findet da so Formulierungen wie: gemeinsam beenden wir die zwangsfinanzierte Staatspropaganda. Und diese schlechte Qualität führt dann aber auch dazu, dass die Zahlen verzerrt werden. Denn die Webseite schickt die Beschwerden bei allen Sendern direkt an die Intendanten. Die sind aber nur in drei Sendern erste Ansprechpartner für Beschwerden, nämlich beim MDR, beim RBB und beim WDR. Da haben sich die Zahlen entsprechend teils mehr als versechsfacht. Bei den 8 anderen öffentlich-rechtlichen Anstalten in Deutschland sind aber die Rundfunkräte der erste Ansprechpartner, also die Aufsichtsgremien. Und bei denen werden die Beschwerden über rundfunkalarm.de nicht direkt gezählt. Insgesamt jedenfalls steigen die Zahlen auch dadurch.
0: Also schauen wir nochmal auf diese Zahlen. Sie haben es eben angesprochen, knapp 5000 Beschwerden gab es. Wie viele dieser Beschwerden waren denn aus Sicht der Rundfunkräte auch berechtigt?
1: Aus Sicht der Räte nur eine einzige. Da ging es um eine Formulierung in einer Nachrichtensendung der Popwelle SWR 3. Zum Vergleich, in den beiden Vorjahren haben die Räte jeweils 5 Beschwerden stattgegeben. Allerdings wird nur ein Bruchteil dieser Beschwerden überhaupt vom Rundfunkrat behandelt, denn auf Programmbeschwerden antwortet immer zuerst der Intendant bzw. die Intendantin des Senders. Die räumen dann oft schon Fehler ein und geben Beschwerdeführern recht. Wie oft das passiert, lässt sich leider nicht zählen. Wenn sie das aber nicht tun, können die Beschwerdeführer verlangen, dass der Rundfunkrat sich damit beschäftigt. Dadurch sind von den rund 5000 Beschwerden nur 184 tatsächlich in die Räte gegangen. Und von denen wurde dann, wie gesagt, nur ein Verstoß gegen Programmgrundsätze gesehen.
0: Programmgrundsätze, erklären Sie uns das nochmal. Was genau sind diese Programmgrundsätze?
1: Die stehen in den gesetzlichen Grundlagen für die Sender, bei jenem ein bisschen anders, aber es gibt viele Überschneidungen, also zum Beispiel Einhaltung journalistischer Standards oder Achtung der Würde des Menschen zum Beispiel.
0: Über welche Sendungen, wenn wir darauf mal schauen, gab es denn im vergangenen Jahr die meisten Beschwerden?
1: Das lässt sich leider nicht objektiv sagen, weil nur wenige Sender und Rundfunkräte darüber genau informieren. Von den rund 5000 Beschwerden konnte ich nur ein paar hundert innerlich identifizieren. Der ZDF-Fernsehrat zum Beispiel führt jede einzelne Beschwerde auf und deswegen stehen in der Statistik, die ich erstellen konnte, ZDF-Sendungen auch ganz vorne, zum Beispiel das Heute-Journal und das ZDF-Magazin Royal mit Jan Böhmermann. Aber da wissen wir wie so oft meistens nicht, worüber sich genau beschwert wurde. Wenn es allerdings relativ viele Beschwerden gegen eine einzelne Sendung oder einen einzelnen Beitrag gab, dann leitet der Fernsehrat in der Regel ein sogenanntes Mehrfachbeschwerdeverfahren ein. Das heißt, da werden dann alle Beschwerden dazu gesammelt behandelt und in so einem Fall wird dann auch die Entgegnung des ZDF-Intendanten Norbert Himmler ins Netz gestellt. Prominentes Beispiel allerdings aus diesem Jahr, die Verwendung von KI-generierten Bildern ohne Kennzeichnung im Heute-Journal.
0: Darüber haben wir auch hier bei Medias Res berichtet. Wie aussagekräftig sind die Zahlen, was die Qualität der öffentlich-rechtlichen Angebote angeht?
1: Aussagekräftig sind die nur sehr begrenzt aus den Gründen, die ich schon genannt habe. Und hinzu kommt, die Entscheidungen der Räte fallen oft zugunsten der Sender aus. Selbst dann, wenn Fehler festgestellt werden, also nochmal das Beispiel KI im Heute-Journal, da hat der ZDF-Fernsehrat der Beschwerde nicht stattgegeben. Und zwar deswegen, weil der Sender die Fehler schon eingeräumt hatte. Es gab also einen Verstoß gegen Programmgrundsätze. Den erkennt der Rundfunkrat aber eben nicht an, formell, weil es der ZDF selbst schon getan hat. Also damit kann man es nicht zählen.
0: Okay, aber welche Konsequenzen gibt es bei Verstößen?
1: Also vorgeschrieben sind keine, aber in den meisten Fällen reagieren die Sender natürlich trotzdem, korrigieren die Beiträge oder nehmen sie offline. Es gibt aber zum Beispiel keine Pflicht, nochmal da über die Fehler zu sprechen, wo sie gesendet wurden, wie das zum Beispiel bei Printmedien der Presserat vorschreibt, dass solche Rügen veröffentlicht werden.
0: Einige Länder, Sender und Rundfunkräte haben auf die neue Flut an Beschwerden ja reagiert und im vergangenen Jahr die Regeln geändert. Welche zum Beispiel?
1: Beim WDR zum Beispiel kann der Rundfunkrat jetzt etwas differenzierter urteilen. Dort war es wie bei den meisten Räten bisher nur möglich, einer Programmbeschwerde entweder stattzugeben oder sie abzuweisen. Künftig kann er sie zwar abweisen, aber trotzdem eine sogenannte Ermahnung aussprechen. Das ist also so eine Zwischenform, also kein richtiges Ja, kein richtiges Nein, sondern ein bisschen dazwischen. Dort muss die Intendantin außerdem Programmbeschwerden in Zukunft schneller bearbeiten. Früher waren es 2 Monate, jetzt ist nur noch 1 Monat. Außerdem werden Programmbeschwerden per Mail nur noch dann beantwortet, wenn man auch auf die Mail antworten kann. Also sogenannte No-Reply-Adressen werden nicht akzeptiert. Die werden halt generiert, wenn über rundfunkalarm.de Beschwerden verschickt werden. Das haben auch RBB, NDR, SWR und ZDF so geändert. Und der ZDF-Fernsehrat hat sogar eine ganze Reihe an Voraussetzungen aufgestellt. Zum Beispiel steht darin auch, eine Beschwerde darf nicht beleidigend, erpresserisch oder nötigend sein und nicht erkennbar missbräuchlich, weil die Räte und Sender da in der Vergangenheit eben auch wegen rundfunkalarm.de die Erfahrung gemacht haben, dass das eben nicht immer eine Beschwerde war, die ernst gemeint war.
0: Die Zahl der Programmbeschwerden ist deutlich gestiegen. Die Informationen von Stefan Fries. Neue Klamotten präsentiert in Hochglanz. Perfekte Gesichter, die uns anlächeln, dank Beauty-Produkten. Natürlich kennen wir das aus der Werbung und für die haben Influencer längst eine Riesenbedeutung. Aber nicht nur die. Mode- und Lifestyle-Magazine zum Beispiel agieren online mittlerweile ganz ähnlich, stellen im Rahmen von Werbepartnerschaften Produkte vor. Ist das noch Journalismus? Antworten von Lena Fuhrmann.
2: Hi, ich bin Philipp. Ich komme gerade von meinem morgendlichen Workout zurück und nehme euch jetzt mit durch einen typischen Tag in meinem Leben als Vogue Beauty Director mit Dyson. Aber zuerst kümmere ich mich um meine Haare.
3: Mal wirbt Beauty-Chef Philipp Wesack in Influencer-Manier für Föhne, dann für Creme oder Nahrungsergänzungsmittel. Sogenannte Advertorials, in denen Werbung in redaktioneller Aufmachung daherkommt, findet man auf dem Instagram-Kanal der deutschen Vogue immer wieder. Als Journalistin Lisa Priller-Gebhardt zufällig darauf stößt, beginnt sie, die Online-Angebote des Modemagazins für die Süddeutsche Zeitung zu durchforsten. Sie kritisiert, dass sich ein journalistisches Medium wie eine Werbeplattform verhalte. Nicht nur wird ein leitender Redakteur zum Botschafter für Marken seines Ressortbereichs, auch in Artikeln bettet die Vogue regelmäßig Kauflinks zu empfohlenen Produkten ein, ohne sie klar als Werbung zu kennzeichnen.
4: Also ich finde es super problematisch, dass der Leser, die Leserin getäuscht wird. Denn tatsächlich habe auch ich erst beim 3. oder 4. Mal klicken auf so einen Beitrag gesehen, dass oben drüber in wirklich mini kleiner Schrift steht, dass es ein Artikel ist mit Affiliate-Links und dass die Redaktion einen Share erhält, wenn darüber Produkte verkauft werden. Das müsste eigentlich bei den einzelnen Produkten stehen.
3: Worte wie Werbung oder Anzeige tauchen nicht auf. Dabei leiten die Links Leserinnen und Leser direkt zu Online-Shops weiter. Das Magazin selbst fungiert als Vermittler und erhält dafür eine Provision. Auch andere setzen darauf, meist mit kurzen Hinweisen oder Symbolen gekennzeichnet. Bei der Cosmopolitan muss man den Artikel dann aber für weitere Erklärungen bis zum Ende lesen. Bei Harper's Bazaar erst auf die Markierung klicken. Dass Verlage Werbung und journalistische Inhalte vermischen, ist kein neues Phänomen. Hat aber im Digitalen zugenommen, beobachtet Ina Köhler, Professorin für Modejournalismus.
5: Sie werden eben nicht von der Allgemeinheit finanziert. Das macht die Position von Anzeigenkunden eben stärker und kann die Unabhängigkeit von Medien schwächen. Prinzipiell sollten Leser und Leserinnen auch sich darüber im Klaren sein, dass nichts kostenlos ist. Das heißt, gute Inhalte brauchen eben auch in irgendeiner Form eine Finanzierung.
3: Dazu darf Werbung genutzt werden. Die muss allerdings sichtbar gekennzeichnet sein. Ein kurzer Hinweis auf Affiliate-Links am Artikelanfang reicht da normalerweise nicht. Laut Köhler orientieren sich journalistische Akteure auf den Plattformen, auch über die Vogue hinaus, immer mehr an den Inhalten und Strategien von Content-Creatern.
5: Das ist nicht mehr unbedingt Journalismus. Der Unterschied zwischen werblichen Inhalten und redaktionellen Inhalten sind von außen für Konsumentinnen immer weniger erkennbar. Aber das ist eine grundsätzliche Problematik und nicht nur ein Thema im Modejournalismus.
3: Die Trennung zwischen Werbung und Journalismus ist hierzulande im Pressekodex festgelegt, dessen Einhaltung der Presserat bei Beschwerden kontrolliert. Als ethische Instanz kann der zwar Rügen aussprechen, aber keine rechtlichen Sanktionen verhängen. Für Schleichwerbung muss nicht zwingend Geld an Redaktionen fließen. Bereits, dass es so aussieht, reicht. Also wenn Marken ohne klares öffentliches Interesse oder Alleinstellungsmerkmal präsentiert werden. So Presseratssprecher Moritz Döbler.
6: Schleichwerbung hat immer schon schlecht gerochen. Das wollten Journalisten noch nie. Ich glaube aber, dass in diesen Zeiten noch ein Argument dazugekommen ist. In der Flut der KI-generierten Texte unbekannter Herkunft ist es, glaube ich, für Medien, die eine Zukunft haben wollen, umso wichtiger, glaubwürdig zu sein und Vertrauen zu genießen.
3: Der Presserat hat dieses Jahr fast jede dritte Rüge im Bereich Werbung ausgesprochen. Die Vogue ist nicht dabei, denn sie hat sich dem Pressekodex nicht selbst verpflichtet. Zwar ist man nicht für sie zuständig, trotzdem zeigt sich Döbler, selbst Chefredakteur der Rheinischen Post, fassungslos über die Rollenvermischung eines Redakteurs. Die sei dem Presserat so noch nicht begegnet.
6: Ich habe nichts dagegen, dass Verlage Geschäfte machen. Natürlich müssen sie das tun. Aber ich habe sehr was dagegen, dass diese Grenze nicht sichtbar ist. Was ist was? Und am Ende ist es journalistisch nicht mal schwer, das sehr sauber zu machen.
3: Eine Sprecherin des Verlags Condé Nast, zu dem die Vogue gehört, betont auf Nachfrage, dass die klare Trennung von redaktionellen Inhalten und Werbung auch dort gängige Praxis sei. Das sei unerlässlich, um die Qualität, Integrität und Transparenz zu gewährleisten, die das Publikum erwarte. Wie das mit der aktuellen Berichterstattung zusammenpasst und ob man Konsequenzen aus der Kritik zieht, bleibt unklar. Derzeit überprüft die Bayerische Landeszentrale für neue Medien den Fall nun medienrechtlich. Sie kann bei Verstößen ein Aufsichtsverfahren einleiten. Werbung gehört eben nicht nur bei Influencern transparent gekennzeichnet.
0: Die große Nähe zur Werbung in der Modebranche. Lena Fuhrmann hat sich das genauer angeschaut für Medias Res. Das waren unsere Medienthemen für heute hier im Deutschlandfunk. Am Mikrofon bis hierher Sören Brinkmann. Einen schönen Nachmittag wünsche ich.

0: 1:30 für
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3: Uhr, die Nachrichten. Zunächst die Übersicht. Großbritanniens neuer Premierminister Burnham will das Bildungssystem reformieren und die Wirtschaft des Landes stärken. Trotz gegenseitiger Angriffe der USA und des Iran laufen auch die diplomatischen Bemühungen zur Beendigung des Krieges weiter. Das Feuer in der spanischen Region Guadalajara hat bisher rund 260 Quadratkilometer Wald vernichtet. Die Meldungen im Einzelnen. In London hat der neue britische Premierminister Burnham nach seinem Amtsantritt erste politische Maßnahmen angekündigt. Burnham sagte nach seiner Ernennung durch König Charles III. An, er wolle das Bildungssystem reformieren, die Industrie stärken, Sozialwohnungen bauen und die Obdachlosigkeit beenden. Auch werde er die Ukraine unverändert unterstützen. Burnham betonte, die Menschen hätten die Nase voll von der Politik, die Politiker müssten wieder bessere Arbeit machen. EU-Kommissionspräsidentin von der Leyen gratulierte Burnham zum Amtsantritt und erklärte, sie freue sich auf eine stärkere Partnerschaft mit Großbritannien. Bundeskanzler Merz betonte in seinen Glückwünschen die tiefe Verbundenheit mit dem Land. Burnham folgte auf Starmer, der im Juni wegen schlechter Ergebnisse bei den Regional- und Kommunalwahlen zurückgetreten war. Der frühere Bürgermeister von Manchester war am vergangenen Freitag zum neuen Labour-Vorsitzenden gewählt worden. Die CDU-CSU-Bundestagsfraktion wird am 29. Juli über die Nachfolge von Jens Spahn an der Fraktionsspitze entscheiden. Die 208 Bundestagsabgeordneten werden dafür aus der parlamentarischen Sommerpause geholt. Nach Angaben von Interimsfraktionschef Hoffmann, CSU, und dem parlamentarischen Geschäftsführer der CDU, Bilger, wird derzeit ein Personalvorschlag für den Fraktionsvorsitz erarbeitet. Das CDU-Präsidium und der Vorstand der Unions-Bundestagsfraktion berieten über die Personalie. Die Chefs von CDU und CSU, Bundeskanzler Merz und der bayerische Ministerpräsident Söder, haben das Vorschlagsrecht für den Posten des Fraktionschefs. Spahn war am Wochenende zurückgetreten. Er zog damit die Konsequenzen aus der Debatte um die Geburt seines Sohnes durch eine Leihmutter in den USA. Dort ist ein solches Vorgehen anders als in Deutschland erlaubt. Spahn hatte sich wiederholt gegen eine Legalisierung ausgesprochen, sich mit seinem Mann aber dafür entschieden, dieses Verfahren dennoch für sich selbst zu nutzen. In Berlin ist mit einer Feierstunde an das gescheiterte Attentat auf Adolf Hitler und den versuchten Umsturz des NS-Regimes vor 82 Jahren erinnert worden. Bundesbildungsministerin Prien sagte in ihrer Rede, der Widerstand des 20. Juli und anderer Gruppen erinnere daran, dass Demokratie nicht allein durch Institutionen gestützt werde. Sie lebe von einer Ethik der bürgerlichen Verantwortung, von Menschen, die bereit seien, Verantwortung für das Gemeinwesen zu übernehmen, auch wenn dies unbequem sei. Bei der Gedenkveranstaltung kam es zu einem Eklat. Ein Verwandter des NS-Widerstandskämpfers Dietrich Bonhoeffer versuchte, einen Kranz der AfD-Bundestagsfraktion zu entfernen. Sicherheitsmitarbeiter gingen dazwischen. Der Kranz wurde dabei beschädigt. Am 20. Juli 1944 versuchte eine Gruppe um Klaus Schenk, Graf von Stauffenberg, Adolf Hitler zu töten. Der Staatsstreich misslang. Stauffenberg und seine Mitstreiter wurden einen Tag später im Bendlerblock erschossen. Im Krieg zwischen den USA und dem Iran ist offenbar eine neue Waffenruhe vorgeschlagen worden. Vermittler hätten eine Feuerpause von 10 Tagen ins Gespräch gebracht, meldete die Nachrichtenagentur Reuters mit Bezug auf einen iranischen Insider. So solle das im Juni vereinbarte Rahmenabkommen wiederbelebt werden. Das iranische Außenministerium bestätigte, dass Vermittler aktiv geworden seien, äußerte sich jedoch nicht zum Inhalt. US-Außenminister Rubio betonte, die Vereinigten Staaten blieben offen für eine diplomatische Lösung. Bei erneuten US-Luftangriffen auf den Nordwesten des Iran wurde der staatlichen Nachrichtenagentur IRNA zufolge mindestens ein Mensch getötet. Trotz der im Rahmenabkommen vereinbarten Waffenruhe griffen die USA die 9. Nacht in Folge Ziele im Iran an. Teheran hatte zuletzt mit Attacken auf mehrere Golfstaaten reagiert. Das US-Militär hatte einen weiteren getöteten Soldaten bestätigt. Damit stieg die Zahl der US-amerikanischen Todesopfer seit Kriegsbeginn auf 17. Russland hat der Ukraine vorgeworfen, bei einem Drohnenangriff 5 Zivilisten getötet zu haben. In der Region Bjelgorod sei ein Reisebus von einer ukrainischen Drohne getroffen worden, teilten die Behörden mit. Mehr als 20 weitere Personen seien verletzt worden. Einige von ihnen befänden sich in kritischem Zustand. Nach russischen Angaben hat die Ukraine auch Moskau und die umliegende Region attackiert. Die Ukraine warf Russland einen Angriff auf ein ausländisches Frachtschiff im Schwarzen Meer vor. Ein unter der Flagge von Guinea-Bissau fahrender Getreidefrachter sei mit russischen Marschflugkörpern angegriffen worden. Dabei seien 10 Besatzungsmitglieder getötet worden. 3 weitere Tote habe es bei russischen Angriffen auf Odessa gegeben. Ein Waldbrand rund 100 Kilometer nördlich von Spaniens Hauptstadt Madrid hat bisher mehr als 26.000 Hektar Fläche zerstört. Rund 1.200 Menschen hätten die Region verlassen, teilte die Feuerwehr- und Brandschutzbehörde im Online-Dienst X mit. Das Feuer war am Donnerstag in einem bewaldeten und bergigen Gebiet in der Region Guadalajara ausgebrochen. Es wütete auch im Nationalpark Sierra Norte, in dem gefährdete Arten wie Adler, Wölfe und Schmetterlinge leben. Die Lage dürfte sich in den nächsten Tagen verschärfen. Ab morgen wird eine neue Hitzewelle erwartet, die in weiten Teilen des Landes Temperaturen von mehr als 40 Grad mit sich bringen soll. In Spanien gibt es seit einigen Jahren regelmäßig langanhaltende Hitzewellen. Wissenschaftlern zufolge verstärkt der menschengemachte Klimawandel Länge, Intensität und Häufigkeit extremer Hitze. In Deutschland brüten laut Informationen des Naturschutzbundes NABU so viele Weißstörche wie noch nie seit Beginn der Aufzeichnungen. Man rechne in dieser Saison mit 15.000 Brutpaaren, teilte der NABU mit. In den 1980er Jahren habe es weniger als 3.000 Brutpaare gegeben. In vielen Regionen seien Störche komplett verschwunden gewesen. Grund für die positive Entwicklung seien Naturschutzmaßnahmen wie die Wiedervernässung von Mooren und Grünlandbewirtschaftung, die auf den Weißstorch abgestimmt sei. Zudem hätten viele der Vögel ihren Zug im Herbst stark verkürzt und dadurch die Überlebensrate erhöht. Und hier noch einmal die Übersicht. Großbritanniens neuer Premierminister Burnham will das Bildungssystem reformieren und die Wirtschaft des Landes stärken. Trotz gegenseitiger Angriffe der USA und des Iran laufen auch die diplomatischen Bemühungen zur Beendigung des Krieges weiter. Das Feuer in der spanischen Region Guadalajara hat bisher rund 260 Quadratkilometer Wald vernichtet. Das Wetter. Im Norden und Osten bewölkt mit Schauern und Gewittern. An der Nordsee längere sonnige Abschnitte, sonst meist leicht bewölkt, 17 bis 26 Grad. Morgen im Nordosten und Südwesten viel Sonne. Dazwischen Wechsel aus Sonne und Wolken bei 19 bis 27 Grad. Die weiteren Aussichten: am Mittwoch in der Nordhälfte zeitweise Regen, in der Südhälfte heiter, 19 bis 29 Grad. Das Wetter und die Temperaturen von 14 Uhr. Berlin regenstark 18 Grad, Köln-Bonn stark bewölkt 18, leicht bewölkt Helsinki bei 19, Stockholm bei 16 und Oslo bei 21 Grad. London wolkenlos 23, Kopenhagen wolkig 18, Amsterdam stark bewölkt 19, Brüssel stark bewölkt 20, Zürich wolkig 24, leicht bewölkt Paris bei 22, Nizza bei 30, Barcelona bei 30, Madrid bei 34 Grad, Mallorca wolkig 31, Malaga leicht bewölkt 33, Lissabon wolkig 26, Wien leicht bewölkt 27, Prag wolkig 20, Warschau leicht bewölkt 20, Budapest wolkenlos 26, Belgrad leicht bewölkt 27, Bukarest stark bewölkt 27, Venedig leicht bewölkt 27, Rom wolkenlos 33, leicht bewölkt Athen bei 35 und Larnaca bei 34, Istanbul wolkenlos 30, Ankara leicht bewölkt 33, Moskau leicht bewölkt 27, Kiew wolkig 27 und Algier leicht bewölkt bei 35. Das waren die Nachrichten.
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4: Heute geht es bei uns um zwei Romane, die beide das Wörtchen König im Titel tragen. Ein Königreich für eine Schnecke heißt das eine Buch, Herzkönig das andere. Und am Ende der Sendung spreche ich mit der Lyrikerin Nadja Küchenmeister über einen Text, der John Burnside gewidmet ist. Der schottische Dichter ist vor 2 Jahren verstorben. Im Studio ist Nora Karches. Königreich für eine Schnecke ist ein Roman, der für Aufsehen gesorgt hat, weil es eher selten passiert, dass ein Debütroman für den Booker Prize, also den wichtigsten Buchpreis in Großbritannien, nominiert wird. Geschrieben hat diesen Roman eine kanadisch-ukrainische Autorin, Maria Reva heißt sie. Sie schreibt über die Ukraine, ihr Geburtsland, aber sie tut das von Kanada aus, wo sie lebt. Unsere Rezensentin Marie Schöss stellt das Buch vor.
5: Schon die drei Frauen, mit denen dieser Debütroman beginnt, zeigen den Mut, den Witz und den Erfindungsreichtum seiner Autorin. Jeva, Sol und Nastja nehmen an einer Liebestour in der Ukraine teil. Junggesellen aus dem Westen reisen dorthin, um junge Frauen zu umwerben, ihnen Geschenke zu machen und sie in die eigene Heimat zu locken. Aber diese drei Frauen verfolgen eigene Ziele. Sol und Nastja suchen auf der Liebestour nach ihrer Mutter, einer Aktivistin, die verschwand, nachdem sie gegen männliche Machtgebärden im Allgemeinen und Liebestouren im Speziellen auf die Straße ging. Und Jeva hat sich in den Kopf gesetzt, vom Aussterben bedrohte Schnecken zu retten und merkte irgendwann, dass sich diese Arbeit müheloser finanzieren lässt, wenn sie die Geschenke von schwärmenden Junggesellen zu Geld macht, statt Forschungsanträge zu schreiben.
6: Die größte Herausforderung für Jeva während der Verabredungen mit den Junggesellen, ihr Handy. Die ständigen Piepgeräusche, die Alarmsignale trugen ihr argwöhnische Seitenblicke ein. Aber Jeva sagte sich, dass die Unterbrechungen sie in den Augen der Männer begehrenswert erscheinen ließen. Als hätte sie ein erfülltes Sozialleben, zahllose Freunde, die an ihr zerrten, Verehrer, die ihr ihre Aufwartung machten. Nie hätten sich die Junggesellen träumen lassen, wofür sie wirklich stehen gelassen wurden. Die unstillbaren Bedürfnisse von 276 Schnecken.
5: Diese drei Frauen treffen also aufeinander und werden zu einer Schicksalsgemeinschaft, als sie 13 der Junggesellen entführen. Die Gründe dafür sind zweitrangig. Wichtig ist, dass die Entführung 2022 stattfindet, in dem Moment, in dem Russland sein Nachbarland überfällt. Maria Reva stellt sich diesem Einbruch der Gewalt literarisch auf mehreren Ebenen. Sofort zieht sie eine Metaebene ein und stellt das eigene Romanprojekt auf den Prüfstand. Eine Autorinnenfigur, Alter Ego von Maria Rever, befragt das schon bestehende Textgewebe und rechtfertigt die Art, wie es fortgesponnen wird.
7: Die Prämisse ist hinfällig,
5: antwortet die Autorin etwa auf die Frage des unzufriedenen Agenten, warum sie vom Plan abweiche und aus den Liebestouren keine konsistente, organische Story entwickle.
7: Ich habe über eine sogenannte Invasion westlicher Junggesellen in die Ukraine geschrieben und dann gab es eine echte Invasion. Selbst in Friedenszeiten war mir mulmig dabei, nicht eine, sondern gleich zwei ukrainische Klischeebilder zu bemühen. Katalogbräute und oberkörperfreie Demonstrantinnen. Jetzt damit weiterzumachen, fände ich unverzeihlich.
5: Der Roman gewährt aber nicht nur Einblick in die eigene Entstehungsgeschichte. Er arbeitet auch aktiv gegen die Illusion, dass ein Roman Wirklichkeit abbildet. Eine Szene zum Beispiel wird in verschiedenen Varianten angeboten, wie die Nacherzählung einer Kriegshandlung, die mehrfach nachgespielt und dabei immer wieder korrigiert wird. Erster Versuch, Cut. Zweiter Versuch, Cut. Und so weiter. Gleichzeitig diversifiziert Maria Rever die Figuren, in deren Inneres sie schaut. Und am längsten hallen die nach, die zunächst nach einfach geschnitzten Typen aussahen. Pascha ist ein Beispiel. Er ist einer der entführten Junggesellen und ein Mann, der schnell jämmerlich wirken könnte. In der Ukraine geboren, in Kanada aufgewachsen, hat er sich ein Heimatland zurechtfantasiert, das mit der Ukraine der Gegenwart nichts zu tun hat. Maria Rever entlarvt die falsche Nostalgie, lässt den Charakter aber so komplex wie integer und nachvollziehbar

0: bis sich die großen Hände seines Vaters fest um seine Taille schlossen.
1: Maria Rever findet auch Worte, Bilder für den Schrecken. Kurz nachdem die Entführerinnen zusammen mit den 13 Männern auf russische Soldaten treffen, fällt der erste tödliche Schuss. Aber auf diese Szene sinnloser Gewalt folgt ein Moment der Hoffnung, wenn auch denkbar schrägen Inhalts. Denn Jewa weckt Lefty, so heißt die eine bedrohte Schnecke, die sie die ganze Zeit mit sich führt, ausgerechnet in diesem Moment aus ihrem Winterschlaf. Denn genau jetzt, als der Kriegsbeginn gerade die Entführung torpediert hat, findet sie ein zweites Exemplar derselben bedrohten Art.
0: Dann spürte Jewa, wie etwas gegen ihre Handfläche klopfte. Einmal, zweimal. Ein Puls, der auf ihren eigenen traf. Lefty. Wach. Lebendig. Monatelang hatte er weder Wasser noch Nahrung zu sich genommen, und doch, hier war er. Schnecken waren wirklich ein Wunder. Wie hatte sie das nur vergessen können?
1: Maria Rever stellt die Schönheit, Vitalität solcher Momente und den Schrecken des Krieges nebeneinander, ohne etwas daraus abzuleiten. Die Hoffnung wiegt die Gewalt nicht auf und die Gewalt widerspricht der Hoffnung nicht. Eher vermittelt das Nebeneinander ein Gefühl dafür, dass genau darin das Überfordernde und letztlich Unbegreifliche eines Krieges liegen könnte. Dass Schönheit nicht einfach verschwindet, sondern sich weiter ins Sichtfeld schiebt, völlig egal, ob im selben Bild Leichen liegen. Im Inszenieren und im Aushalten dieses Nebeneinanders von Schönheit und Schrecken, aber auch von absurdem Humor und Ernst, liegt die Kraft dieses außergewöhnlichen Debüts.
2: Marie Schöss war das über Maria Rever und ihren Roman Ein Königreich für eine Schnecke. Übersetzt von Stefan Kleiner, DTV 480 Seiten, 26 €. Die erste große Liebe, die vergisst man in der Regel nicht, auch wenn sie vor langer Zeit schon zerbrochen ist. Und eben von einer solchen zerbrochenen Liebe erzählt die US-amerikanische Bestsellerautorin Lily King in ihrem neuen Roman Herzkönig. Ulrich Rüdenauer hat das Buch gelesen.
3: Es gibt Bücher, die vornehmlich durch ihre Sprache fesseln, die uns immer wieder darauf hinweisen, dass sie aus artifizieller Sprache gemacht sind. Und es gibt solche, in denen die Sprache so unspektakulär ist, dass man sie kaum bemerkt. Sie steht ganz im Dienst einer Geschichte, des Plots, der Figuren. Und je einnehmender diese sind, desto weniger registriert man, wie kunstvoll diese vermeintliche Kunstlosigkeit des Erzählens doch ist. Über Lily King sagte ein amerikanischer Kritiker einmal, ihre Sprache sei zu natürlich, um sie poetisch nennen zu können. Tatsächlich erzählt sie mit einer Nonchalance, unaufgeregt und wie nebenbei, die fast schon etwas Plauderndes hat. Aber doch erschafft sie eine fesselnde Atmosphäre und einen Raum, in dem man sich als Leser oder Leserin ganz selbstverständlich bewegt. Kings jüngster Roman beginnt in den 1980er Jahren an einem altehrwürdigen College, an dem alles noch seine beste Ordnung hat. Das Curriculum ist klassisch und Männer, ob Professoren oder Studenten, haben das Sagen auf dem Campus.
4: An dem Seminar nehmen zwei sehr intelligente Typen teil. Sie sitzen immer in der ersten Reihe. Ich kann nur ihre Hinterköpfe sehen. Der eine hat kastanienbraune Haare, der andere einen dicken schwarzen Pferdeschwanz.
3: Die beiden Streber sind gleichaltrige Studenten, werfen aber beherzt mit Namen und Zitaten um sich, sind ironisch und selbstbewusst und entpuppen sich als ziemlich nette Zeitgenossen. Die Erzählerin bekommt den Spitznamen Jordan verpasst, nach einer Figur aus dem großen Gatsby von F. Scott Fitzgerald. Ihren richtigen Namen erfahren wir auf der letzten Seite. Und da erst wird klar, dass es sich bei ihr um die angehende, etwas haltlose Schriftstellerin Casey Peabody aus Kings letztem Roman Writers and Lovers handelt. Aber keine Sorge, auch ohne diesen Vorgänger zu kennen, lässt sich Herzkönig wunderbar lesen. Jedenfalls beginnt Jordan mit Sam, einem der Studenten, eine romantische Beziehung, die den streng gläubigen Baptisten vor moralische Herausforderungen stellt. Schnell spürt man, dass Sams Mitbewohner Yash eine größere Faszination auf Jordan ausübt. Die Ménage à Trois, ein beliebtes Sujet von King, das sie auch in ihrem Erfolgsroman Euphoria verwendet, ist natürlich eine heikle Konstellation. Man ahnt noch vor den Protagonisten selbst, dass Jordan und Yash zusammenfinden werden. Und für Sam, obwohl längst an einem anderen Ort lebend, ist diese Wendung schwer zu ertragen. Der ausgebotete Dritte schwebt über der neuen Liebe.
4: Alle paar Wochen kommt Sam in die Stadt und stört mein Glück. Er wohnt bei Yash und ich kann zu keiner Party gehen, die beiden besuchen. Mein Name ist Tabu. Wenn Sam da ist, existiere ich praktisch nicht mehr, sagt Yash.

0: Die Liebe ist also nicht ohne Haken, aber leidenschaftlich. Wie sich diese füreinander gemachten Menschen, Yash und Jordan, dann schließlich doch verloren gehen, das schildert Lily King mit einer lapidaren Beiläufigkeit, die einem das erste Mal in diesem Buch einen innerlichen Seufzer entlockt. Yash taucht, als der Plan für ein gemeinsames Leben gefasst ist, einfach nicht am verabredeten Ort auf, fährt stattdessen zu seinem Freund Sam.
1: Aus einem Loch über dem Gepäckkarussell schieben sich die ersten Koffer, rutschen abwärts, landen auf dem Band. Bald steht da nur noch ein einziger Alukoffer, der wieder und wieder im Kreis fährt. Der Koffer gehört nicht Yash.
0: Mit diesem Bruch endet der erste Teil des Romans, der fast als klassische Campus-Novel durchgehen könnte. Im zweiten Teil sind mehr als 20 Jahre vergangen. Jordan ist glücklich verheiratet. Sie hat zwei Kinder und ist zu einer erfolgreichen Autorin geworden. Die Vergangenheit und das Schicksal aber drängen sich auch in dieses amerikanische Idyll. Yash taucht wie aus dem Nichts wieder auf. Er besucht die Familie, eine freundschaftliche Begegnung, die Jordan noch einmal zurückkatapultiert in die dramatische Zeit, als ihre Beziehung auseinanderbrach. Und dann wird es fast melodramatisch. Nicht nur Yash ist todkrank, sondern auch einer von Jordans Söhnen. Dass diese Konfrontation mit Endlichkeit und Vergangenheit uns zwar anrührt, aber nicht zum Rührstück wird, verdankt sich dem schon angesprochenen Erzählton Kings. Pathos und Exaltiertheit sind diesem fremd. Selbst in den dunklen Momenten dieses Romans, Jordan hart am Totenbett Yashs aus, während ihr Sohn kurz vor einer überlebenswichtigen Operation steht, ist da eine ins Erzählen vertrauende Leichtigkeit. Zuweilen blitzt sogar Humor auf, der Kings Prosa und vor allem ihre gekonnten Dialoge auszeichnet, sehr gut ins Deutsche gebracht von Eva Bonnet. Ein Gedanke leitet die Erzählerin am Ende. Der Glaube nämlich, dass nur das existiert, was jetzt in diesem Moment ist. Darin liegt etwas Tröstliches. Mehr noch, der Augenblick kommt ihr riesig, offen, wunderschön vor. So überführt King eine luftige Campus-Liebesgeschichte in eine einfühlsame Erzählung über Freundschaft und Tod, Erinnerungen und Vertrauen und über Zeit. Das könnte ziemlich schief gehen. King aber kriegt erzählerisch die Kurve.
2: Lily Kings Roman heißt Herzkönig, aus dem Englischen von Eva Bonnet, CH Beck Verlag, 224 Seiten, 24 Euro. Vorgestellt hat das Buch Ulrich Rödenauer. John Burnside ist vor 2 Jahren verstorben und gilt als Ausnahmekünstler. Nach Jugendjahren, die von Armut, Gewalt und Konflikten mit dem alkoholkranken Vater geprägt waren, folgten mehrere Aufenthalte in der Psychiatrie. Zum Schreiben gekommen ist der schottische Autor dann erst relativ spät. Mit 34 Jahren hat er seinen ersten Lyrikband veröffentlicht. Über John Burnside hat die Lyrikerin Nadja Küchenmeister einen schmalen Band verfasst und er heißt so: Schwerkraft und Licht. Warum trägt der Text über John Burnside diesen Titel? Das habe ich Nadja Küchenmeister als erstes gefragt.
3: Wenn man so ein Buch schreibt, dann kommt irgendwann der Moment, an dem man sich auf Titelsuche begibt. Und seltsamerweise fiel mir irgendwann auf, dass dieses Paar Schwerkraft und Licht immer wieder auftauchte in seinen Gedichten, durch die Bände hindurch. Es gibt auch ein Gedicht, das diesen Titel trägt, aber etwas, das ich schon erkannt hatte, denn gleich das erste Mal, als mir diese beiden Wörter begegneten, wusste ich, dies könnte ein Titel sein. Ab diesem Moment begegneten mir die Wörter immer wieder, als würden sie mir aus den Gedichten heraus bestätigen. Das ist schon auch ein zentrales Gegensatzpaar vielleicht auch im Werk dieses Dichters.
2: Und was schwingt da mit? Also Licht, das nicht greifbare, Schwerkraft, auch nicht greifbar, aber sie hat ein Gewicht, das Gewicht schwingt mit. Warum dieses Paar?
3: Ich finde, Sie haben das gerade schon ganz gut beschrieben, was seine Dichtung ausmacht. Dazu kommt aber auch noch bei John Burnside eine Vorliebe für die Konkretion, die fassbare Welt, die Realien und immer auch gibt es da einen sich nicht immer zu erkennen gebenden existenziellen Heilraum. Und dieser Heilraum, der geht dann manchmal auf im Licht, manchmal versinkt aber auch die Anschauung in Dunkelheit. Und ich glaube, wir haben es immer zu tun mit der realen, konkreten, fassbaren Welt und mit jener, die wir nicht greifen können und die er aber umkreist in seinen Gedichten.
2: Sie haben jetzt gesagt, ein existenzieller Hallraum, ein Thema, das in den Gedichten, die Sie ausgewählt haben in diesem Band, was da immer wieder auftaucht, ist das Verschwinden, also Verschwinden im Sinne von Menschen sterben, Tiere sterben. In welchem Gedicht, würden Sie sagen, kann man das gut sehen? Über welches Gedicht könnten wir sprechen? Hatten Sie vielleicht ein Lieblingsgedicht in diesem Band, wo Sie dieses Motiv greifen können?
3: Ein Gedicht, das auch für John Burnside selbst sehr wichtig war, trägt den Titel Anweisung für eine Himmelsbestattung. Und die deutsche größere Ausgabe, erschienen im Hansa Verlag, trägt eben auch diesen Titel nicht ohne Grund. Und wir sehen uns dort einer Szenerie gegenüber, in der das lyrische Ich eines Tages auf einer Straße einen toten Kojoten sieht. Dieses Moment, das finden wir immer wieder in den Gedichten von John Burnside. Tote Tiere am Wegrand oder auch in dem Gedicht Sirenen ein toter Motorradfahrer. An diesen toten Existenzen entzündet sich häufig das poetische Sprechen John Burnsides. Und das hat, glaube ich, auch den Grund darin, dass das Paradoxon von Anwesenheit und Abwesenheit darin aufscheint. Wir sehen das einst Lebendige noch wie lebendig vor uns, aber es ist nicht mehr, wie wir sind. Und wir spiegeln uns aber auch als zukünftige Tote in dieser Existenz am Straßenrand. Das ist sehr berührend bei John Burnside und er bleibt auch in der Betrachtung der toten Existenz. Und während er das macht, wird sie eigentlich noch mal lebendig. Während er gleichzeitig eben sich immer klar wird, dahin wird mein eigener Weg, nämlich der Weg alles Vergänglichen, gehen.
2: Und gerade wie Sie das so erklärt haben, ist mir auch noch mal gekommen. Eigentlich wollte ich Sie nach den Bezügen zur Romantik fragen, also inwiefern hier Topoi der Romantik aufgegriffen werden, also zum Beispiel das Wanderermotiv, also dieser, das Ich, das eben auf einem Spaziergang diesen Kojoten entdeckt und eben ja so die Landschaft durchmisst. Aber jetzt, da Sie gesprochen haben, habe ich nachgedacht, dieses Todesmotiv, das ist doch auch etwas, was man in der Barocklyrik irgendwie auch hat. Wo sehen Sie da ja Bezüge von John Burnside?
3: Ja, klar, Sie sprechen auch vom Vanitas-Motiv. Ich glaube nur, wir können bar aller Bezüge bei ihm immer wieder sehen, er versteht sich als Teil eines Kreislaufs. Das ist etwas sehr Wichtiges, weil auch etwas Bescheidenes in dieser Dichtung darin zum Ausdruck kommt. Und dieser Kreislauf wird durchschritten. Und dazu gehört eben das Leben genauso wie der Tod.
2: Jetzt eben haben Sie das Wort Bescheidenheit oder bescheiden benutzt. Das finde ich interessant, weil das sollten wir bei all diesen Fachbegriffen Vanitas, Asmoriendi auch dazu sagen, das sind zugängliche Texte, also Texte, die man auch lesen kann ohne ja literaturwissenschaftliche Kenntnisse. Was würden Sie sagen, welchen Stellenwert hat er in seiner Heimat? Wie sieht man dort auf ihn?
3: Sie haben recht, man braucht kein poetisches Besteck, um diesen Dichter lesen zu können, was zum einen daran auch liegt, dass er eben sehr anschaulich schreibt, sehr sinnlich. Und wie er selbst in seiner Heimat gelesen wird, kann ich ja eigentlich nur vermuten. Aber er ist ja ein international sehr bekannter Dichter. Bei uns in Deutschland sogar vielleicht etwas bekannter als Romancier. Und bei uns gibt es auch diese Memoirs, die er geschrieben hat, in denen er sich auseinandersetzt mit der eigenen Herkunft und der eigenen Vergänglichkeit und vielen Fragen auch rund um Musik und alles, was ihn eben umtrieb. Aber das Wichtige bei ihm ist, er hat zwar keine Sendung, es gibt nichts, was er, glaube ich, als eine Art Sendung in die Welt schickt. Und trotzdem kann die Nachricht jede und jeder empfangen. Das ist so seltsam. Solche Dichterinnen und Dichter interessieren mich immer, die auch irgendwie in zwei Richtungen arbeiten. Er wird geliebt von Dichterinnen und Dichtern, wird aber auch geliebt von Leserinnen und Lesern, die selbst gar keine Gedichte schreiben. Die Zugänglichkeit ist immer Teil seiner Dichtung gewesen.
2: Nadja Küchenmeisters Text heißt Schwerkraft und Licht über John Burnside. Erschienen ist er im Verlag Das Wunderhorn. 32 Seiten kosten 18 Euro. Und das war der Büchermarkt. Am Mikrofon war Nora Karches.
4: 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Ermittlern in Deutschland und den USA ist ein Schlag gegen einen der weltweit größten Phishing-Dienste gelungen. Wie das Bundeskriminalamt und die Generalstaatsanwaltschaft Frankfurt am Main mitteilten, wurde die Infrastruktur des Dienstes Kratos lahmgelegt, der für den Diebstahl von Zugangsdaten hunderttausender Opfer in über 30 Staaten verantwortlich ist. Der mutmaßliche Entwickler wurde in Indonesien festgenommen. Mehr als 200 Server wurden unschädlich gemacht. Bei Kratos handelte es sich, den Angaben zufolge, um einen Satz von Werkzeugen, mit denen Kriminelle täuschend echte Webseiten erstellen konnten. Das System wurde an über 1800 Kriminelle vermietet, die damit Phishing-Kampagnen durchgeführt haben sollen. Die CDU-CSU-Bundestagsfraktion wird am 29. Juli über die Nachfolge von Jens Spahn an der Fraktionsspitze entscheiden. Die 208 Bundestagsabgeordneten werden dafür aus der parlamentarischen Sommerpause geholt. Nach Angaben von Interimsfraktionschef Hoffmann, CSU, und dem parlamentarischen Geschäftsführer der CDU, Bilger, wird derzeit ein Personalvorschlag für den Fraktionsvorsitz erarbeitet. Das CDU-Präsidium und der Vorstand der Unionsbundestagsfraktion berieten über die Personalie. Die Chefs von CDU und CSU, Bundeskanzler Merz und der bayerische Ministerpräsident Söder, haben das Vorschlagsrecht für den Posten des Fraktionschefs. Spahn war am Wochenende zurückgetreten. Er zog damit die Konsequenzen aus der Debatte um die Geburt seines Sohnes durch eine Leihmutter in den USA. In London hat der neue britische Premierminister Burnham nach seinem Amtsantritt erste politische Maßnahmen angekündigt. Burnham sagte nach seiner Ernennung durch König Charles III., er wolle das Bildungssystem reformieren, die Industrie stärken, Sozialwohnungen bauen und die Obdachlosigkeit beenden. Auch werde er die Ukraine unverändert unterstützen. Burnham betonte, die Menschen hätten die Nase voll von der Politik, die Politiker müssten wieder bessere Arbeit machen. EU-Kommissionspräsidentin von der Leyen gratulierte Burnham zum Amtsantritt und erklärte, sie freue sich auf eine stärkere Partnerschaft mit Großbritannien. Bundeskanzler Merz betonte in seinen Glückwünschen die tiefe Verbundenheit mit dem Land. Burnhams Amtsvorgänger Starmer war im Juni wegen schlechter Ergebnisse bei den Regional- und Kommunalwahlen zurückgetreten. Im Krieg zwischen den USA und dem Iran ist offenbar eine neue Waffenruhe vorgeschlagen worden. Vermittler hätten eine Feuerpause von 10 Tagen ins Gespräch gebracht, meldete die Nachrichtenagentur Reuters mit Bezug auf einen iranischen Insider. So solle das im Juni vereinbarte Rahmenabkommen wiederbelebt werden. Das iranische Außenministerium bestätigte, dass Vermittler aktiv geworden seien, äußerte sich jedoch nicht zum Inhalt. US-Außenminister Rubio betonte, die Vereinigten Staaten blieben offen für eine diplomatische Lösung. Bei erneuten US-Luftangriffen auf den Nordwesten des Iran wurde der staatlichen Nachrichtenagentur IRNA zufolge mindestens ein Mensch getötet. Trotz der im Rahmenabkommen vereinbarten Waffenruhe griffen die USA die 9. Nacht in Folge Ziele im Iran an. Teheran hat zuletzt mit Attacken auf mehrere Golfstaaten reagiert. Das US-Militär hatte einen weiteren getöteten Soldaten bestätigt. Damit stieg die Zahl der US-amerikanischen Todesopfer seit Kriegsbeginn auf 17. Der bisherige Chefunterhändler der Hamas bei den Verhandlungen über eine Friedensregelung für den Gazastreifen Al-Haya ist neuer Anführer der islamistischen Palästinenserorganisation. Al-Haya sei bei einer internen Wahl zum Nachfolger des 2024 getöteten Hamas-Chefs Sinwar bestimmt worden, teilte die Hamas mit. Der als gemäßigt geltende Al-Haya war zuletzt als Verhandler in den indirekten Gesprächen mit Israel aufgetreten, bei denen es unter anderem um eine Waffenruhe im Gazakrieg ging. Der 66-Jährige unterhält nach Angaben aus Hamas-Kreisen gute Beziehungen zur libanesischen Hisbollah-Miliz, zu Katar, Ägypten, Algerien und zum Iran. Er gilt als pragmatisch und konservativ. Das Wetter: im Norden und Osten bewölkt mit Schauern und Gewittern. An der Nordsee längere sonnige Abschnitte. Sonst meist leicht bewölkt, 17 bis 26 Grad. Morgen im Nordosten und Südwesten viel Sonne. Dazwischen Wechsel aus Sonne und Wolken bei 19 bis 27 Grad. Das waren die Nachrichten.
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6: Ja, hallo und herzlich willkommen zur Auslese. Heute ganz im Zeichen der Elemente. Es geht um Chemie, aber nicht um Formeln und Reaktionsgleichungen, sondern wir stellen zwei Chemiker vor, die beide durch ein Vierteljahrtausend ungefähr voneinander getrennt sind, aber doch ein ähnliches Schicksal hatten. Denn beide waren abhängig von den Mächtigen ihrer Zeit, um ihre Forschung betreiben zu können. Über ihre Biografien sprechen wir heute und wir, da sind
7: Dagmar Röhrlich
8: und Michael Lange
6: und Arndt Reuning. Ja, Florian Illies, Träume aus Feuer, der Alchemist von der Pfaueninsel, das ist unser erstes Buch und laut Autor ist es ein erzählerisches Sachbuch. Es geht um Johannes Kunkel, das war ein Alchemist aus dem späten 17. Jahrhundert, am Hof des großen Kurfürsten Friedrich Wilhelm aus dem Haus Hohenzollern, Kurfürst von Brandenburg, Herzog in Preußen, sein Förderer sozusagen. Und Träume aus Feuer, ja, der Traum, den viele Alchemisten damals hatten, war, Gold zu erzeugen. Nicht so bei Johannes Kunkel. Im Gegenteil, er verbrauchte Gold, er färbte damit Glas. Rubinrot. Er hatte eine Werkstatt auf der Pfaueninsel in der Havel bei Berlin. Die hatte ihm der Kurfürst geschenkt. Und dort sind dann rote Becher, Schmuckteller und andere Kunstobjekte entstanden, also wertvolle Luxusgüter aus Goldrubinglas. Das Buch erstreckt sich über ungefähr 3 Jahre und erzählt wird Aufstieg und Fall von diesem Alchemisten. Ich weiß nicht, wer von uns hat das Buch denn vorgeschlagen? Wir schauen uns alle betreten an. Ich habe mal so mein Problem damit, denn wir beschäftigen uns ja mit naturwissenschaftlichen Sachbüchern. Und es ist ein schmales Bändchen. Aber zu den Naturwissenschaften habe ich bloß auf Seite 88 unten was gefunden.
7: Ja, aber es ist nicht nur, es geht ja auch so ein bisschen um Wissenschaftsgeschichte. Das ist dieses Thema. Wie sind eigentlich die modernen Naturwissenschaften irgendwann einmal entwickelt worden? Da sind wir ganz am Anfang. Der Herr Kunkel, der war noch halb Alchemist, halb auf dem Weg zum Chemiker, so ein Übergangsmensch. Und da wird beschrieben, wie damals Wissenschaft funktioniert hat. Und das macht dieses Buch spannend.
6: Ja, ich sehe das eigentlich anders. Von Wissenschaft habe ich nicht da wenig erfahren. Also Illies erklärt zwar immer wieder, dass Kunkel sehr viel mehr Chemiker war als Alchemist, ein Naturwissenschaftler, der nach dem Aufbau der Elemente Ausschau gehalten hat, der versucht hat, mit seinen Büchern und seinem Tun die Menschen vom Aberglauben zum Glauben an die Wissenschaft zu verführen. Aber ich finde keine Stelle in dem Buch, wo das wirklich stattfindet.
7: Das geht auch noch nicht, weil die Wissenschaft ja erst in Anführungsstrichen erfunden wurde. Hier sind wir noch in so einem ganz schlammigen Übergangsbereich. Er will halt nicht mehr Gold machen. Er hat schon gemerkt, da stimmt was nicht, das geht nicht so einfach. Und
6: er mischt da einfach irgendwelche Sachen zusammen und schaut, was passiert. Das ist für mich keine Chemie, das ist Anwendungsoptimierung.
8: Ja, ich kann deine Enttäuschung nachvollziehen, Arndt. Ich kann auch zugeben, dass ich das Buch vorgeschlagen habe. Ich weiß einfach, dass dieser Florian Illies total gut schreiben kann und ich habe mich auf das Buch gefreut und ich habe es auch gerne gelesen. In den Ankündigungen stand drin, dass es um den Übergang von der Magie zur Wissenschaft geht, den Übergang von der Alchemie zur Chemie. Und da muss ich sagen, das hat mich auch nicht überzeugt. Letztendlich komme ich zu dem Schluss, es ist ein spannendes Buch, es ist interessant, sagt viel über die Zeit, aber ich erfahre nicht, was dieser Johannes Kunkel über Wissenschaft dachte. Er ist eigentlich ein Kunsthandwerker, ein sehr guter, ein sehr exakter und hat auch wunderbare Sachen geschaffen, aber Wissenschaft hat ihn doch eigentlich gar nicht interessiert.
7: Es ist aber experimentell, wie er vorgeht. Also er muss halt schauen, wie wird dieses Glas dann wirklich dauerhaft rot und sieht nicht aus wie irgendwann mal, was sagt er, eine gebratene Leber. Das sind dann Abläufe, die er halt herausbekommt, die er auch heraustüftelt.
8: Dafür ist das Buch aber auch recht wenig analytisch. Es müsste ja dann irgendwie mal zeigen, das Beispiel zeigt es oder es irgendwie demonstrieren. Er sagt ja nicht, das ist so, sondern er beschreibt es. Er beschreibt Situationen und Szenen. Da müssten irgendwelche Szenen sein, die da mehr Klarheit bringen. Wie gesagt, ich finde es total schön zu lesen. Das Verhältnis zum großen Kurfürst, göttlich, wie er das beschreibt, in dieser absolutistischen Zeit. Aber meine Hauptfrage, die ich eigentlich beantwortet haben wollte, da bin ich nicht zufrieden mit.
7: Ich finde es eher vor der Historie zu sehen, ein wissenschaftsgeschichtliches Buch.
6: Es macht Wissenschaftsgeschichte erlebbar, sinnlich erfahrbar, indem es szenisch beschreibt. Ilias benutzt ja auch den historischen Präsens. Und auch viele Farben, das Silbergrau der Havel, der Sommerhimmel, der Blau sich im Wasser spiegelt, dann das Rosa im Winterhimmel, die grünen Farbtöne der Vegetation. Es ist sehr viel Sinnliches in dem Buch drin. Aber eben, ja, wie Michael, wie du schon sagtest, diese analytische Ebene, die fehlt mir da ein wenig.
8: Es ist im strengeren Sinne kein Sachbuch, aber diese Form des erzählenden historischen Sachbuchs, die hat ja Florian Ilies vielleicht nicht erfunden, aber kultiviert. Und in dieser Art ist er sehr konsequent. Er analysiert nicht. Er sagt nicht, hier sind die Fakten und ich schließe daraus das und das, sondern er beschreibt, er nimmt die Leser mit. Wie gesagt, schönes Buch, aber grundlegende Fragen sind für mich einfach nicht beantwortet, weil es einfach nicht vorkommt.
6: Ein Traum im Feuer geboren, ein Traum im Feuer verloren, heißt es am Ende des Buches. Wie seht ihr denn den Titel Träume aus Feuer?
8: Ja, er stimmt. Aber er sagt natürlich einem Leser noch nicht, worum es geht. Da muss man schon viel Fantasie haben oder die Geschichte eigentlich schon kennen.
7: Und Alchemist von der Fauninsel. Gut, man weiß, was Alchemie ist, man weiß, was die Fauninsel ist. Aber auf Kunkel wäre ich da jetzt erstmal nicht gekommen.
8: Der Verkaufsfaktor für dieses Buch ist der Name des Autors, der ja in den letzten Jahren schon einige Bestseller geliefert hat.
6: Meine Assoziation war, es könnte so ein Young Adult Romantasy-Titel sein, also Fantasy mit Anfassen. Und das behaupte ich jetzt nicht nur so, sondern ich versuche das mal zu demonstrieren. Ich habe da mal was vorbereitet.
9: 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Sie kennt nur eine Leidenschaft, ihren edlen Reitdrachen. Doch an einem Ort, wo sich uralte Kraftlinien kreuzen, entflammt die Magie. 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
6: Also zugreifen. The FOMO is strong with this one.
8: KI? Ich nehme an, KI?
6: Nein, ich musste mich wirklich...
8: Oder bist du auf Abwege geraten?
6: Ich musste mich wirklich durch Buchtexte durcharbeiten. Es war ein wenig qualvoll, aber vielleicht, hat sich's gelohnt.
8: Ja, ich glaube aber nicht, dass das die Zielgruppe ist. Ich glaube, es ist tatsächlich der Leser, der den klassischen Stil von Florian Ilies mag.
6: Genau, und nicht Florence Ilier. Es geht nicht um die Elemente-Tetralogie, sondern um Florian Ilies Träume aus Feuer, der Alchemist von der Pfaueninsel, erschienen im Verlag Pfaueninsel. Der gehört zu Bastei Lübbe. 144 Seiten, kosten 20 Euro. So, für unser nächstes Buch bleiben wir in Berlin, springen aber gut 250 Jahre nach vorne. Auch hier geht es um einen Chemiker, der sich auf ein Spiel mit den Mächtigen einlässt. Es geht um Otto Warburg, ein Biochemiker, der Stoffwechselvorgänge auf Zellebene untersucht hat. Besonders die Zellatmung, also ein ganz spezieller Aspekt des Stoffwechsels. Dafür hat er dann 1931 den Nobelpreis erhalten, und zwar für die Entdeckung der Natur und der Funktion des Atmungsferments. Er hat damals neue Verfahren zur Messung des Stoffwechsels in Zellen erfunden und damit, ja, so sagt der Autor des Buches, eine neue Ära in der Geschichte der Naturwissenschaften eingeläutet. Der Autor ist Sam Apple, ein US-Journalist, und das Buch heißt Der Kaiser von Dahlem, Otto Warburg oder wie ein jüdischer Wissenschaftler im Nationalsozialismus die Krebsforschung neu erfand. Und darin will der Autor zwei miteinander verbundene Geheimnisse enträtseln, nämlich Warburgs Leben und Forschung und Krebs und seine Verbindung zum Stoffwechsel. Beide Teile des Buchs hängen miteinander zusammen, und zwar über die Warburg-Hypothese. So, ich glaube, Michael, da musst du weiterhelfen. Was genau ist das denn?
8: Ja, die Warburg-Hypothese sagt, dass eigentlich die biochemische Forschung von Otto Warburg auch was mit Krebs zu tun hatte. Und er hat das auch bei Krebszellen untersucht. Er hat dort erkannt, dass die Krebszellen sehr häufig gären. Sie vergären Glucose, statt die Atmung durchzuführen, wie es gesunde Zellen machen. Und hatte also einen Unterschied zwischen Krebszellen und normalen Körperzellen gefunden. Und da das genau in sein Forschungsgebiet passte, hat er darauf eine Theorie aufgebaut, auf diesem Warburg-Effekt. Die Theorie sagt, ganz grob gesprochen, Ernährung und Krebs hängen zusammen. Und da hat er angesetzt und wollte dann natürlich auch die Heilung von Krebs voranbringen. Was mich dann aber an dem Buch interessant wird, ist gar nicht diese Wissenschaft, sondern dieser Typ. Und da möchte ich erstmal nochmal hängen bleiben. Otto Warburg war Kaiser von Dahlem. Er hieß deshalb so, weil seine Nachbarn ihn beim Ausritt beobachteten im Berliner Stadtteil Dahlem und sahen, wie er mit seiner alten Ulanenuniform, so eine richtig operettenhafte Uniform aus dem Ersten Weltkrieg, durch die Stadt ritt und stolzierte hoch zu Ross. Und das zeigt auch eigentlich seinen Charakter. Er war wenig umgänglich, zielstrebig, aber auch unglaublich arrogant. Und seine Wissenschaft machte er wirklich von oben herab. Seine Mitarbeiter mussten ihm dienen. Er hatte eine Idee und die anderen mussten Argumente finden, warum diese Idee richtig ist. Das war noch ein ganz anderer Wissenschaftsstil.
6: Gut, von denen gab es, glaube ich, viele. Aber das, was hier ganz besonders interessant ist, er war homosexuell und jüdischer Abstammung. Wie konnte so jemand wie er überleben, das Dritte Reich?
8: Das ist eine Grundfrage des Buches. Und um es vorwegzunehmen, ich glaube, der Autor kann sie auch nicht abschließend beantworten. Er hat natürlich eine Theorie und er sagt, gerade bei den Nationalsozialisten stand Krebs im Vordergrund, die Angst vor dem Krebs. Man sah Krebs als eine Folge der Zivilisation und da musste man was machen, man musste zurück zur Natürlichkeit. Und die Ideen von Otto Warburg passten da rein und deshalb wurde er möglicherweise verschont. Ist aus meiner Sicht vielleicht eine von mehreren Erklärungen, aber mich überzeugt es nicht ganz. Also
7: man muss ja auch bedenken, dass Otto Warburg nicht der einzige Wissenschaftler war, der irgendwie jüdischer Abstammung war, der dann weitermachen durfte, in Anführungsstrichen. Also auch Soldaten und Historiker und Ingenieure, Spezialisten, sofern die nützlich waren, durften sie, solange sie nützlich waren, überleben.
6: Naja, ich finde schon, dass er eine Sonderstellung hatte. Er hat ja an einem der renommierten Kaiser-Wilhelm-Institute geforscht. Und dort gab es über 100 Wissenschaftler, die nach der Nazi-Definition als Juden galten. Und Warburg war der einzige von diesen 100 Wissenschaftlern, der seine Position bis zum Ende behalten hat.
7: Ja, weil er als nützlich galt. Die anderen waren ersetzbar durch Linientreue oder wen auch immer man dann für besser geeignet hielt.
6: Ja, aber Sam Apple sagt ja zum Beispiel auch, das Erstaunliche an Warburgs Geschichte ist nicht, dass ein homosexueller Mann aus einer berühmten jüdischen Familie das NS-Regime in Deutschland überlebte, sondern dass ihm das gelang, obwohl er die Nazis bei jeder Gelegenheit provozierte. Also zum Beispiel hatte er ein Verbot ausgesprochen, dass an seinem Institut der Hitlergruß gezeigt wird. Er hat keine Hakenkreuzfahnen am Institut aufgehängt.
8: Ja. Also, und er sagte von sich selbst, ich bin ein wahrer Deutscher und die Nazis oder insbesondere Hitler ist das nicht. Also er war sehr konservativ, er war deutschnational, vielleicht hat ihm das auch geholfen. Und alle erwarten, er selbst ja auch, dass da vielleicht in den nächsten Jahren das Wundermittel gegen Krebs gefunden wird. Also damals war die Hoffnung sehr groß, das beschreibt Sam Apple auch. Und ich denke, das ist vielleicht ein entscheidendes Argument. Allerdings wurde diese Hoffnung später ja sehr enttäuscht. Aber erst nach dem Krieg wurde klar, mit der Entstehung der Molekularbiologie, hier hat man nur einen Teilaspekt des Krebses verstanden und wichtige andere Aspekte hat man nicht verstanden. Und einfach diese Therapieoptionen, die er hatte, zum Beispiel mit großen Mengen Vitaminen etwas gegen Krebs zu tun, die haben sich auch später sogar auch in klinischen Studien als nicht nützlich herausgestellt. Die Krebsforschung hat eigentlich in den 50er, 60er Jahren nochmal angefangen. Im Titel des Buches heißt es zwar, wie er die Krebsforschung neu erfand, aber eigentlich war Otto Warburg ein Krebsforscher im Sinne seiner Zeit? Also die Neuerfindung, die kam später und die Zeit von Otto Warburg war auch wissenschaftlich definitiv spätestens nach dem Zweiten Weltkrieg abgelaufen.
7: Ich sehe das so als eine Übertreibung, die Sam Apple gerne macht. Also er dreht einfach immer ein bisschen weiter, als die Quellenlage hergibt. Etwas, was er halt dauernd macht in diesem Buch, solange es bei den Nazis ist.
6: Ja, er verdichtet, er stellt Assoziationen her, das auf alle Fälle. Das wäre gar nicht mein größter Kritikpunkt am Buch, sondern wir haben uns jetzt über Warburgs Leben unterhalten, wir haben uns über die Krebsforschung unterhalten und er verknüpft beides. Allerdings zerfällt das für mich. Das Buch zerfällt für mich in zwei Hälften, wo es um Warburgs Leben unter der NS-Diktatur geht, finde ich das sehr spannend. Und dann versucht Sam Apple zu beweisen, dass Warburgs Forschung heute noch irgendwie relevant ist. Es geht um Krebs und Diabetes, Adipositas, es geht um Ernährung, Zucker, Glucose, Fructose. Das sind sehr detaillierte Beschreibungen von biochemischen Vorgängen in den Zellen über Signalwege und ich muss sagen, da hat er mich dann wirklich verloren, im letzten Viertel des Buchs.
7: Da wird der Herr Lange bestimmt noch weiter kräftig mitgelesen haben, mitgefühlt haben, aber mich hat er auch verloren. Ich habe dann auch gedacht, okay, da fehlt mir auch immer wieder der Rückbezug darauf, es war einfach für mich nicht mehr so richtig verständlich und nachvollziehbar.
8: Ich weiß ja nicht, was ihr von mir haltet und von meinen Scheuklappen, dass ich mich nur für Biologie interessiere. Aber gerade den biologischen Teil, der hat mich nicht überzeugt. Also da bin ich wirklich der Meinung, dass er da Dinge verknüpft hat oder zumindest aufgeblasen hat. Das waren kleine Entwicklungen, die in der großen Richtung der Molekularbiologie und erst auch recht auch in der Krebsforschung keine Rolle gespielt haben. Da fand ich die Beschreibungen über den Charakter von Otto Warburg wesentlich unterhaltsamer und interessanter.
6: Dann hier nochmal die Angaben zu unserem zweiten Buch, Sam Apple, der Kaiser von Dahlem. Otto Warburg oder wie ein jüdischer Wissenschaftler im Nationalsozialismus die Krebsforschung neu erfand, übersetzt aus dem Englischen von Heike Schlatterer und Henning Dedekind. Erschienen im Hansa Verlag, 448 Seiten, kosten 28 Euro. Ja, schauen wir uns an, was sonst noch so ihr abgearbeitet habt von eurem Lesestapel. Dagmar, was hast du denn hier da vorgenommen?
7: Also Bernhard Kegel kennen wir jetzt schon von vielen Büchern. Er gehört zu den Autoren, die Naturwissenschaft sehr gut runterbrechen können, verständlich erzählen können. Und in seinem neuen Buch Rettung durch schnelle Evolution, da zeigt er, dass Evolution nicht nur auf diesen ganz langen, langsamen Zeiträumen funktioniert, sondern auch über wenige Generationen gehen kann. Bekannt ist ja der Birkenspanner, der je nach Luftverschmutzung innerhalb weniger Generationen mal heller, mal dunkler wird, je nachdem, was die Luftverschmutzung jetzt kommandiert. Ja, er zeigt in dem Buch sehr schön, wie zufällige Mutationen zusammen mit Selektion durch den Umweltdruck Evolution voranbringen können, schnell voranbringen können, aber, und das ist ein ganz großes Aber, solange dieser Genpool groß genug ist. Wenn er zu klein ist, dann funktioniert es einfach nicht mehr. Es ist ein sehr schön zu lesendes Sachbuch und das Resümee könnte eigentlich sein, dass Natur widerstandsfähiger ist, als man so auf den ersten Blick manchmal denkt. Es ist ein kleiner Hoffnungsfunke, aber wirklich nur ein ganz kleiner, denn wir zerstören gerade diese Vielfalt innerhalb des Genpools, den es braucht, damit diese schnelle Evolution in Anführungsstrichen rettend eintreten kann. Von daher auch ein Buch, das einen sehr bedenklich stimmt. Bernhard Kegel, Rettung durch schnelle Evolution, warum Arten unerwartet überleben, 288 Seiten, erschienen im Dumont Verlag für 25 Euro.
8: Ja, mein Buchtipp ist aus der Physik, also ein Gebiet, wo ich mich nicht so gut auskenne, aber gerade deshalb interessant. Die Wirklichkeit ist auch nicht wahr, die faszinierende Physik der Sinne. Der Physiker Florian Aigner erweist sich wieder mal als genialer Erklärer, auch für Biologen, manchmal mit einem Augenzwinkern und etwas Skurrilität, er ist halt Österreicher. Und wie schon in seinem vorigen Buch findet er einfach schöne Beispiele. Sein voriges Buch hieß »Warum wir nicht durch Wände gehen, unsere Teilchen aber schon«, hatten wir auch in dieser Sendung vorgestellt. Diesmal reduziert er die Sinnesorgane von Menschen und Tieren einfach auf das Wesentliche. Er guckt, was findet da eigentlich statt und erklärt, wie aus einem Informationsgewimmel im Gehirn eine Art Modellwelt im Gehirn entsteht. und auch warum diese Welt nun kein Abbild der Welt um uns herum ist, sondern eine eigene Welt, die aus verschiedenen Informationen sich zusammensetzt. Zum Beispiel auch, wie Dinge im Gehirn entstehen, die wir gar nicht wahrnehmen können. Und da nimmt er als Beispiel den FC St. Pauli. Das möchte ich jetzt nicht näher erklären, aber eines der typischen und ungewöhnlichen Beispiele dieses Autors. Ich finde, seit ich die Bücher von Florian Aigner kenne, weiß ich, man kann Physik eigentlich nur spannend finden. Und wenn man es nicht spannend findet, dann hatte man wahrscheinlich den falschen Physiklehrer. Das neueste Buch von Florian Aigner heißt Die Wirklichkeit ist auch nicht wahr, die faszinierende Physik der Sinne und wie sie unsere Wahrnehmung bestimmt. Erschienen bei Brandstätter, 216 Seiten für 25 Euro.
6: Vielen Dank. Und ich kann noch keine Empfehlung aussprechen. Ich lese nämlich gerade noch ein Sachbuch von Manfred Spitzer, von diesem bekannten Neurowissenschaftler. Der hatte 2002 ein Buch veröffentlicht, das hieß Musik im Kopf. Aber die Zeiten ändern sich. Sein neuestes Werk heißt nun Plastik im Kopf. Wie Mikropartikel unser Gehirn zerstören auf den Spuren einer unterschätzten Bedrohung. Und Manfred Spitzer ist natürlich nicht ganz unumstritten. Er hat viel publiziert zu der Digitalisierung in Schulen, zum Umgang mit Social Media bei Kindern und Jugendlichen. Und er hat das oft auch sehr überspitzt formuliert in seinen Büchern. Jetzt hat er eben diese neue Gefahr ausgemacht, Mikroplastik, das in den Körper gelangen kann und vor allem ins Gehirn. Bei Mikroplastik bin ich selbst eher ja so ein bisschen skeptisch, ob das nicht im Moment ein bisschen überhyped ist. Wie viel gelangt wirklich in den Körper, auf welchem Wege? Er erwähnt einen Weg, den ich bisher noch gar nicht so sehr auf dem Schirm hatte, nämlich über die Nase, also ein Eintragsweg über den Riechkolben, über den Riechnerv direkt ins Gehirn. Fand ich sehr spannend. Und jetzt sind mir also tatsächlich beim Lesen gewisse Zweifel gekommen, ob da nicht doch vielleicht mehr dran ist. Spitzer trägt doch einiges an Evidenz zusammen. Die Datenlage, muss man sagen, ist immer noch heterogen. Was aber auf alle Fälle klar wird, es ist noch ein relativ junges Forschungsgebiet, wo aber eben gerade die Zahl der Studien exponentiell nach oben schnellt. Und er gibt aber auch so ein paar Tipps einfach, wer Mikroplastik reduzieren möchte in seiner Umgebung. 33 Tipps zum Beispiel, Plastikgeschirr nicht in der Spülmaschine waschen, weil dort Unmengen von Mikroplastikpartikeln entstehen. Keine Möbel aus Kunststoff kaufen oder Schneidebretter aus Holz benutzen. Manfred Spitzer, Plastik im Kopf, wie Mikropartikel unser Gehirn zerstören, auf den Spuren einer unterschätzten Bedrohung, erschienen bei Drömer, 272 Seiten, kosten 24 Euro. Ja, und Mikroplastik ist natürlich auch Chemie. Und um Chemie ging es heute in unserer Sendung in der Auslese, um Chemikerbiografien. Die haben wir heute vorgestellt. Wir sind schon wieder durch und deshalb sage ich nun vielen Dank fürs Zuhören und im Studio verabschieden sich
7: Dagmar Röhrlich,
6: Michael Lange und Arndt Reuning.
10: Sternzeit, 20. Juli. Viking, Mars und vielleicht kleine grüne Männchen. Vor 50 Jahren landete die erste US-Sonde auf dem Mars. Viking 1 setzte planmäßig in der rötlichen Geröllwüste unseres Nachbarplaneten auf. Ursprünglich sollte die Raumsonde bereits 2 Wochen zuvor landen, zum 200. Jahrestag der Gründung der Vereinigten Staaten von Amerika. Doch Bilder aus der Umlaufbahn hatten gezeigt, dass das dafür ausgewählte Gebiet zu uneben war. Um kein Risiko einzugehen, suchte die NASA in Ruhe nach einem besseren Landeplatz. Viking 1 machte Bilder der Umgebung, nahm Bodenproben und analysierte sie automatisch im Labor an Bord. Es ging darum, mögliche biologische Aktivität zu erforschen. Das Ergebnis war verwirrend. Ein Experiment schien Leben auf dem Mars nachzuweisen, andere Versuche fanden nichts. Die meisten Wissenschaftler glaubten damals nicht an kleine grüne Mikroben. Den vermeintlichen Nachweis von Leben führten sie auf chemische Reaktionen im Bordlabor zurück, nicht auf biologische. Der Befund ist bis heute nicht restlos geklärt. Es ist müßig, darüber zu spekulieren, wie die NASA heute ein Ergebnis wie von Viking bewerten würde. Ironie der Geschichte, inzwischen ist klar, dass nicht einmal einen Meter unter Viking der Marsboden voll von Wassereis ist und Leben somit durchaus möglich wäre. 6 Jahre nach der Landung ging der Kontakt zu Viking 1 verloren. Ursache war ein fehlerhafter Funkbefehl der Bodenkontrolle. Inzwischen rollen einige Rover über den Mars. Aber an die Lebenssuche hat sich die NASA noch nicht wieder gewagt.
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4: Uhr, die Nachrichten. In London hat der neue britische Premierminister Burnham nach seinem Amtsantritt erste politische Maßnahmen angekündigt. Burnham sagte nach seiner Ernennung durch König Charles III., er wolle das Bildungssystem reformieren, die Industrie stärken, Sozialwohnungen bauen und die Obdachlosigkeit beenden. Auch werde er die Ukraine unverändert unterstützen. Burnham betonte, die Menschen hätten die Nase voll von der Politik, die Politiker müssten wieder bessere Arbeit machen. EU-Kommissionspräsidentin von der Leyen gratulierte Burnham zum Amtsantritt und erklärte, sie freue sich auf eine stärkere Partnerschaft mit Großbritannien. Bundeskanzler Merz betonte in seinen Glückwünschen die tiefe Verbundenheit mit dem Land. Burnhams Amtsvorgänger Starmer war im Juni wegen schlechter Ergebnisse bei den Regional- und Kommunalwahlen zurückgetreten. Im Streit mit dem Nordrhein-Westfälischen Landesverband verzichtet der AfD-Bundesvorstand auf drastische Schritte. Nach dpa-Informationen beschloss die Bundesspitze auf einer Schaltkonferenz lediglich die Prüfung möglicher Ordnungsmaßnahmen gegen Mitglieder des Landesverbands und die Einsetzung einer Untersuchungskommission. Hintergrund ist ein interner Machtkampf in der NRW-AfD, der sich zu einem Konflikt mit der Bundesspitze ausweitete. Der Landesverband ist seit langem in ein eher gemäßigt auftretendes Lager rund um Landeschef Vinzenz und ein weiter rechts stehendes Lager um den Bundestagsabgeordneten Helferich gespalten. Eskaliert war der Konflikt am Wochenende beim Parteitag in Marl zur Wahl der Kandidaten für die nächste Landtagswahl. Das rechte Lager warf dem Vinzenzflügel vor, nicht alle Parteiströmungen zu berücksichtigen und verließ am Freitag aus Protest den Saal. Die AfD-Bundesvorsitzenden Weidel und Kropalla verlangten einen Abbruch des Parteitags. Die Kraftstoffpreise in Deutschland steigen nach dem Ende des sogenannten Tankrabatts weiter an. Nach Angaben des ADAC kostete ein Liter Super E10 am Sonntag im bundesweiten Mittel 2,152 Euro. Das seien 4 Cent weniger als der bisherige Jahreshöchstwert, der am 6. April registriert wurde. Ursache sei vor allem die erneute Eskalation im Irankrieg. Die Bundesregierung plant dennoch keine neuen Entlastungen für Autofahrer. Regierungssprecher Cornelius verwies auf Schwankungen der Spritpreise je nach Lage im Irankrieg und in der für die Handelsschifffahrt wichtigen Straße von Hormus. Damit werde man noch eine Weile leben müssen. Der bisherige Chefunterhändler der Hamas bei den Verhandlungen über eine Friedensregelung für den Gazastreifen, Al-Haya, ist neuer Anführer der islamistischen Palästinenserorganisation. Al-Haya sei bei einer internen Wahl zum Nachfolger des 2024 getöteten Hamas-Chefs Sinwar bestimmt worden, teilte die Hamas mit. Der als gemäßigt geltende Al-Haya war zuletzt als Verhandler in den indirekten Gesprächen mit Israel aufgetreten, bei denen es unter anderem eine Waffenruhe im Gazakrieg ging. Der 66-Jährige unterhält nach Angaben aus Hamas-Kreisen gute Beziehungen zur libanesischen Hisbollah-Miliz, zu Katar, Ägypten, Algerien und zum Iran. Er gilt als pragmatisch und konservativ. Ermittlern in Deutschland und den USA ist ein Schlag gegen einen der weltweit größten Phishing-Dienste gelungen. Wie das Bundeskriminalamt und die Generalstaatsanwaltschaft Frankfurt am Main mitteilten, wurde die Infrastruktur des Dienstes Kratos lahmgelegt, der für den Diebstahl von Zugangsdaten hunderttausender Opfer in über 30 Staaten verantwortlich ist. Der mutmaßliche Entwickler wurde in Indonesien festgenommen. Mehr als 200 Server wurden unschädlich gemacht. Bei Kratos handelte es sich den Angaben zufolge um einen Satz von Werkzeugen, mit denen Kriminelle täuschend echte Webseiten erstellen konnten. Das System wurde an über 1800 Kriminelle vermietet, die damit Phishing-Kampagnen durchgeführt haben sollen. Das Wetter. In der Nacht im Norden und Osten wolkig, mitunter noch etwas Regen. Sonst oftmals gering bewölkt oder klar, niederschlagsfrei. Tiefstwerte 13 bis 6 Grad. Morgen viel Sonne oder gering bewölkt. Von der Lausitz bis nach Nordbayern wolkig. An den Alpen Quellwolken mit örtlichen Schauern. Höchsttemperaturen 19 bis 27 Grad. Das waren die Nachrichten.
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7: Mit Birgit Becker am Mikrofon und einer Abrechnung im Programm. Wer hat denn nun was und wie viel verdient an dieser Fußball-Weltmeisterschaft? Und wenn wir bei Verdiensten sind, den unumstritten größten Verdienst an diesem Spektakel, den hat nach Meinung von Donald Trump und selbst seine legendäre Fremdenfeindlichkeit vergisst der US-Präsident für einen Moment.
12: The people that came, they're going to be coming back, maybe permanently, I don't know. They love the United States, we're doing great. We're doing great. It's the golden age of America.
7: Menschen, die zur WM kamen, womöglich zurückkommen, schwärmte der US-Präsident, oder bleiben, die die USA lieben. Man hätte Großartiges geleistet. Es sei das goldene Zeitalter für Amerika. Das war die euphorische WM-Bilanz von Donald Trump. Und wenn man meint, das ist an Lobesgroßartigkeit nicht zu übertreffen, nein, es geht noch großartiger. FIFA-Präsident Gianni Infantino.
13: This has not just been and is not just the greatest World Cup of all times. It is the greatest human, social and cultural event that mankind has ever witnessed and seen. And we are all part of it. And for this, I thank you very much, Mr. President.
7: Der FIFA-Präsident, die WM, das großartigste Ereignis der Menschheitsgeschichte, das sagt er wirklich und dankt, klar, Donald Trump. Wie großartig das alles ist in Zahlen, in Dollar und in Euro, wir rechnen das gleich nach. Zum Start aber, jenseits aller großen Worte, so etwas politisch absolut Normales wie die Reform des Erneuerbaren Energiengesetzes. Aber Achtung, da steht auch etwas auf dem Spiel. Es geht darum, ob die Energiewende gelingt oder nicht. Jörg Münchenberg dazu.
14: Obwohl Wirtschaftsministerin Katharina Reiche, CDU, ihre bisherigen Pläne zur Streichung der Förderung für private Solaranlagen abgeschwächt hat, will die Kritik nicht verstummen. Auch der Koalitionspartner sieht weiterhin Korrekturbedarf. So meinte die energiepolitische Sprecherin der SPD, Nina Scheer, gegenüber dem Deutschlandfunk.
15: Der Kompromiss ist de facto kein Kompromiss. Der Knackpunkt ist, dass man Investitionssicherheit braucht und auch der jetzige Entwurf ist dafür tatsächlich kein hilfreicher Hebel oder keine hilfreiche Grundlage.
14: Ursprünglich hatte die Wirtschaftsministerin die bisherige Förderung für kleine Solaranlagen komplett streichen wollen. Bislang bekommen solche Anlagen, die Strom ins öffentliche Netz einspeisen, eine für 20 Jahre garantierte Vergütung. Wird der Strom komplett ins Netz eingespeist, sind das derzeit, je nach Größe der Anlage, 10,35 bis 12,34 Cent je Kilowattstunde. Wird ein Teil des privat erzeugten Stroms selbst genutzt, fällt die Vergütung geringer aus. Doch Reiche hält die aktuelle Regelung nicht mehr zeitgemäß, wie ihr Sprecher Tim Niklas Wenzel heute bekräftigte.
16: Die klassische Dach-PV auf dem Eigenheim rechnet sich heutzutage dadurch, dass man Strombezug aus dem Netz vermeidet. Das heißt, man hat eine geringere Stromrechnung am Ende des Monats, am Ende des Jahres, insbesondere in Kombination mit aufkommenden Technologien wie Wärmepumpen, Elektromobilität oder eben kleinen Batteriespeichern, die auch in vielen Eigenheimen mittlerweile Anwendung finden, ist das der Fall. Und deswegen ist es nicht erforderlich, dass der Staat da Steuergeld noch dazu gibt.
14: Nach massiver Kritik auch seitens des Koalitionspartners hatte Reiche die bisherigen Pläne überarbeiten und sie am vergangenen Freitagabend zur Stellungnahme an die Verbände verschicken lassen. Hausbesitzer sollen jetzt eine Übergangsfrist bekommen. Neu installierte Solaranlagen ab dem Jahr 2027 mit weniger als 50 Kilowatt Leistung sollen noch 3 Jahre lang eine Vergütung erhalten, die allerdings 1 Cent je Kilowattstunde niedriger liegt als die aktuelle Förderung. Danach wird der Förderbetrag weiter abgeschmolzen. 2030 gibt es überhaupt keinen Ausgleich mehr. Zudem müssen die Besitzer ihren Strom selbst an der Strombörse vermarkten, was deutlich schwankende Einnahmen bei der Einspeisung bedeuten würde. Scheer hält den Ansatz für unzureichend.
15: Die kalkulierten Zeiträume für eine solche Investition sind in den allermeisten Fällen größer als das, was jetzt an Übergangsfristen hinterlegt wird. Insofern ist es sehr wahrscheinlich, dass die Akteure, potenzielle Akteure, sich davon abschrecken lassen. Und wir brauchen ja insgesamt mehr Ausbau der Erneuerbaren. Wir brauchen insgesamt mehr Anreize.
14: Wobei auch Reiche betont, am Ziel im Jahr 2030 mindestens 80% des Stroms aus erneuerbaren Energien zu erzeugen, werde nicht gerüttelt. Doch auch mehrere Wirtschaftsverbände, darunter der Bundesverband Erneuerbare Energie sowie der Bundesverband Solarwirtschaft, hatten der Ministerin zuletzt vorgeworfen, auch mit den nachgebesserten Plänen würden Investitionen und Arbeitsplätze in der Branche massiv gefährdet. Zumal reiche auch eine deutliche Kürzung der Entschädigungen bei Netzengpässen für neue Solar- und Windanlagen plant. Dazu kommt, dass das Erneuerbare-Energien-Gesetz in diesem Jahr ausläuft. Das wiederum könnte die Wirtschaftsministerin als politischen Hebel benutzen, sorgt sich die energiepolitische Sprecherin der SPD.
15: Insofern habe ich den Eindruck, dass man einfach darauf setzt, dass die SPD letztendlich schon zustimmen wird, weil sonst wird es keinen Förderrahmen mehr geben. Aber kann nicht sein, dass hier der Umstand eines aber nicht mehr geltenden Rechtsrahmens quasi als Druckmittel genutzt wird, um von der SPD eine Ausrichtung in der Energiewende einzufordern, die weder mit dem Koalitionsvertrag vereinbar ist, noch sinnvollerweise jetzt anzulegen ist.
14: Dennoch könnten die beiden Vorhaben aus dem Wirtschaftsministerium noch in diesem Monat vom Bundeskabinett beschlossen werden.
17: Der Bericht von Jörg Münchenberg. Anderes Großprojekt der Koalition, die Zukunft des gesetzlichen Krankenkassensystems. Ein sehr umstrittenes Spargesetz hat die Koalition ganz knapp vor der Sommerpause bereits über die Bühne gebracht. Anfang des kommenden Jahres tritt das in Kraft. Aber zusätzlich soll es auch noch eine Reform geben, die das Gesundheitswesen nicht nur billiger, sondern auch besser machen soll. Und dazu gehört die Idee, den Hausärztinnen und Hausärzten künftig viel größeren Einfluss zu geben. Eine Studie weist dabei nun auf einen entscheidenden Schwachpunkt hin. Moritz Pferde dazu.
18: Nach der Sommerpause will die Bundesregierung ihre lang angekündigte Reform der Primärversorgung angehen. Die Pläne von Gesundheitsministerin Nina Warken sehen vor, dass mit wenigen Ausnahmen Gynäkologinnen, Augenärzte, Zahnärzte, die Hausärztinnen und Hausärzte erste Anlaufstelle bei medizinischen Beschwerden sein sollen und dann auch die weitere Versorgung steuern, stärker als bisher.
19: Bisher läuft dieser Erstkontakt ohne eine wesentliche Steuerung, ohne eine Navigation. Patientinnen und Patienten entscheiden oft selbst, zu welchem Arzt, insbesondere zu welchem Facharzt sie gehen. Das führt dann zwangsläufig zu einer ineffizienten Nutzung unserer begrenzten Ressourcen und auch teilweise langen Wartezeiten, die die Patientinnen und Patienten beklagen.
18: Erklärte Gesundheitsministerin Warken Anfang des Jahres, als sie die Eckpunkte der Reform vorstellte. Unterstützt werden sollen die Praxen mit einer Plattform zur digitalen und telefonischen Ersteinschätzung. Die aber könne die Hausärztinnen und Hausärzte bestenfalls ergänzen, nie ersetzen, hält eine neue Studie des IGES-Instituts fest.
20: Deshalb haben wir in dieser Studie ja extra darauf hingewiesen, dass es jetzt wichtig wäre, die richtigen Weichenstellungen vorzunehmen und das Thema Primärversorgung nicht nur eingeengt auf die Steuerung des Zugangs zur Versorgung zu betrachten.
18: Erklärt Hans-Dieter Neuting, einer der Autoren, auf dem Weg mit der Bahn nach Stuttgart zur Vorstellung der Studie. Die Praxen sollten nicht bloß der Flaschenhals zum restlichen Gesundheitssystem sein. Eine Primärversorgung, die sich im Wesentlichen auf die Steuerung oder Begrenzung des Zugangs zu Fachpraxen beschränke, dürfte in der Bevölkerung nur auf geringe Akzeptanz stoßen, heißt es. Das zentrale Ergebnis der Studie, die das IGES-Institut im Auftrag des Bosch Health Campus erstellt hat: Durch die geplante Reform steigen die Anforderungen und der Bedarf an Hausarztpraxen. Bisher aber steuert Deutschland auf eine erhebliche Versorgungslücke zu. 2040 könnte ein Fünftel der Landkreise bei den Hausarztpraxen unterversorgt sein. In Baden-Württemberg, welches das Institut exemplarisch untersucht, könnte es gar jeder dritte Landkreis sein. Gerade die Demografie stellt das Hausarztsystem vor große Herausforderungen in mehrererlei Hinsicht. Nicht nur, dass die steigende Zahl älterer Menschen den medizinischen Bedarf erhöhen wird. Mehr als jeder dritte Hausarzt ist heute 60 Jahre oder älter. Viele Praxen suchen einen Nachfolger. Unter den derzeitigen Bedingungen entschieden sich allerdings zunehmend mehr Ärztinnen und Ärzte, in Teilzeit zu arbeiten. Die gute Nachricht aus Sicht der Studienautoren: Die Politik hat es selbst in der Hand, die Versorgungslücke zu schließen. Dafür aber bräuchte es eine grundsätzliche Neuausrichtung statt kurzfristiger Reformen, wie zuletzt für die gesetzlichen Krankenkassen, als es darum ging, rasch eine Finanzierungslücke von mehreren Milliarden Euro zu schließen.
1: denke, es wird schon erforderlich sein, im Grunde genommen hier zu investieren in diesen Umbau der Versorgungsstrukturen.
18: Die Politik müsse bereit sein, hier finanzielle Mittel in die Hand zu nehmen, erklärt Studienautor Neuting. Wenn die Hausarztpraxen eine größere Rolle spielen sollen, müssten sie auch besser ausgestattet werden, etwa mit sogenannten multiprofessionellen Teams.
1: In denen nicht nur Ärztinnen und Ärzte, sondern beispielsweise auch Pflegefachkräfte und weitergebildete medizinische Fachangestellte, möglicherweise sogar auch andere Berufsgruppen, wie beispielsweise Physiotherapeutinnen und Physiotherapeuten, tätig sind und dort im Grunde genommen einen umfassenderen Versorgungsauftrag erledigen können.
18: Das wäre eine Form der medizinischen Versorgung, die es derzeit nur selten gibt und die auch von vielen Ärztinnen und Ärzten noch skeptisch gesehen wird.
17: Der Bericht von Moritz Ferle. Moonshot, übersetzt Mondflug, heißt eine neu auf die Bühne getretene KI-Firma aus China, die vor allem eine Botschaft hat. Künstliche Intelligenz geht auch billiger. Billiger, als es die US-Platzhirsche wie OpenAI oder Anthropic anbieten. Und genau wie Moonshot haben zuvor schon andere KI-Firmen aus China wie DeepSeek oder Zipu mit billigen

0: Durchbrüche erzielt und sich dann auf der Weltbühne präsentiert. Auf der Weltkonferenz für künstliche Intelligenz in Shanghai will China der Welt zeigen, wie weit heimische Unternehmen in der Robotik und der künstlichen Intelligenz sind. Chinesische Unternehmen präsentieren Roboter, die Tischtennis oder Fußball spielen, T-Shirts falten oder einen Salat zusammenstellen. Einiges, was in den drei großen Hallen zu sehen ist, wirkt wie eine Spielerei. Doch dabei soll es nicht bleiben. Start-ups zeigen, wie Roboter auch in der Industrie genutzt werden, etwa beim Sortieren von Paketen. Professor Wolfram Burgert von der Technischen Universität Nürnberg ist einer von nur wenigen deutschen Forschern auf der Messe. Er ist Experte für Robotik und KI und beobachtet die Fortschritte der Chinesen sehr genau.
1: Jedes Mal, wenn man hier ist, sind die ein Stück weiter. Also letztes Jahr, als ich im August hier war, da konnte man diese Roboter entweder nur herumlaufen sehen oder sie waren am Boden festgeschraubt. Es geht ständig weiter hier und es ist am Wachsen ohne Ende und gleichzeitig investieren sie auch noch massiv in künstliche Intelligenz.
0: Bis 2030 will China KI in 90% aller Wirtschaftsanwendungen nutzen. Während Wirtschaftszweige wie die Immobilienbranche in China zurzeit schwächeln, boomen KI und Robotik. Beide Schlüsseltechnologien sind zentraler Bestandteil der chinesischen Industriestrategie. Chinas Staats- und Parteichef Xi Jinping eröffnete die Messe höchst selbst. Für China-Kennerin Antonia Maidi vom Mercator-Institut für China-Studien ist dieser Auftritt ein Fingerzeig.
2: Dass Xi jetzt dort aufgetreten ist, ist ein ganz klares Zeichen, dass KI heute ein Thema nicht nur für Lokalregierungen, sondern dass wirklich auf der höchsten Ebene angekommen ist.
0: China will das Rennen um die Technologien der Zukunft gewinnen. In den nächsten Monaten stehen internationale Verhandlungen mit den USA über Regeln für den Einsatz von künstlicher Intelligenz an. Peking will mitreden und vor allem mitbestimmen. Das macht Staats- und Parteichef Xi in seiner Rede klar. Wir sollten uns beeilen, einen globalen Ordnungsrahmen zu etablieren, der auf einem breiten Konsens beruht, damit diese Zukunftstechnologie einen großen Nutzen für den Menschen hat. China setzt KI auch im eigenen Land zur Kontrolle der Bevölkerung und zur Machtabsicherung der Kommunistischen Partei ein.
3: Johannes Jolmes war das. Von 2028 an sollen in Deutschland die roten Schnellzüge des italienischen Bahnanbieters Italo fahren. Neue Konkurrenz für die Deutsche Bahn und diese Konkurrenz braucht auch neue Züge. Davon soll jetzt Siemens profitieren über einen Milliardenauftrag. Anna Giordano berichtet.
4: Italo wird 26 Hochgeschwindigkeitszüge bei Siemens Mobility kaufen. Auch deren Wartung wird 30 Jahre lang bei dem deutschen Konzern liegen. Diese Details aus dem Vertrag hat das italienische Bahnunternehmen bekannt gegeben. Die Züge vom Typ Velaro sollen im Siemens-Werk in Krefeld gebaut werden. Sie haben eine Höchstgeschwindigkeit von 320 km/h. In jedem Zug soll es laut Italo einen Speisewagen und schnelles Internet geben. Insgesamt investiert der italienische Konzern 3,6 Milliarden Euro in Deutschland. Darin eingerechnet ist neben den Zügen und deren Wartung die Einstellung und Ausbildung von 2500 Mitarbeitern, zudem Investitionen in Bahnhöfe und IT-Infrastruktur. Italo gibt auch schon bekannt, wo seine Züge ab 2028 verkehren sollen, nämlich auf den Hauptkorridoren München-Köln-Dortmund sowie München-Berlin-Hamburg. Möglich macht den Einstieg von Italo eine neue Quotenregelung der Bundesnetzagentur zur Stärkung des Bahnwettbewerbs, gegen die die Deutsche Bahn allerdings rechtliche Schritte prüft.
3: Anna Giordano war das. Die Fußball-Weltmeisterschaft ist zu Ende. In mehrfacher Hinsicht übertraf diese WM alles bisher Dagewesene, auch wenn man es nicht so sehr auf die Spitze treibt, wie der FIFA-Präsident Infantino zu Anfang der Sendung schon mal zu Gehör gebracht. Aber weil es so speziell ist, gleich kürzer noch einmal.
5: It is the greatest human, social and cultural event that mankind has ever witnessed.
3: Das größte soziale, kulturelle Ereignis der Menschheitsgeschichte, so hat der FIFA-Präsident Infantino diese WM genannt. Aber auch wenn man da nicht ganz mitgehen will, rein ökonomisch betrachtet, war diese WM mehr wert als alle vor ihr. Wie viel genau brachte sie der FIFA? Die Frage geht an Jessica Sturmberg, die sich sowohl in der Wirtschaft als auch beim Sport auskennt.
6: Ja, also 15 Milliarden US-Dollar sollen es in der Endabrechnung sein an Einnahmen für die FIFA. Das berichtet die englische Zeitung The Guardian. Und das muss Gianni Infantino auch entsprechend kommuniziert haben an die Verbände. Von 11 Milliarden Dollar war der Weltverband zunächst einmal ausgegangen.

0: Und dass der Ertrag offenbar noch mal so viel deutlich höher ausgefallen ist, kann auch mit einer Besonderheit zusammenhängen, die es dieses Mal gab mitunter. Der Zweitmarkt für Tickets, der lief ja über die FIFA. Das heißt, wer sein Ticket verkaufen wollte, konnte das ganz legal zu höheren Preisen machen und auch einen persönlichen Gewinn dabei einstreichen. Das kannte man bisher ja so in der Weise nicht. Allerdings hat die FIFA dabei 15% von dem Verkaufspreis vom Käufer und auch noch mal vom Verkäufer jeweils kassiert. Das heißt also, wer ein Ticket beispielsweise für $500 erworben hatte, dann für 2.000 wieder verkauft hatte, da hat dann die FIFA noch mal $600 extra kassiert. Und bei einer WM sind diejenigen Fans, deren Mannschaften weiterkommen, ja dann oft bereit, sehr hohe Preise für das Stadionerlebnis zu zahlen. Und das machen nicht nur Reiche, die sich das leisten können, sondern auch Menschen, die dann dafür ihr Auto verkaufen müssen. Das haben Fans den ARD-Reporter und Reportern vor Ort immer wieder erzählt, das war keine Ausnahmeerscheinung. Und dieses Dynamic Pricing, was dahinter steckt, das schöpft diese hohe Zahlungsbereitschaft ja fast perfekt ab und dadurch kommen dann eben so hohe Summen zustande. Und was wir auch nicht vergessen dürfen, bei einem Turnier mit diesen großen Stadionkapazitäten, wie es sie in den USA gibt und auch in Mexiko und Kanada geschaffen wurde, da hatten wir ja 104 Spiele, 40 mehr als bei der letzten WM in Katar. Und das ist per se ja schon mal eine ganz andere Ertragsmöglichkeit.
1: Und das ist ja noch nicht mal alles. Womit hat die FIFA noch Geld verdient?
0: Ja, beim Sponsoring steigen die Einnahmen auch von Turnier zu Turnier. Wenn wir uns die globalen Partner anschauen mit den weitreichendsten Rechten, dann sind da Adidas, Coca-Cola, Hyundai, Qatar Airways, Visa und der saudische Energiekonzern Aramco. Gerade so ein Konzern wie Aramco hat einfach die Mittel, hohe Summen zu zahlen. Und durch die Trinkpausen gab es mehr Vermarktungsflächen, die den übertragenen Sendern weitere Refinanzierungsmöglichkeiten eröffnen. Das kann die FIFA dann auch wieder gleich abschöpfen. Womit wir dann auch bei der wichtigsten Einnahmequelle sind, der Verkauf der Medienrechte. Alles zusammen sind dann offensichtlich diese $15 Milliarden zusammengekommen.
1: Wer profitiert denn noch, wenn wir über die FIFA hinausschauen? Adidas als globalen Partner hast du genannt. Wie sieht es da für den Sportartikelhersteller aus?
0: Also für Adidas dürfte sich das gelohnt haben. Und Adidas hatte natürlich da auch großes Glück, dass gleich beide Finalmannschaften eben von Adidas ausgestattet werden. Auf dem Heimmarkt war es jetzt nicht ganz so ideal. Das frühe Ausscheiden der deutschen Mannschaft führt dazu, dass dann ja sofort die Kauflaune für Trikots oder sonstige WM-Produkte wie etwa Bälle in den Keller gehen. Die Trikots gab es dann auch direkt nach dem Ausscheiden zu vergünstigten Preisen. Das ist dann natürlich für die Mannschaften, die bis zum Ende des Turniers dabei sind, völlig anders oder sehr, sehr weit kommen. Und da sind mit Spanien und Argentinien auch interessante Märkte dabei. Und dort werden die Artikel natürlich jetzt noch schön weiterverkauft, auch gerade jetzt mit dem Erfolg im Rücken. Ja, und wenn wir da nochmal schauen, also zum Jahresende, endet zwar die Sponsoringzeit von Adidas als Sponsor vom DFB und Nike übernimmt, aber die Frage ist natürlich, wie attraktiv wird die deutsche Mannschaft in Zukunft sein?
1: Stichwort Medien auch noch einmal. Die Telekom hat bekannt gemacht, dass sie auch schon die Rechte für die WM 2030 erworben hat.
0: Ja, das deutet auch darauf hin, dass auch der Bonner Konzern mit dieser WM entsprechende Erträge erzielt hat. Arnim Butzen bei der Telekom zuständig für TV und Entertainment, hat bei uns im Programm gesagt:
2: Der Zuspruch für unsere Berichterstattung ist über alle Mediengattungen hinweg durchweg positiv. Und auch die mediale Rezeption des gesamten Teams war wirklich herausragend.
0: Magenta hat ja alle Spiele gezeigt und eine Sublizenz an ARD und ZDF verkauft. Die Rechnung ist ganz offensichtlich aufgegangen, denn auch wenn man jetzt sieht, dass die Rechte für die nächste WM 2030 erworben wurden, dann muss es ja letztendlich sich für den Konzern ausgezahlt haben. Und da wird es dann wahrscheinlich wieder ein ähnliches Modell geben. Das wurde auch schon in Aussicht gestellt, dass eine Sublizenz an ARD und ZDF verkauft wird. Also auch da offensichtlich schwarze Zahlen.
1: Nach so viel Zahlen und Gewinnberechnungen rund um diese WM, eigentlich sollte die ja auch noch was anderes sein. Deshalb doch noch die Frage, gab es denn auch die großen Sportmomente? Was hat dich berührt oder was bleibt dir in Erinnerung?
0: Also am meisten bleibt mir in Erinnerung ein Spiel, was tatsächlich auch exklusiv bei Magenta zu sehen war und dort für 8 Millionen Zuschauern und Zuschauer gesorgt haben soll. So jedenfalls wurde es kommuniziert. Und das ist das Spiel in Norwegen gegen Brasilien und das wunderschöne Tor von Erling Haaland und natürlich diese unfassbare Kulisse von den norwegischen Fans, die gerudert haben. und dem, ja, diesem Ganzen ein wunderbares Ambiente gegeben haben. Und das sind schon Momente, die berühren. Ich fand übrigens auch das Spiel um Platz 3 wirklich ein interessantes Spiel mit schönen Toren, auch wenn es als nicht so hochwertig angesehen wurde. Aber mich hat es tatsächlich berührt.
1: Jessica Sturmberg war das, vielen Dank. 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Berichterstatter Sami Ibrahim. Telekom und Adidas, haben wir gehört, sind drin im Fußballgeschäft und der Börse gefällt das?
3: Ach ja, kann man zusammenfassend mal so sagen. Also für heute sieht man es im Aktienkurs definitiv nicht. Die Telekom 0,1% im Minus, ist aber die letzten 4 Monate gestiegen. Und sie hat ja mit ihrer eigenen Plattform Magenta einfach erheblich auch Marktanteil hinzugewonnen. Die Telekom hat ja selbst gesagt, über 200 Millionen haben über Magenta geschaut. Und das ist für die Telekom ein Erfolg. Ja, und Adidas, wir haben es gerade gehört, hatte natürlich schon den großen Erfolg. Eben mit dem Finale ist aber auch seit April die Aktie sehr gut gelaufen. Es gab so einen kleinen Einbruch, als tatsächlich die deutsche Mannschaft rausgeflogen ist. Heute ein Plus von 0,2%.
1: Und weg vom Fußball. Wie sah der Börsentag als Ganzes aus? Rückenwind von den großen geopolitischen Krisenherden gab es ja schon mal nicht.
3: Nein, kann man so wirklich nicht sagen. Öl wieder über 90 Dollar gestiegen. Die Gründe sind bekannt. Der Krieg rund um die Straße von Hormus läuft wieder weiter und es wird von brennenden Tankern berichtet. Dabei ist die Reaktion, das haben Analysten jetzt nochmal gesagt, am Ölmarkt erstaunlich ruhig, Zitat Ende. Denn man hätte mit schärferen Reaktionen rechnen können. Es ist halt tatsächlich so, wir haben das heute Mittag schon mal kurz gehört, dass es mehr Transport über den Landweg gibt und das erleichtert die Sache ein bisschen, hilft aber nichts bei all den anderen Sachen. Der DAX mit 0,1% im Plus, das sind 31 Punkte, stand jetzt also 24.865 Punkte. Das ist nicht so dramatisch viel, aber angesichts der Lage hält sich der deutsche Aktienmarkt.
1: War eben zu hören, Siemens darf mitmischen beim neuen Bahnkonkurrenten Italo.
3: Und verdient daran auch kräftig, die Aktie 0,2% im Plus, auch hier gilt, in den letzten 6 Monaten kräftig gestiegen. Da heißt es Sell on Good News, also Verkauf bei guten Nachrichten, nimm die Gewinne mit.
1: Das war auch Teil dieser Sendung, eine neue KI-Messe in Shanghai. Die liefert so einen Beleg, wie aktiv China daran arbeitet, ein großer Player zu werden in dieser KI-Welt. Hat sich das an den Aktienmärkten gespiegelt?
3: Ja, vorige Woche schon. Der Schock, der kam ja schon am Freitag durch. Da gab es dann tatsächlich auch diesen riesigen Abverkauf in den USA. Heute die Erholung, stützt übrigens auch den deutschen Markt. Siemens Energy beispielsweise zum Beispiel heute Spitzenreiter im DAX mit einem Plus von 4,5%. Und hier sieht man deutlich, der Nachteil hat auch Vorteile. Der DAX wurde jetzt nicht so schlimm erfasst von dem Ausverkauf. Man hat aber im Vorfeld natürlich die enormen Gewinne zuvor einfach auch nicht erleben dürfen. In den USA gibt es ja heute beispielsweise auch die große Erholung.
1: Kurzer Blick voraus auf die Woche. Die bringt ja schon einiges an Börsenereignissen.
3: Ja, vor allen Dingen, und das steht im Mittelpunkt, die Europäische Zentralbank tagt am Donnerstag. Und da könnte es tatsächlich eine Überraschung geben angesichts der gestiegenen Ölpreise.
1: Und dann der Euro, die Anleihen und die Goldpreise zum Schluss.
3: Ja, der Euro bei 1,1411 $. Die Umlaufrendite bei 3,11% und der Goldpreis bei 4.007 US-Dollar.
1: Und was gefeiert wird, müssen wir jetzt überall offen lassen. Sami Ibrahim war das mit dem Börsenbericht. Hier verabschiedet sich Birgit Becker. Danke fürs Zuhören und einen schönen Tag.
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5: .17:30 Uhr, die Nachrichten. In London hat der neue britische Premierminister Burnham nach seinem Amtsantritt erste politische Maßnahmen angekündigt. Burnham sagte nach seiner Ernennung durch König Charles III., er wolle das Bildungssystem reformieren, die Industrie stärken, Sozialwohnungen bauen und die Obdachlosigkeit beenden. Auch werde er die Ukraine unverändert unterstützen. Burnham betonte, die Menschen hätten die Nase voll von der Politik. Die Politiker müssten wieder eine bessere Arbeit machen. EU-Kommissionspräsidentin von der Leyen gratulierte Burnham zum Amtsantritt und erklärte, sie freue sich auf eine stärkere Partnerschaft mit Großbritannien. Bundeskanzler Merz betonte in seinen Glückwünschen die tiefe Verbundenheit mit dem Land. Burnhams Amtsvorgänger Starmer war im Juni wegen schlechter Ergebnisse bei den Regional- und Kommunalwahlen zurückgetreten. Burnham, der frühere Bürgermeister von Manchester, war am vergangenen Freitag zum neuen Labour-Vorsitzenden gewählt worden. In Indien hat es in der Hauptstadt Neu-Delhi Zusammenstöße zwischen der Polizei und protestierenden Jugendlichen gegeben. Tausende Anhänger der Jugendbewegung Kakerlaken-Volkspartei hatten sich am Vormittag in einem Protestcamp versammelt und waren von Einsatzkräften eingekesselt worden. Als einige versuchten, einen zuvor verbotenen Marsch zum Parlament in Gang zu bringen, setzte die Polizei, laut Reportern, Tränengas und Schlagstöcke ein. Nach Angaben der Bewegung wurde ihr Gründer, Dipke, vorübergehend von Einsatzkräften in Gewahrsam genommen. Die Jugendbewegung entstand vor 2 Monaten, als der vorsitzende Richter am obersten Gerichtshof arbeitslose junge Menschen als Kakerlaken bezeichnet hatte. Sie fordert unter anderem den Rücktritt des Bildungsministers sowie Maßnahmen gegen Korruption und Arbeitslosigkeit. Ermittlern in Deutschland und den USA ist ein Schlag gegen einen der weltweit größten Phishing-Dienste gelungen. Wie das Bundeskriminalamt und die Generalstaatsanwaltschaft Frankfurt am Main mitteilten, wurde die Infrastruktur des Dienstes Kratos lahmgelegt, der für den Diebstahl von Zugangsdaten hunderttausender Opfer in über 30 Staaten verantwortlich ist. Der mutmaßliche Entwickler wurde in Indonesien festgenommen. Mehr als 200 Server wurden unschädlich gemacht. Bei Kratos handelte es sich den Angaben zufolge um einen Satz von Werkzeugen, mit denen Kriminelle täuschend echte Webseiten erstellen konnten. Das System wurde an über 1800 Kriminelle vermietet, die damit Phishing-Kampagnen durchgeführt haben sollen. In Cottbus ermittelt die Polizei erneut wegen mutmaßlich rechtsextremer Straftaten. Bei dem Aufbau eines Stadtfestes am Freitagabend waren nach Angaben der Polizei Rufe wie Sieg Heil und Deutschland den Deutschen zu hören. Demnach sprachen die Einsatzkräfte Platzverweise aus und leiteten Strafverfahren ein. Außerdem seien am Wochenende eine Regenbogenfahne zerrissen und eine Garage mit einem großen Hakenkreuz beschmiert worden. In den vergangenen Monaten hatte es in Cottbus wiederholt mutmaßlich rechtsextreme Vorfälle gegeben. Die Synagoge war mit rechtsextremen Symbolen beschmiert und ein alternatives Wohnprojekt mit einer brennenden Fackel beworfen worden. Nach dem Titelgewinn bei der Fußball-Weltmeisterschaft ist die spanische Nationalmannschaft in ihre Heimat zurückgekehrt. Die Maschine aus den USA landete am Nachmittag in Madrid. Im Laufe des Abends sind ein Empfang beim spanischen König Felipe VI. Und dann beim Ministerpräsident Sanchez geplant. Anschließend soll die Fußballmannschaft in einem offenen Bus durch die Madrider Innenstadt fahren. Auf den Straßen der spanischen Hauptstadt werden rund 1 Million Menschen erwartet. Das Team hatte sich gestern Abend im WM-Finale mit 1:0 nach Verlängerung gegen Argentinien durchgesetzt und sich damit den 2. WM-Titel nach 2010 gesichert. In Argentiniens Hauptstadt Buenos Aires kam es nach der Niederlage zu Zusammenstößen. Das Wetter. In der Nacht im Norden und Osten wolkig, mitunter noch etwas Regen, sonst oftmals gering bewölkt oder klar, niederschlagsfrei. Tiefstwerte 13 bis 6 Grad. Morgen viel Sonne oder gering bewölkt. Von der Lausitz bis nach Nordbayern wolkig. An den Alpen Quellwolken mit örtlichen Schauern. Höchsttemperaturen 19 bis 27 Grad. Die weiteren Aussichten: Am Mittwoch in der Nordhälfte dichte Bewölkung und zeitweise Regen oder Schauer. In der Südhälfte heiter oder sonnig bei 19 bis 29 Grad. Das waren die Nachrichten.
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6: Über singende Gletscher und Gedichte in der Provence hören wir hier. Über eine Gedenkstättenkampagne in Sachsen-Anhalt. Und über Geld, dessen Vergabe für Förderung in Berlin undurchsichtig war. Michael Köhler lädt Sie zur Kultur heute ein. Willkommen. Unser erstes Thema, die Wiederaufbaupläne des Berliner Schlosses, kritisierte er von Anfang an als zeituntypischen preußischen Stil. Architekturtheoretiker Philipp Oswald von der Uni in Kassel wiederholte seine Kritik am Neubauvorhaben Berliner Schloss Humboldt-Forum. Das einstige Hohenzollernschloss mit seinen vorgebauten Barockfassaden ist allerdings ein Publikumsmagnet inzwischen. Jährlich kommen rund 3 Millionen Besucher. Das darf man wohl erfolgreich nennen. Auch wenn viele nur durchschlendern oder die Aussicht von der Dachterrasse oder den Aufenthalt im Schlüterhof genießen und weniger oder weniger in die Ausstellung gehen. Von Anfang an war das Prestigeobjekt des Wiederaufbaus umstritten. 5 Jahre nach der Eröffnung des Humboldt-Forums habe ich Philipp Oswald gefragt, spricht der Zuspruch nicht eigentlich für sich?
7: Ich nehme das nicht so als erfolgreich wahr. Es ist auch so, wie ich den Stadtraum betrete, auch den Schlüterhof, den Schlossplatz. Das ist wesentlich weniger belebt als der Lustgarten oder auch das Max-Engels-Forum. Ich glaube, dass das Humboldt-Forum sicherlich für viele Touristen funktioniert, auch aufgrund der grandiosen Sammlungen. Aber dass es so in der Stadt noch nicht wirklich angekommen ist, was auch nicht so erstaunlich ist, weil der Körper ja auch als Schloss war, als ein Hoheitsgebäude, sich natürlich nicht dem Stadtraum öffnet. Das ist ein Problem, das wird auch bleiben.
6: Wunderkammer der Weltentdeckung, Kreuzungspunkt der Kulturen, Debattenraum, Zukunftslabor, sollte ja vieles sein. Was ist es Ihrer Meinung und Wahrnehmung nach 5 Jahren?
7: Gut, es wird sicherlich von vielen wahrgenommen als eine Stadtreparatur mit der Fassade, ein historisches Stadtbild, was lange verloren war, wiederhergestellt, was optisch ansprechend ist, was ich denke trotzdem stadträumlich nicht gut funktioniert. Und es hat eine fulminante Sammlung oder Sammlungen, die aber jetzt nicht zu der Hülle passen und wo sich die Stiftung bemüht, irgendwie das auch ans Publikum zu bringen. Und ich glaube, das funktioniert so halb. Ja.
6: Es wollte antreten als Weltmuseum der Kulturen. Mit Postkolonisationstheorien und Rückgabeforderungen ist es dann konfrontiert worden und Inschriftendebatten, Großarchitektur mit Ethnovitrinen sei für das Humboldt-Forum ein bisschen zu wenig, hat Andreas Kilp gerade in der FAZ geschrieben. Wer heute da reingeht, läuft durch die Ruine eines Konzepts, schreibt der Kollege in der Frankfurter, das nie wirklich zum Leben erwacht ist. Hat die Raubkunstdebatte und viele anderen dem Humboldt-Forum so ein bisschen die Luft abgeschnürt?
7: Ja, das war schon überraschend, aber ich glaube, erstmal ist das Humboldt-Forum auch gestartet mit völlig übertriebenen Erwartungen und konnte an diesen Versprechungen auch nur scheitern. Also erinnern wir uns an die Expertenkommission von 2001 und 2002, die versprach, also sagen, dass das sozusagen ein hierarchiefreies Debattenforum der großen Weltprobleme der Gegenwart sein soll. Das war ein Angebot an die Linke. Dann gab es dieses Versprechen der außereuropäischen Sammlung. Das war so ein bisschen ein Angebot an Multikulti der Grünen und natürlich die preußischen Fassaden für die eher Konservativen. Also jeder, der im Bundestag Vertreter und Parteien bekam ein Angebot, was es für ihn anschlussfähig machen sollte und was ja dann auch zu der breiten Zustimmung im Bundestag geführt hat. Aber dieses vieles hätte man schon damals erkennen können, funktioniert so nicht. Diese Agora, dieser herrschaftsfreie Diskursraum, ist jetzt einfach 2-3 Veranstaltungssäle im Forum. Das ist ja vielleicht auch okay, aber das ist nicht das, was mal einst großmundig versprochen worden ist. Und ich glaube, dass mit diesem Außereuropäischen, das war schon so ein Problem von Anfang an, was man jetzt endlich adressiert, dass man die europäischen Sammlungen in Dahlem zurückgelegen lassen hat. Es ist absurd, die Außereuropäischen von den europäischen Sammlungen zu trennen, die ja in Dahlem zusammen war. Und es ist höchste Zeit, dass man ins Humboldt-Forum hineinholt.
6: Lassen Sie uns vielleicht abschließend einen Blick in die Zukunft wagen. Wenn ich es richtig weiß, soll die Berlin-Ausstellung, die da ja auch als ein Betreiber und Bespieler drin ist, planmäßig nächstes Jahr ausziehen. Dann werden, wenn ich es richtig weiß, so rund 2000 Quadratmeter Ausstellungsfläche im ersten OG frei. Was könnte damit passieren? Könnte man da vielleicht so ein bisschen Reparatur betreiben, also etwa das Deutsche Historische Museum einziehen lassen? Haben Sie eine Idee?
7: Ja gut, es gibt ja das eine, was ich schon von Anfang an, seit nun bald über 20 Jahren gefordert habe, dass die europäischen Kulturen auch da hinein müssen. Ob das jetzt, wie die neue Präsidentin der Stiftung Preußischer Kulturbesitz sagt, als Verdichtung der bestehenden Ausstellungsbereiche erfolgt oder Erweiterung durch die Inanspruchnahme der nun frei werdenden Flächen, das kann ich nicht beurteilen, das sollen die Museumsleute sagen. Je nachdem entsteht dann natürlich ein Spielraum nochmal für einen anderen Akteur. Das könnte mit dem Deutschen Historischen Museum vielleicht ganz interessant sein. Für mich wäre das erste Mal, dass eben halt diese Sammlungen zusammenkommen. Und natürlich ist es eine Chance, da nochmal einen neuen Impuls zu setzen. Ich bin ganz klar der Auffassung, dass auch das Gebäude müsste weitergeschrieben werden. Es hat einfach sowohl symbolpolitisch wie auch städtebaulich Probleme. Gebäude sind nie fertig und das ist vielleicht im Moment zu früh, das kann man sich im Moment nicht vorstellen, aber früher oder später wird es dann doch vielleicht auch mal zu Änderungen kommen, um das Gebäude fortzuschreiben und in die, sagen, den Anforderungen der Zeit auch anzupassen.
6: Sagt der Architekturtheoretiker Philipp Oswald zu 5 Jahre Humboldt-Forum. Und wir bleiben in der Bundeshauptstadt. Die hat einen ziemlichen Verbrauch an Kultursenatoren. Innerhalb von 3 Jahren ist nun schon der dritte dran. Auf CDU-Politiker Joe Cialo, wir erinnern uns, folgte Sarah Wedel-Wilson. Seit einigen Monaten nun in Personalunion Finanzsenator Stefan Evers, der für die Christdemokraten ins Rennen als regierender Bürgermeister gehen will. Ein Grund für den Wechsel auf dem Berliner Kulturposten ist die Fördergeldaffäre. Und darüber wollen wir sprechen. 3 Millionen Euro sind auf Druck von CDU-Abgeordneten ohne Prüfung und teils undurchschaubare, merkwürdige Projekte zur Antisemitismusbekämpfung geflossen. Ein Untersuchungsausschuss hat sich damit beschäftigt, der heute Bilanz gezogen hat. Unsere Büroleiterin im Landesstudio Berlin, Claudia van Laak, beobachtet das seit langem. Claudia, wie sieht denn die Bilanz des Untersuchungsausschusses heute aus?
8: Ja, der Untersuchungsausschuss, besser gesagt die Regierungsfraktion CDU und SPD, sagen ganz klar, dass die Vergabe der Fördermittel gegen Antisemitismus rechtswidrig war. Das hätte so nicht passieren dürfen. Wer ist schuld daran? Da sagen CDU und SPD, das sind in erster Linie die beiden Kultursenatoren gewesen, also Joe Cialo und dann seine Nachfolgerin Wedel-Wilson. Sie sehen auch Probleme in der Verwaltung und sagen, die Mitarbeiter dort, die hätten nicht nur warnen müssen, das haben sie ja gemacht, sondern sie hätten tatsächlich so ein richtiges Stoppzeichen setzen müssen. Und dann gab es ja CDU-Abgeordnete, die interveniert hatten, direkt in der Verwaltung, also auch bei den Senatorinnen und Senatoren. Da sei der Ton zwar nicht optimal gewesen, sagte der CDU-Abgeordnete Stefan Lenz heute.
9: Ja, und das ist manchmal nicht schön, aber das ist nicht nur bei dem Ausschuss so. Politik ist ruppig und das ist aber nicht per se schlecht. Es müssen nur die rechtlichen Grenzen eingehalten werden. Aber dass es mal ungemütlich werden kann, das ist in der Natur der Sache, das muss auch so sein, das soll auch so sein. Und das darf nicht diskreditiert werden, weil da müssen Sie es mal zu Ende denken. Sie wollen ja auch kein Parlament, dass der Verwaltung im Grunde alles überlässt. Das wollen wir gerade nicht.
8: Soweit Stefan Lenz. Also, dass also Parlamentarier, eine frisch ins Amt gewechselte Kultursenatorin, mit WhatsApp-Nachrichten bombardieren, das ist für die CDU normal. Die SPD sieht das ein bisschen anders und hat heute gesagt, man habe so einen Tonfall noch nicht erlebt.
6: Nun hat der Untersuchungsausschuss sowohl den Senator AD Joe Cialo als auch dessen Nachfolgerin Sarah Wedel-Wilson befragt. Wie erfolgreich waren die denn dabei?
8: Also sie haben es versucht, aber sie waren ganz und gar nicht erfolgreich. Also Wedel-Wilson hatte ein Statement verlesen, danach jede Auskunft verweigert, keine einzige Frage beantwortet. Bei Joe Cialo war es noch extremer. Der hat also einen einzigen Satz stundenlang wiederholt und immer wieder gesagt, ich nehme mein Auskunftsverweigerungsrecht in Anspruch. Und jetzt hat der Ausschuss gesagt, das geht nicht. Auch die CDU-Parteifreunde finden das gar nicht gut. Und der Untersuchungsausschuss hat einstimmig ein Ordnungsgeld beschlossen gegen Joe Cialo. 2000 Euro, da gibt es noch keine endgültige Entscheidung, die liegt beim Landgericht. Denn Cialo, der hatte ja das Fördergeld ursprünglich bewilligt, war dann zurückgetreten und die Nachfolgerin Wedel-Wilson hat es dann unterschrieben und sie hat sich möglicherweise strafbar gemacht. Da ermittelt jetzt die Staatsanwaltschaft.
6: Ein letztes, Claudia van Laak. Es war die Regierungsfraktion aus CDU und SPD, die ja bilanziert hat heute. Was sagt denn die Opposition dazu?
8: Also die sind richtig auf den Beinen, nee, auf den Bäumen und richtig empört. Also die hatten ja den Untersuchungsausschuss beantragt und ich habe heute noch gesprochen mit Daniel Wesener von den Grünen.
10: Im Wesentlichen stört mich, dass das Urteil und die Bewertung der Koalition wie folgt lautet. Erstens, die Verwaltung ist schuld. Zweitens, die Senatorinnen wussten nicht, was sie taten. Und drittens, die Abgeordneten haben alles richtig gemacht. Das ist eine groteske Umkehr von allem, was wir in den Akten lesen können, was auch die Öffentlichkeit lesen kann und was auch die Zeuginnen und Zeugen ausgesagt haben.
8: Nun arbeiten Grüne und Linke an einem Sondervotum. Also es wird keinen gemeinsamen Abschlussbericht geben des Untersuchungsausschusses, sondern im Grunde 2 Berichte. Das Ganze ist dann noch nicht abgeschlossen. Wir haben Ende August eine Debatte im Landesparlament. Dann vermutlich sicher vom Wahlkampf beeinflusst. Wir haben ja am 20. September Wahl hier bei uns in Berlin.
6: Claudia van Laak, danke für diese Auskünfte und Anlass, bald wieder darüber zu sprechen. Vom Lärm um Fördergeld jetzt zum Krach um Gletscher. Patti Smith, die kennen wir. Die ist nicht nur eine Ikone des Punkrocks, sie ist ja vielfältig begabt als Musikerin, Sängerin, Klimaaktivistin, zeitweilige Lebensgefährtin des Fotografen Robert Mapplethorpe, insbesondere aber als Dichterin. In den letzten 10 Jahren, da hat sie gemeinsam mit dem Video, mit dem Klangkünstlerduo Soundwalk Collective zu den Klängen schmelzender Gletscher oder den Tierlauten aussterbender Arten Gedichte geschrieben. Ein Archiv der verlorenen Klänge entsteht daraus. 10 Kompositionen sind jetzt erstmals in Europa zu hören, im Museum, im Kunstcampus Luma, in Arles in der Provence. Und da das Museum sich mit Kunst, Ökologie, Nachhaltigkeit befasst, ist auch eine Arbeit über die Natur und Geschichte der Camargue entstanden. Maxi Bröcking berichtet.
11: In der großen Halle im Park des Kunstcampus Luma in Arles wurden im 19. Jahrhundert noch Dampflokomotiven aus Eisen gebaut. Jetzt ist sie abgedunkelt. 10 deckenhohe Bildschirme zeigen flackernde Filmsequenzen in Schwarz-Weiß. Es sind Bildfragmente von Gletschern, Flüssen und Wäldern, die sich wie in einem Kaleidoskop ineinander schieben. An der Seite stehen Leuchtvitrinen, in denen Fotografien, Steine, Muscheln und die handgeschriebenen Gedichte von Patti Smith zu sehen sind. Deren ernste, ruhige Stimme ertönt aus im Raum verteilten Lautsprechern. Ihr Gedicht Prince of Anarchy ist eine Hommage an den russischen Fürsten, Naturwissenschaftler, Philosophen und Anarchisten Pjotr Kropotkin. Im späten 19. Jahrhundert setzte er sich für eine Gesellschaft ohne Gewalt und Herrschaft ein. Dazu sind Aufnahmen von bedrohten Tierarten, Geräusche von schmelzenden Gletschern und brennenden Wäldern zu hören.

0: Es sind Aufnahmen von den Forschungs- und Recherchereisen des Soundwalk Collective, des Künstlers und Komponisten Stefan Krasniansky und des Mailänder Produzenten Simone Merli. Vor 10 Jahren begannen sie ihre Zusammenarbeit mit Patti Smith. Stefan Krasniansky erklärt:
1: I don't really want to see it as a retrospective because we keep working with Patti nonstop. We keep recording constantly. It's more like a time capsule of 10 years.
0: Ich sehe die Ausstellung eigentlich nicht als Retrospektive, eher als Zeitkapsel aus einem Jahrzehnt fortlaufender Arbeit, die verschiedenste Themen umfasst. So gibt es 2 Arbeiten, die sich direkt mit dem Massensterben und Waldbränden befassen, aber es geht auch um Poesie, Musik, Kino und Kunst in unterschiedlichsten Formen.
1: Es ist nicht nur das, es ist auch über Poesie, über Musik, über Cinema, über Art. In different shape and form.
0: Die Leuchtkästen sieht Krasniansky als Tagebücher seiner Field Recordings. Darin zeigt er Nachtsichtfotos von Wölfen in Sibirien, handschriftliche Notizen von Patti Smith oder gefundene Gegenstände wie kleine Steine aus den Gegenden, die er bereiste. Klang bedeutet für ihn, dass alles miteinander verbunden ist. Als er vor 10 Jahren der Sängerin und Dichterin Patti Smith von seinem Projekt erzählte, weltweit Klänge bedrohter Arten und Landschaften zu sammeln, war sie sofort interessiert. So entstand das fortlaufende gemeinsame Projekt Correspondences.
1: That reflection of our flanery and strolling through Berlin, New York or Paris, where we spend most time.
0: Die Ausstellung ist das Ergebnis unseres Flanierens durch Berlin, New York oder Paris, unserer Gespräche und unseres Austauschs. Wir machen Aufnahmen bei unseren Reisen in verschiedenste Teile der Welt. Patti lässt sich von diesen Sounds inspirieren, beginnt darüber zu schreiben und dann komponieren wir die Musik dazu, Schicht um Schicht. Manche Stücke entstehen über 2 oder 3 Jahre hinweg. Die zentrale Videoinstallation der Ausstellung, die als Auftragsarbeit des LUMA entstand, heißt Mistral, nach dem typischen Wind der Camargue. Videofragmente zeigen Aufnahmen von Ausgrabungen römischer Schiffswracks aus dem 1. und 2. Jahrhundert nach Christus, die an der Rhone und dem angrenzenden Mittelmeer stattfanden. Sie stehen hier für eine untergegangene Zivilisation. Dabei reagieren die Stimme von Patti Smith, die Musik und die Filmbilder aufeinander wie in einem fortlaufenden Briefwechsel, als Correspondences.
2: 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Just another floating dog.
0: Trotz der spektakulären Größe der Inszenierung auf 5000 Quadratmetern wirken die Bilder und Klangcollagen zuletzt in ihrer Bedeutungsschwere überladen. Was von der Ausstellung in Erinnerung bleibt, ist vor allem die poetische Stimme von Patti Smith, die sich mal wütend aufbäumt wie in einem Punkrock-Song, um danach zu einem kosenden Wiegenlied zu werden, tröstend in der Trauer um die Lebensräume und Orte, die bereits verschwunden sind, als Mausoleum einer versunkenen Erinnerung.
3: Maxi Bröcking berichtete. Heute ist ein Tag, an dem informell auch an das Hitler-Attentat vom 20. Juli 1944 erinnert wird. Widerstandskämpfer Klaus Graf Schenk von Stauffenberg verletzte Hitler dabei nur leicht. Mit Geschichte und Erinnerung wird aber auch Politik gemacht. Gedenkarbeit steht dabei in Deutschland unter Druck, insbesondere in den ostdeutschen Gedenkstätten. Sie dient einem neuerlichen Kulturkampf. In Sachsen-Anhalt lässt sich das gut beobachten, wo die AfD eine patriotische Nationalkultur einführen möchte. Heute hat die Stiftung Gedenkstätten in Sachsen-Anhalt eine Kampagne vorgestellt. Vergiss es, wir erinnern. Niklas Ottersbach war für uns dabei.
4: Für ein offenes Land mit freien Menschen. Das steht auf einem der Kampagnenplakate der Stiftung Gedenkstätten Sachsen-Anhalt. Eine Leipziger Losung aus dem Herbst der Friedlichen Revolution 89. Darauf zu sehen: ein Globus mit Stacheldraht und Mauerschatten. Präsentiert wird es von Felix Ludwig, dem stellvertretenden Leiter der Gedenkstätte Deutsche Teilung Marienborn. Zu DDR-Zeiten der größte innerdeutsche Grenzübergang. Heute erinnert die Gedenkstätte an der Autobahn 2 zwischen Magdeburg und Hannover an die Zeit der Repression der Reisenden, den 5 Grenztoten, die hier gewaltsam zu Tode kamen, und an das Leben im damaligen militärischen Sperrgebiet. Felix Ludwig will die Plakate in Jugendclubs in der Region rund um Marienborn aufhängen, am schwarzen Brett in Supermärkten und auf Instagram und Co. auf die Kampagne aufmerksam machen.
5: Und so versuchen wir in die Fläche zu gehen und eben nicht nur Personen zu erreichen, die ohnehin schon zu unserer Zielgruppe gehören, sondern möglichst viele Personen sozusagen zu erreichen. Und dafür nutzen wir auch Social Media natürlich. Wir bekommen bei uns auf den Gedenkstätten-Account zunehmend auch negative Kommentare. Und das zeigt mir aber, dass wir aus der Bubble hinausreichen.
4: Anders als bei KZ-Gedenkstätten wie in Buchenwald sind es keine Bedrohungen, es sind eher Relativierungen von SED-Unrecht. Nach dem Motto, die Grenzsoldaten, die auf Republikflüchtlinge schossen, hätten doch nur ihre Pflicht getan. Der Kult ums DDR-Moped Simson, DDR-Flaggen in Kleingärten oder NVA-Uniformen bei Flohmärkten. Es gibt schon länger einen nostalgischen Blick auf die DDR. Zuletzt hat der Kabarettist Uwe Steimle bei einer AfD-Wahlveranstaltung in Dessau die DDR-Hymne gesungen. Auch dagegen richtet sich die Kampagne der Gedenkstätten in Sachsen-Anhalt. Die AfD, sie ist nicht der Anlass der Gedenkstättenkampagne, die bis Ende 2027 laufen soll, aber natürlich ist sie der Elefant im Raum. Gerade im Hinblick auf die DDR habe die AfD eine Art Baukastenverhältnis. Je nachdem, was gerade gebraucht werde, ziehe die Partei die für sie passenden Geschichten heran, sagt Kai Langer, der Direktor der Stiftung Gedenkstätten in Sachsen-Anhalt.
6: Zum einen möchte man eben mit dem Hinweis auf die kommunistische Diktatur und deren Verbrechen die Erinnerung an die NS-Verbrechen marginalisieren eigentlich, erkennt aber eben an, dass es diese Verbrechen in der DDR gab. Und auf der anderen Seite betreibt man aber hemmungslose Nostalgie.
4: Sollte die AfD im September die absolute Mehrheit bei der Landtagswahl in Sachsen-Anhalt holen, dann könnte sie auch in der Erinnerungsarbeit vieles umbauen. Es gibt ein Gedenkstättenstiftungsgesetz, das die Arbeit der 7 Gedenkstätten im Land umfasst. Das könnte man mit einfacher Mehrheit umbauen oder auch die Finanzierung der Schülergedenkstättenfahrten stark einkürzen. Stiftungsdirektor Kai Langer.
6: Man kann natürlich dann auch personell Einfluss nehmen. Meine Fantasie ist da relativ unbegrenzt, was man dann alles machen könnte.
4: Der Stiftungsrat der Gedenkstätten in Sachsen-Anhalt besteht zur Hälfte aus Mitgliedern der Landesregierung. Neu hinzugekommen, erst vor ein paar Wochen, der Bund hat seinen Sitz im sachsen-anhaltischen Gedenkstättenstiftungsrat wahrgenommen. Auch das ein Zeichen mit Blick auf die Landtagswahl. Und die AfD selbst? Sie verspricht in Sachen Erinnerungsarbeit vor allem eins: mehr Bismarck, weniger Hitler. Die Frage, welche Rolle die NS-Zeit spielt, ist auch Thema in AfD-Podcasts. So wie in dieser Diskussion Ende 2025, in dem ein AfD-Landtagsabgeordneter aus dem Harz mit AfD-Kulturpolitiker Hans-Thomas Tillschneider diskutiert.
7: Die Zeit 33 bis 45, die Zeit des Nationalsozialismus, darf sich nie wiederholen.
8: Aber Entschuldigung, da muss ich kurz einhaken. Den Satz halte ich für Unsinn, der häufig nachgesprochen wird, weil die Geschichte sich nie wiederholt.
4: Die verklausulierte Schlussstrichforderung von Tillschneider. So ein bisschen kann man den Vergiss-es-Slogan der Gedenkstätten auch deuten. Nach dem Motto, egal was kommt, wir erinnern weiter. Stiftungsdirektor Kai Langer.
6: Und natürlich ist mir auch klar, dass wir in erster Linie Geschichtsinteressierte ansprechen. Aber durch die Provokation mit dem Motiv und mit dem Slogan Vergiss es, hoffen wir natürlich auch, diejenigen anzusprechen, deren Meinung vielleicht noch nicht so festgelegt ist und die wir vielleicht auch für unsere Themen eben interessieren können.
3: Kai Langer war das am Ende des Beitrags von Niklas Ottersbach. Der US-amerikanische Filmregisseur James Gray bekommt beim Festival in Locarno im August einen Leoparden für sein Lebenswerk. Mehr weiß in den Kulturmeldungen Nicole Strecker.
9: Ja, 1991 drehte James Gray seinen ersten Film, Little Odessa. Es folgten Filme wie Helden der Nacht und Two Lovers. Beide werden beim Festival als Retrospektive gezeigt. Außerdem sein neuer Film Paper Tiger, ein Thriller über die organisierte Kriminalität in New York. Gray sei, meint Festivalleiter Jono Nazzaro, einer der letzten großen Romanciers des amerikanischen Kinos. Die keine Angststalt, so heißt kaum aussprechbar, eine Veranstaltung, ein Kofferwort aus Angst und Anstalt, womit klar ist, es geht um den Song Keine Angst des Rappers Danger Dan, dessen gemeinsamer Auftritt mit Igor Levit in der Satire-Sendung Die Anstalt von der Intendanz abgesagt wurde. Begründung: Der Song könnte als Aufruf zur Gewalt verstanden werden. Eine bessere PR konnte Danger Dan wohl kaum passieren. Jetzt haben er und Levit kurzfristig eine Ersatzveranstaltung organisiert. Morgen im Columbia-Theater werden die beiden also mit dem Song auftreten. In Kiew fand an diesem Wochenende das größte Open-Air-Event der Ukraine statt, das Atlas Musikfestival. 60 Stunden Musik auf 6 Bühnen. Dabei ist der Aufenthalt unter freiem Himmel in Kiew nur kurzzeitig möglich. Immer wieder müssen sich die Besucher wegen der russischen Luftangriffe in die Schutzkeller zurückziehen. Dazu sagt Serhii Shadan, Autor, Dichter und Friedenspreisträger:
10: Nun, die Rakete kann uns überall treffen. Wir sind schon daran gewöhnt, dass wir uns um die Sicherheit kümmern müssen. Sobald Luftalarm ausgelöst wird, unterbrechen wir die Konzerte.
9: Shadan wird beim Festival mit seiner Ska-Punk-Band auftreten. Neben vielen der bekanntesten ukrainischen Künstler aus dem Alternative Rock, Hip-Hop und der Singer-Songwriter-Szene. Namhafte Gäste aus dem Ausland sind, anders als in früheren Ausgaben, nicht angekündigt. In Oslo im Regierungsviertel ist 15 Jahre nach den Anschlägen des rechtsextremen Attentäters Anders Behring Breivik zum Erinnern an die von ihm getöteten Menschen ein Denkmal eingeweiht worden. Dabei handelt es sich um ein 12 Meter hohes Mosaik aus rund 300.000 Natursteinen. Es zeigt einen sich im Wasser spiegelnden Vogel. Laut dem Künstler Matthias Fallbacken sei er ein stummer Zeuge der grausamen Ereignisse auf der Insel Utøya. Auf der Rückseite der massiven Stahlkonstruktion sind die Namen aller 77 Toten als Relief eingeprägt. Und Autor Ingo Schulze bekommt den mit 20.000 Euro dotierten Uwe Jonsson-Preis für seinen neuen Roman »Das Wasser im August«. Das Buch wird nächsten Monat erscheinen. Darin führe Schulze zurück ins Jahr 1979 und diskutiere, so lobte die Jury, hintergründig und im Sinne von Uwe Jonsson, grundlegende Aspekte von Kunstfreiheit.
3: Die Kulturmeldungen waren das mit Nicole Streck am Ende dieser Ausgabe von Kultur heute. Michael Köhler dankt für Ihr Interesse. Nach den Nachrichten die Information am Abend. Ein Thema doch die Bundesunion auf Fraktionschefsuche. Ihnen einen guten Abend.

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1: Uhr, die Nachrichten. Zunächst die Übersicht. Die Unionsparteien entscheiden nächste Woche über die Nachfolge des zurückgetretenen Fraktionschefs Spahn. Der Labour-Politiker Burnham ist neuer britischer Premierminister. Die EU verhängt eine 550 Millionen Euro Strafe gegen die Online-Plattform AliExpress. Die Meldungen im Einzelnen. Die CDU-CSU-Bundestagsfraktion wird am 29. Juli über die Nachfolge von Jens Spahn an der Fraktionsspitze entscheiden. Die 208 Bundestagsabgeordneten werden dafür aus der parlamentarischen Sommerpause geholt. Nach Angaben von Interimsfraktionschef Hoffmann, CSU, und dem parlamentarischen Geschäftsführer der CDU, Bilger, wird derzeit ein Personalvorschlag für den Fraktionsvorsitz erarbeitet. Das CDU-Präsidium und der Vorstand der Unionsbundestagsfraktion berieten über die Personalie. Die Chefs von CDU und CSU, Bundeskanzler Merz und der bayerische Ministerpräsident Söder, haben das Vorschlagsrecht für den Posten des Fraktionschefs. Spahn war am Wochenende zurückgetreten. Er zog damit die Konsequenzen aus der Debatte um die Geburt seines Sohnes durch eine Leihmutter in den USA. Der Vorsitzende des Ethikrates Frister fordert eine neue Debatte über die Leihmutterschaft. Die Diskussion über Spahn zeige die Doppelmoral der Gesellschaft im Bereich der Fortpflanzungsmedizin, sagte Frister dem evangelischen Pressedienst. Das betreffe nicht nur die Leihmutterschaft, sondern vor allem auch die Eizellspende. In Deutschland sei beides verboten, aber man toleriere, dass Deutsche dafür ins Ausland gingen. Die Potsdamer Rechtswissenschaftlerin Brosius Gersdorf sagte der Zeitung Die Welt, sie finde es bedauerlich, dass Spahn nicht die Debatte um Leihmutterschaft in Deutschland noch einmal eröffnet habe. Sie warb für eine liberale Lösung. Ein staatliches Verbot der Leihmutterschaft sei ein Eingriff in die Grundrechte der betroffenen Paare. Dafür sehe sie keine sachliche Rechtfertigung, sagte die ehemalige Kandidatin als Richterin am Bundesverfassungsgericht. In Berlin ist mit einer Feierstunde an das gescheiterte Attentat auf Adolf Hitler und den versuchten Umsturz des NS-Regimes vor 82 Jahren erinnert worden. Bundesbildungsministerin Prien sagte in ihrer Rede, der Widerstand des 20. Juli und anderer Gruppen erinnere daran, dass Demokratie nicht allein durch Institutionen gestützt werde. Man lebe von einer Ethik der bürgerlichen Verantwortung. Von Menschen, die bereit seien, Verantwortung für das Gemeinwesen zu übernehmen, auch wenn dies unbequem sei. Bei der Gedenkveranstaltung kam es zu einem Eklat. Ein Verwandter des NS-Widerstandskämpfers Dietrich Bonhoeffer versuchte, einen Kranz der AfD-Bundestagsfraktion zu entfernen. Sicherheitsmitarbeiter gingen dazwischen. Der Kranz wurde dabei beschädigt. Am 20. Juli 1944 versuchte eine Gruppe um Klaus Schenk, Graf von Stauffenberg, Adolf Hitler zu töten. Der Staatsstreich misslang. Stauffenberg und seine Mitstreiter wurden einen Tag später im Bendlerblock erschossen. Im Streit mit dem Nordrhein-Westfälischen Landesverband verzichtet der AfD-Bundesvorstand auf drastische Schritte. Nach dpa-Informationen beschloss die Bundesspitze auf einer Schaltkonferenz lediglich die Prüfung möglicher Ordnungsmaßnahmen gegen Mitglieder des Landesverbandes und die Einsetzung einer Untersuchungskommission. Hintergrund ist ein interner Machtkampf in der NRW-AfD, der sich zu einem Konflikt mit der Bundesspitze ausweitete. Der Landesverband ist seit langem in ein eher gemäßigt auftretendes Lager rund um Landeschef Vinzenz und ein weiter rechts stehendes Lager um den Bundestagsabgeordneten Helferich gespalten. Eskaliert war der Konflikt am Wochenende beim Parteitag in Marl zur Wahl der Kandidaten für die nächste Landtagswahl. Das rechte Lager warf dem Vinzenz-Flügel vor, nicht alle Parteiströmungen zu berücksichtigen und verließ am Freitag aus Protest den Saal. Die AfD-Bundesvorsitzenden Weidel und Chrupalla verlangten einen Abbruch des Parteitags. Der Labour-Politiker Burnham ist neuer Premierminister Großbritanniens. Er wurde im Buckingham Palace in London von König Charles III. Ernannt. Burnham sagte vor seinem Amtssitz, er wolle das Bildungssystem reformieren, die Industrie stärken, Sozialwohnungen bauen und die Obdachlosigkeit beenden. Auch werde er die Ukraine unverändert unterstützen. Burnham betonte, die Menschen hätten die Nase voll von der Politik. Die Politiker müssten wieder bessere Arbeit machen. Burnhams Vorgänger Starmer war im Juni wegen schlechter Ergebnisse bei den Regional- und Kommunalwahlen zurückgetreten. Trotz des wieder aufgeflammten Krieges zwischen den USA und dem Iran laufen auch die diplomatischen Bemühungen weiter. Vermittler hätten eine Feuerpause von 10 Tagen ins Gespräch gebracht, meldet die Nachrichtenagentur Reuters mit Bezug auf einen iranischen Insider. So solle das im Juni vereinbarte Rahmenabkommen wiederbelebt werden. Das iranische Außenministerium bestätigte, dass Vermittler aktiv geworden seien, äußerte sich jedoch nicht zum Inhalt. US-Außenminister Rubio betonte, die Vereinigten Staaten blieben offen für eine diplomatische Lösung. In der Nacht hatte das US-Militär erneut Ziele im Iran angegriffen. Teheran reagierte mit Attacken auf US-Einrichtungen in mehreren Golfstaaten. Russland hat der Ukraine vorgeworfen, bei einem Drohnenangriff 5 Zivilisten getötet zu haben. In der Region Belgorod sei ein Reisebus von einer ukrainischen Drohne getroffen worden, teilten die Behörden mit. Mehr als 20 weitere Personen seien verletzt worden. Einige von ihnen befänden sich in kritischem Zustand. Nach russischen Angaben hat die Ukraine auch Moskau und die umliegende Region attackiert. Die Ukraine warf Russland einen Angriff auf ein ausländisches Frachtschiff im Schwarzen Meer vor. Ein unter der Flagge von Guinea-Bissau fahrender Getreidefrachter sei mit russischen Marschflugkörpern angegriffen worden. Dabei seien 10 Besatzungsmitglieder getötet worden. 3 weitere Tote habe es bei russischen Angriffen auf Odessa gegeben. Ermittlern in Deutschland und den USA ist ein Schlag gegen einen der weltweit größten Phishing-Dienste gelungen. Wie das Bundeskriminalamt und die Generalstaatsanwaltschaft Frankfurt am Main mitteilten, wurde die Infrastruktur des Dienstes Kratos lahmgelegt, der für den Diebstahl von Zugangsdaten hunderttausender Opfer in über 30 Staaten verantwortlich ist. Der mutmaßliche Entwickler wurde in Indonesien festgenommen. Mehr als 200 Server wurden unschädlich gemacht. Bei Kratos handelte es sich den Angaben zufolge um einen Satz von Werkzeugen, mit denen Kriminelle täuschend echte Webseiten erstellen konnten. Das System wurde an über 1.800 Kriminelle vermietet. Wegen des Verkaufs illegaler Produkte verhängt die Europäische Union eine Millionenstrafe gegen den Online-Marktplatz AliExpress. Der chinesische Online-Händler muss 550 Millionen Euro zahlen, wie die Europäische Kommission mitteilte. Unter anderem seien gefälschte Kleidung, unsicheres Spielzeug und gefährliche Kosmetika widerrechtlich wochenlang nicht von der Plattform genommen worden. Das Unternehmen, das zum Alibaba-Konzern gehört, hat demnach nicht genug getan, um die Verbraucher in der EU vor solchen Produkten zu schützen. Nach dem Titelgewinn bei der Fußball-Weltmeisterschaft ist die spanische Nationalmannschaft in ihre Heimat zurückgekehrt. Die Maschine aus den USA landete am Nachmittag in Madrid. Im Laufe des Abends sind Empfänge beim spanischen König Felipe VI. Und beim Ministerpräsident Sanchez geplant. Danach soll die Fußballmannschaft in einem offenen Bus durch die Madrider Innenstadt fahren. Auf den Straßen der spanischen Hauptstadt werden rund 1 Million Menschen erwartet. Das Team hatte sich gestern Abend im WM-Finale mit 1:0 nach Verlängerung gegen Argentinien durchgesetzt und sich damit den 2. WM-Titel nach 2010 gesichert. In Argentiniens Hauptstadt Buenos Aires kam es nach der Niederlage zu Zusammenstößen. Der ehemalige englische Fußballspieler und Trainer Kevin Keegan ist tot. Er sei im Alter von 75 Jahren im Kreise seiner Familie verstorben, berichtet der britische Sender Sky Sports aus dem Umfeld Keegans. Demnach erlag der zweifache Gewinner des Ballon d'Or einem Krebsleiden. Keegan wurde als Stürmer beim FC Liverpool zum Idol und gewann unter anderem 3-mal den englischen Meistertitel. Von 1977 bis 80 spielte er in Hamburg und wurde mit dem HSV 1979 deutscher Meister. Und hier noch einmal die Übersicht. Die Unionsparteien entscheiden nächste Woche über die Nachfolge des zurückgetretenen Fraktionschefs Spahn. Der Labour-Politiker Burnham ist neuer britischer Premierminister. Die EU verhängt eine 550 Millionen Euro Strafe gegen die Online-Plattform AliExpress. Das Wetter. In der Nacht im Norden und Osten wolkig, mitunter noch etwas Regen, sonst oftmals gering bewölkt oder klar, niederschlagsfrei. Tiefstwerte 13 bis 6 Grad. Morgen viel Sonne oder gering bewölkt, von der Lausitz bis nach Nordbayern wolkig. An den Alpen Quellwolken mit örtlichen Schauern, Höchsttemperaturen 19 bis 27 Grad. Die weiteren Aussichten: Am Mittwoch in der Nordhälfte dichte Bewölkung und zeitweise Regen oder auch Schauer. In der Südhälfte dabei heiter oder sonnig. Temperaturen 19 bis 29 Grad. Und das waren die Nachrichten.
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2: Mit Dirk-Oliver Heckmann einen schönen guten Abend. Spanien ist nach 2010 zum zweiten Mal Fußball-Weltmeister. Der Jubel auf der Iberischen Halbinsel ist riesig. Spaniens Nationaltrainer Luis de la Fuente blieb dennoch bescheiden gestern nach dem Finalsieg gegen Argentinien.
3: Vor allem bin ich stolz, sehr stolz, auf diese Generation von Fußballern, die mit dieser Idee zu spielen aufgewachsen ist und ihr treu geblieben ist. Die Gruppe ist ein Vorbild, als Mannschaft, als Familie und als großartige Fußballer. Und besonders stolz bin ich, weil es für mich wirklich eine Ehre ist, diese Jungs auf dieser ganzen Reise begleitet zu haben.
2: Spaniens Trainer Luis de la Fuente. In Argentinien herrscht derweil Katzenjammer rund ums deutsche Team, das eher frühzeitig ausgeschieden ist. Scheint sich die Trainerfrage geklärt zu haben. Wir berichten über all das gegen Ende der Sendung. Zunächst aber wird es gehen um die hektische Suche nach einer Nachfolgeregelung für Unionsfraktionschef Jens Spahn. Außerdem König Charles ernennt den neuen Labour-Chef Andy Burnham zum neuen Premierminister und der AfD-Bundesvorstand berät über das Chaos beim Parteitag des NRW-Landesverbands. Im Hintergrund geht es um Belgiens koloniales Erbe, warum die Aufarbeitung so schwierig ist, gleich nach dieser Sendung. Zunächst aber nach Berlin. Für Kanzler Friedrich Merz kam die Sache ja höchst ungelegen. Da hatte er sich mit dem Koalitionspartner von der SPD gerade erst auf eine ganze Reihe von Großreformen verständigt. Gesundheit, Rente, Pflege, Steuern. Da platzte die Nachricht in die vorsommerliche Ruhe. Der Ehemann von Unionsfraktionschef Jens Spahn sei Vater geworden und damit er, Spahn, selbst auch. Das Problem war dabei nicht die Vaterschaft an sich, sondern die Tatsache, dass sie mithilfe einer Leihmutterschaft in den USA zustande kam, und zwar gegen Geld. Das ist hier in Deutschland verboten und Jens Spahn hatte sich auch immer für ein solches Verbot ausgesprochen. Die Welle der Empörung, die das auslöste, war so gewaltig, dass ein Rücktritt zwingend wurde. Nun suchen Merz und CSU-Chef Söder nach einer alternativen Lösung. Merz hatte gestern auch eine Kabinettsumbildung nicht ausgeschlossen. Das könnte auf eine Rückkehr von Kanzleramtsminister Thorsten Frey in die Fraktion hindeuten. Er war lange deren erster parlamentarischer Geschäftsführer und damit oberster Strippenzieher. Aber auch andere Namen sind im Gespräch. Steffen Wurzel.
4: Ihre Sommerpause hatten sich die 208 Bundestagsabgeordneten von CDU und CSU anders vorgestellt. Mittwoch nächster Woche steht eine Dienstreise nach Berlin an. In einer Sondersitzung soll die Unionsbundestagsfraktion dann den Nachfolger oder die Nachfolgerin für den zurückgetretenen Jens Spahn wählen. Hinter den Kulissen loten die Spitzen von CDU und CSU Optionen aus.
5: Ich denke, es ist schnell gehandelt worden und das ist auch gut.
4: Sven Schulze von der CDU, Regierungschef von Sachsen-Anhalt. So wie auch die anderen christdemokratischen Ministerpräsidenten sitzt er im Präsidium der Partei. Das traf sich am Vormittag in Berlin, um die Lage zu besprechen. Sven Schulze machte deutlich, dass er die Spahn-Nachfolge schnell erledigt sehen will. Schließlich wird in Sachsen-Anhalt in knapp 7 Wochen gewählt. In Umfragen liegt die AfD deutlich vor der CDU von Amtsinhaber Schulze. Entsprechend beschrieb er seine Erwartungshaltung wie folgt.
5: Dass wir nicht permanent mit Themen aus Berlin unseren Wahlkampf überlagert sehen. Und das gilt, glaube ich, nicht nur für Sachsen-Anhalt, sondern das gilt auch für die Kollegen in Mecklenburg-Vorpommern und hier in Berlin auch.
4: Der frühere Generalsekretär der CDU, Ruprecht Polenz, forderte Parteichef und Bundeskanzler Friedrich Merz auf, die Neuwahl an der Fraktionsspitze auch zu nutzen, um inhaltliche Akzente zu setzen. Im Deutschlandfunk verwies Polenz darauf, dass der zurückgetretene Fraktionschef Jens Spahn sehr stark den konservativen Flügel der CDU verkörpert habe.
6: Da besteht jetzt die Chance, dass sich die Partei auch sichtbar breiter wieder aufstellt und den christlich-sozialen und liberalen Flügel, den sie ja auch braucht, um wirklich breite Volkspartei zu sein, wieder sichtbarer zu machen.
4: Im Gespräch für den Unionsfraktionsvorsitz sind unter anderem Spahns bisheriger Stellvertreter Günter Krings und CDU-Generalsekretär Carsten Linnemann. Beides wären einfach umzusetzende Lösungen. Komplizierter wäre es bei den Personen, die ebenfalls genannt werden und für die der Bundeskanzler das Kabinett umbilden müsste. Wobei Friedrich Merz das im ZDF-Interview ausdrücklich nicht ausgeschlossen hat.
7: Es könnte eine Gelegenheit sein.
4: So könnte Thorsten Frey an die Unionsfraktionsspitze wechseln. Er ist als Chef des Kanzleramts Mitglied der Bundesregierung, ebenso wie Gesundheitsministerin Nina Warken. Sogar Bundesinnenminister Alexander Dobrindt wird für den Fraktionsvorsitz genannt. Dass er den Posten als CSU-Mitglied allerdings tatsächlich bekommt, gilt als wenig wahrscheinlich. Die Co-Vorsitzende der Bündnisgrünen, Franziska Brandner, hat den Bundeskanzler in der ARD aufgefordert, aus der Not eine Tugend zu machen und die Regierung umzubilden.
7: Eigentlich hat Herr Merz ja jetzt die Chance, sich zu befreien. An sich im Kabinett von allen, die da handwerkliche Schwächen haben und von jenen, die ideologisch verbohrt sind. Das wäre doch jetzt der Moment für Herrn Merz wirklich zu sagen, jetzt tabula rasa, wir gehen jetzt nochmal neu los.
4: Spahn war am Wochenende zurückgetreten. Er hat damit die Konsequenzen gezogen aus der Debatte um die Geburt seines Sohnes durch eine Leihmutter in den USA. Dort ist ein solches Vorgehen in den meisten Bundesstaaten erlaubt, anders als in Deutschland. Spahn hatte sich wiederholt gegen eine Legalisierung von Leihmutterschaften in Deutschland ausgesprochen.
2: Steffen Wurzel berichtete nach dem Spahn-Rücktritt, wie weit geht der personelle Umbau der Bundesregierung? Das ist auch ein Thema unseres Podcasts der Tag, heute mit Stefanie Rode, seit 17 Uhr in unserer Deutschlandfunk-App. Nicht nur in Deutschland steht eine Personalie derzeit ganz oben auf der Agenda, auch in Großbritannien werden die Weichen neu gestellt. Der Grund, der Rücktritt von Premier Keir Starmer. Am Freitag erst wurde Andy Burnham als Chef der Labour-Partei bestätigt, heute nun

0: Britain starts to believe again. The moment we bring back hope.
1: Burnham hielt seine Rede frei und hatte auf das traditionelle Rednerpult verzichtet. Auch diese Details sollen einen grundsätzlichen Wandel symbolisieren. Der neue Regierungschef verspricht, alles anders zu machen, als es die Premierminister in den 40 Jahren vor ihm gemacht haben, seit Margaret Thatcher. Er möchte Großbritannien dezentralisieren und reindustrialisieren. Er verspricht eine spürbare Verbesserung des Alltags und er will nahbar bleiben, den ganz normalen Bürgerinnen und Bürgern aufmerksam zuhören.
0: I know people at home are fed up with politics.
1: Ich weiß, dass viele Menschen die Nase voll haben von der Politik. Und ich will ehrlich mit euch sein, wir waren nicht gut genug. Wir müssen und wir werden besser werden.
0: We have not been good enough and we need to be better. We will be.
1: Was das konkret bedeutet, dürfte nach und nach deutlicher werden. Andy Burnham hat einen 10-Jahres-Plan für Reformen angekündigt. Dazu könnte gehören, Wasser, Energie, Wohnungsbau und den öffentlichen Nahverkehr wieder stärker öffentlich zu kontrollieren. Schon morgen will er Sofortmaßnahmen verkünden, um die Britinnen und Briten bei den stetig steigenden Lebenshaltungskosten zu entlasten. Bei seiner Antrittsrede vor 10 Downing Street versprach er, der Obdachlosigkeit im Vereinigten Königreich ein Ende zu setzen.
0: I will soon go through that door behind me and issue my first instruction to end rough sleeping in our country.
1: Dasselbe Versprechen hatte Burnham den Bürgern von Manchester gegeben, als er ihr Bürgermeister war. Die Obdachlosigkeit ging dort zurück, beendet wurde sie nicht. Doch Zweifel sind etwas für einen anderen Tag. Heute ist der neue Premierminister erst einmal mit viel Rückenwind in sein Amt gestartet. Vorher hatte Keir Starmer Abschied genommen. Er wünsche Andy Burnham allen Erfolg, hatte der zum Rücktritt gedrängte Amtsvorgänger dabei gesagt, und dass sein Nachfolger seine volle Unterstützung habe. Er selbst betonte Starmer, gehe in Würde, mit einem Lächeln und stolz auf das, was er in Downing Street erreicht habe.
2: My work is done. I go with good grace, I go with a smile. And I go proud of everything that we have achieved.
3: Aus London war das der Bericht von Christina Oheyer. Zurück nach Deutschland. Bundesweit und in den ostdeutschen Bundesländern erlebt die AfD ja derzeit ein ungeahntes Stimmungshoch. Deren Funktionäre versuchen daher auch das Gefühl zu verbreiten, dass sie nicht zu stoppen seien. Im Landesverband NRW allerdings zeigt sich, wie zerstritten die Partei zum Teil ist. Hier endete ein Landesparteitag am Wochenende im Fiasko. Über mögliche Folgen beriet heute der Bundesvorstand und Nadine Lindner mit dem Ergebnis.
4: Die ganz große Eskalation ist vorerst ausgeblieben. Der AfD-Bundesvorstand hat sich am Morgen mit den Vorgängen rund um die Wahl der Landesliste in Nordrhein-Westfalen beschäftigt. Wie mehrere Medien übereinstimmend berichten, soll nun eine Untersuchungskommission unter Leitung des ehemaligen Bundesvorstandsmitglieds Roman Reusch und Wirtschaftsprüfern die Aufnahmepraxis von Neumitgliedern und die Finanzen des NRW-Landesverbandes überprüfen. Eine Bestätigung von Seiten der AfD liegt noch nicht vor. Schärfere Mittel wie eine komplette Entmachtung des NRW-Landesvorstands, eine Anfechtung der Landesliste für die Landtagswahl im kommenden Jahr oder direkte Parteiausschlussverfahren wurden zunächst nicht eingeleitet. Laut einzelnen AfD-Vertretern aus Nordrhein-Westfalen könnte es bei der Untersuchungskommission um die Frage gehen, warum Kreisverbände, die den Landesvorsitzenden Martin Vinzenz unterstützen, schneller bei Neumitgliedern wachsen als die Kreisverbände, die zum gegnerischen Lager rund um Matthias Helfferich gehören. Das Handeln der Landesgeschäftsstelle sei intransparent, so der parteiinterne Vorwurf. Sogar von modellierten Mehrheiten zugunsten von Landeschef Vinzenz ist die Rede. Im größten Landesverband der AfD in Nordrhein-Westfalen tobt seit Jahren ein Machtkampf um die politische Ausrichtung. Aktuell stehen sich der vergleichsweise gemäßigt auftretende Landesvorsitzende Martin Vinzenz und der völkisch orientierte Bundestagsabgeordnete Matthias Helfferich gegenüber. Zuletzt war die Aufstellung der Landesliste eskaliert, als das Lager rund um Matthias Helfferich massenhaft Gegenkandidaten präsentierte und damit den Wahlvorgang blockierte. Zuvor hatten sie Bedrohungen von Delegierten beklagt. Mittlerweile ist die Wahl der Landesliste abgeschlossen, darauf befinden sich vor allem Personen aus dem Umfeld von Vinzenz. Der Politikwissenschaftler Wolfgang Schröder von der Universität Kassel sagte am Morgen im Deutschlandfunk:
5: Man hat schon von Anfang an den Eindruck, dass in dieser Partei zwei Parteien sind. Eine Partei,

0: die parlamentarisch rechts von der Union ihren Platz im Koalitionsspektrum finden will und eine andere, die eine andere Republik will und dies mit allen Kräften.
1: Mittlerweile gibt es gleich mehrere Konfliktlinien, denn der Machtkampf reicht bis in den AfD-Bundesvorstand hinein. So soll der erst vor wenigen Tagen neu gewählte Bundesparteivize Sven Tritschler an der Organisation der Blockade der NRW-Wahlversammlung beteiligt gewesen sein. Tritschler gilt als Vertrauter von Parteichefin Alice Weidel. Martin Vinzenz wiederum steht Bundesparteichef Tino Chrupalla nahe. Der Landesverband spielt wegen seiner Größe eine wichtige Rolle, so Politikwissenschaftler Schröder.
0: Man muss ja sehen, NRW ist so eine kleine Weltmacht in allen bundesdeutschen Parteien, weil sie etwa immer so 20, manchmal sogar 25% der Delegierten, der Mitglieder stellen und damit einen außerordentlich starken Einfluss auf den Kurs der Partei Bund nehmen können.
1: Bis wann die Untersuchungskommission in Nordrhein-Westfalen Ergebnisse vorlegen soll, ist unklar. Mit der Kommission dürfte der parteiinterne Machtpoker erstmal vertagt sein und könnte aber dann wieder aufbrechen, wenn die Kommission Unstimmigkeiten findet. Die Landtagswahl in Nordrhein-Westfalen ist am 27. April.
2: Wir schreiben heute Montag, den 20. Juli 2026. Und was viele Menschen vielleicht gar nicht wissen, der 20. Juli ist der Gedenktag für den Widerstand gegen den Nationalsozialismus. Er wird jedes Jahr begangen am Jahrestag des missglückten Attentats auf Adolf Hitler im Jahr 1944. Bei den Feierlichkeiten heute kam es zu einem Zwischenfall. Markus Pindor über den Tag heute in Berlin.
3: Der Widerstand des 20. Juli und anderer Gruppen gegen das nationalsozialistische Regime erinnere daran, dass Demokratie nicht allein durch Institutionen geschützt werde, so Bundesbildungsministerin Prien, eine der Hauptrednerinnen zum Gedenken im Berliner Bendlerblock. Sie frage sich als Bundesbildungsministerin, wie man mehr als 80 Jahre nach dem Attentat auf Hitler den Sinn des Widerstandes jungen Menschen vermitteln könne.
4: Ich stehe hier aber auch als Bürgerin und als Nachfahrin von Opfern und Überlebenden der Shoah. Viele Ideen für ein freies und rechtsstaatliches Deutschland wurden in den unterschiedlichen Kreisen des Widerstandes entwickelt. Ihre Ideen machten deutlich, ein anderes Deutschland war möglich. Dass es Menschen gab, die diesem Unrechtsregime widerstanden, war auch für meine Familie überlebenswichtig.
3: Eine Demokratie bleibe nur dann stark, wenn genügend Menschen den Mut hätten, sich einzubringen. Verantwortung beginne aus einer Haltung heraus, sagte Prien weiter.
4: Die Geschichte des Widerstands zeigt uns, Menschen werden nicht als Helden geboren. Sie lernen, Verantwortung zu übernehmen, lange bevor Freiheit und Menschenwürde auf dem Spiel steht. Vielleicht ist das die wichtigste Lehre des 20. Juli. Nicht die Frage, ob wir eines Tages zu Heldinnen oder Helden werden, sondern ob wir jeden Tag Menschen sind, die den Mut haben, ihrem Gewissen zu folgen. Denn die Freiheit von morgen entscheidet sich in unserem Handeln heute.
3: Demokratien verschwenden selten über Nacht. Schweigen sei gefährlicher als lauter Widerspruch, so die Ministerin. Denn wer schweige, verteidige die Demokratie auch nicht mehr. Auf dem darauffolgenden Gelöbnis von 240 Rekruten der Bundeswehr nahm der Schriftsteller Navid Kermani in seiner Ansprache an die jungen Soldatinnen und Soldaten das Thema der Verantwortung wieder auf. Dass die Bundeswehr das feierliche Gelöbnis am 20. Juli begehe, sei keine Selbstverständlichkeit.
5: Denn dieser Tag steht nicht etwa für den Gehorsam, der in einer Armee jeden Tag eingeübt wird. Der 20. Juli steht dafür, dass man Widerstand leisten muss, wenn Diensterfüllung ein Verbrechen ist.
3: Als Beispiel nannte Kermani den seines Erachtens nach völkerrechtswidrigen Krieg der USA und Israels gegen das Mullah-Regime im Iran.
5: Sollte eine künftige Bundesregierung sie in einen Krieg führen wollen, der so offenkundig völkerrechtswidrig und auch politisch desaströs ist wie der jüngste Krieg der Vereinigten Staaten und Israels gegen Iran, dann wird es ihre Pflicht sein, den Befehl zu verweigern.
3: Zuvor hatte Kermani mit Bundesverteidigungsminister Pistorius und dem Generalinspekteur der Bundeswehr Breuer die Ehrenformation abgeschritten. Verteidigungsminister Pistorius wies darauf hin, dass das Gelöbnis die Rekruten nicht auf eine Person oder eine Ideologie, sondern auf Freiheit und Demokratie einschwöre.
6: Der 20. Juli 1944 steht bis heute für den Aufstand des Gewissens. Seine Geschichte erinnert uns daran, Recht und Freiheit niemals als Selbstverständlichkeit zu betrachten. Er verpflichtet uns, dafür zu kämpfen, gerade in Zeiten, in denen genau diese Errungenschaften im Inland und Ausland mehr und mehr bekämpft und in Frage gestellt werden.
3: Am Rande der Gedenkveranstaltung der Bundesregierung versuchte ein Großneffe des evangelischen Theologen und Widerstandskämpfers Dietrich Bonhoeffer, Tobias Korenke, ein Gebinde der AfD-Bundestagsfraktion an der Gedenkstätte im Bendlerblock in Berlin zu entfernen. Sicherheitsmitarbeiter gingen dazwischen.
2: Noch einmal ins Ausland. Wer wird neuer Präsident in Ungarn oder Präsidentin? Wenn es nach dem Willen von Ministerpräsident Modior geht, dann letzteres. Denn er hat Judith Polgar vorgeschlagen. Und die kennt sich mit taktischen Zügen aus, denn von Hause aus ist sie Schachgroßmeisterin. Oliver Schosch.
7: Judith Polgar ist eine ungarische Schachgroßmeisterin, die als die beste weibliche Spielerin aller Zeiten gilt. 1985 gewann sie im Alter von nur 9 Jahren ihr erstes internationales Schachturnier. 1989 wurde sie mit 12 Jahren die Nummer 1 der Frauenweltrangliste und blieb es bis zu ihrem Karriereende im Jahr 2014. Sie besiegte auch berühmte männliche Schachspieler wie Garry Kasparov, Anatoly Karpov oder Magnus Carlsen und war die einzige Frau in der Top 10 der Männerweltrangliste. Für Judith Polgar ist Schach nicht nur ein Spiel, sondern auch eine wichtige Lehre für das Leben, sagte sie bei einer Rede auf einer Technologiekonferenz.
8: In our multitasking world, I think creativity, logical thinking.
9: In unserer Multitasking-Welt sind Kreativität, logisches Denken und die Fähigkeit, Probleme zu lösen und gute Entscheidungen zu treffen, essentiell. Ich möchte gerne Menschen inspirieren, vor allem junge Leute. Sie sollen große Träume haben, die richtigen Schritte im Leben gehen, sich hohe Ziele setzen und das Unmögliche erreichen.
8: Set your goals high and reach the impossible.
7: Gesellschaftspolitisch hat sich Judith Polgar vor allem für die Themen Chancengleichheit und Frauenförderung stark gemacht. In einem Beitrag für die britische Zeitung Guardian schrieb sie im Jahr 2019:
9: Auch wenn Frauen anders denken und sich im Wettbewerb anders verhalten, können sie die gleichen Leistungen erbringen wie Männer, sei es in der Wissenschaft, in der Kunst oder im Schach.
7: Polgar äußerte sich außerdem immer wieder zu ihrer jüdischen Identität und betonte, dass sie eine stolze ungarische Jüdin sei. Einige ihrer Verwandten wurden im Holocaust ermordet. Polgars Großmutter hat das Konzentrationslager Auschwitz überlebt. Der ungarische Premier Peter Modior bezeichnete Judith Polgar auf seiner Facebook-Seite als Synonym für Talent und Ausdauer. Die Anerkennung um ihre Person liege nicht an ihrer politischen Zugehörigkeit, sondern an ihrem Fleiß, an ihrer außergewöhnlichen Persönlichkeit und ihrer Integrität. So Modja. Doch es gibt auch einige Stimmen in Ungarn, die kritisieren, dass Polgar noch kein politisches Amt innehatte und dass unklar sei, ob sie in der Lage sei, als Präsidentin über das demokratische Funktionieren der Staatsorgane wachen zu können. Der bekannte ungarische Politologe Zoltán Lagner kritisierte im unabhängigen ungarischen Internetsender Partisan, dass Peter Modja sehr früh seine Präferenz für Judith Polgar äußere.
10: Es ist schon sehr interessant an diesem Vorgang und auch sehr aussagekräftig, dass Peter Modja erst die Bürger aufruft, Vorschläge für einen Präsidenten zu machen. 24 Stunden später sagt er dann, dass er Judith Polgar besuchen werde, um sie offiziell zu fragen, ob sie die Präsidentschaftskandidatin werden will. Da stellt sich die Frage, ob er morgen und übermorgen auch andere Kandidaten besuchen wird. Ich finde, wenn es wirklich um eine gesellschaftliche Abstimmung gehen soll, dann sollte sie nicht schon nach 24 Stunden abgeschlossen sein.
7: Viele Kritiker sehen hier eine Wahl, die der Premier selbst steuern wolle. Die neue proeuropäische ungarische Regierung versucht gerade durch mehrere Verfassungsänderungen das als korrupt und autoritär geltende alte Orbán-System zu reformieren. So wurden zum Beispiel die Amtszeiten von Parlamentariern auf 12 Jahre begrenzt und die des Premierministers auf 8 Jahre. Damit ist ausgeschlossen, dass Orbán wieder an die Macht kommt, denn der war insgesamt 20 Jahre lang Premier. Außerdem wurde die Einrichtung einer Behörde zur Rückgewinnung von veruntreuten Steuergeldern und EU-Hilfen beschlossen. Und der öffentlich-rechtliche Rundfunk, der eine Orbán-Propagandamaschinerie war, wird durch ein neues Mediengesetz komplett neu aufgestellt.
2: Soweit der Bericht von Oliver Schosch. In Indien, da ist derweil eine neue Oppositionsbewegung entstanden, die einen ungewöhnlichen Namen trägt. Sie nennt sich selbst nämlich Kakerlakenbewegung. Der Grund: der Vorsitzende Richter des obersten Gerichtshofs dort hatte Arbeitslose mit dem Ungeziefer verglichen. Jetzt gehen tausende junge Leute in Neu-Delhi auf die Straße. Franziska Amler.
11: Über Lautsprecher forderte die Polizei, die Menschen auf dem Platz zu verlassen. Die Demonstranten skandierten Slogans gegen Bildungsminister Dharmendra Pradhan und Premierminister Narendra Modi. Auf Fernsehbildern war zu sehen, wie Polizisten Tränengas und Schlagstöcke gegen Demonstranten einsetzten. Die vor allem jungen Menschen, viele von ihnen Aktivisten und Mitglieder der sogenannten Kakerlaken-Volkspartei, wollten zum Parlament marschieren. Dies hatten die Behörden jedoch zuvor mit Verweis auf Sicherheitsbedenken verboten. Die seit Wochen andauernden Proteste wurden am Wochenende zusätzlich angeheizt, nachdem ein prominenter Aktivist nach mehr als 20 Tagen Hungerstreik gewaltsam in ein Krankenhaus gebracht worden war. Die Kakerlaken-Volkspartei entstand vor 2 Monaten als Reaktion auf eine umstrittene Äußerung des Vorsitzenden Richters am Obersten Gerichtshof, der arbeitslose junge Menschen mit Kakerlaken und Parasiten verglichen hatte. Auslöser der Proteste sind außerdem wiederholte Lecks bei wichtigen Hochschulaufnahmeprüfungen. Zuletzt beim wichtigsten Medizinertest des Landes, den daraufhin mehr als 2 Millionen Menschen wiederholen mussten. Es ist einer der größten Proteste in der indischen Hauptstadt seit Jahren. Er richtet sich auch gegen den Umgang der Regierung von Premierminister Narendra Modi mit Kritik. Beobachter sehen unter seiner Regierung einen enger werdenden Spielraum für öffentliche Proteste und Opposition.
2: Aus Neu-Delhi war das Franziska Amler und wir blicken noch einmal nach Brüssel. Zuletzt im Bereich Onlinehandel hat die EU-Kommission nämlich eine Rekordstrafe verhängt. Wegen des Verkaufs gefälschter, gefährlicher und illegaler Waren soll der chinesische Onlinehändler AliExpress 550 Millionen Euro zahlen. Katrin Schmidt berichtet.
12: Laut EU-Kommission stehen Kundinnen und Kunden in Europa vor einem großen Risiko, über AliExpress illegale Produkte zu beziehen. Das heißt konkret gefährliche, giftige oder gefälschte Produkte. Also vor allem Fake-Waren bzw. illegale Imitationen bekannter Marken im Bereich Schuhe, Kleidung oder Taschen. Die Plattform verstoße dabei in vielerlei Hinsicht gegen europäische Digitalregeln, heißt es von der EU-Kommission zur Begründung der 550 Millionen Euro Strafe. Es ist auch die höchste bisher nach dem Digital Services Act der EU verhängte Strafe. AliExpress hat laut den Analysen der Kommission keine ausreichende Risikobewertung vorgenommen. Es gäbe viel zu wenig Personal, um die Überprüfung von illegalen Produkten sicherzustellen. So funktioniere das gesamte System zur Erkennung und Entfernung dieser Produkte nicht ausreichend. Zuletzt blieben etwa laut Kommission rund 7 Millionen Produkte von Fälschungen über unsicheres Spielzeug bis hin zu gefährlichen Kosmetika weiterhin online verfügbar, obwohl sie bereits als illegal gemeldet wurden. Die betroffenen Händler würden außerdem häufig weder geblockt noch sanktioniert. Die EU-Kommission hat nun all die Mängel in einen Actionplan umgewandelt, den AliExpress in den nächsten Monaten umsetzen muss, um mit den europäischen Digitalregeln konform zu gehen. Andernfalls drohen weitere Strafen.
2: Informationen waren das von Katrin Schmidt.
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2: Ja, und genau die ist jetzt vorbei. Spanien ist Weltmeister für das Jahr 2026. In Spanien, in Madrid wird gefeiert. Jessica Sturmberg bei uns jetzt hier im Studio. Was genau läuft da jetzt gerade ab?
14: Also das Team ist um 2:30 gelandet mit dem Flugzeug, mehr als 1,5 Stunden später als geplant. Es gab dann auch direkt natürlich Siegerfotos auf dem Rollfeld, den Pokal in der Hand. Aber das war ja nur der Beginn des Feiermarathons in der spanischen Hauptstadt. Vom Flughafen ging es dann für das Team direkt einmal in den Königspalast am Stadtrand von Madrid. Dort gab es dann nochmal einen Empfang bei König Felipe. Der war ja auch gestern schon bei der Siegerehrung ganz nah am Team dabei. Später dann geht es ins Stadtzentrum mit einem offenen Doppeldeckerbus. Es werden nach Behördenangaben bis zu 1 Million Menschen erwartet, die das Team aus der Nähe erleben wollen, ihre Stars. Also das dürfte für die Spieler nochmal fast so anstrengend werden wie das Finale gestern. Das war einseitiges Anrennen der Spanier vor dem argentinischen Tor war, aber der Treffer fiel eben erst in der Verlängerung in der 106. Minute durch Ferran Torres. Und das, was der Torschütze gesagt hat, das werden die Fans von ihm immer wieder hören wollen, wie das eben für ihn war.
15: Bueno, yo creo que al final
16: das war nicht nur mein Verdienst, sondern der aller 26 Spieler, die hier zusammen angetreten sind. Ich glaube, es war vorherbestimmt, dass wir fernab unserer Fans gewinnen würden, aber wir haben versucht, sie so nah wie möglich bei uns zu haben. Am Ende sind alle Finals schwierig und wenn man Messi im gegnerischen Team hat, wird man immer etwas nervös. Aber letztlich haben wir uns immer auf uns selbst verlassen, auf unseren eigenen Fußball und ich glaube, das haben wir unter Beweis gestellt.
14: Die Spanier haben das Spiel ja auch verdient gewonnen, wenn man bedenkt, dass es 19:2 Torschüsse gegeben hat. Das Kollektiv hat gewonnen, nicht der herausragende Superstar Lionel Messi. Aber trotzdem haben die Menschen in Argentinien immer wieder gehofft, dass ihr Team, dass Messi das Spiel wie im Achtelfinale gegen Ägypten und im Halbfinale gegen England nochmal am Ende wieder drehen kann. Das ist den Spaniern, das ist den Argentiniern nicht gelungen. Die Spanier haben gewonnen, aber die Enttäuschung der Menschen in Buenos Aires, die hat Oliver Roth Neurot eingefangen.
17: Der Schreck steht ihnen ins Gesicht geschrieben, den vielen tausend Fans der argentinischen Nationalmannschaft, die ins Zentrum von Buenos Aires gekommen sind, um ihr Team zu feiern, den nächsten Weltmeistertitel. Nach dem Schlusspfiff und dem späten Siegtor der spanischen Mannschaft blicken sie versteinert in den Abendhimmel. Einige haben Tränen auf den Wangen, wie Lucia. Ihre blau-weiße Schminke in Argentinienfarben ist verwischt. Ja, ich muss weinen, bin aber auch sehr dankbar dafür, was das argentinische Team und Messi erreicht haben. Sie haben es immer ganz nach oben geschafft. Danke, dass ihr uns wieder in ein Finale gebracht habt nach 2022. Wir sind sehr dankbar. Messi ist allgegenwärtig. Sein Gesicht hängt auf riesigen Plakaten an Hochhäusern. Auf den Obelisken, die weiße Steinsäule im Zentrum von Buenos Aires, werden an diesem Abend Szenen aus Messis Karriere projiziert. Wird Messi nach dieser WM als Nationalspieler zurücktreten mit seinen 39 Jahren? Spekulationen machen seit langem die Runde. Trainer Lionel Scaloni hält sich am Abend bedeckt und Messi selbst sowieso. Nachdem sich der erste Schock für die argentinischen Fans gelegt hat, wird die Stimmung lockerer. Immer mehr Menschen strömen zum Obelisken. Hier und da stehen Grills am Straßenrand, auf denen Fleisch brutzelt. Das argentinische Asado. Buenos Aires verwandelt sich in einen großen Partyspot, auch wenn der Anlass zum Feiern offiziell fehlt. Glückwunsch an Spanien. Sie waren etwas besser, haben mehr Druck gemacht. Wir freuen uns, dass es Argentinien überhaupt ins Finale geschafft hat. Das ist genug. Sagt Pedro. Auch er lässt sich das Feiern nicht nehmen, wie tausende andere argentinische Fußballfans, die trotz der Niederlage im WM-Finale rund um den Obelisken die Nacht zum Tag machen.
14: Ja, und diese WM endet nicht nur mit diesem 1:0-Sieg der Spanier gegen Argentinien, sondern auch mit Rekordeinnahmen für die FIFA. Es sollen 15 Milliarden US-Dollar insgesamt sein. Es bleibt auch so viel politische Einflussnahme wie noch nie durch US-Präsident Donald Trump, der das Sportereignis für sich maximal nutzbar machen wollte. Inwieweit das gelungen ist, wie politisch diese WM war, dazu hat Sven Daniel Wolfe von der Universität Neuchâtel in der Schweiz bei uns im Programm gesagt.
18: Das Schönste an der Austragung des Turniers in den USA war, dass man den Teil der US-Bevölkerung sehen konnte, der Teil der Welt sein will, der nicht mit dem autoritären Kurs der Vereinigten Staaten einverstanden ist. Diese Menschen haben ein bisschen Rampenlicht bekommen. Gleichzeitig hat es außerhalb des Rampenlichts klare Bemühungen gegeben, die Eisverhaftungen fortzusetzen. Und es gab den klaren Versuch, die Macht des US-Präsidenten zu nutzen, um sportliche Ergebnisse zu beeinflussen. In gewisser Weise ist dieses Turnier für mich ein Sinnbild für den Zustand der USA. Nur in Miniaturform, als Mikrokosmos.
19: Is exactly in miniature microcosm form what we see happening in the United States overall.
14: Sagt Sven Daniel Wolf.
2: Und das war Jessica Sturmberg mit dem WM-Magazin. Schönen Dank. Die Informationen am Abend gehen damit zu Ende. Am Mikrofon war Dirk Oliver Heckmann. Danke fürs Zuhören. Schönen Abend.
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22: Bad Ouvry läuft voran.
23: Wir nehmen eine Abkürzung, sagt der großgewachsene Direktor des Afrika-Museums in Tervuren vor den Toren Brüssels und läuft los. Seit gut 3 Jahren leitet der ehemalige belgische Spitzendiplomat nun jenes Haus, das einst gebaut wurde, um für die Kolonisierung des Kongo zu werben. 1897 wurden hier auf dem Gelände mehrere kongolesische Dörfer errichtet. Mitsamt ihren Bewohnern konnten sie besichtigt werden. 1,2 Millionen Menschen besuchten die Schau damals. Im Jahr darauf entstand das Museum, durch dessen unterirdische Gänge Ouvry nun läuft. Das sei noch Teil des alten Gebäudes, das vor etwa 7 Jahren gründlich renoviert worden sei, sagt er. Ouvry ist recht schnell unterwegs, doch Museen, das sei das Kernproblem, sagt er, Museen seien zu langsam, um auf die aktuellen Herausforderungen und Entwicklungen zu reagieren. Das Museum in Tervuren blieb über Jahre geschlossen, auch weil darüber gestritten wurde, welche Ausrichtung es haben sollte, wie mit der belgischen Kolonialzeit umgegangen werden soll. Um die Jahrtausendwende habe hier ein Umdenken stattgefunden, sagt Ouvry. Die Gesellschaft habe sich verändert, zudem die Machtverhältnisse, die Geopolitik, so Ouvry. Alle ehemaligen Kolonialmuseen in Europa müssten sich deshalb neu erfinden und nicht allen sei unbedingt klar, wie das gehe.
0: We have to reinvent ourselves and we don't necessarily know how to do that.
23: Genau 150 Jahre ist es her, dass 1876 in Brüssel auf Einladung des belgischen Königs Leopold II. Die sogenannte Geografische Konferenz stattfand. Führende Geografen, Forscher und Reisende aus verschiedenen europäischen Ländern kamen zusammen, um Zentralafrika für die Europäer zu erschließen. Die Konferenz legte den Grundstein für die Gründung der Internationalen Afrika-Gesellschaft, die dem belgischen König Leopold II. Als diplomatisches Instrument diente, um kurz darauf den gesamten Kongo-Freistaat zu seinem persönlichen Privatgebiet zu erklären. Eine brutale Ausbeutung der Bevölkerung wurde so ermöglicht, Millionen Menschen starben. Zwischen der Demokratischen Republik Kongo und dem Königreich Belgien bestehen aber bis heute enge Verbindungen. Die Aufarbeitung der Kolonialzeit ist längst nicht abgeschlossen und fällt Belgien schwer. Museumsdirektor Ouvry ist im Depot angekommen, in dem das Museum, mittlerweile verborgen von der breiten Öffentlichkeit, Exponate und Statuen lagert, die während der Kolonialzeit entstanden sind. Sie zeigen ein sehr voreingenommenes, ein rassistisches Bild von Afrika. Die, laut Ouvry, bekannteste Statue ist der Leopardenmann.
0: And the one which is best known is Leopard Man, which you see here.
23: Er steht vor der menschengroßen Statue, die einen mit Leopardenfell bekleideten Afrikaner mit Kapuze und Metallkrallen zeigt, der über einer am Boden liegenden Figur lauert, diese wohl umbringen möchte. Einst im Eingangsbereich des Museums zu sehen, wurde der Leopardenmann wegen seiner kolonialrassistischen Stereotypen nun von dort entfernt.
0: And we put them in the basement of the museum.
1: Wir haben sie zunächst im Keller des Museums untergebracht. Der Architekt hatte jedoch beschlossen, dass der Eingang über das Untergeschoss führen müsse. Und so war nach unserer Renovierung das erste Bild, das die Menschen gesehen haben, wieder der Leopardenmann. Die Leute haben es nicht verstanden. Es war unsere Absicht, die koloniale Propaganda anzuprangern. Aber wir wissen nicht unbedingt, wie das geht.
23: Seit mehr als 2 Jahren arbeitet das Museum nun daran, wie man der Öffentlichkeit diese rassistischen Skulpturen wieder zugänglich machen kann. Auch Gruppen mit externen Teilnehmern wurden hinzugezogen, Menschen afrikanischer Herkunft, aber auch Wissenschaftler und Außenstehende. Ohne sie, so Ouvry, würde man es nicht gut genug machen.
0: Because if we do it on our own, we're not doing it good enough.
23: Im März nächsten Jahres soll die neue Ausstellung mit dem Leopardenmann eröffnet werden. Man wisse um die Verantwortung, so Museumsdirektor Ouvry, gerade bei der Aufarbeitung des belgischen kolonialen Erbes. Auch auf anderen Ebenen ist da gerade einiges in Bewegung.
4: Etienne d'Avignon, l'homme d'affaires belge, ex-diplomate, ex-commissaire européen, est décédé à l'âge de 93 ans.
23: Eine Nachrichtenmeldung im öffentlich-rechtlichen Sender RTBF Mitte Mai. Der Sender gibt den Tod von Etienne d'Avignon im Alter von 93 Jahren bekannt. Einst ein belgischer Diplomat, EU-Kommissar und gut vernetzter Geschäftsmann. D'Avignon gehörte über Jahrzehnte zu den einflussreichsten Persönlichkeiten Belgiens. In seinen letzten Lebensjahren stand er aber vor allem im Mittelpunkt eines Rechtsstreits, der ein wichtiger Teil der kolonialen Aufarbeitung war, mit seinem Tod jedoch vorerst endete.
5: Our fight is not over.
23: Ihr Kampf sei noch nicht vorbei, sagt dagegen Yema Lumumba. Sie ist eine Enkelin des ersten kongolesischen Premierministers Patrice Lumumba und mit ihrer Familie die Klägerin in diesem Fall. Sie sitzt in den Niederlanden, wo sie lebt, vor einem Laptop, ist zugeschaltet. Ihr Cousin Ivan Lumumba ist für das Gespräch persönlich ins Deutschlandfunkstudio in Brüssel gekommen. Patrice Lumumba. Ihr Großvater war im Jahr 1960 der erste Premierminister des unabhängigen Kongo und einer der Vorkämpfer der afrikanischen Unabhängigkeitsbewegung. Bis heute gilt seine Rede vom 30. Juni 1960 in Afrika als entscheidender Impuls, der den Kontinent auf die internationale Bühne brachte. Bis heute wird seine berühmte Rede regelmäßig zitiert, ausgestrahlt, gehört.
3: Die Republik des Kongo a été proclamée.
6: Die Republik Kongo wurde ausgerufen und unser Land liegt nun in den Händen seiner eigenen Kinder.
23: Nach rund 3 Monaten im Amt wurde Lumumba mit Unterstützung der Vereinigten Staaten und der belgischen Regierung erst abgesetzt, dann festgenommen und im Januar 1961 ermordet. Darauf deuten viele Untersuchungen hin, wenn auch vieles unklar bleibt. Der Mord wirft bis heute eine Reihe von Fragen auf, auch nach der Beteiligung des belgischen Staates. Deshalb führt die Familie Lumumba, mittlerweile vertreten durch die Enkel, seit über 15 Jahren einen Rechtsstreit. Zu Beginn hatte sich die Klage noch gegen 10 Personen gerichtet. Kurz vor der erwarteten Zulassung der Klage ist mit Etienne Davignon der letzte überlebende Beklagte verstorben. Nun will die Familie eine Zivilklage gegen den belgischen Staat einreichen, so Yema Lumumba.
8: Wir versuchen es weiter und wir werden auch weiterhin einen Weg finden, um sicherzustellen, dass wir eine Art rechtliche Antwort darauf erhalten, was genau dazu geführt hat und wer, welche Institutionen die Verantwortung für die Ermordung unseres Großvaters tragen.
5: Surrounding the assassination of our grandfather,
9: jetzt, wo dieser Weg versperrt ist, versuchen wir das herauszufinden, was wir erfahren können. Nichts stoppt uns.
23: Ergänzt Yemas Cousin Ivan Lumumba. Er lebt in Belgien, dem Land, das, womöglich, verantwortlich ist für den Tod seines Großvaters. Hunderte, vielleicht tausende Bücher, so Ivan Lumumba, seien darüber geschrieben worden. Man kenne also die Wahrheit.
24: We want it to be legal, because the truth been known for years.
9: Wir wollen, dass sie offiziell bestätigt wird. Die Wahrheit ist schon seit Jahren, ja sogar seit Jahrzehnten bekannt. Solange das jedoch nicht rechtlich geregelt ist, lässt sich nichts durchsetzen. Es gibt keine Bestätigung, es gibt keine Entschädigung. Und wenn ich von Wiedergutmachung spreche, meine ich damit nicht finanzielle Entschädigungen, sondern die Bedeutung, die sie im Kongo, in Afrika und in allen Zusammenhängen hatte.
24: Kongo, in Afrika and all the things that are linked to that.
23: In Belgien gibt es bis heute keine umfassende Kultur der Erinnerung an Kolonialverbrechen. 4 Jahre ist es nunmehr her, dass der belgische König Philipp mit Königin Mathilde in die Demokratische Republik Kongo reiste. Im Mittelpunkt des Besuchs stand die Aufarbeitung der Kolonialvergangenheit, der Neuanfang in den diplomatischen Beziehungen sowie die Rückgabe einer geraubten Maske an das afrikanische Land. Der König sprach zwar sein Bedauern über die Grausamkeiten und Demütigungen während der Kolonialzeit aus, in der Millionen Kongolesen unter seinem Ahnen Leopold II. Litten. Eine offizielle Entschuldigung im juristischen Sinne erfolgte aber nicht.
25: Für den belgischen Staat möchte ich mich entschuldigen, bei den Kindern gemischter Herkunft und bei ihren Familien für all das Unrecht, das ihnen angetan wurde.
23: So Charles Michel, der ehemalige belgische Premierminister, am 4. April 2019 im föderalen belgischen Parlament. Seine Entschuldigung bezog sich auf die Verbrechen und den Umgang mit Kindern gemischter Herkunft in der Kolonialzeit im Kongo, aber auch in Ruanda und in Burundi. Kinder, die der belgische Staat und die katholische Kirche von ihren Familien getrennt und nach Europa verschleppt hatten, wie ein Bericht der Vereinten Nationen belegt.
26: Vor 8 Jahren wurde ich von 5 außergewöhnlichen Damen besucht, die mit einer Akte in mein Büro kamen, die sie vor 30 Jahren aus dem Kongo mitgebracht hatten.
23: Die Rechtsanwältin Michelle Hirsch sitzt im Besprechungsraum ihrer Kanzlei in der Brüsseler Innenstadt. Sie erinnert sich an jenen Moment, an dem für sie ein juristischer Kampf begann, der vor wenigen Wochen mit dem Urteil des Berufungsgerichts in letzter Instanz endete. Belgien muss Opfer kolonialer Gewalt entschädigen, eine historische Entscheidung.
7: Qu'est-ce que cette décision implique? D'abord,
26: denn dies ist der Beweis. Unsere fünf Mandantinnen sind die ersten Opfer, denen für ein während der Kolonialzeit begangenes Verbrechen gegen die Menschlichkeit Wiedergutmachung gewährt wurde. Die ersten Opfer in Belgien, aber auch in Europa.
7: C'est les premières victimes en Belgique, mais en Europe aussi.
23: Métis. So werden Menschen mit unterschiedlichen ethnischen Wurzeln bezeichnet. In diesem Fall Kinder von zumeist sehr jungen Frauen, Mädchen aus dem Kongo, die von belgischen Kolonialherren gezeugt wurden, erklärt Anwältin Irsch. Ihre fünf Mandantinnen wurden alle, als sie noch Kleinkinder waren, vom belgischen Staat entführt. Métis, fünf Frauen gegen ein Staatsverbrechen, heißt der Dokumentarfilm, der bis vor kurzem in belgischen Kinos lief und im Herbst im Fernsehsender Arte ausgestrahlt werden soll. Fünf Frauen auf dem Weg in den Gerichtssaal.
8: Na gut, jetzt sind wir also da.
26: Es wurde also Berufung gegen ein Urteil des französischsprachigen Gerichts erster Instanz in Brüssel vom 8. Dezember 2021 eingelegt.
23: Es ist ein eindrücklicher Film. Ein Film, dem es gelingt, mittels abstrakter Zeichentrickelemente die brutale und grausame Realität nachzuzeichnen. Und in dem die Klägerinnen immer wieder zu Wort kommen.
7: Cette blessure reste indélébile. Même au moment où je vous parle,
26: diese Verletzung hinterlässt unauslöschliche Spuren. Selbst in diesem Moment, während ich mit Ihnen spreche, kann ich nicht daran denken. Das sind Dinge, von denen meine Kinder noch nie etwas gehört haben. Ja, ich sage Ihnen, dass meine Mutter mich sehr geliebt hat. Aber Ihre Familie kenne ich nicht. Ich habe nicht mit Ihnen zusammengelebt. Für Sie bist du ein Fremder.
10: Der Schwarze nannte uns die Kinder der Weißen. Und die Weißen nannten uns die Kinder der Schwarzen. Da standen wir also, zwischendrin, die Mulatten.
23: Trotz dieser bewegenden Geschichten, trotz der Dokumentation im Film und trotz des Gerichtsurteils blieb eine große öffentliche Debatte in Belgien jedoch aus. Dennoch, so die Brüsseler Rechtsanwältin Irsch,
26: für die Opfer, die heute hier sind, ist das natürlich ein historischer Moment, aber vielleicht auch ein Wendepunkt hin zur Zukunft, hin zu mehr Gerechtigkeit, mehr Offenheit und auch mehr Wahrheit, hin dazu, das Geschehene beim Namen zu nennen.
23: Anders als im Fall Lumumba sei dies ein Zivilprozess gewesen, sagt sie. Die Klage richtete sich also nicht gegen eine Person wie Etienne d'Avignon, sondern gegen den belgischen Staat. Belgien, so Irsch, sei nun am Zug. Sie fordert
26: ein Wiedergutmachungsgesetz zu verabschieden, das alle gleichstellt. Aber genau das wäre wirklich ein Vorbild für Europa.
6: Die belgische Föderalregierung nimmt die Entscheidung des Kassationsgerichtshofs zur Kenntnis.
23: Lässt die belgische Regierung auf Deutschlandfunk-Anfrage mitteilen. Man verweist auf ein Projekt zur Herkunfts- und Identitätssuche sowie auf eine breit angelegte Studie zu diesem, Zitat, schmerzhaften Kapitel unserer Geschichte. Die Ergebnisse sollen in der zweiten Jahreshälfte vorgestellt werden. Weiter heißt es:
6: Für die Regierung bleibt es wichtig, sich dieser Vergangenheit ernsthaft zu stellen, das Leid der betroffenen Familien anzuerkennen und die bereits vom Parlament festgelegten Verpflichtungen weiter umzusetzen.
23: Warum bleibt da noch so viel zu tun? Warum ist Belgien bei der Aufarbeitung seiner Kolonialgeschichte noch nicht sehr weit gekommen? Der Weg zu Benoît Henry führt über einen Aufzug in den fünften Stock. Der Historiker lehrt an der Freien Universität Brüssel, hat sich intensiv mit der Kolonialgeschichte Zentralafrikas beschäftigt. Koloniale Ohnmacht lautet der Titel eines seiner Bücher. Belgien, sagt er, tue sich tatsächlich sehr schwer mit der Aufarbeitung.
6: Interessanterweise fällt häufig auf, was das kollektive Gedächtnis angeht, wie schwierig es ist, einen kritischen Diskurs über die Strukturen zu führen. Und wie schwierig es ist, das irgendwie mit den eher persönlichen Erinnerungen an Menschen aus dem Familienkreis in Einklang zu bringen, die an der Kolonialisierung in dem einen oder anderen Maße beteiligt waren.
23: Häufig wiederhole sich ein Muster.
6: Man könnte meinen, okay, vielleicht war die Kolonialisierung ja schlecht. Aber andererseits, meine Tante, weißt du, sie hat 30 oder 40 Jahre lang im Kongo gelebt. Sie kümmerte sich um kranke Menschen. Sie hat nichts Falsches getan. Also es ist irgendwie schwierig, manchmal wirklich eine Verbindung zwischen diesen beiden Diskursen herzustellen.
23: Also zwischen der persönlichen, familiären Verbindung und Erinnerung und der vielfach dokumentierten Realität.
6: Ich glaube, es herrscht weitgehende Einigkeit darüber, dass es Missbrauch gab. Aber es besteht immer noch gesellschaftlicher Spielraum, um die Kolonialisierung als etwas zu betrachten, das sowohl positive als auch negative Seiten hat. Einerseits die Tatsache, dass dort massenweise Hände abgeschlagen wurden, aber andererseits auch Krankenhäuser, Eisenbahnen, Infrastruktur und Schulen gebaut wurden. Diese Art von bilanzorientiertem Ansatz ist auch in der belgischen Gesellschaft nach wie vor verbreitet.
23: Aus Henrys Sicht wird die Aufarbeitung weitergehen. Zurück im Afrika-Museum in Tervuren, zurück zum Rundgang mit Museumsdirektor Bart Ouvry. Er steht im Gang, schaut auf eine große Steintafel.
9: Das ist ein Mahnmal für Menschen, die während der Ära Leopolds II. Im Kongo gestorben sind. Aber diese Menschen, das sind ausschließlich Weiße. Es gibt zwar verschiedene Nationalitäten, aber es sind alles Weiße. So etwas ist heute einfach inakzeptabel.
23: Das Museum hat reagiert, bat den kongolesischen Künstler Freddy Simba um Hilfe. Für seine Installation schrieb er die Namen der 7 Kongolesen, die während der Ausstellung im Jahr 1897 auf dem Gelände des heutigen Afrika-Museums starben, auf die davorliegende Fensterscheibe. 7 Namen, die stellvertretend für Millionen stehen.
9: Wenn die Sonne scheint, werden ihre Namen tatsächlich an die Wand projiziert. Das sieht man dort. Aber du solltest etwas später kommen. Wenn die Sonne schon etwas tiefer steht, ist es einfach zauberhaft. Es ist ein Kunstwerk. Ich halte das für sehr bedeutsam, wenn auch subtil.
23: Ein Schritt, ein Versuch, so Museumsdirektor Ouvry.
9: Unsere Botschaft, unser Motto ist: Alles vergeht, nur die Vergangenheit nicht. Wir müssen uns also mit unserer eigenen kolonialen Vergangenheit auseinandersetzen.
21: Das war der Hintergrund. 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Redaktion Gerwald Herter.
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16: Die Nachrichten. In London hat der neue britische Premierminister Burnham nach seinem Amtsantritt erste politische Maßnahmen angekündigt. Burnham sagte nach seiner Ernennung durch König Charles III., er wolle das Bildungssystem reformieren, die Industrie stärken, Sozialwohnungen bauen und die Obdachlosigkeit beenden. Auch werde er die Ukraine unverändert unterstützen. Burnham betonte, die Menschen hätten die Nase voll von der Politik. Die Politiker müssten wieder bessere Arbeit machen. EU-Kommissionspräsidentin von der Leyen gratulierte Burnham zum Amtsantritt und erklärte, sie freue sich auf eine stärkere Partnerschaft mit Großbritannien. Bundeskanzler Merz betonte in seinen Glückwünschen die tiefe Verbundenheit mit dem Land. Burnhams Amtsvorgänger Starmer war im Juni wegen schlechter Ergebnisse bei den Regional- und Kommunalwahlen zurückgetreten. Burnham, der frühere Bürgermeister von Manchester, war am vergangenen Freitag zum neuen Labour-Vorsitzenden gewählt worden. Die mit dem Iran verbündete Houthi-Miliz im Jemen hat eine Blockade für saudische Schiffe im Roten Meer angekündigt. Für Saudi-Arabien gelte dort ab sofort ein Verbot der Schifffahrt, heißt es in einer Videobotschaft der Rebellen. Die Houthi kontrollieren vom Jemen aus die Meerenge Bab al-Mandab, die zusammen mit der Straße von Hormus zu den wichtigsten Seewegen für den weltweiten Handel zählt. Medienberichten zufolge soll der Iran die Miliz zu der Schiffsblockade aufgefordert haben, um weiteren Druck auf die USA und ihre Verbündeten auszuüben. Vergangene Woche hatte die schiitische Houthi-Miliz bereits Raketen auf Saudi-Arabien abgefeuert. Sie warfen dem sunnitischen Königreich vor, einen unter ihrer Kontrolle stehenden Flughafen bombardiert zu haben. Damit endete eine vierjährige Waffenruhe im Krieg der Houthi gegen die Regierung im Jemen, welche von Saudi-Arabien unterstützt wird. In Deutschland sind Wohnungsmieten, einer Studie zufolge, im zweiten Quartal dieses Jahres deutlich gestiegen. Sie lagen bundesweit um 4% über dem Vorjahreszeitraum, wie aus Berechnungen des Institutes der deutschen Wirtschaft hervorgeht. Besonders stark legten die Mieten demnach in Großstädten zu. Köln verzeichnet mit 7,9% den größten Zuwachs. Danach folgen Hamburg mit 5,5% und Leipzig mit 5,4%. Moderater war der Anstieg den Angaben zufolge etwa in Frankfurt am Main mit 2,9% sowie in Berlin mit 1,0%. Auch hier fehlten allerdings Angebote, hieß es. Bundesweit würden knapp 12% weniger Mietwohnungen inseriert als im Vorjahreszeitraum, hieß es. Gestiegen sind laut der Studie auch die Kaufpreise für Wohnimmobilien. Eigentumswohnungen sowie Ein- und Zweifamilienhäuser verteuerten sich bundesweit jeweils um 0,8% zum Vorjahresquartal. Das Kaufangebot sei seit der Zinswende aber deutlich gestiegen. In Chile hat Präsident Kast nach Überschwemmungen infolge starker Regenfälle den Katastrophenfall ausgerufen. Insbesondere in der Region Coquimbo und in der Provinz Huasco im Norden des Landes habe sich die Lage deutlich verschlechtert, sagte Kast. Die Katastrophenschutzbehörde meldete, 5 Menschen seien ums Leben gekommen. Der Starkregen hatte Straßen unpassierbar gemacht und mehr als 100.000 Menschen von der Außenwelt abgeschnitten. Tausende Häuser wurden beschädigt, vielerorts fiel der Strom aus. Am Wochenende hatten die Niederschläge auch in den eigentlich trockenen Wüstenregionen Coquimbo und Atacama zugenommen. Allein gestern sei binnen einer Stunde eine Regenmenge verzeichnet worden, die normalerweise in einem Monat falle, sagte Innenminister Paves. In den USA ist einer der führenden Drogenbosse Mexikos zu einer lebenslangen Freiheitsstrafe verurteilt worden. Ismael Zambada, genannt El Mayo, gehörte zu den Mitbegründern des berüchtigten Sinaloa-Drogenkartells. Der zuständige Richter New York sprach den US-Behörden das Recht zu, 15 Milliarden Dollar an Vermögenswerten zu beschlagnahmen. Zambada wurde 2024 in der texanischen Grenzstadt El Paso von der Polizei gestellt. Mit ihm wurde auch ein Sohn des berüchtigten Drogenbosses El Chapo festgenommen, der in den USA bereits eine lebenslange Haftstrafe verbüßt. Das Wetter. In der Nacht im Norden und Osten wolkig, mitunter noch etwas Regen, sonst oftmals gering bewölkt oder klar. Niederschlagsfrei. Tiefstwerte 13 bis 6 Grad. Morgen viel Sonne oder gering bewölkt, mit der Lausitz bis nach Nordbayern wolkig. An den Alpen Quellwolken mit örtlichen Schauern 19 bis 27 Grad. Das waren die Nachrichten.
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26: Unsere Themen: Spahns Rücktritt, der neue britische Premier und die AfD in Nordrhein-Westfalen. Zuerst die bekannt gewordene Leihmutterschaft, dann der Rücktritt von Jens Spahn. Und nun die Suche nach einem neuen Fraktionsvorsitz im Bundestag. CDU und CSU wollen am 29. Juli entscheiden, wer die Nachfolge von Spahn antritt. Mit der richtigen Personalentscheidung sei das eine Chance für die Union, kommentiert Katharina Hamberger.
1: Schwimmen Sie nicht so weit raus. Diesen Ratschlag pflegte der frühere Bundestagspräsident Norbert Lammert den Abgeordneten zu geben, bevor es in die parlamentarische Sommerpause ging. Übersetzt, man sollte immer bereit sein, nach Berlin kommen zu müssen. Das ereilt jetzt nicht das ganze Parlament, aber die Unionsabgeordneten. Spätestens am 29. Juli müssen sie wieder in der Hauptstadt sein, um über einen neuen Fraktionsvorsitzenden oder eine Vorsitzende abzustimmen. Was aber zunächst vor allem CDU und CSU und auch die Koalition erschüttert hat, könnte noch zur Chance werden, wenn die Unionsführung es richtig macht. Gerade hatte die Koalition es geschafft, wieder in ruhigeres Fahrwasser zu kommen. Der Koalitionsausschuss hatte tatsächlich eine Reihe von Beschlüssen gefasst und trotz aller Kritik war man mit dem Gefühl in den Sommer gegangen, dass man damit zumindest etwas auf den Weg gebracht hat. Und dann kam die Nachricht über die Leihmutterschaft von Spahns Kind und es entwickelte sich innerhalb kürzester Zeit ein Tsunami an Empörung in der CDU, bis es fast gar keinen anderen Weg mehr gab, als dass Spahn sein Amt aufgibt. Da ging es vorwiegend um Doppelmoral, die dem CDU-Politiker vorgeworfen wurde, und Fragen der Glaubwürdigkeit, aber auch um das Thema Leihmutterschaft an sich. Wie auch immer eine Personalrochade am Ende aussehen wird, wenn Merz und Söder es schaffen, die richtigen Menschen an die richtigen Stellen zu setzen, dann kann aus diesem Dämpfer ein Schub für die Koalition werden. Richtig machen, das heißt auch, jemand mit Erfahrung und Netzwerk muss an die Spitze der Fraktion. Denn man hat sich zwar auf Reformen geeinigt, aber die müssen ja jetzt umgesetzt werden, wofür es wiederum die Fraktion braucht. Zusätzlich muss der oder die neue Fraktionsvorsitzende auch ein bereits existierendes, gutes Verhältnis zur SPD haben, so wie es Spahn mit seinem Amtskollegen Miersch entwickelt hatte. Und nicht zuletzt geht es beim Vorsitz darum, ein gutes Gespür für die eigene Fraktion zu haben. Auch, weil das dem Kanzler manchmal fehlt. Beispiel Verfassungsrichterinnenwahl oder Rentenpolitik. Ebenso jetzt bei der Causa Spahn, bei der er die Auswirkungen zunächst offenbar auch unterschätzt hat. Und je nachdem, wie groß die Rochade ausfällt, kann der CDU-Chef das ganze Kabinett so aufstellen, dass das Dreieck Kanzleramt, Fraktion und Partei deutlich besser funktioniert. Dies schien zwar optimiert worden zu sein, auch dank Jens Spahn, aber das war vorerst nur eine Momentaufnahme. Und nicht zuletzt kann eine teilweise personelle Neuaufstellung auch psychologisch ein Stück Aufbruch signalisieren. Das können gerade die Wahlkämpfer in Mecklenburg-Vorpommern und Sachsen-Anhalt gut gebrauchen, für die Causa Jens Spahn eher wieder ein Rückschlag war. Sie schlägt genau in die Kerbe, die die AfD versucht zu nutzen, um Vertrauen in Politik zu zerstören. Es geht um Glaubwürdigkeit. An diesem Punkt trifft es nicht nur die CDU, sondern auch die anderen Parteien der demokratischen Mitte. Sie alle profitieren, wenn sich die Union schnell sortiert.
2: Das Vereinigte Königreich hat einen neuen Premierminister. Der Labour-Politiker Andy Burnham ist der 7. britische Regierungschef in den vergangenen 10 Jahren. Der Neue an der Spitze sei schon jetzt zum Erfolg verdammt, meint Christine Heuer.
14: Andy Burnham könnte tatsächlich anderes Premierministermaterial sein als seine zahlreichen Vorgänger und Vorgängerinnen in den letzten 10 Jahren. Der 56-Jährige will alles anders machen als sämtliche Premierminister seit Margaret Thatcher. Seine Antrittsrede hat er frei gehalten und auf das obligatorische Rednerpult vor der schwarzen Tür des Regierungssitzes verzichtet. Er bringt Leichtigkeit mit, will nah an den Menschen sein und ist ein exzellenter Kommunikator. In seiner ersten Rede als Premierminister beschwor er mitreißend die Einheit des Landes, den Glauben der Nation an sich selbst, einen Moment der Hoffnung und des Neuanfangs. Stilistisch könnte der Bruch zu seinem direkten Amtsvorgänger kaum größer sein. Anders als Keir Starmer hat Andy Burnham auch ein politisches Narrativ. Er will Macht und Geld aus London und dem reichen Süden Englands in die ärmeren Regionen des Königreichs verlagern. Er verspricht, die Lebenshaltungskosten schnell zu senken und seine Politik an Verbesserungen für ganz normale Bürger zu messen. Vielen Britinnen und Briten wird das gefallen. Aber vor allem erwarten sie, dass der Bewohner von 10 Downing Street das Land tatsächlich verändert. Und ob der neue Premier das besser kann als der alte, ist noch lange nicht ausgemacht. In seinen 9 Jahren als Bürgermeister von Greater Manchester hat der in Liverpool geborene Andy Burnham eine regelrechte Aversion gegen Westminster entwickelt, die politische Bubble in London. Doch in genau diesem Biotop muss er sich jetzt bewegen und durchsetzen. Der politische Apparat in London ist mächtig und ausgefuchst. Westminster ist nicht Manchester. Und Bürgermeister für 3 Millionen Menschen zu sein, ist etwas anderes als Premierminister für 70 Millionen. Andy Burnham ist eine Wette auf die Zukunft. So sehen das auch die britischen Sozialdemokraten. Andy Burnham ist ihre letzte Chance, sich an der Macht zu halten. Das wird seine zu Revolten neigende Unterhausfraktion disziplinieren. Doch um die Wähler von sich zu überzeugen, muss der neue Premier das Momentum, das ihn ins Amt getragen hat, schnell nutzen und für alle sichtbar erste Reformpflöcke einschlagen. Dabei ist er zum Erfolg verdammt. Denn der Neue in Downing Street ist auch das letzte Bollwerk gegen Nigel Farage und seine rechtspopulistische Partei, die in den Umfragen seit langem vorn liegt. In seinem Wahlkreis Makerfield hat Andy Burnham Reform UK geschlagen. In spätestens 3 Jahren muss ihm das wieder gelingen, in Parlamentswahlen für das gesamte Land. Hoffentlich hat er Erfolg. Großbritannien wäre das sehr zu wünschen.
2: Im April 2027 wählt Nordrhein-Westfalen einen neuen Landtag. Auf ihrem Parteitag in Mahl hat die AfD nun ihre Landesliste beschlossen. Dabei wurden tiefe Gräben in der Partei sichtbar. Bei der Vergabe der Listenplätze lieferten sich Parteichef Martin Vinzenz und der völkisch-nationalistische Flügel einen offenen Machtkampf, den auch die Bundesspitze nicht beenden konnte. Unser NRW-Korrespondent Jonas Panning kommentiert.
0: Die nordrhein-westfälische AfD hatte vorgesorgt. Gleich für 4 Wochenenden war eine Veranstaltungshalle in der Ruhrgebietsstadt Mahl gemietet worden. Allen Beteiligten war im Vorfeld klar, hier würde der Machtkampf zwischen den beiden Flügeln innerhalb des Landesverbandes auf offener Bühne ausgetragen. Und so kam es auch. Allerdings anders als von vielen erwartet. Es scheint so, als habe sich Landeschef Martin Vinzenz gegen seine Gegenspieler vom völkisch-nationalistischen Flügel durchgesetzt und damit gegen das Lager, das auch Co-Parteichefin Alice Weidel unterstützt. Doch entschieden ist der Machtkampf noch lange nicht. Der Allgemeinmediziner aus Krefeld führt die Landesliste an. Im kommenden Frühjahr wird in Nordrhein-Westfalen ein neuer Landtag gewählt. Mit Vinzenz zieht die Partei, die in Umfragen zwischen 17% und 20% liegt, erstmals mit einem Ministerpräsidentenkandidaten in den Wahlkampf. Ihm folgen überwiegend Kandidatinnen und Kandidaten aus seinem Lager oder solche, die ihm aus opportunistischen Gründen folgen, um so einen Platz im Landtag zu erhalten. Vinzenz gilt als vergleichsweise gemäßigt. Extreme Positionen, die ins völkisch-ideologische abdriften, hört man von ihm selten. Ein Anti-Höcke, glaubhaft oder nicht. Anders seine Gegenspieler um Vinzenz Intimfeind Matthias Helfferich, der Bundestagsabgeordnete, vertritt das völkisch-nationalistische Lager. Helfferich postet Fotos mit dem rechtsextremen Martin Sellner, bezeichnet Migranten als Viecher und nannte sich einst das freundliche Gesicht des NS. Ein Versuch, Vinzenz, den Dortmunder, aus der Partei zu schmeißen, scheiterte unlängst. Die Auseinandersetzung beider erreichte nun ihren vorläufigen Höhepunkt. Doch Helfferich und seine Leute kamen zuletzt an ihre Grenzen und damit auch Unterstützerin Alice Weidel. Im Februar scheiterten ihre Kandidaten beim Versuch, eine Doppelspitze in NRW einzuführen und Vinzenz abzuservieren. Nun die Niederlage bei der Listenaufstellung. Auch das Vorhaben, die Versammlung daraufhin ins Chaos zu stürzen und abzubrechen, ging daneben. Statt 4 Wochenenden brauchte die nordrhein-westfälische AfD gerade mal 5 Tage, bis ihre Landesliste mit 82 Namen stand. Doch der Machtkampf um ihren größten Landesverband dürfte weitergehen. Zwar schreckte die Bundesspitze vor einer Entmachtung des Landesvorstandes vorerst zurück. Von der angekündigten Untersuchungskommission dürfte sie sich jedoch neues Material gegen die führenden Köpfe in NRW erhoffen. Sie soll Finanzen und Aufnahmepraxis in NRW überprüfen, ein breites Feld, um Unregelmäßigkeiten zu finden. Der Machtkampf ist nicht beendet, er geht lediglich in die Verlängerung.
2: Sie hörten Kommentare von Katharina Hamberger, Christine Heuer und Jonas Panning. Die Redaktion der Sendung hatte Christoph Schäfer.
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3: Guten Abend, im Studio Katrin Stöwesand.
4: Deutschland verliert Wasser. Wir müssen uns tatsächlich gewöhnen daran, auch in Deutschland, das ja in einem sehr begünstigten Wetterbereich liegt, dass wir unsere Wasserinfrastruktur irgendwie umbauen müssen.
3: Der Klimaforscher Mojib Latif erklärt in seinem Buch, wie fragil die Wasserversorgung zu werden droht und was dagegen zu tun ist. Die Jugend malt wieder Hakenkreuze, so heißt das Buch über die Radikalisierung junger Menschen in der Region Zwickau, recherchiert von der Journalistin Manuela Müller. Und Wolf Iroh vom Goethe-Institut erklärt in seinem Buch, was jetzt zählt, welche Strategien gegen den alltäglichen Rechtsextremismus angegangen werden sollten. Die Kindertransporte nach Großbritannien Ende der 30er Jahre. Eine Rettungsaktion, bei der die britische Regierung allerdings nicht die Hauptrolle gespielt hat. Das hat die Migrationsforscherin Andrea Hammel zusammengetragen. Und der Historiker Robert Müller-Stahl hat über Privatfotos von Jüdinnen und Juden in den 30er Jahren geschrieben, die er aus Archiven geholt hat. Zeugnisse von selbstbestimmtem Leben, abseits oder trotz Verfolgung und Bedrohung. Und da sind sie, die Meldungen zu Trockenheit, Wassermangel, Tiefstand in Flüssen. In einem Land, von dem es lange hieß, immerhin wird uns das Wasser nicht ausgehen. Seit einigen Jahren sieht das anders aus. Wir haben Probleme mit dem Wasser.

0: und er schreibt darüber. Mit seinem 12. Buch »Vom Wasser als das bedrohte Element« konfrontiert Mujib Latif uns mit den haarsträubenden Realitäten der globalen Wasserübernutzung. Die ersten Kapitel seines Buches sind Erklärkapitel mit H2O-Basiswissen, leicht zu verstehen wie das ganze Buch. Dann geht's um harte Fakten. Latifs Bestandsaufnahme zeigt, wie wir drauf und dran sind, die für uns lebenswichtigste Ressource, Wasser, zu vernichten. Das ist atemberaubend, ein Klimakrimi. Die Mitwirkenden sind Unternehmen, Regierungen, Getränkehersteller und Touristen in wasserarmen Ländern. Latif selbst fasst die Wucht seiner Faktensammlung so zusammen.
1: Das ist der Stoff, aus dem Katastrophenfilme sind.
0: Er schildert, wie rasch Flüsse in Südtexas bei einer Regenkatastrophe angestiegen sind. Der Guadalupe River in 45 Minuten unfassbare 8 Meter. Hierzulande haben wir die schreckliche Dynamik des Wassers im Ahrtal kennengelernt und abgehakt als Naturkatastrophe. Latif listet schlicht auf, wie wir Menschen uns das Wasser dienstbar machen und was wir damit heraufbeschwören. Sein Buch ist eine Abrechnung mit unserem Leichtsinn, vor allem in den letzten Jahrzehnten, als wir längst schon um die Konsequenzen wussten.
1: Wir beobachten seit Jahren, dass die Kontinente großflächig austrocknen und dass riesige, zusammenhängende Trockengebiete entstehen. Stoppen wir den Klimawandel nicht, werden wir in den kommenden Jahrzehnten einen zunehmenden Trinkwassermangel auf der Welt erleben.
0: Soweit haben wir es schon gebracht mit der Wasservernichtung.
1: Eine wachsende Zahl großer Flüsse erreicht nicht mehr das Meer oder fällt zeitweise während des Jahres trocken, auch in den USA. Ein prominentes Beispiel für den Rückgang der Wasserfracht ist der Colorado River. Die Menge, die der gut 2000 Kilometer lange Colorado River transportiert, ist um 20% zurückgegangen. Großstädte wie Las Vegas, Los Angeles, Denver oder Phoenix können ohne sein Wasser nicht existieren.
0: Nicht genug damit, Niedrigwasser verringert auch die Stromerzeugung des zugehörigen Staudamms. Zu wenig Wasser, kein Strom mehr. Das ist die Perspektive. Und der Irrsinn geht weiter. Schon wird das Grundwasser wahllos angezapft. Wilde Wasserentnahme, zitiert Latif einen Experten. Die simple Folge: In 20 Jahren dürfte in den Wüstenstädten das Wasser versiegt sein. Und das im gelobten Land der unbegrenzten Möglichkeiten und der vielgeleugneten Klimaschäden.
1: Man mag sich gar nicht vorstellen, was der Verlust des Trinkwassers für die politische und gesellschaftliche Stabilität bedeutet. Ich denke in diesem Zusammenhang auch an soziale Spannungen, den Zusammenhalt in der Gesellschaft und das Aufkommen autokratischer Tendenzen.
0: Weitere Beispiele für unseren kurzsichtigen Raubbau in Richtung Wasserbankrott, wie gesagt, mit der Nüchternheit des Wissenschaftlers bei seinem prüfenden Blick auf das Geschehen rundum. Auf Staudammprojekte in Asien und Afrika. Wasser wird dort zur Waffe für geostrategisches Kräftemessen zwischen Nachbarn. Latif richtet den Blick auf bedenkenlose Verschmutzung von Trinkwasser, Grundwasser und der Ozeane. Stichworte sind Nitrat, Abwasser, PFAS, Medikamentenreste und Plastik und Erdöl. All das landet im großen Wasserkreislauf unseres blauen, einzigartigen, paradiesisch schönen Planeten, hierzulande und überall. Die jüngste Entwicklung, den rasend schnellen Ausbau von Rechenzentren für die künstliche Intelligenz mit ihrem exorbitanten Wasserdurst, hat Latif dabei nicht einmal erwähnt. Auch für Deutschland mahnt er ein vorausschauendes Wassermanagement an. Klärwerke müssen dringend eine vierte Reinigungsstufe zubauen, was Millionen kostet. Weil die Politik uns keine Vorsorge auferlegt, keinen Verzicht abverlangt, auch nicht beim Wasserverbrauch. Wir verschmutzen nicht nur unser kostbares Wasser, auch bei uns wird Wasser jetzt wirklich knapp. Durch die Erderhitzung liegt Deutschland in einer der Mega-Austrocknungsregionen auf der Nordhalbkugel.
1: Deutschland hat seit der Jahrtausendwende ungefähr 2 Milliarden Kubikmeter Wasser pro Jahr verloren. Etwa die Menge des gesamten Bodenseewassers.
0: Die Fülle der Anzeichen für die katastrophale Lage des Wassers muss alarmieren. Machbarkeitswahn landet im Teufelskreis. Mujib Latif schreibt dagegen an, dass dieser schleichende Prozess vergessen, verharmlost oder ignoriert wird. Dieser Prozess der verantwortungslosen finalen Ausbeutung unseres Lebensspenders Wasser. Und nun? Welchen Ausweg weist uns der Wissenschaftler nach seinen 50 Jahren der Forschung?
1: Angesichts der Fakten und Zahlen

0: sehen sie mich ein Stück weit ratlos. Auch wenn Deutschland oder Europa die globalen Umweltprobleme nicht alleine werden lösen können, sollten wir zumindest vor unserer eigenen Haustür kehren und tun, was in unserer Hand liegt. Wir können nicht tatenlos zusehen, wie unsere Wasserreserven schwinden.
1: Mujib Latif, Wasser, das bedrohte Element, wie wir unsere Lebensgrundlage zerstören. Das Buch ist im Herder Verlag erschienen, füllt 235 Seiten und kostet 22 Euro. Rezensentin war Claudia Decker.

0: In den 80er und 90er Jahren waren sie klar zu erkennen, die rechtsextremen Jugendlichen. Springerstiefel und Bomberjacken gehörten zum Dresscode, gern auch Glatze oder zumindest ein Ultra-Kurzhaarschnitt. Heute ist das schwieriger zu erkennen. Zwar halten sich die richtig Überzeugten auch an einen Dresscode, aber das schleichende Einsickern rechtsextremer Haltungen über Social Media oder die engagierte Jugendarbeit antidemokratischer Kräfte auf dem Land, all das bleibt zunächst unsichtbar und zeigt sich erst später bei den Erstwählern. Oder im Stadtbild, wenn man an vielen Ecken Hakenkreuze oder völkische Parolen entdeckt. Das Große im Kleinen erzählen, das kann die Lokalreportage. Manuela Müller schreibt für die Chemnitzer Freie Presse und wurde mehrfach für ihre Arbeit ausgezeichnet. Nun hat sie ein Buch geschrieben, Die Jugend malt wieder Hakenkreuze, lautet der Titel. Die Journalistin hat in der Region Zwickau recherchiert, mit jugendlichen Eltern, Lehrerinnen und Politikern gesprochen, um zu verstehen, wie und warum sich die junge Generation in der Gegend radikalisiert. Claudia Fuchs hat das Buch für uns gelesen.
1: Wann hat es angefangen? Die Hakenkreuze an Garagen, die Selfies mit Hitlergruß, die SS-Zeichen an Bushaltestellen. Die Lokalreporterin Manuela Müller aus Zwickau möchte das herausfinden. Akribisch verfolgt sie die Spuren, die ihr in Form von Stickern, Parolen auf Demos oder Tattoos bei Festivals begegnen. Nicht zuletzt als Mutter von Teenagern sucht Müller nach Erklärungen für das Abdriften der jungen Generation ins Rechtsextreme. Wir erfahren, wie viel Beharrlichkeit, Zeit, Einfühlungsvermögen und Hintergrundwissen es braucht, um zu verstehen, wie sich politische Haltungen entwickeln. Manuela Müller spricht mit Jugendlichen in Dörfern und Kleinstädten, die die Codes kennen, mit denen sich junge Rechtsradikale untereinander verständigen. Bestimmte Kleidermarken, Haarschnitte, Schuhe und Abkürzungen auf Autoaufklebern gleichen verschlüsselten Botschaften. Die Journalistin sitzt lange mit den Jugendlichen auf Bänken und Terrassen, baut behutsam Vertrauen auf. Ihre Geschichten berühren sie auch persönlich. Die Hilflosigkeit der alleinerziehenden Mutter Judith, die zusehen muss, wie ihr 13-jähriger Sohn Kurt in die Neonazi-Szene abgleitet, ist schwer auszuhalten.
2: Die AfD war die einzige Partei, die im Bundestagswahlkampf in Kurzdorf auftrat. Einmal schenkten ihm die Männer am AfD-Stand kleine blaue Aufkleber. Judith erzählte, wie Kurt Sticker an den Kleiderschrank klebte. Auf ihnen stand der Satz »Abschiebeoffensive starten«. Judith erzählte, wie erschrocken sie war. Kurt musste sie abziehen. Wütend habe er mit seinen Kinderfingern an dem hartnäckigen Klebstoff gekratzt und kein Wort mehr gesprochen. Judith weinte. Ich schwieg.
1: Manuela Müller streift durch ein Geschäft, das Kleidung für die rechte Szene anbietet, und beobachtet die jungen Kunden. Kleine Puzzlestücke, die sie zu einer beunruhigenden Nahaufnahme zusammenfügt. Sie recherchiert auf Social-Media-Kanälen. Dort provozieren die Jugendlichen mit Hitlergrüßen, teilen rassistische Witze und hören Musik von Rechtsrockbands. Ein Gefühl wie ein Tauchgang in die Unterwelt. Auf der Suche nach Erklärungen wendet sich die Autorin an einen Soziologen. Der Wissenschaftler weist auf die Enttäuschungen und den Arbeitsplatzverlust nach dem Mauerfall hin. Der empfundene Verlust aller Sicherheiten grabe sich über Generationen ins Gemüt. Ostdeutsche würden außerhalb ihrer Region bis heute belächelt, stellt der Soziologe fest, und daraus resultiere ein Aufstand der Verachteten. Manuela Müller ist es wichtig, die Erwachsenen nicht aus der Verantwortung für die Radikalisierung der Jugendlichen zu entlassen. Erziehung zur Demokratie, das findet sie, müsste doch gerade Aufgabe der Schulen sein.
2: Es gibt kein Schulfach, das behandelt, wie Menschen in unserer Nachbarschaft die Demokratie abschaffen wollen. Was es gibt? Zu wenig Lehrer. Die Lehrpläne sind vollgestopft und alt. Es fehlt Platz für Neues. Schulen wären ein guter Ort, um über die dunklen Dinge zu sprechen, die hier vor sich gehen. Denn die Schule ist der einzige Ort, der jeden Menschen erreicht. Aber wenn niemand das Bedrohliche erklärt und widerlegt, wer verteidigt dann unsere Demokratie?
1: In Interviews mit der Autorin deuten SchülerInnen an, dass manche Lehrkräfte selbst politisch rechtsextrem eingestellt seien. Andere würden keine Stellung beziehen zu rechtsextremen Tendenzen im Klassenzimmer. Manuela Müller erinnert sich an ihre eigenen Schulerfahrungen in den 1990er Jahren. Der politischen Indoktrination im Fach Staatsbürgerkunde folgte nach der Wende das neue Fach Gemeinschaftskunde, in dem die verunsicherten ostdeutschen LehrerInnen Diskussionen über politisch heikle Fragen mieden. Man zog sich zurück auf Faktenvermittlung. Demokratiemodelle auf Overhead-Folien prägten die Unterrichtserfahrung über viele Schuljahre. In Müllers Interviews mit ehemaligen und heutigen Lehrkräften offenbart sich das jahrelange Versagen eines Schulsystems. Die Autorin arbeitet klar heraus: Das Neutralitätsgebot für Schulen verbietet nicht die Kritik an politischen Meinungen, die gegen die Werte der Verfassung verstoßen. Aber auch PolitikerInnen und JournalistInnen haben nach Müllers Einschätzung ihren Anteil am Rechtsruck, der längst nicht nur Sachsen betrifft. Einen Fachtag für Lehrerinnen, Erzieher und Sozialarbeiter zum Umgang mit rechtsextremen Einstellungen bei Jugendlichen bot die Zwickauer Stabsstelle Prävention an und der sei schnell ausgebucht gewesen. 8 Stunden Fortbildung für ein riesiges, drängendes Problem. Aus heutiger Sicht bedauert die Journalistin, wie man in der freien Presse über die ersten Überfälle von Neonazis auf einen Jugendclub und eine linke Kneipe berichtete. Zu leise sei das gewesen, um in Berlin und Dresden Aufmerksamkeit zu erregen.
2: Wenn etwas kippt, spüren es Lokalreporter zuerst. Ausgerechnet die Schwächsten. Lokalreporterinnen sitzen im Journalismus ganz hinten in der Hackordnung. Und gleichzeitig steckt niemand tiefer in diesem seltsamen Gesellschaftsspiel als Sie. Wir sind unsichtbare Seismographen unserer Demokratie. Wir schreiben in unseren Notizbüchern die kleinsten Ausschläge nieder.
1: Nach diesem Buch fragt man sich, was den PolitikerInnen die Verteidigung unserer Demokratie wert ist. 50 Millionen Euro investieren Bund, Länder und Kommunen für die deutsche Olympiabewerbung. Gleichzeitig will die Bundesfamilienministerin 200 Projekten des Programms Demokratie leben, das Geld erst einmal streichen, ohne die Auswertung einzelner Projekte abzuwarten. Präventionsprogramme brauchen aber Zeit, um Wirkung zu entfalten. Wer verstehen will, wie Radikalisierung beginnt und wie sie wirkt, sollte diese spannenden Reportagen aus Westsachsen unbedingt lesen. Die Texte lesen sich leicht, aber sie haben schmerzhafte Widerhaken, die sich festsetzen.
0: Claudia Fuchs war das über Manuela Müller. Die Jugend malt wieder Hakenkreuze. Von der Radikalisierung einer Generation. Im Tropenverlag erschienen, 239 Seiten, 18 Euro. Es gibt eine Zeit davor und eine Zeit danach. Die Zeit vor den Landtagswahlen in Sachsen-Anhalt und Mecklenburg-Vorpommern nutzen gerade viele Verlage, um Anleitungen oder Appelle zu veröffentlichen, wie eine AfD-Regierung in diesen Bundesländern noch zu vermeiden wäre. Eines der ersten Bücher in dieser Reihe ist das von Wolf Iroh. Er arbeitet für das Goethe-Institut und war in verschiedenen Funktionen im internationalen Kulturaustausch tätig. Wer jetzt nicht für die Demokratie kämpft, nimmt ihr mögliches Verschwinden in Kauf, schreibt er. Und er hat einige konkrete Vorschläge parat, wie jetzt und in naher Zukunft eine Auseinandersetzung mit Rechtsextremisten aussehen könnte oder sollte. Was jetzt zählt gegen den alltäglichen Rechtsextremismus, lautet der Titel. Wir haben vor der Sendung miteinander gesprochen. Herr Iroh, Sie beginnen Ihr Buch ja mit einem Szenario, wie es nach der Landtagswahl in Sachsen-Anhalt Anfang September aussehen könnte. Und da gibt es kursive Passagen in dem Text. Und das sind Zitate aus dem Regierungsprogramm der AfD in Sachsen-Anhalt. Wohlgemerkt Regierungsprogramm, nicht Wahlprogramm. Da sind offen feindselige Sätze darunter und klare Standortbestimmungen. Frauenquoten sollten abgeschafft werden, heißt es da. Und bei der Schulbildung solle auch eine stabile Nationalidentität vermittelt werden. Nun ist Bildung Ländersache, das wäre also eine realistische Änderung im Lehrplan. Warum dieser Einstieg? Wen wollten Sie da aufrütteln?
3: Es ging mir bei diesem nicht ganz so fiktiven Monolog, da tatsächlich bestimmt 90% dessen aus Originalzitaten besteht, den Lesern vor Augen zu führen, was die Partei eigentlich plant. Mittlerweile ist natürlich auch der eine oder andere Beitrag dazu in den Medien erschienen, aber ich dachte, dass die Originalzitate dann doch nochmal ein kleines bisschen anders wirken. Ja, wenn da beispielsweise steht, dass es echten Rassismus eigentlich gar nicht mehr gibt oder dass Willkommenskultur durch eine Verabschiedungskultur ersetzt werden soll und sowas alles. Wen aber will ich damit aufrütteln? Mein Buch ist sicherlich nicht an eine Leserschaft gerichtet, die AfD wählt. Im Grunde genommen will ich 3 Gruppen erreichen. Diejenigen, die sich bereits engagieren und oftmals ja unter größtem persönlichen Einsatz, möchte ich einfach noch weiter ermutigen Und dann gibt es noch zwei weitere Gruppen, an die ich mich im Besonderen wende. Das sind erstens die Fatalisten, die glauben, dass eh alles verloren ist. Und zweitens die Optimisten, die der Meinung sind, dass sich am Ende doch alles irgendwie zurechtruckeln und ausmändeln wird. Und beide Haltungen sind aus meiner Sicht hochproblematisch, denn sie versperren den Weg zum Handeln. Und genau darum geht es ja jetzt, in diesem Moment, dass wir ins Handeln kommen.
0: Ja, die Fatalisten würden Ihnen jetzt entgegnen, lasst doch die Leute einfach mal vor die Wand fahren, wenn sie das unbedingt wollen. Vielleicht wachen sie dann auf. Was spricht denn dagegen?
3: Ganz ehrlich, ich halte das für eine wirklich zynische Haltung. Wer sowas vertritt, sagt doch im Grunde genommen, alle anderen in dem Bundesland, sei es nun Sachsen-Anhalt, Mecklenburg-Vorpommern oder whatever, all jene, die nicht AfD wählen, die sind ihm egal. Alle Demokraten sind ihm egal und auch alle vulnerablen Gruppen, die unter einer AfD-Regierung besonders zu leiden hätten, die sind ihm auch egal. Also Migranten, Frauen, Behinderte, Queere, sie alle sollen den Kopf hinhalten, damit sich die menschenfeindliche Weltsicht der AfD nun in der Praxis manifestiere und hoffentlich zu einem Umdenken führt. Das ist zynisch. Aber es ist noch mehr als das. Es ist nämlich auch naiv. Denn überall dort, wo für eine gewisse Zeit die autoritären Parteien Herrschaft erlangten, beginnen sie sofort mit erstens dem Umbau von Institutionen, zweitens dem Besetzen von Stellen mit ihm genehmem Personal und drittens mit dem Einführen von neuen undemokratischen Prozessen. Und all das schafft dann Wirklichkeiten, die man eben nicht von heute auf morgen wieder beseitigen kann.
0: Sie werden ja auch recht konkret, was Sie denken, was jetzt zu tun wäre. Und so schreiben Sie, einerseits müsse man das Sicherheitsbedürfnis und auch die Verlustängste von AfD-Anhängern aufgreifen, also ernst nehmen. Andererseits solle man aber auch AfD-Wähler, die ja nun einmal eine jetzt gesicherte rechtsextreme Partei wählen, ebenso wenig normalisieren wie eben diese Partei. Das ist ein schmaler Grat. Wie kann das gelingen?
3: Das ist eine gute Frage. Ich kann nichts Falsches daran erkennen, wen auch immer ernst zu nehmen. Das mal grundsätzlich. Im Gegenteil, ich finde, es hat manchmal sogar etwas Peinliches, wenn Leute sich beispielsweise über Trumps Einfalt lustig machen. Natürlich ist der Mann grotesk. Aber das Problem ist doch, dass Trump, egal wie beschränkt er auch ist, reale und zwar sehr, sehr große Macht hat, mit riesigen Folgen für viele.
0: Nur jetzt mal ganz konkret auf die AfD-Anhänger runtergebrochen. Das ist ja auch so eine Kausalität, die da immer aufgemacht wird. Ne? Also unsere Verluste oder Verlustängste bedingen das. Nun haben ja alle möglichen Menschen auch Dinge in ihrem Leben erlebt, Verluste erlebt. Und das rechtfertigt ja nicht, dass man rechtsextrem wählt. Also diese Kausalität wird ja nicht unbedingt aufgebrochen, wenn man das so ernst nimmt.
3: Absolut. Ich glaube, der Punkt ist, man sollte die Wähler der AfD ernst nehmen mit ihren, wie Sie richtig sagen, sehr realen Ängsten vor Verlust und dem Bedürfnis nach Sicherheit. Man sollte ihnen Kritik an aktueller Politik zugestehen, aber zugleich muss man ihnen ihre antidemokratischen Werte und deren Konsequenzen vor Augen führen. Das ist das Wichtige. Es muss beides passieren. Wenn man nur moralisch argumentiert, verliert man den AfD-Wähler aus den Augen. Und wenn man nur den AfD-Wähler ernst nimmt und ihn abholen will, dann verliert man sich als Demokrat selbst.
0: Öffentliche Gespräche oder Diskussionen mit AfD-Politikern, die gehen ja oft nach hinten los, weil die AfDler mittlerweile so gut geschult sind in der Taktik, ihre Statements einfach abzuliefern, sich gar nicht auf Gespräche richtig einzulassen, jede Frage zu umgehen und sich auch nicht an Umgangsregeln zu halten. Das macht das Gegenüber oft etwas sprachlos oder auch weniger reaktionsfähig. Diese Strategien sind bekannt, dennoch scheitern die meisten Politiker und auch Journalistinnen daran, diese zu kontern. Sie haben ein paar Ideen, wie das besser gehen kann. Welche sind das?
3: Mein Appell an demokratische Politiker ist, sucht das Streitgespräch. Geht in die Auseinandersetzung, aber nicht nur im Parlament. Phoenix sieht kaum ein Mensch. Oder in die Talkshows mit ihren chaotischen Gruppendiskussionen. Und die Entgegnung darauf aus der Politik lautet dann immer, wir wollen der AfD keine Bühne bieten. Ich frage mich allerdings, in vielen Fällen und Gegenden liegt die AfD vor allen anderen demokratischen Parteien. Wie kann man also ernsthaft davon sprechen, dass man ihnen eine Bühne böte? Das sind wohl eher Ausflüchte. Und ich kann das auch verstehen. Streitgespräche, wie Sie sagen, also die direkte Konfrontation mit Antidemokraten ist kein leichtes Geschäft, weil AfD-Politiker nun mal keine habermaschen Diskursethiker sind, weil sie gar kein Interesse haben an einer echten inhaltlichen Auseinandersetzung. Und genau das muss man entlarven. Und dazu braucht man Daten, Fakten, Zitate, also kurz gesagt, eine exzellente Vorbereitung.
0: Mhm. Dazu gehört unter anderem das Setting, ne? Dass Sie sagen, das ist jetzt eben im Vorhinein klarzumachen, das ist ein Gespräch zwischen Demokraten und Antidemokraten, damit eben diese Bühne nicht eine gleichwertige ist. Habe ich Sie da richtig verstanden?
3: Absolut, darum geht es. Ja? Diese Streitgespräche sollten stattfinden, weil die inhaltliche Auseinandersetzung ein zutiefst demokratischer Moment ist. Aber das heißt nicht, dass die AfD demokratisch ist. Das Framing muss also sein, Demokrat mit Antidemokrat. Demokrat mit jemandem, der die Demokratie ablehnt. Und mein Vorschlag ist übrigens, dass diese Vorbereitung darauf, die ja immens wichtig ist, weil es eben so schwierig ist, diese Gespräche zu führen, dass die Vorbereitung jedem Politiker, jedem demokratischen Politiker dieses Landes möglich sein muss, national wie auf lokaler Ebene, wo ja ganz wichtige Dinge stattfinden. Warum tun sich nicht beispielsweise alle großen Stiftungen dieses Landes zusammen und stellen sicher, dass alle Politiker diese Vorbereitung erfahren können? Das wäre doch eine wirklich richtige Aktion. Und eine andere Sache übrigens, die in diesem Zusammenhang noch erwähnt werden muss, die Unterscheidung zwischen Fakten und freier Fantasie. Das ist auch wichtig in diesen Streitgesprächen und die stellt man zumindest zum Teil dadurch sicher, dass man live Faktenchecks hat. Faktenchecks im Nachhinein bringen überhaupt nichts. Dann ist das Statement raus. Live-Faktenchecks haben eine gewisse disziplinierende Wirkung.
0: Jetzt sind Sie sehr bewandert in Sachen Kultur und Kulturpolitik. Sie bemängeln, dass Film und Fernsehen wenig politische Kritik wagen. Und Sie schreiben, beim ausbaubaren Widerstands- oder Protestpotenzial könnten wir uns alle ein Beispiel an der Theaterszene machen. Was passiert da? Was machen die besser oder mutiger?
3: Also vielleicht nur noch mal grundsätzlich, wenn ich sage, dass in der Kultur in Sachen Protest und Widerstand Luft nach oben ist, treffe ich eine allgemeine Feststellung. Ich möchte das nicht als Forderung an den individuellen Künstler oder die individuelle Künstlerin verstanden wissen, denn so funktioniert Kunst einfach nicht. Und jetzt zu dem Befund. Es ist einfach auffällig, dass die Theater mit Stücken zum Thema Klassiker, Inszenierungen, die Parallelen zum Heute ziehen, mit sehr, sehr sorgfältig kuratierten Spielplänen und Verlautbarungen aller Art deutlich sichtbarer positioniert sind als in grosso modo nochmal alle anderen Sparten. Und dafür müssen sie auch deutlich mehr einstecken. Der Peter Laudenbach, ein Kritiker, hat das beispielsweise in seinem Buch Volkstheater sehr gut nachgezeichnet. Mhm. Als Gesamtphänomen vermisse ich eben das in den anderen Künsten.
0: Sie warnen ja auch explizit vor der Kulturpolitik der AfD, die eben nichts fördern wird, was sie offen kritisiert oder demaskiert. Das Problematische ist ja auch, dass auch mittlerweile andere Parteien versuchen, nach Inhalten oder politischen Einstellungen zu entscheiden bzw. Druck auf Kulturschaffende oder Organisationen auszuüben. Sie benennen das auch klar in Ihrem Buch, auch wenn das jetzt kein neues Phänomen ist, aber in dieser Klarheit, ist das Ihrer Ansicht nach schon ein Teil der Diskursverschiebung oder ist das schlicht den handelnden Persönlichkeiten wie jetzt eben dem neuen Staatsminister für Kultur und Medien Wolfram Weimar geschuldet?
3: Aus meiner Sicht ist es beides und ich glaube, man muss über beides sprechen. Man muss auch über Wolfram Weimar sprechen, weil er eben der oberste Kulturrepräsentant ist. Aber politische Instanzen beginnen sich auf dem Feld der Kultur auf einmal eben auch als inhaltliche Akteure zu gebärden und nicht nur das zu machen, was ihre eigentliche Aufgabe ist, nämlich die Rahmen zu setzen, damit die Kulturschaffenden inhaltlich agieren können. Und ich sehe das als unzweideutiges Ergebnis eines Diskurses, der sich unter dem Einfluss der AfD nach rechts verschoben hat. Die Budgets sind knapper, es muss gespart werden. Dass man auch die Kulturetats betrachtet, ist verständlich, ist vollkommen verständlich. Aber wie wird die Diskussion häufig geführt? Und zwar auch von demokratischen Politikern. Es geht dann um den Return on Investment des einzelnen Steuerzahlers. Und das ist dann doch wieder die Sprache der AfD. Kultur kann man nicht so messen. Eine zivilisierte Gesellschaft braucht Kultur als Ausdruck ihrer selbst, als Möglichkeit der Reflexion über sich selbst. Einen anderen Return gibt es nicht und das ist auch gut so.
0: Wolf Iroh war das und wir sprachen über sein Buch Was jetzt zählt? Gegen den alltäglichen Rechtsextremismus. Bei Wagenbach erschienen, 160 Seiten, 10 €.

0: Es gibt Bücher und Filme, die davon erzählen, wie Großbritannien jüdische Kinder vor dem Holocaust rettete. Bewegende Geschichten, die auch nicht auslassen, was es für diese Kinder bedeutete, ihre Familien zurückzulassen und oft sogar durch die Shoah zu verlieren. In einem fremden Land neu anzufangen und doch erstmal nur Gast zu sein, mal mehr, mal weniger willkommen. Sehr genau schaut die Migrationsforscherin Andrea Hammel auf diese Rettung, die zweifellos eine war und die den engagierten Initiatoren und deren Leistung zu verdanken ist. Die britische Regierung kommt in Hammels Forschung nicht ganz so gut weg. Jedenfalls bekommt die glänzende Heldengeschichte ein paar Schatten. Die schwierige Geschichte der Kindertransporte 1938-39 nach Großbritannien heißt das Buch. Jens Rosbach hat es für Sie gelesen.
1: November 1938. In der Reichspogromnacht zünden SA-Trupps Synagogen und jüdische Gemeindehäuser an. Sie verwüsten jüdische Geschäfte und Friedhöfe. Mehr als 1500 Juden sterben dabei. Der antisemitische Terror löst weltweit Schockwellen aus, auch in England. So beschließt das britische Parlament knapp zwei Wochen später, Kinder mit jüdischen Wurzeln aus Deutschland, Österreich und später der Tschechoslowakei sowie aus Polen aufzunehmen. Eine Hilfsaktion, durch die rund 10.000 junge Juden den Holocaust überleben. Bis heute schmückt sich das Königreich mit dieser Großzügigkeit.
2: Die britische Regierung möchte sich immer noch gern als die Retternation sehen. Sie sieht das ein bisschen wie ein britischer Sonderweg. Sie standen als Einzige gegen die Nazis. Das stimmt natürlich auch nicht. Und sie waren die, die am meisten Flüchtlinge gerettet haben und die sich eigentlich humanitär und freundlich den deutsch-jüdischen Flüchtlingen gegenüber gezeigt haben, was leider so auch nicht stimmt.
1: Andrea Hammel ist Germanistikprofessorin an der Aberystwyth University in Wales. In ihrem Buch über die sogenannten Kindertransporte hinterfragt sie den britischen Heldenmythos. Die Autorin betont, dass England lediglich die Visabestimmungen für verfolgte jüdische Kinder lockerte und nicht für erwachsene Juden.
3: Diese Einschränkung wird mit der damaligen hohen Arbeitslosenzahl in Großbritannien und den Befürchtungen begründet, dass erwachsene Flüchtlinge britischen Arbeitssuchenden die Arbeitsplätze wegnehmen könnten.
1: Schreibt Hammel über die Einwanderungsrestriktionen.
3: Bei Kindern war es unwahrscheinlich, dass sie kurz nach ihrer Ankunft Arbeit suchen würden. Kinder, die oft in Pflegeheimen untergebracht wurden, benötigten weder eine Wohnung noch stellten sie eine finanzielle Belastung für den britischen Staat dar. Das Kindertransportprogramm wurde nicht aus öffentlichen Geldern finanziert, sondern durch Wohltätigkeitsorganisationen und private Spenden. Die britische Regierung verlangte sogar, dass für jedes aufgenommene Flüchtlingskind eine Bürgschaft in Höhe von 50 Pfund hinterlegt werden musste, um den Staat von allen künftigen Kosten freizustellen. 1938 waren 50 Pfund eine große Summe, die heute etwa 4.000 Euro entspricht.
1: So beteuerte Premier Chamberlain im Unterhaus, dass die Flüchtlingszahl begrenzt sei durch die Kapazitäten der Hilfsorganisationen, die alles finanzieren müssten. Die Autorin zitiert auch den konservativen Abgeordneten William Butcher, der meinte, dass die nützlichsten Verfolgten Vorrang erhalten sollten.
3: Sie könnten aus Altersgruppen ausgewählt werden, bei denen die Wahrscheinlichkeit am größten ist, dass sie loyale Bürger werden. Ein guter Charakter sollte eine Voraussetzung sein, eine robuste, gute Gesundheit eine andere. Drittens sollte eine gewisse technische Begabung vorhanden sein, damit es nicht zu einem enormen Zustrom von Flüchtlingen in dieses Land kommt, die nicht in der Lage sind, sich selbst zu versorgen und die mit unseren eigenen Bürgern um ihren Lebensunterhalt konkurrieren müssen.
1: Die Hauptverantwortung übernahm die Londoner Hilfsorganisation Refugee Children's Movement. Sie trieb Gasteltern und weitere Unterkünfte für die Flüchtlingskinder auf. Nach den Recherchen von Andrea Hammel standen die Helfer unter dem Druck des britischen Innenministeriums, nur integrationsfähige Kinder ins Land zu lassen.
2: Und da haben sich dann offensichtlich Auswahlverfahren verfestigt, die wirklich nichts mehr nur mit humanitärer Rettung zu tun hatten. Es wurden also auch in Korrespondenz sogar antisemitische Ausdrücke verwendet. Es wurden Kinder als geeignet bezeichnet, weil sie nicht besonders jüdisch aussahen. Und Kinder, die Verhaltensstörungen hatten, sowas wie Bettnässen, oder Kinder, die Behinderungen hatten, die wurden eher nicht ausgewählt.
1: Mit Beginn des Zweiten Weltkriegs am 1. September 1939 wurden die Kindertransporte gestoppt. Die rund 10.000 geretteten Mädchen und Jungen verloren den Kontakt zu ihren Eltern, die zumeist in der Shoah umkamen. Auch sonst war für viele jüdische Kinder die Immigration schwierig, angefangen bei Sprachproblemen in den Gastfamilien.
3: Es mangelte für die jungen Flüchtlinge an Unterstützung, um mit den traumatischen Erfahrungen der Verfolgung, Entwurzelung und Trennung von ihren Eltern fertig zu werden. Selbst diejenigen, die mit ihren Geschwistern zusammen ankamen, wurden oft von ihnen getrennt. Auf den religiösen und kulturellen Hintergrund der Kinder wurde wenig Rücksicht genommen. Die Pflegestellen wurden nicht ausreichend überprüft, was für einige Kinder katastrophale Folgen hatte. Einige Kinder wurden vernachlässigt, andere ausgebeutet und wieder andere körperlich misshandelt oder sexuell missbraucht.
1: Hammels Buch, das flüssig geschrieben ist, legt den Finger in die Wunde. Die rund 170 Seiten beleuchten nicht nur anschaulich die damalige britische Politik, sondern auch Einzelschicksale jüdischer Flüchtlinge. Die Professorin hat für ihr kritisches Buch, das bereits vor 2 Jahren auf Englisch erschien, viel Zustimmung in Großbritannien erhalten. Die Autorin möchte mit ihrer historischen Studie England wachrütteln, das heutzutage erneut die Grenzen für Flüchtlinge aller Art dicht macht, ähnlich wie andere europäische Länder.
2: Ich möchte natürlich, dass Leute überdenken, was damals passiert ist und wie man es vielleicht heute besser machen könnte.
0: Andrea Hammel, die schwierige Geschichte der Kindertransporte 1938-39 nach Großbritannien. Bei Hendrich und Hendrich erschienen, Umfang 184 Seiten, Preis 22 €.

0: Bilder sagen oft mehr als Worte. So heißt es jedenfalls. Ganz sicher können sie Geschichten ergänzen und andere Perspektiven eröffnen. Das gilt ganz besonders für das folgende Buch. Es enthält mehr als 100 Fotografien von deutschen Jüdinnen und Juden aus den 30er Jahren. Private Fotos, die das Leben von Menschen dokumentieren, die sich treffen, reisen, ausreisen oder ankommen. Ein Versuch von Normalität und Alltag. Ein Leben im Überleben. Der Historiker Robert Müller-Stahl hat diese Bilder zusammen und vor allem in den Zusammenhang gestellt. Das Leben festhalten, heißt sein Buch. Sebastian Engelbrecht stellt es vor.
1: Welche Fotos über das Judentum in der Zeit des Nationalsozialismus sind in das kollektive Bewusstsein eingegangen? Es sind Bilder von Opfern, von gedemütigten Menschen, von wehrlosen Bewohnern im Ghetto, KZ-Insassen im gestreiften Pyjama, von Leichenbergen und Massengräbern. Diesem einseitigen Blick auf Jüdinnen und Juden setzt der Historiker Robert Müller-Stahl einen völlig anderen entgegen. Der 35-Jährige, beschäftigt am Leibniz-Zentrum für zeithistorische Forschung in Potsdam, analysiert in seinem Buch die anderen Fotografien von Jüdinnen und Juden in dieser Zeit, die von eigenständigen Subjekten. Er zeigt Juden in vier Lebensbereichen, als Sportler, im Urlaub, auf der Flucht und in der Emigration.
2: Das Material sind private Fotosammlungen jüdischer Familien, die sich im Grunde genommen in Hülle und Fülle in den Archiven der jüdischen Geschichte befinden. Also sei es hier im Jüdischen Museum, in der Wiener Holocaust Library in London, im Leo Beck-Institut in New York. All diese Archive, also die nach ihrer Gründung in der Nachkriegszeit, nach dem Holocaust, sich entschlossen haben, Nachlässe, Zeugnisse jüdischen Lebens und eben vor allen Dingen familiäre Sammlungen aufzunehmen, so viel es möglich ist.
1: 100 Sammlungen und 250 Fotoalben hat Müller-Stahl gesichtet. Am Ende wählte er 25 davon aus. Fotografische Familienbiografien, die er nach seinen Kriterien auswertet. Robert Müller-Stahl geht es nicht darum, diese Familienbiografien nachzuerzählen. Er fragt vielmehr, welche Möglichkeiten jüdischer Selbstbestimmung werden auf den Fotos sichtbar.
2: Was diese Fotos, glaube ich, in einer besonderen Weise ermöglichen oder wozu sie eigentlich auffordern, ist eine Geschichte zu schreiben, die eben nicht unbedingt vom Ende her denkt, sondern die eigentlich einen dazu zwingt, einmal auszublenden, was alles noch darauf gefolgt ist. Denn das Foto lässt uns einen bestimmten Augenblick anschauen und nicht mehr.
1: Der größte Teil der Geschichtsschreibung, zumal der älteren, stellt jüdisches Leben unter dem Gesichtspunkt seiner Einschränkung, der Verfolgung und Ermordung dar. Die Historiographie läuft geradewegs von der Machtübernahme der Nationalsozialisten 1933 über die Pogromnacht von 1938 auf die Shoah zu. Bezieht man aber die Fotografien jüdischer Familien in die Geschichtsdarstellung ein, entsteht ein völlig anderes Bild. Die Fotos und Alben widersprechen einem retrospektiven Determinismus der Geschichte, schreibt Müller-Stahl. Aus der Perspektive von 1935 war es keinesfalls eindeutig klar, dass sich die Diskriminierung der Juden bis hin zur industriellen Vernichtung des europäischen Judentums entwickeln würde. Das stand 1935 nicht fest. Und so verfügten auch Jüdinnen und Juden in den 1930er Jahren über Bereiche der Selbstbestimmung, sei es in jüdischen Sportvereinen, auf Urlaubsreisen oder im Exil.
2: Diese Fotos sind für mich schon sehr stark auch Zeugnisse von so einer Art privaten Widerständigkeit. Nicht Widerstand in einem klassisch politischen Sinne, wie wir das sonst irgendwie bei der Weißen Rose oder wie auch immer verstehen würden, sondern es geht hier darum, um die Aufrechterhaltung eines inneren Selbstverständnisses, einer Selbstbehauptung, einer Selbstbestimmung eben, die diese Fotografie in besonderer Weise, glaube ich, darstellt.
1: Das ist selbst in der Zeit nach der Pogromnacht vom 9. November 1938 noch, als der mörderische Antisemitismus sich längst offen gezeigt hatte, aus den Fotografien zu erkennen. Der jüdischen Familie Klein etwa gelang es, im Frühjahr 1939 mit der MS St. Louis nach Kuba auszuwandern. Bevor das Schiff in Hamburg ablegt, macht die Familie einen Bummel durch die Stadt. Das zeigen die Fotos im Album. Daneben steht, weiß auf schwarz:
3: Wir durchqueren Hamburg und gestehen uns ungern, wie schön und großartig die Stadt ist.
1: Im Album der Berliner jüdischen Familien Treitel und Levi finden sich auf einer Seite 5 Porträtfotos. Dazu der Text: Wir wandern aus, mit einem Ausrufungszeichen dahinter. Auf Umwegen und mit Widerständen gelang ihnen die Flucht in die USA. Das Album zeigt die Mitglieder der beiden jüdischen Familien gleichwohl als handelnde Akteure. Ähnlich wie bei den Fotografien von der Flucht zeigen Urlaubsfotos eigenständige Personen, allerdings in einer losgelösten Lebenswelt, wie Müller-Stahl schreibt. Jenseits des Alltags können Juden ihr Selbst auf eine neue Weise erkennen und hervorbringen. Das gelingt bei einer einsamen Wanderung in den Alpen besser als am Strand. Dieser wurde zumindest in den späten 1930er Jahren zum Erfahrungsraum der Exklusion. Robert Müller-Stahl betont die Diskrepanz der Urlaubsfotos. Auf den ersten Blick wirken sie banal, zeigen Menschen im Strandkorb oder vor einer Bergkulisse. Erst durch den historischen Kontext gewinnen sie eine ganz eigene Aussagekraft.
3: Die scheinbar unerschütterliche Selbstverständlichkeit, die in den Fotos zum Ausdruck kommt, widerspricht der alltäglichen Verfolgung vehement. Die Behauptung einer Normalität, die in den Bildern hervortrat, wurde so zu einem Akt der Selbstbestimmung.
1: Der Autor nennt die Fotografie einen Seismographen der Hoffnung. Das komme etwa bei den Fotoserien über die Flucht aus Deutschland zum Ausdruck. In krisenhaften Phasen fotografierten die Familien nicht, sondern nur dann, wenn es voranging.
3: In der privaten Fotografie konnten sich die Entkommenen als selbstbewusste Emigrantinnen behaupten und gerade nicht als fremdbestimmte Geflüchtete.
1: Robert Müller-Stahls Buch ist eine enorme Bereicherung für die Historiografie über das Judentum im Nationalsozialismus. Bewegend sind die Fotos als Zeitdokumente an sich. Darüber hinaus werden Jüdinnen und Juden als Subjekte der Geschichte sichtbar. Nicht als Verfolgte und Ermordete, auch nicht als Widerstandskämpfer. Damit gewinnt die geschichtliche Rekonstruktion nicht nur neue Farbe, sondern mehr als das. Eine zusätzliche Wirklichkeitsebene. Ein Buch von unschätzbarem Wert.
0: Das Resümee von Sebastian Engelbrecht über Robert Müller-Stahl. Das Leben festhalten. Deutsch-jüdische Privatfotografie in den 1930er Jahren. Im Wallstein Verlag erschienen. Die 341 Seiten kosten 39 Euro. Und das war die politische Literatur für diese Woche. Andruck gibt's wieder am kommenden Montag. Mein Name ist Katrin Stövesand. Ich danke fürs Lauschen und wünsche Ihnen einen schönen Abend.
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11: Die Nachrichten. Zunächst die Übersicht. Großbritanniens neuer Premierminister Burnham hat weitreichende Veränderungen für das Land angekündigt. Nach dem Rücktritt von Unionsfraktionschef Spahn hat der Vorsitzende des Ethikrates Frister eine neue Debatte über die Leihmutterschaft gefordert. Nach ihrem Titelgewinn bei der Fußballweltmeisterschaft ist die spanische Nationalmannschaft von König Felipe empfangen worden. Die Meldungen im Einzelnen. Der Labour-Politiker Burnham ist neuer Premierminister Großbritanniens. Er wurde im Buckingham Palace in London von König Charles III. Ernannt. Burnham sagte vor seinem Amtssitz, er wolle das Bildungssystem reformieren, die Industrie stärken, Sozialwohnungen bauen und die Obdachlosigkeit beenden. Auch werde er der Ukraine unverändert beistehen. Burnham betonte, die Menschen hätten die Nase voll von der Politik, die Politiker müssten wieder bessere Arbeit machen. Zahlreiche Politiker gratulierten Burnham zum Amtsantritt. EU-Kommissionspräsidentin von der Leyen erklärte, Sie freue sich darauf, die Partnerschaft zu Großbritannien zu stärken. Bundeskanzler Merz lud den neuen Premierminister nach Berlin ein. Burnhams Vorgänger Starmer war im Juni wegen schlechter Ergebnisse bei den Regional- und Kommunalwahlen zurückgetreten. Trotz des wieder aufgeflammten Krieges zwischen den USA und dem Iran laufen auch die diplomatischen Bemühungen weiter. Vermittler hätten eine Feuerpause von 10 Tagen ins Gespräch gebracht, meldete die Nachrichtenagentur Reuters mit Bezug auf einen iranischen Insider. So solle das im Juni vereinbarte Rahmenabkommen wiederbelebt werden. Das iranische Außenministerium bestätigte, dass Vermittler aktiv geworden seien, äußerte sich jedoch nicht zum Inhalt. US-Außenminister Rubio betonte, die Vereinigten Staaten blieben offen für eine diplomatische Lösung. In der Nacht hatte das US-Militär erneut Ziele im Iran angegriffen. Teheran reagierte mit Attacken auf US-Einrichtungen in mehreren Golfstaaten. Die mit dem Iran verbündete Houthi-Miliz im Jemen hat eine Blockade für saudische Schiffe im Roten Meer angekündigt. Für Saudi-Arabien gelte ab sofort ein Verbot der Schifffahrt, heißt es in einer Videobotschaft der Rebellen. Die Houthi kontrollieren vom Jemen aus die Meerenge Bab al-Mandab, die zusammen mit der Straße von Hormus zu den wichtigsten Seewegen für den weltweiten Handel zählt. Medienberichten zufolge soll der Iran die Miliz zu der Schiffsblockade aufgefordert haben, um weiteren Druck auf die USA und ihre Verbündeten auszuüben. Vergangene Woche hatten die schiitischen Houthi bereits Raketen auf Saudi-Arabien abgefeuert. Sie warfen dem sunnitischen Königreich vor, einen unter ihrer Kontrolle stehenden Flughafen bombardiert zu haben. Damit endete eine 4-jährige Waffenruhe im Krieg der Houthi gegen die Regierung im Jemen, welche von Saudi-Arabien unterstützt wird. Die CDU-CSU-Bundestagsfraktion wird am 29. Juli über die Nachfolge von Jens Spahn an der Fraktionsspitze entscheiden. Die 208 Bundestagsabgeordneten werden dafür aus der parlamentarischen Sommerpause geholt. Nach Angaben von Interims-Fraktionschef Hoffmann, CSU, und dem parlamentarischen Geschäftsführer der CDU, Bilger, wird derzeit ein Personalvorschlag für den Fraktionsvorsitz erarbeitet. Das CDU-Präsidium und der Vorstand der Unions-Bundestagsfraktion berieten über die Personalie. Die Chefs von CDU und CSU, Bundeskanzler Merz und der bayerische Ministerpräsident Söder, haben das Vorschlagsrecht für den Posten des Fraktionschefs. Spahn war am Wochenende zurückgetreten. Er zog damit die Konsequenzen aus der Debatte um die Geburt seines Sohnes durch eine Leihmutter in den USA. Der Vorsitzende des Ethikrates, Frister, fordert eine neue Debatte über die Leihmutterschaft. Die Diskussion über Spahn zeige die Doppelmoral der Gesellschaft im Bereich der Fortpflanzungsmedizin, sagte Frister dem evangelischen Pressedienst. Das betreffe nicht nur die Leihmutterschaft, sondern vor allem auch die Eizellspende. In Deutschland sei beides verboten, aber man toleriere, dass Deutsche dafür ins Ausland gingen. Die Potsdamer Rechtswissenschaftlerin Brosius Gersdorf sagte der Zeitung Die Welt, sie finde es bedauerlich, dass Spahn nicht die Debatte um Leihmutterschaft in Deutschland noch einmal eröffnet habe. Sie warb für eine liberale Lösung. Ein staatliches Verbot der Leihmutterschaft sei ein Eingriff in die Grundrechte der betroffenen Paare. Dafür sehe sie keine sachliche Rechtfertigung, sagte die ehemalige Kandidatin als Richterin am Bundesverfassungsgericht. In Berlin ist mit einer Feierstunde an das gescheiterte Attentat auf Adolf Hitler und den versuchten Sturz des NS-Regimes vor 82 Jahren erinnert worden. Bundesbildungsministerin Prien sagte in ihrer Rede, der Widerstand des 20. Juli und anderer Gruppen erinnere daran, dass Demokratie nicht allein durch Institutionen gestützt werden. Sie lebe von einer Ethik der bürgerlichen Verantwortung, von Menschen, die bereit seien, Verantwortung für das Gemeinwesen zu übernehmen, auch wenn dies unbequem sei. Am 20. Juli 1944 versuchte eine Gruppe um Klaus Schenk, Graf von Stauffenberg, Adolf Hitler zu töten. Der Staatsstreich misslang, Stauffenberg und seine Mitstreiter wurden einen Tag später im Bender Block erschossen. In Deutschland sind Wohnungsmieten einer Studie zufolge im zweiten Quartal dieses Jahres deutlich gestiegen. Sie lagen bundesweit um 4% über dem Vorjahreszeitraum, wie aus Berechnungen des Institutes der deutschen Wirtschaft hervorgeht. Besonders stark legten die Mieten demnach in Großstädten zu. Köln verzeichnete mit 7,9% den größten Zuwachs. Danach folgen Hamburg mit 5,5% und Leipzig mit 5,4%. Moderater war der Anstieg den Angaben zufolge etwa in Berlin mit 1%. Bundesweit wurden knapp 12% weniger Mietwohnungen inseriert als im Vorjahreszeitraum, hieß es. In Chile hat Präsident Kast nach Überschwemmungen infolge starker Regenfälle den Katastrophenfall ausgerufen. Insbesondere in der Region Coquimbo und in der Provinz Huasco im Norden des Landes habe sich die Lage deutlich verschlechtert, sagte Kast. Die Katastrophenschutzbehörde meldete, 5 Menschen seien ums Leben gekommen. Der Starkregen hatte Straßen unpassierbar gemacht und mehr als 100.000 Menschen von der Außenwelt abgeschnitten. Tausende Häuser wurden beschädigt, vielerorts fiel der Strom aus. Am Wochenende hatten die Niederschläge auch in den eigentlich trockenen Wüstenregionen Coquimbo und Atacama zugenommen. Allein gestern sei binnen einer Stunde eine Regenmenge verzeichnet worden, die normalerweise in einem Monat falle, sagte Innenminister Paves. In den USA ist einer der führenden Drogenbosse Mexikos zu einer lebenslangen Freiheitsstrafe verurteilt worden. Ismael Zambada, genannt El Mayo, gehörte zu den Mitbegründern des berüchtigten Sinaloa-Drogenkartells. Der zuständige Richter in New York sprach den US-Behörden das Recht zu, 15 Milliarden Dollar an Vermögenswerten zu beschlagnahmen. Zambada wurde 2024 in der texanischen Grenzstadt El Paso von der Polizei gestellt. Mit ihm wurde auch ein Sohn des berüchtigten Drogenbosses El Chapo festgenommen, der in den USA bereits eine lebenslange Freiheitsstrafe verbüßt. Nach ihrem Titelgewinn bei der Fußballweltmeisterschaft ist die spanische Nationalmannschaft von König Felipe empfangen worden. Der Monarch sprach im Königspalast in Madrid von einem großen Triumph, mit dem die Mannschaft ihren festen Platz in der Geschichte des spanischen Fußballs eingenommen habe. Nach dem Empfang beim König machten sich die Spieler auf den Weg zu einem Besuch bei Regierungschef Sanchez. Anschließend werden sie mit einem offenen Bus durch Madrid fahren. Auf den Straßen der Hauptstadt werden rund 1 Million Menschen erwartet. Der ehemalige englische Fußballspieler und Trainer Kevin Keegan ist tot. Er sei im Alter von 75 Jahren im Kreise seiner Familie verstorben, berichtet der britische Sender Sky Sports aus dem Umfeld Keegans. Demnach erlag der zweifache Gewinner des Ballon d'Or einem Krebsleiden. Keegan wurde als Stürmer beim FC Liverpool zum Idol und gewann unter anderem 3-mal den englischen Meistertitel. Von 1977 bis 80 spielte er in Hamburg und wurde mit dem HSV 1979 deutscher Meister. Und hier noch einmal die Übersicht. Großbritanniens neuer Premierminister Burnham hat weitreichende Veränderungen für das Land angekündigt. Nach dem Rücktritt von Unionsfraktionschef Spahn hat der Vorsitzende des Ethikrates Frister eine neue Debatte über die Leihmutterschaft gefordert. Nach ihrem Titelgewinn bei der Fußball-Weltmeisterschaft ist die spanische Nationalmannschaft von König Felipe empfangen worden. Das Wetter. In der Nacht im Norden und Osten wolkig, mitunter noch etwas Regen. Sonst oftmals gering bewölkt oder klar und niederschlagsfrei. Tiefstwerte 13 bis 6 Grad. Morgen viel Sonne oder gering bewölkt von der Lausitz bis nach Nordbayern wolkig. An den Alpen Quellwolken mit örtlichen Schauern. Höchsttemperaturen 19 bis 27 Grad. Die weiteren Aussichten: am Mittwoch in der Nordhälfte dichte Bewölkung und zeitweise Regen oder Schauer. In der Südhälfte heiter oder sonnig, 19 bis 29 Grad. Das waren die Nachrichten.
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10: Heute mit Christoph Ratz. Guten Abend.

Wir gratulieren Spanien natürlich zum Weltmeistertitel und verlassen damit aber auch nach vielen Wochen WM den grünen Rasen und blicken jetzt auf andere Spielstätten. In Heidenheim wird zwar in der neuen Saison auch wieder Fußball gespielt, aber zunächst hat dort die Oper das Sagen. Ein zentraler Schauplatz in diesem Sommer ist sicherlich auch Bayreuth. Noch bevor die Festspiele eröffnen, gibt es einen Vierteiler über Richard Wagner im Fernsehen. Und in Montepulciano hat Hans-Werner Henze vor 50 Jahren ein eigenes Festivalspielfeld eröffnet, auf dem sich bis heute renommierte Akteure tummeln.

Er war Sozialutopist und zugleich Romantiker. Er war ein Einzelgänger und Flüchtling, ein klanglicher Feinmotoriker und bekennender Literaturliebhaber. Er stand für stilistische Offenheit und eine politisch engagierte Musik. Während sein Kollege Pierre Boulez verlangte, dass man die Opernhäuser in die Luft sprengen sollte, widmete sich Hans-Werner Henze genau dieser Gattung der Oper. In diesem Jahr wird vielerorts der 100. Geburtstag von Hans-Werner Henze gefeiert. Zu seinen Hinterlassenschaften zählt auch ein Festival in Montepulciano in der schönen Toskana. Das 50-jährige Bestehen dieses Festivals fällt mit Henzes 100. Geburtstag zusammen. Das Besondere in Montepulciano ist, alle arbeiten ohne Bezahlung. Außerdem mischen sich hier international bekannte Künstlerinnen und Künstler mit Musikern aus der Region. Elisabeth Richter ist nach Montepulciano gefahren, um das doppelte Jubiläum aus der Nähe zu erleben.

0: veramente un voler essere sulla Luna e sulla Terra.
1: Es ist eigentlich der Wunsch, auf dem Mond zu sein, aber auch auf der Erde. So beschreibt Mariangela Vaccatello, die künstlerische Leiterin des Cantiere Internazionale d'Arte in Montepulciano, einen Kernaspekt von Hans-Werner Henzes Oper Don Quixote de la Mancha. Miguel de Cervantes, sympathischer Ritter von der traurigen Gestalt, schien Henze 1976 die exakt passende Figur, um damit sein neues Festival zu eröffnen. Er nahm sich Giovanni Paisiellos Commedia per Musica, musikalische Komödie von 1769 vor und erzählte sie neu, gemeinsam mit dem Librettisten Giuseppe Di Leva. Und zum 50-jährigen Jubiläum der Internationalen Kunstbaustelle sowie zum 100. Geburtstag von Festivalgründer Hans-Werner Henze stand dessen Don Quixote als Neuproduktion wieder auf dem Programm. Mariangela Vaccatello.
0: Tutti abbiamo delle contraddizioni.
2: Wir alle haben ja unsere Widersprüche in uns. Es ist der Wunsch, etwas Utopisches zu erreichen und einen Weg zu finden, es irgendwie auch zu realisieren. Also das Unmögliche möglich zu machen. Das finde ich in dieser Oper wirklich genial.

Musikalisch und inhaltlich basiert Henzes Neufassung weitgehend auf Paisiellos Don Quixote. Neu sind viele Rezitative, einige Arien und vor allem die Instrumentierung, die die Musik moderner klingen lässt. Ein ähnliches Verfahren wie bei Igor Strawinskys Barockadaptionen.

0: was Henses Don Quixote aber wirklich eine sehr besondere Note gibt, ist die Einbeziehung der lokalen Banda, der ortsansässigen Laienmusikkapelle in Montepulciano. Dass hier kein perfekt sauberer Profiklang zu erwarten ist, war von Henze beabsichtigt. Die Banda repräsentiert die so schillernde, ehrliche, aber auch realitätsferne Figur des Don Quixote.
1: Die Idee, dass man einfach nur von außen reinkommt, irgendein Festival macht, die war ihm suspekt,
0: sagt der Dirigent Markus Stenz. Er hat viel mit Hans-Werner Henze zusammengearbeitet und beim diesjährigen Cantiere das Eröffnungskonzert dirigiert.
1: Sondern er hat von Anfang an darauf bestanden, dass die Leute aus Montepulciano, aus der Gegend, mit eingebunden sind in die Festivalaktivität. Und das hat sich nicht geändert. Das ist ein großes, generöses Geschenk an Montepulciano.
0: Auch bei der Neuproduktion des Don Quixote wurde der Part der Banda von der heutigen Laienformation aus Montepulciano übernommen. Die wunderbar bunt lebendige, temporeich und turbulent erzählte Inszenierung von Michael Diesmeier ist eine umfangreiche Koproduktion des Cantiere mit den Musikhochschulen von Detmold, Köln, Düsseldorf und Essen. Fast alle Sängerinnen und Sänger sowie Orchestermusiker, Bühnen- und Kostümbildner waren Studentinnen und Studenten, die, angeleitet von Professorinnen und Professoren, auf faszinierend hohem Niveau agierten. Der besonders für zeitgenössische Musik international renommierte Dirigent Marco Anjus sorgte am Pult dieses exzellenten Ensembles für anhaltende Energie und Spannung. Eine bessere Produktion mit der Mischung aus professionellen und semiprofessionellen sowie Laienmusikern hätte es für dieses Festivaljubiläum kaum geben können.
2: Ich möchte es umschreiben als soziale Musik. Er hat Musik immer in Zusammenhang mit den Menschen gesehen, die drumherum sind. Das hat man an Details gemerkt. Er konnte sich eine Musik ohne Menschen, die zuhören, nicht vorstellen.
0: Sagt der Komponist Detlef Glanert, ehemals Schüler von Hans-Werner Henze, der viele Jahre die Musikschule in Montepulciano geleitet hat.
2: Und die zweite ganz große Fähigkeit von ihm war, Leute zu kombinieren. Also verschiedene Leute einzuladen und sagen, komm, hier kenne ich einen, der ist ganz super, versuch mal mit dem das und das zu machen. Und diese Kombination

0: allem Esprit. Faszinierend waren aber besonders Henzes farbige, atmosphärische Nachtstücke und Arien auf Gedichte von Ingeborg Bachmann mit der hervorragenden Sopranistin Marily Santoro. Ein Stück, das wegen seines riesigen Orchesterapparates kaum gespielt wird. Für Montepulciano hatte Detlef Glanert eine Fassung für kleineres Orchester erstellt. Dirigent Markus Stenz.
1: Die sind von einer solchen Tiefe, einer solchen Substanz, die Bachmann-Texte kombiniert mit seinem unverstellten Blick auf die Nöte seiner Zeit.

0: Henzes Musik, sagt Markus Stenz, vermittle einen unbedingten, unverstellten Ausdruck, seine Menschlichkeit. Aspekte, die auch für ein so besonderes Festival wie den Cantiere in Montepulciano prägend waren und sind.
1: Immer wenn man versucht, diese Musik, sagen wir mal, zu entschlüsseln oder nur einfach klar zu bauen oder so, läuft man ins Leere, weil das Herz ist die noch größere Zutat.
2: Das Festival über Hans-Werner Henze, von ihm selbst gegründet, geht noch bis zum 2. August und Elisabeth Richter war vor Ort. Wer also jetzt die Koffer packen und nach Italien reisen möchte, ein Zwischenstopp in Montepulciano lohnt sicher immer. Und eine Idee für die passende Musik haben wir dann auch. Auf Ferienreise, eine Polka von Josef Strauss.

0: Seien wir ehrlich, wenn es heißt, neue Verordnung aus Brüssel, springen wir ja in der Regel nicht vor lauter Freude an die Decke. Oft verbirgt sich dahinter ja viel Bürokratie und oft schwingt auch eine gewisse Skepsis mit. Was soll nun diese neue Verordnung wieder? Vielleicht aber sind unsere Reaktionen ja manchmal etwas vorschnell und bei genauerem Hinsehen gar nicht berechtigt. Jetzt haben Europäisches Parlament und der Rat der EU wieder eine neue Verordnung auf den Weg gebracht und die Fahr- und Fluggastrechte reformiert. Dazu zählen auch wichtige Verbesserungen für reisende Musikerinnen und Musiker. Denn sie dürfen beispielsweise ihre Instrumente grundsätzlich mit in die Kabine nehmen, ohne anfallende Steuern, Gebühren oder Sonstiges. Julia Hofmann ist Geschäftsführerin bei Unisono, der Gewerkschaft der Deutschen Musik- und Orchestervereinigung. Guten Abend, Frau Hofmann.
1: Hallo, guten Abend.
0: Ja, vor einem knappen Jahr ging die Geschichte von der Geigerin Caroline Wittmann durch die Medien, die ihre wertvolle Guadagnini-Geige ohne Kasten im Lufthansa-Flieger hätte transportieren müssen, denn das Instrument war dummerweise 25 Zentimeter zu lang für ein normales Handgepäck. Waren die bisherigen Regelungen und Rechte so schwierig, so unterschiedlich auch innerhalb der EU und innerhalb der Fluggesellschaften?
1: Ja, das ist richtig. Genau so ist es. Also momentan gibt es in der Europäischen Union keine einheitlichen gesetzlichen Regelungen dafür, unter welchen Bedingungen Musikinstrumente in einer Flugzeugkabine mitgenommen werden dürfen. Also im Wesentlichen legt jede Fluggesellschaft ihre eigenen Vorgaben fest, was eben zu sehr unterschiedlichen Bedingungen führt. Also manche Airlines räumen Instrumenten besondere

0: Masse ein. Also die Lufthansa hat tatsächlich jetzt aufgrund des Vorfalls mit Caroline Wiedmann ein wenig nachgebessert und lässt jetzt im Prinzip die Mitnahme von kleinen Musikinstrumenten zu bis zu einem Gesamtmaß von 125 Zentimetern. Das ist einmal die Länge, einmal die Breite plus die Höhe eben des Kastens, in dem das Instrument verpackt ist. Da können Sie also schon einmal eine Geige oder Ratsche mitnehmen. Allerdings ersetzt das dann das reguläre Handgepäckstück und ist das Instrument größer oder schwerer, muss dann im Prinzip ein zusätzlicher Sitz gebucht werden oder das Instrument aufgegeben werden. Da war ja eben bei Caroline Wiedmann das Thema, so eine Geige kann man nicht einfach in den Frachtraum eines Flugzeugs verfrachten, zumindest nicht, ohne es weiter vorher abgesprochen zu haben. Und alle Gesellschaften behandeln Instrumente in der Regel wie gewöhnliche Kabinenkoffer und da stoßen sie eben ganz häufig als Person, die ein Instrument mitführt, genau an diesen Standardmaßen. Im Prinzip gibt es auch noch Probleme, wenn man Gabelflüge hat, Umsteige- oder Codeshare-Verbindungen. Da müssen Sie sich als Person, die ein Instrument mitführt, als Familie, die in den Urlaub fährt und ein Kind hat, was eben Geige üben möchte, oder wenn Sie auf dem Weg zu einer Aufführung sind, immer einfach überprüfen, wann Sie wie umsteigen können. Und da ist einfach immer eine Unsicherheit, ob Sie letztendlich das Boden- oder Kabinenpersonal ins Flugzeug mit dem Instrument reinlässt, oder nicht.
1: Das heißt, was ändert sich denn letztlich? Gehören diese Geschichten jetzt der Vergangenheit an?
0: Ja, wir hoffen es. Wir hoffen es sehr. Also im Moment sieht es so aus. Also das ist ja, die Entscheidung wurde ja getroffen. Letzte Woche, glaube ich, haben sich Rat und Europäisches Parlament darauf geeinigt, dass es so passieren soll. Das sind alles Soll-Empfehlungen bzw. Soll-Formulierungen, die von den Airlines umgesetzt werden sollen in den nächsten Monaten. Und im Prinzip hat sich verändert, also sehr, sehr positiv, dass es hoffentlich dann bald unionsweite einheitliche Rahmenbedingungen haben wird. Der neue Text sieht vor, dass EU-Fluggesellschaften die Mitnahme des Instruments als Kabinengepäck gestatten sollen, wenn allerdings die Sicherheitsvorschriften und die technischen Bedingungen des Flugzeugs eingehalten werden und das Instrument sicher im Gepäckfach oder unter einem Sitz verstaut werden kann. Das ist schon mal ein wichtiger Fortschritt, dass man eben nicht an diesen starren Größenangaben scheitert. Und wichtig ist vor allem auch, dass man bei dem Buchungsprozess auch transparent in der Zukunft angeben können wird, dass man ein Instrument mitführen möchte, auch ganz klar und transparent auch erläutert wird, was das kostet. Also ist es ein Instrument, was gut verstaut werden kann? Muss ich für dieses Instrument zum Beispiel für ein Cello einen Sitzplatz buchen? Wenn ja, was kostet dieser Platz? In Zukunft soll das auch so sein, dass man da nicht, so wie es manche MusikerInnen jetzt gemacht haben, ein normales Ticket dafür kauft, sondern eben ein Ticket ohne die Steuern und Gebühren, die darauf anfallen. Und man hat auch als MusikerIn oder Person, die einfach ein Hobbyinstrument mitführt, die Möglichkeit, auch den Platz neben sich zu buchen. Das Instrument muss dann im Prinzip auch am Fenster sitzen. Insofern gehen wir von mehr Vorhersehbarkeit und weniger Willkür und mehr Sicherheit einfach vor. Aber natürlich wird es nicht so sein, dass man zu hundertprozentig immer bei jeder Flugreise ein Instrument mitnehmen können. Zumindest kann ich mir das gerade im Moment nicht vorstellen.
1: Sie haben eben gesagt, das sind Empfehlungen. Das heißt, wenn ich jetzt in den nächsten Wochen in den Urlaub fliegen möchte und meine Geige mitnehmen möchte, dann ist das ja noch nicht gesetzlich geregelt. Gibt es einen zeitlichen Rahmen, innerhalb dessen das Ganze umgesetzt werden muss, oder verläuft sich das möglicherweise irgendwo im Nirgendwo?
0: Nein, ich gehe nicht davon aus, dass sich das im Sande verläuft. Es gibt eine gewisse Frist, innerhalb derer die Regelung veröffentlicht werden muss. Und sobald es veröffentlicht wird in den entsprechenden Organen, müssen die Airlines entsprechend auch handeln. Also es ist davon auszugehen, dass wir ab nächstes Jahr mit Erleichterungen rechnen. Aber es steht natürlich jeder Airline auch dann doch letztendlich frei zu entscheiden, in welchem Ausmaß sie diese Regelungen umsetzen.
1: Schauen wir mal nach Deutschland. Da gibt es ja noch ein anderes begehrtes und gerade in Zeiten des Klimawandels immer wichtigeres Transportmittel, und das ist die Deutsche Bahn.
0: Richtig,
1: Dort
0: ja.
1: gibt es ja immer wieder mal ähnliche Probleme, dass ich vielleicht gerne am Fensterplatz mein Cello deponieren möchte oder gar einen Kontrabass. Gibt es da ähnliche Regelungen oder ist das bisher Goodwill der Deutschen Bahn oder wie sieht es da aus?
0: Also bei der Bahn gelten Musikinstrumente bislang grundsätzlich als normales Gepäck oder als sogenannte Traglast. Das heißt, sie sind bis zur Größe von einem Cello eigentlich gut mitnehmbar. Wenn Sie sicher in diesem Gepäckbereich oder unter dem Sitz, funktioniert das nicht, aber am Sitz würde das gehen, wenn Sie da mitgenommen werden können. Für einen Kontrabass allerdings, sagt uns die Deutsche Bahn, im Moment ist das unter den heutigen Platzverhältnissen nicht möglich. Also es ist keine verlässliche Mitnahme möglich. Es gibt natürlich sehr, sehr viele freundliche ZugbegleiterInnen, die alles Mögliche möglich machen, ja, dass diese Instrumente transportiert werden können. Aber es kann schon passieren, dass MusikerInnen nicht zu ihrem Zielort ankommen oder an ihrem Zielort ankommen oder auch vielleicht einen Auftrag nicht annehmen, weil sie im Prinzip nicht wissen, ob sie mit dem Instrument wirklich ankommen können oder nicht. Von daher würden wir uns schon nach dem Vorbild dieser europäischen Regelungen für den Flugverkehr auch entsprechende Regelungen für den Zugverkehr, ist natürlich nicht nur bei der Deutschen Bahn, sondern auch europaweit, wünschen, dass man einfach weiß, es gibt eine Möglichkeit, einen Platz für ein etwas größeres und eben schwereres und vielleicht auch dann tatsächlich etwas sperrigeres Instrument.
1: Nun habe ich eben schon gesagt, dass eine bürokratische Verordnung oft ja auch noch Risiken und Nebenwirkungen in sich birgt. Kann man aus diesem Beschluss des EU-Parlaments und des Rates der EU nun zur Erleichterung des Transports von Musikinstrumenten schließen, dass Musikinstrumente insgesamt ab sofort ja als, sagen wir mal, wertvolle und beruflich notwendige Arbeitsmittel besser anerkannt werden?
0: Ja, das denke ich auf jeden Fall. Das ist ja auch sehr schön auch in der Verordnung festgehalten, dass es einen sogenannten Erwägungsgrund gibt, warum man eben diese Maßnahmen auf den Weg gebracht hat. Und in dem Text wird erstmal ausdrücklich festgestellt, dass Musikinstrumente eben einen erheblichen finanziellen, künstlerischen und historischen Wert haben und für MusikerInnen ein Arbeitsmittel sind, was ja regelmäßig zu Proben und Aufführungen benötigt wird und nicht ohne weiteres ersetzt werden kann. Also das ist für uns als Organisation, die eben die Interessen von OrchestermusikerInnen und generell Musizierenden vertritt, wirklich ein großer Gewinn. Und wir sind auch unserer europäischen Gewerkschaft der FIN sehr, sehr dankbar dafür, dass sie so viele Jahre in diesen Prozess investiert haben.
1: Die gute Nachricht aus Brüssel lautet, wir können demnächst auch Instrumente, die größer sind als eine Triangel oder als eine Piccoloflöte, mit im Flieger transportieren. Das war Julia Hofmann. Sie ist Geschäftsführerin bei Unisono, der Gewerkschaft der Deutschen Musik- und Orchestervereinigung, über die neue EU-Verordnung. Frau Hofmann, ich bedanke mich herzlich.
0: Vielen Dank.

0: Wenn wir nichts Großes machen können, versuchen wir wenigstens etwas Außergewöhnliches zu machen, schreibt Giuseppe Verdi im September 1846 an seinen Textdichter. Es geht um ein neues Projekt, denn erstmals wagt sich Verdi an einen Stoff von William Shakespeare. Das Sujet der Oper ist weder politisch noch religiös. Es ist fantastisch, so Verdi. Verdis Pläne sind nichts als ein radikaler Bruch mit der italienischen Tradition. Kein Tenor in tragender Rolle, kein klassisches Liebesverhältnis auf der Bühne. Dafür erhält das Sottovoce, die gedämpfte Stimme, eine ganz neue große Bedeutung. Alles anders also? Jetzt ist Verdis Macbeth bei den Opernfestspielen in Heidenheim zu erleben. In der beschaulichen Stadt an der Brenz gibt es künftig leider wieder nur Zweitliga-Fußball, aber vielleicht spielt ja die Oper in der ersten Liga. In diesem Jahr stehen die Festspiele dort unter dem Motto Machtmenschen. Regine Müller hat sich einen dieser Machtmenschen genauer angesehen. Er heißt Macbeth.
1: Dreimal im Laufe seines langen, produktiven Komponistenlebens hat Giuseppe Verdi Bühnenwerke von William Shakespeare vertont. Macbeth war seine erste Oper auf ein Drama des elisabethanischen Dichters. Es ist der brutalste Stoff, den Verdi jemals vertont hat, und er kommt ausnahmsweise ganz ohne Liebesgeschichte aus. Erzählt wird die Geschichte des schottischen Feldherrn Macbeth, dem nach einem siegreichen Feldzug eine Schar von Hexen den Aufstieg zum König von Schottland prophezeit. Seine ehrgeizige Frau Lady Macbeth drängt daraufhin den zögerlichen Macbeth zum Mord an König Duncan. Berauscht von der Macht und getrieben von Ängsten und Schuldgefühlen agiert das Paar im Laufe der sogartig sich verdichtenden Handlung zunehmend skrupelloser. Macbeth wird König, doch nun folgen weitere Morde, am Ende stehen Wahnsinn und Tod. Man kann Verdis Oper als zeitlose Studie über Machtgier lesen, die heute aktueller wirkt, als uns lieb sein kann. Beim Versuch der Aktualisierung des Dramas gibt es allerdings ein Problem. Und das sind die Hexen, die mehrfach auftauchen und das Geschehen mit ihren rätselhaften Visionen lenken. Wer oder was sind diese Hexen? Wie stellt man sie auf die Bühne? An dieser Frage sind schon große Opernregisseure gescheitert. Denn leicht entsteht unfreiwillige Komik, wenn Figuren wie aus dem Märchenbuch in Gifttöpfen rühren. Regisseur Andreas Bäsler hat in Heidenheim eine sehr pragmatische Idee. Denn er macht aus den Hexen das sonst unsichtbare, aber mächtige Backstage-Personal eines Theaters. Die spielfreudigen Mitglieder des tschechischen philharmonischen Chors Brünn werkeln hier also als Bühnentechniker, Mitarbeiterinnen der Kostümabteilung und bilden auch die Putztruppe des Theaters. Macbeth ist in Bäslers Lesart ein ehrgeiziger Sänger, der um seine Karriere kämpft. Lady Macbeth ist seine eiskalte Managerin.

0: Noch während des kargen Vorspiels, Verdi hat bewusst keine ausladende Ouvertüre komponiert, geht der Vorhang auf und auf der Rückwand ist zu lesen, dass wir gerade das Ende einer Vorstellung erleben. Es muss sich um ein Königsdrama handeln. In der Mitte steht ein Mann mit Krone und rotem Samtmantel mit Hermelinbesatz, umringt von schwarz gekleideten Männern mit weißen Gesichtsmasken. Der Mann im Purpurmantel verbeugt sich. Dann entern die Hexen die Bühne, machen sich an den Prospekten zu schaffen und bieten mit breiten Besen eine Art heiteres Kehrballett. Die Kostümabteilung sorgt derweil dafür, dass dem nun erscheinenden Macbeth der Purpurmantel angepasst wird. Dessen Begleiter Banquo erscheint als Dirigent, der am Klavier aber nicht viel zu sagen hat. Andreas Bessers Personenführung ist handwerklich exzellent. Aber die Theater-auf-dem-Theater-Idee funktioniert nur phasenweise, ohne zu knirschen. Denn die entstehende Distanz zum Geschehen führt zwangsläufig in die Nähe einer Ironie, von der die Musik nichts weiß. Dirigent Markus Bosch ist seit 2009 künstlerischer Leiter der Heidenheimer Opernfestspiele und hat in dieser Zeit viel bewegt. Seit einigen Jahren folgt das Festival einem roten Faden, die chronologische Aufführung der frühen Opern Giuseppe Verdis. Macbeth spielt Bosch hier nun nicht in der sonst bevorzugten, von Verdi für die Pariser Aufführung 1865 überarbeiteten Fassung, sondern in der so gut wie nie gespielten Urfassung von 1847. Warum?
1: Auf jeden Fall wegen der Chronologie. Und wenn wir jetzt sozusagen Verdi-Werkstatt hier sind und dem Komponisten auf die Finger gucken, dann ist eigentlich ganz klar, dass man die erste Fassung wählt, die ich aber auch stark finde und vielleicht holzschnittartiger, aber ganz klar und aus der Entwicklung der anderen Opern völlig logisch.
0: In der Urfassung fehlen einige der gewohnten Hits, wie die berühmte Arie der Lady La Luce Langue. Dafür gibt es hier eine koloraturselige Arie, die noch stark von der Belcanto-Tradition geprägt ist. Manche Ensembles nehmen andere Wendungen und auch die Chöre klingen schlichter, volkstümlicher. Markus Bosch sieht den Komponisten bei Macbeth bereits auf der Höhe seiner Möglichkeiten.
1: Ich sage mal, war der Elton John der damaligen Zeit. Er wusste ganz genau und hat in seinen Bastelkasten gegriffen und wusste einfach, wie man mit Stimmen umgeht und was kommt an und welche Effekte braucht man, um den Hörer zu fesseln.
0: Auch wenn das Regiekonzept an einigen Stellen knirscht, kann man doch darüber hinwegsehen. Denn die entscheidenden dramatischen Szenen, die Konflikte des fatalen Paares und die erschütternden Verfallsprozesse der beiden sind von Andreas Bäsler glaubwürdig und stark inszeniert. Und die musikalische Seite des Abends ist ohnehin über jeden Zweifel erhaben. Markus Bosch dirigiert einen schlanken, angriffslustigen Verdi und hat die vital spielende Capella Aquilea souverän im Griff. Da wackelt kein Tempo, die dramatischen Steigerungen sind perfekt austariert, das Orchester spielt transparent, sorgt für reiche Klangfarben und feine Abstufungen der Dynamik. Ja.

0: Das mörderische Paar begegnet sich stimmlich auf Augenhöhe und steigert sich im Laufe des Abends. Thomas Weinhappel singt mit helltombrierten Bariton einen expressiven Macbeth ganz nah am Text. Lea Gordon als Lady Macbeth kämpft anfangs um die Fokussierung ihres Spinto-Soprans, findet dann aber zu klarer Führung und bewundernswert leichten Koloraturen und Staccati. Trotz des etwas löchrigen Regiekonzepts ist das eine festspielwürdige Produktion auf hohem musikalischem Niveau. Das Publikum ist aus dem Häuschen und feiert den Abend mit langen Ovationen. Das einst lokale Festival, das bestenfalls ein Geheimtipp war, hat sich zur wichtigen Sommeradresse für Opernfans gemausert.
1: Regine Müller über den Macbeth in Heidenheim. Einen Macbeth, den es nun nicht mehr zu sehen gibt. Dafür aber gibt es noch zwei Vorstellungen von Othello, dem diesjährigen Motto gemäß auch ein Machtmensch. Ebenfalls ein Machtmensch ganz eigener Fasson war unser nächster Komponist. Sein Name Richard Wagner. Hier hören wir sein Vorspiel zum Fliegenden Holländer. Zunächst durch die klangliche Klavierbrille von Claude Debussy.

0: Er wurde und wird immer noch bewundert, aber auch viel gehasst. Er wurde von seinem Gönner, dem bayerischen König, gesponsert und von den Nationalsozialisten für eigene Zwecke, für die eigene Ideologie vereinnahmt. Der kleine Richard Wagner war ein großer Giftzwerg und litt nie an mangelndem Ego. Denn er hat das Theater neu gedacht und in Bayreuth ein Haus bauen lassen, das seine Ideale zusammenführen soll. Die Bayreuther Festspiele sind bis heute weltberühmt. Jetzt erscheint in der ARD eine neue vierteilige Serie zu und über Richard Wagner. Was kann sie? Was leistet sie? Deutschlandfunk-Redakteur Christoph Schmitz hat sich die Serie vorab angesehen und der Titel dieser Serie lautet »The Good, the Bad and the Ego«. Ja, Christoph, was sagt das über den Vierteiler aus, dieser schöne neudeutsche Titel?
1: Ja, über das Selbstverständnis der Macher oder der ganzen Serie. Ich denke, sie wollen damit signalisieren, das ist keine verstaubte Wagner-Doku und auch kein Kniefall vor der Hochkultur, sondern was, ja, was Hippiges, was Aktuelles, was Cooles, etwas, was zeitgemäß ist für heute und spannend vor allem. Und signalisiert wird damit auch und auch eingelöst, wie ich finde, dass es wirklich um das große Ganze geht, das Gute und Gelungene an Wagner und drumherum und seine Kunst, aber auch um das Schlechte, um das Heikle, das Bedenkliche, das Abstoßende, sogar also der komplette Wagner-Kosmos, Ego Wagner, wie er sich selbst stilisiert hat, seine biografischen, ästhetischen, politischen und gesellschaftlichen Vorstellungen, das alles soll damit signalisiert werden. Der Untertitel, finde ich, der macht es eigentlich noch mal deutlich. Der lautet nämlich im Kosmos Richard Wagners. Nicht der Kosmos, sondern im Kosmos. Also ein paar Aspekte werden beleuchtet. Nicht alles, was so ein Vierteiler, der ja relativ klein ist, a 25 Minuten, auch nicht leisten könnte.
0: Ja, auf welche Weise wird denn erzählt? Geht man da chronologisch vor? Folgt man bestimmten Themen? Und vor allen Dingen, welche Mittel werden angewendet, um überhaupt über Wagner zu erzählen?
1: Ja, kreuz und quer alles. Thematische Schwerpunkte, also die einzelnen Teile heißen Ego, der zweite Liebe, der dritte Wahrhaftigkeit, der vierte Bayreuth, also Bayreuther Festspiele und das Jubiläum. Insgesamt ist es eine Collage aus sehr kurzen und auch kurzweiligen und kundigen Interviewausschnitten mit Wagner-Experten, also mit Sängern, Dirigenten, Musikwissenschaftlern. Christian Thielemann kommt zu Wort, Simone Young, die Dirigentin, aber auch sehr starke Sänger, Wagner-Sänger, Camilla Nylund, Georg Zeppenfeld und einige Regisseure wie Tobias Kratzer und Stefan Herheim und Musikwissenschaftlern, also Leute, die sich wirklich ihr Leben lang mit Wagner und den ganzen Fragen drumherum beschäftigt haben, wie Ulrich Konrad, Stefan Mösch und Eva Rieger. Dann gibt es kurze Filmausschnitte aus historischen Aufnahmen, also zum Beispiel aus den Wochenschauen der Nazis, aber auch historische Aufführungen, Filmmitschnitte von Bühnenereignissen auf dem Grünen Hügel in München oder in Karlsruhe. Und dann historische Aufnahmen von Proben. Man sieht den Wolfgang Wagner mal, wie er die Meistersinger in den 60er Jahren inszeniert und da mit den Chorsängern rumtanzt. Und als letztes Element, ein sehr wichtiges Element, der rote Faden, nämlich die Walküre Brünnhilde als animierte Comic-Story oder Graphic-Novel-Hauptfigur. Die ist mit KI zum Teil generiert worden. So etwas Fantasy-artiges hat das Ganze. Und die erzählt den nordischen Mythos. Und anders als bei Wagner verlässt diese Graphic Novel Brünnhilde ihren Felsen und erkundet die Wagner-Welt. Und diese Motive, über die man etwas lernt, über den germanischen Mythos, aber auch über den Ring des Nibelungen, sie führt uns gewissermaßen durch alle vier Teile. Und wie das Ganze klingt, das hören wir jetzt einmal aus dem ersten Teil vom Anfang.
2: Brünnhilde war eine von insgesamt 9 Walküren, die auf ihren Pferden vom Himmel herab reiten, um die Schlachten auf der Erde zu beobachten, um dort gefallene Helden nach Valhall zu bringen, wo sie zu Wotans Kriegern werden. Jetzt ist sie selbst die Gefallene und liegt regungslos am Boden, umgeben von einem Feuerring. Das war nicht so ganz ihr Plan. Aber nun mal das Schicksal ihrer Welt. Eine Welt, die wir normalerweise auf der Bühne erleben. Wir sitzen im Publikum 3, 4, 5 Stunden. Wobei, die meisten von uns erleben vor allem das hier.
1: Ja, und zu diesem Ton sieht man dann die VIP-Bilder auf dem roten Teppich beim Bayreuther Festspielhaus. Friedrich Merz, Angela Merkel, aber aus der Vergangenheit Bilder der Prominenz, Roberto Blanco, wie sie da alle antanzen. Das sind die populären Bilder, die hier gezeigt werden.
0: Also wir haben jede Menge Schlaglichter, wenn ich es richtig verstehe, die hier auf Wagner und sein Werk geworfen werden. Wir haben schon über die Macher im Hintergrund gesprochen. Wir kennen aus der ARD ja die Filme über Bach und über Mozart, die ja als Spielfilm gedreht wurden und zum Teil ja auch heftig kritisiert wurden. Hier verfolgt man ja nun einen ganz anderen Ansatz. 4 Teile, kurz, 25 Minuten. Welcher Haupteindruck bleibt da am Ende, wenn man diese vielen Schlaglichter gesehen und gehört hat?
1: Also der Haupteindruck ist, dass hier sich seriös mit Wagner beschäftigt wird, im Rahmen der Möglichkeiten einer solchen Fernsehdokumentation, also sind keine großen Analysen, aber doch, wie soll ich sagen, ein Bohren an entscheidenden Stellen. Es geht um den Antisemitismus von Wagner, es geht um das Genie Wagner, wie er seine privaten Erfahrungen und politischen Ansichten, seine Schriften, so einen eigenen Kosmos geschafft hat. Dann geht es auch um die Rolle von Bayreuth, es geht um die Rolle der Frauen, die wichtig extrem zentral waren für Wagner, die ihn motiviert haben, die er ausgenutzt hat, aber die auch seinen Ruhm als Architektinnen begründet haben. Und was dann so hängen bleibt, ist, dass es ein gewaltiger Kosmos ist, dass es sehr spannend ist, dass Wagner über 200 Jahre gewirkt hat und nach wie vor wirkt und dass er uns heute auch noch eine Menge zu sagen hat.
0: Jetzt haben wir sehr viel beschrieben. Jetzt möchte ich auch noch ein Urteil aus kritischer Sicht haben. Gibt es beispielsweise etwas, was du neu entdeckt hast bei Wagner? Ist es eine gelungene, eine interessante, eine wirklich verlockende Wagner-Doku?
1: Ja, verlockend, interessant, auf der Höhe der Zeit, kritisch, sehr unterhaltsam, mit einer Fülle von Material gestaltet, auch sehr gut kollagiert, also durchaus bunt und kurzweilig und für meinen Geschmack ein bisschen zu schnell geschnitten alles, aber das ist vielleicht eine Generationenfrage. Ein jüngeres Social-Media-affines Publikum kommt damit wahrscheinlich viel besser zurecht. Ja, es geht um die Kernthemen und das wird einem breiten Publikum etwas bringen.
0: Ein positives Fazit über die neue Doku, die ab morgen in der ARD-Mediathek verfügbar ist, in 4 Teilen und der Titel heißt The Good, The Bad and The Ego und es geht um Richard Wagner und berichtet hat Christoph Schmitz. Vielen Dank.
1: Bitte.
0: Die Rezeption Wagners während der NS-Zeit ist eben schon angeklungen. Jetzt haben mehrere deutsche Bühnen eine virtuelle Gedenkplattform ins Leben gerufen, um an Künstlerinnen und Künstler zu erinnern, die während der NS-Zeit verfolgt und zwischen 1933 und 1945 aus dem deutschen Opernbetrieb ja verdrängt und später auch oft ermordet worden sind. Zu ihnen zählt auch der Bariton Karl August Neumann.
3: 1933, im Jahr der nationalsozialistischen Machtübernahme, holte ihn Tietjen auch nach Bayreuth. 1936 wurde der Sänger aus der NS-Zwangsgenossenschaft der Reichstheaterkammer ausgeschlossen und erhielt damit Berufsverbot. Der Grund war Neumanns jüdische Ehefrau Irma Grovi, wegen der Neumann fortan als jüdisch versippt galt. Mit der Hilfe von Heinz Tietjen gelang es ihm jedoch, eine jederzeit widerrufliche Sondergenehmigung zu erlangen, auf deren Grundlage er weiterarbeiten konnte.
0: Im Juli 1944 wurde Neumann plötzlich verhaftet und der Vorbereitung zum Hochverrat angeklagt. Sänger von heute sprechen über ihre Kollegen von früher, aus der NS-Zeit. Und das gesamte Projekt, das eben auch über Neumanns Geschichte aufklärt, heißt Verstummte Stimmen. Trägerin ist die Stadt Bayreuth als Heimat der Richard-Wagner-Festspiele. Ausgangspunkt des Ganzen ist die Ausstellung Verstummte Stimmen, die zwischen 2006 und 2012 bereits in 6 deutschen Städten zu sehen war. Und seit 2012 ist sie dauerhaft am Grünen Hügel in Bayreuth unterhalb des Festspielhauses installiert. Und jetzt wandert sie für alle sichtbar ins Internet.

0: Polarisiert hat nicht nur Richard Wagner, sondern auch der Dirigent dieser fulminanten Rosenkavalier-Aufnahme von 1954. Gemeint ist Herbert von Karajan. Der langjährige Chef der Berliner Philharmoniker wird bis heute als Genie verehrt und als selbstbezogen und elitär kritisiert. Einig sind sich alle Seiten aber darin, dass Karajan ein einflussreicher Strippenzieher im internationalen Musikgeschäft war. Erst vor wenigen Wochen ist ein viel und kontrovers diskutiertes Buch über Karajans NS-Vergangenheit erschienen, über das wir auch hier in zwei Ausgaben des Musikjournals berichtet haben. Jetzt hat Wolfgang Rathert ein weiteres Buch über Karajan veröffentlicht und Hanna Schmidt hat es gelesen. Sie stellt an den Anfang ihrer Rezension ein Zitat aus dem Buch, in dem der Autor über das ambivalente Verhältnis von Macht und Ohnmacht in autoritären Systemen nachdenkt.
1: Karajan ließ sich im Umgang mit der politischen Macht von ihr instrumentalisieren und bediente sich ihrer im Gegenzug. Der Verfasser dieses Buches ist davon überzeugt, dass man Karajans ästhetisches und musikpolitisches Vermächtnis, das sich in seinen Tätigkeiten als Opern- und Filmregisseur vielleicht am deutlichsten niederschlägt, von solchen Erfahrungen und Entscheidungen nicht trennen kann. Macht und Ohnmacht von Karajans entschiedenem Versuch der Verschmelzung von künstlerischer und politischer Sphäre, die er doch ebenso entschieden voneinander zu trennen behauptete, spiegeln sich darin wider.
2: Ausgehend von diesem Widerspruch analysiert Wolfgang Rathert in erster Linie die Narrative, die vorherige Biografen und Publizisten über den Dirigenten geprägt haben. Dabei bezieht er aber auch bisher wenig ausgewertete Interviews und Texte mit ein.
1: Die Machtfülle und erdrückende Präsenz Karajans im europäischen und weltweiten Musikleben riefen bereits ab Anfang der 1950er Jahre ein enormes publizistisches Interesse an seiner Person hervor, das sich vor allem in zwei Richtungen entwickelte. Zum einen wurde Karajan zu einer Figur des Jet-Set, was eine Reihe von Artikeln und Interviews in den entsprechenden Medien nach sich zog. Zum anderen erschienen zu Lebzeiten Karajans zwischen 1955 und 1988 nicht weniger als 8 Biografien, die, angesiedelt zwischen den Extremen von Hagiographie und Entzauberung, auflagenstark eine internationale Leserschaft erreichten.
2: Dementsprechend verortet der Autor die Gründe dafür, dass Karajan zu dem wahrscheinlich wirkungsmächtigsten klassischen Musiker des 20. Jahrhunderts werden konnte, nicht in seinen künstlerischen Beiträgen, sondern in einem Interessendickicht aus Kunst, Politik und Geschäft. Eine zentrale Rolle spielt dabei laut Rathards Ausführungen, dass Karajan einerseits im nationalsozialistischen Deutschland Ideologie und Ästhetik treu bedient hat und bei den Größen des NS-Regimes einen hohen Status genoss. Andererseits ist ihm, ebenfalls aufgrund guter Kontakte, seine öffentliche Rehabilitierung nach Ende des Zweiten Weltkriegs extrem gut gelungen.
1: Karajan war sehr wohl von nationalsozialistischen Überzeugungen geprägt, die er nach 1945 aber verdrängen und ad acta legen konnte, weil er sich relativ sicher sein konnte, dass es schon aufgrund seines kulturpolitischen Gewichts im Kalten Krieg kein übergeordnetes öffentliches Interesse an der tieferen Aufklärung von Fragen gab.
2: In diesem Zusammenhang wagt Wolfgang Rathart auch den erneuten Tauchgang hinein in die NS-Akten und widmet einen wesentlichen Teil seiner Abhandlung den mühseligen Kontexten von Karajans NSDAP-Mitgliedschaft und dessen späterer Entnazifizierung.
1: Der Aufwand, der allein für die Klärung der Formalitäten von Karajans NSDAP-Mitgliedschaft betrieben wurde und immer noch betrieben wird, erscheint absurd hoch. Umso mehr, als die formale Zugehörigkeit nur wenig über den Grad der ideologischen Bindung aussagt. Die Unterscheidung zwischen Kartei- und Parteimitgliedschaft verdeckt jedoch den politischen Kern des Karajan-Diskurses, nämlich die Frage, wie weit sich die Kunst der Politik nähern kann oder darf, wann aus dem Mitläufer ein Komplize oder sogar ein Täter wird und ob es Alternativen gegeben hätte. Am Ende müssen sich die Historiker damit begnügen, so unvoreingenommen und gründlich wie möglich die Bedingungen zu rekonstruieren, unter denen sich Karajans Karriere als paradigmatischer Fall innerhalb eines totalitären Systems vollzog, das die Grenzen zwischen Mitläufer, Nutznießer, Opportunist und Täter planvoll verwischte.
2: Der Der Autor widmet entlang von Karajans Biografie ganze Kapitel etwa dessen Verhältnis zu Wilhelm Furtwängler, Heinz Tietjen, Gustav Gründgens oder Joseph Goebbels. Er schaut genauso auf Karajans Wagner- und Bruckner-Begeisterung wie auch auf einzelne Aufführungen und Inszenierungen. Vorbildlich in seiner Nüchternheit ist bei all dem Ratatz Ton. Er nimmt Herbert von Karajan ernst als einen Menschen und Musiker, der kein einfacher Mitläufer war, sondern kalkulierte und bewusste Entscheidungen im Sinne seiner Überzeugungen und seiner Karriere getroffen hat.
1: Dass Bruckners Musik, wie diejenige Bachs, Beethovens, Liszts und Wagners, für die Zwecke der nationalsozialistischen Propaganda in besonderer Weise genutzt und missbraucht werden konnte, war Karajan zweifellos bewusst. 1937 hatte Hitler in der Walhalla-Gedenkstätte eine Bruckner-Büste aufstellen lassen. Und nach dem Anschluss Österreichs intensivierte sich der Kult. In den beiden letzten Kriegsjahren war Karajan in ganz direkter Weise darin involviert, als er das sogenannte Reichsbruckner-Orchester dirigierte.
2: Im Jahr 2026 ist dieser objektive, sachorientierte Ton eine Wohltat. In diesem Buch geht es weder darum, ein Genie heraufzubeschwören, noch eine Ikone zu stürzen, sondern darum zu verstehen, was Herbert von Karajans immenser Erfolg eigentlich über die Musikindustrie und ihre Machtstrukturen erzählt. Insofern schließt Rathart auch mit einem nachvollziehbaren und notwendigen Appell.
1: Es bleibt abzuwarten, ob das differenzierte, heutige Karajan-Bild das Schisma von hagiografischen Ehrenrettungen und polemischen Angriffen endgültig überwinden wird.
2: Dann nämlich wird hoffentlich der Weg ein kleines bisschen freier für konstruktive Machtkritik mit Blick auf die Musikgeschichtsschreibung und die Dynamiken der Klassikindustrie.
0: Das war Hanna Schmidt über das neue Buch von Wolfgang Rathart, Herbert von Karajan, Macht, Ohnmacht, Vermächtnis, erschienen in der Edition Text und Kritik für 29 Euro. Und weiter geht es, Sie hören es schon, nach den Nachrichten im Musikpanorama mit dem Konzertmitschnitt eines der Gezeitenkonzerte, und zwar aus der Nikolaikirche in Wittmund. Dorothee Oberlinger und Maurice Steger laden ein zu einer Grand Tour durchs barocke Europa. Und ich überlasse dann diesen Platz meiner Kollegin Helga Heider-Späth. Mein Name ist Christa Fratz, hören Sie wohl und vielen Dank.

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1: Uhr, die Nachrichten. Der neue britische Premierminister Burnham hat kurz nach seiner Ernennung damit begonnen, sein Kabinett zusammenzustellen. Unter anderem mit der frühere Verteidigungsminister Healey, neuer Finanzminister. Healey hatte das Kabinett vor ein paar Wochen aus Protest gegen den Kurs von Burnhams Vorgänger Starmer verlassen. Außenminister wird der bisherige Energieminister Miliband, der von 2010 bis 2015 Labour-Parteichef war. Die bisherige Finanzministerin Reeves und der frühere Vize-Regierungschef und Justizminister Lemmy wurden von Burnham entlassen. Der Sozialdemokrat war am Nachmittag von König Charles zum neuen Premierminister ernannt worden. In seiner Antrittsrede kündigte der frühere Bürgermeister des Großraums Manchester unter anderem eine Reform des Bildungssystems, eine Stärkung der Industrie und den Bau von Sozialwohnungen an. Außerdem erklärte er, Großbritannien werde die Ukraine im Krieg gegen Russland weiterhin unterstützen. Russland hat der Ukraine vorgeworfen, bei einem Drohnenangriff 5 Zivilisten getötet zu haben. In der Region Belgorod sei ein Reisebus von einer ukrainischen Drohne getroffen worden, teilten die Behörden mit. Mehr als 20 weitere Personen seien verletzt worden, einige von ihnen befänden sich in kritischem Zustand. Nach russischen Angaben hat die Ukraine auch Moskau und die umliegende Region attackiert. Die Ukraine warf Russland einen Angriff auf ein ausländisches Frachtschiff im Schwarzen Meer vor. Ein unter der Flagge von Guinea-Bissau fahrender Getreidefrachter sei mit russischen Marschflugkörpern angegriffen worden. Dabei seien 10 Besatzungsmitglieder getötet worden. 3 weitere Tote habe es bei russischen Angriffen auf Odessa gegeben. Im Streit mit dem Nordrhein-Westfälischen Landesverband verzichtet der AfD-Bundesvorstand auf drastische Schritte. Nach Informationen der deutschen Presseagentur beschloss die Bundesspitze, auf einer Schaltkonferenz lediglich die Prüfung möglicher Ordnungsmaßnahmen gegen einzelne Mitglieder und die Einsetzung einer Untersuchungskommission. Hintergrund ist ein interner Machtkampf in der NRW-AfD, der sich zu einem Konflikt mit der Bundesspitze ausweitete. Der Landesverband ist seit langem in ein eher gemäßigt auftretendes Lager rund um Landeschef Vinzenz und ein weiter rechts stehendes Lager um den Bundestagsabgeordneten Helferich gespalten. Eskaliert war der Konflikt am Wochenende beim Parteitag in Marl zur Wahl der Kandidaten für die nächste Landtagswahl. Das rechte Lager warf dem Vinzenz-Flügel vor, nicht alle Parteiströmungen zu berücksichtigen und verließ am Freitag aus Protest den Saal. Die AfD-Bundesvorsitzenden Weidel und Chrupalla verlangten einen Abbruch des Parteitags. Nicaraguas autoritär regierender Präsident Ortega will keine Wahlen mehr zulassen. Das 80-jährige Staatsoberhaupt schließt damit eine Abwahl im kommenden Jahr aus. Ortega regiert seit 2007, nachdem er bereits in den 80er Jahren eine Amtszeit als Präsident absolviert hatte. Im vergangenen Jahr hatte er seine Macht durch eine Reihe von Verfassungsreformen weiter gefestigt. Unter anderem ernannte er seine Ehefrau zur Co-Präsidentin und verlängerte die maximale Amtszeit von Präsidenten. Die letzte Wahl in Nicaragua vor 5 Jahren wurde international scharf kritisiert. Ortega hatte im Vorfeld zahlreiche Oppositionelle und Wirtschaftsführer festnehmen und abweichende Meinungen unter Strafe stellen lassen. Die Abschaffung der Wahlen begründete der einstige Guerilla-Anführer Ortega damit, dass die Opposition von den USA unterstützt werde. Nach ihrem Titelgewinn bei der Fußball-Weltmeisterschaft wird die spanische Nationalmannschaft derzeit in den Straßen Madrids gefeiert. Die Spieler fahren in einem offenen Bus zum zentralen Cibeles-Platz, wo die große WM-Feier stattfinden wird. Bis zu 1 Million Menschen sollen auf den Straßen sein. Die Fußball-Weltmeister waren bereits von Spaniens König Felipe und anschließend vom Regierungschef Sanchez empfangen worden. Der Monarch sprach im Königspalast in Madrid von einem großen Triumph, mit dem die Mannschaft ihren festen Platz in der Geschichte des spanischen Fußballs eingenommen habe. Das Wetter. In der Nacht im Norden und Osten wolkig, mitunter noch etwas Regen, sonst oftmals gering bewölkt oder klar und niederschlagsfrei. Tiefstwerte 13 bis 6 Grad. Morgen viel Sonne oder gering bewölkt, von der Lausitz bis nach Nordbayern wolkig. An den Alpen Quellwolken mit örtlichen Schauern, Höchsttemperaturen 19 bis 27 Grad. Das waren die Nachrichten.
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2: Mit Helga Heiderspeth, guten Abend. Eine Backsteinkirche aus dem späten 18. Jahrhundert mit gedrungenem Turm und einem erstaunlich lichten Innenraum. Mit rosa getünchten Wänden, weißen Emporen und einem luftig wirkenden hölzernen Tonnengewölbe. Die Nikolaikirche im ostfriesischen Wittmund ist ein geradezu idealer Konzertort mit wohlklingender Akustik und stimmungsvoller Atmosphäre. Kein Wunder, dass die Gezeitenkonzerte dort gerne zu Gast sind. Seit 2012 veranstaltet von den ostfriesischen Landschaften fand das vielseitige Festival zum nunmehr 14. Mal statt. Hochkarätige Musikerinnen und Musiker aus verschiedenen Sparten geben sich bei den Gezeitenkonzerten ein Stelldichein. Diesmal unter dem Motto Begegnungen. Der Deutschlandfunk hat in den letzten Jahren immer wieder Konzerte dieses besonderen Festivals mitgeschnitten und in diesem Jahr war er unter anderem am 9. Juli in der Wittmunder Nikolaikirche dabei, als Dorothee Oberlinger und Maurice Steger dort einander begegneten. Mit virtuoser Blockflötenmusik haben sie ihr Publikum zu einer Grand Tour durch die musikalische Welt des 16. bis 18. Jahrhunderts eingeladen. Ein Thema, das Dorothee Oberlinger besonders reizvoll findet.
3: Die Grand Tour war eigentlich eine Kavalierstour im 17. und 18. Jahrhundert. Ganz klassisch eigentlich ausgehend von London. Wir gehen heute Abend von Italien aus, was irgendwie auch passend ist, denn Italien war das Land der Träume und die jungen Adligen sind dahin gereist und haben dort die Architektur studiert, die Musik. Sie sind in die Oper gegangen, sie haben diese Kastraten gehört. Und diese europäische Beeinflussung, dieses Reiseleben, das haben wir hier versucht nachzudenken. Und auch in dem Sinne machen wir nicht nur eine Grand Tour durch die verschiedenen Nationalstile, sondern auch durch das 17. und 18. Jahrhundert. Wir beginnen mit dem Frühbarock, also der Wiege der Barockzeit, mit einem Chiaroscuro-Stil, wo die Emotionen, das Hell und das Dunkel, sehr schnell aufeinander knallen. Man könnte es fast verrückt nennen. Für die damalige Zuhörerschaft muss es wie Rockmusik geklungen haben. Und so beginnt das Programm.
2: Nämlich mit einer Sonate des Venezianers Dario Castello, der damit in den 1620er Jahren neue instrumentale Maßstäbe setzte.

0: Der Aufbruch in eine neue musikalische Zeit. Die Sonata Quarta aus dem zweiten Buch der Sonate Concertate in Stile Moderno von Dario Castello. Mit Castellos musikalischen Extravaganzen haben Dorothee Oberlinger und Maurice Steger ihr Konzert in der Nikolaikirche in Wittmund eröffnet. Und sie führten damit eindringlich vor Augen, dass Castello zu den Wegbereitern eines modernen konzertanten Instrumentalstils gehört, der ausgehend von Italien bald ganz Europa in den Bann ziehen sollte. Dabei kristallisierte sich die Violine im Laufe der Zeit als bevorzugte Solistin heraus. In den Jahrzehnten nach 1600 war man da in Besetzungsfragen noch recht flexibel. Castello empfiehlt für seine Sonaten eine Ausführung con diversi instrumenti, mit verschiedenen Instrumenten. Der innovative Geist, der nach 1600 die italienische Musikwelt prägte, diese Seconda Pratica, hat ihre Wurzeln im 16. Jahrhundert. Das sollte in Wittmund, so Maurice Steger, exemplarisch ein Stück von Bartolomeo Spadi zeigen. Er bearbeitet hier das Material Ancor che colpatire von Cipriano de Rore. Spadi greift eine Stimme aus dem vierstimmigen Satz heraus und verziert sie mit überbordenden virtuosen Umspielungen, sogenannten Diminutionen.
1: Das Faszinierende ist, dass dort die ganze Musikanschauung sich natürlich so verändert hat, aber auch die Vorstellung eines instrumentalen Klangs. Wir sind vermehrt schon in der Seconda Pratica und natürlich dann auch die Entwicklung der Art des Klangs des Instruments. Und das war bei der Blockflöte tatsächlich so unterschiedlich, wie es nur sein könnte. Für mich ist es wunderschön in diesem Programm, in dem Moment, wo Spadis Madrigal Ancor che col partire beginnt. Das ist eigentlich ein Stück, welches noch der ersten Praxis zugeordnet werden kann und mit neuartigen Ideen vermodernisiert wird, welche aber natürlich nicht die Grundstruktur dieser Musik ändern. Das finde ich ganz verrückt. Es ist so ein schöner Schlüsselmoment, wenn eben das Madrigal erklingt mit den Diminutionen und von da ausgehend sagen wir dann, der Fluss der Affekte hat begonnen.
0: In Wittmund spielte Dorothee Oberlinger Spadis Diminutionen über Ancor che colpatire, in dem die alte kontrapunktische Praxis des Madrigalstils und die moderne konzertante Praxis eindrucksvoll ineinander fließen. Obwohl der Text des Madrigals gar nicht erklingt, schwingt er in der Musik doch mit.
2: Hier heißt es, es ist so schön, Abschied voneinander zu nehmen, weil es so schön ist, sich danach wiederzusehen. Das ist ja eigentlich sehr widersinnig. Also die Melancholie vom Abschied, aber die Vorfreude aufs Wiedersehen, dass man absichtlich einen Schmerz zufügt, um dann vielleicht wieder Freude zu haben. Das ist sehr sophisticated und so war die Kunst auch damals und das zeigt eben auch die Musik.

0: Melancholie und Freude verschmelzen in dieser Diminution über das Madrigal Ancor che col partire von Giovanni Battista Spadi. Mit der nächsten Musik führten Maurice Steger und Dorothee Oberlinger ihr Publikum nach Mantua. In den Jahrzehnten um 1600 war Salomone Rossi dort Geiger und Konzertmeister am Hof der Herzöge Gonzaga. Das ist bemerkenswert, denn Rossi war Jude. An den allermeisten Höfen Europas wäre es damals undenkbar gewesen, dass ein jüdischer Musiker dort Karriere macht. Nicht so im toleranten Mantua. Dort arbeitete Rossi unter anderem mit Claudio Monteverdi zusammen, der de facto der Kapellmeister der Gonzaga war. Rossi dürfte 1607, also auch in Monteverdis Oper L'Orfeo, die erste Violine gespielt haben. Im gleichen Jahr veröffentlichte er in Venedig einen Band mit spritzigen Instrumentalstücken und darin eine Sinfonia, die mit reizvollen Echoeffekten spielt.
1: Der Echo-Effekt war ja wahnsinnig beliebt. Es gab eine Riesenmenge an Echo-Sonaten in dieser Zeit, wo die Instrumente das nachgemacht haben. Und diese Idee kam ja eigentlich aus der Oper und hatte auch ein psychologisches Moment natürlich. Also im Orfeo kommt schon das Echo vor und der Vater von Orfeo tritt am Ende auf und ist wie so eine Art Gewissen. Man könnte sagen, wie eine Art Über-Ich. Und so haben die Leute das damals auch verstanden, dass in dem Echo eigentlich viel mehr steckt als einfach nur eine Naturdarstellung. Und natürlich, wir sind wiederum ein Echo der Zeit und das ist sehr poetisch.
0: Direkt im Anschluss an Rossis Sinfonia in Eco schloss sich in Wittmund eine Sonate für zwei Oberstimmen und Basso Continuo von Francesco Torini an. Auch er gehört zu den italienischen Virtuosen, die der Instrumentalmusik in den ersten Jahrzehnten des 17. Jahrhunderts ganz neue Impulse gaben. Torini wirkte zunächst in Venedig, später in Padua und wurde schließlich Kanoniker an der Kathedrale in Brescia. Auch seine Sonate lädt zum Dialog zweier Virtuosen ein. In denen stimmte neben Dorothee Oberlinger und Maurice Steger hier auch die Continuo-Gruppe mit spritzigen Ideen ein. Gianluca Geremia, Theorbe, Alex Jelici, Violoncello und Flora Fabri am Cembalo. Torinis Sonata trägt übrigens den Beinamen Il Corsino, das Herzchen. Hier also erst Rossis Echo-Sinfonia und dann Torinis Herzchensonate.

0: Dorothee Oberlinger und Maurice Steger, zwei Blockflötenstars der alten Musik, waren am 9. Juli gemeinsam mit ihrer Continuo-Gruppe zu Gast in der Nikolaikirche in Wittmund. Die Kirche wurde 1776 geweiht, also vor genau 250 Jahren. Dem hellen, mit viel Holz gestalteten Innenraum und vor allem dem hölzernen Gewölbe verdankt sie ihre besondere Akustik. Cembalistin Flora Fabri hat dafür im Interview ein besonders schönes Bild gefunden.
1: Für mich ist diese Kirche wie der Resonanzkörper von einem Instrument. Also es fühlt sich so an, als würden wir im Bauch von einem großen Cello sitzen. So viel Holz und man wird dann umarmt von diesem Raum und getragen und kann klanglich viele Sachen machen.
0: Dorothee Oberlinger und Maurice Steger waren jeweils mit rund einem Dutzend Blockflöten in verschiedenen Lagen und mit verschiedenen Timbres angereist. Und sie wählten für jedes Stück das passende Instrument.
2: Wenn man jetzt nur ein Instrument besitzen würde, dann würde man versuchen, trotzdem eine große Palette von Klängen, obertonreich oder gedämpft, weich oder hart, das kann man auch mit einer Flöte machen. Aber es ist natürlich toller, man hat unterschiedliche Instrumente mit verschiedenen Timbres, die verschieden gevoiced sind, so sagen wir im Blockflötendeutsch, die also eine andere Klangästhetik haben. Und dann ist der Raum auch noch verantwortlich. Zum Beispiel in dieser Kirche hier haben wir festgestellt, die hat schon von sich aus einen sehr dreidimensionalen, warmen, resonierenden Klang, der die Wärme des Instrumentes unterstützt. Uns hat gewundert, dass wir, wenn wir eigentlich härter klingende Instrumente hier spielen, dass sie dann noch so einen weichen, süßen Schimmer bekommen und sehr schön hier zu spielen sind. Das wäre aber in einem Raum mit viel Marmor oder Stein wieder nicht möglich.
0: Auf ihrer Grand Tour durchs barocke Europa machten Maurice Steger und Dorothee Oberlinger unter anderem in England Station. Viele barocke Musikerinnen und Musiker zog es damals auf die Insel. Auch der im mährischen Olmütz geborene Komponist Gottfried Finger machte in England Karriere und wurde 1685 sogar in die Hofkapelle von König Jakob II. Aufgenommen. Offensichtlich interessierte sich Finger für die traditionelle englische Musik, deren besondere Spezialität die sogenannten Grounds sind. Auch Finger hat einen solchen Ground komponiert.
3: Ich glaube, es ist gar nicht so wichtig, woher der Komponist kommt. Wichtig ist, dass er sich einer Praxis bedient hat, welche damals en vogue war, nämlich über kurze Grounds, also wiederkehrende Bässe, im Prinzip Improvisationen aufzuschreiben und so einem spielenden Publikum zugänglich zu machen. Und das ist aus einer Flötensammlung, welche schon ganz früh im 18. Jahrhundert veröffentlicht wurde.
0: Sozusagen als eine Art Präludium zu Fingers Ground spielte Gianluca Geremia eine Toccata arpeggiata von Johannes Hieronymus Kapsberger. Der deutschstämmige Lautenist war rund 80 Jahre älter als Finger und lebte in der ersten Hälfte des 17. Jahrhunderts in Rom. Der Titel sagt es schon, Kapsbergers Toccata beruht auf harmonisch stetig modulierenden Akkordbrechungen. Ganz ähnlich gestaltet Jahrzehnte später noch Johann Sebastian Bach viele seiner Präludien. In Wittmund übernahm Maurice Steger den Flötenpart in Fingers Ground und erstellte bemerkenswerte musikalische Korrespondenzen zwischen den beiden Komponisten her. Das unterstrich Steger mit der Wahl seines Instruments, dem Nachbau einer Flöte, die heute im Musikinstrumentenmuseum in Wien liegt. Der Italiener Silvestro Galassi hat sie 1535 gebaut.
3: Die Idee war ein bisschen, dass von Kapsberger mit der Arpeggiata, nämlich ein Fortschreiten von einem Ausdruck eines harmonischen Modells, jetzt in der Passacaglia bei Finger weitergeht. Und ich spiele es aus diesem Grunde eigentlich auch auf einem zu altmodischen Instrument, weil er sich dieser alten Form bedient hat. Und jeder, der sagt, aber damals gab es ja gerade die süßen neuen Barockblockflöten von Bresson, die haben recht. Und ich habe mich trotzdem dieser alten Form, dieser vier Noten, die im Bass einfach runtergehen und es ist eine ganz einfache Melodie drüber, auch für ein ganz altes Instrument entschieden, um das ein bisschen zu beleuchten.
0: Hier also zunächst Johannes Hieronymus Kapsbergers Toccata Arpeggiata und dann Gottfried Fingers Ground in D.

0: Mit Variationen über einem Ground von Gottfried Finger lenkte Maurice Steger die musikalische Europareise nach England. Da durfte natürlich auch der bedeutendste englische Barockkomponist nicht fehlen. Henry Purcell war in der zweiten Hälfte des 17. Jahrhunderts einer der musikalischen Stars am englischen Königshof. Schon als Kind gehörte er zu den königlichen Chorknaben und er blieb der Chapel Royal ein Leben lang verbunden. 1682 wurde er unter König Karl II. Offiziell einer der Gentlemen der königlichen Kapelle. In den folgenden Jahren schrieb Purcell etliche Bühnenwerke, darunter 1690 The Prophetess or the History of the Ecclesian. Reizvolle instrumentale Einlagen waren damals im englischen Musiktheater äußerst beliebt. In Purcells The Ecclesian findet sich unter anderem der Satz Two in one upon a ground. Auch dieses Stück beruht auf einem wiederkehrenden Bassmodell. Purcell wartet hier aber noch mit einer weiteren satztechnischen Raffinesse auf.
1: Es ist ein Kanon, wo wir uns einfach perfekt imitieren. Also jede spielt das Gleiche sozusagen, aber verschoben. Und dann ist es sehr interessant zu schauen oder auch nachzuhören, wie macht der eine die Melodielinie. Das hat mit Farben zu tun, also mit Dynamik, wie laut oder leise ist ein Ton, welche Verzierung setze ich drauf, mit Timing, wann platziere ich den Ton. Da kommen eben diese Impulse oder auch diese Beruhigungen. Das macht einfach wahnsinnig viel Spaß.
2: Im Kanon kommt noch etwas hinzu, also in diesem besagten Purcell-Stück imitiere ich Dorothee und zwar immer zwei Takte später. In dem Moment, wo ich die Imitation von ihr spiele, muss ich aber auch noch zweite Stimme sein von dem, was sie im Moment spielt. Und das ist etwas unglaublich Faszinierendes, dass wenn man es also genau gleich nachspielen würde, es vielleicht nur zu 70% gut ist, weil man ist ja auch noch ganz anders mit der ersten Stimme beschäftigt. Und ich habe das schon mit Kindern versucht, wenn man macht Bruder Jakob, Bruder Jakob, Bruder Jakob. Ist das dritte Bruder Jakob tatsächlich sehr anders, weil natürlich die anderen Tadidi schon was anderes singen. Also mir gefällt es unglaublich mal, mich dem Kanon widmen zu dürfen. Das finde ich ganz toll.
0: Bevor Purcells Kanon in Wittmund erklang, hatte erst einmal der Cellist Alex Jelici mit einem Werk von Francesco Barsanti seinen Soloauftritt. Barsanti war einer der vielen Italiener, die im 18. Jahrhundert ihr Glück in England suchten und fanden. Er war eine Zeit lang Flötist in Georg Friedrich Händels Londoner Operntruppe. Später ging er in Diensten eines schottischen Adeligen nach Edinburgh. Die schottische Volksmusik scheint ihn besonders beeindruckt zu haben. Das beweisen seine Variationen über die Melodie Johnny Farr. Besagter Johnny Farr war im 16. Jahrhundert der sagenumwobene Anführer einer ethnischen Minderheit in Schottland.

0: Zwei in einem über einem ostinaten Bass. Two in one upon a ground. So hat Henry Purcell diesen Kanon aus seiner Bühnenmusik Dei Ecclesiae genannt. Damit entließen die Musikerinnen und Musiker ihr Publikum in Wittmund zur Konzertpause in den idyllischen Kirchhof. Im zweiten Teil stand dann virtuose Musik des 18. Jahrhunderts im Mittelpunkt. Und eines dieser Stücke erwartet uns jetzt noch vor den Nachrichten. Es stammt von Wilhelm Friedemann Bach, dem ältesten Sohn Johann Sebastian Bachs. 1733 wurde er Organist in Dresden, 1746 dann in Halle. Und ab 1770 lebte er als freiberuflicher Musiker in Berlin. Wohl nicht ganz freiwillig, denn er war ein eigenwilliger Charakter. Aber Wilhelm Friedemann war wohl auch der genialischste Musiker unter den Bach-Söhnen. Das spiegelt sich in dem G-Dur-Trio für zwei unbegleitete Flöten, das Dorothee Oberlinger und Maurice Steger für ihr Programm ausgesucht haben. Bach hat es in erster Linie für die damals moderne Traversflöte geschrieben. Und er wollte darin offensichtlich neue musikalische Wege gehen.
1: Komplett neu, und er hat auch der Zeit und seinem Vater gesagt, ich gehe neue Wege. Ich finde es ganz interessant, gerade für uns, die wir ja dann aus der Sicht von Friedemann Bach die alten Flötentypen spielen, nämlich die Blockflöten, also geradezu revolutionär. Ich glaube, diese Musik gehört zu den schwerst spielbaren Werken überhaupt, weil diese neuartigen Gedanken, es gibt sogar Sturm und Drang bei ihm schon, und es gibt dann aber auch dieses ganz Empfindsame noch, es gibt zum Teil noch das Galante, es gibt ganz das Traditionelle, auch wir beginnen hier wieder in einem Kanon, und dann kommt plötzlich so ein Dialog. Das finde ich wirklich sehr schön, wo diese ganzen Stimmen sich die Bälle zuwerfen, aber auch Ideen übernehmen, sich gegenseitig inspirieren und trotzdem eine gewisse Art von Gleichmäßigkeit haben müssen, dass man es überhaupt versteht. Ziemlich kompliziert geschrieben, finde ich, mit ganz vielen Arpeggien, unglaublich unangenehm, auch auf einer Blockflöte, ja. Oder? Ja. So von rauf und runter. Darauf freue ich mich.

0: Zwei Flöten im extravaganten Dialog. Das Duett G-Dur, Falk-Verzeichnis 59 von Wilhelm Friedemann Bach, gespielt von Dorothee Oberlinger und Maurice Steger auf zwei Blockflöten. Heute Abend stellen wir Ihnen im Deutschlandfunk unseren Mitschnitt von den diesjährigen Gezeitenkonzerten vor. Dorothee Oberlinger und Maurice Steger haben am 9. Juli in der Nikolaikirche in Wittmund zu einer Grand Tour durchs barocke Europa eingeladen. Weitere musikalische Reiseeindrücke erwarten Sie gleich nach den Nachrichten. Ich bin Helga Heider-Speth. Schön, wenn Sie dann weiter dabei sind.
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2: Uhr, die Nachrichten. Die CDU-CSU-Bundestagsfraktion wird am 29. Juli über die Nachfolge von Jens Spahn an der Fraktionsspitze entscheiden. Die 208 Bundestagsabgeordneten werden dafür aus der parlamentarischen Sommerpause geholt. Nach Angaben von Interimsfraktionschef Hoffmann, CSU, und dem parlamentarischen Geschäftsführer der CDU Bilger wird derzeit ein Personalvorschlag für den Fraktionsvorsitz erarbeitet. Das CDU-Präsidium und der Vorstand der Unionsbundestagsfraktion berieten über die Personalie. Die Chefs von CDU und CSU, Bundeskanzler Merz und der bayerische Ministerpräsident Söder, haben das Vorschlagsrecht für den Posten des Fraktionschefs. Spahn war am Wochenende zurückgetreten. Er zog damit die Konsequenzen aus der Debatte um die Geburt seines Sohnes durch eine Leihmutter in den USA. Dort ist ein solches Vorgehen anders als in Deutschland erlaubt. Spahn hatte sich wiederholt gegen eine Legalisierung ausgesprochen, sich mit seinem Mann aber dafür entschieden, dieses Verfahren dennoch für sich selbst zu nutzen. In Deutschland sind Wohnungsmieten einer Studie zufolge im zweiten Quartal dieses Jahres deutlich gestiegen. Sie lagen bundesweit um 4% über dem Vorjahreszeitraum, wie aus Berechnungen des Institutes der deutschen Wirtschaft hervorgeht. Besonders stark legten die Mieten demnach in Großstädten zu. Köln verzeichnet mit 7,9% den größten Zuwachs. Danach folgen Hamburg mit 5,5% und Leipzig mit 5,4%. Moderater war der Anstieg den Angaben zufolge etwa in Berlin mit 1,0%. Auch hier fehlten allerdings Angebote, hieß es. Bundesweit würden knapp 12% weniger Mietwohnungen inseriert als im Vorjahreszeitraum, hieß es. Deutschland und das westafrikanische Mauretanien wollen bei Wirtschafts- und Sicherheitsthemen enger zusammenarbeiten. Gerade in der Wirtschaft gäbe es zahlreiche Chancen für beide Seiten, sagte Außenminister Wadephul nach einem Treffen mit seinem mauretanischen Amtskollegen Merzouk. Mauretanien ist nicht nur reich an kritischen Rohstoffen wie Eisenerz, sondern produziert seit 2025 auch Flüssiggas. Das Land sei eine wichtige Stimme der Besonnenheit, Mäßigung und Toleranz in der sonst fragilen Sahelzone, betonte Wadephul. Morgen reist der Außenminister weiter in den bevölkerungsreichsten Staat Afrikas nach Nigeria. Mit einer Wirtschaftsdelegation will er auch dort Kooperationen für deutsche Unternehmen ausloten. Der britische Premierminister Burnham hat kurz nach seiner Ernennung damit begonnen, sein Kabinett zusammenzustellen. Unter anderem wird der frühere Verteidigungsminister Healey neuer Finanzminister. Healey hatte das Kabinett vor ein paar Wochen aus Protest gegen den Kurs von Burnhams Vorgänger Starmer verlassen. Außenminister wird der bisherige Energieminister Miliband, der von 2010 bis 2015 Labour-Parteichef war. Innenministerin bleibt Shabana Mahmood, die bisherige Finanzministerin Reeves und der frühere Vize-Regierungschef und Justizminister Lemmy wurden von Burnham entlassen. Der Sozialdemokrat war am Nachmittag von König Charles zum neuen Premierminister ernannt worden. In seiner Antrittsrede kündigte Burnham unter anderem eine Reform des Bildungssystems, eine Stärkung der Industrie und den Bau von Sozialwohnungen an. Die mit dem Iran verbündete Houthi-Miliz im Jemen hat eine Blockade für saudische Schiffe im Roten Meer angekündigt. Für Saudi-Arabien gelte dort ab sofort ein Verbot der Schifffahrt, heißt es in einer Videobotschaft der Rebellen. Die Houthi kontrollieren vom Jemen aus die Meerenge Bab al-Mandab, die zusammen mit der Straße von Hormuz zu den wichtigsten Seewegen für den weltweiten Handel zählt. Medienberichten zufolge soll der Iran die Miliz zu der Schiffsblockade aufgefordert haben um weiteren Druck auf die USA und ihre Verbündeten auszuüben. Vergangene Woche hatten die schiitischen Houthi bereits Raketen auf Saudi-Arabien abgefeuert. Sie warfen dem sunnitischen Königreich vor, einen unter ihrer Kontrolle stehenden Flughafen bombardiert zu haben. Damit endete eine vierjährige Waffenruhe im Krieg der Houthi gegen die Regierung im Jemen, welche von Saudi-Arabien unterstützt wird. Das Wetter. In der Nacht im Norden und Osten wolkig, mitunter noch etwas Regen, sonst oftmals gering bewölkt oder klar. Dabei niederschlagsfrei, Tiefstwerte 13 bis 6 Grad. Morgen viel Sonne oder gering bewölkt, von der Lausitz bis nach Nordbayern wolkig an den Alpen Quellwolken, mit örtlichen Schauern, Höchsttemperaturen 19 bis 27 Grad. Das waren die Nachrichten.
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0: Willkommen zum zweiten Teil. Im Studio ist weiter Helga Heider-Speth. Immer von Mai bis Juni kommt Ostfriesland auf ganz besondere Weise zum Klingen. Denn dann findet das Festival Gezeitenkonzerte statt. Zum nunmehr 14. Mal konnte man an 24 Spielstätten in ganz Ostfriesland über 40 Konzerte verschiedener Genres erleben. Die Bandbreite reichte von intimer Kammermusik über Jazz bis zum Sinfonieorchester. Der künstlerische Leiter Matthias Kirschnereit hat dazu wieder hochkarätige Musikerinnen und Musiker eingeladen. Immer wieder ist auch der Blockflötist Maurice Steger zu Gast beim Festival. Diesmal ging er gemeinsam mit seiner Kollegin Dorothee Oberlinger am 9. Juli in der Nikolaikirche in Wittmund auf eine Grand Tour durchs musikalische Europa der Barockzeit. Unseren Mitschnitt dieses Konzertes stellen wir Ihnen heute Abend vor. Den zweiten Teil des Programms eröffnete Maurice Steger mit einer Sonate von Francesco Maria Veracini. 1690 in Florenz geboren, reiste Veracini unter anderem nach London und Dresden. Er muss ein exzentrischer Mensch gewesen sein, der sich, angeblich aus Wut, in Dresden sogar einmal aus dem Fenster gestürzt hat. Vor allem aber war Veracini ein ideenreicher Komponist. Seine expressive Sonate ist der beste Beweis dafür. Sie rechnet zunächst einmal mit einer Violine als Soloinstrument. Aber schon im 18. Jahrhundert wurde sie für die Flöte bearbeitet und dafür von G-Moll nach A-Moll transponiert. Maurice Steger liest ihre abwechslungsreiche Satzfolge als kleine dramatische Szene, die mit einer Ouvertüre eröffnet und mit einer quirligen Jig über die Signale eines Postillons schließt.
3: Für mich ist das ein Reisebericht von Veracini selbst. Wie war es denn, von Mittelitalien über diese Alpen zu fahren bis nach Dresden? Da gab es Unfälle, da gab es eben Posthornelemente, die tatsächlich in jeder Kurve haben erklingen müssen, überhaupt ein Signal zu geben, hallo, wir kommen. Es war noch nicht möglich, gerade in diesem Bereich mit einer Kutsche drüber zu fahren. Also das muss sehr beschwerlich gewesen sein. Was passiert da alles? Für mich ist es eine ganz spannende Geschichte, dieses Stück. Es kommt eine Leichtigkeit von italienischer Lebenslust. Es kommt La Paesana. Also die Bäuerin oder die echt starke Frau, die das Land bewirtschaftet und dann ein wie in die Luft getragenes Adagio. Und dann kommt eben Il Postiglione, eine kleine Mini-Oper eigentlich.

0: Ein musikalischer Reisebericht von Francesco Maria Veracini, in Szene gesetzt von Maurice Steger. Diese Sonate passte bestens ins Programm, das Steger und seine Kollegin Dorothee Oberlinger in Wittmund präsentiert haben. Denn sie gingen auf eine Grand Tour durch die europäische Musikwelt. Mit von der Partie waren der Cellist Alex Jelici, Gianluca Geremia Laute und die Cembalistin Flora Fabri. Sie nahm das Publikum mit ihrem Solostück als nächstes mit nach Madrid. Dort sorgte Domenico Scarlatti Mitte des 18. Jahrhunderts mit seinen furiosen Tastenwerken für Aufsehen. Über 550 solcher extravaganten Stücke hat er komponiert und er reizt darin die spieltechnischen Möglichkeiten der Tastenmusik bis an die Grenzen des damals Vorstellbaren aus. Seine Sonaten bestechen durch extreme Sprünge, überkreuzende Hände, rasante Läufe, vor allem aber durch ihre überraschende musikalische Vielfalt, findet Flora Fabri.
1: Ich kann mir das gut vorstellen, dass man das weniger komponiert als wirklich improvisiert. Er setzt sich zum Cembalo hin und überlegt sich irgendwie Motive. Es startet mit so einem unschuldigen Arpeggio und artet dann total aus, sowieso harmonisch. Und dann kommen seine Lieblingssprünge, die so wirklich sehr waghalsig sind. Dann kommen Fanfarenmotive, wirklich, da wir so Bläserklänge durchschimmern. Und all dies flankiert von komplett abrupten Tonartenwechseln und Pausen, also mitten im Satz quasi die Zeit stehen bleibt. Und als nächstes passiert irgendwas, was gar nichts mit dem vorherigen zu tun hatte. Also mir geht's auch so, obwohl ich das viel geübt habe, aber jedes Mal denke ich so, hä? Also das ist so komplett frei und auch sich frei gemacht von irgendwelchen Hörerwartungen. Ich denke, das ist eine neue Farbe, die wir bis dahin im Programm nicht gehört haben.

0: Flora Fabri mit Domenico Scarlattis Sonata Nummer 140 in D-Dur. Scarlatti weist in seiner Sonate stilistisch schon in eine neue Zeit. Zwar gibt er die mehr auf kontrapunktische Satzkunst ausgelegte Stilistik der Barockzeit nicht auf. Genauso spürt man hier aber schon den mal stürmisch drängenden, mal empfindsamen Stil, der Mitte des 18. Jahrhunderts erblüht. Die Musik bekommt nun einerseits mehr Leichtigkeit und ist andererseits oft emotional aufgeladen. Einige besonders eindrückliche Beispiele für diese neue Ästhetik hat Dorothee Oberlinger zu einem Pasticcio zusammengestellt. Darin findet sich ein unbegleitetes Flötensolo von Johann Joachim Quantz und eines von Karl Philipp Emanuel Bach, dem zweitältesten Sohn Johann Sebastian Bachs. Beide Komponisten dachten dabei vor allem an das Modeinstrument ihrer Zeit, die Traversflöte. Dorothee Oberlinger spielt die Sätze auf der Blockflöte. In Wittmund hat sie ihr Pasticcio mit einem Satz aus Johann Sebastian Bachs berühmter Flötenpartita eröffnet. Wir starten aus Zeitgründen gleich mit Karl Philipp Emanuel Bachs Beitrag zum Thema Flötensolo. Darin setzt sich der Sohn spürbar vom Vater ab.
1: Ganz anderer Stil, also feinste Regungen, das ist im Prinzip Rhetorik in Töne gefasst, Stottern, Stolpern, Fragen, Innehalten, Seufzen, all das steckt in dieser Musik drin und es ist für mich eine höchste Herausforderung, als Blockflötistin das zu machen. Trotzdem inspiriert mich das natürlich, eine sehr weiche, leichte, hohe Lage zu spielen, also fast Flageoletartig und die Erde als Tiefe zu begreifen. Naja, und dann das letzte Stück ist eben von Quantz, ein Menuett. Hier macht Quantz eine wunderbare Variationsfolge und auch immer in diesem sehr melancholischen G-Moll.

0: Virtuosität und Melancholie der Empfindsamkeit. Dorothee Oberlinger spielte zuletzt ein Menuett mit Variationen von Johann Joachim Quantz. Bei den diesjährigen Gezeitenkonzerten war sie gemeinsam mit ihrem Kollegen Maurice Steger zu Gast in der Wittmunder Nikolaikirche. Ein freudiges Wiedersehen der beiden Blockflötenstars, die immer wieder gerne miteinander auf der Bühne stehen.
1: Wir kennen uns schon ganz lange und haben wunderbare Momente miteinander erlebt und immer wieder zusammengespielt, uns ausgetauscht, zusammen unterrichtet, Ideen ausgetauscht, uns gegenseitig inspiriert, einander erzählt, was wir über die Musik oder die Blockflöte betreffend denken. Und ja, das ist bis heute so und ich freue mich unglaublich, jetzt wieder mit Dorothee zu spielen.
2: Also ich kann das nur unterschreiben. Es ist immer eine große Inspirationsquelle. Ich glaube, wir haben beide eine sehr eigene Art zu spielen und es erstaunt mich immer wieder, wie gut das dann am Ende auf der Bühne zusammengeht, weil wir, glaube ich, beide sehr flexibel und sehr schnell sind im Reagieren und es macht einfach Spaß, sich die Bälle zuzuschmeißen. Einer bringt eine verrückte Idee ein, der andere greift es auf oder bringt gerade was Verrücktes wieder ein. Ein Gegenargument sozusagen. Und es ist wirklich ein Dialog. Das ist nicht immer so und dafür bin ich sehr dankbar.
0: Einen besonders virtuosen und tatsächlich ein bisschen verrückt anmutenden Dialog haben Dorothee Oberlinger und Maurice Steger für den Schluss ihres Programms aufgehoben. Die berühmte Folia von Antonio Vivaldi. Vor allem im 17. Jahrhundert waren Folia-Variationen sehr populär. Sie beruhen auf einem melodisch-harmonischen Satzmodell, das seinen Ursprung in einem wilden portugiesischen Tanz hat. Ausgelassenheit, Verrücktheit oder Wahnsinn, so könnte man das Wort Folia übersetzen. Im Laufe der Zeit wandelt sich die Grundform des Harmonieschemas dann vom Charakter her in eine getragene Sarabande. Die wiederum nahmen unzählige Komponisten als Grundlage für quirlige, hochvirtuose Variationensätze, die tatsächlich bisweilen wirken, als seien sie außer Rand und Band. Vivaldis Folia-Variationen bilden da Anfang des 18. Jahrhunderts den unübertroffenen Höhepunkt. Er veröffentlicht sie 1705 als krönenden Abschluss seines Opus 1, einem Band mit Triosonaten für zwei Violinen und Basso Continuo. Dass die beiden Violinstimmen auch für einen freundschaftlich wetteifernden Dialog zweier Blockflöten bestens geeignet sind, zeigen Dorothee Oberlinger und Maurice Steger sehr eindrucksvoll.

0: Venezianische Virtuosität vom Feinsten. Mit Antonio Vivaldis Variationen über La Folia haben Maurice Steger und Dorothee Oberlinger am 9. Juli ihr Konzertpublikum in der Nikolaikirche in Wittmund begeistert. Im Rahmen des Festivals Gezeitenkonzerte sind sie dort auf eine musikalische Grand Tour quer durch Europa gegangen, deren Anfangs- und Endpunkt Venedig war. Unseren Mitschnitt ihres Konzerts haben wir heute Abend vorgestellt. Sie finden diese Sendung in den nächsten 30 Tagen auch auf deutschlandfunk.de und in der Deutschlandfunk-App. Ich bin Helga Heider-Speth und sage danke fürs Zuhören.
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7: Mit Jessica Sturmbeck. Guten Abend. Nach der XXL-WM, einem langen Finale, das erst in der Verlängerung entschieden wurde, folgte heute dann die XXL-Party in Spanien. Über die große Freude des errungenen 1:0-Siegs über Argentinien und den errungenen WM-Titel, wie das dann in der Hauptstadt Madrid gefeiert wurde, berichtet Nicolas Buschlüter.
8: Bei ihrer Ankunft am Madrider Flughafen waren den spanischen Spielern die Strapazen des Vortags noch deutlich anzumerken. So schien mancher Augenring fast dicker als die Wade. Beim Empfang beim spanischen König hatten die Spieler zumindest die kurzen Hosen gegen feinen Zwirn eingetauscht. König Felipe sprach den Gästen seine Gratulation von ganzem Herzen aus.
9: Lo principal, enhorabuena.
8: Euer Triumph ist episch. Weiter sagte Felipe, die Spieler hätten einen Sieg für ganz Spanien errungen und seien dabei als wahres Team aufgetreten. Der König hob hervor, dass zum ersten Mal die spanischen Fußballfrauen und Männer gleichzeitig Weltmeister seien. Weiter ging es für die Spieler zum Regierungssitz des spanischen Ministerpräsidenten, wo es ebenfalls viel Lob von Pedro Sanchez gab, aber auch gleich neuen Druck.
10: Son dos de dos.
8: Ihr habt jetzt die beiden letzten Finale gewonnen. Wieso nicht auch die WM 2030, wenn wir die Gastgeber sind? Am Cibelesbrunnen im Herzen Madrids hatten sich inzwischen über 100.000 Fans versammelt, um die Weltmeister am Ende ihres Triumphzugs zu empfangen. Der oben offene Doppeldeckerbus mit den spanischen Spielern und der Aufschrift Könige der Welt kämpfte sich mehrere Stunden lang durch die Innenstadt vor. Links und rechts ein rotes Fahnenmeer, Jubel auch von den Balkonen. Behörden sprachen im Vorfeld von bis zu 1 Million Fans an den Straßenrändern.
7: Der Europameister ist nun auch Weltmeister und das verdient nach einem einseitigen Spiel mit 19:2 Torschüssen der Spanier und einer aggressiven Spielweise der Argentinier. Und auch der argentinische Star Lionel Messi konnte all die Hoffnungen, die auf ihn gesetzt wurden, im Finale nicht erfüllen. Burkhard Hupe mit seinen Reflexionen über dieses Endspiel.
11: Natürlich bedeutete es keinen Trost, dass es der Göttliche auch nicht geschafft hatte. Auch Diego Maradona blieb es ja 1990 versagt, zum zweiten Mal in Folge Weltmeister zu werden. Nun also Lionel Messi. Trainer Lionel Scaloni war darüber angemessen bekümmert.
12: Er ist ein großartiges Vorbild für unser Volk, für unser Land. Und vor allem zeigt er uns, dass man zwar scheitern kann, aber immer wieder aufstehen muss.
11: Das einzige Tor des Finals fiel spät, aber es fiel auf der richtigen Seite. Es erinnerte in der Tat vieles an die Nacht von Rom im Juli 1990. Argentinien verleugnete erneut ausgerechnet im WM-Finale seine Befähigung zum schönen Spiel. Ein starker Torhüter, ein alterndes Genie und eine Bande von Schurken in Schnürschuhen bekamen mit unnachgiebiger Wucht und Nachdrücklichkeit ihre Unterlegenheit aufgezeigt. Doch Trainer Scaloni nahm seine Mannschaft in Schutz.
12: Natürlich hätten wir gerne gewonnen, aber was soll's. Dankbarkeit ist das einzige Wort, das mir einfällt. Und Traurigkeit, klar. Aber wenn man alles gibt, ist es sehr schwer, meinen Jungs irgendwas vorzuwerfen.
11: Scalonis Argentinien hatte versucht, mit einer Mischung aus psychischen und vor allem physischen Grenzerfahrungen das wichtigste Fußballspiel der Welt zu gewinnen. Etliche Zweikämpfe wurden teilweise mit brutaler Obszönität geführt. Es wurde gestoßen, getreten, gemeckert und geschrien. Nur Fußball wurde kaum gespielt. Mittelfeldspieler Enzo Fernandes beispielsweise hatte sich 90 Minuten lang mit Nachdruck um einen Platzverweis bemüht, ehe diesem Ansinnen endlich stattgegeben wurde. Und einige argentinische Spieler präsentierten sich darüber hinaus als schlechte Verlierer. Leandro Paredes beispielsweise versuchte sich nach dem Schlusspfiff als Partycrasher und wollte die jubelnden Spanier unbedingt noch in eine Massenschlägerei verwickeln. Auch das gelang nicht. Argentinien hatte verloren, der Fußball gewonnen.
7: Und Messi hat sich erstmals nach dem Finale zu Wort gemeldet und seine Zukunft in der argentinischen Nationalmannschaft dabei offen gelassen. Auf Instagram schrieb er, der Schmerz sei unermesslich und diese Wunde brauche Zeit zum Heilen. Während die einen, also dem verlorenen Finale, hinterher trauerten, die anderen feierten, erreichte die Fußballgemeinde am Nachmittag die traurige Nachricht des Todes von Kevin Keegan. Ein Nachruf von Simone Walter.
9: Wie seine Familie bekannt gab, starb der zweimalige Ballon d'Or-Gewinner im Alter von 75 Jahren. Keegan hatte Anfang des Jahres seine Krebserkrankung öffentlich gemacht. Nun bitten seine Frau und die beiden Töchter um Ruhe und Privatsphäre. Als Spieler wurde Keegan dreimal englischer Meister und einmal Europapokalsieger mit dem FC Liverpool, bevor er 1977 zum HSV wechselte und 1979 deutscher Meister wurde. Er blieb 3 Jahre beim HSV. Anschließend folgten weitere Stationen in England beim FC Southampton und Newcastle United. Für die englische Nationalmannschaft bestritt Kevin Keegan 63 Länderspiele und erzielte 21 Tore. Bei der EM 2000 in Belgien und den Niederlanden war er Trainer der englischen Nationalmannschaft, schied so wie das deutsche Team schon in der Gruppenphase aus. Die ehemaligen Clubs reagierten mit großer Anteilnahme auf den Tod des Engländers. Der Hamburger SV schrieb auf seiner Website, dass der Verein um einen der besten Fußballer trauere, die jemals die Raute auf der Brust getragen haben. Der Weltfußball verliere eine seiner prägendsten Persönlichkeiten.
7: Ein Nachruf von Simone Walter. Nochmal zurück in die USA, wo in Oklahoma City eine andere Weltmeisterschaft begonnen hat, die im Kanuslalom. Und bei der hat die Olympiasiegerin von Tokio, Ricarda Funk, zum Auftakt im Kajakcross mit Platz 6 eine Medaille verpasst. Thorsten vom Wege.
10: Einen Platz auf dem Treppchen verpasste die 34-jährige Rheinländerin wegen leichter Schwierigkeiten bei der obligatorischen Kajakrolle. Andrea Herzog vom Leipziger Kanu-Club zeigte ebenfalls einen guten Lauf, der am Ende für Platz 13 reichte und damit eine sehr gute Ausgangsposition für die Kopf-an-Kopf-Rennen bedeutet. Anne-Kathrin Plochmann von der SG von Nürnberg-Fürth paddelte auf Rang 34 im 60-köpfigen Feld und ist damit ebenfalls eine Runde weiter. In der Herrenentscheidung haben Stefan Hengst vom Kaya Hamm und Felix Sachers vom Leipziger KC mit den Plätzen 26 und 40 den Einzug in die Kopf-an-Kopf-Rennen ebenfalls geschafft. Für Marten Konrad vom WSC Dormagen ist die WM dagegen schon beendet.
7: Seit Jahren gibt es im Weltsport Diskussionen darüber, unter welchen Bedingungen Transgender-Frauen an Wettkämpfen teilnehmen dürfen. Jetzt werden wie beim IOC für die Olympischen Spiele in L.A. auch im Tennis auf der Damentour verpflichtende Geschlechtstests eingeführt. Lili Drummer berichtet.
13: Wie das Portal Bounce es zuerst berichtet hatte, hat die Vereinigung der professionellen Tennisspielerinnen WTA eine entsprechende Richtlinie erlassen. Wird bei dem einmaligen Test ein bestimmtes genetisches Merkmal, das sogenannte SRY-Gen, festgestellt, dürften sie nicht mehr in der Frauenkonkurrenz antreten. Bisher durften Transgender-Frauen an Turnieren teilnehmen, sofern ihr Testosteronwert 2 Jahre lang durchgehend unter einem festgelegten Grenzwert lag. Mit der neuen Richtlinie folgt die WTA den Vorgaben des Internationalen Olympischen Komitees. Das IOC hatte im März bekannt gegeben, dass sich alle Athletinnen einem Geschlechtstest unterziehen müssen, um an internationalen Frauenwettbewerben teilnehmen zu dürfen. Transfrauen seien bei den Olympischen Sommerspielen 2028 in Los Angeles nicht mehr teilnahmeberechtigt. Einen solchen Ausschluss von Transfrauen hatte zuvor US-Präsident Donald Trump vom IOC gefordert. Schon bei den Spielen 2024 in Paris hatte es Debatten um das Geschlecht zweier Boxerinnen gegeben. Am Vorgehen des IOCs gibt es große Kritik. Nach Ansichten der Kritikerinnen und Kritiker verstoßen Gentests gegen die Menschenrechte und greifen massiv in die Intimsphäre der Athletinnen ein. Im Tennis gibt es derzeit keine öffentlich transsexuellen Spielerinnen.
7: Bei der Tour de France war heute Ruhetag, aber so richtig Ruhe war nicht, denn die nächtlichen Dopingtests sorgen für Aufregung. Tadej Pogacar und der inzwischen wegen eines Sturzes ausgeschiedene Jonas Vingegaard hatten am Wochenende darüber berichtet, wie Dopingkontrolleure mitten in der Nacht bei ihnen an der Tür im Teamhotel geklopft hätten. Die für die Kontrollen verantwortliche internationale Testingagentur ITA hat sich heute dazu erklärt. Sebastian Krause berichtet.
14: Die Tests in der Nacht hätten den Regeln entsprochen, sagte eine Sprecherin der ITA. Laut den Anti-Doping-Regeln im Radsport sind Tests in der Nacht nur erlaubt, wenn ernsthafte und konkrete Hinweise vorliegen, dass die entsprechenden Fahrer in Dopingvergehen verwickelt sein könnten. Die ITA teilte auf ARD-Anfrage mit, es habe bei den aktuellen Fällen Indikatoren dafür gegeben, dass bei den betroffenen Fahrern was sein könnte, so die Sprecherin wörtlich. Die ITA machte aber deutlich, dass die nächtlichen Tests nicht als Beweis für Verstöße gegen die Anti-Doping-Regeln interpretiert werden dürften. Pogacar und Vingegaard waren nach Angaben der ITA nicht die einzigen Fahrer, die bei dieser Tour de France nachts getestet wurden. Solche Kontrollen seien Teil der aktuellen Teststrategie der ITA und sie seien notwendig, weil bestimmte Substanzen nur wenige Stunden nachgewiesen werden können.
7: Und morgen steht bei der Tour das einzige Einzelzeitfahren der diesjährigen Auflage auf dem Programm. Beim Kampf gegen die Uhr über nur 26 Kilometer von Evian-les-Bains nach Thonon-les-Bains ist Zeitversieger Remco Evenepoel der Favorit. Und das war Sportaktuell mit Jessica Sturmberg.
5: 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Uhr, die Nachrichten, zunächst die Übersicht. Großbritanniens neuer Premierminister Burnham hat weitreichende Veränderungen für das Land angekündigt. Die USA haben erneut Ziele im Iran angegriffen. Nach dem Titelgewinn bei der Fußball-Weltmeisterschaft feiern hunderttausende Menschen derzeit die spanische Nationalmannschaft in der Innenstadt von Madrid. Die Meldungen im Einzelnen. Der neue britische Premierminister Burnham hat kurz nach seiner Ernennung damit begonnen, sein Kabinett zusammenzustellen. Unter anderem wird der frühere Verteidigungsminister Healey neuer Finanzminister. Healey hatte das Kabinett vor ein paar Wochen aus Protest gegen den Kurs von Burnhams Vorgänger Starmer verlassen. Außenminister wird der bisherige Energieminister Miliband, der von 2010 bis 2015 Labour-Parteichef war. Innenministerin bleibt Shabana Mahmood, die bisherige Finanzministerin Reeves und der frühere Vizeregierungschef und Justizminister Lammy wurden von Burnham entlassen. Der Sozialdemokrat war am Nachmittag von König Charles zum neuen Premierminister ernannt worden. In seiner Antrittsrede kündigte der frühere Bürgermeister des Großraums Manchester unter anderem eine Reform des Bildungssystems, eine Stärkung der Industrie und den Bau von Sozialwohnungen an. Außerdem erklärte er, Großbritannien werde die Ukraine im Kampf gegen Russland weiterhin unterstützen. Bei gegenseitigen Angriffen der Ukraine und Russlands sind zahlreiche Menschen getötet worden. Aus der Region Odessa im Südwesten der Ukraine wurden 3 Todesopfer nach dem Beschuss eines Unternehmens gemeldet. Weitere Menschen kamen in Saporischja, Kramatorsk und Pavlorad ums Leben. Die Ukraine warf Russland zudem einen Angriff auf ein ausländisches Frachtschiff im Schwarzen Meer vor Odessa vor. Ein unter der Flagge von Guinea-Bissau fahrender Getreidefrachter sei mit russischen Marschflugkörpern beschossen worden. Dabei seien 10 Besatzungsmitglieder getötet worden. Die Ukraine griff Russland ihrerseits in der Grenzregion Belgorod an. Örtliche Behörden erklärten, bei einer Attacke auf einem Bus seien 6 Fahrgäste getötet und mehr als 20 verletzt worden. Die CDU-CSU-Bundestagsfraktion wird am 29. Juli über die Nachfolge von Jens Spahn an der Fraktionsspitze entscheiden. Die 208 Bundestagsabgeordneten werden dafür aus der parlamentarischen Sommerpause geholt. Nach Angaben von Interimsfraktionschef Hoffmann, CSU, und dem parlamentarischen Geschäftsführer der CDU Bilger wird derzeit ein Personalvorschlag für den Fraktionsvorsitz erarbeitet. Das CDU-Präsidium und der Vorstand der Unionsbundestagsfraktion berieten über die Personalie. Die Chefs von CDU und CSU, Bundeskanzler Merz und der bayerische Ministerpräsident Söder, haben das Vorschlagsrecht für den Posten des Fraktionschefs. Spahn war am Wochenende zurückgetreten. Er zog damit die Konsequenzen aus der Debatte um die Geburt seines Sohnes durch eine Leihmutter in den USA. Dort ist ein solches Vorgehen, anders als in Deutschland, erlaubt. Spahn hatte sich wiederholt gegen eine Legalisierung ausgesprochen, sich mit seinem Mann aber dafür entschieden, dieses Verfahren dennoch für sich selbst zu nutzen. In Berlin ist mit einer Feierstunde an das gescheiterte Attentat auf Adolf Hitler und den versuchten Umsturz des NS-Regimes vor 82 Jahren erinnert worden. Bundesbildungsministerin Prien sagte in ihrer Rede: Der Widerstand des 20. Juli und anderer Gruppen erinnere daran, dass Demokratie nicht allein durch Institutionen geschützt wäre. Sie lebe von einer Ethik der bürgerlichen Verantwortung, von Menschen, die bereit seien, Verantwortung für das Gemeinwesen zu übernehmen, auch wenn dies unbequem sei. Bei der Gedenkveranstaltung kam es zu einem Eklat. Ein Verwandter des NS-Widerstandskämpfers Dietrich Bonhoeffer versuchte, einen Kranz der AfD-Bundestagsfraktion zu entfernen. Sicherheitsmitarbeiter gingen dazwischen, der Kranz wurde dabei beschädigt. Am 20. Juli 1944 versuchte eine Gruppe um Klaus Schenk, Graf von Stauffenberg, Adolf Hitler zu töten. Der Staatsstreich misslang, Stauffenberg und seine Mitstreiter wurden einen Tag später im Bendlerblock erschossen. In Deutschland sind Wohnungsmieten einer Studie zufolge im zweiten Quartal dieses Jahres deutlich gestiegen. Sie lagen bundesweit um 4% über dem Vorjahreszeitraum, wie aus Berechnungen des Institutes der deutschen Wirtschaft hervorgeht. Besonders stark legten die Mieten demnach in Großstädten zu. Köln verzeichnet mit 7,9% den größten Zuwachs. Danach folgen Hamburg mit 5,5% und Leipzig mit 5,4%. Moderater war der Anstieg den Angaben zufolge etwa in Berlin mit 1,0%. Auch hier fehlten allerdings Angebote, hieß es. Bundesweit würden knapp 12% weniger Mietwohnungen inseriert als im Vorjahreszeitraum, hieß es. Die USA haben erneut Ziele im Iran angegriffen. Das teilte das Zentralkommando der amerikanischen Streitkräfte mit. Man führe bereits die 10. Nacht in Folge Luftangriffe durch. Damit sollten die militärischen Fähigkeiten des Iran weiter geschwächt und Teheran zur Wiedereröffnung der Straße von Hormus gezwungen werden. Das staatliche iranische Fernsehen meldete Explosionen in der Hafenstadt Bandar-Abbas. In der Nähe des Kernkraftwerks Bushehr seien die Luftverteidigungssysteme aktiviert worden, hieß es. Über mögliche Schäden infolge der Angriffen ist noch nichts bekannt. Die mit dem Iran verbündete Houthi-Miliz im Jemen hat eine Blockade für saudische Schiffe im Roten Meer angekündigt. Für Saudi-Arabien gelte dort ab sofort ein Verbot der Schifffahrt, heißt es in einer Videobotschaft der Rebellen. Die Houthi kontrollieren vom Jemen aus die Meerenge Bab al-Mandab, die zusammen mit der Straße von Hormus zu den wichtigsten Seewegen für den weltweiten Handel zählt. Medienberichten zufolge soll der Iran die Miliz zu der Schiffsblockade aufgefordert haben, um weiteren Druck auf die USA und ihre Verbündeten auszuüben. Vergangene Woche hatten die schiitischen Houthi bereits Raketen auf Saudi-Arabien abgefeuert. Sie warfen dem sunnitischen Königreich vor, einen unter ihrer Kontrolle stehenden Flughafen bombardiert zu haben. Damit endete eine vierjährige Waffenruhe im Krieg der Houthi gegen die Regierung im Jemen, welche von Saudi-Arabien unterstützt wird. Deutschland und das westafrikanische Mauretanien wollen bei Wirtschafts- und Sicherheitsthemen enger zusammenarbeiten. Gerade in der Wirtschaft gäbe es zahlreiche Chancen für beide Seiten, sagte Außenminister Wadefuhl nach einem Treffen mit seinem mauretanischen Amtskollegen Merzouk. Mauretanien ist nicht nur reich an kritischen Rohstoffen wie Eisenerz, sondern produziert seit 2025 auch Flüssiggas. Das Land sei eine wichtige Stimme der Besonnenheit, Mäßigung und Toleranz in der sonst fragilen Sahelregion, betonte Wadefuhl. Morgen reist der Außenminister weiter in den bevölkerungsreichsten Staat Afrikas nach Nigeria. Mit einer Wirtschaftsdelegation will er auch dort Kooperationen für deutsche Unternehmen ausloten. In Afghanistan sind durch Hochwasser mindestens 20 Menschen ums Leben gekommen. Nach offiziellen Angaben werden in dem Flutgebiet nahe der Grenze zu Pakistan noch rund 100 Menschen vermisst. Rettungstrupps seien dort rund um die Uhr auf der Suche nach den Vermissten, heißt es. Afghanistan gehört zu den Ländern, die am stärksten vom Klimawandel betroffen sind. Einige Landesteile werden immer trockener, während es in anderen öfter heftige Starkregenfälle gibt. Nach ihrem Titelgewinn bei der Fußballweltmeisterschaft wird die spanische Nationalmannschaft derzeit in Madrid gefeiert. Die Spieler waren in einem offenen Bus zum zentralen Cebedes-Platz gefahren, wo die große WM-Feier stattfindet. Bei anhaltender Hitze hatten hunderttausende Menschen die Straßen der Hauptstadt gesäumt oder stundenlang am Cebedes-Platz gewartet. Die Fußballweltmeister waren zuvor von Spaniens König Felipe und anschließend auch vom Regierungschef Sanchez empfangen worden. Der Monarch sprach im Königspalast in Madrid von einem großen Triumph, mit dem die Mannschaft ihren festen Platz in der Geschichte des spanischen Fußballs eingenommen habe. Und hier noch einmal die Übersicht. Großbritanniens neuer Premierminister Burnham hat weitreichende Veränderungen für das Land angekündigt. Die USA haben erneut Ziele im Iran angegriffen. Nach dem Titelgewinn bei der Fußballweltmeisterschaft feiern hunderttausende Menschen derzeit die spanische Nationalmannschaft in der Innenstadt von Madrid. Das Wetter. In der Nacht im Norden und Osten wolkig, mitunter noch etwas Regen, sonst oftmals gering bewölkt oder klar und niederschlagsfrei. Tiefstwerte 13 bis 6 Grad. Und morgen viel Sonne oder gering bewölkt, von der Lausitz bis nach Nordbayern wolkig. An den Alpen Quellwolken mit örtlichen Schauern, Höchsttemperaturen 19 bis 27 Grad. Die weiteren Aussichten am Mittwoch: in der Nordhälfte dichte Bewölkung und zeitweise Regen oder Schauer. In der Südhälfte heiter oder sonnig, 19 bis 29 Grad. Das waren die Nachrichten.
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7: Mit Christiane Kiss einen schönen guten Abend. Glaubwürdigkeit ist in der Politik das höchste Gut. Wie eng es wird, wenn man als Politiker oder Politikerin ganz offensichtlich nicht mehr glaubwürdig ist, das musste Jens Spahn in den letzten Tagen erfahren. Am Wochenende nahm der CDU-Politiker als Unionsfraktionsvorsitzender im Bundestag seinen Hut. Zu groß wurde der Druck, nachdem bekannt geworden war, dass er und sein Ehemann mithilfe einer Leihmutter aus den USA Väter geworden sind. Leihmutterschaft ist in Deutschland verboten und sowohl Jens Spahn als auch seine Partei, die CDU, haben sich in der Vergangenheit gegen diese Praxis ausgesprochen. Seit dem Rücktritt suchen CDU und CSU nun nach dem oder der Geeigneten für den Vorsitz der Fraktion. Den Stand der Dinge fassen wir gleich zusammen. Welchen Kurs schlägt Großbritannien unter dem neuen Premierminister der Labour-Partei Andy Burnham ein? Das fragen wir dann Professor Gerhard Dannemann, der früher das Center of British Studies an der Humboldt-Universität in Berlin leitete. Ein weiteres Thema in dieser Sendung: das Gedenken an den Widerstand gegen den Nationalsozialismus, verbunden mit dem traditionellen Gelöbnis der Bundeswehrrekruten in Berlin. Eines ist zumindest schon klar. Die Unionsbundestagsfraktion wird Mitte nächster Woche, am 29. Juli, über die Nachfolge von Jens Spahn an der Fraktionsspitze abstimmen. Nur wer es werden sollte, ist weiter offen. Das CDU-Präsidium und der Vorstand, sie berieten heute darüber in Berlin, und die Spekulationen dürften in den kommenden Tagen weitergehen. Steffen Wurzel berichtet aus unserem Hauptstadtstudio.
15: Ihre Sommerpause hatten sich die 208 Bundestagsabgeordneten von CDU und CSU anders vorgestellt. Mittwoch nächster Woche steht eine Dienstreise nach Berlin an. In einer Sondersitzung soll die Unionsbundestagsfraktion dann den Nachfolger oder die Nachfolgerin für den zurückgetretenen Jens Spahn wählen. Hinter den Kulissen loten die Spitzen von CDU und CSU Optionen aus.
16: Ich denke, es ist schnell gehandelt worden und das ist auch gut.
15: Sven Schulze von der CDU, Regierungschef von Sachsen-Anhalt. So wie auch die anderen christdemokratischen Ministerpräsidenten sitzt er im Präsidium der Partei. Das traf sich am Vormittag in Berlin, um die Lage zu besprechen. Sven Schulze machte deutlich, dass er die Spahn-Nachfolge schnell erledigt sehen will. Schließlich wird in Sachsen-Anhalt in knapp 7 Wochen gewählt. In Umfragen liegt die AfD deutlich vor der CDU von Amtsinhaber Schulze. Entsprechend beschrieb er seine Erwartungshaltung wie folgt:
16: dass wir nicht permanent mit Themen aus Berlin unseren Wahlkampf überlagert sehen. Und das gilt, glaube ich, nicht nur für Sachsen-Anhalt, sondern das gilt auch für die Kollegen in Mecklenburg-Vorpommern und hier in Berlin auch.
15: Der frühere Generalsekretär der CDU, Ruprecht Polenz, forderte Parteichef und Bundeskanzler Friedrich Merz auf, die Neuwahl an der Fraktionsspitze auch zu nutzen, um inhaltliche Akzente zu setzen. Im Deutschlandfunk verwies Polenz darauf, dass der zurückgetretene Fraktionschef Jens Spahn sehr stark den konservativen Flügel der CDU verkörpert habe.
17: Da besteht jetzt die Chance, dass sich die Partei auch sichtbar breiter wieder aufstellt und den christlich-sozialen und liberalen Flügel, den sie ja auch braucht, um wirklich breite Volkspartei zu sein, wieder sichtbarer zu machen.
15: Im Gespräch für den Unionsfraktionsvorsitz sind unter anderem Spahns bisheriger Stellvertreter Günter Krings und CDU-Generalsekretär Carsten Linnemann. Beides wären einfach umzusetzende Lösungen. Komplizierter wäre es bei den Personen, die ebenfalls genannt werden und für die der Bundeskanzler das Kabinett umbilden müsste. Wobei Friedrich Merz das im ZDF-Interview ausdrücklich nicht ausgeschlossen hat.
18: Es könnte eine Gelegenheit sein.
15: So könnte Thorsten Frey an die Unionsfraktionsspitze wechseln. Er ist als Chef des Kanzleramts Mitglied der Bundesregierung, ebenso wie Gesundheitsministerin Nina Warken. Sogar Bundesinnenminister Alexander Dobrindt wird für den Fraktionsvorsitz genannt. Dass er den Posten als CSU-Mitglied allerdings tatsächlich bekommt, gilt als wenig wahrscheinlich. Die Co-Vorsitzende der Bündnisgrünen, Franziska Brandner, hat den Bundeskanzler in der ARD aufgefordert, aus der Not eine Tugend zu machen und die Regierung umzubilden.
19: Eigentlich hat Herr Merz ja jetzt die Chance, sich zu befreien. An sich im Kabinett von allen, die da handwerkliche Schwächen haben und von denen, die ideologisch verbohrt sind. Das wäre doch jetzt der Moment für Herrn Merz wirklich zu sagen, jetzt tabula rasa, wir gehen jetzt nochmal neu los.
15: Spahn war am Wochenende zurückgetreten. Er hat damit die Konsequenzen gezogen aus der Debatte um die Geburt seines Sohnes durch eine Leihmutter in den USA. Dort ist ein solches Vorgehen in den meisten Bundesstaaten erlaubt, anders als in Deutschland. Spahn hatte sich wiederholt gegen eine Legalisierung von Leihmutterschaften in Deutschland ausgesprochen.
20: Informationen von unserem Korrespondenten im Hauptstadtstudio Steffen Wurzel. 7 Premierminister in 10 Jahren. Diese Bilanz zieht man derzeit in Großbritannien. Ob es Andy Burnham, der seit heute das Vereinigte Königreich führt, gelingt, länger im Amt zu bleiben als seinen Vorgängern, das ist alles andere als sicher. Was man schon jetzt sagen kann, der Neue bringt einen neuen Stil mit. Burnham ist lässig, gibt sich bodenständig und geht auf die Leute zu. Allein das macht ihn offenbar beliebter als seinen Vorgänger Keir Starmer, der eher steif rüberkam. Politische Erfolge konnte Burnham bisher als langjähriger Bürgermeister von Manchester einfahren. Jetzt wird es für ihn darum gehen, das auf die nationale Ebene zu übertragen. Christine Heuer hat seine Amtseinführung heute in London beobachtet.
21: Nach 10 Downing Street bringt Britanniens neuer Premierminister vor allem eines mit: Aufbruchsstimmung. Lasst uns ein neues Gefühl der Einheit, eines gemeinsamen Ziels und der Zuversicht schaffen, sagte er in seiner Antrittsrede vor der schwarzen Tür des Regierungssitzes. Und beschwor, Zitat, einen Moment, in dem das Land wieder an sich zu glauben beginnt und Hoffnung schöpft.
22: Let's build a new national sense of unity, of common purpose. And positivity. Let us make this the moment when Britain starts to believe again. The moment we bring back hope.
21: Burnham hielt seine Rede frei und hatte auf das traditionelle Rednerpult verzichtet. Auch diese Details sollen einen grundsätzlichen Wandel symbolisieren. Der neue Regierungschef verspricht, alles anders zu machen, als es die Premierminister in den 40 Jahren vor ihm gemacht haben, seit Margaret Thatcher. Er möchte Großbritannien dezentralisieren und reindustrialisieren. Er verspricht eine spürbare Verbesserung des Alltags und er will nahbar bleiben, den ganz normalen Bürgerinnen und Bürgern aufmerksam zuhören.
22: I know people at home are fed up with politics. I hear you.
21: Ich weiß, dass viele Menschen die Nase voll haben von der Politik und ich will ehrlich mit euch sein, wir waren nicht gut genug. Wir müssen und wir werden besser werden.
22: We have not been good enough. And we need to be better. We will be.
21: Was das konkret bedeutet, dürfte nach und nach deutlicher werden. Andy Burnham hat einen 10-Jahres-Plan für Reformen angekündigt. Dazu könnte gehören, Wasser, Energie, Wohnungsbau und den öffentlichen Nahverkehr wieder stärker öffentlich zu kontrollieren. Schon morgen will er Sofortmaßnahmen verkünden, um die Britinnen und Briten bei den stetig steigenden Lebenshaltungskosten zu entlasten. Bei seiner Antrittsrede vor 10 Downing Street versprach er, der Obdachlosigkeit im Vereinigten Königreich ein Ende zu setzen.
22: I will soon go through that door behind me and issue my first instruction to end rough sleeping in our country.
21: Dasselbe Versprechen hatte Burnham den Bürgern von Manchester gegeben, als er ihr Bürgermeister war. Die Obdachlosigkeit ging dort zurück. Beendet wurde sie nicht. Doch Zweifel sind etwas für einen anderen Tag. Heute ist der neue Premierminister erst einmal mit viel Rückenwind in sein Amt gestartet. Und mit einer bemerkenswerten Personalentscheidung. Burnhams Schatzkanzler wird überraschend der moderate Labour-Politiker John Healey. Er gilt als safe pair of hands, vernünftig, verlässlich, niemals zu Extremen neigend. Das wird den Märkten gefallen und ist außen- und sicherheitspolitisch ein positives Signal an die Verbündeten. John Healey war kürzlich als Verteidigungsminister zurückgetreten, weil er fand, dass Keir Starmer nicht genug ins britische Militär investieren wollte. Diese Sorge scheint ihn unter dem neuen Premierminister Andy Burnham nicht umzutreiben.
20: Christine Heuer berichtete aus London. Und vor der Sendung habe ich mit Professor Gerhard Dannemann, dem früheren Leiter des Center of British Studies an der Humboldt-Universität in Berlin, folgendes Interview geführt. Guten Abend, Herr Dannemann.
0: Guten Abend, Frau Käse.
20: Andy Burnham war ja als langjähriger Bürgermeister von Greater Manchester durchaus erfolgreich. Kann ihm das als Premier auch gelingen?
0: Das ist gut möglich. Er hat verschiedene politische Ämter gehabt. Er war auch schon Minister früher unter der Regierung Brown. Er hat ziemlich viel politische Erfahrung mit. Was er natürlich erbt, ist eine wirklich nicht ganz einfache Situation, wie er jetzt die verschiedenen Erwartungen, die an ihn rantreten, auch alle umsetzen wird oder einigermaßen zumindest innerhalb der beschränkten finanziellen Mittel, die ihm dann zur Verfügung stehen werden.
20: Das wird ein Problem offenbar sein. Der Kernpunkt seiner Politik ist ja diese Umverteilung der Macht, also weg von der Zentralregierung in London hin zu den Regionen. Wie genau könnte er das machen und welche Auswirkungen könnte das haben?
0: Das ist aus deutscher Perspektive gar nicht so einfach zu verstehen. Aber die Gemeinden und die Städte und die Regionalverbände haben fast keine eigenen Möglichkeiten, über Steuer- oder Finanzplanung irgendetwas zu machen.

0: natürlich nicht gelingen, aber wir verstehen das mal als eine politische Botschaft, dass er sich besonders um diejenigen Regionen kümmern wird, die eben halt bisher wirtschaftlich zu kämpfen haben. Und er kann das glaubwürdig als jemand vertreten, der eben halt in Manchester schon einiges bewirkt hat, jedenfalls nicht als ein weiterer Londoner gesehen wird, der wieder alle wirtschaftliche und politische Macht in London halten will.
1: Er hat einen 10-Jahres-Plan für Reformen angekündigt, also offenbar rechnet er damit, dass er etwas länger im Amt ist. Die konkreten Maßnahmen, die sollen noch kommen, aber er will auf alle Fälle die Industrie stärken, Sozialwohnungen bauen, Obdachlosigkeit beenden. Er will den Leuten mehr Geld in der Tasche lassen, also den Schwerpunkt auf die soziale Politik setzen. Aber Sie haben das gerade schon etwas angerissen. Er hat ja auch nicht mehr finanziellen Spielraum. Verspricht er zu viel?
0: Ja, das kommt darauf an, wie wörtlich man also das nimmt, was er fest verspricht. Also er will die Obdachlosigkeit beseitigen. Das hat er jetzt als allererstes auch gesagt. Das wird er natürlich nicht schaffen, aber er wird sie vielleicht reduzieren können. Wenn man seine Ziele so uminterpretiert, also mehr Gleichheit, weniger Auseinandergehen der Regionen, eine besser gesteuerte und etwas gleichmäßige Entwicklung, das ist wohl machbar, aber eben halt wahrscheinlich deswegen ein 10-Jahres-Plan verpackt, damit nicht die Enttäuschung zu groß ist, dass nicht gleich alles schon in den ersten Monaten so angegangen werden kann. Er schafft sich damit auch ein bisschen Raum. Dann kann er jetzt ja sagen, ich mache erst mal ein paar Sachen und ansonsten die großen Leitlinien, die mache ich dann mit dem 10-Jahres-Plan. Das setzt natürlich die Umsetzung voraus, dass er gleich 2 Wahlen gewinnen wird. Das ist natürlich sehr optimistisch.
1: Was bedeutet Burnham für andere Parteien? Also gerade wenn wir auf Reform UK schauen oder auch die Grünen, die ja zuletzt ganz gut abgeschnitten haben?
0: Ja, also Andy Burnham ist im Gegensatz zu seinem Vorgänger Keir Starmer jemand, der durchaus auch Leute mitreißen kann, also charismatischer ist. Das kann Nigel Farage von Reform auch für sich behalten, auch die Grünen durchaus. Die Frage ist, wer von denen muss jetzt mehr zittern, dass ihnen wieder Wähler abhanden kommen? Wird Burnham eher versuchen, bei den Reformwählern zu fischen, wie viele Labour-Mitglieder es auch wollen, weil ihnen da diese ganzen Parlamentssitze weggebrochen sind bei den vorausgegangenen Wahlen, wo Leute sich von Labour-Abgewandten zur Reform hingewandt haben, oder eher im etwas linkeren Lager, wo in letzter Zeit gerade bei den Kommunalwahlen Labour sehr, sehr viele Stimmen verloren hat, an die Grünen, an die Liberaldemokraten und auch an 2 Regionalparteien in Wales und in Schottland, die beide eher sozialdemokratisch wohl einzusortieren wären.
1: Was glauben Sie, wo er den Schwerpunkt setzen wird? Also welche Wählerinnen und Wähler wird er versuchen, eher zu gewinnen?
0: Mein Gefühl ist, dass er wahrscheinlich eher versuchen wird, von den Grünen und dem Liberaldemokraten Wähler zurückzugewinnen als von Reform. Er hat jetzt allerdings gleich die Innenministerin, die einen relativ scharfen Kurs fährt gegen Immigration, in dem Amt behalten. Vielleicht will er damit auch gegenüber Reformwählern signalisieren, also das wird jetzt unter mir nicht laxer werden als unter meinem Vorgänger. Wir werden sehen, er wird wahrscheinlich auch versuchen, jedenfalls nicht noch weiter Wähler an Reform zu verlieren.
1: Sie haben ihn jetzt gerade schon als charismatisch beschrieben. Er gilt ja tatsächlich auch als sehr nahbar, also nahbarer auf alle Fälle als sein Vorgänger Keir Starmer. Burnham gibt sich eher lässig, er geht auf die Leute zu. Welche Rolle spielt das?
0: Ich denke, wenn man mit Politikverdrossenheit zu kämpfen hat, dann ist natürlich diese Nahbarkeit, dieses Charisma, das auf Leute zugehen, schon ein Faktor zumindest, den er jetzt nutzen kann, um guten Willen für den Anfang zu produzieren, dass die Leute ihm erstmal was zutrauen. Je höher die Erwartungen natürlich sind, die er jetzt wieder weg, desto größer kann auch die Enttäuschung sein, wenn es nicht klappt. Aber er kommt schon gut rüber als jemand, der mit den Leuten reden kann. Es fällt auch auf, dass er als einer der ganz wenigen englischen Politiker durchaus mit regionalem Akzent spricht, was die meisten anderen nicht tun.
1: Kritiker allerdings, die bezeichnen ihn auch als rücksichtslosen Strippenzieher, gerade jetzt bei diesem Sturz von Keir Starmer. Würden Sie ihm dieses Etikett auch anheften?
0: Also da sind natürlich jetzt eine ganze Reihe von Leuten auch verbittert und verlieren jetzt auch ihre Ämter. Das werden wahrscheinlich die Geschichtsbücher irgendwann aufarbeiten können, wer an welcher Stelle welche Strippe gezogen hat. Aber selbstverständlich beherrscht er auch die Klaviatur des politischen, wie soll ich sagen, Pläne schmiedens und durchführens. Es gab aber auch auf der Gegenseite entsprechende Bemühungen, ihn möglichst weit fernzuhalten. Also er durfte vorher bei einer Nachwahl nicht antreten.

0: hat ihm die Labour-Partei verboten, wo er den Parlamentssitz, den nötigen Parlamentssitz hätte kriegen können, den ein Premierminister braucht. Da hat man sich vielleicht auch nicht so richtig viel gegeben auf beiden Seiten.
1: Schauen wir noch auf die Außenpolitik. Er hat ja außenpolitisch kaum Erfahrung, Andy Burnham. Er hat schon angekündigt, er will die Ukraine weiter unterstützen. Aber welchen Kurs, glauben Sie, wird er gerade gegenüber der EU fahren? Wird er ein zuverlässiger Partner sein?
0: Ich erwarte insgesamt außenpolitisch keine großen Veränderungen. Vielleicht auch, aber nicht nur, weil das bisher nicht so sein Forte war, sondern weil die Interessenslagen von Großbritannien da schon relativ eindeutig sind. Eine weitere Annäherung an die EU wird er sicher versuchen. Manche sagen sogar, dass er da etwas weniger dogmatisch sein wird als Keir Starmer, der sich immer noch an Wahlversprechen stärker gebunden fühlt. Auf gar keinen Fall das Gefühl zu vermitteln, man könnte da so heimlich sich wieder der EU anschließen.
1: Aber er wird nicht versuchen, den Brexit rückgängig zu machen.
0: Davon gehe ich nicht aus. Also ich glaube nicht, dass es in seinem 10-Jahres-Plan stehen wird. Das wäre politisch auch nicht sehr klug, obwohl die Mehrheit der Briten jetzt lieber wieder in die EU zurückgehen würde, ist das ein ganz schwieriges Thema. Er will ja gerade als Versöhner und Verbinder auftreten, hat das auch gesagt, und das wäre das genaue Gegenteil. Da würde er alte Wunden wieder aufreißen, das sehe ich nicht, dass er das machen wird.
1: Ihre Einschätzung noch zum Schluss. Andy Burnham ist jetzt der 7. Premierminister in 10 Jahren. Kann Großbritannien mit ihm wieder zur Stabilität zurückfinden?
0: Nun, das wird er hoffen, dass das funktioniert. Der letzte hat ja auch schon über 2 Jahre gehalten. Das ist schon viel mehr als die beiden Vorgänger zusammen. Er hat noch 3 Jahre, in denen er dann durchregieren kann zumindest. Die Möglichkeit besteht. Aber es ist schwieriger geworden, auch im britischen Parteiensystem, britischen Politiksystem, dauerhafte Mehrheiten im Parlament zu finden. Selbst für eine Partei wie Labour, die mit einem Drittel der Wähler eine sehr, sehr große Mehrheit im Parlament hinter sich hat bringen können, dank des Mehrheitswahlrechts. Haben seit 2016 Ereignisse gezeigt, dass man sich darauf nicht mehr verlassen kann. Es ist schwieriger geworden.
1: Die Einschätzung von Professor Gerhard Dannemann, früherer Leiter des Center of British Studies an der Humboldt-Universität Berlin. Herr Dannemann, ganz herzlichen Dank für das Gespräch.
0: Gerne.
1: Und wir gehen erst einmal wieder ins Inland. Ein Konflikt in einem Landesverband der AfD eskaliert und die Auswirkungen reichen bis in die Bundesspitze der Partei. Dieses Spektakel hat sich in den letzten Tagen in Nordrhein-Westfalen aufgebaut. Die Welle schwappte dann bis nach Berlin über. Hintergrund ist ein Machtkampf in NRW zwischen 2 Strömungen in der dortigen AfD, die dann jeweils unterschiedliche Unterstützer in der Bundespartei fanden. Die AfD-Spitzenpolitiker im Bund haben nun entschieden, dass der schwelende Streit um die Landesliste in NRW für die Landtagswahl im kommenden Frühjahr durch eine Kommission gelöst werden soll. Einzelheiten von Nadine Lindner.
2: Die ganz große Eskalation ist vorerst ausgeblieben. Der AfD-Bundesvorstand hat sich am Morgen mit den Vorgängen rund um die Wahl der Landesliste in Nordrhein-Westfalen beschäftigt. Wie mehrere Medien übereinstimmend berichten, soll nun eine Untersuchungskommission unter Leitung des ehemaligen Bundesvorstandsmitglieds Roman Reusch und Wirtschaftsprüfern die Aufnahmepraxis von Neumitgliedern und die Finanzen des NRW-Landesverbandes überprüfen. Schärfere Mittel wie eine komplette Entmachtung des NRW-Landesvorstands, eine Anfechtung der Landesliste für die Landtagswahl im kommenden Jahr oder direkte Parteiausschlussverfahren wurden zunächst nicht eingeleitet. Laut einzelnen AfD-Vertretern aus Nordrhein-Westfalen könnte es bei der Untersuchungskommission um die Frage gehen, warum Kreisverbände, die den Landesvorsitzenden Martin Vinzenz unterstützen, schneller bei Neumitgliedern wachsen als die Kreisverbände, die zum gegnerischen Lager rund um Matthias Helfferich gehören. Das Handeln der Landesgeschäftsstelle sei intransparent, so der parteiinterne Vorwurf. Sogar von modellierten Mehrheiten zugunsten von Landeschef Vinzenz ist die Rede. Im größten Landesverband der AfD in Nordrhein-Westfalen tobt seit Jahren ein Machtkampf um die politische Ausrichtung. Aktuell stehen sich der vergleichsweise gemäßigt auftretende Landesvorsitzende Martin Vinzenz und der völkisch orientierte Bundestagsabgeordnete Matthias Helfferich gegenüber. Zuletzt war die Aufstellung der Landesliste eskaliert, als das Lager rund um Matthias Helfferich massenhaft Gegenkandidaten präsentierte und damit den Wahlvorgang blockierte. Zuvor hatten sie Bedrohungen von Delegierten beklagt. Mittlerweile ist die Wahl der Landesliste abgeschlossen, darauf befinden sich vor allem Personen aus dem Umfeld von Vinzenz. Der Politikwissenschaftler Wolfgang Schröder von der Universität Kassel sagte am Morgen im Deutschlandfunk:
3: Man hat schon von Anfang an den Eindruck, dass in dieser Partei zwei Parteien sind. Eine Partei, die parlamentarisch rechts von der Union ihren Platz im Koalitionsspektrum finden will, und eine andere, die eine andere Republik will, und dies mit allen Kräften.
2: Mittlerweile gibt es gleich mehrere Konfliktlinien, denn der Machtkampf reicht bis in den AfD-Bundesvorstand hinein. So soll der erst vor wenigen Tagen neu gewählte Bundesparteivize Sven Tritschler an der Organisation der Blockade der NRW-Wahlversammlung beteiligt gewesen sein. Tritschler gilt als Vertrauter von Parteichefin Alice Weidel. Martin Vinzenz wiederum steht Bundesparteichef Tino Chrupalla nahe. Der Landesverband spielt wegen seiner Größe eine wichtige Rolle, so Politikwissenschaftler Schröder.
3: Man muss ja sehen, NRW ist so eine kleine Weltmacht in allen bundesdeutschen Parteien, weil sie etwa immer so 20, manchmal sogar 25% der Delegierten, der Mitglieder stellen und damit einen außerordentlich starken Einfluss auf den Kurs der Partei Bund nehmen können.
2: Bis wann die Untersuchungskommission in Nordrhein-Westfalen Ergebnisse vorlegen soll, ist unklar. Mit der Kommission dürfte der parteiinterne Machtpoker erstmal vertagt sein und könnte aber dann wieder aufbrechen, wenn die Kommission Unstimmigkeiten findet.
1: Der Bericht von Nadine Lindner. Es ist eine wichtige Tradition der Bundeswehr, die feierliche Gelöbnisfeier zum Jahrestag des damals gescheiterten Attentats auf Adolf Hitler am 20.07.1944. Die Gelöbnisse der Rekrutinnen und Rekruten, die heute wieder stattfanden, gelten als Zeichen von gesellschaftlicher Verantwortung. Hintergrund ist der Versuch von Klaus Schenk, Graf von Stauffenberg, vor mehr als 80 Jahren Hitler mit einer Bombe zu töten, um zusammen mit anderen Widerstandskämpfern die Herrschaft der Nationalsozialisten zu stürzen. Das Vorhaben scheiterte bekanntlich und Stauffenberg und mehrere seiner Unterstützer wurden erschossen. Über die Gedenkfeier heute in Berlin berichtet Markus Pindur.
4: Der Widerstand des 20. Juli und anderer Gruppen gegen das nationalsozialistische Regime erinnere daran, dass Demokratie nicht allein durch Institutionen geschützt werde, so Bundesbildungsministerin Prien, eine der Hauptrednerinnen zum Gedenken im Berliner Bendlerblock. Sie frage sich als Bundesbildungsministerin, wie man mehr als 80 Jahre nach dem Attentat auf Hitler den Sinn des Widerstandes jungen Menschen vermitteln könne.
5: Ich stehe hier aber auch als Bürgerin und als Nachfahrin von Opfern und Überlebenden der Shoah. Viele Ideen für ein freies und rechtsstaatliches Deutschland wurden in den unterschiedlichen Kreisen des Widerstandes entwickelt. Ihre Ideen machten deutlich, ein anderes Deutschland war möglich. Dass es Menschen gab, die diesem Unrechtsregime widerstanden, war auch für meine Familie überlebenswichtig.
4: Eine Demokratie bleibe nur dann stark, wenn genügend Menschen den Mut hätten, sich einzubringen. Verantwortung beginne aus einer Haltung heraus, sagte Prien weiter.
5: Die Geschichte des Widerstands zeigt uns, Menschen werden nicht als Helden geboren. Sie lernen, Verantwortung zu übernehmen, lange bevor Freiheit und Menschenwürde auf dem Spiel steht. Vielleicht ist das die wichtigste Lehre des 20. Juli. Nicht die Frage, ob wir eines Tages zu Heldinnen oder Helden werden, sondern ob wir jeden Tag Menschen sind, die den Mut haben, ihrem Gewissen zu folgen. Denn die Freiheit von morgen entscheidet sich in unserem Handeln heute.
4: Demokratien verschwenden selten über Nacht. Schweigen sei gefährlicher als lauter Widerspruch, so die Ministerin. Denn wer schweige, verteidige die Demokratie auch nicht mehr. Auf dem darauffolgenden Gelöbnis von 240 Rekruten der Bundeswehr nahm der Schriftsteller Navid Kermani in seiner Ansprache an die jungen Soldatinnen und Soldaten das Thema der Verantwortung wieder auf. Dass die Bundeswehr das feierliche Gelöbnis am 20. Juli begehe, sei keine Selbstverständlichkeit.
6: Denn dieser Tag steht nicht etwa für den Gehorsam, der in einer Armee jeden Tag eingeübt wird. Der 20. Juli steht dafür, dass man Widerstand leisten muss, wenn Diensterfüllung ein Verbrechen ist.
4: Als Beispiel nannte Kermani den seines Erachtens nach völkerrechtswidrigen Krieg der USA und Israels gegen das Mullah-Regime im Iran.
6: Sollte eine künftige Bundesregierung sie in einen Krieg führen wollen, der so offenkundig völkerrechtswidrig und auch politisch desaströs ist wie der jüngste Krieg der Vereinigten Staaten und Israels gegen Iran, dann wird es ihre Pflicht sein, den Befehl zu verweigern.
4: Zuvor hatte Kermani mit Bundesverteidigungsminister Pistorius und dem Generalinspekteur der Bundeswehr Breuer die Ehrenformation abgeschritten. Verteidigungsminister Pistorius wies darauf hin, dass das Gelöbnis die Rekruten nicht auf eine Person oder eine Ideologie, sondern auf Freiheit und Demokratie einschwöre.
7: Der 20. Juli 1944 steht bis heute für den Aufstand des Gewissens. Seine Geschichte erinnert uns daran, Recht und Freiheit niemals als Selbstverständlichkeit zu betrachten. Er verpflichtet uns, dafür zu kämpfen, gerade in Zeiten, in denen genau diese Errungenschaften im Inland und Ausland mehr und mehr bekämpft und in Frage gestellt werden.
4: Am Rande der Gedenkveranstaltung der Bundesregierung versuchte ein Großneffe des evangelischen Theologen und Widerstandskämpfers Dietrich Bonhoeffer, Tobias Korenke, ein Gebinde der AfD-Bundestagsfraktion an der Gedenkstätte im Bendlerblock in Berlin zu entfernen. Sicherheitsmitarbeiter gingen dazwischen.
1: Markus Pindur berichtete aus Berlin und wir kommen um 23.36 Uhr zu Kurzmeldungen dieses Tages. In Ungarn gab es einen Dämpfer für den neuen Premierminister Peter Modrow. Seine Wunschkandidatin für die Präsidentschaft des Landes, die ungarische Schachgroßmeisterin Judit Polgar, hat abgesagt. Oliver Schusch.
8: Der ungarische Premier Peter Modrow hatte europaweit für Schlagzeilen gesorgt. Er wollte die ehemalige ungarische Schachgroßmeisterin Judit Polgar als Präsidentin. Die 49-Jährige gilt als die beste Schachspielerin aller Zeiten. Sie hatte 25 Jahre lang die Frauenweltrangliste angeführt. Modrow sprach auf seiner Facebook-Seite von einer überparteilichen Kandidatin, die vor allem durch Fleiß, Ausdauer und Persönlichkeit überzeuge. An diesem Montag wollte Modrow sie offiziell darum bitten, die Nominierung als Präsidentschaftskandidatin anzunehmen. Doch am frühen Montagabend kam die Absage. Judit Polgar schreibt auf ihrer Facebook-Seite: Ich bin extrem dankbar für die Nominierung für die Präsidentschaft und schätze die Geste des Premierministers, eine unabhängige Kandidatin zu nominieren. Trotzdem fühle ich mich nicht stark genug, um diese historische Verantwortung zu übernehmen. Ich kann die Aufgabe, eine gespaltene Nation wieder zu vereinen, nicht erfüllen. Im Vorfeld hatte es Kritik an der Personalie Judit Polgar gegeben. Zum einen, weil sie noch nie ein politisches Amt innehatte und weil Peter Modrow sich so schnell für sie ausgesprochen hatte, obwohl er kurz zuvor von einem offenen demokratischen Prozess gesprochen hatte.
1: Informationen von Oliver Schosch. In der indischen Hauptstadt Neu-Delhi sind tausende junge Menschen auf die Straße gegangen. Die Behörden reagierten mit einem Großaufgebot der Polizei und errichteten Barrikaden rund um das Parlamentsviertel. Auf beiden Seiten seien Menschen leicht verletzt worden. Franziska Amler.
9: Über Lautsprecher forderte die Polizei, die Menschen auf dem Platz zu verlassen. Die Demonstranten skandierten Slogans gegen Bildungsminister Dharmendra Pradhan und Premierminister Narendra Modi. Auf Fernsehbildern war zu sehen, wie Polizisten Tränengas und Schlagstöcke gegen Demonstranten einsetzten. Die vor allem jungen Menschen, viele von ihnen Aktivisten und Mitglieder der sogenannten Kakerlaken-Volkspartei, wollten zum Parlament marschieren. Dies hatten die Behörden jedoch zuvor mit Verweis auf Sicherheitsbedenken verboten. Die seit Wochen andauernden Proteste wurden am Wochenende zusätzlich angeheizt, nachdem ein prominenter Aktivist nach mehr als 20 Tagen Hungerstreik gewaltsam in ein Krankenhaus gebracht worden war. Die Kakerlaken-Volkspartei entstand vor 2 Monaten als Reaktion auf eine umstrittene Äußerung des Vorsitzenden Richters am obersten Gerichtshof, der arbeitslose junge Menschen mit Kakerlaken und Parasiten verglichen hatte. Auslöser der Proteste sind außerdem wiederholte Lecks bei wichtigen Hochschulaufnahmeprüfungen. Zuletzt beim wichtigsten Medizinertest des Landes, den daraufhin mehr als 2 Millionen Menschen wiederholen mussten. Es ist einer der größten Proteste in der indischen Hauptstadt seit Jahren. Er richtet sich auch gegen den Umgang der Regierung von Premierminister Narendra Modi mit Kritik. Beobachter sehen unter seiner Regierung einen enger werdenden Spielraum für öffentliche Proteste und Opposition.
1: Franziska Amler berichtete. Der Bahnmitarbeiter, der vor 3 Tagen aus einem fahrenden Zug gestürzt ist, ist außer Lebensgefahr. Eckhard Jalme.
10: Der 26-jährige Sicherheitsmann war am Freitagabend bei Ettlingen nach einer Auseinandersetzung mit einem betrunkenen Fahrgast bei Tempo 120 aus einer Regionalbahn ins Gleisbett gestürzt und lebensgefährlich verletzt worden. Laut einem Sprecher der Staatsanwaltschaft ist sein Zustand inzwischen nicht mehr kritisch. Bei dem Vorfall soll ein alkoholisierter 36-jähriger Fahrgast den Sicherheitsmitarbeiter körperlich angegriffen haben. Dabei soll sich aus noch ungeklärter Ursache eine Zugtür geöffnet haben. Das Amtsgericht Karlsruhe lehnte den Erlass eines Haftbefehls ab, unter anderem deswegen, weil ein Überwachungsvideo seiner Ansicht nach weitere Fragen aufwirft. Die Staatsanwaltschaft prüft derzeit, ob sie dagegen Beschwerde einlegt. Weitere Einzelheiten zu den Untersuchungen des Vorfalls wollte die Staatsanwaltschaft heute aus ermittlungstaktischen Gründen nicht mitteilen.
1: Informationen von Eckhard Jaime. Ein Gericht in New York hat einen der führenden Drogenbosse Mexikos zu einer lebenslangen Freiheitsstrafe verurteilt. Ismael Zambada gehörte zu den Mitbegründern des berüchtigten Sinaloa-Drogenkartells. Aus New York, Martin Ganselmeier.
11: Lebenslang ohne Aussicht auf Bewährung, lautete das Urteil des Bundesgerichts im New Yorker Stadtteil Brooklyn. Damit wird der 76-jährige Ismael Zambada, genannt El Mayo, den Rest seines Lebens hinter Gittern verbringen. Außerdem sprach der Richter den US-Behörden das Recht zu, 15 Milliarden Dollar an Vermögenswerten zu beschlagnahmen, die El Mayo durch seine Drogengeschäfte angehäuft hatte. El Mayo galt im mexikanischen Drogenkartell Sinaloa als die Nummer 2 nach Joaquin El Chapo Guzman. El Chapo wurde bereits 2019 in den USA zu lebenslanger Haft verurteilt. El Mayo ging den US-Fahndern erst vor 2 Jahren in der texanischen Grenzstadt El Paso in die Falle, nachdem er unter einem Vorwand in ein Privatflugzeug gelockt worden war. Die Anklage warf El Mayo vor, im Laufe von 40 Jahren die USA mit Tonnen von Kokain, Heroin und Fentanyl überschwemmt zu haben. Außerdem habe er mehrere Morde und Folter in Auftrag gegeben. Weil sich der mexikanische Drogenboss schuldig bekannt hatte, verzichtete die Anklage auf die Todesstrafe.
1: Martin Ganselmeier berichtete. Das italienische Bahnunternehmen Italo wird künftig der Deutschen Bahn Konkurrenz machen. Es hat einen Milliardenvertrag mit Siemens Mobility unterschrieben und weitere Details zum Einstieg in Deutschland bekannt gegeben. Andrea Giordano.
12: Italo wird 26 Hochgeschwindigkeitszüge bei Siemens Mobility kaufen. Auch deren Wartung wird 30 Jahre lang bei dem deutschen Konzern liegen. Diese Details aus dem Vertrag hat das italienische Bahnunternehmen bekannt gegeben. Die Züge vom Typ Velaro sollen im Siemenswerk in Krefeld gebaut werden. Sie haben eine Höchstgeschwindigkeit von 320 km/h. In jedem Zug soll es laut Italo einen Speisewagen und schnelles Internet geben. Insgesamt investiert der italienische Konzern 3,6 Milliarden Euro in Deutschland. Darin eingerechnet ist neben den Zügen und deren Wartung die Einstellung und Ausbildung von 2500 Mitarbeitern, zudem Investitionen in Bahnhöfe und IT-Infrastruktur. Italo gibt auch schon bekannt, wo seine Züge ab 2028 verkehren sollen, nämlich auf den Hauptkorridoren München-Köln-Dortmund sowie München-Berlin-Hamburg. Möglich macht den Einstieg von Italo eine neue Quotenregelung der Bundesnetzagentur zur Stärkung des Bahnwettbewerbs, gegen die die Deutsche Bahn allerdings rechtliche Schritte prüft.
1: Informationen von Anna Giordano. Die EU-Kommission hat eine Strafe von 550 Millionen Euro gegen den chinesischen Online-Händler AliExpress verhängt. Es geht um den Verkauf illegaler Produkte. Aus Brüssel, Katrin Schmidt.
13: Laut EU-Kommission stehen Kundinnen und Kunden in Europa vor einem großen Risiko, über AliExpress illegale Produkte zu beziehen. Das heißt konkret gefährliche, giftige oder gefälschte Produkte. Also vor allem Fake-Waren bzw. illegale Imitationen bekannter Marken im Bereich Schuhe, Kleidung oder Taschen. Die Plattform verstoße dabei in vielerlei Hinsicht gegen europäische Digitalregeln, heißt es von der EU-Kommission zur Begründung der 550 Millionen Euro Strafe. Es ist auch die höchste bisher nach dem Digital Services Act der EU verhängte Strafe. AliExpress hat laut den Analysen der Kommission keine ausreichende Risikobewertung vorgenommen. Es gäbe viel zu wenig Personal, um die Überprüfung von illegalen Produkten sicherzustellen. So funktioniere das gesamte System zur Erkennung und Entfernung dieser Produkte nicht ausreichend. Zuletzt blieben etwa laut Kommission rund 7 Millionen Produkte von Fälschungen über unsicheres Spielzeug bis hin zu gefährlichen Kosmetika weiterhin online verfügbar, obwohl sie bereits als illegal gemeldet wurden. Die betroffenen Händler würden außerdem häufig weder geblockt noch sanktioniert. Die EU-Kommission hat nun all die Mängel in einen Actionplan umgewandelt, den AliExpress in den nächsten Monaten umsetzen muss, um mit den europäischen Digitalregeln konform zu gehen. Andernfalls drohen weitere Strafen.
1: Aus Brüssel, Katrin Schmidt. Und den Tag an der Börse in Frankfurt am Main, den fasst Robert Minde zusammen.
14: Zwar bestimmt derzeit der Krieg am Persischen Golf primär die Nachrichtenlage an den Finanzmärkten, das könnte sich aber bald ändern. Denn die US-Berichtssaison der Unternehmen geht weiter. Und mit der Google-Mutter Alphabet sowie dem E-Autobauer Tesla legen zwei der großen Tech-Konzerne ihre Quartalszahlen im Wochenverlauf vor. Die Anleger jedenfalls scharren schon mit den Hufen. Denn Zweifel an den hohen Investitionen hatten zuletzt schon für teils deutliche Gewinnmitnahmen im Sektor gesorgt. Können die Firmen womöglich noch etwas draufsatteln auf die ohnehin schon hohen Bewertungsniveaus? Oder erreicht der Boom um das Thema künstliche Intelligenz langsam seinen Zenit? Für Spannung ist jedenfalls gesorgt. Mit SAP legt auch der Waldorfer DAX-Software-Konzern seine Quartalszahlen im Wochenverlauf vor und eröffnet damit die Berichtssaison auch hierzulande. Zusammen mit dem Börsenbetreiber Deutsche Börse und Volkswagen. Vor so viel Zahlen im Anmarsch haben sich die Anleger heute zurückgehalten. Der DAX schloss bei 24.846 Punkten, nur leicht um 0,1% höher.
1: Informationen von der Börse von Robert Minde. Obwohl Bundeswirtschaftsministerin Katharina Reiche ihre ursprünglich geplanten Reformen der Energiegesetze angepasst hat, sehen Branchenverbände und die Opposition die Energiewende in Gefahr. Der Bundesverband Solarwirtschaft, der warnte am Wochenende vor Jobverlusten und wegbrechenden Investitionen. Der Bundesverband Erneuerbare Energie konstatierte insgesamt erhebliche Verschlechterungen für die Erneuerbaren. Das Bundeswirtschaftsministerium hat am Freitagabend seine Referentenentwürfe für das sogenannte Netzpaket und die Reform des Erneuerbaren Energiengesetzes vorgelegt. Darin werden Reiches umstrittene Pläne für neue Energiegesetze spürbar entschärft. Die Debatte hält dennoch an. Jörg Münchenberg fasst sie zusammen.
4: Obwohl Wirtschaftsministerin Katharina Reiche, CDU, ihre bisherigen Pläne zur Streichung der Förderung für private Solaranlagen abgeschwächt hat, will die Kritik nicht verstummen. Auch der Koalitionspartner sieht weiterhin Korrekturbedarf. So meinte die energiepolitische Sprecherin der SPD, Nina Scheer, gegenüber dem Deutschlandfunk.
15: Der Kompromiss ist de facto kein Kompromiss. Der Knackpunkt ist, dass man Investitionssicherheit braucht und auch der jetzige Entwurf ist dafür tatsächlich kein hilfreicher Hebel oder keine hilfreiche Grundlage.
4: Ursprünglich hatte die Wirtschaftsministerin die bisherige Förderung für kleine Solaranlagen komplett streichen wollen. Bislang bekommen solche Anlagen, die Strom ins öffentliche Netz einspeisen, eine für 20 Jahre garantierte Vergütung. Wird der Strom komplett ins Netz eingespeist, sind das derzeit, je nach Größe der Anlage, 10,35 bis 12,34 Cent je Kilowattstunde. Wird ein Teil des privat erzeugten Stroms selbst genutzt, fällt die Vergütung geringer aus. Doch hält die aktuelle Regelung nicht mehr zeitgemäß, wie ihr Sprecher Tim Niklas Wenzel heute bekräftigte.
16: Die klassische Dach-PV auf dem Eigenheim rechnet sich heutzutage dadurch, dass man Strombezug aus dem Netz vermeidet. Das heißt, man hat eine geringere Stromrechnung am Ende des Monats, am Ende des Jahres. Insbesondere in Kombination mit aufkommenden Technologien wie Wärmepumpen, Elektromobilität oder eben kleinen Batteriespeichern, die auch in vielen Eigenheimen mittlerweile Anwendung finden, ist das der Fall. Und deswegen ist es nicht erforderlich, dass der Staat da Steuergeld noch dazu gibt.
4: Nach massiver Kritik auch seitens des Koalitionspartners hatte Reiche die bisherigen Pläne überarbeiten und sie am vergangenen Freitagabend zur Stellungnahme an die Verbände verschicken lassen. Hausbesitzer sollen jetzt eine Übergangsfrist bekommen. Neu installierte Solaranlagen ab dem Jahr 2027 mit weniger als 50 Kilowatt Leistung sollen noch 3 Jahre lang eine Vergütung erhalten, die allerdings 1 Cent je Kilowattstunde niedriger liegt als die aktuelle Förderung. Danach wird der Förderbetrag weiter abgeschmolzen. 2030 gibt es überhaupt keinen Ausgleich mehr. Zudem müssen die Besitzer ihren Strom selbst an der Strombörse vermarkten, was deutlich schwankende Einnahmen bei der Einspeisung bedeuten würde. Scheer hält den Ansatz für unzureichend.
15: Die kalkulierten Zeiträume für eine solche Investition sind in den allermeisten Fällen größer als das, was jetzt an Übergangsfristen hinterlegt wird. Insofern ist es sehr wahrscheinlich, dass die Akteure, potenzielle Akteure, sich davon abschrecken lassen. Und wir brauchen ja insgesamt mehr Ausbau der Erneuerbaren. Wir brauchen insgesamt mehr Anreize.
4: Wobei auch Reiche betont, am Ziel im Jahr 2030 mindestens 80% des Stroms aus erneuerbaren Energien zu erzeugen, werde nicht gerüttelt. Doch auch mehrere Wirtschaftsverbände, darunter der Bundesverband Erneuerbare Energie sowie der Bundesverband Solarwirtschaft, hatten der Ministerin zuletzt vorgeworfen, auch mit den nachgebesserten Plänen würden Investitionen und Arbeitsplätze in der Branche massiv gefährdet. Zumal Reiche auch eine deutliche Kürzung der Entschädigungen bei Netzengpässen für neue Solar- und Windanlagen plant. Dazu kommt, dass das Erneuerbare Energiengesetz in diesem Jahr ausläuft. Das wiederum könnte die Wirtschaftsministerin als politischen Hebel benutzen, sorgt sich die energiepolitische Sprecherin der SPD.
15: Insofern habe ich den Eindruck, dass man einfach darauf setzt, dass die SPD letztendlich schon zustimmen wird, weil sonst wird es keinen Förderrahmen mehr geben. Aber kann nicht sein, dass hier der Umstand eines aber nicht mehr geltenden Rechtsrahmens quasi als Druckmittel genutzt wird, um von der SPD eine Ausrichtung in der Energiewende einzufordern, die weder mit dem Koalitionsvertrag vereinbar ist, noch sinnvollerweise jetzt anzulegen ist.
17: Dennoch könnten die beiden Vorhaben aus dem Wirtschaftsministerium noch in diesem Monat vom Bundeskabinett beschlossen werden.
1: Der Bericht von Jörg Münchenberg. Spanien feiert seine neuen Weltmeister. Die spanische Nationalmannschaft ist nach ihrem zweiten Weltmeistertitel nach Madrid zurückgekehrt und wurde dort feierlich geehrt. Nach der Landung am Flughafen am Nachmittag, da ging es erstmal zu offiziellen Empfängen beim Königshaus und beim Regierungschef am Regierungssitz. Anschließend feierte das Team den Sieg gemeinsam mit den Fans bei einer großen Parade in einem offenen Bus durch die Hauptstadt. Von dort berichtet Nicolas.
18: Bei ihrer Ankunft am Montagnachmittag am Madrider Flughafen waren den spanischen Spielern die Strapazen des Vortags noch deutlich anzumerken. So schien mancher Augenring fast dicker als die Wade. Beim Empfang beim spanischen König hatten die Spieler zumindest die kurzen Hosen gegen feinen Zwirn eingetauscht. König Felipe sprach den Gästen seine Gratulation von ganzem Herzen aus.
19: Lo principal, enhorabuena.
18: Ihr habt eine wahre Odyssee hingelegt, so eine lange Reise mit so viel Anstrengungen. Euer Triumph ist episch. Weiter sagte Felipe, die Spieler hätten einen Sieg für ganz Spanien errungen und seien dabei als wahres Team aufgetreten. Der König hob hervor, dass zum ersten Mal die spanischen Fußballfrauen und Männer gleichzeitig Weltmeister seien. Weiter ging es für die Spieler zum Regierungssitz des spanischen Ministerpräsidenten, wo es ebenfalls viel Lob von Pedro Sánchez gab, aber auch gleich neuen Druck.
20: Son dos de dos.
18: Ihr habt jetzt die beiden letzten Finale gewonnen. Wieso nicht auch die WM 2030, wenn wir die Gastgeber sind? Am Cibelesbrunnen im Herzen Madrids hatten sich inzwischen über 100.000 Fans versammelt, um die Weltmeister am Ende ihres Triumphzugs zu empfangen. Zwei junge Frauen freuten sich auf ganz viel Party. Das passiert wirklich nicht alle Tage. Wir sind schließlich Weltmeister. Der oben offene Doppeldeckerbus mit den spanischen Spielern und der Aufschrift Könige der Welt kämpfte sich mehrere Stunden lang durch die Innenstadt vor. Links und rechts ein rotes Fahnenmeer, Jubel auch von den Balkonen. Behörden sprachen im Vorfeld von bis zu 1 Million Fans an den Straßenrändern. Viele von ihnen hatten Sonnenschirme als Schutz vor der brütenden Hitze mitgebracht. Das Bad in der Menge dürfte den spanischen Spielern und Fans noch lange im Gedächtnis bleiben. Oder zumindest bis zum nächsten WM-Triumph.
1: Nicolas Buschlüter berichtete. Und wir haben noch die Presseschau im Programm, gelesen von Volker Barnig, zusammengestellt von Detlef Karg.
21: Viele Zeitungen kommentieren den Amtsantritt des neuen britischen Premiers Burnham. Die Taz fragt: Kann Burnham eine Zukunftsvision entwerfen, mit der Labour in 3 Jahren ein Wahldebakel gegen die Rechten vermeidet? Keir Starmer gelang das nicht. Und wie all seine Vorgänger wird auch Andy Burnham schnell merken, dass die Welt nicht auf Großbritannien wartet. Der Reutlinger Generalanzeiger notiert: So gut sich Burnham als Bürgermeister in Manchester geschlagen hat, auf nationaler Ebene wird er sich gigantischen Aufgaben stellen müssen. Dass er dies alles bewältigen kann, ist sowohl ihm als auch den Briten nur zu wünschen. Also, Mr. Burnham, fingers crossed. Der Cicero ist skeptisch. Der Wechsel zu Burnham bietet vor allem für Nigel Farage eine Gelegenheit, die Regierung vor sich herzutreiben. Deren Mandat, so sein Argument, habe seinerzeit Keir Starmer erhalten. Sollte er versuchen, den Kurs seines Vorgängers deutlich zu ändern, werden die Anhänger von Reform UK Neuwahlen verlangen. Nach dem Rücktritt des Unionsfraktionsvorsitzenden Spahn blickt die Tagespost aus Würzburg auf das Geschäft mit der Leihmutterschaft. Gut, dass die aktuelle Debatte um Jens Spahn dem Geschäft mit dem Kinderwunsch breite Aufmerksamkeit verschafft. Leihmutterschaft ist ein Übel. Erwachsene stellen ihren Kinderwunsch über Recht und Sehnsucht des Kindes, bei seiner Mutter aufzuwachsen. Die Augsburger Allgemeine kritisiert, Bei dem Verständnis für einen Menschen, der sich sehnlich Nachwuchs gewünscht hat, bleibt die Anmaßung des Jens Spahn das größte Ärgernis. Er glaubte sich über einen Beschluss der eigenen Partei und zumindest der hierzulande geltenden Rechtslage, die Leihmutterschaft untersagt, hinwegsetzen zu können. Der Kölner Stadtanzeiger befasst sich mit der zurückliegenden Fußball-WM. Das Niveau vieler Spiele war besser als gedacht. Zum Teil wurde sogar Spektakel geboten, auch durch manche Außenseiter und vermeintlichen Kleinen, ob man will oder nicht. Die Zeit lässt sich nicht mehr zurückdrehen. Bei Weltmeisterschaften wird auch in Zukunft Gigantismus regieren. Die Zeitungen der Mediengruppe Bayern bemängeln, nach 104 Spielen gleicht diese wahnwitzige Weltmeisterschaft einem Armutszeugnis für den klassischen Fußball. Das Desaster, das im Vorfeld mit dynamischen Ticketpreisen und künstlichen Trinkpausen begonnen hatte, wurde während des Turniers von einer nachträglich zurückgenommenen roten Karte und der amerikanischsten Halbzeitpause der Fußballgeschichte beim Finale gekrönt. Die Neue Osnabrücker Zeitung blickt nach dem Sieg Spaniens auf den deutschen Fußball. Die spanische Idee wird den Spielern schon in den Nachwuchsteams eingetrichtert. Auf den designierten Bundestrainer Jürgen Klopp und den DFB wartet viel Arbeit in den kommenden Wochen und Monaten. Eine Blaupause für den Erfolg liegt ihnen spätestens seit Sonntagabend vor.
1: Und das war noch die Presseschau, mit der die Sendung Das war der Tag endet. Am Mikrofon war Christiane Kess. Ich wünsche Ihnen noch eine gute Nacht.

0: 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Es ist Dienstag, der 21. Juli, 0 Uhr, die Nachrichten. Die USA haben erneut Ziele im Iran angegriffen. Das teilte das Zentralkommando der amerikanischen Streitkräfte mit. Man führe bereits die 10. Nacht in Folge Luftangriffe durch. Damit sollten die militärischen Fähigkeiten des Iran weiter geschwächt werden, Handelsschiffe in der Straße von Hormus zu attackieren. Zudem solle Teheran zur Wiederöffnung der Meerenge gezwungen werden. US-Präsident Trump hatte gestern erklärt, die jüngsten Angriffe würden auch angesichts der zuletzt getöteten US-Soldaten durchgeführt. Staatliche iranische Medien meldeten Explosionen unter anderem in der Hafenstadt Bandar Abbas sowie in Isfahan und Chabahar. In der Nähe des Kernkraftwerks Bushehr seien die Luftverteidigungssysteme aktiviert worden, hieß es. Über mögliche Schäden infolge der Angriffe ist noch nichts bekannt. Präsident Pezeshkian hatte zuvor erklärt, sein Land befinde sich in einem vollumfänglichen Krieg mit den USA. Im Südlibanon sind erste Pilotzonen errichtet worden, die den Rückzug der israelischen Armee aus dem Land vorbereiten sollen. Wie das US-Außenministerium mitteilte, sollen in zunächst 3 Ortschaften die libanesischen Streitkräfte die Kontrolle übernehmen und die Hisbollah-Miliz entwaffnen. Die israelische Armee ziehe sich unterdessen schrittweise zurück. Die Pilotzonen sollten zeigen, ob dieser Ablauf in der Praxis funktioniere, bevor er auf weitere Gebiete ausgeweitet werde, hieß es. Israel und der Libanon hatten sich im Juni nach jahrzehntelangem Kriegszustand auf ein Friedensabkommen geeinigt. Die Hisbollah lehnt die Vereinbarung ab. Im Streit mit dem nordrhein-westfälischen Landesverband verzichtet der AfD-Bundesvorstand auf drastische Schritte. Nach Informationen der deutschen Presseagentur beschloss die Bundesspitze auf einer Schaltkonferenz lediglich die Prüfung möglicher Ordnungsmaßnahmen gegen einzelne Mitglieder und die Einsetzung einer Untersuchungskommission. Hintergrund ist ein interner Machtkampf in der NRW-AfD, der sich zu einem Konflikt mit der Bundesspitze ausweitete. Der Landesverband ist seit langem in ein eher gemäßigt auftretendes Lager rund um Landeschef Vinzenz und ein weiter rechts stehendes Lager um den Bundestagsabgeordneten Helferich gespalten. Eskaliert war der Konflikt am Wochenende beim Parteitag in Marl zur Wahl der Kandidaten für die nächste Landtagswahl. Das rechte Lager warf dem Vinzenz-Flügel vor, nicht alle Parteiströmungen zu berücksichtigen und verließ am Freitag aus Protest den Saal. Die AfD-Bundesvorsitzenden Weidel und Chrupalla verlangten einen Abbruch des Parteitags. Der neue britische Premierminister Burnham hat die Reform des Pflegesystems zu einem zentralen Thema seiner Amtszeit erklärt. Der derzeitige Status sei nicht zu rechtfertigen und müsse in Ordnung gebracht werden, sagte Burnham. Die Finanzierung der Langzeitpflege ist ein seit langem ungelöstes Problem in Großbritannien. Der Premier kündigte eine offene Debatte mit der Bevölkerung darüber an, wie die Kosten der Pflege künftig getragen werden sollten. In seiner Antrittsrede kündigte der frühere Bürgermeister des Großraums Manchester zudem eine Reform des Bildungssystems, eine Stärkung der Industrie und den Bau von Sozialwohnungen an. Außerdem erklärte Burnham, Großbritannien werde die Ukraine im Krieg gegen Russland weiterhin unterstützen. Wenige Stunden nach seiner Ernennung machte der 56-Jährige den früheren Verteidigungsminister Healey zum Finanzminister. Neuer Außenminister ist der frühere Labour-Chef Miliband. Nicaraguas autoritär regierender Präsident Ortega will keine Wahlen mehr zulassen. Das 80-jährige Staatsoberhaupt schließt damit eine Abwahl im kommenden Jahr aus. Ortega regiert seit 2007, nachdem er bereits in den 1980er Jahren eine Amtszeit als Präsident absolviert hatte. Im vergangenen Jahr hatte er seine Macht durch eine Reihe von Verfassungsreformen weiter gefestigt. Die letzte Wahl in Nicaragua vor 5 Jahren wurde international scharf kritisiert. Ortega hatte im Vorfeld zahlreiche Oppositionelle festnehmen lassen. Die Abschaffung der Wahlen begründete der einstige Guerilla-Anführer Ortega damit, dass die Opposition von den USA unterstützt werde. Abschließend das Wetter. In der Nacht im Norden und Osten wolkig, mitunter noch etwas Regen. Sonst oftmals gering bewölkt oder klar und niederschlagsfrei. Tiefstwerte 13 bis 6 Grad. Das waren die Nachrichten.
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2: Schönen guten Abend. Ich freue mich, dass Sie eingeschaltet haben oder nicht ausgeschaltet.
3: We will take power out of here.
2: Das ist der King of the North. Oder ist es jetzt der ehemalige King of the North? Denn Andy Burnham ist nicht mehr der Bürgermeister der Region Greater Manchester. Er ist jetzt der Premierminister von Großbritannien und er will die Power wegnehmen. Den Spitznamen King of the North hatte er bekommen, nachdem er in einer widerspenstigen Rede 2020 verkündet hatte, dass Greater Manchester keine weiteren Covid-Restriktionen mitmachen würde. Auf was für eine politische Kultur sich das Land jetzt mit ihm als Premierminister einstellen kann, darüber sprechen wir gleich. Und auch über den Untersuchungsbericht zur Berliner Fördergeldaffäre, die die Regierungsparteien des Landes Berlin heute schon mal eingeordnet haben. Wir starten aber mit JS Ondara und American Dream.

0: Andy Burnham ist der neue britische Premierminister. In Manchester hat er als Bürgermeister den Nahverkehr ausgebaut, Wohnungen gebaut oder die öffentliche Gesundheitsversorgung verbessert. Und er hat auch schon zweimal versucht, Chef der Labour-Partei zu werden, hat aber erst am Freitag vergangene Woche geklappt. Und heute hat ihn König Charles III. Eingeschworen. Über Andy Burnham und wie sich die politische Kultur mit ihm verändern wird, habe ich vor der Sendung mit der Autorin und Literaturagentin Katharina nach Volkmar gesprochen. Danke, dass Sie Zeit haben.
1: Vielen Dank, dass Sie mich hier haben.
0: Andy Burnham, der hat ja gleich in der ersten Stunde seiner Amtszeit mit gängigen Regeln gebrochen. Er hat nämlich bei dieser Rede vor dem Regierungssitz Nummer 10 in der Downing Street auf das Pult verzichtet. Fangen wir mal damit an. Was sagt denn allein diese Geste schon über ihn?
1: Ich glaube, das ist so ein bisschen wie mit seinen T-Shirts, die er ja auch von manchen gefeiert und von anderen kritisiert wurde. Ich glaube, dass es ihm sehr wichtig ist, so eine Nähe herzustellen. Und das ist ja auch das, was viele sehen, was er besser kann als damals. Also er erzählt eine bessere Geschichte.
0: Wie erzählt er sich sozusagen?
1: Also das Erste ist, dass man natürlich sofort hört, dass er aus Manchester kommt. Also man hört sofort diesen regionalen Akzent, was hier ja auch immer schnell mit Klasse assoziiert wird. Und das ist was, was hier in sich eine recht starke Aussage ist, finde ich. Mhm. Und so, dass es irgendwie Teil dieser Inszenierung, finde ich, ist, dass er eben immer diese, ich möchte das mal irgendwie Volksnähe oder so versucht herzustellen, was ja man von Politikern hier oft nicht so kennt.
0: In dem Buch Head North, das er als Bürgermeister von Manchester mit dem Bürgermeister von Liverpool zusammen beschrieben hat, das passt total, was Sie jetzt in ihm aus seiner Rede rausgelesen haben. Da beschreibt er sich nämlich als Arbeiterkind, das auf der Elite-Universität Cambridge sich immer als Hochstapler gefühlt habe. Und er schreibt da auch, was ihm dann aber doch irgendwann Cool Points gebracht hat, wäre, dass sich der Rest des Landes und der ganzen Welt sogar sich auf einmal doch für seine Heimatstadt Manchester zu interessieren begann, wegen Bands wie The Smiths oder den Stone Roses. Und darauf konnte er dann so eine Identität und seinen Vorteil ausbauen. Ist er ein Mann der Popkultur oder nur der Populärkultur?
1: Ich meine, das ist natürlich so eine sanfte Ironie, dass er dann natürlich doch auch in Cambridge war, wie alle anderen Premierminister und Ministerin vor ihm oder in Oxford, also in Oxbridge. Aber ich glaube, er hat auch so einen guten Moment für Manchester natürlich erwischt, weil Manchester tatsächlich in den letzten Jahren und nicht nur wegen ihm natürlich sehr dazu gewonnen hat. Das ist eine sehr coole Stadt. Und ich glaube, er hat es irgendwie so ganz geschickt gemacht, sich da so ein bisschen einzureihen. Von daher, glaube ich, hat er schon so ein Popkulturpotenzial, würde ich mal sagen. Also ich habe auch irgendwas gelesen von einem anderen Journalisten hier, der ihn, glaube ich, in Glastonbury oder auf einem der Festivals getroffen hat und so. Also er hat da schon, glaube ich, eine größere Nähe, würde ich sagen.
0: Ja. Naja, genau. Und zur populären Sportkultur hat er ja auch eine große Nähe. Ich glaube, er hat in seiner Rede ja auch von seiner Dauerkarte für seinen Verein Everton gesprochen, die ja auch zeigen soll, dass er quasi ein Mann des Volkes bleibt. Und wenn man eben weiß, dass er diesen Spitznamen King of the North hat, weil er sich gegen striktere Corona-Maßnahmen eingesetzt hat, dass er quasi die Power weg von der Downing Street ziehen will. Das erinnert an die ganzen anderen Anti-Elite-Politiker. Wie schätzen Sie ihn da ein? Und was heißt das dann für das Verhältnis zum Top-Anti-Eliten-Politiker zum Präsidenten der Vereinigten Staaten?
1: Das wird spannend, würde ich sagen. Also das Verhältnis zu Trump ist für die Briten extrem wichtig, weil sie sich eben von der EU nun getrennt haben. Ist Amerika eigentlich ihr wichtigster Verbündeter. Und Starmer hat das immer so ganz gut hinbekommen, obwohl die beiden sehr unterschiedlich waren. Und Trump hat über Burnham nur irgendwie sowas gesagt wie, I hear he's very liberal. Also das war schon so, puh. Mhm. Und weil Burnham, glaube ich, den Fokus sehr auf Innenpolitik legen wird, alle sehr gespannt sind, wie er das nach außen machen wird, also wie er als Außenpolitiker auftreten wird. Auch irgendwie so ein Widerspruch, den man da sieht. Und dieses Anti-Elite-Ding, Er hat auch in Cambridge studiert, nicht? Also es ist immer so ein bisschen, ich finde, das ist natürlich eine Inszenierung. Das ist, glaube ich, so ein bisschen das große Fragezeichen, wie das dann aufs ganze Land gesehen funktioniert. Er hat nicht viel Zeit, ne? Er hat nur 3 Jahre Zeit, um das zu vollbringen. Also
0: er war ja auch, wenn auch nur für 1,5 Jahre, ab 2008 sogar Minister für Kultur, Medien und Sport. Was heißt das denn jetzt für die Kulturpolitik? Die konzentriert sich ja auch stark auf die Hauptstadt.
1: Ja, die ist hier sehr auf die Hauptstadt konzentriert, obwohl es seit einigen Jahren schon Versuche gibt, das auch zu entzerren. Also die BBC zum Beispiel hat mittlerweile Büros, glaube ich, auch in Manchester und Glasgow. Und es gibt immer wieder Ansätze, das so ein bisschen gerechter zu verteilen, was man sich, glaube ich, in Deutschland immer so schwer vorstellen kann, dass es Kultur nur in Anführungsstrichen nur in einer Stadt gibt. Und ich kann mir schon vorstellen, dass unter Burnham sich das auch ändern wird. Also das ist natürlich nicht irgendwie ein zentraler Punkt jetzt in seinem Programm, aber dass es vielleicht ganz automatisch passiert, weil er eben diesen Fokus auf Manchester hat und auf natürlich anderen Städten im Norden des Landes, die traditionell nicht so mitbedacht werden.
0: Sie sind ja die Hälfte Ihres Lebens schon in Großbritannien und Sie schreiben oder Sie sprechen ja selbst nach dem Brexit von so einer Art kulturellen Isolation, die Sie da beobachten. Was passiert da genau?
1: Da passieren verschiedene Sachen. Also einerseits natürlich seit dem Brexit oder mit dem Brexit einen starken Rechtsruck, den wir vorher so nicht hatten. Und dann gibt es so kleine Sachen, wie zum Beispiel, dass man keine Fremdsprache mehr an der Schule lernen muss. Das kann man, aber das muss man nicht. Dass die Geisteswissenschaftlichen, auch gerade die fremdsprachigen Departments an den Universitäten, die schrumpfen und dass es irgendwie der Blick immer mehr so nach innen geht. Und das ist was ich am Starmer mochte, dass er sozusagen gewagt hat, den Blick wieder nach außen zu richten und wieder die Nähe zur EU zu suchen. Also zum Beispiel haben sie jetzt das Erasmus-Programm zurückgebracht, was für junge Menschen, glaube ich, was sehr Wichtiges ist oder was sehr Wichtiges sein kann. Aber ich habe immer das Gefühl, dass der Blick sich immer mehr nach innen richtet und dass es Kultur von außen hier oft sehr schwer hat, ob das übersetzte Bücher sind oder nicht englischsprachige Filme oder so. Also das ist was hier nach wie vor schwierig ist.
0: Mhm. Ja. Ganz herzlichen Dank, Frau Volkmar, für diese Einordnung.
1: Ja, vielen Dank. Hat mich sehr gefreut.
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0: Fast wie britische Premierminister hat das Land Berlin in den vergangenen 3 Jahren neue Kultursenatoren und eine Kultursenatorin neu besetzt. Erst den CDU-Politiker Joe Chalow, der zurückgetreten ist und für den dann Sarah Wedel-Wilson kam, die auch zurückgetreten ist und bis zur Wahl des neuen Abgeordnetenhauses von Berlin. Im September hat der jetzige Finanzsenator Stefan Evers diesen Posten übernommen. Der ist auch für die CDU und kandidiert auch für die CDU als regierender Bürgermeister, weil der jetzige Kai Wegner das nicht mehr weitermacht. Das ist aber eine andere Geschichte. Zurück zur Fördergeldaffäre. Die ist nämlich ein Grund für den Wechsel an der Spitze des Kultursenats. Denn dahinter steht, dass 3 Millionen Euro auf Druck von CDU-Abgeordneten ohne Prüfung an teils dubiose Projekte zur Bekämpfung von Antisemitismus geflossen sind. Damit hat sich ein Untersuchungsausschuss beschäftigt und der hat heute erste Ergebnisse vorgestellt. Meine Kollegin Claudia von Laak war dabei. Wie lautet denn die Bilanz des Untersuchungsausschusses?
3: Also CDU und SPD, die beiden Regierungsfraktionen, sagen ganz klar, die Vergabe der Fördermittel gegen Antisemitismus, die war rechtswidrig, die hätte so auf keinen Fall passieren dürfen. Und wer ist schuld daran? Da sagen CDU und SPD in erster Linie die CDU-Kultursenatoren, also George Jalow und seine Nachfolgerin Sarah Wedel-Wilson. Sie sehen aber auch Probleme und Verantwortung in der Verwaltung. Die Mitarbeiter hatten ja dagegen protestiert und gesagt, darf man so nicht unterschreiben. Aber CDU und SPD sagen, die Mitarbeiter hätten noch stärker intervenieren müssen und sie hätten wirklich ein Stoppzeichen setzen müssen. Dann gab es ja 2 CDU-Abgeordnete, die interveniert hatten, sowohl direkt in der Verwaltung als auch bei der Hausspitze. Dann gab es ja da persönliche Verbindungen zwischen einem Parlamentarier und einem geförderten Projekt. Und da sagt der CDU-Abgeordnete Stefan Lenz, der Ton, der sei zwar nicht optimal gewesen.
4: Ja, und das ist manchmal nicht schön, aber das ist nicht nur bei dem Ausschuss so. Politik ist ruppig und das ist aber nicht per se schlecht. Es müssen nur die rechtlichen Grenzen eingehalten werden. Aber dass es mal ungemütlich werden kann, das ist in der Natur der Sache, das muss auch so sein, das soll auch so sein. Und das darf nicht diskreditiert werden, weil da müssen Sie es mal zu Ende denken. Sie wollen ja auch kein Parlament, das der Verwaltung im Grunde alles überlässt. Das wollen wir gerade nicht.
3: Also die CDU sieht es eben so, dass es mehr oder weniger normal war, wie sich die Abgeordneten da verhalten haben. Die SPD sieht es ein bisschen anders. Da war zu hören, man habe so einen Tonfall noch nicht erlebt.
0: Namentlich waren diese beiden Abgeordneten Dirk Stettner und Christian Goyni, die haben eben besonders, also das ist dann aus den geleakten Nachrichten an Sarah Wedel-Wilson zum Vorschein gekommen, besonders Druck gemacht haben, weil sie eben bestimmte Projekte gefördert sehen wollten, auch durch eine persönliche Verbindung. Geht denn dieser Untersuchungsbericht auch auf die beiden ein oder auch auf diese Praxis, dass da immer quergeschossen wird anscheinend in diesem Haus?
3: Also der Untersuchungsbericht wurde heute noch nicht veröffentlicht, aber ich gehe mal davon aus, speziell Dirk Stettner, der Fraktionsvorsitzende, hat nicht so stark interveniert. Klar ist das beim Goyni, da kennen wir ja auch die WhatsApp-Kommunikation zwischen ihm und der Senatorin und da hat er sie wirklich sehr, sehr stark unter Druck gesetzt. Man muss ja dazu wissen, sie war ja gerade frisch im Amt. Und Giorgiello hatte gesagt, die Projekte sind alle in Ordnung. Da muss nur noch die Unterschrift drunter von Sarah Wedel-Wilson. Sie hat sich da noch mal kurz rückversichert, hat das am Ende aber unterschrieben und vorangebracht. Und Goyni hatte sie da tatsächlich sehr, sehr stark unter Druck gesetzt.
0: Deswegen sagt ja auch der Ex-Kultursenator Giorgiello, er sei nicht schuld, weil er hat es ja nicht unterschrieben und reicht das quasi an seine Nachfolgerin Sarah Wedel-Wilson weiter. Die sollten jetzt eigentlich auch aussagen oder eingeladen werden und angehört werden. War das erfolgreich?
3: Nee, ganz und gar nicht. Sarah Wedel-Wilson hatte zwar ein Statement verlesen, danach aber jede Auskunft verweigert, sie also wirklich keine Frage beantwortet. Giorgiello, da war es noch extremer. Er hat einen einzigen Satz wirklich wiederholt, ich weiß nicht wie oft, 2-3 Stunden lang und immer gesagt, ich nehme mein Auskunftsverweigerungsrecht in Anspruch. Da hat der Ausschuss einstimmig beschlossen, das geht gar nicht. Auch die CDU-Parteifreunde sehen das so. Und die haben jetzt ein Ordnungsgeld beschlossen gegen Giorgiello, 2000 Euro. Da muss noch ein Landgericht entscheiden, ob der das zahlen muss.

0: Und die Bewertung der Koalition wie folgt lautet: erstens, die Verwaltung ist schuld. Zweitens, die Senatorinnen wussten nicht, was sie taten. Und drittens, die Abgeordneten haben alles richtig gemacht. Das ist eine groteske Umkehr von allem, was wir in den Akten lesen können, was auch die Öffentlichkeit lesen kann und was auch die Zeuginnen und Zeugen ausgesagt haben.
1: Und jetzt arbeiten Grüne und Linke an einem Sondervotum. Also es wird keinen gemeinsamen Abschlussbericht geben des Untersuchungsausschusses, sondern eigentlich zwei. Das Ganze ist noch nicht abgeschlossen. Vielleicht kommt noch Joe Ciallo. Ich glaube es eher nicht. Es wird aber noch eine große Debatte geben Ende August im Landesparlament, mit Sicherheit von Wahlkampftönen beeinflusst. Am 20. September wird ja in Berlin gewählt.
2: Und was könnte das denn dann alles für Folgen haben?
1: Also erstmal keine. Es ist so, dass Sarah Wedel-Wilson, gegen die ermittelt die Staatsanwaltschaft. Tatsächlich lautet da der Vorwurf mögliche schwere Untreue. Wenn sie vor Gericht kommt, könnte am Ende im schlimmsten Fall für sie sogar eine Haftstrafe rauskommen. Dann, interessant, sind dann noch die Abrechnungen für diese ganzen Projekte. Die mussten eingereicht werden, werden jetzt geprüft. Und da könnten möglicherweise noch Rückforderungen kommen, wenn dann am Ende festgestellt wird, dass das Geld nicht so ausgegeben worden ist wie geplant.
2: Vielen Dank, Claudia von Laak, über den vorläufigen Untersuchungsbericht, dessen Bewertung CDU und SPD heute schon vorgenommen haben im Land Berlin. Vielen Dank.
1: Gerne.
2: Und das ist Gizmo Varillas und Into the Night.

1901 löschen die Arbeiter der Gerresheimer Glashütte beinahe die Öfen, streiken für bessere Löhne und bessere Arbeitsbedingungen. Das Düsseldorfer Theaterkollektiv Pierre Vers nimmt sein Publikum jetzt zurück an den Ort dieses Konflikts. Tage aus Glas nach dem Debütroman von Dorothee Krings ist ein performativer Streifzug über das ehemalige Hüttengelände in Düsseldorf. Im Zentrum der Geschichte stehen Bille, die Tochter eines Glasarbeiters, und Leonie, die Tochter des Werksarztes.

0: Und die Ärztetochter blickt so auf den drohenden Streik.
1: Na gut, dann reden wir doch mal über diesen möglichen Aufstand an der Hütte, von dem gerade alle reden. Also Vater hat ja gesagt, dass es dazu überhaupt nur deswegen kommen kann, weil fremde Redner den Flaschenmachern einreden, dass sie genauso gut Fabrikherren sein könnten wie Direktor Stollei. So, aber das ist ja schon mal eine Lüge. Ich meine, ein Weltunternehmen zu leiten, das kann nicht jedem gegeben sein. Das ist so. Dazu braucht man nämlich schon mal Bildung, dann braucht man Intelligenz. Und dann braucht man vor allem das Format, das nur ganz bestimmte Familien hervorbringt. Ja, das ist so. Da können Sie auch gerne meinen Vater fragen. Der wird Ihnen das genau so bestätigen.
0: Denkt die Leonie in Tage aus Glas vom Theaterkollektiv Pierre Vers. Und das kam heute beim Asphaltfestival zur Uraufführung. Das Ganze als Theaterparcours an historischem Schauplatz in Düsseldorf. Und Christoph Orem war für uns dabei. Schönen guten Abend.
2: Guten Abend.
0: Streik an der Glashütte Gerresheim klingt nach Klassenkampf. Wie klassenkämpferisch war es denn tatsächlich?
2: Yes. Ist natürlich eine riesige Anlage, eine der größten der Welt gewesen. Gerresheim in der Nähe von Düsseldorf, heute übrigens Stadtteil davon. Wir schreiben das Jahr 1901 und damals ging es beim Arbeits- und Klassenkampf, würde ich sagen, doch noch anders zu als heute. Und da war auch nichts da, 5-Tage-Woche und 8-Stunden-Tag. Wer in der Hütte schuftet, der wird nicht alt, der stirbt jung. Weshalb die meisten auch von diesen Schauspielenden hier, von den Figuren, ziemlich viel husten müssen. Der Arbeitskampf wird dann aber, obwohl er so die Folie ist, vor dem alles spielt, eher indirekt erzählt. Eigentlich ist Tage aus Glas, würde ich zumindest so deuten, die Emanzipationsgeschichte zweier ganz unterschiedlicher Frauen. Im Bille, die Tochter des Flaschenmachers, die träumt eigentlich davon abzuhauen, mit ihrem geliebten Adam in die USA zu gehen. Und dann eben eine Klasse höher, Leonie, die Tochter des Hüttenarztes, die haben wir ja eben auch gehört. Zwar scheint sie dieser Ideologie des Großbürgertums zu folgen, aber eben noch nicht ganz. Sie zweifelt noch, ob sie den Karrieristen jetzt wirklich heiraten soll, um es bis ganz nach oben zu schaffen. Also die beiden kommen aus gänzlich verschiedenen Welten, die sich auch nur indirekt berühren werden, und deren Schicksale bekommen wir in dem Stück erzählt.
0: Und zwar nicht einfach im Sitzen, sondern da muss man halt mitlaufen, ein Theaterparcours. Da geht man also mehrere Stationen auf dieser Industriebrache in Düsseldorf-Gerresheim nach. Die Glashütte wird sozusagen auch mitbespielt. Inwiefern geht das auf? Was außer Latschen war also noch?
2: Ja, es ist ziemlich viel Stoff für 2 Stunden, ziemlich viel Latschen auch. Gott sei Dank mit wenig Leerlauf, weil es fast schon ein bisschen Jogging war, so schnell wie die da vorgegangen sind. Man hat also dann Kopfhörer auf erstmal. Das ist schon mal ganz toll, weil dadurch nicht nur die Gespräche verstärkt werden. Die werden also angefunkt, sondern es läuft darauf auch ein Soundtrack. Der macht das Ganze nochmal dichter. Da hat man schon teilweise das Gefühl, bei so einem Film dabei zu sein. Stichwort immersiver Theaterparcours. Also man taucht wirklich ein. Und apropos eintauchen, es beginnt dann auch im Bach Düssel und nicht am Bach Düssel. Also wir sitzen am Bach, aber die Schauspielenden schmeißen sich erst einmal in diesen Bach hinein. Und dann laufen wir als Publikum, ich sag mal 70 Personen schafft so eine Aufführung dann, eben durch den Stadtteil Gerresheim. Da stehen noch ziemlich viele denkmalgeschützte Häuser aus der ehemaligen Arbeitersiedlung, klein roter Klinker, Fachwerk im oberen Geschoss, ziemlich luxuriös, habe ich noch gedacht, für so eine Arbeitersiedlung. Und wir besuchen dann zum Beispiel meine Szene in einem der Kleingärten, in dem dann auch eine echte Taube fliegen gelassen wird. Oder was ich sehr witzig fand, weil man läuft auch mal durch ein Haus auf, da steht dann eine Tür offen, dann ziehen diese 70 Leute da als Karawane Eingangstür auf, Wohnzimmer, über die Terrasse wieder raus und zur nächsten Station. Bille und Adam, die vom Abhauen träumen und sich stürmisch küssen, wäre so eine der Stationen. Leonie und ihr Künstlerfreund, die jetzt mal darüber sprechen, ob man eigentlich dieses Elend in den Arbeitervierteln naturalistisch malen darf und was das überhaupt soll und bringen kann. Und dann ganz am Ende, das ist auch wirklich ein schönes Ende, nach 2 Kilometern Weggefühl geht man dann noch so ein Wäldchen, einen Hügel hinauf, und als Schlussbild steht man dann auf so einer Anhöhe und schaut eben auf diese Arbeitersiedlungen, noch ein bisschen von der Industriebrache, die da steht, und ich sag mal so Zoom out und der Film ist zu Ende. Schön gemacht.
0: Und Zuschauer, psychologisch ist das natürlich auch ein raffinierter Hack, einfach den Menschen Kopfhörer aufzugeben. Dann können die sich nämlich auch zwischendurch gar nicht unterhalten und Richtig. Alle kriegen alles mit. Also smart gemacht.
2: Und man ist nochmal abgeschirmt auch von den Leuten, die einen natürlich sehen, die in Autos vorbeifahren, die so ein bisschen verwundert gucken, was machen die da?
0: 70 Leute mit Kopfhörern ja. im Gleichschritt. Diese Geschichten, Oder diese Geschichte vom Arbeitskampf, die ist natürlich jetzt über 100 Jahre her. Wir haben ganz andere Herausforderungen. Also hier wird jetzt nicht mehr über Arbeitsbedingungen gestreikt, sondern möglicherweise dafür, dass wir überhaupt noch arbeiten, wenn KI die Arbeit macht. Also inwiefern reicht das über dieses vergangene Jahrhundert in unsere Gegenwart?
2: Also es bleibt schon auch sehr bei der Geschichte. Aber an einer Stelle zum Beispiel, da spricht dann der Fabrikbesitzer davon, dass er jetzt in den USA eine nagelneue Maschine gesehen hat, die die Flaschen ja viel schneller machen kann. Und bei diesem nagelneuen Maschinen, die so viele Arbeiter setzen, da schwingt dieses KI-Ding schon mit. Natürlich ohne, dass man es aktualisieren muss. Durch die Kulisse, ich sag mal so gerade zwischen 18 und 20 Uhr, in der wir herumlaufen, in diesem goldenen Licht, ist das doch auch alles romantisiert, was da gesagt wird über diese Ungleichheit. Die Geschichte ist es aber nicht. Klaren Bilder, gelungene Dramaturgie, es ist ein Abstieg dieser Arbeiterfamilie. Nachher müssen die im Wald leben nach einem Rausschmiss. Und Leonie eben überlegt, ob sie jetzt irgendwie mit einem sehr reichen Mann dann in die USA auswandert, um noch reicher zu werden. Da ist diese Ungleichheit natürlich erzählt. Eine Ungleichheit, die es heute schon auch gibt, auch wenn es diese Arbeiterschaft nicht mehr so gibt.
0: Die Romanvorlage, also Dorothee Krings in Tage aus Glas, die erzählt das mit einer sozialkritischen Haltung, aber ohne zu agitieren. Geht das Theaterkollektiv da weiter?
2: Dadurch auch finde ich, dass es einfach Theater ist. Also es wird jetzt nicht groß umgeändert oder irgendwie hier so eine Aktualisierung oder dieser Kampf angesagt. Aber wenn eben die Mutter dann bei so einer Streikversammlung steht und wir sind dann eben sozusagen als Publikum die Streikenden auch und dann wird gerufen, die Müdigkeit muss sich in Wut verwandeln, dann ist man natürlich irgendwie auch gemeint. Und es ist einfach so, wenn man das dann im Theater erlebt, dann knallt das einfach ganz anders, als wenn man es jetzt auf einer Buchseite liest und da haben sie dann schon so alles rausgekitzelt, was geht, finde ich.
0: Und inwiefern ist das denn eine typische Arbeit für Pierre Vers? Also wie passt das zu den anderen Produktionen oder den bisherigen Produktionen für das Asphaltfestival in Düsseldorf?
2: Also ich finde, dass es ganz gut zu dem passt, was sie bisher immer gemacht haben. Denn Dorothee Krings hat zwar in ihrem Roman gesagt, dass das schon auch ausgedacht ist, also fiktiv, fiktional. Aber der Streik, der hat natürlich stattgefunden. Und die Verhältnisse, die beschrieben werden, die auch. Und insofern passt das ganz gut zu der Arbeitsweise des Theaterkollektivs, weil sie doch bislang immer auch viel dokumentarisch gearbeitet haben. Und sie nähern sich jetzt diesem Romanstoff dann eben sozusagen dokumentarisch und in diesen Stationen. Und in den letzten Jahren haben sie eher so an Phänomenen der erstarkenden Rechten geforscht und das umgesetzt. Und jetzt haben sie sich wirklich so konkret an der Arbeit über Ungleichheit, die auch so in der Vergangenheit liegt, die zwar politisch ist, aber doch irgendwie indirekter politisch, wenn man das so sagen darf, und sich dann doch mehr für die Geschichte auch interessiert. Also so eine Arbeit verwirklicht und damit einen wirklich unterhaltsamen Theaterparcours auf die Beine gestellt, der sehr stimmig ist. Und die machen das ja auch sehr gut, dass sie wirklich nicht viel zu viel wollen, sondern diese Geschichte auch so ein klein bisschen als tragisches Heimatmärchen stehen lassen und damit auch viel so gut das Theater ausspielen, das einen eben dann doch auch mitnimmt und unterhält und naja, einen dann eben mit diesem schönen Blick über die Landschaft dann auch entlässt.
0: Und wie war dann das Publikum dann drauf am Ende, nachdem man ja, du hast ja vorher gesagt, 2,5 Kilometer miteinander spazieren war?
2: Ja, also man zwinkert sich natürlich zwischendrin mal zu, auch wenn man merkt, dass man jetzt so in der In-Group ist, weil man von außen nochmal beobachtet worden ist und zugegebenermaßen die nicht so gut zu Fuß unterwegs waren, obwohl vorher auch gewarnt wurde, dass es halt doch ein bisschen auch Fußarbeit ist und nicht nur Kopfarbeit, was da passiert, die waren dann doch auch erleichtert, dass es vorbei ist.
0: Vielen Dank. Ich bin nicht erleichtert, dass es vorbei ist, aber ist es jetzt. Christoph Orem, danke für das Gespräch über Tage aus Glas, das im Rahmen des Asphaltfestivals heute Abend uraufgeführt wurde.
2: Jan.
0: Und jetzt die Kulturnachrichten.
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0: Bei der Gedenkveranstaltung der Bundesregierung zum Jahrestag des gescheiterten Stauffenberg-Attentats auf Adolf Hitler ist es zu einem Eklat wegen eines Kranzes gekommen. Ein Großneffe des evangelischen Theologen und NS-Widerstandskämpfers Dietrich Bonhoeffer, Tobi Kurenke, hat versucht, ein Gebinde der AfD-Bundestagsfraktion an der Gedenkstätte im Bendler Bock in Berlin zu entfernen. Und ein Fotograf der Nachrichtenagentur dpa war Zeuge. Sicherheitsmitarbeiter sind dazwischen gegangen. Bei dem Handgemenge wurde der Kranz beschädigt und Kurenke sagte der dpa, Viele Nachkommen, und dazu gehöre auch er, empfänden eine wirklich große Wut, wenn sie sehen, dass die AfD im Bendlerblock Kerenze ablege. Das würden sie nicht akzeptieren. Ein Enkel Stauffenbergs, Karl Graf von Stauffenberg, der sah Korenkes Aktion zwiespältig. Der AfD war er vor, seinen Großvater für die eigenen Zwecke zu instrumentalisieren, und nannte das Zitat widerlich. Aber man dürfe der AfD, glaube er, nicht verwehren, einen Kranz niederzulegen. Das sagte er im Sender Welt. Und jetzt die weiteren Kulturnachrichten.
4: Der Eintritt in die staatlichen Museen in Baden-Württemberg ist zu niedrig. Das findet der Landesrechnungshof und schlägt eine Preiserhöhung vor. Der Grund? 2024 deckten die 11 Museen und das Zentrum für Kunst und Medien nur 6% ihrer laufenden Ausgaben mit den Eintrittsgeldern. Den entsprechenden Jahresbericht stellte der Rechnungshof in Stuttgart vor. Die Prüfer empfehlen, die Preise schrittweise zu erhöhen. Ziel ist, künftig 10% der Ausgaben über die Tickets wieder hereinzuholen. Die hochwertigen Ausstellungen in den Museen rechtfertigen aus Sicht des Rechnungshofs die Erhöhung. Derzeit liegen die Preise zwischen 5 Euro für das Archäologische Landesmuseum oder das Haus der Geschichte, beide in Stuttgart, und 14 Euro für das Zentrum für Kunst und Medien in Karlsruhe. Die meisten Museen haben dem Bericht zufolge einen regulären Eintrittspreis von 8 Euro. Gedichte, die zwischen Essenslieferungen hingekritzelt wurden, der Kurier Wang Jibing bekommt dafür den Lüjun Literaturpreis, eine der wichtigsten literarischen Auszeichnungen Chinas. Der Zeitdruck und die Nöte im Lieferbusiness inspirierten den Gedichtband Tiefflug, berichtet die BBC. Der 56-jährige Wang arbeitet seit 7 Jahren als Lieferfahrer. Vorher sammelte er Abfall, arbeitete in der Baubranche und verkaufte Waren am Straßenrand. Seine Gedichte und Essays sollen durch die sozialen Medien bekannt geworden sein. Die BBC schreibt, dass Wang zu einer wachsenden Gruppe von Arbeiterliteraten gehört, die Einblicke in ihre Probleme in Chinas riesiger Gig-Economy geben. Der begehrte Literaturpreis ist nach dem Schriftsteller Lü Xun benannt, der als Begründer der modernen chinesischen Literatur gilt. Der alle 4 Jahre verliehene Preis würdigt herausragende Werke verschiedener Gattungen. Auch in Deutschland wird eine wichtige Literaturauszeichnung verliehen. Der Schriftsteller Ingo Schulze bekommt den Uwe Jonsson-Preis 2026 für seinen Roman »Das Wasser im August«. Schulzes Roman, der im August erscheint, führt laut Jury in eine für Uwe Jonsson und sein Werk bedeutende Region, nämlich ins Mecklenburgische. Der Literaturwissenschaftler Carsten Gansel ist überzeugt, dass der Roman autobiografische Züge trägt. Dennoch war ihm am Ende nicht klar, was von der Geschichte real ist.
5: Denn es handelt sich ja eigentlich um eine Erzählung in der Erzählung. Ein Ich-Erzähler, der um die 60 ist, und dieser Ich-Erzähler, der wird zu einer Lesung eingeladen und präsentiert dort eine Novelle, die 45 Jahre zuvor im Jahr 1979 spielt. Und auf diese Weise gelingt es Ingo Schulze, Gegenwarts- und Vergangenheitsebene miteinander zu verknüpfen.
4: Carsten Gansel, Mitglied der Jury des Uwe-Jonsson-Preises im Norddeutschen Rundfunk. Die mit 20.000 Euro dotierte Auszeichnung wird im September in der Landesvertretung Mecklenburg-Vorpommern in Berlin verliehen. Nach der umstrittenen Ausladung durch das ZDF wollen die Musiker Danger Dan und Igor Levit morgen Abend in Berlin auftreten. Der Song »Keine Angst« soll im Berliner Columbia-Theater aufgeführt und auf YouTube übertragen werden. Es handelt sich um eine musikalisch-politische Ersatzveranstaltung, wie die beiden Musiker auf Instagram schreiben. Eigentlich waren sie mit dem Lied zur 100. Ausgabe der ZDF-Satire-Sendung »Die Anstalt« eingeladen. In dem Text geht es um Widerstand gegen Rechtsextremismus. Die Leitung des ZDF sagte den Auftritt kurzfristig ab mit der Begründung, dass der Text als Aufruf zu Selbstjustiz und Gewalt verstanden werden könnte. Die Entscheidung wurde kontrovers diskutiert. Danger Dan sah darin einen Eingriff in die Meinungs- und Kunstfreiheit. Der Sender widmete dem Vorgang eine eigene Sondersendung, um die unterschiedlichen Positionen zu erklären.
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0: Elmar Diliobi ist ein Filmemacher und Rapper, der in Frankreich lebt und sich in seinen Texten und Filmen für Menschenrechte und Meinungsfreiheit einsetzt. Der Mitte 30-Jährige ist in der Nähe von Rabat geboren in Marokko und hat in Frankreich seinen Master in Dokumentarfilm gemacht. Seine Filme sind schon auf Festivals von New York bis Kerala gelaufen. Als Rapper hat er sich Anfang der 2010er Jahre politisch engagiert. Zwei Alben hat er veröffentlicht und ist auch international getourt. Mitte des Monats ist er, nachdem er den ganzen Tag verhört worden war, verhaftet worden. Da gibt es jetzt Proteste in einem offenen Brief gegen. Über das Wochenende hinweg haben sich um die 700 Persönlichkeiten aus der marokkanischen und aus der französischen Kulturszene versammelt, darunter Annie Ernaux, Didier Eribon oder Edouard Louis. Vor der Sendung habe ich darüber mit einer Aktivistin aus Marseille gesprochen, die sich für die Freilassung von Elmar Diliobi einsetzt. Und weil sie befürchtet, während ihres Aktivismus Probleme bei Einreisen in Marokko zu bekommen, hat sie gebeten, hier unter dem Pseudonym Anna Frisch aufzutauchen. Danke, dass Sie Zeit für uns haben.
6: Ja, ich freue mich auch sehr, dass ich hier sprechen kann mit Ihnen.
0: Wieso interessieren sich denn diese prominenten Menschen, die den Brief unterschrieben haben, für Elmar Diliobi? Woher kommen die Kontakte, woher kommt diese Unterstützung?
6: Ich glaube, man muss verstehen, dass Elmar Diliobi eine Person ist, die in Frankreich in vielen Milieus vernetzt ist, sowohl im Rap als auch im Kino. Und dass, was jetzt passiert, seine künstlerische Freiheit und seine Meinungsfreiheit einschneidet und deswegen sehr viele Menschen, die selbst Kunst machen oder in diesem Milieu arbeiten oder viel Kunst konsumieren, sehr berührt. Und deswegen war es nicht schwierig, die Menschen, auf die wir zugegangen sind, deren Unterschriften wir jetzt haben, davon zu überzeugen, dass das extrem wichtig ist und dass es hier nicht nur um ihn geht.
0: Genau, warum geht es nicht nur um ihn und in welchem Kontext muss man das betrachten, was jetzt Elmar Diliobi passiert? Also vor allem möglicherweise ja im Kontext dieser Jugendbewegung Gen Z 212. In welchem Umfeld findet diese Verhaftung statt?
6: Elmar Diliobi ist nicht der einzige Rapper, der verhaftet wurde seit September 2025, also seit diese Proteste losgegangen sind, sind vier andere Rapper auch verhaftet und strafrechtlich verfolgt worden. Und er ist eben auch nicht die einzige Person, der das passiert, bei der Einreise aus Europa nach Marokko verhaftet zu werden. Und deswegen ist uns das ganz wichtig, auch darauf aufmerksam zu machen, dass es hier nicht nur um ihn geht, dass es kein Einzelfall ist, sondern dass das, was ihm passiert, ein grundlegendes Problem ist. Die Rap-Szene mobilisiert sich deswegen auch in Marokko gerade stark und das künstlerische Milieu insgesamt, um darauf aufmerksam zu machen. Und letztlich ist uns auch wichtig, immer wieder zu sagen, es sind mehr als 1000 Menschen im Zusammenhang mit der Gen Z-Bewegung in Marokko strafrechtlich verfolgt worden. Viele sehr jung und viele mit langen Gefängnisstrafen. Und deswegen darf man diesen Fall auf keinen Fall isolieren.
0: Vielleicht nochmal für den Kontext, also diese Bewegung Gen Z 212, die hat sich gegründet, nachdem 8 schwangere Frauen in einem öffentlichen Krankenhaus im Süden von Marokko gestorben waren, weil das Krankenhaus nicht mit genug Material versorgt war. Und 185.000 Menschen haben sich da in Discord-Gruppen organisiert und fordern eben den Zugang zu Gesundheitsversorgung, Bildung für alle, aber eben auch Meinungsfreiheit. Was sind denn jetzt die konkreten Vorwürfe gegen Elmar Diliobi?
6: Wir sind darüber leider nicht so ganz gut informiert, weil die Anwälte in Marokko gerade streiken. Und deswegen ist es sehr schwierig für uns, Informationen zu bekommen. Wir haben noch immer keinen Zugriff auf die Anklageschrift. Wir wissen von einem Anruf, den seine Familie bekommen hat, als er in Untersuchungshaft überführt wurde, dass es Äußerungen in seinen Rap-Texten geht, um politische Äußerungen und die Art und Weise, wie er sich gegenüber Institutionen, insbesondere der königlichen Familie, äußert.
0: Wie ist seine Festnahme abgelaufen?
6: Er hat zunächst, als er aus Marokko ausreisen wollte, also wieder zurück nach Marseille, wo er lebt, am Flughafen eine Ausreisegenehmigung mündlich mitgeteilt bekommen und dann auf dem Polizeirevier eine Vorladung für den Montag, 3 Tage später, und wurde dann den ganzen Tag verhört und letztlich am Abend dann festgenommen. Darüber wurde seine Familie informiert und war dann 2 Tage lang in Untersuchungshaft und wurde dann dem Haftrichter vorgeführt, der entschieden hat, dass er nun weiter in Haft strafrechtlich verfolgt wird. Also es gibt auch Fälle, darauf hatten wir auch initial gehofft, wo solche Prozesse dann bedeuten, dass die Person in Freiheit sein kann, während der Prozess abläuft. Das ist aber nicht der Fall gerade für ihn.
0: Wie geht es ihm? Wissen Sie das?
6: Wir haben bislang keinen Kontakt mit ihm. Wir haben Freunde, die vor Ort waren in Casablanca bei der ersten Anhörung am letzten Mittwoch. und die ihn gesehen haben und die uns gesagt haben, er habe gelächelt. Daran halten wir uns gerade fest. Das ist aber die einzige Information, die wir so lange haben.
0: Für Mittwoch ist ja jetzt schon noch ein Anhörungstermin angesetzt. Was erwarten Sie für diesen Tag?
6: Wir hoffen natürlich, dass er in Freiheit danach strafrechtlich weiterverfolgt ist, also dass zumindest bei diesem Prozesstermin entschieden wird, dass er aus der Untersuchungshaft heraus darf. Wir wissen aber nicht, was uns erwartet. Es ist sehr schwierig abzuschätzen, was passieren wird, und wir haben sehr wenig Details und sehr wenig Informationen, die uns darüber Ausschluss geben. Es gibt viele Hypothesen, aber wenig Gewissheit.
0: Wie wirkt sich diese Verhaftungswelle, wenn man davon sprechen kann, denn auf den Aktivismus von Gen Z 212 aus?
6: Ich sehe und weiß das auch von Freunden, dass es schon länger so ist, dass die Repression, die es gegen Menschen, die sich einsetzen für Meinungsfreiheit und für soziale Rechte in Marokko, durchaus dazu führt, dass es sehr viel Angst und sehr viel Sorge dafür gibt, sich zu äußern, dass es eine konstante Überlegung ist, wohin kann ich gehen, was kann ich sagen, wie viel kann ich mich äußern, wie viel kann ich mich auch solidarisch zeigen mit Menschen, denen so eine Verhaftung passiert. Und das ist aber auch schon vor der Bewegung Gen Z der Fall gewesen. Also die Bewegung hat das nochmal verschärft und seitdem ist die Repression nochmal stärker geworden. Aber auch schon davor war es so, dass viele Menschen immer wieder diese Sorge hatten, einfach abschätzen zu müssen, was riskieren sie da eigentlich gerade.
0: Und aber nochmal ganz grundsätzlich gefragt, wie funktioniert denn das Rechtssystem in Marokko? Wenn solche Aktivistinnen verhaftet werden, gibt es dann Schauprozesse oder eigentlich steht von vornherein schon fest, was am Ende die Richterinnen und Richter entscheiden? Oder ist es wirklich ein Rechtssystem, das in Teilen noch funktioniert?
6: Es ist auf jeden Fall so, dass es bei politischen Prozessen sehr schwer ist abzuschätzen, was passieren wird. Aber natürlich gibt es trotzdem einen Rechtsprozess, der ablaufen wird. Und es gibt marokkanisches Recht, auf das wir auch hoffen, dass das eingehalten wird.
0: Vielen Dank, Anna Frisch, für das Gespräch.
6: Danke Ihnen.

0: Nach über 4 Jahren scheint der russische Krieg in der Ukraine gerade noch mal zu eskalieren. Was auch daran liegt, dass die Ukraine sich immer besser mit Drohnen wehren kann. In der vergangenen Nacht hat die Ukraine 400 Drohnen nach Moskau geschickt. Die russische Armee hat unter anderem ihrerseits ein Frachtschiff mit 17 Seeleuten aus Indien und Syrien und mit einem Ukrainer angegriffen. Zivilisten sind auf beiden Seiten gestorben. Und in Kiew versuchen die Menschen, so normal wie möglich zu leben, inklusive Musikfestivals am vergangenen Wochenende. Nur hat sich auch da die Logistik verändert. Stefan Lag über das Atlas-Festival, über das wir schon viele Jahre berichten.
1: Der Stadtteil Obolonski im Norden von Kiew ist nicht gerade ein besonders einladender Ort für ein Musikfestival. Zwischen dicht befahrenen mehrspurigen Straßen, Hochspannungsmasten und mehrstöckigen Wohnblocks liegt die Blockbuster-Einkaufsmall. Die Sonne knallt an diesem Wochenende 30 Grad und nirgendwo Schatten. Schon von Weitem sind die großen Bühnen in knalligen Farben auf dem riesigen Parkplatz vor der Mall zu sehen. Poppige Dancebeats wehen am Nachmittag über das Gelände. Dass das größte Open-Air-Event der Ukraine ausgerechnet hier stattfindet, ist dem russischen Angriffskrieg geschuldet, erklärt Veranstalter Dmytro Sidorenko. Die riesige Tiefgarage unter dem Einkaufscenter spielt da eine besondere Rolle. Wir haben das Glück, dass es in diesem Einkaufscenter diesen großen Bunker gibt, mit mehreren Eingängen, durch die man die Menschen parallel schnell in Sicherheit bringen kann. Tatsächlich bietet der Schutzraum Platz für 50.000 bis 100.000 Menschen, aber wir haben uns eine Grenze von 25.000 gesetzt, da man diese Menge schnell in Sicherheit bringen kann. Vor dem Krieg kamen über 100.000 Besucher pro Veranstaltungstag zum Atlas-Festival. Jetzt sind es wegen des Krieges deutlich weniger. Das musikalische Spektrum reicht von Alternative Rock über Hip-Hop, Dance bis hin zu Singer-Songwritern. Boombox, Artyom Pivovarov wie auch Serhii Zhadan gehören in diesem Jahr zu den Headlinern. Für Jadan sind solche Auftritte nichts Außergewöhnliches. Nun, die Rakete kann uns überall treffen. Und wir sind schon daran gewöhnt, dass wir uns um die Sicherheit kümmern müssen. Sobald Luftalarm ausgelöst wird, unterbrechen wir die Konzerte. Die schweren russischen Luftangriffe mit ballistischen Raketen in der Nacht zum Sonntag machen klar, wie reell die Gefahr ist. Valeri aus Kharkiv fühlt sich trotz allem relativ sicher. Er hat als Soldat beim Festival freien Eintritt. Das ist wichtig und das ist gut organisiert. Hier ist alles auf die Anzahl der Menschen ausgelegt, die sich hier aufhalten. Alles ist hervorragend, alles ist sicher. Erstens haben wir uns an den ständigen Luftalarm schon gewöhnt. Und zweitens ist dieser Ort kein strategisches Ziel. Die Wahrscheinlichkeit, dass hier etwas einschlägt, ist gering. In den Umbaupausen zwischen den Auftritten wird Geld für die Armee, insbesondere für die Luftverteidigung, gesammelt. Per QR-Code kann man problemlos mit dem Handy bezahlen. Für Vasilina, die mit ihrer Freundin Veronika aus dem westlichen Lviv gekommen ist, ist das ein ganz wichtiger Aspekt, denn viele ihrer Freunde sind eingezogen worden. Trotz des Krieges will sie auch die Auftritte genießen. Wir sind für alle 3 Festivaltage gekommen und wir werden bis zum Ende hier sein. Wir planen, bis zum letzten Konzert da zu sein, damit wir allen Künstlern zuhören können. Eine der kleinen Bühnen des Atlas-Festivals befindet sich in der riesigen Tiefgarage, die als Schutzraum dient. Der Weg dorthin führt vorbei an Rekrutierungsständen von Drohneneinheiten. Hier können Besucher in einer Videosimulation ihre Fähigkeit als Drohnenpilot testen, erklärt Andriy von der 427. Drohnenbrigade für unbemannte Systeme. Die Besucher können bei uns an Flugsimulatoren selbst ausprobieren, wie es sich anfühlt, eine Drohne zu steuern und zum Beispiel feindliche Fahrzeuge zu bekämpfen. Tatsächlich ist das gar nicht so schwierig. Es ist vor allem eine Frage der Technik und der Übung. Gleich nebenan wird eine russische FPV-Drohne, die durch ein elektronisches Störmanöver zur Landung gebracht wurde, versteigert. Kurz zuvor hatte Songwriter Kardanov seinen Auftritt. Er ist selbst bei einer Drohneneinheit und hat für den Auftritt von seinem Kommandanten einen Tag frei bekommen. Viele seiner Songs handeln vom Krieg. Natürlich. Es ist eine Erfahrung, die sich nur schwer in Worte fassen lässt. Aber als Dichter versuche ich, Worte für diese neue Erfahrung zu finden. Ich weiß nicht, wie gut mir das gelingt, aber ich kann sagen, dass das Schreiben für mich eine Art Selbsttherapie ist. Diese Texte, diese Gedichte, sie helfen mir dabei, das zu verarbeiten, was ich erlebe und was um mich herum geschieht. Das Atlas-Festival in Kiew wirkt wie eine Dystopie, ist aber Realität. Das Leben unter freiem Himmel zu genießen, ist nur phasenweise möglich, bevor der nächste russische Luftangriff die Menschen zwingt, unter der Erde Schutz zu suchen.
0: Das war das Atlas-Festival am vergangenen Wochenende. Was morgen in den Feuilletons steht, das erzählt den Tobias Wenzel jetzt schon mal.
2: Angriffslustig wirken die Feuilletons vom Dienstag. Allen voran Willi Winkler in der Süddeutschen. Toll, wenn man nicht nur Luxusimmobilien in Berlin, sondern auch Leihmütter in den USA kaufen kann. Eine kurze Geschichte der christdemokratischen Verlogenheit aus Anlass des Pharisäers Jens Spahn, heißt es im Untertitel zu Winklers Text. CDU und CSU würden die christlichen Werte hochhalten, aber hinter der Moral verberge sich oft Doppelmoral, teilt Winkler weiter aus. Friedrich Merz lässt sich nur sehr ungern daran erinnern, dass er, angeblich um damit zerrüttete Ehen doch noch zu retten, als CDU-Abgeordneter im Jahr 1997 gegen einen Gesetzentwurf gestimmt hat, der Vergewaltigung in der Ehe unter Strafe stellte. Hätte Peter Thiel wohl dafür oder dagegen gestimmt? Im September wird man ihn das persönlich in Berlin fragen können, denn da wird Thiel der Axel Springer Award verliehen, zum Entsetzen von Steffen Grimberg. Mittlerweile wissen wir, dass Organisationen wie die UNO für den deutschstämmigen Big Tech-Guru den Antichristen darstellen und er sich bzw. die USA als Katechon sieht, als Aufhalter also, der sich in den Weg stellt und den Weltuntergang wenigstens ein bisschen hinauszögert, schreibt Grimberg in der Taz. So weit, so biblisch. Und dafür bekommt Peter Thiel jetzt den Axel Springer Award. Wenn Sie sich jetzt fragen sollten, ein Preis von einem Medienunternehmen für jemanden, der kritischen Journalismus und klassische Medien als Gegner begreift, ist das nicht ein Widerspruch? Dann hier Steffen Grimbergs angriffslustige Antwort. Hier geht Springer mit Bild und Welt letztlich genauso dialektisch vor wie die AfD. Auch die nutzt die verhassten klassischen Medien, um Destruktion zu verbreiten, auf das die Apokalypse komme. Nur, dass bei ihr das Ziel nicht Tech-Faschismus à la Peter Thiel heißt, sondern bloß Faschismus. Faschismus kommt auch im Feuilleton der Frankfurter Allgemeinen zur Sprache, das dieses Mal komplett dem Thema 150 Jahre Bayreuther Festspiele gewidmet ist. In Jan Brachmanns Artikel ist zu lesen: Arno Mungen beschreibt in seinem neuen Buch Von Bayreuth nach Auschwitz, wie eng die Aufführungstermine für Wagners Ring des Nibelungen im Theater Katowice abgestimmt waren auf die Dienstpläne des Vernichtungslagers Auschwitz, damit die Vollstrecker des Massenmordes an den europäischen Juden in den Schichtpausen Wagner hören konnten. Den Ring des Nibelungen in Bayreuth dirigiert in diesem Jubiläumsjahr Christian Thielemann. Der sagt im Interview mit der FAZ: Mir wird immer klarer, wie genau Wagner seine Kollegen beobachtet und gekannt hat. Er kannte die Musik von Robert Schumann, von Mendelssohn. Er hat sich da ausgiebig inspirieren lassen, um es vorsichtig zu sagen. Zugespitzt gesagt, die halben Meistersinger sind von Mendelssohn. Richard Wagner, nicht nur Antisemit, sondern auch noch ein Dieb, könnte man da als Leser denken und sich nach einer harmlosen Nachricht sehnen. Der Mond schrumpft, gibt Hans Zippert in seiner satirischen Kolumne für die Welt noch korrekt wieder. Aber die Begründung des Phänomens überlässt Zippert nicht der Wissenschaft, sondern seiner allzu stark ausgeprägten Fantasie. Die chinesische Rakete, die im Mai 2024 angeblich Gesteinsproben von der Rückseite des Mondes sammelte, schreibt Zippert, hat dort in Wirklichkeit kiloweise hochwirksame Abnehmpillen in die Mondoberfläche eingearbeitet. Seitdem schrumpft der Mond.
0: Und diese Sendung ist auch an ihr Ende geschrumpft. Bis zu den Nachrichten. Damon Alban. Ich bin Vivian Perkovic. Gute Nacht.

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1: Ein Uhr, die Nachrichten. US-Präsident Trump will Zölle in Höhe von 50% auf viele aus Kanada eingeführte Waren verhängen. Zur Begründung warf er dem Nachbarland vor, es habe amerikanische Autos sowie Alkohol- und Milchprodukte unfair benachteiligt. Nach Angaben des Weißen Hauses sollen die Zölle in 30 Tagen in Kraft treten. Ausgenommen sein sollen lediglich Energieprodukte, Kalidünger, Fisch und kritische Mineralien. Die Nachrichtenagentur AP zitiert zudem einen Regierungsvertreter, wonach Trump seine Berater angewiesen habe, weitere Zölle gegen Kanada zu prüfen. Diese sollten nach Ansicht des Präsidenten verhängt werden, weil die Waldbrände in Kanada die Luftqualität in den USA beeinträchtigt hätten. Neben einer weiteren Verschlechterung der Beziehungen zwischen den beiden Nachbarländern könnten sich die Maßnahmen erneut negativ auf die Weltwirtschaft auswirken. Die USA haben erneut Ziele im Iran angegriffen. Das zuständige Zentralkommando der amerikanischen Streitkräfte teilte mit, damit sollten die militärischen Fähigkeiten des Landes weiter geschwächt werden, Handelsschiffe in der Straße von Hormuz zu attackieren. Zudem solle Teheran zur Wiederöffnung der Meerenge gezwungen werden. Staatliche iranische Medien meldeten Explosionen unter anderem in der Hafenstadt Bandar Abbas sowie in Isfahan und Chabahar. In der Nähe des Kernkraftwerks Bushehr seien die Luftverteidigungssysteme aktiviert worden. Über mögliche Schäden war zunächst nichts bekannt. Die iranischen Streitkräfte reagierten nach eigenen Angaben mit Gegenangriffen auf einen amerikanischen Stützpunkt in Kuwait. Präsident Pezeshkian hatte zuvor erklärt, sein Land befinde sich in einem, Zitat, vollumfänglichen Krieg mit den USA. Der neue britische Premierminister Burnham hat die Reform des Pflegesystems zu einem zentralen Thema seiner Amtszeit erklärt. Der derzeitige Status sei nicht zu rechtfertigen und müsse in Ordnung gebracht werden, sagte Burnham. Die Finanzierung der Langzeitpflege ist ein seit Jahren ungelöstes Problem in Großbritannien. Der Premier kündigte eine offene Debatte mit der Bevölkerung darüber an, wie die Kosten der Pflege künftig getragen werden sollten. In seiner Antrittsrede kündigte der frühere Bürgermeister des Großraumes Manchester zudem eine Reform des Bildungssystems, eine Stärkung der Industrie und den Bau von Sozialwohnungen an. Außerdem erklärte Burnham, Großbritannien werde die Ukraine im Krieg gegen Russland weiterhin unterstützen. Wenige Stunden nach seiner Ernennung machte der 56-Jährige den früheren Verteidigungsminister Healey zum Finanzminister. Neuer Außenminister ist der frühere Labour-Chef Miliband, neuer Verteidigungsminister der frühere Gesundheitsressortchef Streeting. Im Südlibanon sind erste Pilotzonen errichtet worden, die den Rückzug der israelischen Armee aus dem Land vorbereiten sollen. Wie das US-Außenministerium mitteilte, sollen in zunächst drei Ortschaften die libanesischen Streitkräfte die Kontrolle übernehmen und die Hisbollah-Miliz entwaffnen. Die israelische Armee ziehe sich unterdessen schrittweise zurück. Die Pilotzonen sollten zeigen, ob dieser Ablauf in der Praxis funktioniere, bevor er auf weitere Gebiete ausgeweitet werde, hieß es. Israel und der Libanon hatten sich im Juni nach jahrzehntelangem Kriegszustand auf ein Friedensabkommen geeinigt. Die Hisbollah lehnt die Vereinbarung ab. Die spanischen Fußball-Weltmeister wurden in Madrid von mehr als 1 Million Menschen bis in die Nacht gefeiert. Die Spieler waren in einem offenen Bus zur zentralen WM-Party am Cibeles-Platz gefahren. Bei Temperaturen von mehr als 30 Grad hatten die Fans die Straßen der Hauptstadt gesäumt oder stundenlang vor der Bühne gewartet. Die Nationalmannschaft war zuvor von Spaniens König Felipe und anschließend auch von Regierungschef Sanchez empfangen worden. Der Monarch sprach im Königspalast in Madrid von einem großen Triumph, der in die Geschichte des spanischen Fußballs eingehe. Abschließend das Wetter. Nachts im Norden und Osten wolkig, mitunter noch einzelne Schauer. Sonst oftmals gering bewölkt oder klar und niederschlagsfrei. Temperaturrückgang auf 15 bis 6 Grad. Am Tage im Norden und Südwesten viel Sonne. Quellwolken und im Verlauf auch Schauer von der Lausitz bis nach Nord- und Ostbayern sowie an den Alpen. Temperaturen 19 bis 26 Grad mit den höchsten Werten im Südwesten. Das waren die Nachrichten.
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2: Die Lage an diesem 21. Juli. Wir haben seit gestern einen neuen Fußball-Weltmeister und einen neuen britischen Premier. Wir haben noch keinen neuen CDU-CSU-Fraktionschef in Berlin. Aber das soll in Kürze auch etwas werden. Zu einer Radionacht weitgehend ohne Personalien begrüßt Sie Marco Langer.

Wir blicken zurück in dieser ersten Stunde auf den Beginn der allgemeinen Wehrpflicht in der Bundesrepublik Deutschland vor 70 Jahren und auf die koloniale Vergangenheit unserer belgischen Nachbarn und warum deren Aufarbeitung so kompliziert ist. Und weil ich vorhin schon über die Vakanz im Posten des CDU-CSU-Fraktionschefs gesprochen habe, gehen wir auch auf das viel diskutierte Thema Leihmutterschaft ein. Gleich in unserem Religionsmagazin Tag für Tag.

0: Hätten wir sie doch nur nicht abgeschafft, dann müssten wir jetzt nicht überlegen, wie wir sie wieder einführen können. Die Wehrpflicht, der Militärdienst, der Dienst an der Waffe für die Landesverteidigung. Oder für mehr? Nun ja, es waren auch andere Zeiten, auch heute vor 70 Jahren, als das losging mit dem Wehrdienst in der Bundesrepublik Deutschland. Andreas Noll weiß alles darüber.
1: Ich gelobe, der Bundesrepublik Deutschland treu zu dienen.
2: Mehr als 100 junge Soldaten sind im April 1957 im bayerischen Mittenwald angetreten. Männer, die noch die bedingungslose Kapitulation der Wehrmacht erlebt haben und jetzt selbst Uniform tragen. Verteidigungsminister Franz Josef Strauß spricht am Fuße der Alpen zu den ersten Wehrpflichtigen der Bundeswehr.
3: Der demokratische Staat muss diese Pflicht seinen Bürgern auferlegen, damit er in der Lage ist, die Rechte und die freiheitliche Lebensordnung dieser Bürger zu bewahren.
2: Freiheit bewahren, indem der Staat zunächst die Freiheit junger Männer einschränkt. Dieser Widerspruch prägt schon die Debatte, die den ersten Einberufungen vorausgeht, ein Jahr zuvor, im Sommer 1956. Der Historiker Peter Lieb vom Zentrum für Militärgeschichte und Sozialwissenschaften der Bundeswehr.
4: Der Zweite Weltkrieg liegt gerade erst 10 Jahre zurück und für viele Deutsche ist Leid, Zerstörung und Tod noch präsent. Das ist eine Erfahrung, die viele Deutsche eben nicht mehr machen wollen und sich daher gegen eine Wiederbewaffnung und auch gegen eine Einführung der Wehrpflicht wehren.
2: Doch die Bundesregierung hat der NATO eine gewaltige Armee von rund 500.000 Soldaten zugesagt. Die SPD-Opposition lehnt die Wehrpflicht trotzdem ab. Fraktionsvorsitzender Fritz Erler.
5: Der Angriff durch die Sowjetunion selbst ist doch an der Zonengrenze nicht zum Stillstand zu bringen. Auch nicht mit 500.000 Mann. Solche Möglichkeiten zu vermeiden, ist Sache der Politik.
2: Bundeskanzler Konrad Adenauer kontert in einer dramatischen Nachtsitzung.
6: Sie haben gesagt, welche Parolen wollen Sie den jungen Leuten dann bieten, die Sie jetzt einziehen werden? Nun, ich will Ihnen die Parolen sagen. Schutz unserer Freiheit und Schutz unserer Heimat und Schutz Europas vor dem vordrängenden Sowjetrussland, das Europa haben will.
2: Wie hart um die Wehrpflicht gerungen wird, zeigt das Behandlungsbuch des Bundestagsarztes. 31 Abgeordnete behandelt er in den letzten 3 Sitzungstagen vor der Abstimmung wegen physischer Erschöpfung, Kreislauf und Herzproblemen. Um kurz vor 4 Uhr morgens steht die Mehrheit.
7: Mit Ja haben davon gestimmt 270, mit Nein haben gestimmt 166.
2: Am 21. Juli 1956 tritt das Wehrpflichtgesetz in Kraft. Damit ist der Weg frei für die ersten Musterungen. Mehr als 90.000 junge Männer des Jahrgangs 1937 werden nun erfasst. Im Verteidigungsministerium klingt die Bilanz später zufrieden.
8: Die Musterungen selbst sind überall reibungslos verlaufen. Die Bereitschaft, den geforderten Wehrdienst zu leisten, die war insbesondere bei der Arbeiterschaft bemerkenswert. Von den für verfügbar befundenen Wehrpflichtigen konnten allerdings nur etwa 10.000 einberufen werden.
2: Es fehlen Kasernen und Strukturen. Und es fehlt Vertrauen. Diese neuen Streitkräfte sollen nicht einfach an alte militärische Traditionen anknüpfen, sondern fest in der Demokratie verankert werden. Dafür steht das Konzept der inneren Führung.
4: Es geht letztlich darum, dass man Soldaten gleichzeitig zu guten Staatsbürgern macht, dass der Befehl und Gehorsam seine Grenzen kennt und dass der Soldat sich bewusst ist, dass er für demokratische Werte kämpft.
2: Wer nicht zum Bund wollte, wie Klaus Fahrenhorst, musste in den ersten Jahren hartnäckig kämpfen.
9: Als Christ muss ich den Wehrdienst verweigern.
10: Dieser Prüfungsausschuss und Prüfungskammer, das waren also ältere Menschen, die mich richtig in die Mangel genommen haben.
2: Was als absolute Ausnahme beginnt, wird später zu einer Stütze des deutschen Sozialsystems. 2011 wird die Einberufung dann ausgesetzt und die Bundeswehr zur Freiwilligenarmee. Doch nach dem russischen Überfall auf die Ukraine und der Zeitenwende ringt die Bundeswehr nun wieder um Personal. Eine Dienstpflicht ist wieder im Gespräch und das Gelöbnis von Mittenwald klingt erstaunlich aktuell.
1: Die Freiheit des deutschen Volkes tapfer zu verteidigen.
0: Das Kalenderblatt. Heute vor 70 Jahren begann das mit dem Wehrdienst in Deutschland. Andreas Noll blickt zurück.

0: 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Es wird 1:15 Uhr. Es ist ein schweres Erbe und eine Aufarbeitung mit Hindernissen. Belgien und seine koloniale Vergangenheit. War das Land etwa an der Ermordung von Patrice Lumumba beteiligt, der erste Regierungschef des unabhängigen Kongo war? Bis heute beschäftigt sich die belgische Justiz mit diesem Fall. Nicht das einzige Anzeichen dafür, dass die belgische Kolonialzeit noch längst nicht aufgearbeitet, noch längst nicht überwunden ist. Der Hintergrund von Moritz Küpper.
1: Bart Ouvry läuft voran.
2: So, wir denken nach Stuttgart.
1: Wir nehmen eine Abkürzung, sagt der großgewachsene Direktor des Afrika-Museums in Tervuren vor den Toren Brüssels und läuft los. Seit gut 3 Jahren leitet der ehemalige belgische Spitzendiplomat nun jenes Haus, das einst gebaut wurde, um für die Kolonisierung des Kongo zu werben. 1897 wurden hier auf dem Gelände mehrere kongolesische Dörfer errichtet. Mitsamt ihren Bewohnern konnten sie besichtigt werden. 1,2 Millionen Menschen besuchten die Schau damals. Im Jahr darauf entstand das Museum, durch dessen unterirdische Gänge Ouvry nun läuft. Das sei noch Teil des alten Gebäudes, das vor etwa 7 Jahren gründlich renoviert worden sei, sagt er. Ouvry ist recht schnell unterwegs, doch Museen, das sei das Kernproblem, sagt er, Museen seien zu langsam, um auf die aktuellen Herausforderungen und Entwicklungen zu reagieren. Das Museum in Tervuren blieb über Jahre geschlossen, auch weil darüber gestritten wurde, welche Ausrichtung es haben sollte, wie mit der belgischen Kolonialzeit umgegangen werden soll. Um die Jahrtausendwende habe hier ein Umdenken stattgefunden, sagt Ouvry.
3: Because society is changing.
1: Die Gesellschaft habe sich verändert, zudem die Machtverhältnisse, die Geopolitik, so Ouvry. Alle ehemaligen Kolonialmuseen in Europa müssten sich deshalb neu erfinden und nicht allen sei unbedingt klar, wie das gehe.
3: We have to reinvent ourselves and we don't necessarily know how to do that.
1: Genau 150 Jahre ist es her, dass 1876 in Brüssel auf Einladung des belgischen Königs Leopold II. Die sogenannte Geografische Konferenz stattfand. Führende Geografen, Forscher und Reisende aus verschiedenen europäischen Ländern kamen zusammen, um Zentralafrika für die Europäer zu erschließen. Die Konferenz legte den Grundstein für die Gründung der Internationalen Afrika-Gesellschaft, die dem belgischen König Leopold II. Als diplomatisches Instrument diente, um kurz darauf den gesamten Kongo-Freistaat zu seinem persönlichen Privatgebiet zu erklären. Eine brutale Ausbeutung der Bevölkerung wurde so ermöglicht, Millionen Menschen starben. Zwischen der Demokratischen Republik Kongo und dem Königreich Belgien bestehen aber bis heute enge Verbindungen. Die Aufarbeitung der Kolonialzeit ist längst nicht abgeschlossen und fällt Belgien schwer. Museumsdirektor Ouvry ist im Depot angekommen, in dem das Museum, mittlerweile verborgen von der breiten Öffentlichkeit, Exponate und Statuen lagert, die während der Kolonialzeit entstanden sind. Sie zeigen ein sehr voreingenommenes, ein rassistisches Bild von Afrika. Die, laut Ouvry, bekannteste Statue ist der Leopardenmann.
3: And the one which is best known is Leopard Man, which you see here.
1: Er steht vor der menschengroßen Statue, die einen mit Leopardenfell bekleideten Afrikaner mit Kapuze und Metallkrallen zeigt, der über einer am Boden liegenden Figur lauert, diese wohl umbringen möchte. Einst im Eingangsbereich des Museums zu sehen, wurde der Leopardenmann wegen seiner kolonialrassistischen Stereotypen nun von dort entfernt.
3: And we put them in the basement of the museum.
4: Wir haben sie zunächst im Keller des Museums untergebracht. Der Architekt hatte jedoch beschlossen, dass der Eingang über das Untergeschoss führen müsse. Und so war nach unserer Renovierung das erste Bild, das die Menschen gesehen haben, wieder der Leopardenmann. Die Leute haben es nicht verstanden. Es war unsere Absicht, die koloniale Propaganda anzuprangern. Aber wir wissen nicht unbedingt, wie das geht.
1: Seit mehr als 2 Jahren arbeitet das Museum nun daran, wie man der Öffentlichkeit diese rassistischen Skulpturen wieder zugänglich machen kann. Auch Gruppen mit externen Teilnehmern wurden hinzugezogen, Menschen afrikanischer Herkunft, aber auch Wissenschaftler und Außenstehende. Ohne sie, so Ouvry, würde man es nicht gut genug machen.
3: Because if we do it on our own, we're not doing it good enough.
1: Im März nächsten Jahres soll die neue Ausstellung mit dem Leopardenmann eröffnet werden. Man wisse um die Verantwortung, so Museumsdirektor Ouvry, gerade bei der Aufarbeitung des belgischen kolonialen Erbes. Auch auf anderen Ebenen ist da gerade einiges in Bewegung.
5: Etienne d'Avignon, l'homme d'affaires belge, ex-diplomate, ex-commissaire européen, est décédé à l'âge de 93 ans.
1: Eine Nachrichtenmeldung im öffentlich-rechtlichen Sender RTBF Mitte Mai. Der Sender gibt den Tod von Etienne d'Avignon im Alter von 93 Jahren bekannt. Einst ein belgischer Diplomat, EU-Kommissar und gut vernetzter Geschäftsmann. D'Avignon gehörte über Jahrzehnte zu den einflussreichsten Persönlichkeiten Belgiens. In seinen letzten Lebensjahren stand er aber vor allem im Mittelpunkt eines Rechtsstreits, der ein wichtiger Teil der kolonialen Aufarbeitung war, mit seinem Tod jedoch vorerst endete.
6: Our fight is not over.
1: Ihr Kampf sei noch nicht vorbei, sagt dagegen Yema Lumumba. Sie ist eine Enkelin des ersten kongolesischen Premierministers Patrice Lumumba und mit ihrer Familie die Klägerin in diesem Fall. Sie sitzt in den Niederlanden, wo sie lebt, vor einem Laptop, ist zugeschaltet. Ihr Cousin Ivan Lumumba ist für das Gespräch persönlich ins Deutschlandfunkstudio in Brüssel gekommen. Patrice Lumumba, ihr Großvater, war im Jahr 1960 der erste Premierminister des unabhängigen Kongo und einer der Vorkämpfer der afrikanischen Unabhängigkeitsbewegung. Bis heute gilt seine Rede vom 30. Juni 1960 in Afrika als entscheidender Impuls, der den Kontinent auf die internationale Bühne brachte. Bis heute wird seine berühmte Rede regelmäßig zitiert, ausgestrahlt, gehört.
7: Die Republik Kongo wurde ausgerufen und unser Land liegt nun in den Händen seiner eigenen Kinder.
1: Nach rund 3 Monaten im Amt wurde Lumumba mit Unterstützung der Vereinigten Staaten und der belgischen Regierung erst abgesetzt, dann festgenommen und im Januar 1961 ermordet. Darauf deuten viele.

0: dass wir eine Art rechtliche Antwort darauf erhalten, was genau dazu geführt hat und wer, welche Institutionen die Verantwortung für die Ermordung unseres Großvaters tragen.
1: Surrounding the assassination of our grandfather, Mohsin Mobolo and Joseph Okito.
2: And now that path is.
3: Jetzt, wo dieser Weg versperrt ist, versuchen wir das herauszufinden, was wir erfahren können. Nichts stoppt uns.
2: Nothing stops.
4: Ergänzt Yemas Cousin Ivan Lumumba. Er lebt in Belgien, dem Land, das, womöglich, verantwortlich ist für den Tod seines Großvaters. Hunderte, vielleicht tausende Bücher, so Ivan Lumumba, seien darüber geschrieben worden. Man kenne also die Wahrheit.
2: We wanted it to be legal. Because the truth been known for years.
3: Wir wollen, dass sie offiziell bestätigt wird. Die Wahrheit ist schon seit Jahren, ja sogar seit Jahrzehnten bekannt. Solange das jedoch nicht rechtlich geregelt ist, lässt sich nichts durchsetzen. Es gibt keine Bestätigung, es gibt keine Entschädigung. Und wenn ich von Wiedergutmachung spreche, meine ich damit nicht finanzielle Entschädigungen, sondern die Bedeutung, die sie im Kongo, in Afrika und in allen Zusammenhängen hatte.
2: Kongo, in Afrika. And all the things that are linked to that.
4: In Belgien gibt es bis heute keine umfassende Kultur der Erinnerung an Kolonialverbrechen. 4 Jahre ist es nunmehr her, dass der belgische König Philippe mit Königin Mathilde in die Demokratische Republik Kongo reiste. Im Mittelpunkt des Besuchs stand die Aufarbeitung der Kolonialvergangenheit, der Neuanfang in den diplomatischen Beziehungen sowie die Rückgabe einer geraubten Maske an das afrikanische Land. Der König sprach zwar sein Bedauern über die Grausamkeiten und Demütigungen während der Kolonialzeit aus, in der Millionen Kongolesen unter seinem Ahnen Leopold II. Litten. Eine offizielle Entschuldigung im juristischen Sinne erfolgte aber nicht.
5: Für den belgischen Staat möchte ich mich entschuldigen, bei den Kindern gemischter Herkunft und bei ihren Familien für all das Unrecht, das ihnen angetan wurde.
4: So Charles Michel, der ehemalige belgische Premierminister, am 4. April 2019 im föderalen belgischen Parlament. Seine Entschuldigung bezog sich auf die Verbrechen und den Umgang mit Kindern gemischter Herkunft in der Kolonialzeit im Kongo, aber auch in Ruanda und in Burundi. Kinder, die der belgische Staat und die katholische Kirche von ihren Familien getrennt und nach Europa verschleppt hatten, wie ein Bericht der Vereinten Nationen belegt.
6: Vor 8 Jahren wurde ich von 5 außergewöhnlichen Damen besucht, die mit einer Akte in mein Büro kamen, die sie vor 30 Jahren aus dem Kongo mitgebracht hatten.
4: Die Rechtsanwältin Michelle Hirsch sitzt im Besprechungsraum ihrer Kanzlei in der Brüsseler Innenstadt. Sie erinnert sich an jenen Moment, an dem für sie ein juristischer Kampf begann, der vor wenigen Wochen mit dem Urteil des Berufungsgerichts in letzter Instanz endete. Belgien muss Opfer kolonialer Gewalt entschädigen, eine historische Entscheidung.
7: Qu'est-ce que cette décision implique? D'abord.
6: Denn dies ist der Beweis. Unsere 5 Mandantinnen sind die ersten Opfer, denen für ein während der Kolonialzeit begangenes Verbrechen gegen die Menschlichkeit Wiedergutmachung gewährt wurde. Die ersten Opfer in Belgien, aber auch in Europa.
4: Métis. So werden Menschen mit unterschiedlichen ethnischen Wurzeln bezeichnet. In diesem Fall Kinder von zumeist sehr jungen Frauen, Mädchen aus dem Kongo, die von belgischen Kolonialherren gezeugt wurden, erklärt Anwältin Hirsch. Ihre 5 Mandantinnen wurden alle, als sie noch Kleinkinder waren, vom belgischen Staat entführt. Métis, 5 Frauen gegen ein Staatsverbrechen, heißt der Dokumentarfilm, der bis vor kurzem in belgischen Kinos lief und im Herbst im Fernsehsender Arte ausgestrahlt werden soll. 5 Frauen auf dem Weg in den Gerichtssaal.
8: Ja, Sie sind?
0: Na gut, jetzt sind wir also da.
6: Es wurde also Berufung gegen ein Urteil des französischsprachigen Gerichts erster Instanz in Brüssel vom 8. Dezember 2021 eingelegt.
4: Es ist ein eindrücklicher Film. Ein Film, dem es gelingt, mittels abstrakter Zeichentrickelemente die brutale und grausame Realität nachzuzeichnen.

0: und in dem die Klägerinnen immer wieder zu Wort kommen.
1: Cette blessure reste indélébile. Même au moment où je vous parle,
2: diese Verletzung hinterlässt unauslöschliche Spuren. Selbst in diesem Moment, während ich mit Ihnen spreche, kann ich nicht daran denken. Das sind Dinge, von denen meine Kinder noch nie etwas gehört haben. Ja, ich sage Ihnen, dass meine Mutter mich sehr geliebt hat. Aber Ihre Familie kenne ich nicht. Ich habe nicht mit Ihnen zusammengelebt. Für Sie bist du ein Fremder.
3: Der Schwarze nannte uns die Kinder der Weißen. Und die Weißen nannten uns die Kinder der Schwarzen. Da standen wir also, zwischendrin, die Mulatten.
0: Trotz dieser bewegenden Geschichten, trotz der Dokumentation im Film und trotz des Gerichtsurteils blieb eine große öffentliche Debatte in Belgien jedoch aus. Dennoch, so die Brüsseler Rechtsanwältin Irsch,
2: für die Opfer, die heute hier sind, ist das natürlich ein historischer Moment, aber vielleicht auch ein Wendepunkt hin zur Zukunft, hin zu mehr Gerechtigkeit, mehr Offenheit und auch mehr Wahrheit, hin dazu, das Geschehene beim Namen zu nennen.
0: Anders als im Fall Lumumba sei dies ein Zivilprozess gewesen, sagt sie. Die Klage richtete sich also nicht gegen eine Person wie Etienne d'Avignon, sondern gegen den belgischen Staat. Belgien, so Irsch, sei nun am Zug. Sie fordert,
2: ein Wiedergutmachungsgesetz zu verabschieden, das alle gleichstellt. Aber genau das wäre wirklich ein Vorbild für Europa.
4: Die belgische Föderalregierung nimmt die Entscheidung des Kassationsgerichtshofs zur Kenntnis.
0: Lässt die belgische Regierung auf Deutschlandfunk-Anfrage mitteilen. Man verweist auf ein Projekt zur Herkunfts- und Identitätssuche sowie auf eine breit angelegte Studie zu diesem, Zitat, schmerzhaften Kapitel unserer Geschichte. Die Ergebnisse sollen in der zweiten Jahreshälfte vorgestellt werden. Weiter heißt es,
4: für die Regierung bleibt es wichtig, sich dieser Vergangenheit ernsthaft zu stellen, das Leid der betroffenen Familien anzuerkennen und die bereits vom Parlament festgelegten Verpflichtungen weiter umzusetzen.
0: Warum bleibt da noch so viel zu tun? Warum ist Belgien bei der Aufarbeitung seiner Kolonialgeschichte noch nicht sehr weit gekommen? Der Weg zu Benoît Henry führt über einen Aufzug in den 5. Stock. Der Historiker lehrt an der Freien Universität Brüssel, hat sich intensiv mit der Kolonialgeschichte Zentralafrikas beschäftigt. Koloniale Ohnmacht lautet der Titel eines seiner Bücher. Belgien, sagt er, tue sich tatsächlich sehr schwer mit der Aufarbeitung.
4: Interessanterweise fällt häufig auf, was das kollektive Gedächtnis angeht, wie schwierig es ist, einen kritischen Diskurs über die Strukturen zu führen. Und wie schwierig es ist, das irgendwie mit den eher persönlichen Erinnerungen an Menschen aus dem Familienkreis in Einklang zu bringen, die an der Kolonialisierung in dem einen oder anderen Maße beteiligt waren.
0: Häufig wiederhole sich ein Muster.
4: Man könnte meinen, okay, vielleicht war die Kolonialisierung ja schlecht. Aber andererseits, meine Tante, weißt du, sie hat 30 oder 40 Jahre lang im Kongo gelebt. Sie kümmerte sich um kranke Menschen. Sie hat nichts Falsches getan. Also es ist irgendwie schwierig, manchmal wirklich eine Verbindung zwischen diesen beiden Diskursen herzustellen.
0: Also zwischen der persönlichen, familiären Verbindung und Erinnerung und der vielfach dokumentierten Realität.
4: Ich glaube, es herrscht weitgehende Einigkeit darüber, dass es Missbrauch gab. Aber es besteht immer noch gesellschaftlicher Spielraum, um die Kolonialisierung als etwas zu betrachten, das sowohl positive als auch negative Seiten hat. Einerseits die Tatsache, dass dort massenweise Hände abgeschlagen wurden, aber andererseits auch Krankenhäuser, Eisenbahnen, Infrastruktur und Schulen gebaut wurden. Diese Art von bilanzorientiertem Ansatz ist auch in der belgischen Gesellschaft nach wie vor verbreitet.
0: Aus Henrys Sicht wird die Aufarbeitung weitergehen. Zurück im Afrika-Museum in Tervuren, zurück zum Rundgang mit Museumsdirektor Bart Ouvry. Er steht im Gang, schaut auf eine große Steintafel.
5: Das ist ein Mahnmal für Menschen, die während der Ära Leopolds II. Im Kongo gestorben sind. Aber diese Menschen, Das sind ausschließlich Weiße. Es gibt zwar verschiedene Nationalitäten, aber es sind alles Weiße. So etwas ist heute einfach inakzeptabel.
0: Das Museum hat reagiert, bat den kongolesischen Künstler Freddy Simba um Hilfe. Für seine Installation schrieb er die Namen der 7 Kongolesen, die während der Ausstellung im Jahr 1897 auf dem Gelände des heutigen Afrika-Museums starben, auf die davorliegende Fensterscheibe. 7 Namen, die stellvertretend für Millionen stehen.
5: Wenn die Sonne scheint, werden ihre Namen tatsächlich an die Wand projiziert. Das sieht man dort. Aber du solltest etwas später kommen. Wenn die Sonne schon etwas tiefer steht, ist es einfach zauberhaft. Es ist ein Kunstwerk. Ich halte das für sehr bedeutsam, wenn auch subtil.
0: Ein Schritt, ein Versuch, so Museumsdirektor Ouvry.
5: Unsere Botschaft, unser Motto ist: Alles vergeht, nur die Vergangenheit nicht. Wir müssen uns also mit unserer eigenen kolonialen Vergangenheit auseinandersetzen.
6: Belgien und seine schwierige Geschichte, seine schwierige Vergangenheit als Kolonialmacht. Das war der Hintergrund von Moritz Küpper.

0: 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Leihmutterschaft, den Begriff haben wir in den vergangenen Tagen häufiger gehört. Leihmutterschaft ist in Deutschland verboten. Was nicht verboten ist, wenn Sie eine Summe in Höhe von einem Sportwagen oder einer kleinen Stadtwohnung auf dem Konto haben und damit im Ausland eine Leihmutter beauftragen und dann auch das Kind wieder mit nach Deutschland nehmen. Genau das hat Jens Spahn zusammen mit seinem Partner gemacht und damit eine Debatte losgetreten über seine Glaubwürdigkeit als Politiker, der selbst in der Vergangenheit Leihmutterschaft in Deutschland immer abgelehnt hat. Spahn, wir haben es alle mitbekommen, ist am Wochenende nun zurückgetreten. Zur Personalie wurde in den letzten Tagen genug gesagt. Wir wollen heute die Debatte zum Anlass nehmen, um übers Grundsätzliche zu reden, nämlich über die ethischen und theologischen Gedanken pro und kontra Leihmutterschaft. Dazu hat meine Kollegin Luisa Meyer mit Julia Intorn gesprochen. Sie ist Professorin für angewandte Ethik der Hochschule für Philosophie in München und hat bis vor kurzem das Zentrum für Gesundheitsethik der Evangelischen Akademie Loccum geleitet. Und Luisa beginnt das Gespräch mit einer aus religiösen, aus katholischen Gesichtspunkten überaus naheliegenden Frage.
1: Frau Intorn, ist aus theologischer Sicht nicht jedes einzelne Kind, und zwar auch inklusive Jens Spahns Sohn Georg, der von einer Frau in den USA ausgetragen wurde, ein Geschenk Gottes?
2: Das ohne Zweifel. Und ich glaube, das hat auch niemand jemals in Zweifel gestellt. Genau, also es geht nicht um die Kinder, es geht nicht um die Würde dieser Kinder, sondern es geht um den Akt und den Vertrag zwischen den Erwachsenen, wenn es um die ethische Debatte geht.
1: Jens Spahn hat sich inzwischen selbst geäußert zu seiner Entscheidung, und zwar im Podcast mit Paul Ronsheimer, hat er seine eigene Zerrissenheit geschildert und hat dazu Folgendes gesagt. Wir hören mal rein.
3: Es gibt die Fragen von auch kirchlicher Moral, ethischen Prinzipien, der entsprechenden Klarheit, und gleichzeitig gibt es das Leben. So, und das weiß ich eben als Christ auch, als Katholischer zumal, dass das eine die reine Lehre ist und das andere das echte Leben. Und dass das manchmal kein Schwarz und Weiß hat und keine einfachen Entscheidungen.
1: Frau Intorn, was sagen Sie dazu? Taugen christliche Grundsätze und theologische Überlegungen nicht für das echte Leben?
2: Ich glaube, sie taugen durchaus für das echte Leben. Sie sind wichtige Hinweise und geben Orientierung. Dass wir uns im Konkreten dazu verhalten und verhalten müssen, das wissen wir alle und das erleben wir auch tagtäglich in ganz unterschiedlichen Feldern und unterschiedlichsten Debatten. Wie weit man dann in der eigenen Abwägung solche Dinge strapaziert, das ist dann, also würde die evangelische Theologie sagen, Frage der individuellen Verantwortung, und die katholische Theologie beantwortet das ein bisschen anders.
1: Warum sind denn die Kirchen gegen Leihmutterschaft?
2: Die Leihmutterschaft ist ein Akt zwischen Erwachsenen, und die Frage, die da im Zentrum steht, ist, darf man den weiblichen Körper dazu benutzen und den Frauen sozusagen diese Entscheidung freigeben, eben ein Kind zur Welt zu bringen, was dann für andere Eltern gedacht ist, und das sozusagen vorher vertraglich festlegen. Und die eine Debatte ist die Frage, ist es eine Kommodifizierung des weiblichen Körpers? Also ist es grundsätzlich etwas, was wir mit menschlichen Körpern nicht tun wollen? Das ist die eine Debatte. Und die andere Debatte ist die große Gerechtigkeitsfrage. Und die lässt sich natürlich innerhalb von Gesellschaften ganz schwer klären. Und wir sehen mit vielen sozialwissenschaftlichen Studien inzwischen eben, dass das ganz unabhängig davon, wo das stattfindet und welchen Modellen das stattfindet und wie viel Geld fließt, dieses Gerechtigkeitsproblem sich eben in den Gesellschaften dadurch eher fortschreibt, als irgendwie wegmoderieren lässt. Und ich glaube, das sind die zentralen Argumente. In der katholischen Theologie wird das Kommodifizierungsargument stärker gemacht, in der evangelischen Kirche in meiner Wahrnehmung das Gerechtigkeitsargument ein bisschen stärker, aber das sind die großen Argumente dagegen.
1: Das Gerechtigkeitsargument, also auch das Argument, dass es so teuer ist und sich das nur bestimmte Menschen leisten können? Oder was steckt in diesem Gerechtigkeitsargument drin?
2: Es ist nicht so sehr die Frage, wer sich das leisten kann und Zugang dazu hat, sondern wer aus welchen Lebenssituationen heraus im Grunde dazu gezwungen ist, diese Art von Dienstleistung anzubieten.
1: Also es geht um die Frauen und die Frage, in welcher Situation sind sie?
2: Genau. Genau. Also ist das nicht eine Art von Arbeit, wenn wir es als Arbeit bezeichnen möchten, die man nur in Notsituationen anbietet? Und ja. Genau, und da sozusagen da gibt es eben viele Versuche, das auch zu erforschen.
1: Sie haben eben schon angedeutet, dass es da durchaus auch Differenzen in der evangelischen und katholischen Position gibt. Sie kennen beide auch ganz gut, haben selbst für die evangelische Kirche in Deutschland sich mit dem Thema beschäftigt, an Tagungen und Publikationen mitgewirkt. Jetzt sind Sie aber wiederum an einer Hochschule des katholischen Jesuitenordens. Können Sie da diese feinen Unterschiede in der theologischen Argumentation nochmal erklären? Wie unterscheiden sich evangelische und katholische Positionen bei dem Thema Leihmutterschaft?
2: Die evangelische Position geht erstmal davon aus, dass es ein plurales Nachdenken über diese Frage gibt und damit auch die Möglichkeit, zu pluralen Positionen zu kommen. Also es gibt die Idee des Lehramts eben nicht. Und da gibt es durchaus Personen, Theologen, die prominent dafür argumentieren, dass wir das Erwachsenen in gutem Willen in einer gemeinsamen Beziehung für die Kinder freistellen müssen, weil das Leiden am unerfüllten Kinderwunsch eben ein wesentliches Argument dabei ist. Genau, in der katholischen Kirche gibt es das Lehramt und damit sozusagen eine andere Form des Zugangs, auch eine stärker sozusagen durchdeklinierte Art des darüber Nachdenkens. Und das Würdeargument wird ganz, ganz stark gemacht. Dahinter steht natürlich auch immer die Auseinandersetzung mit dem Familienbild. Und da sehen wir ja, wie sich sozusagen beide Kirchen auch sehr unterschiedlich an diese Frage heranbewegen, wie in modernen Gesellschaften eben Familie zu denken ist und wie wir mit den sozusagen gesellschaftlichen Realitäten dabei umgehen wollen.
1: Was sagt denn die empirische Forschung dazu, zu der Frage, mit welcher Haltung Frauen ja in diese Leihmutterschaft reingehen, aus welchen Gründen sich Frauen entscheiden, überhaupt Leihmütter zu werden?
2: Das ist sehr unterschiedlich. Also wenn Sie nach Indien gehen, werden Sie da andere empirische Ergebnisse haben als in den USA oder in England. Es hat auch was mit den Rahmenbedingungen zu tun. Also ob das eben eine bezahlte Dienstleistung ist oder eine sogenannte altruistische Dienstleistung, ob man das so klug unterscheiden kann, ist nochmal eine andere Frage. Und sozusagen da vor dem Hintergrund sind die Dinge natürlich immer schwer vergleichbar, weil sie in andere kulturelle Muster eingebunden sind, unterschiedliche Ideen davon, was Familie bedeutet. Im Grundsatz sehen wir aber, dass da, wo Geld fließt, das in der Regel eben genutzt wird, um ein grundsätzlich wahrgenommenes Defizit in der eigenen Familie irgendwie zu überbrücken, also beispielsweise das College für die Kinder zu bezahlen in den USA, wenn das nicht möglich ist. Und das ist aber in diesen nicht finanzierten Arrangements durchaus auch ganz altruistische Motive geben kann. Also weil Menschen eben gerne Leben schenken möchten, unter anderem auch aus religiösen Gründen. Das heißt, da haben wir ein ganz, ganz heterogenes Bild, wie das stattfinden kann. Und bis hin dazu, dass es auch Transpersonen eben anbieten. Also wirklich sozusagen eine ganz, ganz große Bandbreite an Denkmöglichkeiten, die auch ausprobiert und gelebt wurden schon.
1: Diese Bandbreite gibt es ja auch durchaus in der feministischen Debatte beim Thema Leihmutterschaft, wo es ähnlich wie beim Thema Prostitution oder auch Schwangerschaftsabbrüchen immer dieses Argument von My Body, My Choice gibt, also mein Körper, meine Entscheidung, wie ich damit umgehe, ob ich ihn in Form von Sexarbeit zur Verfügung stelle oder ob ich mich entscheide, für Geld ein Kind auszutragen. Haben die Kirchen ein Problem mit diesem Satz, my body, my choice? Frauen haben die Entscheidung darüber, was sie mit ihrem Körper tun.
2: Ob sie ein Problem haben, das ist ja jetzt, glaube ich, sozusagen zu breit, diese Frage, auch wer die Kirchen dann in diesem Falle sind, also wer da der Sprecher, die Sprecherin ist. Aber in der Debatte sieht man natürlich, dass diese Frage gewusst ist, dass es unterschiedliche Zugänge gibt und dass das verschieden akzentuiert wird, wie mit dieser Fragestellung dann umgegangen wird. In der evangelischen Theologie, in den liberalen Positionen ist es natürlich sozusagen eine Allianz, die man da eingehen kann, wo das auch wichtig ist, dass genau diese Personen für sich sprechen dürfen, wo auch die Frage, wir haben den Schwangerschaftsabbruch angesprochen, genauso verstanden werden kann. Also die Frage zwischen My Body, My Choice und Schutz des Ungeborenen. Und an anderer Stelle werden eben so grundsätzliche Argumente stärker gemacht, die versuchen deutlich zu machen, dass dieser Wahl im Grunde Dinge vorausgehen, die man eigentlich nicht annehmen kann und von daher die anderen Argumente stärker gemacht werden. Also ich glaube nicht, dass sie ein Problem mit dem Argument haben, aber sie haben kontextualisieren diese Entscheidungen dann eben unterschiedlich und ordnen sie anders ein. Wir alle wissen, dass die Utopie der freien Entscheidung in den wenigsten Situationen tatsächlich gegeben ist. Und von daher ist immer die Frage, was heißt Freiheit konkret in bestimmten Konstellationen, die eben mit hohen moralischen Dilemmata belegt sind. Und da sind wir dann wieder bei Jens Spahn, der dieses Dilemma zumindest nicht sehr deutlich gemacht hat.
1: In diesen bioethischen Fragen werden ja die Kirchen und kirchliche Stimmen traditionell auch sehr stark angehört. Welche Macht haben kirchliche Stimmen in dieser Debatte? Welchen Beitrag haben sie auch historisch dazu geleistet, dass Leihmutterschaft in Deutschland verboten ist?
2: Die Stimme der Kirchen ist eine seltsam zwiegespaltene. Auf der einen Seite gibt es den Anspruch, dass kirchlicherseits was gesagt wird zu diesen Fragestellungen. Auf der anderen Seite gibt es inzwischen relativ wenig sozusagen 1:1 Übernahme, also dass gesagt wird, so machen wir das dann auch, sondern es wird sozusagen billigend zur Kenntnis genommen und dann wird sich dazu verhalten. Also es ist irgendwie eine relevante Stimme, aber nichts, wo sozusagen eine unmittelbare Orientierung daraus erfolgt. Also manche, glaube ich, brauchen das auch, um sich irgendwie zu empören und sich davon abgrenzen zu können. Aber sozusagen, sie hat eine wichtige Funktion innerhalb der Debatten. Die zweite Frage war ja, sozusagen, wie viel haben die Kirchen dazu beigetragen, dass Leihmutterschaft verboten ist? Ich glaube, das hat eher was mit der sozusagen grundsätzlichen Idee in Deutschland davon, was Familie ist und wie Familie zu konstituieren ist und auch der Rechtskonstruktion von Mutterschaft zu tun, dass die Leihmutterschaft hier eben mit einem großen gesellschaftlichen Konsens verboten ist, als dass das sozusagen eine kirchliche Position grundsätzlich im Hintergrund steht.
1: Das sagt Julia Intorn. Sie ist Professorin für angewandte Ethik an der Hochschule für Philosophie in München. Und wir haben gesprochen über theologische und ethische Aspekte der Debatte um Leihmutterschaft. Ich danke Ihnen sehr für das Interview.
2: Ich danke Ihnen.
1: Und das Gespräch haben wir aus Termingründen kurz vor der Sendung aufgezeichnet.

0: Sitzen und Schweigen. Das klingt einfach, aber wer das über einen längeren Zeitraum macht, braucht nicht nur starke Gesäßmuskeln, sondern auch starke Nerven. Denn da ist man erstmal ziemlich allein mit sich und seinen Gedanken. Und das kann auch Nebenwirkungen haben, etwa Panikattacken, Flashbacks oder sogar schwere psychische Krisen. Berichte darüber gibt es insbesondere aus Vipassana-Kursen. Das ist eine besonders intensive, herausfordernde Form der Meditation. Verbreitet wurde Vipassana von dem indischen Lehrer Satya Narayan Goenka im 20. Jahrhundert. Und inzwischen gibt es Kurse überall auf der Welt. Vielerorts sind die Schulen und auch die Lehrenden allerdings offenbar noch nicht so gut auf diese Nebenwirkungen vorbereitet. Nelly Sittich hat mit zwei jungen Menschen gesprochen, die negative Erfahrungen gemacht haben bei Vipassana-Kursen in Sachsen und in Thailand.
1: Carlotta ist voll freudiger Erwartungen, als sie sich für einen Vipassana-Kurs in Nordthailand anmeldet. Sie hat bereits eine Ausbildung zur Yogalehrerin absolviert und meditiert regelmäßig.
2: Also ich habe halt mehrere, ich nenne es jetzt einfach mal so Kindheitstraumata erlebt und habe die immer ganz doll von mir weggeschoben. Und irgendwie hat mir halt Yoga und Meditation immer sehr doll geholfen, mich selber so zu grounden.
1: Vipassana ist eine alte indische Meditationstechnik mit buddhistischen Wurzeln. Im Zentrum stehen das Beobachten von Atem- und Körperempfindungen, der Verzicht auf Kommunikation, die Enthaltsamkeit von Reizen und jeglicher Art von Luxus. Der Kurs findet in einem abgeschiedenen Kloster nördlich von Chiang Mai statt. Als Carlotta dort ankommt, ist sie wie in einer anderen Welt.
2: Alle sind halt nur in weißen Gewändern sozusagen rumgelaufen. Also alles war so sehr schlicht. Und man hat schon gemerkt, dass da was sehr Traditionelles ist, dass die es da auch alle machen. Genau, habe mich aber nicht unwohl gefühlt.
1: Handy und Portemonnaie muss sie abgeben. Geschlafen wird auf dünnen Matratzen am Boden in Mehrbettunterkünften. Frauen und Männer strikt voneinander getrennt. Bevor es losgeht, füllt Carlotta einen Fragebogen aus. Dort wird sie zu ihrer psychischen Gesundheit befragt. Carlotta hat keine Diagnose, keine Therapieerfahrung. Sie kreuzt überall Nein an. Sie hat gemischte Gefühle, als sie von möglichen Risiken liest.
2: Irgendwie hat davor meine Freundin und auch niemand anderes jemals irgendwie was darüber erzählt. Also, dass da auch was Schlimmes, Negatives passieren kann.
1: Die Tage im Zentrum beginnen um 5 Uhr mit der Morgenmeditation. Der Ankunftstag fühlt sich für Carlotta noch in Ordnung an. Doch bereits am nächsten Morgen hat sie mit Entzugserscheinungen zu kämpfen, von Koffein, Nikotin und Reizen. Während der Meditation bekommt sie starke Rückenschmerzen. Sie meditiert trotzdem weiter.
2: Es wurde halt immer schwieriger für mich, das anzunehmen, weil halt alles in meinem Kopf immer lauter wurde.
1: Am dritten Tag kann sie sich gar nicht mehr auf die Meditation konzentrieren. Sie bekommt Panik.
2: Irgendwann ist es in mir aufgestiegen und ich glaube, das war dann auch der Grund, was es dann so ausgelöst hat, dass ich irgendwann angefangen habe zu weinen. Zuerst einfach nur, dass mir so Tränen runtergelaufen sind und ich fühle mich, wie wenn ich mich in so selber im Gefängnis gesteckt hätte gerade.
3: Viele Menschen, die halt dann zu mir kommen, die sind desreguliert. Also die sind nervös, sie fühlen sich nicht sich selbst, sie sind überwältigt mit dem, was ihnen erfahren ist.
1: Kerstin Hecker ist Tiefenpsychologin. Sie behandelt Menschen mit psychischen Problemen nach intensiver Meditation wie Vipassana.
3: Schon allein das Spüren des Atmens, das kann für manche Menschen schon krass sein, weil durch die Atmung schon allein und das Wahrnehmen der Atmung diese Erinnerungen hochkommen. Menschen, die traumatische Erfahrungen haben, atmen oft hauptsächlich, also hier oben, der Atem ist sehr flach, er geht nie richtig tief. Er ist unregelmäßig, stockend. Und er ist in chronischer Alarmbereitschaft. Also es ist diese Idee, irgendwann kann ja irgendwas passieren. Und ich muss sofort bereit sein, dann zu reagieren.
1: Die Lehrer sehen, dass es Carlotta nicht gut geht. Sie hätten ihr gesagt, das, was sie erlebe, sei nicht untypisch, erinnert sich Carlotta. Sie müsse da durch, dann werde es besser. Doch es wird nicht besser. Sie muss wieder weinen und kann nicht mehr damit aufhören.
2: Meine Gedanken sind halt aber komplett ausgerastet in meinem Kopf und ich konnte die auch gar nicht greifen. Also es war so richtig chaotisch in meinem Kopf und so, ich weiß nicht, hat sich angefühlt einfach, ja, wenn ich platzen würde.
1: Carlotta beschließt, den Kurs abzubrechen. Doch das ist nicht so einfach, wie sie dachte. Die Lehrer hätten versucht, sie zum Bleiben zu bewegen.
2: Ich musste mich sehr selbstsicher vor sie stellen, was in dem Moment voll schwierig für mich war. Und irgendwann habe ich dann wirklich einfach auch so ein bisschen abrupt angefangen, meine Sachen zu packen.
1: Eine solche Dynamik sieht Psychologin Hecker häufig. Die Lehrer wollen, dass der Kurs auf keinen Fall abgebrochen wird, auch wenn es einem Teilnehmer sehr schlecht geht. Auf Anfrage des Deutschlandfunks schreibt das Zentrum in Thailand:
4: Panikattacken und andere intensive emotionale Reaktionen kommen von Zeit zu Zeit vor. Auch wenn es nicht die Regel ist, können bei den Intensivkursen starke emotionale Reaktionen auftreten.
1: Die Lehrpersonen seien dafür geschult, mit solchen Situationen umzugehen. Es sei jederzeit möglich, einen Kurs abzubrechen. Doch schon der Erfahrungsunterschied zwischen Lehrern und Schülern erschwere es Betroffenen, gut für sich zu sorgen, sagt Hacker.
3: Also schon allein, dass die Person dann aus dieser Stille jetzt an den Lehrer kommt, ist eine Überwindung, dass die Person das macht. Die hat sich ja innerlich schon damit auseinandergesetzt, soll ich das jetzt machen oder nicht, mich so da outen. Und dann geht man zum Lehrer und der sagt dann einfach, nö, ja, das gehört einfach so zum Prozess dazu. Das heißt, irgendwas, was mit meinen eigenen Erfahrungen innen drin ist, ist falsch.
1: Dadurch können Hacker zufolge alte Traumata reaktiviert werden. Und es kann Betroffene stark erschüttern, wenn sie keine Hilfe bekommen.
3: Dass halt Menschen in einer Position von Macht hätten anders reagieren können. Und Leute um mich herum waren, die das gesehen haben und die auch nicht reagiert haben.
1: Schließlich verlässt Carlotta das Zentrum.
2: Die Entscheidung, das abzubrechen, war, glaube ich, das für mich Stärkste, was ich jemals gemacht habe.
1: Auch Fabian nimmt an einem Vipassana-Kurs teil. Er absolviert den 10-Tage-Kurs nach Cuenca im sächsischen Triebel. Dabei macht er ähnliche Erfahrungen wie Carlotta und bekommt am dritten Tag eine Panikattacke. Auch diese kündigt sich in den Tagen davor bereits an, durch körperliches Unwohlsein, Reizüberflutung und optische Halluzinationen.
5: Dann in diesen Momenten habe ich dann meine Augen aufgemacht und man ist dann wieder so raus quasi, also von sehr schweren Gefühlen. Und dann sieht man aber irgendwie 40 Menschen um sich sitzen, die alle wie Buddha-Statuen versteinert sind und total ruhig sind. Und ich bin hier voll am Struggeln so.
1: Das Zentrum in Triebel möchte dazu kein Interview geben, schreibt aber auf Deutschlandfunk-Anfrage, dass das Schweigen bewusst gewählt sei, um Vergleich, Bewertung und soziale Rollenbildung zu reduzieren. Der Dachverband, die Vipassana-Vereinigung, teilt mit:
4: Verbaler Austausch kann zwar entlastend sein, erzeugt jedoch häufig auch neue Formen von Orientierung an anderen und damit verbundenen Druck.
1: Fabian kann gerade noch verhindern, ohnmächtig zu werden. Er wendet sich an einen Assistenzlehrer. Doch der scheint mit der Situation überfordert zu sein und schickt ihn zum Lehrer.
5: Und dann hat er nur gesagt, ja, Sie scheinen mir jemand, der in seinem Leben alles versucht, es richtig zu machen. Da dachte ich mir so, hey, ich hatte eine Panikattacke und jetzt danke, also was soll ich damit anfangen?
1: Der Lehrer rät ihm, egal was während der Meditation hochkommt, als seine Realität zu akzeptieren. Er solle es nicht beurteilen, sondern einfach beobachten und weitermachen.
5: Und dann bin ich da raus und dachte mir so, ja toll, irgendwie, das wusste ich halt vorher auch schon. Es war halt nur krass, dass er irgendwie sofort gesehen hat, was irgendwie mit mir los ist. Aber ich habe mich da nicht gehalten gefühlt oder so.
1: Das Zentrum schreibt dazu auf Anfrage:
4: Aus unserer Sicht ist entscheidend, dass in einer Situation, die als stark überfordernd erlebt wird, auch geprüft wird, ob eine Anpassung, eine Pause oder gegebenenfalls ein Abbruch sinnvoll ist. Ebenso muss im Blick bleiben, ob externe Unterstützung erforderlich ist.
1: Doch abbrechen kommt für Fabian nicht in Frage.
5: Ja, die sagen das, dass man nicht abbrechen darf oder soll, weil es noch viel schlimmer wird oder dass es ganz schlimme Konsequenzen haben wird.
1: Zum Glück bleibt es seine einzige Panikattacke. Um solche Vorfälle in Zukunft zu vermeiden, hält die Psychologin Hacker es für unabdingbar, dass angehende Vipassana-Lehrer für den richtigen Umgang mit Traumata und psychologischen Krisen ausgebildet werden. Bisher ist das nicht Standard. Der Dachverband Vipassana-Vereinigung teilt mit:
4: KursbetreuerInnen und Lehrpersonen erhalten keine psychotherapeutische Ausbildung im klinischen Sinne. Ihre Qualifikation beruht auf langjähriger eigener Meditationspraxis. Sie sind Meditationslehrende, keine TherapeutInnen und verstehen ihre Verantwortung klar begrenzt.
1: Auch die Teilnehmer müssten sich informieren und ihre eigene Belastbarkeit einschätzen. Hacker schlägt in diesem Zusammenhang vor, dass Teilnehmer vor Beginn des Kurses eine Einverständniserklärung unterschreiben könnten.
3: Ein Consent, in dem drin steht: Hier sind die Gefahren, hier sind die Dinge, falls dies passieren sollte, haben wir diese Dinge für Sie bereitgestellt, wo Sie hingehen können. Also nicht diese Teilnahme auf eigene Gefahr.
1: Dennoch empfiehlt Hacker, gerade für Einsteiger, weniger intensive Formen der Meditation als Vipassana. Besser sei es, sich langsam heranzutasten.
3: Und wenn man selber unheimlich dereguliert ist, würde ich nicht mit sowas ganz Extremem halt anfangen.
1: Immerhin schreibt die Vipassana-Vereinigung, dass man die internen Prozesse weiterentwickeln wolle, um der Verantwortung gegenüber den Teilnehmern gerecht zu werden. Carlotta ist heute sehr froh, dass sie ihren Kurs in Thailand abgebrochen hat. Inzwischen meditiert sie nach ihren eigenen Regeln. Koffein, Kontakt und Kommunikation bleiben weiter reduziert. Dafür macht sie Yoga, geht spazieren, schreibt ihre Gedanken auf.
2: Ich versuche, in dem Trubel der Stadt für mich zu sein und an sich den Ansatz des Vipassanas fortzuführen, aber auf meine Weise. Und es tat mir richtig gut.
6: Das war Tag für Tag, unser Religionsmagazin, moderiert von Luisa Mayer. Gleich folgen hier die Nachrichten und danach machen wir meinungsfreudig weiter mit politischer Literatur und den Kommentaren hier im Deutschlandfunk.

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1: Zwei Uhr, die Nachrichten. Die USA haben erneut Ziele im Iran angegriffen. Das zuständige Zentralkommando der amerikanischen Streitkräfte teilte mit, damit sollten die militärischen Fähigkeiten des Landes weiter geschwächt werden, Handelsschiffe in der Straße von Hormus zu attackieren. Zudem solle Teheran zur Wiederöffnung der Meerenge gezwungen werden. Staatliche iranische Medien meldeten Explosionen unter anderem in der Hafenstadt Bandar Abbas sowie in Isfahan und Chabahar. In der Nähe des Kernkraftwerks Bushehr seien die Luftverteidigungssysteme aktiviert worden. Über mögliche Schäden war zunächst nichts bekannt. Die iranischen Streitkräfte reagierten nach eigenen Angaben mit Gegenangriffen auf einen amerikanischen Stützpunkt in Kuwait. Präsident Pezeshkian hatte zuvor erklärt, sein Land befinde sich in einem, Zitat, vollumfänglichen Krieg mit den USA. In der Straße von Hormus ist erneut ein Tanker angegriffen worden. Das Frachtschiff sei vor der Küste des Omans von einem unbekannten Geschoss getroffen worden, meldete die britische Behörde zur Sicherheit der Schifffahrt in der Nacht. Der Vorfall ereignete sich demnach knapp 15 Kilometer nordöstlich des omanischen Ortes Lima. Erst am Vortag war vor der Küste des Landes ein Schiff angegriffen worden und in Brand geraten. Der Iran verlangt, dass Schiffe eine Route entlang seiner eigenen Küste nehmen. Der Konflikt um die Meerenge ist einer der Gründe, warum die Kampfhandlungen zwischen den USA und dem Iran derzeit wieder eskalieren. Die Straße von Hormus ist von zentraler Bedeutung für den globalen Handel, etwa mit Öl, Gas und Dünger. Umstritten ist insbesondere die Frage, wie und durch wen eine sichere Durchfahrt gewährleistet werden kann. US-Präsident Trump will Zölle in Höhe von 50% auf viele aus Kanada eingeführte Waren verhängen. Zur Begründung warf er